0: Rechtsextreme in solche Ämter zu wählen. BSW und CDU müssten dringend erklären, wie es dazu habe kommen können. Rausch war gestern gewählt worden. Damit gibt es erstmals einen Parlamentspräsidenten aus den Reihen der in Teilen als rechtsextrem eingestuften AfD. Rausch erhielt 48 Ja-Stimmen. Die BSW-Fraktion hatte angekündigt, ihn zu wählen, aber es kamen noch 4 zusätzliche Stimmen hinzu. Bundeskanzler Merz hat zum 3. Jahrestag des Terrorangriffs der Hamas auf Israel an die Opfer erinnert. Er hoffe, dass der tiefe Schmerz und die Wunden heilen könnten, die diese monströsen und barbarischen Taten geschlagen hätten, erklärte Merz. Die israelischen Freunde könnten auf den deutschen Einsatz zählen, damit sich ein solches Verbrechen niemals wiederhole. Zudem bekräftigte der Bundeskanzler, die Regierung werde Antisemitismus konsequent bekämpfen. In vielen deutschen Städten wird der Opfer des Überfalls gedacht. Außerdem gibt es Demonstrationen gegen das militärische Vorgehen Israels als Reaktion auf das Massaker. Am 7. Oktober 2023 hatten Kämpfer der Hamas rund 1200 Menschen getötet. 251 waren in den Gazastreifen verschleppt worden. Der terroristische Überfall löste den Gazakrieg aus. Die von der Hamas kontrollierte Gesundheitsbehörde im Gazastreifen bezifferte die Zahl der Opfer israelischer Angriffe auf mehr als 74.000. Nach monatelanger Krise ist es dem Parlament des Kosovo gelungen, ein neues Staatsoberhaupt zu wählen. Die Abgeordneten in Pristina stimmten in der Nacht mehrheitlich für die Präsidentin der Akademie der Wissenschaften des Landes, Široka Pula, als neue Präsidentin. Das nächtliche Votum erfolgte kurz vor Ablauf einer Frist. Wäre sie ohne Ergebnis verstrichen, hätte es Neuwahlen geben müssen. Ministerpräsident Kurti hatte Široka Pula erst wenige Stunden zuvor für das Amt vorgeschlagen. Die Abgeordneten der Opposition erklärten sich bereit, die Präsidentschaftskandidatin zu unterstützen, nachdem Kurti ein Gesetz gebilligt hatte, das darauf abzielt, die Befugnisse des Kosovo-Sondertribunals im niederländischen Den Haag einzuschränken. Im Vormonat waren dort 4 ehemalige Mitglieder der Kosovo-Befreiungsarmee verurteilt worden, darunter der frühere kosovarische Präsident Thaçi. Die zum Tode verurteilte US-Amerikanerin Krista Pike ist nach dem gescheiterten Hinrichtungsversuch wieder bei Bewusstsein. Pike könne sprechen, teilten ihre Anwälte mit. Sie werde weiter medizinisch behandelt. Ihre Ärzte erklärten, trotz der aktuellen Entwicklung seien Pikes Überlebenschancen weiter unklar. Ebenso steht noch nicht fest, wie der Staat nach der gescheiterten Hinrichtung weiter mit ihr verfahren wird. Am vergangenen Mittwoch hatte die 50-Jährige im US-Bundesstaat Tennessee 2 Verabreichungen der Giftspritze überlebt. Sie war ursprünglich wegen des Mordes an einer Mitschülerin verurteilt worden. Damals war sie 18 Jahre alt. Die Schauspielerin Eva Marie Saint ist im Alter von 102 Jahren gestorben. Das teilte ihre Familie mit. Saint gehörte zu den prägenden Hollywood-Darstellerinnen der 1950er Jahre. Für ihr Debüt 1954 in On the Waterfront, zu Deutsch Die Faust im Nacken, bekam sie den Oscar als beste Darstellerin in einer Nebenrolle. Ihre bekannteste Rolle spielte sie im Hitchcock-Spionage-Thriller North by Northwest, Der unsichtbare Dritte, 1959 an der Seite von Cary Grant. Weitere Hauptrollen übernahm sie in Exodus von Otto Preminger und in All Fall Down, Mein Bruder ein Lump, von John Frankenheimer. Das Wetter. In der Nacht im äußersten Süden und Südosten sowie im Norden etwas Regen, örtlich Schauer. Sonst gering bewölkt oder klar, gebietsweise Nebel. Tiefstwerte 14 bis 5 Grad. Am Tag nach Nebelauflösung oft heiter. Im Norden sowie später auch im Westen und Nordwesten etwas Regen. Höchstwerte im Norden 17 bis 23, sonst 20 bis 26 Grad. Das waren die Nachrichten.
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2: Am Mikrofon ist für Sie weiterhin Kerstin Poppendick. An diesem Samstag wäre der große John Prine 80 Jahre alt geworden. Und die nächsten und die kommenden 2 Stunden dieser Tonart Amerikaner gehören ihm. Und natürlich macht auch er den Anfang. John Prine und Hello in There.

John Prine und Hello in There. Am 10. Oktober 1946, da wurde in einem Vorort von Chicago ein Mann geboren, dessen Lieder die amerikanische Songwriter-Kunst für immer verändern sollten. John Prine. Bis heute gilt sein Debütalbum aus dem Jahr 1971 als eines der bedeutendsten Songwriter-Alben überhaupt. Im April 2020, da ist John Prine an den Folgen einer Covid-Erkrankung gestorben, mitten im Lockdown. Damals war noch ein Konzert für Berlin angekündigt, das ist dann nie passiert. In den kommenden 2 Stunden hören Sie hier in der Tonart Americana unterschiedlichste Coversongs von John Prines Songs. Denn der Mann hat unglaublich viele andere Musiker, Musikerinnen inspiriert, geprägt und auch selber gefördert auf seinem eigenen Label Oh Boy Record. Also in den nächsten 2 Stunden Coversongs von John Prines Songs. Und wir beginnen mit einem der dunkelsten und zugleich meistgeliebten Songs aus John Prines Katalog. Bruised Orange Chained for Sorrow, das Titelstück seines 5. Studioalbums aus dem Jahr 1978. 2010 hat Justin Vernon diesen Song neu aufgenommen. Justin Vernon, der Mann hinter Bon Iver. Und er zeigt, wie zeitlos John Prines Sprache und seine Liedkunst bis heute ist. Justin Vernon und Bruised Orange, Chain of Sorrow.

Wedding Day in Funeralville in der Version von Conor Oberst erschienen 1973, also im Original, auf John Prines Album Sweet Revenge. Aber wie gesagt, in der Version von Conor Oberst. Und weiter geht's mit All the Best, ein Song, den John Prine 1968 auf seinem Album German Afternoons veröffentlicht hat. Jener Schaffensphase, in der er sich zunehmend mit dem Älterwerden und dem Loslassen auseinandergesetzt hat. Der Song ist im Kern ein Abschiedsbrief. Also John Prine wünscht einer verlassenen Liebe alles Gute ohne Bitterkeit. Dafür mit einer Mischung aus Wehmut und stiller Größe. In der neuen Version, in der Coverversion jetzt, ist der Song eingespielt worden von My Morning Jacket aus Louisville, Kentucky, bekannt für ihren hallgetränkten Südstaaten-Rock. Und die haben diesen Song neu aufgenommen. Und aus einem ursprünglich schlichten Country-Abschiedssong wird bei My Morning Jacket eine regelrechte Hymne. Und die klingt so.

Brandi Carlile und Remember Everything. Ein Song, den John Prine zusammen mit Pat McLaughlin geschrieben hat und der Titelsong von Prines letztem 2018 erschienenen Album The Tree of Forgiveness. Für diesen Song hat er posthum den Grammy gewonnen für den besten amerikanischen Roots-Song und für viele gilt dieser Song als ja einer seiner persönlichsten. Brandi Carlile, die war lange mit John Prine befreundet und sie hat dieses Lied auch schon bei den Grammys 2021 live performt und jetzt gerade hier in der Tonart Amerikaner. Und jetzt gibt's 6 O'Clock News. Dieser Song, der findet sich bereits auf John Prines Debütalbum von 1971 und erzählt, typisch John Prine, eine ganze Lebenstragödie in nur wenigen Strophen. Und zwar geht's um einen Jungen namens Jimmy, der an seiner Außenseiterrolle verzweifelt und irgendwann dann in den Abendnachrichten landet. Die Coverversion, die wir jetzt gleich hier in der Tonart Amerikaner hören, die stammt von Lamb Chop, der Nashville-Band um Kurt Wagner, die den Song mit ihrer unverwechselbaren Mischung aus Country, Folk und sehr entspannten anderen Einflüssen, ja und natürlich sprödem Sprechgesang, teilweise auch so ein bisschen ins Surreale zieht. Kurt Wagners brüchiger Bariton, der passt aber tatsächlich sehr gut zu John Prines nüchternem Erzählton, der das Schreckliche ja nie irgendwie ausstellt, bloßstellt, sondern John Prine, der berichtet einfach immer, der erzählt und das wirklich unglaublich berührend. Die Coverversion von Lamb Chop, die zeigt, wie viel von Lamb Chops eigenem lakonischem Ton eigentlich schon bei John Prine selbst angelegt war. So klingt der Song von Lamb Chop, 6 O'Clock News.

Mexican Home, ein Song von John Prine und seinem Album Sweet Revenge aus dem Jahr 1973. Ein Song über das große Schweigen innerhalb von Familien. Also wenn man eigentlich total nah ist, weil man eben eine Familie ist und trotzdem über so wichtige, tiefgründige und bewegend berührende Sachen einfach nicht reden kann. Und in dem Fall hat diesen Song der US-amerikanische Singer-Songwriter Josh Ritter den Song neu aufgenommen. Selbst ein Meister der literarischen Erzählung. Und in seiner Version behält er die erzählerische Ruhe des Originals bei und verleiht der Nummer aber trotzdem nochmal eine ganz andere Tiefe. Josh Ritter und Mexican Home in der Tonart Amerikaner. Und weiter geht's mit Sarah Watkins und The Late John Garfield Blues. Ein Lied, das ebenfalls vom Debütalbum von John Prine ist und einer der rätselhafteren Songs aus Prines frühem Werk. Eine Hommage an den Schauspieler John Garfield. Und Sarah Watkins, die ist ja bekannt als Geigerin und Sängerin von Nickel Creek, dann ist sie Teil des Trios I'm With Her, macht aber auch Solo-Sachen und sie ist total bekannt für ihr Geigenspiel. Und genau das bringt sie auch in ihre Coverversion des Songs The Late John Garfield Blues. Ihre Fiddle verleiht dem Stück eine schwebende, fast so gespenstische Atmosphäre, passt auch perfekt zur Bildsprache des Textes. Ich finde es auch toll, dass sich Sarah Watkins genau diesen Song ausgesucht hat, weil das definitiv einer der am wenigsten bekannten Songs vom Debütalbum von John Prine ist. Aber er bekommt eben nochmal eine besondere Bühne und Würdigung von Sarah Watkins. Ihre Version von The Late John Garfield Blues hören Sie jetzt in der Tonart Amerikaner hier im Deutschlandfunk Kultur.

Die meisten Menschen, wenn sie einen Song von John Prine kennen, dann ist es genau dieser Song, Angel from Montgomery. Dabei war es Bonnie Raitt, nicht nur die sie gerade eben hier in der Tonart Americana gehört haben, sondern sie war es auch, die den Song in den 70er Jahren durch ihre eigene, vielgespielte Version überhaupt erst zu einem der bekanntesten Americana-Songs überhaupt gemacht hat. Und vor ein paar Jahren hat sie den Song nochmal neu aufgenommen. Diesmal als reife, abgeklärte Künstlerin, die selbst inzwischen zu einer Art lebende Legende geworden ist. Ihre rauchige, erfahrene Stimme, ich finde, die verleiht der erschöpften Hausfrau, um die es ja in diesem Song geht, eine zusätzliche, fast autobiografische Glaubwürdigkeit. Bonnie Raitt und Angel from Montgomery. Und jetzt steht auf meiner Playlist Spanish Pipe Dream. Ebenfalls ein Song vom Debütalbum von John Prine. Und mit diesem Lied wird es deutlich amüsanter und unterhaltsamer. Der Song erzählt die Geschichte einer Stripperin, die dem Erzähler rät, einfach auszusteigen, sich einen Ziegenstall zu bauen und Tomaten zu pflanzen. Dieses Lied gehört zu John Prines witzigsten, humorvollsten und zugleich klügsten Songs über die amerikanische Sehnsucht nach der Aussteigerexistenz. Und die Coverversion, die Sie gleich jetzt hier in der Tonart Americana hören, die kommt von den Everett Brothers aus North Carolina, bekannt für ihre Mischung aus Folk, Punk, Bluegrass. Und die covern den Song von John Prine mit hörbarer Spielfreude. Das ist wirklich ein schönes Beispiel dafür, dass John Prine bei aller Melancholie, die er immer hatte, auch gleichzeitig immer sehr

Far From Me. Ebenfalls ein Song vom Debütalbum von John Prine und ein Song, der zu John Prines eher so bittersüßen Liebesliedern gehört. Es ist die Geschichte einer Kellnerin, deren Herz längst woanders ist, erzählt aus der Perspektive ihres Mannes, der das schon weiß und trotzdem aber bleibt. In der Version, die Sie gerade hier gehört haben, ist sie von Justin Townes Earl, der Sohn von Steve Earl, der genauso wie John Prine 2020 gestorben ist und selbst ein nun geschätzter Songwriter der Amerikaner-Szene, der hat dieses Lied neu eingespielt vor einigen Jahren. Und das mit seiner leicht brüchigen Stimme, ich finde, das passt perfekt. Bis zu den Nachrichten hier im Deutschlandfunk Kultur gibt's noch einen Song von John Prines Album Sweet Revenge, nämlich Saddle in the Rain. Ein Song über das Unterwegssein und das Gefühl, ständig zwischen Aufbruch und Ankunft zu stehen und nie irgendwo so richtig anzukommen. Amanda Shire hat diesen Song neu eingespielt, Geigerin, Songwriterin und Teil der High Women Band. Die interpretiert das Stück mit viel Raum und einer fast schwebenden Fiddle-Begleitung und ihre klare, leicht zittrige Stimme, die passt hervorragend zu dieser sehnsuchtsvollen Grundstimmung des Songs. Amanda Shires hat ja immer wieder gesagt, wie wichtig John Prine für sie als Musikerin, als Künstlerin gewesen ist. Von daher passt es perfekt, dass auch sie sich einen Song von ihm ausgesucht hat. Amanda Shires und Saddle in the Rain.

0: 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Angesichts der Spionagevorwürfe gegen den früheren BND-Chef Hanning verlangt der Vorsitzende des Parlamentarischen Kontrollgremiums Henrich Mann eine umfassende Aufklärung. Dabei dürfe man keinen Stein auf dem anderen lassen, sagte der CDU-Politiker im ARD-Fernsehen. Die Vorwürfe gingen in den Bereich des Landesverrats. Der Bundesnachrichtendienst brauche einen Neustart, der glaubwürdig sein müsse. So müsse man früher ausmachen, wo Einfallstore für Sabotage oder den Abfluss von Informationen lägen. Der grünen Geheimdienstexperte von Notz forderte schärfere Regeln für ehemalige Funktionsträger. Lobbytätigkeiten früherer Spitzenbeamter seien offenkundig ein Einfallstor für gegnerische Geheimdienste, sagte er der deutschen Presseagentur. Die Bundesregierung müsse diese illegitimen Praktiken unterbinden. Hanning soll heute einem Ermittlungsrichter des Bundesgerichtshofs vorgeführt werden. Dieser soll entscheiden, ob Hanning in Untersuchungshaft kommt. Dem Ex-BND-Chef wird vorgeworfen, nach seiner Amtszeit über Jahre geheime Dokumente für eine private Beratertätigkeit genutzt zu haben. Bundeswirtschaftsministerin Reiche befürchtet für diesen Winter trotz vergleichsweise niedriger Speicherstände keinen Gasmangel in Deutschland. Aktuell liege mehr Gas in den Speichern, als selbst im kältesten Jahr verbraucht worden sei, sagte die CDU-Politikerin der Süddeutschen Zeitung. Man werde aber eine strategische Reserve für die Gasspeicher ausschreiben, um sich gegen unvorhergesehene Ereignisse abzusichern. Reiche hatte Ende September auf die niedrigen Füllstände der Speicher reagiert. Sie wies das bundeseigene Energieunternehmen SEFE an, vermehrt Erdgas einzulagern. Begründet wurde dies mit andauernden geopolitischen Risiken im Zusammenhang mit dem Irankrieg. Die Füllstände der Gasspeicher liegen aktuell auf einem vergleichsweise niedrigen Niveau von rund 59%. Das hatte Sorgen über die Gasversorgung im Winter ausgelöst. Reiche wurde mit Vorwürfen konfrontiert, zu wenig für den Winter vorzusorgen. Bundeskanzler Merz hat zum dritten Jahrestag des Terrorangriffs der Hamas auf Israel an die Opfer erinnert. Er hoffe, dass der tiefe Schmerz und die Wunden heilen könnten, die diese monströsen und barbarischen Taten geschlagen hätten, erklärte Merz. Die israelischen Freunde könnten auf den deutschen Einsatz zählen, damit sich ein solches Verbrechen niemals wiederhole. Zudem bekräftigte der Bundeskanzler, die Regierung werde Antisemitismus konsequent bekämpfen. In vielen deutschen Städten wird der Opfer des Überfalls gedacht. Außerdem gibt es Demonstrationen gegen das militärische Vorgehen Israels als Reaktion auf das Massaker. Die EU-Kommission will den Prozess für Beitrittskandidaten vereinfachen und gleichzeitig stärkere Schutzklauseln in die Verträge aufnehmen. Die Aufnahme neuer Mitgliedstaaten mache Anpassungen notwendig, erklärte EU-Kommissionspräsidentin von der Leyen anlässlich der Vorstellung eines entsprechenden Reformvorschlags. Geplant ist etwa, Kandidatenländer schon vor dem vollständigen EU-Beitritt stärker zu integrieren. Zugleich schlägt die Kommission vor, dass neue EU-Länder in den ersten Jahren nach ihrem Beitritt verbindlich zusagen, bestimmte Entscheidungen nicht zu blockieren. Zu den EU-Beitrittskandidaten gehören neben der Ukraine und Moldau die Westbalkanländer, darunter Montenegro und Albanien. Die Schauspielerin Eva Marie Saint ist im Alter von 102 Jahren gestorben. Das teilte ihre Familie mit. Saint gehörte zu den prägenden Darstellerinnen Hollywoods der 1950er Jahre. Für ihr Debüt 1954 in On the Waterfront, zu Deutsch Die Faust im Nacken, bekam sie den Oscar als beste Darstellerin in einer Nebenrolle. Ihre bekannteste Rolle spielte sie im Hitchcock-Spionage-Thriller North by Northwest, Der unsichtbare Dritte, 1959 an der Seite von Cary Grant. Weitere Hauptrollen übernahm sie in Exodus von Arthur Preminger und in All Fall Down, Mein Bruder, ein Lump von John Frankenheimer. Das Wetter. In der Nacht im äußersten Süden und Südosten sowie im Norden etwas Regen, örtlich Schauer. Sonst gering bewölkt oder klar, gebietsweise Nebel, Tiefstwerte 14 bis 5 Grad. Am Tag nach Nebelauflösung oft heiter, im Norden sowie später auch im Westen und Nordwesten etwas Regen. Höchstwerte im Norden 17 bis 23, sonst 20 bis 26 Grad. Das waren die Nachrichten.
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2: Ich bin Kerstin Poppendick und auch in dieser Stunde geht es um John Prine, der am Samstag 80 Jahre alt geworden wäre. Und den Anfang dieser Stunde macht der Meister selbst. John Prine und World Without Love.

John Prine und World Without Love. Ich wage ja zu behaupten, egal wie sehr Sie John Prine-Fan sein mögen, diesen Song haben Sie noch nicht gehört. John Prine, wie gesagt, wäre am Samstag 80 Jahre alt geworden. Einen Tag zuvor, also am kommenden Freitag, da erscheint ein neues Album, Found Dogs. Ein Album zum 30. Jubiläum von John Prines Album Lost Dogs and Mixed Blessings. Und auf diesem Jubiläumsalbum sind ein paar Neuaufnahmen drauf. Also so alternative Aufnahmen, ein paar Demos, akustische Versionen. Aber es gibt eben auch 5 bisher unveröffentlichte Songs von John Prine. Und dieses Lied gerade eben, World Without Love, ist eben einer von diesen bisher unveröffentlichten Songs von John Prine. Sie hören die Tonart Americana im Deutschlandfunk Kultur und auch in dieser Stunde habe ich die unterschiedlichsten Cover-Songs, Cover-Versionen von John Prine-Songs für Sie rausgesucht, einfach um zu zeigen, was für eine Relevanz, welche Bedeutung John Prine für die Americana-Szene hatte, wie viele Künstler, Musiker, Musikerinnen er inspiriert hat, für deren eigene Musik, aber eben auch mit der Musik von John Prine neue Sachen zu machen. Da ist zum Beispiel der Song Unwed Fathers. Unwed Fathers, das ist ein Lied, das hat John Prine zusammen mit Bobby Braddock geschrieben. 1994 ist das Lied auf dem Album Aimless Love erschienen und gehört zu Prines sozial schärfsten Songs. Eine Anklage gegen die Doppelmoral, mit der unverheiratete, schwangere, junge Frauen im ländlichen Amerika behandelt wurden, während die Väter meistens ungeschoren davongekommen sind. Dear Chick, die Band aus Rhode Island, bekannt für ihren rauen Indie-Rock mit Country-Wurzeln, die haben diesen Song gecovert, und zwar im Duett mit der Sängerin Liz Eisenberg. Und gerade diese Duettform unterstreicht den Dialogcharakter des Songs und macht die Ungerechtigkeit, von der das Lied erzählt, noch greifbarer. Unwed Fathers ist definitiv einer der politischsten, gesellschaftskritischsten Songs in Prines Gesamtwerk und auch in der Version von Dear Tick bleibt er genau das. Und so klingt dieser Song von Dear Tick, Unwed Fathers.

Ja, John Prine konnte auch albern. Let's Talk Dirty in Hawaiian. Ebenfalls ein Song von seinem 1984er Album Aimless Love. Definitiv einer der unverschämtesten Songs in Prines Katalog. Ein Liebeslied voller erfundener, angeblich hawaiianischer Kosewörter, die aber in Wahrheit alle frei erfundener Nonsens sind. Und in der Version, wie wir es gerade eben gehört haben, hier in der Tonart Americana, ist der Song von den Those Darlins, ein Trio aus Nashville, das sich selbst als Cow-Punk-Band bezeichnet. Und die haben diesen Song, ja, hörbar mit viel Vergnügen gecovert. Let's Talk Dirty in Hawaiian. Definitiv ein Beweis dafür, dass John Prine bei all seiner Tiefe als Erzähler nie vergessen hat, wie viel Spaß Musik auch einfach machen kann. Sie hören die Tonart Americana im Deutschlandfunk Kultur, diese Stunde zu Ehren von John Prine, der am Samstag 80 Jahre alt geworden wäre. Der Titeltrack von John Prines drittem Album Sweet Revenge von 1973, das ist ein trotziger, fast schon rotzig selbstbewusster Song über das Zurückschlagen nach einer Enttäuschung. Musikalisch verpackt in einem für Prine ungewöhnlich treibenden Country-Rock gewandt. Margot Price hat diesen Song neu interpretiert. Margot Price, bekannt für ihre eigene Mischung aus klassischem Outlaw-Country und schonungsloser Offenheit in ihren Texten, die übernimmt den Song mit hörbarer Lust an seiner trotzigen Energie. Ihre raue, kraftvolle Stimme, die bringt den schon im Original vorhandenen Rock'n'Roll-Anteil noch viel stärker zur Geltung. Margot Price und ihre Version des John Prine Songs Sweet Revenge.

Yes, I guess they ought to name a drink after you. Das ist ja mal ein kurzer und knackiger Songtitel. Ein Song von John Prine, den er 1975 auf seinem Album Common Sense veröffentlicht hat. Und ja, auch bei diesem Song zeigt John Prine, wie viel Humor er hat. Also das ist ja ein Liebeslied, das eine geliebte Person mit einem Cocktail vergleicht. Also ein Cocktail, der stark ist, berauschend und auch ein bisschen gefährlich. In der Version, die Sie gerade eben hier in der Tonart Americana gehört haben, war der Song von Tyler Childers, einer der derzeit gefragtesten jungen Songwriter aus Kentucky, mit tiefen Wurzeln im traditionellen Country. Und der bringt für seine Version genau die richtige Mischung aus Respekt und eigenem Twang mit. Sein unverwechselbarer, leicht nasaler Appalachen-Akzent, der passt sehr, sehr gut zu John Prines Text von Yes, I guess they ought to name a drink after you. Weiter geht's mit Sturgill Simpsons Version des John Prine Songs Paradise. Paradise, ein Lied, das auf Prines Debütalbum drauf war von 1971 und einer der politischsten Songs, die Prine je geschrieben hat. Eine Klage über die Zerstörung seiner Heimatregion in Kentucky durch den Kohletagebau. Und Sturgill Simpson, zudem passt dieses Lied sehr, sehr gut, denn auch er ist gebürtig aus Kentucky und ja, einer der erfolgreichsten Musiker der aktuellen Country-Szene. Und der bringt für seine Version eben eine ganz persönliche Verbindung zum Song mit. Sturgill Simpson und seine Interpretation des John Prine-Songs Paradise.

Hello in There, ein Song vom Debütalbum von John Prine. Gilt als einer der mitfühlendsten Songs, die er je geschrieben hat. Ein Song über das Altern und die Einsamkeit im Alter. Und ein Appell, alte Menschen nicht einfach nur mit so einem schnellen, flüchtigen Lächeln einer Tür abzuwürgen, sondern wirklich Hallo zu sagen und richtig zuzuhören. Emmylou Harris hat diesen Song gerade eben neu interpretiert. Emmylou Harris, eine der großen Stimmen der amerikanischen Roots-Musik und selbst eine langjährige Weggefährtin von John Prine, die bringt diesem Song eine Altersweisheit und eine Wärme mit, die kaum eine andere Künstlerin hätte liefern können. Ihre klare, so ein bisschen brüchige Stimme, die trifft den mitfühlenden Ton des Songs mit einer wirklich bemerkenswerten Selbstverständlichkeit. Iris Dement steht als nächstes hier auf meiner Playlist. Und ich glaube, es ist nicht übertrieben, wenn man sagt, Iris Dement, das ist sowas wie die kongeniale Partnerin und Duettsängerin zu John Prine. Die beiden haben ganz oft zusammen auf der Bühne gestanden. Sie haben auch verschiedene Alben zusammen aufgenommen. Da ist es auch kein Wunder, dass auch Iris Dement Songs von John Prine neu interpretiert hat. Jetzt zum Beispiel One Red Rose, ein Lied, das John Prine 1980 aus seinem Album Storm Windows veröffentlicht hat. Das letzte Album, bevor er dann sein eigenes Plattenlabel Oh Boy Records gegründet hat. Und das ist ein Song, der erzählt so von einer Begebenheit mit seinem Cousin. Also es gab so eine Übernachtungsparty, eher bei seinem Cousin. Und die beiden haben sich Gruselgeschichten erzählt und dann gab es auch plötzlich noch ein Gewitter. Das hat natürlich total gut dazu gepasst. Und all das hat John Prine in dem Song Old Red Rose verarbeitet und Iris Dement hat den Song neu interpretiert. Und das klingt bei ihr so.

John Paul White und seine Version des John Prine Songs Sam Stone. Sam Stone, das Lied hatte John Prine auf seinem Debütalbum veröffentlicht und das Lied zählt zu den eindringlichsten Antikriegssongs der amerikanischen Musikgeschichte. Erzählt die Geschichte eines Vietnam-Veteranen, der nach seiner Rückkehr in die Drogenabhängigkeit abrutscht und an seiner eigenen Tablettensucht zugrunde geht. John Paul White, der war eine Hälfte des Duos The Civil Wars, die gibt's ja seit irgendwie mehr als 10 Jahren jetzt schon nicht, der hat diesen Song von John Prine eben neu interpretiert.

mit einem ganz reduzierten Arrangement mit Pedal-Steel-Gitarre. Ich finde, das passt sehr, sehr gut. Sie hören die Tonhütte Amerikaner im Deutschlandfunk Kultur und da gibt's in dieser Stunde Songs von John Prine, aber eben nicht von John Prine, sondern von anderen Amerikaner-Künstlern, Künstlerinnen neu interpretiert. Und ich habe nochmal eine Version von Angel from Montgomery. Ich weiß, gab's auch schon in der vergangenen Stunde, aber es ist nun mal einer der bekanntesten und erfolgreichsten und wie ich finde auch schönsten Songs von John Prine. Deswegen jetzt nochmal, aber in einer Version von Old Crow Medicine Show. Ich meine, das ist ein Lied, das ist schon eigentlich absurd. Es geht um eine Frau mittleren Alters, die ist gefangen in einer Ehe, die alles andere als liebevoll ist und die träumt davon, wie es wäre, ein Flamingo zu sein. Manchmal passieren solche Sachen eben. Und bei Old Crow Medicine Show, ja, da gibt's bei diesem Lied jede Menge Fiddle und Banjo und so ein bisschen Bluegrass-Anstrich. Ist schon faszinierend einfach zu hören, wie unterschiedlich zwei Generationen von Künstlern denselben Song ganz unterschiedlich interpretieren, wahrnehmen und fühlen. Bei Old Crow Medicine Show klingt Angel from Montgomery so.

0: 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Angesichts der Spionagevorwürfe gegen den früheren BND-Chef Hanning verlangt der grünen Geheimdienstexperte von Notz schärfere Regeln für ehemalige Funktionsträger. Lobbytätigkeiten früherer Spitzenbeamter seien offenkundig ein Einfallstor für gegnerische Geheimdienste, sagte er der deutschen Presseagentur. Die Bundesregierung müsse diese illegitimen Praktiken unterbinden. Ähnliche Forderungen kamen aus den Reihen der SPD-Fraktion. Die stellvertretende SPD-Fraktionsvorsitzende Eichwede sagte der Rheinischen Post, der Fall zeige deutlich, dass man die Regeln für ehemalige Führungskräfte von Nachrichtendiensten weiter verschärfen müsse. Sie sprach sich für eine lebenslange Karenzzeit aus. Hanning soll heute einem Ermittlungsrichter des Bundesgerichtshofs vorgeführt werden. Dieser soll entscheiden, ob er in Untersuchungshaft kommt. Dem Ex-BND-Chef wird vorgeworfen, nach seiner Amtszeit über Jahre geheime Dokumente für eine private Beratertätigkeit genutzt zu haben. Nach Informationen des Magazins Spiegel gehen die Ermittler dem Verdacht nach, dass Hanning eine Analyse für den Geheimdienst Aserbaidschans erstellt haben könnte. Die Bundesanwaltschaft äußerte sich nicht dazu. Bundeskanzler Merz hat zum dritten Jahrestag des Terrorangriffs der Hamas auf Israel an die Opfer erinnert. Er hoffe, dass der tiefe Schmerz und die Wunden heilen könnten, die diese monströsen und barbarischen Taten geschlagen hätten, erklärte Merz. Die israelischen Freunde könnten auf den deutschen Einsatz zählen, damit sich ein solches Verbrechen niemals wiederhole. Zudem bekräftigte der Bundeskanzler, die Regierung werde Antisemitismus konsequent bekämpfen. In vielen deutschen Städten wird der Opfer des Überfalls gedacht. Außerdem gibt es Demonstrationen gegen das militärische Vorgehen Israels als Reaktion auf das Massaker. Am 7. Oktober 2023 hatten Kämpfer der Hamas rund 1200 Menschen getötet. 251 waren in den Gazastreifen verschleppt worden. Der terroristische Überfall löste den Gazakrieg aus. Die von der Hamas kontrollierte Gesundheitsbehörde im Gazastreifen bezifferte die Zahl der Opfer israelischer Angriffe auf mehr als 74.000. In Frankreich ist es bei Schülerprotesten erneut zu Zusammenstößen zwischen Demonstranten und der Polizei gekommen. In Paris, Lyon und Straßburg lieferten sie sich gewalttätige Auseinandersetzungen. Junge Menschen errichteten Barrikaden und zündeten sie an. Die Polizei setzte Tränengas ein. Landesweit beteiligten sich mehrere hunderttausend Menschen an Demonstrationen. An mehreren Orten wurden die Schülerproteste von Eltern unterstützt. Sie prangerten erneut den Lehrermangel und den maroden Zustand vieler Schulgebäude an. Präsident Macron kam am Abend mit mehreren Ministern zu einem Krisengespräch zusammen. Die Proteste hatten Ende September in Vororten von Paris begonnen und sich danach auf das ganze Land ausgeweitet. Der Chef der Weltgesundheitsorganisation Tedros hat von Russland Transparenz über den angeblichen Tod einer Laborantin in Sibirien an den Folgen von Lungenpest gefordert. Ein zeitnaher und vollständiger Informationsaustausch sei unerlässlich, um widersprüchliche Berichte zu klären und eine genaue Einschätzung potenzieller Risiken für die öffentliche Gesundheit zu ermöglichen, erklärte Tedros. Die WHO hatte die Pestgefahr in Sibirien zuvor als moderat bis niedrig eingestuft. Auf ganz Russland gesehen sei die Gefahr niedrig, für den Rest Europas sehr niedrig, sagte ein WHO-Sprecher in Genf. Auch die US-Regierung verlangte Aufklärung von Moskau. Präsident Trump kündigte an, sehr bald mit Russlands Präsidenten Putin über den Fall zu sprechen. Russische Medien hatten vergangenen Freitag berichtet, die 28-jährige Laborarbeiterin sei an Lungenpest gestorben. Sie habe sich möglicherweise im Labor infiziert. Die russischen Behörden wiesen die Darstellung zurück. Das Wetter. Nach Nebelauflösung oft heiter. Im Norden sowie später auch im Westen und Nordwesten etwas Regen. Höchstwerte 17 bis 26 Grad. Morgen überwiegend stark bewölkt, vor allem im Osten und Südosten sowie in der Nordwesthälfte Schauer oder teils länger anhaltender und kräftiger Regen, 13 bis 20 Grad. Die weiteren Aussichten: Am Freitag im Südosten lange Zeit heiter und trocken, sonst stark bewölkt und aus Nordwesten aufkommender Regen. 12 bis 18 Grad. Das waren die Nachrichten.
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2: Am Mikrofon nach wie vor für Sie, Kerstin Poppendick. Und wir starten in diese vierte Stunde der Tonart Amerikaner mit einem der genialsten jungen Musiker der Bluegrass-Szene der USA, nämlich Billy Strings. Hat gerade ein neues Album veröffentlicht. In dieses Album hören wir in dieser Stunde hinein. Jetzt schon mal ein Song daraus. Billy Strings und I'm One of Those.

One of those Billy Strings. Mehr von ihm, wie gesagt, in dieser Stunde der Tonart Amerikaner im Deutschlandfunk Kultur. Aber erstmal neue Musik von Rhiannon Giddens. Wer die Geschichte der US-amerikanischen Musik verstehen will, der kommt an Rhiannon Giddens einfach nicht vorbei. Ob als Grammy- oder Pulitzer-Preisträgerin, als Banjo-Virtuosin oder Opernkomponistin, die Musikerin aus North Carolina deckt seit 2 Jahrzehnten unermüdlich die afro-diasporischen und indigenen Wurzeln der US-amerikanischen Roots-Musik auf. Hope is the thing with Feathers. So heißt ihr neues Album und darauf stellt sich Rhiannon Giddens ganz grundsätzliche Fragen. Sich zu sich als Frau oder auch zu sich als Künstlerin, zur Musikindustrie allgemein. Bevor wir gleich genauer darüber sprechen, hören wir doch erstmal einen Song von diesem Album und zwar den Titeltrack Hope is the Thing with Feathers, Rhiannon Giddens.

Rhiannon Giddens zusammen mit Justin Robinson und Wish in Wayne. Rhiannon Giddens, die ist ja bekannt als eine sehr leidenschaftliche Musikerin, eine Aktivistin, deren Lieder immer politische oder auch gesellschaftspolitische Botschaften vermitteln. Musikalisch ist sie in der traditionellen Roots-Musik verankert. Und auf ihrem neuen Album Hope is the Thing with Feathers, da spannt sie inhaltlich den Bogen zwischen Musik aus der Vergangenheit und drängenden Fragen der Gegenwart. Sie interpretiert traditionelle Songs von Folkgrößen wie Elizabeth Cotton. Und sie singt Gospel- und Bluesstücke. Und es gibt aber auch 4 Eigenkompositionen auf diesem Album. Darin setzt sie sich zum Beispiel mit der weltweiten Flüchtlingskrise auseinander und der Frage, was eigentlich wichtig ist, Geld oder Liebe. Sie selbst gibt für sich die Antwort auch auf diesem Album. Für sie sind es Freunde und Familie, die zählen und mit denen sie die 10 Songs auf diesem Album aufgenommen hat. Ihre Schwester ist zum Beispiel zu hören. Ihr Neffe ist dabei, Justin Robinson, den wir gerade schon gehört haben, mit dem sie schon in ihrer ersten Band Carolina Chocolate Drops gespielt hat. Oder Dierks Powell, mit dem sie seit ihrem 2. Album zusammenarbeitet. Das Banjo und die Geige der US-Südstaaten treffen auf das Akkordeon des italienischen Multiinstrumentalisten Francesco Torisi und die markanten rhythmischen Gitarrenläufe des kongolesischen Musikers Nivel Tsumbu. Für die Aufnahmen des Albums waren alle Musiker und Musikerinnen in einem Raum und haben die Songs live eingespielt, ohne sie danach am Computer noch zu bearbeiten. Das ist nicht nur ein Zeichen davon, dass sich alle sehr, sehr vertrauen und dass sie sehr professionell sind. Es ist auch gleichzeitig ein Statement. Rhiannon Giddens ist ohne Frage eine der angesehensten Stimmen, nicht nur im Folk und Amerikaner, sondern in der US-amerikanischen Gegenwartsmusik überhaupt. Und auf diesem Album feiert sie das Zusammensein, das Zusammenmusikmachen. Ich meine, in Zeiten gesellschaftlicher Spaltung, da setzt sich Rhiannon Giddens auf die heilende, verbindende Kraft des gemeinsamen Musizierens. Das ist großartig. Und ihre Spielfreude, die ist wirklich ansteckend. Es macht einfach Spaß, dieses Album zu hören. Gleichzeitig macht es aber auch so ein bisschen nachdenklich. Hope is the Thing with Feathers. Ein großartiges und unbedingt hörenswertes Album der modernen Roots-Musik, weltoffen und voller Zuversicht. Und hier gibt's noch einen Song von diesem Album. Rhiannon Giddens und Carolina Rain.

Neue Musik von Sam Burton, I'm a Stranger, in der Tonart Amerikaner im Deutschlandfunk Kultur. Sam Burton, für den ist genau diese Zeit jetzt gerade perfekt. Der sagt nämlich selber, er ist eher so der Typ für die Dunkelheit. Und ich finde, da passt auch die neue Musik perfekt dazu. Ende Oktober, am 30. Oktober genauer gesagt, da erscheint ein neues Album von Sam Burton, Fair Weather Friend, also zu Deutsch so viel wie Schönwetterfreund. Klingt eigentlich nicht wie ein Freund, den man haben möchte. Die Songs auf dem neuen Album sind aber definitiv Songs, die man gerne hören möchte. Ich habe noch eine zweite Single-Auskopplung, die es schon vorab gibt. Der Song heißt Free Again und das ist ein Lied, da geht es darum, sich selbst zu vergeben. Und die Inspiration zu diesem Song war ein Autounfall. Ein Autounfall, den Sam Burton tatsächlich selber hatte. Er war auf Tour, er ist das Auto gefahren, der Rest der Band war im Auto. Er hatte nicht Schuld an diesem Unfall. Es ist zum Glück auch niemandem wirklich was Schweres passiert, aber dieser Unfall hat natürlich trotzdem ein Trauma ausgelöst und hat ihn einfach sehr, sehr schuldig fühlen lassen, weil er eben am Steuer gesessen hat, auch wenn er für diesen Unfall eben nichts gekonnt hat. Was daraus musikalisch entstanden ist, das klingt so. Sam Burton und Free Again.

Carry Us Home, so heißt dieser Song von Billy Strings, zu finden auf seinem neuen Album So Much for Goodbyes. Musiker, Musikerinnen sang er immer gerne mal, oh, dieses neue Album, das ist jetzt das Persönlichste, was ich jemals gemacht habe. Im Fall von Billy Strings stimmt es definitiv, weil inspiriert zu diesem neuen Album hat ihn der Tod seiner Mutter, die ist im vergangenen Jahr gestorben. Und die 16 Tracks des neuen Albums hat er ihrem Andenken gewidmet. Es geht natürlich um so Themen wie musikalische Auseinandersetzungen mit Abschied, Erinnerungen. Wie macht man weiter nach so einem Verlust? Um das Ganze nicht alleine durchzustehen, hat er sich auch musikalische Gäste auf diesem Album eingeladen, zum Beispiel Jack White und auch Alison Krauss. Und produziert wurde dieses neue Album von T-Bone Burnett. Billy Strings, ich finde es ein ganz außergewöhnlicher, bemerkenswerter junger Musiker. Gitarrist und genau das Gitarrespielen ist halt das, was so außergewöhnlich an ihm ist. Wie schnell der über die Saiten gleitet, zupft, pickt, unglaublich beeindruckend. Aber eben auch sein Gesang wirklich berührend. Und er selber hat zu diesem neuen Album gesagt, dieses Album war meine Art, die Trauer zuzulassen und aus dem Herzschmerz Kunst entstehen zu lassen. Meine Gitarre war schon immer mein Rückhalt in schwierigen Zeiten und sie ist es auch dieses Mal gewesen. Billy Strings und I Like Train Songs.

Kentucky Queen von Winona gehört in der Tonart Americana im Deutschlandfunk Kultur. Winona, eine der erfolgreichsten Sängerinnen der Country-Musik, hatte übrigens ihren ersten Nummer-1-Hit, als sie noch ein Teenager war. Und das war die erste von 8 Nummer-1-Singles in Folge, die sie dann gemeinsam mit ihrer Mutter Naomi unter dem Namen The Judds veröffentlicht hat. Ja, und jetzt nach 10 Jahren Pause ein neues Album von Winona, The Hard Truth. Das erste seit dem Tod ihrer Mutter. Da gibt's also eine Verbindung zwischen Billy Strings, der genauso wie Winona auf dem aktuellen Album den Tod der Mutter verarbeitet hat. Auch wie bei ihm hat sie einige Gastmusiker dabei, zum Beispiel Sam Beam. Das ist ja der Mann hinter Iron and Wine und sie beiden haben zusammen den Song Hear Me Now geschrieben und auch aufgenommen. Dieses Lied fängt die komplexen Gefühle von Liebe, Verlust und Sehnsucht ein, die eben

nach dem Tod ihrer Mutter bei Winona zurückgeblieben sind. Dieser Song ist so ein imaginäres Gespräch, ein Gespräch, das sie eben nicht mehr mit ihrer Mutter führen konnte. Und sie fragt sich in diesem Lied, was ihre Mutter wohl von der Frau halten würde, die sie heute ist. Und dieser Song klingt so. Zusammen mit Iron and Wine, Winona und Hear Me Now.

Hear Me Now, Winona zusammen mit Iron and Wine. Und wo wir schon bei Iron and Wine sind, bleiben wir doch einfach noch bei Sam Beam, dem Mann hinter Iron and Wine, bis zum Ende dieser Tonart Amerikaner. Anfang des Jahres, Ende Februar, hat Iron and Wine das aktuelle Album veröffentlicht, nämlich Hands Teeth. Und weil ihm das offensichtlich so gut gefallen hat, aber auch vielen Fans, hat er sich entschieden, ja so ein halbes Jahr später nochmal eine Deluxe-Variante von diesem Album zu veröffentlichen. Und darauf sind unter anderem 6 neue Aufnahmen. 4 bislang unveröffentlichte Songs aus denselben Sessions zum Album Hands Teeth, aber auch 2 akustische Versionen, zum Beispiel diese hier, Iron and Wine, In Your Ocean, in der Akustik-Version.

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1: Fünf Uhr, die Nachrichten. Bundeskanzler Merz hat zum dritten Jahrestag des Terrorangriffs der Hamas auf Israel an die Opfer erinnert. Er hoffe, dass der tiefe Schmerz und die Wunden heilen könnten, die diese monströsen und barbarischen Taten geschlagen hätten, erklärte Merz. Die israelischen Freunde könnten auf den deutschen Einsatz zählen, damit sich ein solches Verbrechen niemals wiederhole. Zudem bekräftigte der Bundeskanzler, die Regierung werde Antisemitismus konsequent bekämpfen. In vielen deutschen Städten wird der Opfer des Überfalls gedacht. Außerdem gibt es Demonstrationen gegen das militärische Vorgehen Israels als Reaktion auf das Massaker. Am 7. Oktober 2023 hatten Kämpfer der Hamas rund 1200 Menschen getötet. 251 waren in den Gazastreifen verschleppt worden. Der terroristische Überfall löste den Gazakrieg aus. Die von der Hamas kontrollierte Gesundheitsbehörde im Gazastreifen beziffert die Zahl der Opfer israelischer Angriffe auf mehr als 74.000. Nach der Wahl des AfD-Abgeordneten Rausch zum Landtagspräsidenten in Sachsen-Anhalt hat die SPD-Bundestagsfraktion gegen das Abstimmungsergebnis demonstriert. Die Abgeordneten gingen in Berlin in einem Protestmarsch vom Reichstagsgebäude zum Bebelplatz. Dort hatten Nationalsozialisten im Mai 1933 Bücher verbrannt. Mehrere SPD-Politiker trugen Ausgaben des Grundgesetzes in den Händen. Parteichef Klingbeil erklärte in einer Mitteilung, es sei ein Tabubruch, Rechtsextreme in solche Ämter zu wählen. BSW und CDU müssten dringend erklären, wie es dazu habe kommen können. Rausch war gestern gewählt worden. Damit gibt es erstmals einen Parlamentspräsidenten aus den Reihen der in Teilen als rechtsextrem eingestuften AfD. Rausch erhielt 48 Ja-Stimmen. Die BSW-Fraktion hatte angekündigt, ihn zu wählen, aber es kamen noch 4 zusätzliche Stimmen hinzu. Nach der Warnung des ukrainischen Präsidenten Selenskyj vor verstärkten russischen Angriffen ist in der Nacht erneut die Hauptstadt Kiew attackiert worden. Das Portal The Kiev Independent berichtete, Russland habe einen massiven Raketen- und Drohnenangriff auf die Stadt begonnen. Es seien zahlreiche Explosionen zu hören gewesen. Selenskyj hatte unter Berufung auf Geheimdienstinformationen vor einem russischen Großangriff gewarnt. In seiner abendlichen Videoansprache rief er die Bevölkerung auf, Warnmeldungen zu beachten. Die ukrainischen Streitkräfte seien bereit zu reagieren, soweit es die Verteidigungsmittel zuließen. Zugleich bat Selenskyj verbündete Staaten um weitere Waffenlieferungen. Die ukrainische Flugabwehr leidet unter Munitionsmangel, vor allem bei Waffensystemen, mit denen sich ballistische Raketen bekämpfen lassen. In Frankreich ist es bei Schülerprotesten erneut zu Zusammenstößen zwischen Demonstranten und der Polizei gekommen. In Paris, Lyon und Straßburg lieferten sie sich gewalttätige Auseinandersetzungen. Junge Menschen errichteten Barrikaden und zündeten sie an. Die Polizei setzte Tränengas ein. Landesweit beteiligten sich mehrere hunderttausend Menschen an Demonstrationen. An mehreren Orten wurden die Schülerproteste von Eltern unterstützt. Sie prangerten erneut den Lehrermangel und den maroden Zustand vieler Schulgebäude an. Präsident Macron kam am Abend mit mehreren Ministern zu einem Krisengespräch zusammen. Die Proteste hatten Ende September in Vororten von Paris begonnen und sich danach auf das ganze Land ausgeweitet. Nach monatelanger Krise ist es dem Parlament des Kosovo gelungen, ein neues Staatsoberhaupt zu wählen. Die Abgeordneten in Pristina stimmten in der Nacht mehrheitlich für die Präsidentin der Akademie der Wissenschaften des Landes, Široka Pula, als neue Präsidentin. Das nächtliche Votum erfolgte kurz vor Ablauf einer Frist. Wäre sie ohne Ergebnis verstrichen, hätte es Neuwahlen geben müssen. Ministerpräsident Kurti hatte Široka Pula erst wenige Stunden zuvor für das Amt vorgeschlagen. Das Wetter. Nach Nebelauflösung oft heiter, im Norden sowie später auch im Westen und Nordwesten etwas Regen, Höchstwerte 17 bis 26 Grad. Morgen überwiegend stark bewölkt, vor allem im Osten und Südosten sowie in der Nordwesthälfte Schauer oder teils länger anhaltender und kräftiger Regen, 13 bis 20 Grad. Die weiteren Aussichten: am Freitag im Südosten lange Zeit heiter und trocken, Sonst stark bewölkt und aus Nordwesten aufkommender Regen. Die Temperaturen liegen bei 12 bis 18 Grad. Das waren die Nachrichten.
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2: Ich wünsche Ihnen einen schönen guten Morgen. Der dritte Jahrestag des Terroranschlags der Hamas auf Israel, des Massakers, bei dem 1250 Juden getötet wurden und zahlreiche weitere verletzt, über 200 entführt. Das ist natürlich heute Morgen eines unserer Themen. Darüber werden wir mehrfach reden, von jetzt bis 9 Uhr. Aber es wird nicht nur das sein. Wir haben auch Erfreuliches. Die Frankfurter Buchmesse hat ja begonnen. Lesen als Superkraft heißt eine kleine Reihe, mit der wir heute anfangen werden. Und vieles andere passiert auch, aber mit der Erinnerung an den 7. Oktober 2023 fangen wir gleich an.

0: 5.09 Uhr, Sie hören Deutschlandfunk Kultur am Mittwochmorgen. Die meisten Hamas-Terroristen, die meisten Angreifer kamen am 7. Oktober 2023 über die Landgrenze zu Israel. Auch das übrigens ein großer Streitpunkt, über den bis heute diskutiert wird in dem Land, warum das überhaupt so möglich war. Aber was teilweise inzwischen vergessen wurde, es gab auch eine Gruppe von Angreifern, die kam mit Booten übers Meer in Richtung Israel. Und Bettina Meyer hat kurz vor dem dritten Jahrestag dieses Massakers eine Überlebende dieses Angriffs getroffen.
1: It was like 6:30 in the morning. We run because we have 15 seconds.
2: Es war 6.30 Uhr, als wir die Sirenen hörten und aufwachten. Wir haben nur 15 Sekunden, um in unseren Schutzraum zu kommen, also sind wir losgerannt.
1: So, like this.
2: Rehut Burda zeigt, wie sie am 7. Oktober 2023 vom Angriff der Terrororganisation Hamas in ihrem Kibbutz Zikim am Gazastreifen überrascht wurde. Die dreifache Mutter steht im engen Schutzraum, der als Kinderschlafzimmer dient.
1: We locked the door. We heard a lot of alarms.
2: Wir haben die Tür verriegelt, hörten Sirenen. Wir bekamen die Nachricht, dass Terroristen kommen. Mein Mann nahm seine Waffe und ging nach draußen. Ich blieb mit den Kindern zurück. Da wusste ich nicht, dass Terroristen vom Meer mit Booten kamen. Ich verstand erst nicht, was für eine Katastrophe passierte. 18 Menschen, die meisten Spaziergänger, starben am Morgen des Hamas-Überfalls am 7. Oktober, ein paar hundert Meter von hier, als Dutzende Terroristen mit Booten den Strand von Zikim überfielen. Zikim ist der einzige Ort, den die Terroristen vom Meer aus angriffen. Nach dem Massaker am Strand stahlen sie ein Auto, fuhren zum Kibbutzzaun, wo Riud und ihr Mann Dani Burda wohnen. Dani war Teil des Sicherheitsteams, das gegen die Angreifer kämpfte. Er zeigt auf den Zaun, an dem er sich mit seinen Kollegen postiert hatte.
3: There was a car arriving.
2: Da kam ein Auto an. Mein Kollege dachte, es wären israelische Soldaten. Dann sah er, dass es Terroristen waren und er schoss. Dann warfen sie eine Handgranate über den Zaun. Splitter trafen mich hier an der Seite. Mein Schutzhelm und meine Weste haben mich gerettet. Das Versagen des Militärs am 7. Oktober und der Regierung, die die Bevölkerung nicht warnte, hat bei den Burdas einen tiefen Vertrauensbruch verursacht und ein Trauma hinterlassen. Sich der Angst stellen will auch Michael Richter, ausgerechnet an dem Strand, wo Terroristen am 7. Oktober mit Booten anlegten und Menschen ermordeten. Hier, wenige hundert Meter vom Kibbutz entfernt, steigt die Mutter auf ein Surfbrett. Auch sie überlebte den Hamas-Angriff im Schutzraum in Zikim. Wie die Burdas kehrte sie zurück. Ein Schritt, der auch drei Jahre später Ängste wachruft. Die Angst ist ständig da. Es geht nicht um das Meer, sich hineinzuwagen, sondern dass ich mich meinen Ängsten seit dem 7. Oktober stelle. Sehen Sie, direkt hinter dem Zaun ist Gaza. Dort gibt es immer noch Gefahr. Nur wenige Meter entfernt sind durch den Grenzzaun, der quer über den Strand verläuft, die Umrisse von Gaza Stadt zu sehen. Gespenstische Ruinen, Zeugnisse des drei Jahre andauernden Krieges, der in Gaza eine Trümmerwüste hinterließ. Das ist der Ort, von dem aus Terroristen zu meinem Haus kamen. Michael geht ins Wasser. Wenn sie nicht selbst surft, unterrichtet sie andere Opfer des 7. Oktober. Wegzuziehen komme nicht in Frage, betont sie. Auch Familie Burda will bleiben, trotz der brüchigen Waffenruhe im Gazastreifen, betont Dani Burda. Israel muss sich aus Gaza zurückziehen. Von mir aus können sie dort Fabriken bauen, einen Flughafen, einen Hafen. Wenn sie ihr eigenes Land ohne Terrorismus bauen, ist das für mich kein Problem. Sie können mit uns darüber verhandeln, aber nicht über unseren Tod. Die Hamas will alle Israelis töten. Ich bin hier in Zikim geboren und gehe nicht weg. Sagt Dani Burda und schaut auf eine riesige Düne, die seinen Kibbutz vom Gazastreifen trennt.
0: Bettina Meyer berichtete hier im Deutschlandfunk Kultur, mit der werden wir auch noch live reden heute. Das tun wir dann so gegen 20 nach 8. Vorher gibt es auch noch ein Gespräch mit einem Berliner Rabbiner darüber, was er heute Abend zum Gedenken an diesen 7. Oktober tut. Jetzt ist es 5.14 Uhr.

0: Die Pet Shop Boys mit Home and Dry. Das ist für mich wirklich so ein typischer Herbstsong. Liegt vielleicht nur daran, dass das Lied 2002 auch tatsächlich im Herbst rausgekommen ist. Aber ich sehe immer so die Blätter fallen. Und sie haben dann viel später mal einen Song gemacht namens Burning the Heather. Und das ist dann wirklich auch thematisch ein Herbstsong. Der hier eigentlich nicht, aber ich finde so. Und es passt ja da irgendwo auch in den Oktober. 5.18 Uhr ist es. 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Als ich erfahren habe, dass es ab heute in Halle eine Konferenz gibt, auf der Archäologinnen und Archäologen über Fake News diskutieren und was man dagegen tun kann, habe ich mir zuerst gedacht, ach, alten Griechen und Römer, die waren ja so Boten, die so durch die Gegend gerannt sind. Und haben die auch manchmal losgeschickt, um Quatsch zu erzählen, um damit eine gewisse Wirkung zu erzielen, den Gegner irgendwie zu irritieren? Haben sie vielleicht, aber darum geht es gar nicht auf dieser Konferenz, sondern es geht darum, dass heutzutage in unserer Welt vermeintliche historische Fakten eben auch verdreht werden und missbraucht. Und wie man das verhindern kann, darum geht es eigentlich auf dieser Konferenz. Anne Schneider berichtet.
1: Stein für Stein und Scherbe für Scherbe setzen Archäologen unsere Vorstellungen vom antiken Griechenland, dem alten Ägypten oder dem Römischen Reich zusammen. Aber nicht allen passt ins Bild, was die Wissenschaft in den vergangenen 250 Jahren erforscht hat. Jens Notroff vom Deutschen Archäologischen Institut beklagt Fake News aus der Antike.
2: Es gibt natürlich die echten Fälschungen, wo tatsächlich Funde oder Befunde falsifiziert werden. Viel, viel häufiger begegnen wir tatsächlich Umdeutungen, die ganz bewusst auch eine bestimmte Agenda verfolgen und dafür auch in Kauf nehmen, einfach die faktische Ebene zu verlassen.
1: Es geht nicht nur um schwarze Schafe unter Forschern, die für den wissenschaftlichen Ruhm einen Fund als Sensation darstellen, sondern auch um Ideologen, die antike Gesellschaften als Begründung für ihr Weltbild vereinnahmen. Elon Musk zum Beispiel, der bei der zweiten Amtseinführung von Donald Trump den rechten Arm in die Höhe riss.
2: Hinterher ist das natürlich gerechtfertigt worden mit, das ist der klassische römische Gruß, wie man ihn kennen würde. Das Problem ist nur, zumindest gibt es keine historischen Belege für diesen Gruß. Aber jeder, der diese Handbewegung sieht, verbindet natürlich automatisch sofort viel, viel jüngere historische Belege, die wir sehr wohl haben. Und das ist die Verbreitung eben genau dieser Grußgeste im Faschismus des 20. Jahrhunderts. Wenn wir es ganz ernsthaft betrachten, dann sind das Nutzungen und Anbiederungen an ganz klar rechtsextreme Codes.
1: Schon die Nationalsozialisten haben das Bild des antiken Rom oder Sparta manipuliert, um ihr Weltbild einer weißen, streng hierarchisch gegliederten, militärisch starken und ethnisch homogenen Gesellschaft zu begründen. Heutige Rechtsextreme agieren genauso. Dann ist der Weg zu Verschwörungsmythen nicht weit. Archäologen wie Leif Inselmann von der Freien Universität Berlin sprechen von Pseudo-Archäologie.
3: Da geht es halt meistens um sehr spektakuläre Thesen, zum Beispiel, dass die Erde in grauer Vorzeit von Außerirdischen besucht wurde, die die Entwicklung der Menschheit beeinflusst haben, oder dass es bereits während der Eiszeit vor 12.000 Jahren eine Hochzivilisation gegeben habe mit moderner Technologie und so, die dann aber durch eine globale Katastrophe zerstört wurde. Dabei beruft man sich als Belege vor allem auf alte Mythen, oft aber auch auf alte Bauwerke, von denen dann behauptet wird, dass sie mit der vermeintlich primitiven Technik damals gar nicht hätten errichtet werden können, sondern eben nur mit fortschrittlicher Hochtechnologie.
1: So schräg die Erzählungen, so simpel sind die Motive dahinter. Rassismus und Kolonialismus zum Beispiel. Die zweifelhafte Rom-Faszination blendet die ethnische Vielfalt des Imperiums aus und konzentriert sich einzig auf die starken weißen Männer. Indigenen Kulturen wird abgesprochen, ihre kulturellen Leistungen selbst erbracht zu haben, die stattdessen antiken Aliens zugeschrieben werden. Stephanie Helmhofer von der kanadischen University of Alberta bewertet pseudoarchäologische Theorien deshalb als gefährlich.
4: They do seem very absurd on the surface.
5: Auf den ersten Blick wirken diese Narrative tatsächlich sehr absurd. Doch wenn man sie ignoriert, schwelen sie im Untergrund weiter. Und Menschen, die sich solchen pseudo-archäologischen Vorstellungen zuwenden, fühlen sich womöglich ausgegrenzt.
1: Wer sich marginalisiert fühlt, ist anfällig für radikale Gruppen. Die aber bestärken absurde Ideen und nutzen sie für ihre eigenen Zwecke. Stephanie Helmhofer nennt ein Beispiel.
5: Über Pseudo-Archäologie geraten Menschen ins Umfeld des global verbreiteten QAnon-Mythos. Manche verwickeln sich dabei in gewalttätige Aktionen, wie den Sturm auf das Kapitol in Washington 2021. Ein Anhänger von QAnon griff historische Stätten an und ritzte QAnon-Parolen hinein, weil er glaubte, diese Orte stünden mit satanistischen Machenschaften in Verbindung.
1: Das beste Mittel gegen solche Verwirrungen? Seriöse Forschung, die Stein für Stein und Scherbe für Scherbe Lücken in unserem Bild von der Antike füllt.

0: Schläge. Tristan Brusch hat sich gehäutet. Aus der etwas theatralen, etwas exzentrischen Kunstfigur hat sich der verletzliche Chansonnier geschält, der seine klugen Texte heute in Darmstadt vorträgt.
1: Ich versuche immer, einen Song über so die existenziellen Fragen des Menschseins zu schreiben. Und wenn man nur die ganz großen Worte die ganze Zeit benutzt, dann wird es irgendwann wie zu viel Zucker.
0: Tristan Brusch, heute Abend in der Zentralstation in Darmstadt. Als unangepasste, kritische Malerin wurde Anne-Miel Bauer in der DDR die institutionelle Anerkennung verweigert. Als schwerhörige, alleinerziehende Mutter erfuhr sie strukturelle Benachteiligung. Beides schärfte nachhaltig den Gerechtigkeitssinn der umtriebigen Künstlerin, der das Kunsthaus Minsk in Potsdam jetzt eine Ausstellung widmet. Anne-Miel Bauer starb kurz vor dem Mauerfall mit gerade einmal 50 Jahren an Krebs. Ihr Nachlass umfasst mehr als 16.000 Werke. Der Kritiker Carsten Probst.
2: Das Kennzeichen sind erstmal diese stark vereinfachten Figuren, also Gesichter und Körper, die oft nur so aus wenigen Umrisslinien bestehen. Man erinnert das vielleicht vom Prinzip her so von Picassos Friedenstaube. Und diese Einfachheit erzeugt bei Anne-Miel Bauer eine wirklich ganz direkte Wirkung dieser Figuren, die sie malt.
0: Anne-Miel Bauer. Die Ausstellung ist noch bis Februar im Kunsthaus Minsk in Potsdam zu sehen. Robert Menasse gilt nach seinen Brüssel-Romanen als EU-Schriftsteller. Um dieser Schublade zu entfliehen, hat er den Protagonisten seiner Novelle Die Lebensentscheidung, dessen Anstellung bei der Europäischen Kommission, kündigen lassen, direkt auf Seite 1.
3: Und ich habe mir gedacht, deutlicher kann man das jetzt nicht machen.
0: Kurz nach seiner vorzeitigen Pensionierung erfährt der nun Ex-EU-Beamte von seiner schweren Krebserkrankung.
3: Es geht letztlich um zutiefst existenzielle und menschliche Grundfragen des Lebens. Ja, also, wie will ich leben? Liebe, Krankheit, Sterben, Tod, Familie. Also die großen Fragen.
0: Die Lebensentscheidung. Robert Menasse liest heute Abend in der Stadtbibliothek in Bielefeld.
4: Das waren die Kulturtipps von Julia Eickmann. Jetzt Prince mit I Wonder.

0: eines der Stücke aus dem in diesem Jahr veröffentlichten Prince-Album Timeless war das I Wonder. 5.32 Uhr, Sie hören Deutschlandfunk Kultur. Dass das, was in der Bundespolitik passiert, auch Einfluss auf die Politik in Landtagen hat, das ist relativ alltäglich. Dass das, was in einem Landtag passiert, auch die Bundespolitik beschäftigt, kommt schon seltener vor. Es ist aber jetzt der Fall nach der Wahl des ersten AfD-Landtagspräsidenten gestern in Sachsen-Anhalt. Reden darüber auch die Bundesparteien und das werden die Regierungsparteien auch heute tun beim Treffen des Koalitionsausschusses. Was neben anderen Themen mit dazu beitragen wird, dass das Ganze dann doch nicht so eine friedliche Routine sein wird, wie eigentlich mal vorgesehen. Katharina Hamberger berichtet.
1: Die Koalitionspartner treffen sich grundsätzlich monatlich zu Koalitionsgesprächen im Koalitionsausschuss. So hat es Schwarz-Rot im Koalitionsvertrag formuliert. Der Ausschuss sollte weg vom Kriseninstrument hin zu einem für einen regelmäßigen Austausch. Mittlerweile geht es aber doch recht häufig um das Glätten von Wogen. Auch heute Abend dürfte das nicht anders sein. Unionsfraktionschef Thorsten Frey versuchte gestern allerdings ein wenig die Spannung herauszunehmen.
2: Deswegen darf man die Koalitionsausschüsse, so wie wir sie betreiben, nämlich im Monatsrhythmus, auch nicht überhöhen.
1: So Christdemokrat Frey. Es dürfte dennoch einiges zu besprechen geben, was sich in den vergangenen Wochen aufgestaut hat. Vor allem im persönlichen Miteinander der Koalitionäre. SPD-Fraktionschef Matthias Miersch spricht deshalb davon, dass er nicht von großen Entscheidungen am Abend ausgeht, sondern vielmehr von einer ehrlichen Aussprache.
3: Ich glaube, dass in solchen Zeiten die Atmosphäre mindestens genauso wichtig ist wie Beschlüsse. Uns mangelt es überhaupt nicht an Beschlüssen. Da haben wir das, glaube ich, geleistet, was ein Koalitionsausschuss leisten muss und kann. Aber es gilt jetzt vor allen Dingen, das Ganze ins parlamentarische Verfahren zu bekommen und dort zu beraten.
1: CSU-Landesgruppenchef Alexander Hoffmann sieht das Treffen von Fraktions-, Partei- und Regierungsspitzen als Gelegenheit, mal alles übereinander zu legen.
4: Weil wenn man dann merkt, bis man dann ein Gesetz durch den Bundestag hat, womöglich unter Einbindung des Bundesrates, am Ende dann noch schauen muss, dass es im Haushalt abgebildet ist, wir das womöglich noch verknüpfen mit einer Steuer, ist es so, dass die Räder ineinander greifen müssen.
1: Meint der christsoziale Hoffmann. Bei diesen Rädern hatte man in den vergangenen Tagen jedoch häufig den Eindruck, da ist einiges an Sand im Getriebe. So schaffte es der Gesetzentwurf zur finanziellen Stabilisierung der Pflegeversicherung von CDU-Gesundheitsminister Carsten Linnemann nur kurz vor knapp ins Kabinett, weil die SPD noch Änderungsbedarf sah. Beim Entwurf zur Zuckersteuer von SPD-Finanzminister und Vizekanzler Lars Klingbeil legte das Kanzleramt öffentlich ein Veto ein. Anfang vergangener Woche soll sich auch der Bundespräsident bei den Ministern Klingbeil und Dobrindt gemeldet haben und redete beim Festakt am 3. Oktober der Koalition noch einmal öffentlich ins Gewissen. Und dann ist da noch der große Block der Rentenreform. Gerade die Union drückt hier aufs Tempo. Aber nicht nur Atmosphäre und Reformen dürften heute Abend auf der Tagesordnung stehen. Die SPD will auch über die Konstituierung des Landtages in Sachsen-Anhalt sprechen, bei der Kandidat der AfD für den Landtagspräsidenten mit 4 Stimmen mehr gewählt wurde, als BSW und AfD zusammen haben. Die beiden Parteien haben sich vorher abgesprochen. Nun steht der Verdacht im Raum, dass diese 4 zusätzlichen Stimmen aus den Reihen der CDU-Fraktion kommen.
3: Es geht ja um den Zustand auch unserer Parteien insgesamt in dieser schwierigen Situation und natürlich auch um den Umgang mit der AfD. Und insofern bin ich sehr sicher, dass wir das auch miteinander bereden werden.
1: So Sozialdemokrat Miersch. Der Koalitionsausschuss tritt zum ersten Mal seit dem Rückzug von Jens Spahn und der teilweisen Umbildung in Kabinett, Unionsfraktion und CDU zusammen, weshalb nun deutlich mehr Frauen mit am Tisch sitzen werden. Denn für die Christdemokraten nehmen wir nun auch Franziska Hoppermann als Generalsekretärin und auch die neue Kanzleramtschefin Nina Wagen teil.
0: 5.36 Uhr.

0: 5.38 Uhr, Deutschlandfunk Kultur am Mittwochmorgen. Die Masern galten in den USA als quasi schon besiegt, bis dann dieses Jahr mal nachgezählt wurde. Es gab bisher fast 4.000 Masernfälle in den USA und fast ein Viertel davon allein im Bundesstaat Pennsylvania, wo es auch schon erste Todesopfer gab. Anne Schneider berichtet.
1: Für Hebamme Roberta Divers hat der Masernausbruch den Arbeitsalltag komplett verändert. Kaum eine Familie, die sie in Lancaster County betreut, ist noch nicht mit der Krankheit in Berührung gekommen, erzählt sie dem Lokalfernsehen.
2: Fast jede Mutter, die ich betreue, hatte selbst Masern oder hat ein krankes Kind. Und ich musste erleben, wie ein ungeborenes Baby im fünften Monat zu Grabe getragen wurde.
1: Dabei galten die Masern seit dem Jahr 2000 in den USA als praktisch besiegt. Doch sie sind zurück. Und wie? Fast 3.900 Fälle zählt das US-Gesundheitsministerium CDC inzwischen in diesem Jahr. So viele wie seit 1990 nicht mehr. Das Zentrum des Ausbruchs liegt in Pennsylvania. Mehr als 1.000 Erkrankungen und 5 Todesfälle wurden hier inzwischen registriert. Praktisch alle Erkrankten waren nicht vollständig gegen Masern geimpft. Gesundheitsminister Robert F. Kennedy war über viele Jahre einer der bekanntesten Impfgegner der USA. Den Vorwurf, mit seiner früheren Impfkritik den Boden für den heutigen Masernausbruch bereitet zu haben, weist er jedoch zurück.
3: Die Ausbrüche treffen vor allem religiöse Gemeinschaften mit niedrigen Impfquoten. Bei den Mennoniten wird seit Generationen kaum geimpft.
1: Tatsächlich sind besonders Mennoniten und Amish-Gemeinden betroffen, aber auch andere ländliche Regionen. Hier sind die Impfquoten deutlich niedriger als im Rest des Landes. Viele Gesundheitsexperten sehen die Ausbrüche aber auch als eine Art Spätfolge der Corona-Pandemie. Die Eltern haben damals die Routineimpfung ihrer Kinder verpasst und sie später nicht nachgeholt. Aber gleichzeitig ist eben auch das generelle Misstrauen gegen Impfungen gewachsen. Viel durch Desinformationen in den sozialen Medien, weshalb immer mehr Eltern Ausnahmen von der Impfpflicht beantragt haben. Auch Kennedy hat immer wieder Zweifel an der bestehenden Impfpolitik geäußert. In einem Interview auf CNN grenzt er sich aber von radikalen Impfgegnern ab.
3: Die Masernimpfung wirkt. In etwa 97% der Fälle schützt.
1: Auch auf der Website des Gesundheitsministeriums wird die Impfung gegen Masern, Mumps und Röteln empfohlen. Doch die Debatte dreht sich inzwischen nicht nur um Impfungen, sondern auch darum, wem die Öffentlichkeit noch glaubt. Denn in Pennsylvania sind 5 Todesfälle durch Masern registriert. Kennedy soll aber dafür gesorgt haben, dass 2 gemeldete Fälle aus der öffentlichen CDC-Bundesstatistik verschwinden, sagen anonyme Mitarbeiter der Behörde. Das Gesundheitsministerium weist den Vorwurf zurück. Es gäbe unterschiedliche Kriterien bei der Erfassung von Todesfällen. Für die Epidemiologin Jessica Malaya Rivera zeigt der neuerliche Ausbruch aber vor allem eines, wie erfolgreich Impfungen früher waren.
4: Vaccines are a victim of their own success.
2: Impfungen sind Opfer ihres eigenen Erfolgs. Viele fragen, warum gegen Polio impfen? Das gibt es doch gar nicht mehr. Genau das ist der Punkt. Wir sehen diese Krankheiten nur deshalb nicht mehr, weil alle geimpft sind.
1: Impfstoffe haben die Masern so selten gemacht, dass viele vergessen haben, wie gefährlich die Krankheit ist. Jetzt sind die Masern zurück in Amerika. Nicht, weil es keinen Impfstoff gibt, sondern weil es immer weniger Menschen gibt, die ihm vertrauen.

0: 5.45 Uhr, Deutschlandfunk Kultur. Lynn Ruschka aus unserem Frühteam ist wieder bei mir. Und wenn Sie uns kennen, dann wissen Sie, unser Lieblingsthema, unser gemeinsames Lieblingsthema sind eigentlich Serien, muss man
1: das
0: sagen.
1: Das stimmt,
0: ne?
1: Ja.
0: Von Netflix bis chinesisches Staatsfernsehen, das haben wir gestern.
1: Dieter, das war kein chinesisches Staatsfernsehen.
0: Wir haben gestern über eine chinesische Reihe, wie heißt die nochmal, Serie?
1: Early Spring. Ich dachte, du hast die schon angefangen jetzt.
0: Nein, ich stehe um 3 Uhr auf und ich kann nicht wie du dann 24 Folgen in der Nacht gucken und dann zum Dienst kommen. Aber ich wollte sagen, unser zweitliebstes Thema ist ja immer Geld, weil wir gerne von Sachen reden, die wir nicht haben. Und da hast du dir jetzt die Liste der reichsten Deutschen angeguckt, die das Manager-Magazin jedes Jahr veröffentlicht. Und natürlich, als kulturell interessierte Menschen, gucken wir zuerst auf den reichsten Künstler. Da muss man aber relativ tief auf die Liste gucken.
1: Ja, ganz tief. Platz 392, das ist echt ganz schön weit unten, ist natürlich Gerhard Richter, der wichtigste Maler eigentlich weltweit, sage ich jetzt mal, mit einem Vermögen von 600 Millionen. Immerhin.
0: Da muss man aber auch sagen, der hat den Anspruch auf Grundsicherung verwirkt. Also
1: er hat allein dieses Jahr für 30 Millionen Gemälde verkauft. Also er sammelt auch noch. Nächstes Jahr können wir ja nochmal reden.
0: Da bietet sich für mich ein ziemlich platter Übergang an. Neige ich ja gar nicht zu sonst. Du sagst, der reichste Künstler. Ja, aber der reichste Mensch, der sich unter anderem auch für Kunst einsetzt, über Museen gründet und ähnliches, ist Hasso Plattner. Und damit sind wir Top 10. Aber Hasso Plattner, der ehemalige einer der SAP-Gründer, ist gerade mal auf 10.
1: Ja, gerade mal auf 10. Auf der 1 ist ganz neu die Pharmafamilie Böhringer Ingelheim, die sind neuer Spitzenreiter und haben deinen Namenspartner Dieter Schwarz, ja, der von Lidl, haben die einfach vom Thron gestoßen.
0: Und sogar ein bisschen unterschiedlich, ich sag mal, soll nicht so viele Zahlen im Radio, aber die haben 66,7 Milliarden.
1: Ich fall vom Stuhl, wirklich, Dieter, wenn du diese Zahl, 66 Milliarden, führ dir die mal vor Augen. Da kannst du gar, ich kann gar nicht mehr stehen jetzt hier.
0: Das ist selbst für mich viel. Das ist sehr viel. Und dann kommt Dieter von Aldi zum Beispiel, erst Platz 5. Die waren ja auch gerne mal auf 1. Ja. Jetzt auf Platz 5, was ist da passiert? Aber die haben alle noch genug Geld, um zu leben. Aber ist da auch so ein richtiger Verlierer? Hast du einen entdeckt?
1: Ja, der Verlierer ist eigentlich die Familie Porsche, muss man sagen. Die haben 20% Vermögen verloren. Man muss ja sagen, es ist geschätztes Vermögen. Ja, das Manager-Magazin, das hat jetzt nicht den Einblick auf die Konten, aber das ist das geschätzte Vermögen. Und die haben einfach 3,1 Milliarden Euro verloren an Vermögen. Jetzt nur noch Platz 17, Familie Porsche. Das läuft gerade nicht so gut.
0: Ja gut, aber es gibt ja leider keine Familie VW, ne? Also irgendwie Vera Weber oder so könnte das. Ist nicht wahr. Ist eine Aktiengesellschaft, Gott und Adam Niedersachsen. Da hätte man, glaube ich, noch mehr verloren inzwischen. 5.47 Uhr.

0: Prisma Varias mit Still Holding On, 5.51 Uhr, Deutschlandfunk Kultur. Die Frankfurter Buchmesse hat begonnen und die begleiten wir bis Freitag mit einer kleinen Reihe, die wir Superkraft lesen genannt haben. Und da haben wir auch Sie, unsere Hörerinnen und Hörer, gefragt, welche Superkräfte Ihnen das Lesen denn verleiht. Und da haben wir einige interessante Antworten bekommen.
1: Mein Name ist Nicole Istberner und ich lese seit Jahren, weil mir abends ein Gesprächspartner fehlt. Ich spreche sogar mit den Büchern, also schreibe Kommentare an den Rand, unterhalte mich so und bin überrascht, wenn ich nach Jahren ein Buch nehme und erfreut zugleich, dass ich meine Einstellung auch ändern kann, wandeln kann und ich manchmal auch ein bisschen schmunzel darüber, was ich in der Vergangenheit kommentiert habe.
0: Wir werden heute noch viele andere von Ihnen hören über das Lesen, aber wir werden auch mit einem Wissenschaftler sprechen, der wirklich nachweisen kann, dass regelmäßiges Lesen auch Fähigkeiten stärkt, die mit dem Lesen unmittelbar gar nichts zu tun haben. Das machen wir so gegen 6:45. Aber jetzt geht es auch in der Feuilleton-Presseschau von Gregor Sander natürlich um das Lesen und um die Buchmesse.
2: Alle Feuilletons zeigen sich mit der Wahl der neuen Buchpreisträgerin Sheida Bazyar und ihres im Hunsrück spielenden und die Verdrängung des Holocaust thematisierenden Romans Die Lücken sehr zufrieden. Oder wie es Judith von Sternburg in der Frankfurter Rundschau ausdrückt, es ist auch nicht sehr überraschend, obwohl die Jury unter dem Vorsitz der Literaturkritikerin Cornelia Geisler die schönste und klügste Shortlist weit und breit herausgearbeitet hat. Die Lücken aber war auf dieser schönen und klugen Liste der am weitesten ausholende und am tiefsten dringende Roman. Andreas Platthaus warnt in der Frankfurter Allgemeinen Zeitung davor, die Lücken als Heimatroman zu lesen. Der Begriff Heimat, so sagte Bazyar, ergebe für sie deshalb nur noch Sinn in der Weise, wie ihn ihr Verlag Kiepenheuer und Witsch gebraucht habe, als man ihr vor 12 Jahren, als sie dorthin kam, sagte, wir möchten ihnen eine literarische Heimat bieten. Die hat sie gefunden und seit heute genießt sie dauerhaft Heimvorteil. Aber nicht dank eines Heimatromans, wie vielfach behauptet, sondern dank eines unheimlichen Romans. Unheimlich verstörend, aber auch unheimlich gut. Richard Kämmerlings von der Tageszeitung Die Welt setzt noch eine Warnung aus der Danksagung der Autorin dazu. Ich möchte darauf hinweisen, dass es im Moment keine Minderheit in Deutschland gibt, die keinen Grund zur Sorge hat. Wieder sei von Deportationen die Rede, auch wenn man ein anderes Wort dafür verwende. Und so kommt der Weltautor bei aller Begeisterung über die literarische Qualität des Romans zu folgendem Fazit. Dass dieser Roman so aktuell wirkt, ist wahrlich kein Grund zur Freude. Am 3. Jahrestag des Überfalls der Hamas auf Israel erinnert sich Caroline Ehmke in der FR. Als die ersten Bilder in den sozialen Medien zu sehen waren, setzte ein körperliches Zittern ein, blankes Entsetzen. Im Interview mit Michael Hesse warnt die Publizistin davor, das Massaker der Hamas, die Gewalt israelischer Siedler und das Leid der palästinensischen Zivilbevölkerung gegeneinander abzuwägen. Wie kann man allen Ernstes die eine Gewalt gegen die andere aufrechnen? Ich kann Gewalt kontextualisieren oder historisieren. Ich kann Zorn und Verzweiflung emotional oder psychisch ausleuchten. Aber das ändert nichts an den unverrückbaren Grenzen, die universale Menschenrechte setzen. Und das heißt eben, jede einzelne Tat, jede einzelne Verletzung, jeden einzelnen Körper anzuerkennen und zu schützen. In der Süddeutschen Zeitung geben Aziz Abu Zarrah und Maoz Inon ein gemeinsames Interview. Nach dem Massaker der Hamas, bei dem die Eltern des israelischen Hostelbetreibers Inon ermordet wurden, schrieb ihm der palästinensische Reiseführer Abu Zarrah eine tröstende WhatsApp. Inzwischen haben die beiden sogar das Buch »Die Zukunft ist Frieden« gemeinsam geschrieben und der Israeli Inon erklärt ihre Unerschütterlichkeit so. Es geht hier nicht um Hoffnung. Alle Konflikte enden irgendwann. Das lehrt die Geschichte. Dass der israelisch-palästinensische Konflikt ebenfalls enden wird, ist weder Wunschdenken noch Naivität, sondern schlicht historisches Gesetz. Der Palästinenser Abu Zarrah fügt hinzu, wäre man 1945 durch Europa gereist, hätte man nicht geglaubt, dass es einmal die EU geben würde. Wenn Menschen sagen, Frieden sei unmöglich, zeigt das, dass unsere Bildungssysteme versagen, Geschichte zu vermitteln. Es gibt so viele Fälle, von denen wir lernen können. Das Problem ist nicht, dass wir nicht wissen, was zu tun wäre. Es liegt darin, dass Regierungen und Menschen es nicht tun. Es ist gar nicht so kompliziert. Vielleicht sind es dieser unerschütterliche Wille und das bedingungslose Miteinander, die dieses Interview so lesenswert machen. Und so stimmen wir hier zum Schluss auch bedingungslos zu, wenn Abu Zarrah in der SZ sagt, Wir müssen uns auch gar nicht in allem einig sein. Wir müssen den anderen nur anerkennen und wertschätzen. Seine Geschichte, seine Verluste, sein Leid, seine Träume.
0: Das war sie, die Kulturpresseschau von Gregor Sander. Wie gesagt, die Frankfurter Buchmesse wird uns in unserer Reihe Superkraft lesen noch beschäftigen heute Morgen. Und so auf, wie ich finde, ziemlich originelle Art und Weise. 5:56 Uhr ist es jetzt. Hier ist Tivayo mit Up for Soul. Up for Soul.

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1: Mit Miriam Rossius. Weltweit wird heute der Opfer des Terrorangriffs auf Israel vor 3 Jahren gedacht. Bundeswirtschaftsministerin Reicher sieht keinen Gasmangel im Winter. Und Kulturstaatsminister Weimar wirbt bei der Eröffnung der Frankfurter Buchmesse für eine stärkere Internetregulierung. Heute vor genau 3 Jahren haben Kämpfer der Hamas Israel überfallen und mehr als 1200 Menschen getötet. Weltweit wird heute an die Opfer erinnert. Bundeskanzler Merz sprach von monströsen und barbarischen Taten und äußerte die Hoffnung, dass der Schmerz und die Wunden heilen könnten. Er versicherte, dass Deutschland fest an der Seite Israels steht. Bundestagspräsidentin Klöckner eröffnet am Abend im Bundestag eine Ausstellung. Lissy Kaufmann.
2: Im ARD-Hauptstadtstudio sagte Klöckner, es sei wichtig, an den 7. Oktober zu erinnern. Gerade in einer Zeit, in der der Judenhass weltweit zugenommen habe. Die Ausstellung zeige, dass der Krieg in Gaza eine Ursache gehabt habe, nämlich, wie Klöckner sagt, das furchtbare Massaker und Abschlachten durch die Hamas. Das Leid der Menschen in Gaza werde dadurch aber nicht geleugnet. Die Ausstellung zeigt Bilder aus den überfallenen Orten in Israel, vom Nova Musikfestival, aber auch von den Protesten für die Geiseln in Tel Aviv.
1: Bundeswirtschaftsministerin Reiche befürchtet für diesen Winter keinen Gasmangel in Deutschland, trotz vergleichsweise niedriger Speicherstände von rund 59%. Die CDU-Politikerin sagte der Süddeutschen Zeitung, dass aktuell mehr Gas in den Speichern liegt, als selbst im kältesten Jahr verbraucht worden ist. Sie kündigte aber an, eine strategische Reserve für die Gasspeicher auszuschreiben. Das soll Deutschland gegen unvorhergesehene Ereignisse absichern. Reiche hatte Ende September auf die niedrigen Füllstände der Speicher reagiert und das bundeseigene Energieunternehmen CEFE angewiesen, vermehrt Erdgas einzulagern. Begründet wurde das mit andauernden geopolitischen Risiken durch den Iran-Krieg. Wegen der Spionagevorwürfe gegen den früheren BND-Chef Hanning verlangt Grünen-Innenpolitiker von Notz schärfere Regeln für ehemalige Funktionsträger. Seiner Ansicht nach sind Lobbytätigkeiten früherer Spitzenbeamter ein Einfallstor für gegnerische Geheimdienste. Er forderte die Bundesregierung auf, diese illegitimen Praktiken zu unterbinden. Ähnlich äußerten sich die stellvertretende SPD-Fraktionsvorsitzende Eichwede und der CDU-Innenpolitiker Hinrichmann. Dieser sagte am Abend im ZDF:
3: Der Faktor Mensch spielt auch in der Wirtschaft, auch in Sicherheitsbehörden eine riesengroße Rolle. Wir wollen nicht die totale Überwachung auch von Mitarbeiterinnen und Mitarbeitern in den Diensten, aber umgekehrt geht es um nationale Sicherheit. Ich bin dankbar, dass der Präsident Jäger jetzt auch nicht nur nach außen eine Nachrichtendienstreform vorantreibt, um auch sozusagen gegnerische Spionage aufzuklären, sondern auch intern das Haus neu aufstellt.
1: Der Vorsitzende des Parlamentarischen Kontrollgremiums, Marc Henrichmann von der CDU. Hanning soll heute in Karlsruhe einem Ermittlungsrichter des Bundesgerichtshofs vorgeführt werden. Der Chef der Weltgesundheitsorganisation Tedros hat von Russland Aufklärung wegen eines mutmaßlichen Falls von Lungenpest gefordert. In einem Labor in Sibirien soll nach russischen Medienberichten eine Mitarbeiterin an den Folgen der Krankheit gestorben sein. Die Behörden wiesen das zurück. Tedros sagte, dass ein zeitnaher und vollständiger Informationsaustausch unerlässlich ist, um widersprüchliche Berichte zu klären und mögliche Risiken für die öffentliche Gesundheit einschätzen zu können. Die WHO stuft die Pestgefahr in Sibirien bisher als moderat bis niedrig ein, für ganz Russland als niedrig. Im Rest Europas gilt laut einem WHO-Sprecher eine sehr niedrige Gefahr. In Frankfurt am Main hat die Buchmesse begonnen. Kulturstaatsminister Weimar warb in seiner Eröffnungsrede für eine stärkere Regulierung großer Internetplattformen. In Bezug auf künstliche Intelligenz forderte er von der EU einen wirksamen Schutz des Urheberrechts. Antje Bonage.
4: Vereinzelte Reaktionen des Unmuts wie Buhrufe und Pfiffe gab es beim Auftritt des Kulturministers von Ehrengast Tschechien, Otto Klempitsch. Er gehört der rechtspopulistischen Regierungspartei an. Teile der tschechischen Kulturszene kritisieren die Kulturpolitik der Regierung. Die tschechische Schriftstellerin Radka Denemakova griff Klempitsch indirekt an mit dem Satz, so wörtlich, Kulturminister, die Kultur vernichten wollen, kommen und gehen, die Literatur aber bleibe. Auf ihre Rede reagierte das Publikum mit stehenden Ovationen.
1: Die 78. Buchmesse ist ab heute für das Fachpublikum zugänglich. Von Freitag an öffnet sie auch für die Allgemeinheit.
0: Das Wetter.
1: In vielen Teilen Deutschlands wird es heiter. Über den Norden sowie später auch Nordwesten und Westen ziehen dichtere Wolken, teilweise mit etwas Regen. Die Höchstwerte liegen heute im Norden bei 17 bis 23 Grad, sonst bei 20 bis 26 Grad.
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5: Ich wünsche Ihnen einen schönen guten Morgen und ich habe ja gestern Morgen hier mit der Präsidentin des Deutsch-Französischen Instituts darüber geredet, was für Proteste gestern geplant und angekündigt waren, wie die Politik darauf wohl reagieren würde und ob wieder die Gefahr gewalttätiger Ausschreitungen bestünde. Da bin ich Ihnen jetzt natürlich eine Antwort schuldig, einen Bericht darüber, wie es denn wirklich abgelaufen ist, und diese Antwort kriegen Sie gleich.

0: Another Vision. Mit Haunt Me, 6.09 Uhr, Sie hören Deutschlandfunk Kultur am Mittwochmorgen. Für gestern hatten nicht nur die Vertretungen von Schülerinnen und Schülern, sondern auch Bildungsgewerkschaften erneut zu Protesten an Frankreichs Schulen und Universitäten aufgerufen. Und deshalb haben an diesen Protesten noch mehr Menschen teilgenommen als in der vergangenen Woche. Die Behörden reden von 250.000. Diejenigen, die dazu aufgerufen haben, sagen sogar, es seien 400.000 gewesen. Klar ist, es blieb relativ friedlich und die französische Regierung weiß immer nicht so richtig, wie sie auf diese Proteste reagieren soll. Einzelheiten von Caroline Düller.
1: Laut tönt die französische Nationalhymne über die Place de la République mitten in Paris. Allerdings in der Version Schülerproteste. Aux armes lycéens singen die Demonstrierenden, zu den Waffen Schüler. Der Text der Nationalhymne passt zu diesem Zeitpunkt aber nicht wirklich zur Stimmung auf dem Platz, denn die ist entschlossen, aber friedlich. Ihr sei es wichtig gewesen, dabei zu sein, sagt Schülerin Lilith. Wir kämpfen für die Bedingungen an unseren Schulen, auch wenn wir hier in Paris sicherlich nicht die schlechtesten haben. Aber es geht um Bildung an sich. Die Regierung steckt viel mehr Geld in Krieg, während Bildung und Gesundheit vor allem in den Vorstädten, den Banlieues, kaputt gehen. Wir müssen zeigen, dass wir damit nicht einverstanden sind. Auch Liliths Mutter Aurélie ist gekommen, sowie viele Eltern an diesem Nachmittag. Sie wolle ihre Tochter begleiten, aber auch schützen, sagt Aurélie. Zuletzt waren die Proteste von Gewalt geprägt, sowohl auf Seiten der Demonstrierenden als auch bei den Sicherheitskräften. Sie halte die Polizei aber für viel gewaltsamer als die protestierenden Jugendlichen, sagt Mutter Aurélie.
2: Alors moi je pense que la police elle est violente. Elle est infiniment plus violente que les jeunes qui sont mobilisés.
1: Seit der vergangenen Woche haben mindestens 3 Schüler schwerste Verletzungen erlitten, unter anderem durch Tränengasgranaten der Polizei. Die genauen Umstände sind noch unklar. Die interne Ermittlungseinheit der französischen Polizei hat bisher insgesamt 10 Untersuchungen eingeleitet. Premierminister Sébastien Lecornu spricht von Unfällen und weist den Begriff Polizeigewalt vehement zurück.
3: Violence policière suggérait qu'il y ait des instructions politiques.
1: Das legt nahe, dass es eine politische Anweisung zur polizeilichen Unterdrückung gebe. Das ist falsch, das ist eine Lüge und es bedeutet, Schande über die Polizei der Republik zu bringen. Laut Innenministerium wurden landesweit knapp 500 Personen vorübergehend festgenommen und etwa 40 Polizisten verletzt. In Paris gab es am Rande der Demo vereinzelt Zusammenstöße zwischen Teilnehmenden und der Polizei. Insgesamt verlief der Protesttag aber verhältnismäßig ruhig. In der medialen und politischen Debatte tritt die Gewalt in den Vordergrund, ist deutlich präsenter als die Forderungen der Schüler nach mehr Lehrpersonal, schlankeren Stundenplänen oder einer Reform von Parcoursup, dem System zur Vergabe von Studienplätzen, das viele als ungerecht empfinden. Hier stellt Premierminister Lecornu Anpassungen zumindest in Aussicht.
3: Il y a évidemment des questions sur Parcoursup.
1: Braucht es mehr Transparenz? Der zuständige Minister und ich finden, ja. Muss es einfacher werden? Ja. Alles, was wir korrigieren können, werden wir korrigieren. Viele auf der Pariser Demo sehen die Schülerproteste aber als Symbol für eine allgemeine soziale Wut und Anspannung, weit über die Forderungen der Lycéens hinaus. Schüler- und Studierendenorganisationen haben aufgerufen, die Proteste weiterzuführen. Wie eine politische Antwort auf die Proteste aussehen könnte, ist bislang aber weitgehend unklar.
0: Caroline Düller berichtete aus Frankreich. Ich habe gestern auch die Frage gestellt in dem Gespräch mit der Präsidentin des Deutsch-Französischen Instituts, warum eigentlich keine ähnlichen Proteste in Deutschland aufgekommen sind, denn die Probleme an den Schulen sind sehr, sehr ähnlich. Sie ganz interessant beantwortet. Sie können das nachhören in unserer Deutschlandfunk-App.

0: 6.16 Uhr, Sie hören Deutschlandfunk Kultur. Einer der letzten großen Stars der wirklich goldenen Zeiten von Hollywood ist gestorben. Und wenn ich jetzt sage, wie alt Eva Marie Saint war, als sie gestorben ist, dann ist klar, dass da nicht mehr viele übrig sind. Die ist 102 Jahre alt geworden. Und sie war wirklich eine große Ikone der 40er und 50er Jahre, glamourös, Oscar-Preisträgerin. Und bei mir sitzt aus unserem Frühteam Annika Säuberlich. Und Annika, ich hätte bei dir eigentlich gedacht, dass du sagst, Eva Marie Wehr und dass dir das alles gar nicht sagt. Aber tatsächlich hast du sofort gerufen, klar kenne ich die, ist doch super, ich liebe alte Filme. Das heißt, du hast eine ganze Liste von eingestaubten Filmen, die du uns jetzt vorschlagen könntest?
1: Ja, ich habe da so ein Fimmel, sage ich mal, mit alten Filmen. Ich finde die auch gar nicht eingestaubt. Im Gegenteil eigentlich, ich finde total frisch zum Beispiel fühlt sich die Screwball-Komödie Ist was, Doc? An aus den 70ern. Das wäre so mein Top-Einsteiger-Tipp, wenn man jetzt anfangen will mit alten Filmen. Barbara Streisand spielt die Hauptrolle und dieser Film ist wirklich völlig überdreht. Es geht um vier vertauschte Reisetaschen und die stürzen dann alles ins Chaos und die Dialoge sind einfach total witzig und das knipst einen so richtig an beim Gucken.
0: Das ist ein großartiger Film, muss ich zugeben. Ich habe dir mal so die klassische Situation erkältet auf dem Sofa gesehen, glaube ich, das erste Mal vor 30 Jahren oder sowas und mich totgelacht. Das ist wirklich super, der Film, das stimmt.
1: Ja, wenn man jetzt aber eher so Fan von tragischen Liebesgeschichten ist, dann schlage ich vor, So wie wir waren, auch aus den 70ern, auch mit Barbara Streisand, auf die konzentriert sich mein Film auch weitestgehend.
0: Ja.
1: Und aber auch mit Robert Redford, auch sehr bekannt natürlich. Und da geht es um zwei Menschen, die sich lieben, aber es funktioniert einfach nicht. Und man lernt nebenbei auch noch was über die Kommunistenverfolgung in den USA, in der McCarthy-Ära. Das ist also auch so politisch-historisch eigentlich interessant.
0: Jetzt sind wir ja bei den 70ern bisher geblieben. Mhm. Und Eva Marie Saint war ja da schon Ende 40. Die hat ja auch schon davor schon viel gedreht. Und für mich ist ja so ein alter Film eigentlich so ein richtiger Schwarz-Weiß-Look-Film.
1: Ja, wenn du Schwarz-Weiß willst, dann empfehle ich dir Wer die Nachtigall stört nach dem Buch von Harper Lee. Da geht es um Rassismus in den 1930er Jahren in den Südstaaten in den USA und das ist erzählt aus der Sicht eines kleinen Mädchens, also interessanter Zugang, harter Stoff trotzdem, aber den Film habe ich vor 2 Wochen, hatte ich so einen Langstreckenflug, da habe ich den gleich 2-mal hintereinander geguckt, weil der mich so gepackt hat, also das wäre mein Schwarz-Weiß-Tipp.
0: Das ist wirklich auch was, aber es ist auch eine schöne Auswahl jetzt bei dir, von wirklich total abgedreht komisch, also Ist was, Doc, bis zu so ein Film wie Wer die Nachtigall stört, macht einen natürlich auch sehr nachdenklich dann am Ende.
1: Ja.
0: Dann, also ich merke auch, ich gucke viel zu viele Serien inzwischen, also da bin ich echt so pseudomodern, ich habe kaum noch Zeit für Filme. Man sollte auch mal, es geht auch schneller vorbei eigentlich, selbst die langen Filme sind 110, die alten sind meistens deutlich kürzer. Ja, aber nachher hat man eine Serie geguckt, die war 680 Minuten, also es stimmt gar nicht, dass Serien kürzer sind. Guckt wieder Filme.

0: Ich glaube, wer sich an diesen Song nicht erinnert, war in den 90er Jahren auf einem anderen Planeten. Und das waren sehr, sehr wenig Menschen in den 90er Jahren. Die Cranberries mit Animal Instinct. 6.23 Uhr. Es ist Zeit für das Wort zum Tage von Stefan Dibowski von der Katholischen Kirche.
1: Als Kinder haben wir manchmal unsere Ferien an der Ostsee verbracht. Wir haben im Meer gebadet, am Strand Burgen gebaut und diese mit Muscheln verziert. Die Muscheln mussten wir erst suchen. Und insgeheim haben wir gehofft, eine Muschel mit einer Perle zu finden. Ich erinnere mich noch, wir haben wunderschöne Muscheln gefunden, doch bei der Suche nach Perlen waren wir leider erfolglos. Vielleicht hätten wir woanders suchen sollen? Ich kenne jemanden, der sich auch auf Perlensuche begeben hat und der dabei sehr erfolgreich war, der heilige Philipp Neri. Er lebte im 16. Jahrhundert in Rom, war Priester und Seelsorger und vor allem ein äußerst fröhlicher Mensch. Mit seinem Humor brachte er viele Menschen zum Lachen, dann aber auch zum Nachdenken. Von diesem Philipp Neri wird eine lustige Begebenheit erzählt. Eines Tages lief er mit einer kleinen Schachtel durch die Straßen von Rom, die Augen suchend auf den Boden gerichtet. »Was suchst du, Filippo?« sprachen ihn die Leute an. »Ich suche kostbare Perlen«, antwortete Philipp Neri, ohne das Suchen zu unterbrechen. Die Leute schüttelten den Kopf und lachten ihn aus. »Kostbare Perlen findet man am Meer, aber nicht in den dreckigen Straßen Roms«, so wurde er belehrt. Doch Philipp Neri gab die Suche nicht auf. »Hast du denn schon eine Perle gefunden?«, fragte jemand neugierig. Philipp Neri antwortete, »Ja, natürlich«, und ließ den neugierigen Frager in seine Schachtel schauen. Dieser lachte hell auf, und weil er so lachte, wollten auch alle anderen hineinschauen. In der Schachtel war ein Spiegel, und jeder sah sich selbst als kostbare Perle. Man muss zunächst über den humorvollen Einfall schmunzeln, mit dem Philipp Neri seine Zuhörer wieder mal zum Nachdenken gebracht hat. Aber noch schöner als sein Einfall ist der Inhalt seiner Predigt. Sie ist so schlicht und doch so wundervoll. Du selbst bist eine wertvolle Perle. Philipp Neri war übrigens nicht der erste Perlensucher dieser Art. Wer die Bibel aufschlägt, wird feststellen können, dass auch Jesus auf diese Weise den Menschen begegnet ist. Nicht nur, dass er durch seine Worte und Predigten den Zuhörern einen Spiegel vor Augen gehalten hat. Vielmehr hat er durch seine Aufmerksamkeit und seine liebende Zuwendung den Menschen gezeigt, wie wertvoll jeder von ihnen in den Augen Gottes ist. Wann gehen Sie auf Perlensuche? Ich bin sicher, dass Sie gar nicht lange suchen müssen, bis Sie eine Perle finden.
0: Das war Stefan Dibowski im Auftrag der Katholischen Kirche. Ich werde jetzt um 6.26 Uhr was tun im Auftrag unserer Musikredaktion, die das aber eher immer so als Wunsch formuliert, aber ich weiß ja, wie es gemeint ist. Wir spielen jetzt neue Musik von Tokunbo. Heute ist Mittwoch. Vielleicht haben Sie es bei einem anderen Moderator schon gehört, bei mir noch nicht. Neuer Song von Tokunbo hier im Deutschlandfunk Kultur, On the Corner of Oak Street.

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5: So, jetzt ist es aber gerade mal noch so eben halbwegs 6.30 Uhr.
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6: Mit Miriam Rossius. Heute vor genau 3 Jahren hat die militant-islamistische Hamas Israel überfallen und mehr als 1200 Menschen getötet. Weltweit wird an die Opfer erinnert. Auf dem Gelände des Nova Musikfestivals werden tausende Teilnehmer zu einer Gedenkveranstaltung erwartet. Dort hatten Hamas-Kämpfer mehr als 360 Menschen ermordet und zahlreiche weitere als Geiseln verschleppt. Auch hierzulande wird mit verschiedenen Veranstaltungen der Opfer gedacht. Kanzler Merz bekräftigte am Abend Deutschlands Unterstützung für Israel. Bundeswirtschaftsministerin Reiche befürchtet für diesen Winter keinen Gasmangel in Deutschland, trotz vergleichsweise niedriger Speicherstände von rund 59%. Die CDU-Politikerin sagte der Süddeutschen Zeitung, dass aktuell mehr Gas in den Speichern liegt, als selbst im kältesten Jahr verbraucht worden ist. Sie kündigte aber an, eine strategische Reserve für die Gasspeicher auszuschreiben. Das soll Deutschland gegen unvorhergesehene Ereignisse absichern. Seit Tagen gibt es in Frankreich landesweite Proteste. Die Demonstranten fordern unter anderem eine bessere Ausstattung der Schulen. Als Reaktion hat Präsident Macron Medienberichten zufolge am Abend eine Krisensitzung einberufen. Teilgenommen haben demnach Premierminister Le Cornu, Innenminister Nunes sowie Bildungsminister Geffrey. Über Ergebnisse der Beratungen ist bisher nichts bekannt. Im Kosovo hat das Parlament nach monatelanger Krise ein neues Staatsoberhaupt gewählt. Die Abgeordneten in Pristina stimmten in der Nacht mehrheitlich für die Präsidentin der Akademie der Wissenschaften des Landes, Chiruka Pula. Das Votum erfolgte kurz vor Ablauf einer Frist. Wäre sie ohne Ergebnis verstrichen, hätte es Neuwahlen geben müssen. Regierungschef Kurti hatte Chiruka Pula erst wenige Stunden zuvor als Kandidatin benannt. Die Schauspielerin Eva Marie Saint ist im Alter von 102 Jahren in Los Angeles gestorben. Das teilte ihre Familie mit. Saint gehörte zu den prägenden Hollywood-Darstellerinnen der 1950er Jahre. Für ihr Debüt in dem Drama Die Faust im Nacken bekam sie den Oscar als beste Nebendarstellerin. Große Bekanntheit erlangte sie durch ihre Rolle im Hitchcock-Spionage-Thriller North by Northwest, Der unsichtbare Dritte, in dem sie an der Seite von Cary Grant spielte. Zu ihren weiteren bedeutenden Filmen zählen Exodus von Otto Preminger und Mein Bruder ein Lump von John Frankenheimer. Saint wirkte bis ins hohe Alter in Film- und Fernsehproduktionen mit. So holte sie 2005 Wim Wenders für eine Rolle in Don't Come Knockin' vor die Kamera.
0: Das Wetter.
6: In vielen Teilen Deutschlands ist es heiter. Über den Norden und später auch Nordwesten und Westen ziehen dichtere Wolken, teilweise mit etwas Regen. Die Höchstwerte liegen heute bei 17 bis 26 Grad.
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5: Ich wünsche Ihnen einen schönen guten Morgen. Und ja, natürlich werden wir jetzt die nächsten Tage viel live von der Frankfurter Buchmesse senden, mit Autorinnen und Autoren reden, Kritiken liefern und viel mehr. Aber ich finde, morgens jetzt hier machen wir heute Morgen, übermorgen was viel Originelleres noch darüber hinaus. Wir gehen nämlich der Frage nach, was für Kräfte uns das Lesen verleihen kann. Und danach haben wir auch Sie draußen gefragt und haben einige interessante Antworten bekommen.
7: Hier ist Tobias aus Leipzig. Ich lese total gerne, weil ich dadurch ein Fenster zur Welt bekomme, viel Neues lerne und unglaublich tolle, tiefe Gedanken erfahren kann.
5: Das, was Tobias, vielen Dank übrigens fürs Mitmachen, auch an alle anderen da beschrieben hat, das sind im Grunde genommen die sekundären Effekte des Lesens. So teilt das nämlich der Wissenschaftler Falk Hötig auf in sekundäre und primäre. Sekundäre können wir uns alle gut vorstellen, man weiß mehr, Textverständnis verbessert sich und. Die primären aber, das sind Effekte, die durch das Lesen verursacht werden, die aber mit Lesen unmittelbar nichts zu tun haben. Und was das genau ist und wie es kommt, darüber werden wir mit Falk Hüttig reden in ungefähr einer Viertelstunde.

0: Father John Misty mit I Guess Time Makes Fools of Us All. 6.38 Uhr, Sie hören Deutschlandfunk Kultur am Mittwochmorgen und heute ist ein Tag, an dem es einen sehr traurigen Anlass gibt, noch einmal daran zu erinnern, dass Journalistinnen und Journalisten in Russland gefährlich leben, nicht erst seit Beginn der Vollinvasion in der Ukraine. Das war schon vorher so, dass man sehr aufpassen musste, wenn man kritisch über Wladimir Putin und seine Politik berichtete. Und das hat die Journalistin Anja Politowska ja immer schon gewusst, aber sie hat vielleicht selber nicht mit dem gerechnet, was dann vor genau 20 Jahren passiert ist. Denn vor 20 Jahren wurde Anna Politowska ja ermordet. Sophie Angavi berichtet.
1: Die regierungskritische Journalistin Anna Stepanowna Politkovskaja lebt gefährlich. Regelmäßig erhält sie Morddrohungen. Und doch, auf diesem Flug nach Beslan trinkt sie einen Tee und wird ohnmächtig. Vergiftet kommt sie ins Krankenhaus.
2: Ich bin vor allem eine Journalistin. Was das Risiko angeht, so ist es ein Bestandteil meines Berufes. Wenn man den Journalistenberuf wählt, dann muss man sich auch mit dem Risiko abfinden.
1: Doch diesen Mordanschlag überlebt sie und arbeitet weiter bei der Zeitung Novaya Gazeta in Moskau. Am 30. August 1958 wird Anna Stepanowna Mazepa als Tochter von zwei sowjetischen Diplomaten ukrainischer Abstammung geboren. Nicht in Moskau, nicht in St. Petersburg, sondern in New York City, USA. Ihr Leben lang behält sie beide Staatsbürgerschaften. Ausgebildet wird sie von Beginn an in Russland, studiert an der renommierten Lomonossow-Universität in Moskau Journalismus. Im Studium lernt sie auch ihren späteren Ehemann Alexander Politkovsky kennen. Doch erst in den 90er Jahren, nach dem Zerfall der Sowjetunion, kann sie ihr journalistisches Können wirklich beweisen. Statt aus dem heimatlichen Komfort zu berichten, reist Politkovskaja ja mehr als 50 Mal in tschetschenische Kriegsgebiete.
2: Ich fühle mich nicht als mutiger Mensch. Man muss die Arbeit machen, man macht die Arbeit. Und erst danach kommt man manchmal auf den Gedanken, dass diese Arbeit nicht ganz glücklich ausgehen könnte. Aber erst danach. Vorher denkt man darüber nicht nach.
1: Immer wieder findet sie klare, kritische Worte für die Kriegsführung und Russlands autoritäre Politik. In Büchern und Berichten beschreibt sie scharfsinnig Szenen des Krieges und seine Folgen.
3: Duba-Jurt gleicht einer riesigen Vogelscheuche. Leblos, abgerissen, von Kugelhagel durchlöchert, übersät mit rußschwarzen Artillerieeinschüssen. Selbst die Berge über Duba-Jurt sehen gerupft aus, grindbedeckt wie räudige Straßenköter.
1: Sie ist eine ungemütliche Journalistin. Und sie ist sich sicher, die grausamen Kriegsverbrechen in Russland sind Resultate der Kreml-Politik.
4: Unter Putin ist Korruption einfach eine Massenerscheinung geworden.
1: So macht sie sich Feinde. Auf allen Seiten. Morddrohungen sind ihr Alltag. Sogar eine Scheinhinrichtung überlebt sie. Das Risiko ihrer Arbeit ist ihr bewusst.
4: Nein, natürlich habe ich Angst. Nur ein Idiot hat keine Angst. Ein normaler Mensch hat natürlich Angst.
1: So berichtet sie es 2005 im Interview mit dem NDR. Als Anna Politkovskaja am 7. Oktober 2006 mit vollen Einkaufstaschen in den Fahrstuhl ihres Wohnhauses steigt, wartet ihr Mörder schon im Treppenhaus auf sie. Mit 5 Schüssen richtet er sie hin, entledigt sich seiner Waffe noch am Tatort. Wer die Drahtzieher des Mordes sind, ist bis heute ungeklärt. Am 7. Oktober 2006, Wladimir Putins 54. Geburtstag, wurde die regierungskritische, preisgekrönte russisch-amerikanische Journalistin Anna Stepanowna Politkovskaja erschossen. Das war heute, vor 20 Jahren.

Live It Down. Tyler Ballgame hier im Deutschlandfunk Kultur. Tyler Ballgame ist gerade auf großer Tour. Er tritt bis Ende November fast jeden Tag auf, allerdings nur in den USA. Geht nicht mal nach Kanada rüber. Aber nun gut, er tritt immerhin auf. Sunny War und Valerie June sind im Moment nicht unterwegs. Aber wenn, wären sie es auch getrennt. Die haben nur für diesen einen Song hier gearbeitet. Das wollte ich sagen. Sie haben einen wunderbaren Song zusammen gemacht. Sunny War und Valerie June mit Cry Baby.

0: 6:48 Uhr, Deutschlandfunk Kultur. Lesen kann man ganz gemütlich zu Hause. Ich gehe da manchmal stundenlang nicht mehr aus dem Zimmer raus. Aber wenn man rausfinden will, wie Lesen auf unser Gehirn wirkt, wie es sogar unsere Persönlichkeit verändern kann, dann ist man am Ende ganz schön viel unterwegs auf der ganzen Welt. Falk Hüttig ist Professor am Max-Planck-Institut für evolutionäre Anthropologie und als Psycholinguistiker, ich höre gleich auf mit den Fremdworten, aber als Psycholinguistiker war er in Indien und sonst wo, um rauszufinden, welche primären und sekundären Effekte das Lesen hat. Die sekundären, das ist das, was wir, glaube ich, alle vermuten und zum Teil wissen. Man lernt natürlich neue Dinge, wenn man liest, der Sprachschatz wird größer und. Interessant sind die primären Effekte, denn vereinfacht ausgedrückt hat Falk Hüttig herausgefunden, dass man durch das Lesen auch Fähigkeiten entwickelt und verbessert, die unmittelbar mit dem Lesen gar nichts zu tun haben.
1: Ja, da waren wir auch ein bisschen überrascht. Also eine Fähigkeit, die da besonders herausfällt, ist die Gesichtserkennung. Also wir haben gefunden, dass Leserinnen tatsächlich viel besser Gesichter erkennen können als Nichtleserinnen. Und das bezieht sich auf

0: auch auf andere Objektkategorien. Und das ist einfach, kommt daher, weil das Gehirn von der Evolution her nicht dafür ausgestattet ist, also dieses Lesen als Aktivität durchzuführen. Die ersten Schriftsysteme wurden ja erst so ungefähr vor 5000 Jahren erfunden. Und das ist für die Evolution eine viel zu kurze Zeit, um da spezifische Netzwerke im Gehirn zu entwickeln. Und was das Gehirn dann einfach macht, ist die Netzwerke, die für etwas anderes entwickelt wurden, so ein bisschen umzufunktionieren. Und deswegen benutzen wir dann für das Lesen zum Teil die Netzwerke der Gesichtserkennung. Und das führt dann tatsächlich dazu, dass Leserinnen etwas besser Gesichter erkennen können als Nichtleserinnen.
1: Sie haben das herausgefunden, unter anderem dadurch, dass Sie zum Beispiel in Indien und in anderen Ländern Menschen, die lesen können, mit Menschen, die hundertprozentige Analphabeten sind, verglichen haben. Menschen, die aus derselben Familie kommen, deshalb mussten sie teilweise weit reisen. Wie groß sind denn da die Unterschiede und wie direkt können Sie das aufs Lesen und Nichtlesen zurückführen?
0: Also wir können das schon auf das Lesen und Nichtlesen zurückführen, aber das sind jetzt nicht Unterschiede, die einem so im täglichen Leben auffallen würden. Aber wenn wir das tatsächlich so in psychologischen Studien messen und dafür die richtigen Methoden verwenden, dann kann man das schon nachweisen, dass da eine robuste Verbesserung dieser Fähigkeiten gibt.
1: Was heißt das jetzt aber für uns? Ist es zum Beispiel egal, was und wie viel ich lese? Also würden Sie sagen, lies halt. Ob es jetzt eine Boulevardzeitung ist, ein Liebesroman oder Dostojewski, ist egal? Oder spielt das eine Rolle?
0: Also das spielt schon eine Rolle und das merkt man vor allen Dingen an solchen Studien wie die PISA-Studien, die jetzt gerade wieder rausgekommen sind. Und da gibt es verschiedene Stufen und die höchste Stufe, also die da so die höchsten kognitiven Fähigkeiten misst, das schaffen ungefähr nur noch 2% der 15-Jährigen weltweit. Und das ist natürlich nicht viel. Und das ist jetzt auch bei Erwachsenen nicht viel anders. Also je mehr man liest und je mehr man sich da auch steigert, gern auch mal komplexere Sachen liest, umso mehr verbessert man dann schon diese kognitiven Fähigkeiten.
1: Nun sagen natürlich viele, na ja, wenn man jetzt einen komplizierten Text nicht versteht, dann kann man ihn ja inzwischen von einer KI zusammenfassen lassen. Man muss sich ja fast wehren, um das nicht zu tun. Es wird einem ja zumindest im digitalen Raum verständlich angeboten. Ist das nicht egal? Also ist es wirklich wichtig, dass man selbst versteht und nicht, dass man sich das sozusagen erklären lässt?
0: Ja, also das geht mir auch so. Also ich verspüre da selber oft das Verlangen, ach, jetzt frage ich einfach KI und dann spare ich Zeit und so weiter. Also ich denke, das ist schon verständlich. Aber es ist tatsächlich so ein bisschen wie so ein kognitives Workout, wenn man also die Anstrengung da nicht mehr in die Aktivität reinbringt. Dann wird man auch nicht mehr so gut darin. Und das ist tatsächlich ein bisschen wie im Fitnessstudio. Wenn man nicht mehr so viel trainiert, dann ja, ist was dann dabei rauskommt, auch nicht mehr so gut. Und so ähnlich ist das ein bisschen. Und wenn man der KI das Denken überlässt, dann werden wir auch irgendwann nicht mehr so gut denken können. Das ist schon so.
1: Aber kann man denn sozusagen, ich übernehme mal Ihr Bild mit dem Fitnessstudio, kann man den Lesemuskel denn, wenn er sich abgebaut hat, sich wieder antrainieren oder ist es irgendwann zu spät? Ich mach's mal konkret, wenn ich jetzt 50 bin und sage, ich habe seit der Schule kein Buch mehr gelesen, nur noch Gebrauchsanleitungen, bin ich dann, was das angeht, verloren oder kann ich auch dann noch anfangen und auch mich hocharbeiten zu komplizierteren Texten?
0: Ja, das geht schon wieder. Also man kann es mit irgendwelchen Fähigkeiten, wie zum Beispiel dem Snowboarden, vergleichen. Wenn Sie vielleicht vor 20 Jahren das letzte Mal Ski gefahren sind oder Snowboard gefahren sind, dann könnte sich der Körper schon so ein bisschen daran erinnern. Sie würden also nicht wieder bei Null anfangen. Und ja, und deswegen könnte man auch so langsam dann auch wieder diese Lesefähigkeiten verbessern.
1: Spielt es eigentlich für das, worüber wir reden, also insgesamt vor allen Dingen für die primären Effekte des Lesens eine Rolle, auf welchem Medium ich lese? Also ich will ganz schlicht darauf hinaus, auf gedrucktem Papier, in einem echten Buch oder in einem E-Book?
0: Also es gibt ja schon die ersten Meta-Analysen, die darauf schließen lassen, dass das analoge Lesen also bessere Ergebnisse erzielt als das digitale Lesen. Aber was daran interessant ist, dass es eigentlich nicht das Format ist, dass das große Problem ist, sondern mehr so eine Art Selbstkontrolle. Also wenn wir jetzt digital lesen auf dem Handy oder auf dem Tablet, dann lassen wir uns viel leichter ablenken. Wir konzentrieren uns nicht mehr so gut. Wenn wir aber jetzt ein Buch, ein gedrucktes Buch in die Hand nehmen, dann sagen wir uns scheinbar so selber, jetzt tue ich mir mal was Gutes, jetzt lasse ich mich nicht stören. Und ja, das sind eigentlich die größten Effekte. Also ist nicht das Format, sondern wie wir damit umgehen.
1: Der Psycholinguistiker Falk Hüttig im Deutschlandfunk Kultur. Das gehört auch zu unserer Reihe Superkraft Lesen, mit der wir die Frankfurter Buchmesse ab heute 3 Tage lang begleiten. Und im Rahmen dieser Reihe werde ich morgen tatsächlich ungefähr diese Zeit auch mit einer Lehrerin reden. Denn es geht dann um die Frage, was das Lesen für Schülerinnen und Schüler bedeutet, vor allen Dingen für ganz Junge. Jetzt gibt's nicht fast gesagt ganz Alte. Hier ist John mit Kiki D. Don't go breaking my heart.

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1: Mit Miriam Rossius. Weltweit wird heute der Opfer des Terrorangriffs auf Israel vor 3 Jahren gedacht. Bundeswirtschaftsministerin Reiche sieht keinen Gasmangel im Winter. Und die Frankfurter Buchmesse mit Gastland Tschechien ist eröffnet. Heute vor genau 3 Jahren hat die militant-islamistische Hamas Israel überfallen und mehr als 1200 Menschen getötet. Auf dem Gelände des Nova Musikfestivals hielten die Anwesenden um genau 6.29 Uhr, dem Beginn der Massaker, eine Schweigeminute ab. Allein dort hatte die Hamas mehr als 360 Menschen ermordet und zahlreiche weitere als Geiseln verschleppt. Bundeskanzler Merz sprach von monströsen und barbarischen Taten und äußerte die Hoffnung, dass der Schmerz und die Wunden heilen können. Mario Kubina.
2: Ein Punkt ist dem Kanzler besonders wichtig. Deutschland steht fest an der Seite Israels, wie es Friedrich Merz ausdrückt. Die Bundesregierung werde ihren Beitrag leisten, damit sich so etwas wie die Hamas-Attacke vor 3 Jahren nicht wiederhole. Der Kanzler wörtlich: Wir stehen für die Sicherheit und Existenz Israels ein, als Lehrer aus dem Holocaust. Jüdischen Menschen in Deutschland verspricht Merz, dass die Bundesregierung alles tun werde, um Antisemitismus zu bekämpfen.
1: Bundeswirtschaftsministerin Reiche befürchtet für diesen Winter keinen Gasmangel in Deutschland, trotz vergleichsweise niedriger Speicherstände von rund 59%. Die CDU-Politikerin sagte der Süddeutschen Zeitung, dass aktuell mehr Gas in den Speichern liegt, als selbst im kältesten Jahr verbraucht worden ist. Sie kündigte aber an, eine strategische Reserve für die Gasspeicher auszuschreiben. Das soll Deutschland gegen unvorhergesehene Ereignisse absichern. Reiche hatte Ende September auf die niedrigen Füllstände der Speicher reagiert und das bundeseigene Energieunternehmen Sefe angewiesen, vermehrt Erdgas einzulagern. Begründet wurde das mit andauernden geopolitischen Risiken durch den Iran-Krieg. Wegen der Spionagevorwürfe gegen den früheren BND-Chef Hanning verlangt Grünen-Innenpolitiker von Notz schärfere Regeln für ehemalige Funktionsträger. Seiner Ansicht nach sind Lobbytätigkeiten früherer Spitzenbeamter ein Einfallstor für gegnerische Geheimdienste. Er forderte die Bundesregierung auf, diese illegitimen Praktiken zu unterbinden. Ähnlich äußerten sich die stellvertretende SPD-Fraktionsvorsitzende Eichwede und der CDU-Innenpolitiker Henrich Mann. Dieser sagte am Abend im ZDF:
3: Der Faktor Mensch spielt auch in der Wirtschaft, auch in Sicherheitsbehörden eine riesengroße Rolle. Wir wollen nicht die totale Überwachung auch von Mitarbeiterinnen und Mitarbeitern in den Diensten, aber umgekehrt geht es um nationale Sicherheit. Ich bin dankbar, dass der Präsident Jäger jetzt auch nicht nur nach außen eine Nachrichtendienstreform vorantreibt, um auch sozusagen gegnerische Spionage aufzuklären, sondern auch intern das Haus neu aufstellt.
1: Der Vorsitzende des Parlamentarischen Kontrollgremiums, Marc Henrichmann von der CDU. Hanning soll heute in Karlsruhe einem Ermittlungsrichter des Bundesgerichtshofs vorgeführt werden. Die jemenitische Houthi-Miliz hat in der Nacht erneut Saudi-Arabien angegriffen. Nach Angaben eines Armeesprechers konnte nördlich der Hauptstadt Riad eine ballistische Rakete abgefangen werden. Der Sprecher machte keine Angaben zu möglichen Schäden oder Verletzten. Die vom Iran unterstützte Houthi-Miliz beschießt in jüngster Zeit wieder verstärkt Ziele in Saudi-Arabien. Das Königreich ist mit der international anerkannten Regierung im benachbarten Jemen verbündet und bombardiert immer wieder Ziele der pro-iranischen Miliz. In Frankfurt am Main hat die Buchmesse begonnen. Sie wurde von Kulturstaatsminister Weimar und dem Kulturminister des Gastlandes Tschechien, Klempietsch, eröffnet. Die tschechische Schriftstellerin Radka Denemarkova sprach in ihrer Rede von dem zunehmenden Druck, unter dem die Literatur derzeit steht.
4: Ich habe es satt, was ich in letzter Zeit so oft gehört habe. Man muss Politik und Literatur trennen. Alles ist Politik. Die Frage von heute ist ganz einfach. Offene Demokratie oder geschlossene Gesellschaft? Die Literatur kennt die Antwort. Deshalb ist sie so gefährlich.
1: Die tschechische Schriftstellerin Radka Denemarkova. Tschechien ist Gastland der 78. Buchmesse. Sie ist ab heute für das Fachpublikum zugänglich. Von Freitag an öffnet sie auch für die Allgemeinheit.
0: Das Wetter.
1: In vielen Teilen Deutschlands ist es heiter. Über den Norden und später auch den Nordwesten und Westen ziehen dichtere Wolken, teilweise mit etwas Regen. Die Höchstwerte liegen heute im Norden bei 17 bis 23, sonst bei 20 bis 26 Grad.
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5: Ich wünsche Ihnen einen schönen guten Morgen. Ist das wirklich der größte Spionagefall in der Geschichte der Bundesrepublik, der Fall August Hanning? Darüber diskutiert natürlich seit gestern auch die Bundespolitik und deshalb fragen wir gleich mal nach in unserem Hauptstadtstudio.

0: 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Er war 6 Jahre lang bis 2005 der Präsident des Bundesnachrichtendienstes, des deutschen Auslandsgeheimdienstes. Und gestern ist August Hanning festgenommen worden wegen des Verdachts der Spionage und der Weitergabe von Geheimnissen in mehreren Fällen. Und wir wollen jetzt darüber reden, was das auch bundespolitisch bedeutet. Und deshalb reden wir mit Katharina Thoms in unserem Hauptstadtstudio. Schönen guten Morgen.
1: Guten Morgen.
0: Ich glaube, gestern war bei vielen Politikern einfach Entsetzen zu spüren, als das mit der Festnahme von Hanning bekannt wurde. Hat sich die Aufregung bis heute Morgen ein bisschen gelegt und man geht jetzt schon an die Fehleranalyse?
1: Also Fehleranalyse ja, aber ich glaube, gelegt hat sie sich noch nicht. Da ist immer noch von Schock, Bedrohung, Skandal war es bei den Linken, Staatsaffäre, bei den Grünen die Rede. Also da ist schon, das ist schon klar, auch auf Seiten der Regierungsfraktionen, das ist ein ganz schön harter Tobak, der da jetzt bekannt geworden ist. Und das wird auch heute so weitergehen. Am Vormittag tagt der Innenausschuss und hat das Thema natürlich gleich auch auf die Tagesordnung im Bundestag gesetzt. Und ja, es geht jetzt eben vor allem darum, das erstmal schnell aufzuklären. Wie kann es bitte sein, dass ein ehemaliger Nachrichtendienstchef über Jahre tausende teils geheime Dokumente aus dem BND noch bekommt, nachdem er eigentlich offiziell im Ruhestand ist? Und welche Konsequenzen hat das vor allem? Also muss man die Regeln strenger auslegen, was Nachrichtendienstleute nach dem Ausscheiden aus ihrem Beruf dann auch beruflich noch machen? Hanning hat ja jahrelang für private Sicherheitsberatungsfirmen gearbeitet. Viele sagen auch, das war ganz schön dubios. Und der Vorsitzende des Parlamentarischen Kontrollgremiums im Bundestag von der CDU, Marc Henrichmann, der hat gerade im Deutschlandfunk nochmal gesagt, er sei fassungslos und man müsse sich jetzt alles nochmal komplett neu anschauen, was wir eben machen mit hochrangigen Beamten nach Ende ihres Dienstes. Da wird auch sicherlich die aktuell anstehende Reform der Nachrichtendienste nochmal diskutiert werden. BND und Verfassungsschutz sollen ja mehr Befugnisse bekommen und reicht da eigentlich die geplante Kontrolle aus in Zukunft?
0: Aber die Frage ist ja auch, was konkret hat Hanning alles gemacht? Wie viel ist da schon bekannt und kann man, das ließ ja einige gestern erstmal aufatmen, kann man wirklich ausschließen, dass da auch Informationen nach Russland weitergegeben wurden?
1: Das kann man auf keinen Fall ausschließen und die Vorwürfe sind tatsächlich ziemlich konkret. Der Generalbundesanwalt, die sind ja oft auch, sagen wir mal, ein bisschen oberflächlicher formuliert, aber da hieß es konkret, ja, da sollen mehr als 2000 Dokumente rausgeschafft worden sein von seinem ehemaligen Büroleiter, der noch jahrelang im Bundesnachrichtendienst gearbeitet hat, Manfred D. Und der soll die über 12 Jahre lang Hanning, der dann eben für diese privaten Sicherheitsfirmen gearbeitet hat, verkauft haben. Der wollte die gewinnbringend weiterverkaufen. Und ja, der Generalbundesanwalt sagt, da sind eben auch, gab es Kontakte zu Geheimdienst, anderen Geheimdiensten aus dem Ausland. Hanning hat auch mindestens eine Analyse aufgrund dieser Informationen erstellt. Diese Infos, die sind sozusagen eigentlich fürs Kanzleramt sollen da in die Runden jede Woche gelangen. Die hat dieser ehemalige Büroleiter an Hanning weitergeleitet. Und klar ist eben nochmal zu der Russland-Frage. Hanning hat auf jeden Fall immer wieder beruflich Kontakte nach Russland gehabt. In den Medien ist jetzt von Aserbaidschan die Rede, von einem Geheimdienst dort, an die die Infos gelangt sind. Klar und bestätigt ist das aber noch nicht.
0: Aber wie konnte das passieren? Wie konnten solche Informationen den Bundesnachrichtendienst verlassen? Und man hat überhaupt nichts geahnt. Das Ganze ist ja jetzt auch rein zufällig aufgeflogen.
1: Ja, das löst eigentlich fast noch mit am meisten Kopfschütteln aus, dass das nicht interne Hinweise waren im BND oder eigene Sicherheitsüberprüfung, sondern ein Beifang im Zuge des Prozesses um die Gastroerbin Christina Block und die Entführung der Kinder. Da gab es auch eine Razzia vergangenes Jahr bei Hanning und auch in der Firma, für die er tätig war, die soll da involviert gewesen sein. Das war der Verdacht. Und da hat man dann ja die Beamten zufällig in den Dokumenten eben diese Hinweise und diese vielen Dokumente und Informationen gefunden und hat dann den Generalbundesanwalt eingeschaltet.
0: Katharina Thoms aus unserem Hauptstadtstudio über den Fall August Hanning.

0: Die Red Hot Chili Peppers mit Dark Necessities, 7.17 Uhr, Deutschlandfunk Kultur. Als Lynn Ruschka gerade wieder zu mir ins Studio gekommen ist, da bist du, Lynn, sofort nach links abgebogen. Und ich hatte immer gedacht, das machst du, um mich nicht über den Haufen zu rennen. Das ist natürlich Blödsinn, sowas wäre dir völlig egal.
1: Zweifelsfrei. Das würde ich machen,
0: das würdest du machen. Du hast einen Linksdrall, also jetzt nicht politisch bewegungsmäßig, und bist damit auf einer Seite mit ungefähr 8 Milliarden Menschen. Den haben wir alle. Es gibt so eine universelle Neigung, nach links zu gehen. Egal aus welcher Kultur man kommt, wie alt man ist, woran man glaubt, man geht immer nach links.
1: Das nennt man den Locomotions Bias und es wurde jetzt quasi erst rausgefunden, dass das nicht kulturell ist. Also man dachte vorher irgendwie, ja, das ist am Ende darauf zurückzuführen, dass wir irgendwie halt rechts fahren. Aber Forschende aus Spanien und Japan haben es eben jetzt an Kindern, an Erwachsenen, international auch in Japan, wo ja Linksverkehr ist, ausgetestet über 5 Jahre hinweg. Und es ist einfach so, wir laufen gegen den Uhrzeigersinn nach links, ohne Grund. Also wenn du jetzt gerade ausgehen willst, am Ende gehst du doch eher nach links.
0: Nee, ohne Grund lasse ich dir nicht durchgehen. Du hast ja gesagt, die Wissenschaftler erforschen das. Woran könnte es denn liegen, dass wir das tun?
1: Ja, das wissen sie noch nicht so richtig. Also es liegt zum Beispiel nicht daran, dass man Links- oder Rechtshänder ist. Man kann sich irgendwie, die haben die Augen abgedeckt, haben verschiedene Sachen ausprobiert und man ist trotzdem immer nach links gegangen. Es gibt noch die Vermutung, weil das Herz ja links ist, dass es dadurch irgendwie, also es muss was Biologisches sein, es ist nicht kulturell.
0: Aber man könnte es doch vor allen Dingen so Marketingleute oder auch Stadtplaner könnten doch sowas nutzen, zum Beispiel da, wo viele Menschen in die gleiche Richtung müssen, Flughafen oder so, dass irgendwie die dann nach links gelenkt werden, weil sie da sowieso hingehen.
1: Ja, für die Architektur ist das mega wichtig. Unsere Kollegin hat das sofort gesagt, alle Supermärkte sind ja auf unseren Links-3 ausgerichtet. Also ich habe das dann auch erst gecheckt, wenn ich jetzt die Augen zumache und in meinen Supermarkt gehe, am Ende muss ich immer nach links, oder?
0: Bei Kollegin, wir können sagen, Ute Welti war es.
1: Ute Welti.
0: Ehre, wem Ehre gebührt. Morgen wird die an deiner Stelle stehen. Mal gucken, ob die mich über den Haufen rennt oder nach links geht. Ich weiß es also noch nicht, weil nämlich Ute gesagt hat, in jedem Super, und du, aber auch ich, haben es ja, in meinem doch, wussten wir dann.
1: Wir mussten uns korrigieren. Sie hat recht, Ute Welti.
0: Aber es gibt so Typen, einer davon spricht gerade, ich werde in Zukunft mit großer Sturheit nach rechts gehen, wenn ich im Supermarkt bin. Du auch?
1: Nee, ich gehe zur Kasse. Ich will bezahlen.
0: Das will ich immer mal am wenigsten.

0: Jungle Someday Somewhere. Deutschlandfunk Kultur um 7.22 Uhr. Vor einem halben Jahr ungefähr hat die Bundesregierung eine Gesundheitsreform angekündigt, die so sinnvolle Maßnahmen beinhalten sollte wie den Verzicht auf unnötige Operationen. Das wird eine Menge Geld sparen in Deutschland. Und andere Dinge waren nachvollziehbar, über die da, sagen wir mal, laut nachgedacht wurde. Aber inzwischen ist aus diesen Plänen dann doch wieder eine reine Sparmaßnahme zu Ungunsten der Beitragszahler geworden. Und Markus Grill, Chefreporter des Investigativressorts von NDR und WDR, geht jetzt in seinem politischen Feuilleton der Frage nach, wieso das schon wieder so gekommen ist.
1: Erinnern Sie sich noch, als die Finanzkommission Gesundheit im März ihre Reformvorschläge vorgestellt hat? Es waren vor allem Ökonomen, aber auch Mediziner, die sich im Auftrag der Bundesregierung Gedanken gemacht hatten, wie die Krankenkassen künftig mit ihrem Geld besser auskommen. Das Spannende war, sie fanden jede Menge Leistungen im Gesundheitswesen, auf die man verzichten kann, ohne dass es Patienten schlechter geht. Mehr noch, bei manchen dieser Leistungen wird die Gesundheit sogar besser, wenn man sie einspart. Das klingt zunächst absurd, ist aber bei näherer Betrachtung überzeugend. In Deutschland gibt es bestimmte Operationen, die so häufig stattfinden wie in kaum einem anderen Industrieland, beispielsweise Rückenoperationen. In vielen Fällen sind Rückenübungen und Abwarten aber besser. Auch bei überteuerten Zahnspangen sieht die Kommission Überversorgung. Ein Grund: solche Behandlungen lohnen sich, allerdings nicht für Patienten, sondern für Ärzte und Kliniken. Als die Kommission ihre Ergebnisse präsentierte, umwehte sie noch ein echter Reformgeist. Wenig später kündigte Bundeskanzler Friedrich Merz an, die Regierung werde so viele Vorschläge wie möglich umsetzen. Und es waren viele. 66 Empfehlungen, die die Kassen schon im kommenden Jahr um 42 Milliarden Euro entlastet hätten. Hätte die Regierung diese Vorschläge komplett umgesetzt, hätte man die Krankenkassenbeiträge sogar senken können. Doch was dann geschah in den Wochen und Monaten danach, ist so typisch für den politischen Betrieb und die Gesetzesmaschine. Dass es in die falsche Richtung gehen würde, war schon absehbar, als die damalige Gesundheitsministerin Nina Warken nur wenige Tage nach Merz' Ansage davon sprach, man wolle nur 3/4 der Vorschläge umsetzen. In dem Moment begannen sich bereits jene Lobbygruppen in Stellung zu bringen, denen laut der Reform etwas weggenommen werden sollte. Krankenhäuser, Ärztefunktionäre, aber vor allem Big Pharma, die Lobbyorganisation der international tätigen Pharmakonzerne. Sie sind sehr geschickt darin, vor dem Verlust vieler Arbeitsplätze zu warnen, sollten die Krankenkassen weniger Geld für Medikamente bezahlen. Sie alle vereinbarten Termine im Kanzleramt und Woche für Woche wurden weitere Vorschläge der Finanzkommission kassiert oder gleich andere Sparideen eingebracht, die vor allem zu Lasten der gesetzlich Versicherten gehen. Oder, wie es der CDU-Politiker Dennis Radke vor wenigen Tagen kritisiert hat, manche denken, Reform ist nur, wenn es richtig wehtut. Dabei sollen Reformen doch das Leben der Menschen verbessern. Aber das scheint eine Idee aus dem letzten Jahrhundert zu sein. Die schwerwiegendste Änderung der Kommissionsvorschläge betrifft ein Vorhaben, das 12 Milliarden Euro im Jahr gebracht hätte. Denn der Bund sollte, so der Vorschlag der Experten, die Krankenversicherung der Bürgergeldbezieher künftig alleine bezahlen. Bisher müssen das zum größten Teil die gesetzlich Versicherten leisten. Doch statt den 12 Milliarden will der Bund zunächst gerade mal eine halbe Milliarde im Jahr zahlen. Dabei geht es um eine Sache, die jedem sofort einleuchtet. Warum sollten gesetzlich Versicherte für die Gesundheit von Langzeitarbeitslosen oder Geflüchteten, die Bürgergeld beziehen, bezahlen? Das ist eine klassische Aufgabe des Staates, die aus Steuern bezahlt werden sollte. Doch ausgerechnet der sozialdemokratische Finanzminister stört sich nicht daran, dass diese Leistung auch künftig aus den Monatsbeiträgen der gesetzlich Versicherten finanziert wird. Die Privatversicherten dagegen bleiben außen vor. Also jener Teil der Bevölkerung, der im Schnitt deutlich besser verdient. Auf der anderen Seite hat sich keine Gruppe so gut herauswinden können aus den ursprünglichen Sparvorschlägen wie die Arzneimittelkonzerne. Die Umsetzung des Gesetzes zeigt deshalb vor allem wieder einmal, dass gesetzlich Krankenversicherte nicht nur keine Partei haben, die ihre Interessen vertritt, sondern bis heute auch keine Lobby in Berlin, die es nur halbwegs aufnehmen könnte, mit der mächtigen Lobby der Pharmakonzerne.
0: Das politische Feuilleton des Chefreporters des Investigativressorts von NDR und WDR, Markus Grill, war das.

0: 7.30 Uhr.
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2: Mit Miriam Rossius. Die Menschen in Israel erinnern am dritten Jahrestag des Hamas-Überfalls an die Opfer. Um genau 6.29 Uhr, dem Beginn der Massaker, hielten Familienangehörige und Freunde am Gedenkort des Nova Musikfestivals im Süden des Landes eine Schweigeminute ab. Allein dort wurden mehr als 360 Menschen ermordet. Bundeskanzler Merz betonte, dass Deutschland auch in Zukunft für die Sicherheit und Existenz Israels einsteht. Das sei eine Lehre aus der Shoah und Teil deutscher Identität. Bei den Massakern am 7. Oktober 2023 töteten Islamisten mehr als 1200 Menschen und verschleppten 251 weitere als Geiseln in den Gazastreifen. Seit Tagen gibt es in Frankreich landesweite Proteste. Die Demonstranten fordern unter anderem eine bessere Ausstattung der Schulen. Als Reaktion hat Präsident Macron Medienberichten zufolge am Abend eine Krisensitzung einberufen. Teilgenommen haben demnach Premierminister Le Cornu, Innenminister Nunes sowie Bildungsminister Geffrey. Über Ergebnisse der Beratungen ist bisher nichts bekannt. Im Kosovo hat das Parlament nach monatelanger Krise ein neues Staatsoberhaupt gewählt. Die Abgeordneten in Pristina stimmten in der Nacht mehrheitlich für die Präsidentin der Akademie der Wissenschaften des Landes, Chiruka Pula. Das Votum erfolgte kurz vor Ablauf einer Frist. Wäre sie ohne Ergebnis verstrichen, hätte es Neuwahlen geben müssen. Regierungschef Kurti hatte Chiruka Pula erst wenige Stunden zuvor als Kandidatin benannt. Die Opposition erklärte sich bereit, sie zur Präsidentin des Kosovo zu wählen, nachdem Kurti seinerseits Zugeständnisse gemacht hatte. Er billigte ein Gesetz, das die Befugnisse des Kosovo-Sondertribunals im niederländischen Den Haag einschränken soll. Der Chef der Weltgesundheitsorganisation Tedros hat von Russland Aufklärung wegen eines mutmaßlichen Falls von Lungenpest gefordert. In einem Labor in Sibirien sollen nach russischen Medienberichten eine Mitarbeiterin an den Folgen der Krankheit gestorben sein. Die Behörden wiesen das zurück. Tedros sagte, dass ein zeitnaher und vollständiger Informationsaustausch unerlässlich ist, um widersprüchliche Berichte zu klären und mögliche Risiken für die öffentliche Gesundheit einschätzen zu können. Die Schauspielerin Eva Marie Saint ist im Alter von 102 Jahren in Los Angeles gestorben. Das teilte ihre Familie mit. Saint gehörte zu den prägenden Darstellerinnen der 1950er Jahre. Für ihr Debüt in dem Drama »Die Faust im Nacken« bekam sie den Oscar als beste Nebendarstellerin. Große Bekanntheit erlangte sie durch ihre Rolle im Hitchcock-Spionage-Thriller »North by Northwest«, »Der unsichtbare Dritte«, in dem sie an der Seite von Cary Grant spielte. Zu ihren weiteren bedeutenden Filmen zählen Exodus von Otto Preminger und Mein Bruder, ein Lump von John Frankenheimer. Saint wirkte bis ins hohe Alter in Film- und Fernsehproduktionen mit. Noch 2005 holte Wim Wenders sie für eine Rolle in Don't Come Knocking vor die Kamera.
1: Das Wetter.
2: In vielen Teilen Deutschlands ist es heiter, über den Norden und später auch Nordwesten und Westen ziehen dichtere Wolken. Die Höchstwerte liegen bei 17 bis 26 Grad.
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0: Guten Morgen. In Berlin gedenken heute der Opfer des 7. Oktober 2023 Juden, Christen und Muslime bei einem gemeinsamen Gebet. Das tun sie in Berlin und auch anderswo in Deutschland nicht überall, ganz und gar nicht. Aber an mindestens einem Ort wird das heute so geschehen und das geht auch zurück auf die Initiative des Rabbiners Andreas Nachama, mit dem wir gleich reden.

0: Deutschlandfunk Kultur am Mittwochmorgen. Es wird jetzt gleich 7.38 Uhr. Am 7. Oktober 2023 ermordeten Terroristen der Hamas mehr als 1250 jüdische Menschen, vergewaltigten, folterten, entführten viele weitere. Und heute wird auch in Deutschland und auch in Berlin auf sehr unterschiedliche Art und Weise an diesen Tag erinnert. Der Rabbiner Andreas Nachama versucht es mit einem gemeinsamen Gebet von Juden, Christen und Muslimen. Er setzt sich ja ohnehin schon seit langer Zeit für das Zusammenleben Angehöriger dieser Religionen ein. In unterschiedlichen Funktionen, unter anderem im Präsidium der Stiftung House of One und auch natürlich als Vorsitzender der Allgemeinen Rabbinerkonferenz. Guten Morgen, Herr Nachama.
1: Guten Morgen. Aber Vorsitzende der Rabbinerkonferenz bin ich schon seit einiger Zeit nicht mehr.
0: Da habe ich in der Aufregung um den 7. Oktober irgendwie nicht mehr aktualisiert. Aber Sie haben außerdem ja noch viele andere Funktionen. Wir werden über die, glaube ich, mit die wichtigste beim House of One auch gleich reden. Aber zunächst mal an diesem heutigen Morgen, 3 Jahre danach. Wie haben Sie denn den 7. Oktober 23 in Erinnerung?
1: Naja, ich bin morgens aufgestanden, hatte Gottesdienst um 10 Uhr, habe Nachrichten gehört, wahrscheinlich bei Ihnen. Und da war so ganz am Rande mehr, wenn da davon die Rede, dass ein Überfall auf ein Musikfestival in Re'im, also im Süden Israels, stattgefunden hätte. So bin ich dann in die Synagoge gegangen, so haben wir einen Gottesdienst gemacht. Und als ich dann mittags nach Hause kam, dann konkretisierte sich, dass das was viel Größeres war. Aber man konnte immer noch nicht absehen, selbst am Folgetag, was da eigentlich passiert war. Also das hat sich erst, sagen wir mal, in den 24 Stunden nach diesem schrecklichen Überfall ein Bild, ein Lagebild eingestellt, das dann vollkommen unfassbar war, ja.
0: Sie haben natürlich vor allem, aber nicht nur aufgrund Ihrer Arbeit an dem Projekt House of One, viel Kontakt zu muslimischen Menschen in Berlin und anderswo. Wie hat sich das verändert dann jetzt in den letzten 3 Jahren?
1: Naja, es ist mit denen der Kontakt aufrechterhalten werden konnte, intensiver geworden. Und gut, ja, wie das so ist, das ist aber auch im christlich-jüdischen Dialog so. Es gehen auf dieser Reise in eine Zukunft des Miteinanders auch immer wieder welche verloren, die dann irgendwie einen anderen Weg meinen, einschlagen zu müssen. Aber insgesamt würde ich sagen, diejenigen, die mit uns sind im House of One zum Beispiel, die machen das sehr viel bewusster und intensiver als zuvor. Also insofern, Schlechtes für Gutes, jetzt hat sich da ein bisschen die Spreu vom Weizen getrennt.
0: Um das für die, die es noch nicht wissen, das Projekt gibt es schon seit vielen Jahren, nochmal zu erklären. Das House of One ist ein im Entstehen befindliches Zentrum, ein Gebäude mitten in Berlin, in dem es eine Moschee, eine Synagoge und eine christliche Kirche geben soll, die aber durch Gänge miteinander verbunden sind. Also ein Haus für diese drei Religionen, das aber auch offen ist für andere Religionen. Ich hoffe, ein Atheist wird da auch nicht sofort rausgeschmissen werden.
1: Nein, wir haben auch einen Mittelraum, wo auch mit Säkularen und mit allen anderen gesprochen werden soll, ganz unbedingt, ja.
0: Es ist klar, dass die Leute, die überzeugt sind von diesem Projekt, mit denen sie seit Jahren zusammenarbeiten, es jetzt vielleicht noch wichtiger finden als vorher, aber sind auch die Anfeindungen oder zumindest die Leute sagen, das ist Quatsch, das alles in ein Haus zu stopfen, ist das auch stärker und größer geworden?
1: Ja, vielleicht gibt es auch mehr und vielleicht auch in dem Sinne qualifiziertere Einsprüche dagegen, aber ich glaube, wir wissen, der Gegenwind war von Anfang an da und wir machen etwas, was es so weltweit nicht gibt. Also ja, wir betreten dann sozusagen Neuland und wissen, dass es immer schwierig ist, auch wenn es hier und dort in der Welt schon auch Projekte gibt, die das kopieren, was wir da machen und auch ein Stück weitergekommen sind. Aber hier in Europa sind wir die Einzigen, die das wirklich ernsthaft betreiben.
0: Es wird auch heute am 7. Oktober in Berlin, in anderen Städten in Deutschland und der Welt pro-palästinensische Proteste geben. Und da wird es war bisher fast immer so, auch wieder Fälle geben, wo from the river to the sea geschrien wird, wo auch die Existenz Israels delegitimiert wird. Gerade am heutigen Tag, wie blicken Sie auf diese Bewegung?
1: Naja, ich finde, wir sollen aus dieser Spirale der verbalen Gewalt herauskommen und gucken, wie wir es schaffen können, Positionen zu gewinnen, die ähnlich wie in Europa nach 1945, die Grenzen überwinden. Also das Ziel muss doch sein, dass die Grenzen zwischen Israel und Palästina als Staat dann natürlich auch so bedeutsam sind wie die zwischen Deutschland und Luxemburg. Dann ist das Ziel erreicht. Dann sind wir dem Ganzen näher gekommen. Und dafür müssen wir arbeiten.
0: Andererseits sagen viele, davon waren wir noch nie so weit entfernt wie jetzt. Zwei-Staaten-Lösung, friedliche Koexistenz. Können Sie sich das wirklich im Moment noch für die Zukunft vorstellen?
1: Aber jetzt muss ich mal eine andere Frage stellen.
0: Ja.
1: Konnten Sie sich oder konnte sich überhaupt jemand während des Zweiten Weltkriegs vorstellen, dass es ein vereintes Europa 10 Jahre nach Ende der Kampfhandlungen, also 57 sind die römischen Verträge, vorher schon die Montanunion, dass es so etwas geben wird, hat sich auch keiner vorstellen können. Ja, aber es gab Visionäre, zu denen Adenauer, de Gaulle, Schumann gehört haben, die das möglich gemacht haben. Und darauf setze ich, dass durch eine Friedensarbeit, wie wir sie machen, durch eine Begegnungsarbeit, auch Visionäre in der nachfolgenden Generation entstehen, die genau solche Pläne nicht als Utopie, sondern als Realität ansehen.
0: Ich glaube, wenn ich Sie, und ich finde das aber sehr erfreulich, gerade an einem Tag wie heute, wo völlig zu Recht angenehmermaßen auch sehr traurige und sehr pessimistische Gespräche geführt werden, wenn ich Sie jetzt zum Abschluss als einen unverbesserlichen Optimisten bezeichne, sind Sie mir nicht böse, oder?
1: Nein, aber ich glaube, es geht nicht nur um Optimismus, es geht darum, Wege zu finden, die aus dieser Spirale der Gewalt herausführen. Und dazu können Gebete, finde ich, gemeinsame Gebete von Juden und Christen und Muslimen sehr wohl beitragen.
0: Und ein solches gemeinsames Gebet, hoffentlich noch mehr, aber von dem weiß ich, wird es heute geben in Berlin, mitorganisiert von Rabbiner Andreas Nachama. Ich danke Ihnen sehr für dieses Gespräch.
1: Gerne.

0: Kerstin Asbjörnsson mit You Hold Me While Leaving Me. 7.48 Uhr. Sie hören Deutschlandfunk Kultur am Mittwochmorgen. Jill Lepore ist Historikerin, Professorin an der Universität Harvard und sie weiß mehr als ich. Bis hierhin ist das ganz banal und auch wieder so ein bisschen unbescheiden, obwohl ich ja gesagt habe, ich weiß auch vieles nicht. Aber ich erzähle das wegen ihres neuen Buches, denn da beschreibt sie Aufstieg und Fall von etwas, was ich bisher gar nicht bemerkt habe. Es geht um die Regierung der Menschen und dieses Buch von Jill Lepore handelt vom Aufstieg und Fall des künstlichen Staates, lautet auch der Untertitel der deutschen Ausgabe. Da stellen sich mir einige Fragen und das ist ganz gut, dass Vera Linska im Studio hat. Kannst du die gleich beantworten? Morgen, Vera.
1: Gerne, guten Morgen.
0: Die erste Frage ist ziemlich einfach. Was versteht denn die Autorin unter einem künstlichen Staat?
1: Also damit meint sie ein System, das bei seinen Entscheidungen auf Automatisierung setzt, anstelle von demokratischer Aushandlung oder menschlicher Entscheidung. Und tatsächlich haben wir doch schon einige Beispiele davon hier in Deutschland. Also Verbrechensbekämpfung mit der Software Palantir oder KI-Systeme, mit denen Migration gesteuert werden soll. Oder auch politische Diskurse, die über Social Media laufen, sind ja auch quasi maschinengesteuert. Das ist schon alles Teil eines künstlichen Staates. Und Grundlage dafür, dass man sowas schaffen will, ist die Annahme, dass die natürliche Umwelt berechenbaren Regeln folgt und die Vorstellung, dass Maschinen grundsätzlich vor Fortschritt stehen, also das Leben besser machen. Das ist natürlich alles sehr umstritten, sorgt für viel Diskussion. Die Befürworter preisen die Effizienz durch Technologie und die Gegner beschwören das Ende der Demokratie.
0: Also aber diese Grundidee, dass Maschinen immer einen Fortschritt bedeuten, die ist ja alt, die war vielleicht sogar mal in Phasen stärker als heute. Warum ist das, diese Idee vom automatischen Staat im Moment gerade so sehr im Aufstieg befindlich?
1: Also zum einen, weil es jetzt technisch möglich erscheint, zum anderen aber, weil diese vermeintlich brillante Vision einer maschinengesteuerten Gesellschaft eine Fantasie ist, die schon sehr, sehr lange existiert und die jetzt eben so richtig zum Durchbruch kommt. Und hier setzt auch übrigens die Kritik von Jill Lepore an. Sie sagt, dieser Debatte, die wir gerade führen, der mangelt es an historischer Perspektive. Darum hat sie das Buch

0: geschrieben. Man müsse in die Geschichte schauen, um zu verstehen, warum das eben jetzt so zum Durchbruch zu kommen scheint. Und hier gilt es, wirklich existenzielle Fragen zu klären, für die sie tief in die Geschichte des menschlichen Wissens eintaucht. Also wie kam es zu Kategorien natürlich und künstlich? Wie unterschied der Mensch zwischen sich und der Maschine? Welche Rolle spielen Zahlen? Und ganz wichtige Frage, warum wollen sich Menschen, nachdem sie sich von den Göttern emanzipiert haben, jetzt von Maschinen beherrschen lassen? Und es ist schon erstaunlich, wie lange man über sowas schon nachdenkt.
1: Aber erstaunlich ist doch trotzdem, warum Jill Lepore so überzeugt davon ist, dass das gerade jetzt immer mehr zwangsläufig in einen wirklich Maschinenstaat münden muss. Warum?
0: Naja, man könnte sich fragen, ob dahinter ein ausgeklügelter Startplan steht. Da sagt sie ganz klar nein. Aber sie zeichnet sehr gut nach, warum es sich in diese Richtung entwickelt hat. Und wir haben ja auch Indizien schon dafür. Also sie schaut in die Labore von Forschern wie Descartes, der im 17. Jahrhundert schon das Prinzip des körperlosen Verstandes postuliert und auch darüber nachgedacht hat, einen künstlichen Menschen zu bauen. Und dann beschreibt sie, wie mit fortschreitender Mathematik Regierungen ihr Volk in Daten verwandeln. Und sie schildert den Jubel über die allerersten Maschinen. Vieles, was sie in diesem Überblick bringt und akribisch zusammengetragen hat, ist nicht neu, aber diese profunde Sachkenntnis und der Detailreichtum, mit der sie Jahrhunderte Technologieentwicklung zusammenfasst, beeindruckt schon. Und sie selbst sagt tatsächlich, es musste nicht so kommen, also es ist nicht vorbestimmt, aber zum einen die Faszination für eine Technologie, die über ihm steht und auf rätselhafte Weise das Leben erleichtert, scheint dem Menschen inne zu wohnen, eingepflanzt zu sein. Und man hat es einfach schleifen lassen, indem man Technologie nicht demokratisch eingehegt hat. Das zeigt sie auch sehr schön, wie das in den letzten Jahrzehnten passiert ist. Und darum hat sich es dann eben dahin entwickelt, wo wir jetzt sind.
1: Nun ist Jill Lepore ja Historikerin. Insofern wird sie sich sicherlich auf sehr viele historische Unterlagen und Werke beziehen. Aber Science-Fiction ist ja nur scheinbar das Gegenteil, weil es natürlich logischerweise in die Zukunft blickt. Aber es gibt ja sehr viel Science-Fiction-Romane, auch Filme und Serien, die sich im Grunde genommen damit beschäftigen. Und ich habe gerade mal ein bisschen drüber nachgedacht, Vera. Die enden eigentlich alle eher böse.
0: Also die meisten.
1: Die meisten, ja, alle nicht. Es gibt immer Ausnahmen.
0: Es gibt auch gut.
1: Aber trotzdem, also die sich die Zukunft eher so literarisch ausdenken, sind meistens der Meinung, das geht nicht gut aus. Warum interessiert das offenbar so aktuell keinen? Ich meine, diese Tech-Leute lesen, glaube ich, ganz gerne Science-Fiction.
0: Das ist eine sehr gute Frage. Also diese Tech-Leute beziehen sich ja auch auf Science-Fiction. Das ist ja ein Vorbild für sie. Und sie sagt, die haben das einfach missverstanden. Also ihr Buch ist auch ein furioser Ritt durch Science-Fiction-Literatur von Isaac Asimov bis Karel Čapek. Und da zeigt sie tatsächlich an unzähligen Beispielen, wie so eine Computer-Dystopia aussehen könnte. Also dass zum Beispiel die Maschinen außer Kontrolle geraten und sich gegen den Menschen wenden. Das ist aber sozusagen eine Warnung und eine Ironie. Und sie sagt, diese ganzen Tech-Bros, die haben das gelesen und komplett ernst genommen. Darum sind wir jetzt da, wo wir uns hinentwickeln. Für sie aber interessanterweise führt das zu einem anderen Fazit. Sie sagt, dass diese Dystopien den Untergang des künstlichen Staates vorwegnehmen und nicht den Untergang der Menschen. Also eigentlich eine gute Nachricht, aber man muss ein bisschen was dafür tun.
1: Lässt es sich denn noch verhindern, wenn man was dafür tut?
0: Also sie meint schon, darum hat sie das Buch geschrieben, um für den klaren Blick zu sorgen, denn sie hält auch das Gebaren der Tech-Elite also für falsch. Also dass sie sind ja nicht gewählt worden, sondern sie machen jetzt einfach neben ihre Maschinen, um den Staat damit umzukrempeln. Sie sagt, es lässt sich was tun, wir müssen den künstlichen Staat demontieren, wir müssen darüber debattieren. Natürlich tun wir das schon längst, aber ihr Buch ist sozusagen ein Beitrag, dem nochmal Rückenwind zu geben. Aber sie ist optimistisch.
1: Und weil du Čapek erwähnt hast, Der Krieg der Molche, so heißt es, das berühmte Buch.
0: Ne? Eins von ihm, ja genau.
1: Ist gerade neu übersetzt worden.
0: Ah,
1: also
0: ja.
1: Wer glaubt es schon zu kennen? Es nützt ja manchmal was, wenn es neu wird. Ich glaube, die letzte Übersetzung ist 30, 40 Jahre alt. Also gerade übersetzt. Tipp von mir, aber das ist nicht das Buch, über das Vera gesprochen hat. Sondern das heißt Die Regierung der Menschen vom Aufstieg und Fall des künstlichen Staates. Das Buch von Jill Lepore ist in der Übersetzung von Werner Roller und Annabel Zettel bei C.H. Beck erschienen, hat einen Umfang von 368 Seiten und kostet 39,90 Euro. Und lesen Sie es selber, lassen Sie es nicht eine Maschine lesen und dann irgendwie zusammenfassen. Das würde der Idee des Ganzen noch ein Tickchen widersprechen, finde ich. Es ist 7:55 Uhr, 5 Minuten vor 8.

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3: Mit Miriam Rossius. Weltweit wird heute der Opfer des Terrorangriffs auf Israel vor 3 Jahren gedacht. Die Grünen fordern von der Bundesregierung die schnelle Wiederbesetzung für das Amt des Antisemitismusbeauftragten. Und nach dem AfD-Erfolg erarbeitet das neue Kulturbündnis Sachsen-Anhalt gemeinsame Strategien. Die Menschen in Israel erinnern am 3. Jahrestag des Hamas-Überfalls an die Opfer. Um genau 6.29 Uhr, dem Beginn der Massaker, hielten Familienangehörige und Freunde am Gedenkort des Nova Musikfestivals im Süden des Landes eine Schweigeminute ab. Allein dort wurden mehr als 360 Menschen ermordet. Felicitas von Böselager.
4: Die Hamas-Kämpfer töteten mehr als 1200 Menschen und verschleppten 251 Geiseln in den Gazastreifen. Kurz nach dem Angriff begann die israelische Armee ihre Offensive gegen die Hamas im Gazastreifen, die auch tausenden Zivilisten das Leben kostete. Dieses Jahr gedenkt Israel dem Terror zum ersten Mal, nachdem alle Geiseln befreit wurden. Sie kamen kurz nach dem vergangenen Jahrestag frei. Seitdem herrscht im Gazastreifen eine, wenn auch brüchige, Waffenruhe.
3: Bundeskanzler Merz betonte, dass Deutschland auch in Zukunft für die Sicherheit und Existenz Israels einsteht. Das sei eine Lehre aus der Shoah und Teil deutscher Identität. Die Grünen kritisieren, dass das Amt des Antisemitismusbeauftragten weiter unbesetzt ist. Das berichtet die Nachrichtenagentur AFP. Die Innenpolitikerin Schönberger ist demnach der Ansicht, dass die Worte der Bundesregierung nicht zu ihren Taten passen. Denn laut Schönberger inszeniert sich die Regierung bei jeder Gelegenheit als Vorkämpferin gegen Antisemitismus. Die Grünen-Politikerin forderte die Bundesregierung umgehend zum Handeln auf. Der bisherige Antisemitismusbeauftragte Klein schied Ende August nach 8 Jahren aus dem Amt. Seitdem werden die Aufgaben kommissarisch geführt, vom parlamentarischen Staatssekretär im Bundesinnenministerium De Vries. Bundeswirtschaftsministerin Reiche befürchtet für diesen Winter keinen Gasmangel in Deutschland, trotz vergleichsweise niedriger Speicherstände von rund 59%. Die CDU-Politikerin sagte der Süddeutschen Zeitung, dass aktuell mehr Gas in den Speichern liegt, als selbst im kältesten Jahr verbraucht worden ist. Sie kündigte aber an, eine strategische Reserve für die Gasspeicher auszuschreiben. Das soll Deutschland gegen unvorhergesehene Ereignisse absichern. Reiche hatte Ende September auf die niedrigen Füllstände der Speicher reagiert und das bundeseigene Energieunternehmen SEFE angewiesen, vermehrt Erdgas einzulagern. Begründet wurde das mit andauernden geopolitischen Risiken durch den Iran-Krieg. Wegen der Spionagevorwürfe gegen den früheren BND-Chef Hanning verlangt Grünen-Innenpolitiker von Notz schärfere Regeln für ehemalige Funktionsträger. Seiner Ansicht nach sind Lobbytätigkeiten früherer Spitzenbeamter ein Einfallstor für gegnerische Geheimdienste. Er forderte die Bundesregierung auf, diese illegitimen Praktiken zu unterbinden. Ähnlich äußerten sich die stellvertretende SPD-Fraktionsvorsitzende Eichwede und der CDU-Innenpolitiker Henrich Mann. Dieser sagte am Abend im ZDF:
5: Der Faktor Mensch spielt auch in der Wirtschaft, auch in Sicherheitsbehörden eine riesengroße Rolle. Wir wollen nicht die totale Überwachung auch von Mitarbeiterinnen und Mitarbeitern in den Diensten, aber umgekehrt geht es um nationale Sicherheit. Ich bin dankbar, dass der Präsident Jäger jetzt auch nicht nur nach außen eine Nachrichtendienstreform vorantreibt, um auch sozusagen gegnerische Spionage aufzuklären, sondern auch intern das Haus neu aufstellt.
3: Der Vorsitzende des Parlamentarischen Kontrollgremiums, Marc Henrichmann von der CDU. Hanning soll heute in Karlsruhe einem Ermittlungsrichter des Bundesgerichtshofs vorgeführt werden. Nach dem Erfolg der AfD will das Kulturbündnis Sachsen-Anhalt gemeinsame Strategien erarbeiten. Heute will sich der Verein gründen, wie die Direktorin des Kunstmuseums Magdeburg, Annegret Labs, im Deutschlandfunk Kultur sagte. Wie groß die Sorgen in der Kulturszene über die politischen Entwicklungen sind, zeigen laut Labs die über 500 Anmeldungen.
6: Das, was die AfD im Vorfeld gesagt hat, kein Steuergeld mehr für nicht patriotische Kultur und Kunst, diese Ansage ist ja sehr ernst zu nehmen und das würde nicht nur im Theater und in der zeitgenössischen Kunst, sondern auch in vielen kleinen freien Bereichen alles zertrümmern, was jetzt existiert. Und wir kennen das ja tatsächlich aus anderen autoritär geführten Systemen. Gucken wir nach Polen, die Peace-Regierung, oder schauen wir nach Amerika, was dort passiert.
3: Die Direktorin des Kunstmuseums Magdeburg, Annegret Labs. Zum ersten Mal in der bundesdeutschen Geschichte stellt die in Teilen als rechtsextrem eingestufte AfD einen Landtagspräsidenten. In Sachsen-Anhalt wurde gestern Tobias Rausch gewählt.
7: Das Wetter.
3: In vielen Teilen Deutschlands ist es heiter. Über den Norden und später auch den Nordwesten und Westen ziehen dichtere Wolken. Die Höchstwerte liegen heute im Norden bei 17 bis 23, sonst bei 20 bis 26 Grad.
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8: Ich wünsche Ihnen einen schönen guten Morgen. Ab heute sind die Messehallen in Frankfurt wirklich geöffnet. Die Frankfurter Buchmesse beginnt und wir begleiten Sie heute Morgen und übermorgen mit unserer Aktion Superkraft lesen. Zu der gehört unter anderem, dass wir Sie da draußen aufgerufen haben, uns mal zu erzählen, welche Kräfte Ihnen das Lesen verleiht. Und wir haben da eine Menge Antworten bekommen.
9: Mein Name ist Sabine, ich bin 63 Jahre alt. Ich kann mir mein Leben ohne Lesen gar nicht vorstellen. Es lässt mich in meinem Tempo in Geschichten eintauchen. Ich mag das Gewicht, ich mag den Geruch und vor allen Dingen mag ich die entspannenden Stunden, die mir die Bücher geben.
8: Das war nur ein Beispiel. Wir haben schon andere gehört heute Morgen und das geht auch noch so weiter. Aber gleich reden wir erstmal mit Stefanie von Oppen vor Ort in Frankfurt über die gestrige Eröffnung der Buchmesse.

0: Polo and Pam zusammen mit Metronomy Disco Nap im Deutschlandfunk Kultur. 8.09 Uhr ist es jetzt. This changes everything. Everything. Das verändert alles. So lautet in diesem Jahr das Motto des weltweit größten Buchereignisses. Die Frankfurter Buchmesse wurde gestern Abend eröffnet. Und ab heute sind die Hallen dann wirklich auch tagsüber auf. Zuerst nur für Fachgelände und dann ab dem Wochenende für alle, die an Literatur interessiert sind. Ehrengast ist in diesem Jahr Tschechien und naja, Ehrengast nicht, aber beruflich auch dabei. Gestern bei der Eröffnung war Stefanie von Oppen aus unserer Literaturredaktion. Morgen, Stefanie.
1: Ja, guten Morgen, Dieter.
0: Was ich interessant fand, es ging gestern Abend bei der Eröffnung nicht nur friedlich zu. Was war denn da los?
1: Ja, das kann man schon so sagen. Schon zum ersten Mal, als der Name des tschechischen Kulturministers Otto Klempirsch genannt wurde, der ist nämlich Teil der seit 2025 bestehenden rechtspopulistischen Regierung, gab es Buhrufe aus der tschechischen Delegation und als er auftrat, gab es einen regelrechten Tumult. Der Direktor der Prager Buchmesse entrollte ein Plakat mit der Aufschrift Anti-Kulturpolitik, denn gerade in den letzten Tagen hatte die Babic-Regierung angekündigt, die Kulturpolitik völlig umzustellen. Und da kann man ja ahnen, was das bedeutet.
0: Nach dem Kulturminister Klempirsch kam ja direkt die Rede der renommierten Autorin Radka Denemarkova. Hat sie über die politische Situation im Land geredet? Hat sie die tschechische Regierung gar direkt angegriffen?
1: Das kann man wohl so sagen. Ihr erster Satz war gleich, Staatsminister kommen und gehen, aber die Literatur bleibt. Also insofern war ihre Rede zum einen eine scharfe Kritik an der Politik ihrer Regierung. Also das war wirklich eine sehr scharfzüngige Rede mit sehr deutlichen Spitzen gegen diese Regierung. Zum Beispiel mit dem Satz, wo das Geld spricht, schweigt die Wahrheit. Und es war aber auch ein sehr klares Plädoyer für die Bedeutung von Literatur, die auch unbedingt nach ihren Worten unbequem sein muss. Und es gab am Schluss Standing Ovations. Die Leute haben auch zwischendurch viel Szenenapplaus gegeben. Also das war der absolute Höhepunkt an diesem Abend.
0: Übrigens
1: die Rede von Radka Denemarkova.
0: Entschuldige, dass ich da ins Wort falle. Ich wollte noch sagen, das auch in hervorragendem Deutsch. Ich habe mir die Rede angehört und war wirklich beeindruckt.
1: Ja, ne?
0: Also
1: genau,
0: großartig.
1: Allerdings, so weit sind wir nicht, Dieter. Das können wir noch nicht. Tschechisch.
0: Nee, das muss man zugeben. Es ist relativ schwer, aber ich finde es eine schöne Sprache. Aber sag mal, danach gab es ja auch noch eine Rede von dem in Deutschland zuständigen Minister für Kultur und damit auch Literatur, Wolfram Weimer. Der spricht sehr gut Deutsch, aber er ist trotzdem vor der Buchmesse wieder in die Kritik geraten. Auch wieder wegen des Buchhandelspreises. Hat er dazu nochmal irgendwas gesagt gestern?
1: Nein, kein Wort. Das blieb völlig unerwähnt. Stattdessen nahm er sich, wie schon im letzten Jahr, die Tech-Giganten wieder mal vor. Denen hatte er im vergangenen Jahr schon Vampirismus vorgeworfen. Und er versprach, dass man gemeinsam mit Brüssel, der EU-Vertreter unter anderem für Kulturfragen war übrigens gestern Abend auch da, entschiedene Maßnahmen gegen deren Macht und Missachtung von Urheberrechten zu ergreifen. Also nachdem jetzt im letzten Jahr nicht so wahnsinnig viel passiert ist, kann man gespannt sein, ob jetzt wirklich mal entscheidende Schritte ergriffen werden. Und neben der KI war überhaupt an diesem Abend auch die schwindende Lesekompetenz, die ja eventuell auch ein bisschen damit zusammenhängt, ein großes Thema, möchte ich noch erwähnen. Und das eben vor allem in der Rede des Börsenvorstehers Sebastian, deutschen Buchhandels, Sebastian Gogolz.
0: Ich mache das auch immer, Stefanie, des Vorstehers des Börsenvereins des deutschen Buchhandels.
1: Ja.
0: Man braucht ein hohes, ein hohes Leseniveau oder PISA-Studie auch schlecht.
1: Ich glaube auch. Das scheint bei mir auch nicht so. Ja.
0: Stefanie, ich würde mit dir gern nochmal über das Gastland oder offiziell heißt das lieber Ehrengast Tschechien reden. Wie präsentieren die sich denn zum Beispiel auch in ihrem eigenen Pavillon auf der Messe?
1: Ja, der Pavillon besteht aus eigenartig aufgeblasenen Gebilden. Man könnte glauben, das ist so das böhmische Paradies, also dieses Gebirge in Tschechien. Aber es könnten auch Steine sein an einem Meer, denn Tschechien hat sich ja das Motto gegeben, dass es an der Küste liegt, was ja irgendwie wohl nach einem Ausspruch von Shakespeare gewählt ist und ein bisschen eigenartig ist, weil weit und breit kein Meer ist. Aber damit spielen die halt in diesem Pavillon und da gibt es dann überall Ecken, wo man sitzen und lesen kann. Und natürlich gibt es jede Menge Veranstaltungen, jeden Tag mehrere an verschiedenen Punkten gleichzeitig zu Tschechien und deren Literatur. Und was mich besonders beeindruckt hat, war so ein kleines Element, da konnte man eine Emotion eingeben und dann erschien ein Zitat aus einem der tschechischen Gegenwartsromane an eine Wand projiziert oder an einem von diesen Kissen da projiziert. Und das macht bestimmt großen Spaß, da zu spielen. Auf jeden Fall, glaube ich, lohnt es sich, diesen Pavillon zu besuchen. Aber das ist noch längst nicht alles. Auf der ganzen Messe wird Tschechien mit diversesten Veranstaltungen präsent sein. Und das ist natürlich beeindruckend vor dem Hintergrund, dass das Gastland ja doch relativ klein ist in diesem Jahr.
0: Aber das ist eigentlich im Grunde immer schon gewesen. Auch früher noch zu Zeiten der Tschechoslowakei. Im Vergleich zur Größe kam da immer unglaublich. Ja. Mir fällt jetzt Milan Kundera und andere ein. Aber es gibt so viele immer große irgendwie. Du, lass uns doch jetzt ganz schlechter Übergang. Ich habe Kundera erwähnt. Lass uns doch mal zur Leichtigkeit des Seins kommen. Jetzt zum Schluss. Ja. Lass uns über unseren Stand reden. Also nicht deinen und meinen, soweit ist noch nicht. Aber es gibt einen offiziellen Stand von Deutschlandfunk Kultur. Was wird da bei dieser Buchmesse alles zu erleben sein?
1: Ja, also jede Menge. An den Wochentagen die Lesart wird von der Buchmesse kommen. Und das geht da von Ingo Schulze bis hin zu Caroline Wahl. Am Freitag die Mittagssendung, da wird David Precht bei Corbinian Frenzel zu Gast sein. Und am Samstag im Bücherherbst, um ein Gespräch herauszugreifen, wird Max Czollek mit der deutschen Buchpreisträgerin und auch Rabe-Preisträgerin Shada Basiar diskutieren. Und am Sonntag sind auch die Religionen und die Philosophie-Sendung noch von der Buchmesse zu hören. Also jeden Tag viel Programm. Insofern lohnt es sich, nicht nur ins Radio, nicht nur zur Buchmesse zu gehen. Am Wochenende geht das dann ja für Nicht-Fachbesucher, sondern eben auch viel Radio zu hören in den nächsten Tagen.
0: Stefanie von Oppen war das live aus Frankfurt am Main, wo heute, du hast es gerade erwähnt, erstmal nur für Fachbesucher die Hallen dann wirklich endlich aufgehen. Und wenn sie das Radio anmachen, dann werden sie das Aufgehen der Hallen auch immer wieder hören hier in unserem Programm. 8:16 Uhr ist es jetzt.

Beyoncé mit Alligator Tears, 8.19 Uhr, Deutschlandfunk Kultur am Mittwochmorgen. Am 7. Oktober, dem Jahrestag des Anschlags von 2023, des Terroranschlags der Hamas. Wir werden deshalb gleich live nach Israel schalten, an den Ort, wo damals das Nova Musikfestival stattfand. Vorher gibt es aber noch Musik von Panova. Hier ist Bucket Full of Sunshine.

0: 8.21 Uhr, Deutschlandfunk Kultur. Am 7. Oktober 2023 hat die Terrororganisation Hamas gleich an mehreren Orten schon am frühen Morgen Menschen in Israel angegriffen und mehr als insgesamt 1250 umgebracht, über 200 verschleppt. Einer dieser Orte war Rehm, der Ort, an dem damals gerade das Nova Musikfestival stattfand. Und heute, genau 3 Jahre später, ist unsere Korrespondentin Bettina Meyer genau dort. Schönen guten Morgen.
1: Guten Morgen.
0: Es war ja am frühen Morgen vor 3 Jahren. Das heißt, auch heute Morgen am frühen Morgen ging es vermutlich mit dem Gedenken schon los, oder?
1: Genau, also viele Angehörige haben sich hier schon im Dunkeln versammelt, gewartet darauf, dass die Sonne aufgeht. Um 6.29 Uhr hatte ja damals der Hamas-Angriff begonnen. Da haben hier viele tausend junge Menschen getanzt zu Trance-Musik. Und diese Musik ist ja dann um 6.29 Uhr abgestellt worden, als der Alarm ertönte. Und genau das haben hier die Angehörigen nochmal nachgestellt, kann man sagen. Einige hatten Lautsprecher dabei, haben diese Trance-Musik abgespielt und dann eben sie verstummen lassen. Und das ist natürlich ein Gänsehautmoment gewesen. Da sind viele hier in Tränen ausgebrochen, sind sich in die Arme gefallen. Und man hat einfach gespürt, wie tief dieses Trauma hier sitzt. Und dass das 3 Jahre danach eigentlich umso schlimmer ist. Denn mir haben hier Angehörige gesagt, dass sie eben jeden Morgen aufwachen und immer noch nicht begreifen, dass ihre Kinder tot sind. Denn viele junge Menschen waren sehr, sehr jung. Und wir haben hier viele Eltern, die vor allen Dingen kommen und um ihre Kinder weinen.
0: Was spüren Sie denn da? Sie und auch Ihre Kollegen aus dem ARD-Studio Tel Aviv haben viel in den letzten Tagen ja schon mit Angehörigen, mit Überlebenden geredet, auch berichtet, auch hier in unserem Programm. Aber gerade heute Morgen an diesem Ort, was spüren Sie da? Ist es nur Trauer? Ist es auch Wut? Ist es Verzweiflung?
1: Ja, das ist ein richtiger Mix, kann man sagen. Also natürlich überwiegt heute erstmal die Trauer und die Erinnerung. Und hier sind ja wirklich viele, viele Schilder, also von den mehr als 350 Toten hier auf dem Nova-Gelände in Reim aufgestellt. Ich sitze quasi wirklich in diesem Schilderwald und man schaut auf diese Bilder. Also viele kommen hierher, um zu trauern, aber es kommt auch Wut durch. Ich habe vorhin mit einem Vater geredet, der seine Tochter verloren hat. Die hatte 3 Kinder, die zieht er jetzt groß. Und er hat gesagt, er gibt auch dem Staat Israel, der Regierung, die Schuld daran und er wartet immer noch auf eine Entschuldigung und er wartet darauf, dass Benjamin Netanyahu endlich Verantwortung übernimmt für das Versagen am 7. Oktober. Und das ist ein Thema, was hier viele haben. Und das ist auch ein Thema, was jetzt in 22 Tagen, wenn dann die Wahl ist, alles hier, denke ich, überschatten wird. Und viele der Menschen hier, mit denen ich heute gesprochen habe, gesagt haben, sie wollen einen Regierungswechsel. Es gibt nicht nur Gedenkveranstaltungen, auch Protestveranstaltungen, die einen Regierungswechsel fordern.
0: Aber inwiefern versucht denn sowohl Netanyahu und auch die Parteien, mit denen er bisher eine Regierung gebildet hat, aber auch die Opposition, auch diesen Gedenktag heute zu vereinnahmen oder zumindest zu nutzen?
1: Das ist sehr interessant, denn laut dem jüdischen Kalender ist eigentlich der 7. Oktober in Israel der 5. Oktober. Das ist ein bisschen schwer zu verstehen, aber tatsächlich sind seit Montag schon überall Gedenkveranstaltungen. Und am Montag hat es eine staatliche Gedenkzeremonie gegeben auf dem Mount Herzl in Jerusalem, wo viele Opfer auch begraben sind. Und da hat auch Netanyahu eine Rede gehalten. Also insofern hatte er dort seinen Auftritt. Der wurde allerdings gestört von einem Vater, der dazwischen gerufen hat und gesagt hat, er gibt ihm die Schuld daran, dass sein Sohn gestorben ist. Und so geht es eben vielen. Und wenn er sich hier blicken lassen würde auf dem Festivalgelände, würde es sicherlich einen Aufstand der Familien geben. Die haben gesagt, das ist ein absolutes No-Go. Interessanterweise sind aber, das ist auch neu, tatsächlich hier viele Politiker unterwegs. Ich habe von der Opposition einige gesehen, auch Naftali Bennett, der auch schon mal Premierminister war und jetzt wieder antritt gegen Netanyahu, war hier, hat mit den Menschen getrauert, ist einigen, die er persönlich wohl kannte, in den Arm gefallen. Und natürlich muss man sagen, dass es jetzt auch Wahlkampf ist und dass genau dieses Thema 7.10. hier natürlich eine große Rolle spielt. Und gerade die Opposition möchte sich deshalb hier auch blicken lassen.
0: Bettina Meyer war das live aus Rehm. Das ist der Ort, an dem die Hamas-Terroristen vor genau 3 Jahren ein Massaker unter den Besucherinnen und Besucher des Nova Musikfestivals angerichtet haben. 8.26 Uhr ist es jetzt.

0: David Bowie. But This Is Not America. Musik aus einem Film, Der Falke und der Schneemann, aus so Mitte der 80er Jahre, 85. An den Film erinnere ich mich überhaupt nicht mehr, aber den Song höre ich immer noch gerne. In einer halben Minute wird es 8.30 Uhr.
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2: Mit Miriam Rossius. Die Menschen in Israel erinnern am dritten Jahrestag des Hamas-Überfalls an die Opfer. Sie versammelten sich am Morgen etwa an Straßenkreuzungen und Luftschutzbunkern, um innezuhalten. Um genau 6.29 Uhr, dem Beginn der Massaker, hielten Familienangehörige und Freunde am Gedenkort des Nova Musikfestivals im Süden des Landes eine Schweigeminute ab. Bundeskanzler Merz betonte, dass Deutschland auch in Zukunft für die Sicherheit und Existenz Israels einsteht. Das sei eine Lehre aus der Shoah und Teil deutscher Identität. Bei den Massakern am 7. Oktober 2023 töteten Islamisten mehr als 1200 Menschen und verschleppten 251 weitere als Geiseln in den Gazastreifen. Seit Tagen gibt es in Frankreich landesweite Proteste. Die Demonstranten fordern unter anderem eine bessere Ausstattung der Schulen. Als Reaktion hat Präsident Macron Medienberichten zufolge am Abend eine Krisensitzung einberufen. Teilgenommen haben demnach Premierminister Le Cornu, Innenminister Nunes sowie Bildungsminister Geffrey. Über Ergebnisse der Beratungen ist bisher nichts bekannt. Im Kosovo hat das Parlament nach monatelanger Krise ein neues Staatsoberhaupt gewählt. Die Abgeordneten in Pristina stimmten in der Nacht mehrheitlich für die Präsidentin der Akademie der Wissenschaften des Landes, Shiroka Pula. Das Votum erfolgte kurz vor Ablauf einer Frist. Wäre sie ohne Ergebnis verstrichen, hätte es Neuwahlen geben müssen. Regierungschef Kurti hatte Shiroka Pula erst wenige Stunden zuvor als Kandidatin benannt. Die Opposition erklärte sich bereit, sie zur Präsidentin des Kosovo zu wählen, nachdem Kurti seinerseits Zugeständnisse gemacht hatte. Er billigte ein Gesetz, das die Befugnisse des Kosovo-Sondertribunals im niederländischen Den Haag einschränken soll. Der Chef der Weltgesundheitsorganisation Tedros hat von Russland Aufklärung wegen eines mutmaßlichen Falls von Lungenpest gefordert. In einem Labor in Sibirien soll nach russischen Medienberichten eine Mitarbeiterin an den Folgen der Krankheit gestorben sein. Die Behörden wiesen das zurück. Tedros sagte, dass ein zeitnaher und vollständiger Informationsaustausch unerlässlich ist, um widersprüchliche Berichte zu klären und mögliche Risiken für die öffentliche Gesundheit einschätzen zu können. Der wichtigste US-Fernsehpreis verlässt das TV. Die Verleihung der Emmys wird ab kommendem Jahr nicht mehr im Fernsehen, sondern bei Prime Video übertragen. Der Amazon-Streaming-Dienst will die Veranstaltung aber ohne Abonnement zeigen. Wie die Television Academy mitteilte, stellt diese Partnerschaft die Anpassung der Emmys an die sich wandelnde Medienlandschaft sicher. Die Preisverleihung verzeichnet seit Jahren sinkende Zuschauerzahlen. Bislang wechselten sich die Sender ABC, CBS, Fox und NBC bei der Übertragung ab. Die Emmys werden seit 1949 vergeben.
1: Das Wetter.
2: In vielen Teilen Deutschlands ist es heiter. Über den Norden und später auch den Nordwesten und Westen ziehen dichtere Wolken. Die Höchstwerte heute 17 bis 26 Grad.
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0: Ich wünsche Ihnen einen schönen guten Morgen. Und wissen Sie, was mich so richtig wütend macht? Wenn jemand was postet bei Instagram oder so und mir die Zeit stiehlt und dann höre ich jetzt, er selber guckt da mal nicht mehr weiter rein, liegt in der Hängematte. Über so einen Fall werden wir gleich reden und danach beruhigen wir uns alle wieder und hören zusammen Tausend und eine Nacht.

0: T. Jones. I don't understand. 8.36 Uhr, Deutschlandfunk Kultur. Ich glaube, viele von uns haben sich schon mal vorgenommen, weniger oft aufs Handy zu gucken und vor allem dieses Doomscrolling nicht zu betreiben. Also, dass man nicht mehr aufhört. Da kriegt man immer schlechtere Laune, aber man macht immer weiter. Es gibt vielleicht einen Trick, wie man das schaffen kann. Der Schauspieler Jeremy Allen White hat da einen Tipp. Kann man gut kennen aus der Serie The Bear. Wahnsinnig erfolgreich. Das ist diese Kochserie mit diesem mexikanischen Koch in den USA. Sehr hektisch vor allen Dingen am Anfang. Und er hat auch bei der Unterwäschekampagne für Calvin Klein gemodelt. Und dieser Jeremy Allen White, der geht jetzt ein bisschen komisch, wie ich finde, mit sozialen Netzwerken um. Annika Säuberlich, unsere Frühredaktion, ist da. Was macht er genau?
1: Ja, er sagt, er löscht seine Social-Media-Apps einfach immer, nachdem er sie genutzt hat. Also er postet zum Beispiel was und danach fliegt Instagram oder so direkt wieder vom Handy runter.
0: Das heißt, wenn er dann irgendwann wieder was posten will, muss er sich komplett, also muss er erstmal laden, komplett neu anmelden, sich authentifizieren und.
1: Genau, und das ist dann so ein Aufwand, sagt er, dass er sich das dann, dass er sagt dann doch einfach, nee, ach komm, dann lass ich es doch einfach sein und dann nutzt er seine Zeit doch anders.
0: Ich überlege gerade, ich weiß nicht, wie es dir geht, bei mir könnte es funktionieren, finde ich. Ich wäre dann zu faul, mich wieder anzumelden.
1: Ja, aber ich dachte mir dann auch, also gut, Stars posten einfach irgendwie raus in die Welt, aber ich nutze Instagram und so schon auch zum Chatten mit Freunden und ohne die App sehe ich natürlich auch nicht, wenn mir da jemand geschrieben hat. Aber da hatte White jetzt irgendwie keine Lösung für parat.
0: Wir müssen ja auch mal ehrlich sein, Annika. Er hat das auch gesagt im Zusammenhang mit einer Pressekonferenz für seinen neuen Film. Und sein neuer Film ist ja nichts anderes als The Social Reckoning. Das ist gewissermaßen der zweite Teil von The Social Network. Aber es ist vor allen Dingen ein sehr kritischer Film, was das Internet und soziale Netzwerke angeht. Insofern mal gucken, ob das nicht auch Teil der Promotion dafür ist. Wir werden The Social Reckoning als unseren Film der Woche morgen vorstellen, hier in Studio 9. Sometimes

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1: Robert Menasse gilt nach seinen Brüssel-Romanen als EU-Schriftsteller. Um dieser Schublade zu entfliehen, hat er den Protagonisten seiner Novelle Die Lebensentscheidung, dessen Anstellung bei der Europäischen Kommission, kündigen lassen. Direkt auf Seite 1.
2: Und ich habe mir gedacht, deutlicher kann man das jetzt nicht machen.
1: Kurz nach seiner vorzeitigen Pensionierung erfährt der nun Ex-EU-Beamte von seiner schweren Krebserkrankung.
2: Es geht letztlich um zutiefst existenzielle und menschliche Grundfragen des Lebens. Ja, also, wie will ich leben? Liebe, Krankheit, Sterben, Tod, Familie. Also die großen Fragen.
1: Die Lebensentscheidung. Robert Menasse liest heute Abend in der Stadtbibliothek in Bielefeld. Mahlzeit. So lautet der Titel einer dreiteiligen Ausstellungsreihe in Chemnitz, die sich dem Thema Essen in der Kunst widmet. Die aktuelle Ausstellung Serving Gender lädt ein, die Zusammenhänge von Nahrung und Geschlechterrollen zu untersuchen. Angefangen bei den ältesten Motiven der westlichen Kunstgeschichte, Eva und dem Apfel und der stillenden Maria. Kuratorin Pauline Tigges.
3: Das Rarste zu finden waren tatsächlich essende Frauen. Es hängt natürlich ganz, ganz viel damit zusammen, dass seit Jahrhunderten die Disziplin, die Selbstkontrolle und das Verhaltensein eine weibliche Tugend ist. Das hat sich vor allem im 19. Jahrhundert entwickelt und ist aber bis heute vorherrschend. Da wird dann auch in der Ausstellung die Frage gestellt, wer darf eigentlich Appetit haben?
1: Ein feministischer Blick über den Tellerrand. Zu sehen in der Ausstellung Serving Gender im Museum Gunzenhauser in Chemnitz. Ausgerechnet jetzt. Kaum hat Emi das Engagement am Theater angenommen, stürzt ihre alleinstehende Mutter und wird zum Pflegefall. Was tun? Ein Roboter verspricht Abhilfe. In Doris Dörries bittersüßer Tragikomödie Frau Winkler verlässt das Haus.
4: Guten Tag, Frau Winkler. Oder soll ich lieber Grüß Gott sagen?
5: Sie können sich jetzt jeden Dialekt wünschen.
4: Grüß Gott. Ne?
6: Das ist ja unheimlich.
4: Es tut mir leid, wenn Sie mich nackt, kalt und unheimlich finden, aber es verletzt mich auch ein wenig.
6: So ein Blödsinn. Das ist eine Maschine.
1: Angela Winkler verkörpert die bittere Frau Winkler, deren anfängliche Skepsis dem humanoiden Helfer gegenüber sich langsam in Sympathie verkehrt.
4: Ich denke oft, wie wär's, wenn wir unser Leben noch mal ganz von vorn beginnen könnten?
6: Du kennst Tschechow?
1: Frau Winkler verlässt das Haus. Doris Dörries Film über das Alter, Fürsorge und die Ambivalenz von künstlicher Intelligenz ist jetzt im Kino zu sehen.
7: Das waren die Kulturtipps von Julia Eickmann. Jetzt ist es 8:44 Uhr.

0: Nun stellen Sie sich mal vor, ein böser König will Sie umbringen und Ihre einzige Chance zu überleben besteht darin, dem jede Nacht eine so spannende Geschichte zu erzählen, dass er Sie am Leben lässt, um die Fortsetzung zu erfahren. Ich weiß nicht, was Sie in der Situation tun würden. Ich weiß auch nicht, was ich tun würde, aber wir wissen doch alle, was Scheherazade getan hat.
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2: Alf Layla Walayla.
3: 1001 Nacht. Die 112.
2: فلما كانت الليلة القابلة قالت دينارزاد لأختها شهرزاد.
3: Und wieder war es Nacht geworden und Dinarasad sagte zu ihrer Schwester:
2: Ja, Shahrazad, in kunti ghayra na'ima.
3: Shahrazad, wenn du nicht schläfst, dann erzähl uns eine Geschichte.
2: Hadithina bi hadduth min ahadithik al-hisan.
3: Und Shahrazad antwortete:
2: Qalat, mit Vergnügen, hubban wa karamatan.
4: Die Leute behaupten, dass König Badr nicht von dem Gerstenbrei aß und sich deshalb auch nicht verwandelte. Als Königin La begriff, dass ihr Zauber nicht wirkte, stand sie auf, ging zu ihm, küsste ihn und sagte: Mein Liebling, Spaß! Ich wollte doch nur sehen, wie du reagierst. Naja, seitdem du mich liebst, kann keiner deiner Zauber auf mich wirken, meinte König Badr. Aber weißt du, ich liebe dich noch mehr als du mich. Kannst du dir das überhaupt vorstellen? Ich liebe dich so sehr. Hier, iss etwas von meinem Gerstenbrei. Königin Lab nahm ein Bissen von dem Brei in den Mund und sobald der Bissen in ihrem Magen angekommen war, begann sie zu zittern. Ihr ganzer Körper rüttelte und schüttelte sich. König Badr nahm eine Handvoll Wasser und warf es in ihr Gesicht. Tritt heraus aus dieser Gestalt in die Gestalt einer Maultierstute mit weißen Ringen über den Hufen. Auf der Stelle verwandelte sich die Königin in eine Maultierstute mit weißen Ringen über den Hufen. Als sie sich selbst in diesem Zustand sah, liefen ihr Tränen über die Wangen. König Badr wollte ihr sofort Zaumzeug anlegen, aber sie wehrte sich. Sie trat ihn von sich. Sie ließ sich nicht aufzäumen. Also ließ König Badr sie so, wie sie war, und machte sich auf den Weg zum Alten. Er berichtete, was geschehen war. Der Alte erhob sich und holte Zaumzeug hervor. Dieses Zaumzeug musst du benutzen. Dann wird sie sich dir fügen und dann

Dann wird sie sich aufzäumen lassen. Los! Also machte sich König Badr zurück auf den Weg in den Palast, und sobald die Königin das Zaumzeug sah, kam sie ganz zahm zu ihm angetrappelt. Er legte ihr das Zaumzeug an, stieg auf sie und wusch, zurück zum Alten. Na, du verfluchtes Weib, Schande über dein Haupt, begrüßte der Alte sie. Wie fühlt es sich an, wenn Gott so etwas mit einem macht, hä? Dann wandte sich der Alte zu König Badr. Du kannst nicht länger hier bleiben, mein Kind. Steig wieder auf die Maultierstute und reite in ein anderes Land, irgendwohin, wo es dir gefällt. Aber hüte dich davor, die Zügel irgendjemand anderem in die Hände zu geben. Verstanden? Badr bedankte sich, sagte Lebewohl und ritt 3 Tage und 3 Nächte lang. In der Ferne sah er eine Stadt liegen. Ein Greis kam ihm entgegen. Schöne weiße Haare. Wo kommst du denn her, mein Kind? Aus der Zauberstadt. Du bist mein Gast. Während sie noch miteinander sprachen, erschien plötzlich ein altes Weib. Sie sah die Maultierstute und weinte. Ach Gott, diese Maultierstute sieht genauso aus wie die verstorbene Maultierstute meines Sohnes. Mein Herz ist so in Trauer um dieses Tier. Ich beschwöre dich bei Gott, Junge, verkauf sie mir. Mütterchen, ich kann sie dir nicht verkaufen. Ich flehe dich an in Gottes Namen. Weise doch meine Bitte nicht zurück. Mein Sohn wird ganz gewiss sterben, wenn ich ihm nicht diese Maultierstute kaufe. Die Alte bedrängte ihn immer weiter und er konnte sich nicht mehr rausreden. 1000 Dinar, meinte König Badr. Woher soll dieses alte Weib 1000 Dinar haben? Meinte König Badr zu sich selbst. Ich verkaufe sie ihr allein schon, um zu sehen, woher sie das Geld nimmt. Dann sagte er zu ihr, für 1000 Dinar verkaufe ich sie dir. Die Alte hörte das und zog aus ihrem Gürtel 1000 Dinar. Mutter, meinte König Badr, ich habe nur Spaß gemacht. Ich kann sie dir nicht verkaufen. Da meldete sich der alte Greis mit den schönen weißen Haaren. Na, na, na, na, na, mein Kind. Du musst wissen, in diesem Land ist es strengstens verboten zu lügen. Wer hier lügt, muss sterben.

0: وأدرك شهرزاد الصبح فسكتت عن الحديث.
1: Da erreichte das Morgengrauen Scheherazade und sie hörte auf zu erzählen.
0: فقالت دينارزاد لأختها:
1: Schwester,
0: ما أطيب حديثك يا أختا.
1: Du kannst jetzt nicht aufhören zu erzählen, deine Geschichte ist so unglaublich spannend, sagte Dinarzad. Und Scheherazad antwortete:
2: Das ist noch gar nichts gegen das, was ich euch morgen Nacht erzählen werde.
0: قالت: أين هذه مما أحدثكم به في ليلة القابلة؟
2: Vorausgesetzt, ich lebe dann noch.
0: إن عشت
2: und der König verschont mich.
0: أبقاني الملك.
3: Das war die 112. Folge von 1001 Nacht, wie immer nach der Übersetzung von Claudia Ott. Und wenn Sie Spannung weiter haben wollen, dann müssen Sie nicht bis morgen warten. Da gibt's natürlich eine neue Folge. Aber es geht auch sehr spannend bei uns weiter. Gerhard Schindler ist nämlich gleich bei uns zu Gast. Und der war unter anderem, er hat eine Menge gemacht in seinem Leben, aber er war unter anderem auch viele Jahre Präsident des Bundesnachrichtendienstes. Und er wird gleich live bei uns zu Gast sein. Und vielleicht auch was zu dem ein oder anderen Mann sagen, der den Job auch schon mal hatte. Das hier ist Tom Misch mit Slow Tonight.

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6: Mit Miriam Rossius. Israel gedenkt der Opfer des Hamas-Überfalls vor 3 Jahren. Die Grünen fordern die schnelle Wiederbesetzung für das Amt des Antisemitismusbeauftragten. Und Kulturstaatsminister Weimar wirbt bei der Eröffnung der Frankfurter Buchmesse für eine stärkere Internetregulierung. Heute vor genau 3 Jahren hat die militant-islamistische Hamas Israel überfallen und mehr als 1200 Menschen getötet. Weltweit wird an die Opfer erinnert, auch in Deutschland. Bei der zentralen Gedenkveranstaltung in Berlin sprechen am Nachmittag der israelische Botschafter Prosor und Bundesinnenminister Dobrindt. Angekündigt sind auch anti-israelische und pro-palästinensische Veranstaltungen, die sich gegen Israels Krieg im Gazastreifen richten. Der Rabbiner Andreas Nachama rief hier im Deutschlandfunk Kultur zum Dialog auf.
7: Ich finde, wir sollen aus dieser Spirale der verbalen Gewalt herauskommen und gucken, wie wir es schaffen können, Positionen zu gewinnen, die ähnlich wie in Europa nach 1945, die Grenzen überwinden. Also das Ziel muss doch sein, dass die Grenzen zwischen Israel und Palästina als Staat dann natürlich auch so bedeutsam sind wie die zwischen Deutschland und Luxemburg. Dann ist das Ziel erreicht. Dann sind wir dem Ganzen näher gekommen. Und dafür müssen wir arbeiten.
6: Der Rabbiner Andreas Nachama. Die Grünen kritisieren, dass das Amt des Antisemitismusbeauftragten weiter unbesetzt ist. Das berichtet die Nachrichtenagentur AFP. Die Innenpolitikerin Schönberger ist demnach der Ansicht, dass die Worte der Bundesregierung nicht zu ihren Taten passen. Denn laut Schönberger inszeniert sich die Regierung bei jeder Gelegenheit als Vorkämpferin gegen Antisemitismus. Die Grünen-Politikerin forderte die Bundesregierung umgehend zum Handeln auf. Der bisherige Antisemitismusbeauftragte Klein schied Ende August nach 8 Jahren aus dem Amt. Seitdem werden seine Aufgaben kommissarisch geführt. Die deutschen Gasspeicher sind derzeit zu 59% gefüllt. Vor einem Jahr lag die Reserve deutlich höher bei 76%. Bundeswirtschaftsministerin Reiche befürchtet für diesen Winter dennoch keinen Gasmangel in Deutschland. Die CDU-Politikerin sagte der Süddeutschen Zeitung, dass aktuell mehr Gas in den Speichern liegt, als selbst im kältesten Jahr verbraucht worden ist. Sie kündigte aber an, zum Schutz vor unvorhergesehenen Ereignissen eine strategische Reserve für die Gasspeicher auszuschreiben. Außerdem will sie durch langfristige Lieferverträge den Preis sichern. Frank Eichmann.
8: Am 1. November müssen die Gasspeicher zu 80% gefüllt sein, so schreibt es die Gasspeicherfüllstandsverordnung vor. Nach Angaben der Bundeswirtschaftsministerin speichern die staatlichen Gasimporteure Sefe und Uniper derzeit mehr ein. Dazu haben wir sie auch ermuntert, so Ministerin Reiche wörtlich. Im Bundestag wird sie sich heute ab 14 Uhr den Fragen der Abgeordneten stellen, gemeinsam mit dem neuen Verkehrsminister Bilger im Rahmen der Regierungsbefragung.
6: Die russische Armee hat in der Nacht erneut die ukrainische Hauptstadt Kiew mit Raketen angegriffen. Nach Angaben von Bürgermeister Klitschko wurden dabei mindestens 2 Menschen getötet, mehrere weitere Personen verletzt. Mit dem herannahenden Winter sieht sich Kiew verstärkten russischen Angriffen ausgesetzt. Sie richten sich vor allem gegen die Energieinfrastruktur und den Bahn- wie Straßenverkehr der ukrainischen Hauptstadt. In Frankfurt am Main hat die Buchmesse begonnen. Kulturstaatsminister Weimar warb in seiner Eröffnungsrede für eine stärkere Regulierung großer Internetplattformen. In Bezug auf künstliche Intelligenz forderte er von der EU einen wirksamen Schutz des Urheberrechts. Antje Bonhage.
9: Vereinzelte Reaktionen des Unmuts wie Buhrufe und Pfiffe gab es beim Auftritt des Kulturministers von Ehrengast Tschechien, Otto Klempitsch. Er gehört der rechtspopulistischen Regierungspartei an. Teile der tschechischen Kulturszene kritisieren die Kulturpolitik der Regierung. Die tschechische Schriftstellerin Radka Denemakova griff Klempitsch indirekt an mit dem Satz, so wörtlich, Kulturminister, die die Kultur vernichten wollen, kommen und gehen, die Literatur aber bleibe. Auf ihre Rede reagierte das Publikum mit stehenden Ovationen.
6: Die 78. Buchmesse ist ab heute für das Fachpublikum zugänglich. Von Freitag an öffnet sie auch für die Allgemeinheit.
5: Das Wetter.
6: In vielen Teilen Deutschlands ist es heiter. Über den Norden und später auch den Nordwesten und Westen ziehen dichtere Wolken, teils mit Regen. Die Höchstwerte liegen heute im Norden bei 17 bis 23, sonst bei 20 bis 26 Grad.
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10: Und ich sage herzlich willkommen zu einer Stunde, in der es um Sicherheit und Unsicherheit gehen wird, um Kontrolle, Vertrauen und um Misstrauen. Denn wir haben einen ehemaligen Geheimdienstler zu Gast, Gerhard Schindler, der von 2011 bis 2016 den BND, den Bundesnachrichtendienst, geleitet hat, also den deutschen Auslandsgeheimdienst. Hallo Herr Schindler, schön, dass Sie ins Studio gekommen sind.
11: Ja, schönen guten Morgen und vielen Dank, dass ich da sein darf.
10: Ich denke, ich habe gerade selber gesagt, ehemaliger Geheimdienstler, und denke da gerade drüber nach, denn eigentlich stelle ich mir vor, kann man das gar nicht abschütteln. Sie sind zwar jetzt nicht mehr der Oberste der Agenten, aber Geheimdienstler bleibt man doch im Herzen, oder? Habe ich recht?
11: Also, wenn es darum geht, um die Emotionalität, um das Herz, dann ja. Aber die ganzen formalen Dinge drumherum, die werden abgeschaltet.
10: Die werden abgeschaltet im Kopf. Also so dieses, ich denke, dieses Misstrauen beispielsweise, was sicherlich dazugehört.
11: Ja, das wird abgeschaltet, und vielleicht kommen wir später nochmal drauf. Ich hatte eigentlich ein solches Misstrauen nie so richtig. Wahrscheinlich kommt das daher, ich bin ja erst 2012 in den Bundesnachrichtendienst gekommen und bin da nicht groß geworden, also da nicht sozialisiert worden. Insofern war ich, wenn ich das so sagen darf, gar kein richtiger, echter Nachrichtendienstler.
10: Der Geheimdienstler wird hier ein bisschen verleugnet. Sie waren Fallschirmjäger. Das, vielleicht bleibt das eher im Herzen. Ich habe was gelesen bei Ihnen, so, das schätze ich, einmal gelernt, immer behalten. Hupp, 1000, 2000, 3000, 4000. Was hat's mit diesen kryptischen Zahlen auf sich?
11: Ja, das ist eine Zahlenkolonne, die jemand, der bei den Fallschirmjägern war, in seinem ganzen Leben nicht vergessen wird. Das lernt man drillmäßig an der Luftlandeschule, nämlich wenn man aus dem Flugzeug rausspringt mit dem Hupp, dann zählt man Hupp 1000, 2000, 3000, 4000, und dann müsste sich eigentlich der Schirm geöffnet haben. Und wenn man bei 5000 angekommen ist und der Schirm ist noch zu, spätestens dann muss man den Reserveschirm ziehen.
10: Sie haben es aufgeschrieben. Ich meine, das ist was für ganz stahlharte Nerven, würde ich mal sagen. Wegen der Pause, die man machen soll.
11: Genau.
10: Diese Pause soll man sich gönnen.
11: Ich finde, in der heutigen Zeit, also gerade im Internet und bei der Frage, antworte ich auf E-Mails oder mache ich die E-Mail auf oder leite ich sie weiter, macht man vielfach, also mir ging es früher so, bevor ich das noch nicht bewusst geändert habe, macht man einfach das aus dem Bauch heraus. Klick und fertig ist die Soße, und die E-Mail ist weg, die E-Mail ist geöffnet. Und ich empfehle, Hupp 1000, 2000, 3000, 4000 zu zählen und nochmal Inhalt zu halten und zu sagen, klicke ich wirklich oder lasse ich es sein?
10: Das sind hier so ein paar kleine Schlaglichter, die wir jetzt geworfen haben in den ersten Minuten auf unseren Gast. Was macht ihn aus? Gerhard Schindler. Gelesen habe ich übrigens diese Zahlenreihe im Kapitel Nachrichtendienstliches Denken für den Alltag. Denn Gerhard Schindler hat ein Buch geschrieben, über das werden wir hier auch sprechen. Er ist zu Gast in Deutschlandfunk Kultur.

0: Wir kennen jemanden gar nicht und begeistern uns trotzdem für ihn. Um diese Schwärmen ging es hier gerade in dem Song von Nunzi. 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Der ehemalige Präsident des BND, des Bundesnachrichtendienstes, Gerhard Schindler, ist zu Gast an diesem nachrichtenreichen Tag. Gerade ist Ihr Buch erschienen, Herr Schindler. Die geheime Welt der Nachrichtendienste, was Geheimdienste wissen, wie sie arbeiten und warum sie uns alle betrifft. Durch Ihr Buch hindurch, würde ich jetzt mal so sagen, zieht sich so eine Spannungslinie zwischen Geheimnis, Kontrolle, Transparenz und Vertrauen. Und Vertrauen, darüber würde ich gerne mit Ihnen sprechen, weil letzteres Vertrauen in den Geheimdienst wird ja gerade massiv erschüttert. Ihr Vorvorgänger, der ehemalige BND-Präsident August Hanning, ist festgenommen worden. Im Raum stehen Geheimnis, sogar Landesverrat. Was haben Sie gedacht, als diese Nachricht kam gestern?
1: Ja, ich habe sie gehört und mir fiel es schwer, mir das überhaupt vorstellen zu können, was dort als Vorwürfe noch immer im Raum steht. Und insofern, es ist ja erst wenige Stunden her, bin ich noch, wie man so schön auf Neudeutsch sagt, ganz schön angefasst und sage mir, ich muss jetzt einfach mal abwarten, was diese Untersuchungen, die ja zurzeit intensiv laufen, ergeben. Und ich möchte das eigentlich ungern von der Seitenlinie kommentieren. Da kann man nur falsch kommentieren und falsch bewerten.
0: Ja, das ist die Angefasste, das kann ich mir von daher schon vorstellen, weil es betrifft ja auch den ehemaligen Referatsleiter von Herrn Hanning, der auch Ihr Referatsleiter war.
1: Ich kannte also beide Personen, ich kenne beide Personen.
0: Der persönliche Referent, ich glaube, ich habe mich versprochen, persönlicher Referent.
1: Beide Personen sehr gut. Dr. Hanning war ja mein Staatssekretär im Bundesinnenministerium zu meiner Zeit und der Bedienstete des Bundesnachrichtendienstes war in dieser Funktion auch während meiner Zeit und insofern macht das Ganze noch ein Stück weit emotionaler, dass man die Personen, um die es gerade geht, eigentlich auch ganz gut kennt.
0: Was macht das mit Ihrem Vertrauen in den BND? In die Institution?
1: Also der Bundesnachrichtendienst hat ja, wenn wir in die Geschichte zurückschauen, schon viele kleine, mittlere und größere Skandale erlebt. Und
0: aber das ist schon ein ziemlich großer.
1: Ja.
0: Der größte, wird gesagt.
1: Naja gut, zu meiner Zeit, als es um die NSA und die Zusammenarbeit mit den US-amerikanischen Geheimdiensten ging, hieß es auch, das ist der größte Geheimdienstskandal. Also keine Kritik, aber da ist die Presse sehr schnell dabei, aus Skandalen den größten zu machen. Also egal ob klein, mittel, groß, der Bundesnachrichtendienst ist in der Lage, so etwas zu überwinden. Und er ist eben sehr, sehr leistungsfähig und sehr flexibel in seiner Struktur. Und deshalb mache ich mir um den Bundesnachrichtendienst erstmal keine Sorgen.
0: Ich habe auch eher gefragt nach Ihrem Vertrauen in den BND. Also danach, man selber hat Vertrauen in die Institution und merkt, die Institution ist aber schon löchrig. Das Vertrauen ist vielleicht gar nicht gerechtfertigt.
1: Doch, also man muss Vertrauen haben, denn wenn man nur mit Misstrauen durch die Gegend spaziert, dann wird man selbst krank. Also ich glaube, Vertrauen ist eine ganz wichtige Eigenschaft. Und diese Organisation hat Vertrauen verdient, auch wenn an der einen oder anderen Stelle etwas passiert, was nicht hätte passieren dürfen. Das ist aber nicht spezifisch Bundesnachrichtendienst, sondern in jeder Organisation geschehen Fehler. Die werden natürlich nicht so breit getreten wie bei einem Geheimdienst. Aber insofern, sage ich mal, der Bundesnachrichtendienst ist eine lernende Organisation und der hat das Vertrauen verdient.
0: Das klingt mit Verlaub ein bisschen unpolitisch, finde ich. Also das klingt fast ein bisschen naiv, weil also zum Beispiel sagen ausländische Geheimdienste jetzt auch, na ja klar, die werden das schon machen. Da ist jetzt ein Riesenloch, das war der ehemalige Leiter dieser Behörde, der und so weiter und so fort. Glauben Sie, dass das von uns außen auch so gesehen wird? Dass uns weiter Geheimnisse anvertraut werden?
1: Ich habe ja vorhin gesagt, man muss erst mal sehen, was ist tatsächlich geschehen, was ist da gelaufen. Und das erschließt sich mir im Moment nicht, weil ich eben ja nur selbst in diesen Funktionen war. Und das im Moment in der Sache gar nicht nachvollziehen kann. Nicht, weil ich emotional irgendwie Abstand gewinnen will, sondern in der Sache ist mir unklar, wie das hätte passieren sollen, wie das hätte geschehen sollen. Das wird ganz sicher schnell und gründlich aufgeklärt. Und wichtig ist eben, dass es gründlich aufgeklärt wird und dass es auch transparent gemacht wird. Weil ich glaube, Transparenz ist eine der wichtigsten, so seltsam es sich anhört, Geheimdienst und Transparenz, aber Transparenz ist eine der wichtigsten Funde, die man hat, um Vertrauen der Bevölkerung zu gewinnen oder zu halten. Und ein Nachrichtendienst braucht das Vertrauen der Bevölkerung.
0: Ja, auf jeden Fall. Zumal wir gerade darüber reden, über die Ausweitung dessen, was die Nachrichtendienste dürfen. Ich nehme an, dass Sie die Reform von Innenminister Dobrindt, die er vorgelegt hat, befürworten.
1: Ich finde, dass die Bundesregierung mit dieser Reform wirklich einen guten Schritt nach vorne gemacht hat. Das ist der erste Entwurf zur Optimierung der Nachrichtendienste, den ich kenne, der das Wort verdient hat. Die früheren Gesetze waren alles eher Beschränkungsgesetze, Datenschutzgesetze. Dieses Gesetz strukturiert neu und gibt neue Befugnisse, über die wir vielleicht auch noch reden können.
0: Genau, er gibt neue Befugnisse, mehr spionieren, sogar handeln. Aus dem Nachrichtendienst, genau, wie Sie es jetzt auch sagen, wird jetzt ein echter Geheimdienst, sagen ja viele. Und mancher macht sich aber eben auch Sorgen, dass es eine Geheimpolizei wird.
1: Ja, diese Sorgen sind völlig unberechtigt, weil was ja auch gestärkt wird in diesem Gesetzentwurf, ist die Kontrolle des beispielsweise des Bundesnachrichtendienstes, aber auch des Bundesamtes für Verfassungsschutz und des militärischen Abschirmdienstes. Das heißt, die bisherige Kontrolle wird deutlich gestraft, gestärkt und intensiviert. Insofern braucht man sich keine Sorgen zu machen.
0: Das ist interessant, dass Sie das so sehen, weil das sehen Kritiker genau anders. Also dass in dieser Straffung, also wenn ich das richtig verstanden habe, dann soll die Kontrolle jetzt sehr stark im unabhängigen Kontrollrat gebündelt werden. Und Kritiker sagen, gerade bei dem mehr an KI beispielsweise, was auch viel stärker in diesen ganzen Handlungsspielraum reinkommt, ist das eine totale Überforderung dieses Kontrollgremiums, und Datenschützerin wird entmachtet, sagt auch die Partei, der Sie angehören, die FDP. Diese Kritik steht diametral zu dem, was Sie gerade gesagt haben.
1: Genau, also ich verstehe diese Kritik, aber sie ist falsch. Sie ist nicht nur unberechtigt, sie ist falsch, weil mit dieser erstmal ist ganz klar, Nachrichtendienste müssen im Geheimen arbeiten, denn sonst wären sie keine Nachrichtendienste. Wenn der Gegner weiß, wie die Methoden sind, wenn der Gegner die Erkenntnisse weiß, dann kann er sich darauf einstellen und dann läuft die Aufklärung ins Leere. Also geheim ist eben eine Voraussetzung. Und ich verstehe dieses Unbehagen der Bevölkerung und der Politik und vielen anderen, dass eben auch die Kontrolle geheim ist. Das ist ja, eigentlich wäre es ja toll.
0: Ja,
1: wenn
0: aber jetzt merken wir ja gerade, dass die Kontrolle offenbar auch versagt. Also wo soll denn da das Vertrauen herkommen?
1: Ja, also das war ja jetzt kein Versagen der Kontrolle, das, was wir im Moment als Fall haben, sondern das ist einfach...
0: Papiere rausgehen ist ja schon ein Versagen der Kontrolle.
1: Also zu glauben, man hätte eine hundertprozentige Kontrolle und könnte den Mensch so kontrollieren, das will ja auch gar keiner. Niemand will in den Kopf der Menschen hineinschauen und sagen, jetzt mache ich mal gerade eine Gehirnabfrage, ob der Spion ist oder kein Spion. Also insofern, mit Fehlern muss man leben, das lernen alle Organisationen und das gilt auch für Geheimdienste. Nochmal, die Kontrolle, die ist geheim. Und da verstehe ich die Kritik, weil der Bürger dann sagt oder die interessierten Kreise sagen, ich würde aber mal gerne wissen, was wird denn da eigentlich kontrolliert? Und das ist die Frage, habe ich so viel Vertrauen in dieses System, dass unabhängige Richter des Bundesgerichtshofes, das sind keine Richter, die irgendwo in der grünen Wiese hergeholt werden, sondern das sind Spitzenrichter, die höchsten Richter Deutschlands, die kontrollieren den Geheimdienst, da habe ich überhaupt keine Sorgen, dass die das falsch machen.
0: Also, dass die das richtig machen. Sie haben Also, Sie glauben, dass es richtig gemacht wird. Sie haben gerade gesagt, da braucht man das Vertrauen. Ich glaube, gerade die Sachen Vertrauen stehen wir in unserer Gesellschaft momentan, was die Institutionen angeht, in einer sehr schwierigen Phase. Sie versuchen immer schon dagegen zu arbeiten, nämlich zu erläutern, wie arbeitet der BND eigentlich? Und das werden wir uns auch gleich angucken.

0: How can I tell you to love me more? Wir haben die schottische Musikerin und Sängerin Brooke Combe gehört. Wir sind im Deutschlandfunk Kultur und mit uns ist Gerd Schindler, die geheime Welt der Nachrichtendienste. Was Geheimdienste wissen, wie sie arbeiten und warum es uns alle betrifft. So lautet der Titel des Buches vom ehemaligen Präsidenten des BND. Wie mussten Sie eigentlich Ihr Manuskript vor der Veröffentlichung vorlegen?
1: Nein, das muss ich nicht.
0: Mussten Sie nicht?
1: Nein.
0: Weil ich weiß, dass Sie mal Memoiren geschrieben haben, Erinnerungen an den Nachrichtendienst, und die wurden vom Kanzleramt seinerzeit nicht zugelassen.
1: Ja, das war direkt nach meinem Ausscheiden, also 2016. Und dann habe ich mir überlegt, okay, wie verbringe ich jetzt eigentlich meine Zeit, die mir zur Verfügung stand, und habe so versucht, meine Memoiren zu schreiben und habe die dann, obwohl ich es nicht hätte müssen, dem Kanzleramt damals vorgelegt. Und das Kanzleramt hat das geprüft, und wenn dann immer es heißt, es war eine lange Prüfung und, dann muss ich das Kanzleramt auch mal in Schutz nehmen. Also das war ja im Grunde genommen zum ersten Mal in Deutschland, dass so ein Geheimdienstchef sowas gemacht hat.
0: Ich bin ganz erstaunt, dass Sie jetzt gesagt haben, ich hätte es gar nicht müssen. Also das ist, wir haben ja eben gerade über Kontrolle geredet.
1: Ja, es gibt kein Verfahren, vielleicht drücke ich es mal so aus. Es gibt Beschränkungen, ganz klar, das darf man nicht. Beispielsweise alles, was man dienstlich erfahren hat, das fällt unter das sogenannte Dienstgeheimnis, und das darf man nicht brechen. Ja, dafür ist das die Regelung ja da. Und wenn man aber das Gefühl hat, man will trotzdem etwas dazu sagen, dann braucht man eine Genehmigung.
0: So. Okay. Und bei den Memoiren oder beziehungsweise beim jetzigen Buch geht man davon aus, also das geht da nicht um Geheimnis. Es geht Ihnen ja tatsächlich da auch nicht um Geheimnis. Es geht Ihnen um die Arbeitsweise, also die Grundlage eigentlich des BND. Warum liegt Ihnen das eigentlich so am Herzen, dass wir alle erfahren, wie der BND so arbeitet? Warum diese Transparenz, die Sie ja eben auch schon betont haben?
1: Ja, wir haben ja eben über Transparenz und das Verhältnis zu Vertrauen gesprochen, und genau das ist mein Anliegen. Ich habe gemerkt, wie ich aktiver Präsident war, wie viel Misstrauen einem solchen Dienst entgegenschlägt, und ich habe mich immer gefragt, woher kommt das, dass die uns wirklich nur jedes Kapitalverbrechen zutrauen, das man begehen kann. Also von Körperverletzungen über Einbruch, über illegale Aktionen und. Und es besteht ja überhaupt kein Anlass zu glauben, der Bundesnachrichtendienst sei ein Instrument der organisierten Kriminalität. Und da glaube ich schon, dass ein Punkt ist, es gibt mehrere, es gibt ja keine monokausalen Erklärungen, aber ein Punkt ist fehlendes Vertrauen. Und fehlendes Vertrauen, warum? Weil man nicht genügend weiß, wie ticken diese Dienste, wie arbeiten sie, was sind ihre Methoden. Und das war mein Anliegen im Rahmen einer Transparenzoffensive, zu zeigen, so arbeiten wir, seht her, wir machen alles okay, wir sind die Guten.
0: Wir sind die Guten, das müssen Sie ja auch sagen, natürlich. Die Kernaufgaben der Dienste nennen Sie sammeln, verstehen, berichten. Das ist in Zeiten von Internet und künstlicher Intelligenz natürlich einerseits leichter, andererseits schwieriger geworden, oder?
1: Künstliche Intelligenz wird, das glaube ich, habe ich auch an einigen Stellen nochmal deutlich gemacht in dem Buch, wird die Tätigkeit der Nachrichtendienste revolutionieren. Mir fällt jetzt gerade kein besseres Wort ein, aber es wird wirklich eine völlig neue Qualität werden. Einerseits, was den Gegner anbelangt. Wir werden es mit Attacken, Einflussoperationen zu tun haben, die sehr, sehr schwer zu detektieren sind, weil sie durch künstliche Intelligenz so clever und gut versteckt sind, dass es eben schwierig ist, sie zu identifizieren.
0: Sind wir ja eigentlich schon mittendrin.
1: Genau. Und wir sind natürlich bei der eigenen Arbeitsweise auch auf künstliche Intelligenz angewiesen, weil das, was früher Menschen nicht leisten konnten, Tausende, Hunderttausende, Millionen von Daten zu analysieren, kann künstliche Intelligenz in Sekundenbruchteilen. Das heißt also, man wird viel mehr analysieren können, man wird viel mehr Muster und identifizieren können, und das wird die Arbeit revolutionieren.
0: So, und wenn wir wieder beim Stichwort Vertrauen sind, dann ist ja das Maßgebliche, dass man vertraut, dass zum Beispiel auch die künstliche Intelligenz, die da beim Suchen oder beim Analysieren helfen soll, dass die in der richtigen Art und Weise trainiert ist und nicht auf einem Auge blind ist oder ein Auge besonders scharf stellt, beispielsweise auf Menschen mit fremdländischem Namen oder so.
1: Ja, also das ist natürlich, wie bei aller Technik, ist es die Gefahr der Einführung, dass man möglicherweise Fehler dabei hat, die man korrigieren muss. Beim Auslandsnachrichtendienst ist es so, ich glaube bei den anderen ist es ähnlich, das sind alles Insellösungen. Also erstmal, es gibt keine direkten Beziehungen von dem System im Dienst mit Internet außen. Also es kann nichts abfließen, es kann nicht manipuliert oder gesteuert werden, sondern das sind Insellösungen. Und das muss man natürlich vernünftig trainieren. Und da habe ich aber keine Sorge, dass die Experten des Bundesnachrichtendienstes das vernünftig trainieren werden. Aber das ist ganz sicher ein Anpassungsprozess, den man schrittweise erlernen muss.
0: Ja, da haben wir es wieder, das Vertrauen, was Sie in die Dienste haben, was in der Bevölkerung, glaube ich, doch im Moment gerade sehr leidet. Sie haben vorhin ein anderes Thema angesprochen, wo auch das Vertrauen in den BND sehr gelitten hat. Die NSA-Enthüllung, Snowden-Enthüllung, wo Sie selber 2016 dann des Chefpostens des BND beim BND enthoben worden sind. Weil man eben gesagt hat, der BND hat jahrelang parlamentarische Kontrollgremien umgangen und die USA beim Ausspionieren europäischer Regierungsmitglieder unterstützt. Was lag da eigentlich in Ihrer Verantwortung?
1: Also die Verantwortung dafür, also erstmal die Verantwortung für die Zusammenarbeit mit den USA übernehme ich gerne und habe ich auch gerne übernommen, die auf einer Vereinbarung basierte, die weit vor meiner Zeit vereinbart worden ist. Damals mit Genehmigung des Bundeskanzleramtes und den amerikanischen Stellen. Und auf dieser Basis hat der Bundesnachrichtendienst dann mit den US-amerikanischen Diensten, insbesondere mit der NSA, zusammengearbeitet.
0: Und warum mussten Sie dann gehen?
1: Das habe ich gut verstanden, weil man brauchte einen Neuanfang, nachdem der Bundesnachrichtendienst ja dann im Feuer stand und viele Vorwürfe erhoben worden sind. Er habe eigene Staatsbürger ausspioniert, er habe für die USA eigene Staatsbürger oder auch eigene Firmen, deutsche Firmen ausspioniert, er habe die Kontrollgremien nicht unterrichtet und. Alles das stimmt so nicht. Das hat der NSA-Untersuchungsausschuss ja ergeben, dass eben kein Rechtsverstoß vorlag. Aber das war politisch ein Geschmack, weil man sagte, okay, es ist zwar kein Rechtsverstoß, aber das wollen wir Deutschen nicht. Also wir wollen nicht, dass beispielsweise europäische Staaten aufgeklärt werden. Und da hat man eben einen Schnitt gemacht. Und dieser Schnitt sah damals so aus, es gab ein neues Bundesnachrichtendienstgesetz, wo diese Regeln, keine EU-Staaten werden aufgeklärt, keine Wirtschaftsspionage und viele andere Punkte mehr. Also die Ergebnisse des Untersuchungsausschusses wurden gesetzlich gefasst. Mhm. Und dann verstehe ich ganz gut, dass man sagt, und jetzt brauchen wir einen Neuanfang. Das können wir mit dem alten Präsidenten Schindler nicht machen, sondern da brauchen wir einen neuen Präsidenten. Und insofern ist das völlig in Ordnung gewesen. Ich war da auch nicht sauer darüber, sondern im Gegenteil, ich fand es okay.
0: Das klingt heroisch. Selbst
1: ja,
0: leugnen.
1: Das muss man aber wissen, wenn man diese Position antritt.
0: Ja, gut. Wir haben über Kontrolle gesprochen. Das ist unter anderem die parlamentarische Kontrolle. Was, wenn die Parlamente stärker von der AfD dominiert werden, wenn da mehr Funktionen, mehr Ämter an die AfD gehen? Wir haben seit gestern den ersten Landtagspräsidenten in Sachsen-Anhalt, der AfD angehört.
1: Also ich finde, parlamentarische Kontrolle ist wichtig. Mhm. Wir haben ja eben darüber gesprochen, dass wir den unabhängigen Kontrollrat, die Bundesrichter haben. Und es ist völlig in Ordnung aus meiner Sicht, dass das Parlament, das ist ja der Teil des Souveräns in Deutschland, dass das Parlament seinerseits nochmal mit einem Kontroll...
0: Ja, es ist nicht nur in Ordnung, es ist... absolut notwendig, aber wenn...
1: Naja, man könnte auch die parlamentarische Kontrolle abgeben an andere Organisationen, wie beispielsweise Gerichte oder so weiter. Also das gibt ja, wenn Sie in die Welt hineinschauen, gibt es etliche Modelle, wie Nachrichtendienste kontrolliert werden.
0: Aber wir haben uns dafür entschieden, dass auch der Souverän kontrolliert.
1: Genau, und zwar beide. Einmal eine unabhängige, das heißt bei uns ist es doppelt. Mhm. Das könnte man sagen, also typisch deutsch, jetzt die übertreiben wir wieder. Aber ich finde es in Ordnung. Das wollte ich damit sagen. Ich finde es in Ordnung, dass wir das doppelt machen. Und insofern gibt es dann die Kontrolle für das Geld. Das ist ein parlamentarisches Vertrauensgremium für die Operationen, das parlamentarische Kontrollgremium und, und. Und es ist natürlich jetzt vornehmste Pflicht des Parlaments, sich selbst zu organisieren, wie sie das machen. Ob sie da AfD-Mitglieder beispielsweise hier und heute in das Gremium lassen, ist ja auch schon eine Streitfrage gewesen. Oder ob sie sagen, nee, das wollen wir nicht. Ja, sag ich mal, das ist jetzt der Exekutive nicht egal, aber die Exekutive hat sich aus der Selbstorganisation des Parlaments herauszuhalten.
0: Okay.
1: Und die machen das schon richtig.
0: Und was denkt der Bürger Schindler? Macht es ihm Angst? Sorge?
1: Naja, ich glaube, das Problem stellt sich ja erst, wenn die AfD die Mehrheit hätte. So. Und da sage ich mal, dann kommt es auch nicht mehr auf die parlamentarische Kontrolle an.
0: Also das heißt auch Sie, es gibt ja die Angst, dass unsere Demokratie in Gefahr ist. Wie sehen Sie das?
1: Ich sehe das jetzt nicht unter Demokratiegefahr-Gesichtspunkten, sondern mich interessiert die Sicherheit. So. Und die Sicherheit ist, wenn wir mal nach Osten schauen, in die Ukraine schauen, dann hängt die Sicherheit unseres Landes als NATO-Staat davon ab, dass die Ukraine nicht besiegt wird von Russland. So, deshalb unterstützen wir ja hier und heute die Ukraine so stark wie kein anderer Staat in Europa. Und inzwischen haben wir ja auch die USA überholt. Und neben dieser materiellen Unterstützung brauchen wir aber auch eine mentale Resilienz in Deutschland. Wir brauchen die Zustimmung der Bevölkerung zu dieser Politik, nämlich, dass wir uns verteidigen gegen die russischen Aggressionen. Und mir macht es sehr große Sorgen, wenn rechts und links Parteien immer mehr an Bedeutung, an Stimmen gewinnen, die genau diese Zustimmung in Frage stellen. Und wenn wir einmal die Mehrheit hätten und sagen, okay, die Bevölkerung will nicht mehr kriegstüchtig sein, die Bevölkerung will nicht mehr verteidigungsfähig sein, dann haben die Russen gewonnen. Und das macht mir große Sorgen.
0: Ich habe aber eigentlich nach dem Zustand der Demokratie auch gefragt.
1: Gut, dafür weiß ich zu wenig, um sagen zu können, das ist jetzt ganz gefährlich. Ich sag mal, die Demokratie in Deutschland halte ich für strukturell sehr gefestigt. Ich glaube, dass es möglich ist, dass wir auch mal ein Jammertal durchlaufen und dass wir uns wieder berappeln. Ich kann mich gut daran erinnern, dass wir ja schon mal die Republikaner in Landesparlamenten hatten. Wir hatten die NPD schon mal in Landesparlamenten.
0: Das waren aber ganz andere Zahlen, ne?
1: Ja, aber ich will damit sagen, damals wurde auch diskutiert, wie geht es denn weiter? Und von den Republikanern spricht heute keiner mehr, von der NPD spricht heute keiner mehr. Und ich glaube, wenn man eine gute Politik macht, spricht auch bald keiner mehr von der AfD.
0: Wobei die eben in die AfD auch zum großen Teil übergegangen sind. Wir haben zu Gast hier heute unseren ehemaligen BND-Präsidenten Gerhard Schindler. Die 5 Jahre beim BND waren ja nur 5 Jahre. Die übrigen wollen wir natürlich auch hier noch betrachten.

0: Ein melancholisches Liebeslied vom Retter des französischen Chansons von Benjamin Biolay. 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Jetzt gehen wir mal ein paar Schritte im Leben von unserem Gast, von Gerhard Schindler, zurück. Er ist 1952 in Rheinland-Pfalz geboren. Seine Eltern waren Vertriebene. Sie stammen aus Siebenbürgen und Bessarabien. Spielt das eigentlich, hat das eine Rolle gespielt in Ihrer Kindheit, in Ihrer Jugend?
1: Also eigentlich hat es keine Rolle gespielt, weil in dem Dorf, in dem ich groß geworden bin, waren alle arm. Insofern waren wir auch alle gleich. Nee, das hat erstmal überhaupt keine Rolle gespielt.
0: Und in die Heimat Ihrer Eltern, sind Sie da jemals?
1: Nach Rumänien sind wir mehrfach gefahren. Damals war es ja erstmal schwierig, dahin zu fahren, aber mit besonderen Genehmigungen konnte man dahin. Und so sind wir dann mit dem Auto bis nach Siebenbürgen, also mitten in Rumänien, gefahren. Und da kann ich mich noch sehr gut daran erinnern, weil mich das schon beeindruckt hat.
0: Was war überhaupt so wichtig in Ihrer Familie? Wie würden Sie sagen? Was hat Sie geprägt?
1: Also ich glaube, dass dieser unbedingte Leistungsgedanke mir anerzogen worden ist. Ne? So nach dem Motto, okay, alles kaputt, wir haben alle nichts und wir müssen jetzt mal gucken, dass wir irgendwie nach vorne kommen. Und das kriegt man nicht hin, indem man nichts tut, sondern indem man von morgens bis abends arbeitet. Und das haben meine beiden Eltern getan und auch von mir erwartet, dass ich schulische Leistungen bringe. Da war richtig Druck auch, finde ich gut. Und
0: finden Sie gut? Fanden Sie es damals auch gut?
1: Damals fand ich es vielleicht nicht ganz so gut, aber ich habe schon damals verstanden, dass das jetzt nicht bedeutet, irgendwas, um mich zu kuinieren oder sowas, sondern denen ging es um meine Zukunft. Und das glaube ich, das habe ich mitbekommen, dass man nur etwas erreicht durch eigene Leistung.
0: Sie sind, also Sie sagten ja gerade Arbeiterfamilie, Sie sind der Erste, der dann auch Abi gemacht hat, der studiert hat. Und wenn ich das so richtig interpretiere, dann waren Sie da doch recht auf sich selbst gestellt. Also Ihre Eltern haben das unterstützt, dass sie da, aber konnten sie Ihnen nicht helfen natürlich.
1: Nee, also so Hausaufgabenhilfe war da nicht drin. Und ja, ich habe es alleine geleistet, genauso wie eben meine Familie das erwartet hat. Also Junge, du musst etwas lernen und musst leisten.
0: Und das Schulsystem hat das auch ermöglicht.
1: Genau, und das war aus meiner Sicht ein tolles System, dass man das machen konnte. Deshalb bin ich auch diesem Staat so dankbar, weil in vielen anderen Staaten in Europa wäre das alles nicht möglich gewesen.
0: Ja, diese Durchlässigkeit ist ja, beklagen ja viele, ist ja so nicht mehr gegeben. Kinder aus eben bildungsfernen Familien haben häufig diesen Möglichkeiten nicht. Daran leiden wir ja.
1: Also ich bin da eigentlich Sicherheitsmensch. Ja. Aber mit halbem Auge oder halbem Ohr höre ich auch in die Diskussionen über unser Sozialsystem. Und ich habe schon mehrfach gesagt bei Diskussionen, so die beste Kriminalitätsbekämpfung ist eine gute Sozialpolitik. Und das meine ich auch so. Und ich finde es sehr traurig, dass es eben immer schwieriger wird, dass Kinder aus schwächeren Familien das nicht mehr schaffen. Weil ich glaube schon, dass alle von Geburt an die gleichen Chancen verdient haben.
0: Wir haben ganz am Anfang schon über so die nächste Station in Ihrem Leben gesprochen, nämlich nach dem Abi waren Sie bei den Fallschirmjägern. Das hat Sie auch geprägt, offensichtlich, weil Sie diese Dinge ja bis heute
1: genau, dieses Hub 1000, 2000, 3000. Ja, also das war eine der schönsten Zeiten in meinem Leben. Mir hat das Spaß gemacht, weil da ging es jetzt mal nicht um Leistung 1 und 1 ist 2, sondern da ging es einfach um die Frage, wer läuft am schnellsten 5000 Meter oder wer ist am schnellsten über die Hindernisbahn oder wer kann am besten Maschinengewehr schießen. Und das hat mich sehr, sehr gereizt. Und dieses Überwinden des Herausspringens aus dem Flugzeug, das war das, was ich unbedingt wollte. Und dieser Leistungsgedanke, der hat sich dann voll auf diese körperliche und mentale Leistungsfähigkeit gestürzt und mir hat das nicht nur Spaß gemacht, sondern ich glaube, es hat mich auch entscheidend geprägt.
0: Na, auch wahrscheinlich diese Nerven zu behalten, ne? Das habe ich so gedacht.
1: Ja, einerseits Nerven zu behalten. Also man kann, es gibt keine Situation, in der man sich nicht wehren kann, ne, sondern man kann immer etwas machen. Das Entscheidende ist, dass man entscheidet, dass man eben Beurteilung der Lage, wie sieht's aus und wie komme ich jetzt aus dem Elend wieder raus? Erstens, zweitens, drittens. So. Und das lernt man. Ich war ja Reserveoffizier auch. Und insofern war das, früher hat man gesagt, die Schule der Nation ist die Bundeswehr. Das ist ein bisschen überhöht, gebe ich gerne zu. Aber für mich war es eine richtig gute Schule.
0: Sie sind dann ins Jurastudium gegangen und haben sich einer Burschenschaft angeschlossen. Sie haben in Saarbrücken, glaube ich, studiert, ne?
1: Ganz genau.
0: Germania, Saarbrücken war das dann. Das ist eine schlagende Verbindung. Und ich habe irgendwo gehört, aber ich sehe es jetzt nicht, dass sie auch einen Schmiss haben, also so eine Wunde. Das ist mir ganz ehrlich, mir völlig unbegreiflich. Warum macht man sowas?
1: Ja, das ist, ich sag mal, alte Tradition. Und insofern ist das natürlich keine vernünftige Erklärung dafür, dass man sich gegenseitig eine Narbe in den Kopf haut.
0: Was beweist man sich denn damit? Oder was ist mit Ihnen passiert in dem Moment?
1: Ja, das ist so ein Stück Selbstbeweis, dass man diese Mutprobe, mehr ist das ja nicht, dass man diese Mutprobe besteht. Und es ist auch viel weniger martialisch, wie man sich das so vorstellt. Wenn man das mal mitgemacht hat, weiß man, das kann man. Und es ist ein Stück Beweis, ich stehe zu dieser Gemeinschaft, ich stehe zu den Werten dieser Gemeinschaft. Und stelle mich dafür in den Ring und kämpfe dafür.
0: Lasse mich verletzen dafür. Jetzt wird einigen Burschenschaften ja der Vorwurf gemacht, rechtsextrem zu sein. Einige werden vom Verfassungsschutz beobachtet. Und Sie sagen, ich stehe zu dieser Gemeinschaft.
1: Das ist ja leider so, dass fast wie bei den Geheimdiensten alles in einen Topf geschmissen wird. Die Burschenschaft, der ich angehöre, ist eine liberale Burschenschaft. Sie ist gegründet worden nach dem Zweiten Weltkrieg in Saarbrücken, als es um den Wiederanschluss des Saarlandes an die Bundesrepublik Deutschland ging. Das Saarland war ja am Anfang nicht dabei. Und

ging es für Gerhard Schindler zum Bundesgrenzschutz, danach ins Bundesinnenministerium, zwischendurch noch mal ein paar Jahre in Verfassungsschutz, wieder Bundesinnenministerium und dann schließlich eben zum BND. Das hört sich schon an, als ob Zeit für Familie irgendwie nicht so richtig da war. Und genau darum geht's auch gleich.

0: Just the Way It Is, Babe. Der große Hit aus dem Jahr 1990 von The Rembrandts. Der Jurist Gerhard Schindler ist unser Gast. Er war in verschiedenen Funktionen als Beamter im Innenministerium und im Verfassungsschutz auch tätig, bevor er 2011 Präsident des BND wurde. Sie haben vorhin 2012 gesagt, habe ich das falsch?
1: Ja, ich bin am 1. Januar 2012 intronisiert worden.
0: Ich habe überall 2011 gesagt.
1: Ja, weil ich die Urkunde 10 Tage vorher bekommen habe.
0: Nach seiner Pensionierung oder seit seiner Pensionierung berät er Unternehmen. Zum Beispiel ist er Senior Berater in der Unternehmensberatung Friedrich 30. Da sind viele ehemalige in der Politik Verantwortliche tätig. Was machen Sie da?
1: Ja, wir beraten Firmen, die sich an uns wenden, weil sie beispielsweise die Struktur in Deutschland nicht kennen, weil sie gerne mit ihrem Produkt auf den deutschen Markt wollen und sagen, wie macht man das? Wer ist jetzt eigentlich zuständig? Das Wirtschaftsministerium des Bundes oder das Landeswirtschaftsministerium? Unsere Struktur, unsere föderale Struktur in Deutschland ist ja nicht so selbsterklärend, sondern das muss man anderen schon erklären. Und das ist einer der Hauptgründe, warum Friedrich 30 immer wieder gute Erfolge hat bei der Akquirierung von Kunden.
0: Sie werden da vorgestellt mit Schindler verfügt über ein Netzwerk zu Nachrichtendiensten und hat viele internationale Kontakte. Das Netzwerk zu Nachrichtendiensten hat mich jetzt natürlich aufhorchen lassen. Dürfen Sie das überhaupt nutzen?
1: Also natürlich darf man Netzwerke nutzen, aber man darf keine geheim eingestuften Informationen nutzen. So. Die ich im Übrigen nach 10 Jahren Ausscheiden aus dem Bundesnachrichtendienst auch gar nicht mehr habe. Also das ist ja völlig klar, wenn man da 10 Jahre weg ist, dann weiß man nicht mehr, was gerade Sache ist.
0: Ja gut, das klingt nach dem gestrigen Tag jetzt sonderbar. Also ja. Sie verstehen, was ich meine. Ich weiß nicht, ob Ihr Telefon schon klingelt oder müssen Sie sich nicht stärker rechtfertigen?
1: Also ich müsste mich nur rechtfertigen, wenn ich ein schlechtes Gewissen hätte, was ich aber nicht habe.
0: Nein, dass Sie gefragt werden, weil der Vorsitzende des Parlamentarischen Kontrollgremiums, Marc Henrichmann von der CDU, hat ja angekündigt, dass genau über sowas, eben wegen des Falls des ehemaligen BND-Chefs, da jetzt drüber nachgedacht werden muss, da genauer hingeguckt werden muss, was für Tätigkeiten eigentlich danach erlaubt sind.
1: Ja, also ich finde, das ist

0: nicht nur das gute Recht des Parlaments, sondern auch sogar die Pflicht des Parlaments, den Alltag zu gestalten. Und wenn das Parlament glaubt, hier sind Regelungslücken, dann finde ich das völlig in Ordnung, dass das geregelt wird, und bin auch gerne bereit, mich mit meiner Erfahrung einzubringen, um zu sagen, wie wollen wir zukünftig eine Regelung schaffen, die allen Interessen gerecht wird. Mhm. Die Rechtslage, so wie sie jetzt ist, die ist eben, wir hatten es vorhin mal kurz angerissen, man kann zusammenarbeiten mit X, Y, Z, aber man darf eben keine Geheimnisse verraten. Das mache ich natürlich auch nicht. Und um was es geht, ist ja das, was man kann, also entscheiden, Sachverhalte analysieren, Sachverhalte auch auseinandernehmen und sagen, das ist aber jetzt erstens falsch, zweitens, damit kommen Sie nicht weiter, lassen Sie uns doch eine andere Kommunikationsstrategie versuchen und. Das ist ja etwas, was nicht geheim ist und was ich im Zuge in der Tat allerdings meines langen beruflichen Lebens mir angeeignet habe. Und insofern nutze ich das auch. Habe aber auch nichts dagegen, wenn die Politik sagt, 5 Jahre nach dem Ausscheiden dürfen die Chefs von Auslandsnachrichtendiensten nicht tätig werden, dann ist das eben so.
1: Man fragt sich sowieso, warum man immer weiterarbeiten muss. Hat das Ihre Familie Sie auch gefragt, für die Sie sowieso während des aktiven Berufslebens wenig Zeit hatten. Hatten Sie da eigentlich jemals ein schlechtes Gewissen, Frau und Tochter gegenüber?
0: Also während der Zeit, wo das realisiert wurde von mir, also doch schon ganz schön lange Tage, habe ich mir zugegebenermaßen wenig Gedanken darüber gemacht. Ich bin eher mit meinem Beruf eingeschlafen und morgens schon wach geworden, um zu überlegen, was packe ich jetzt als erstes an und. Also ich war im Grunde genommen eigentlich 24 Stunden im Dienst und davon habe ich halt eine Zeit lang geschlafen. Und für ein schlechtes Gewissen gab es da überhaupt keinen Platz.
1: Und offenbar keinen, der es gemacht hat.
0: Das habe ich dann erst nachher realisiert, wo ich dachte, das war aber vielleicht doch ein Fehler.
1: Und dann haben Sie das Glück gehabt, dass Ihre dann bereits erwachsene Tochter sich also dem offen gegenüber war. Sie haben in den letzten Jahren sehr viele, ich glaube 3 sind es inzwischen und die nächste ist wohl geplant, gemeinsame mehrtägige Wanderung an der Mosel, durch die Eifel, um Köln herum gemacht. Wer kam auf so eine Idee, zusammen zu wandern? Sie oder Ihre Tochter?
0: Ja, ich glaube, das war eher meine Tochter. Also wir haben meiner Tochter mal das Buch von Harpe Kerkeling, das passiert wahrscheinlich in vielen tausenden Familien in Deutschland.
1: Du warst Pilgern.
0: Wo man dann anfängt zu sagen, oh, das könnten wir auch mal machen. Und nachdem wir 3-4 Mal beim Weihnachtsessen gesagt haben, du, wir wollten doch mal den Camino laufen. Und dann hat meine Tochter die Initiative ergriffen, weil die dachte, mit dem wird das sowieso nichts, wenn der das mal organisieren soll.
1: Sie kennt sie ja.
0: Genau. Und dann hat sie gesagt, komm, wir machen erstmal einen kleinen, nämlich den Mosel-Camino. Das waren 8 Tage. Und da haben wir so viel Spaß und Freude daran gehabt. Und ich hatte auch das Bedürfnis, das irgendwie wieder gut zu machen. Diese Zeit, die ich mit meiner Tochter nicht verbracht habe, habe sie auch jetzt nicht völlig neu kennengelernt, aber viel besser kennengelernt als vorher.
1: Geht das beim Wandern ganz gut?
0: Und das geht beim Wandern super gut, muss ich sagen, weil das schon was Mystisches hat, wenn man nebeneinander herläuft und sich dann unterhält oder auch mal 1-2 Stunden nichts miteinander spricht, aber trotzdem spürt, dass der andere neben einem läuft. Und das war so toll, dass wir es so lange machen werden, wie ich es körperlich kann.
1: Und Sie schreiben darüber und Sie haben auf einer, das hat mich eigentlich wieder ein bisschen irritiert, streckenweise Reporter der Bild-Zeitung mitgenommen. Warum denn nicht die Öffentlichkeit?
0: Ja, also wir kannten die Reporter der Bild-Zeitung und ich finde die Bild-Zeitung in Ordnung, nicht nur in Ordnung, sondern als wichtiges Organ in der deutschen Medienlandschaft und auch für unser demokratisches System. Und wir wollen ja eigentlich, dass wir lernen, meine Tochter und ich lernen. Und wir haben aber auch irgendwie das Bedürfnis, ich kann Ihnen das gar nicht erklären, warum, das anderen mitzuteilen, zu sagen, macht's auch so. Wir haben eine eigene Homepage, Schindlers Wandern. Wir haben 2 Bücher geschrieben und wir haben auch immer mit Pressebegleitung das gemacht, weil wir sagen, schaut her, so geht's und das finden wir gut.
1: Über die Medien und über Bild-Zeitung könnten wir noch eine eigene Sendung machen. Da gibt es sicherlich auch sehr viel noch zu sagen. Aber die Zeit bleibt uns jetzt nicht mehr. Gerd Schindler war unser Gast, ehemaliger Präsident des BND. Ich danke Ihnen ganz herzlich für den Besuch hier.
0: Ja, ich danke Ihnen und mir hat's Spaß gemacht.
1: Nach 10, da sind wir übrigens live auf der Buchmesse.
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1: Mit Miriam Rossius. Bundeswirtschaftsministerin Reiche sieht keinen Gasmangel im Winter. Weltweit wird heute der Opfer des Terrorangriffs auf Israel vor 3 Jahren gedacht. Und das Literaturhaus Halle will auch nach dem AfD-Erfolg in Sachsen-Anhalt politische Themen aufgreifen. Die deutschen Gasspeicher sind derzeit zu 59% gefüllt. Vor einem Jahr lag die Reserve deutlich höher, bei 76%. Bundeswirtschaftsministerin Reiche befürchtet für den Winter dennoch keinen Gasmangel. Die CDU-Politikerin sagte der Süddeutschen Zeitung, dass aktuell mehr Gas in den Speichern liegt, als selbst im kältesten Jahr verbraucht worden ist. Sie kündigte aber die Bildung einer strategischen Reserve an und langfristige Lieferverträge, um den Preis zu sichern. Frank Eichmann.
2: Am 1. November müssen die Gasspeicher zu 80% gefüllt sein, so schreibt es die Gasspeicherfüllstandsverordnung vor. Nach Angaben der Bundeswirtschaftsministerin speichern die staatlichen Gasimporteure Sefe und Uniper derzeit mehr ein. Dazu haben wir sie auch ermuntert, so Ministerin Reiche wörtlich. Im Bundestag wird sie sich heute ab 14 Uhr den Fragen der Abgeordneten stellen, gemeinsam mit dem neuen Verkehrsminister Bilger im Rahmen der Regierungsbefragung.
1: Das Bundeskabinett kommt in diesen Minuten zusammen, um Rechtsänderungen auf den Weg zu bringen, die Frauen besser vor sexualisierter Gewalt im Internet schützen. Die schwarz-rote Koalition reagiert damit unter anderem auf die im Frühjahr bekannt gewordenen digitalen Übergriffe auf die Schauspielerin Colleen Fernandes. Justizministerin Hubig will unter anderem erreichen, dass auch das Herstellen und Verbreiten gefälschter Nacktbilder oder Sexvideos bestraft werden kann. Schärfer vorgehen will die Bundesregierung auch gegen voyeuristische Aufnahmen, die gegen den Willen der Betroffenen an öffentlichen Orten wie einer Sauna entstanden sind. Heute vor genau 3 Jahren hat die militant-islamistische Hamas Israel überfallen und mehr als 1200 Menschen getötet. Weltweit wird an die Opfer erinnert, auch in Deutschland. Bei der zentralen Gedenkveranstaltung in Berlin sprechen am Nachmittag der israelische Botschafter Prosor und Bundesinnenminister Dobrindt. Angekündigt sind auch anti-israelische und pro-palästinensische Veranstaltungen, die sich gegen Israels Krieg im Gazastreifen richten. Der CDU-Politiker Laschet äußerte sich besorgt über den zunehmenden Antisemitismus hierzulande.
3: Also als erstes hat man wahrscheinlich nach dem Krieg gedacht, nach Auschwitz kann es gar keinen Antisemitismus mehr geben, weil jeder sieht, wohin das führt. Aber rechter Antisemitismus war in all den 70, 80 Jahren Bundesrepublik immer latent da. Jetzt ist eine neue Generation da, für die das Geschehen von damals weit weg ist. Man lernt daraus, man muss in jeder Generation neu beginnen, zu erklären, zu informieren.
1: Der Vorsitzende des Auswärtigen Ausschusses im Bundestag, Armin Laschet von der CDU. Nach einem Krisentreffen mit Präsident Macron hat Frankreichs Premierminister Le Cornu eine Rede zu den landesweiten Protesten angekündigt. Das berichtet die Nachrichtenagentur AFP und beruft sich auf das Büro des Premiers. Demnach soll es am Abend in einer Ansprache um die Situation an den Schulen gehen, aber auch um Kraftstoffpreise und die finanzielle Lage in Frankreich. Seit Tagen gibt es in zahlreichen Städten Proteste von Schülern, Studierenden, Eltern und Gewerkschaften. Sie fordern unter anderem mehr Lehrkräfte und die Sanierung maroder Gebäude. Der Leiter des Literaturhauses Halle, Alexander Suckel, befürchtet, dass sich das Klima in der Kulturlandschaft in Sachsen-Anhalt verändert. Mit Bezug auf die Wahl von Tobias Rausch zum Landtagspräsidenten sprach er im Deutschlandfunk von einer Mischung aus Fassungslosigkeit, Wut und stellenweise blankem Entsetzen. Suckel geht davon aus, dass bei einer möglichen Regierung unter einem AfD-Ministerpräsidenten zunächst die größeren Kulturinstitutionen sowie der öffentlich-rechtliche Rundfunk und die Kirchen im Mittelpunkt stehen. Nach seiner Aussage will das Literaturhaus als kleinere Institution weiter politische Themen aufgreifen.
4: Definitiv, das wird auch wichtiger denn je sein. Und ich merke das ja auch am Zuspruch bei also alle Veranstaltungen, wo es um solche Themen geht. Also es ist natürlich vor allem dann der Sachbuchbereich, haben einen enormen Publikumszuspruch. Das Bedürfnis nach Austausch, nach Argumentation ist enorm groß und wird künftig noch größer werden.
1: Der Leiter des Literaturhauses Halle, Alexander Suckel.
0: Das Wetter.
1: In vielen Teilen Deutschlands ist es heiter. Über den Norden und später auch den Nordwesten und Westen ziehen dichtere Wolken, teils mit etwas Regen. Die Höchstwerte liegen heute bei 17 bis 26 Grad.
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5: Und ein herzliches Willkommen zur allerersten Deutschlandfunk-Kultur-Live-Sendung von der Frankfurter Buchmesse 2026 in diesem Jahr an unserem Messestand in Halle 3. Die Lesart macht den Auftakt zu 5 tollen literarischen Tagen bis einschließlich Sonntag mit prominenten Gästen quer durchs Programm. Und wir starten mit gleich 3 Berühmtheiten, kann man sagen, und ihren neuesten Büchern. Ingo Schulze wird bei uns sein, Feridun Saimoğlu. Zuerst aber sind wir stolz, dass Elke Heidenreich uns die Ehre gibt. Hallo, Frau Heidenreich.
6: Hallo. Wie toll, dass ihr alle schon da seid so früh.
5: Die sind alle wegen Ihnen gekommen, Frau Heidenreich. Beim Zählen Ihrer Bücher, da kommt man schon ins Schleudern. Circa 30 sind es bislang. Romane, Erzählungen, Bücher über Katzen, die Oper, das Reisen, Männer jung und alt, Frauen jung und alt,
6: Musik,
5: Männer in Kamelhaarmänteln, das war Ihre letzte Tat, wobei Sie uns hier auf der Buchmesse sogar waren vor ein paar Jahren. Heute ist es uns aber eine besondere Freude, weil wir Sie mit dem neuesten Buch nämlich ja, sozusagen in Ihrer Urfunktion hier haben, als Literaturkritikerin nämlich und Kennerin. So hat es bei Ihnen angefangen, vor mehr als 50 Jahren und auch im Radio, ne?
6: Ja, im Radio. Ich habe für SWF 3 damals Popshop Bücher besprochen und da hat es angefangen. Ja.
5: Erinnern Sie sich noch, als es so...
6: Sogar vor mehr als 60 Jahren.
5: Das erste Mal vor dem Mikro saßen und das rote Licht, das hier bei uns auf dem Tisch steht, angegangen ist. Wie haben Sie sich da gefühlt?
6: Nicht anders als sonst. Mir hat rotes Licht, ich habe nie Lampenfieber, hat mir keine Angst gemacht.
5: Von Anfang an?
6: Von Anfang an. Ich habe einfach zu Menschen gesprochen und habe vor sowas nie Angst. Ich habe Angst vor Krokodilen, sonst glaube ich vor nichts.
5: So, und jetzt gibt es eben einen wunderbaren Querschnitt durch all diese literarischen Jahre in Ihrer jüngsten Tat. Ach, eine Fanfare, Liebesbekenntnisse zu Schriftstellern. Und davon hören wir gleich hier in Frankfurt und überall im Deutschlandfunk Kultur.

0: Deutschlandfunk Kultur, die Lesart live von der Frankfurter Buchmesse. Elke Heidenreich ist bei uns und bleibt auch ein bisschen länger, weil wir uns nicht nur über ihre Liebesbekenntnisse zu Schriftstellern unterhalten wollen, das neueste Buch, sondern auch sie hier in unserem Publikum nachher anstiften wollen, von ihren literarischen Lieblingen zu erzählen und mit Elke Heidenreich ein bisschen darüber zu plaudern. Jetzt aber zu Ihnen, zur ersten Fanfare. Elke Heidenreich, die Sie im Buchtitel anstimmen, zu Gottfried Benn nämlich, dem Gewaltigen in seiner Lyrik, in seinem Temperament, mit etlichen dunklen Flecken im Leben, kommen wir drauf. Aber zunächst, warum war das, wie wir jetzt lesen, die allererste große Liebe?
1: Die allererste große Liebe war Harry Belafonte. Aber dann kam gleich Gottfried Benn. Als ich in der Pubertät war, so 14, 15, habe ich durch Zufall seine Gedichte gelesen. Die sind mir in einer Bibliothek in die Hände gefallen. Und ich war wie elektrisiert und hatte das Gefühl, dass in vielen dieser Gedichte von mir die Rede ist. Und ich war ein unglückliches Nachkriegskind mit unglücklichen Eltern. Ich fühlte mich nicht wohl in meinem Elternhaus und hatte plötzlich das Gefühl, hier ist jemand, der mich versteht und der mir ein Warnzeichen gibt. Du musst hier weg. Also er hat mir wirklich das Leben gerettet. Ja. Ich bin dann weg von zu Hause und das war durch ein Gedicht.
0: Ich meine, viele unserer älteren Zuhörerinnen und Zuhörer, die werden jetzt vielleicht zustimmend nicken, weil sie mit Gottfried Benn auch sofort was assoziieren. Aber ich habe mir überlegt, ob Jüngere diesen Namen überhaupt noch so kennen. Ich weiß gar nicht, ob man ihn im Literaturunterricht überhaupt noch durchnimmt. Wenn Sie jetzt vor einer Schulklasse stehen würden, Frau Heidenreich, wie würden Sie ihn kurz und knapp charakterisieren?
1: Ich würde ein paar Gedichte von ihm vorlesen, die zum Teil schwierig sind. Ich habe mir damals ein Fremdwörterlexikon gekauft und nachgeschlagen, weil ich einige Begriffe gar nicht kannte. Aber ich würde Ihnen erklären, wie dieser Mann von Leidenschaft, Resignation und Melancholie getrieben wirklich die Welt und die Zeit erklären kann. Und mich haben Gedichte immer begleitet, nicht nur Ben. Es gibt ein Buch, Der ewige Brunnen. Aha. Das ist ein Gedichtband, ohne den sollte eigentlich kein deutscher Haushalt auskommen. Das sind 1000 Gedichte aus 12 Jahrhunderten, deutschsprachige. Und das ist so toll, wie uns die Lyrik über Jahrhunderte begleitet und Frühling, Sommer, Herbst und Winter, Tod, Krankheit, Liebe, Enttäuschung, alle diese Themen aufgreift. Für einen dicken Roman braucht man eine Geschichte, eine Handlung. Ein Gedicht kann Gefühle in wenigen Zeilen so ausdrücken, dass es einen wirklich erreicht. Und das war bei mir mit Ben der Fall. Und ich kriegte damals von der Frankfurter Allgemeinen Zeitung den Auftrag, über Ben zu schreiben. Und das habe ich gemacht. Und alle solche Artikel, ich habe viel für Zeitungen geschrieben, sind auf dem Speicher aus dem Vor-Mail-Zeitalter noch abgeheftet, Durchschlagpapier. Und ich dachte, die waren einen Tag mal in der Welt, in der Zeitung und dann weg für immer. Und jetzt habe ich die mir liebsten rausgesucht und die sind in diesem Buch.
0: Und es ist ein richtig großer Essay geworden, es sind bald 30 Seiten, den Sie über ihn schreiben.
1: Ja,
0: und
1: das ist der größte.
0: Und da kommen natürlich auch zwei Sachen vor, an denen selbst die größten Fans zu knabbern haben bei Gottfried Benn. Die erste, die ihn auch richtig beschädigt hat, war eine, wenn auch ganz kurze, ja, aber doch ziemlich laute eigene Fanfare für die Nationalsozialisten, die er 1933 begrüßt hat. Wie hat denn die junge, verliebte Elke Heidenreich das wahr und aufgenommen?
1: Das war damals überhaupt noch kein Thema. Das kam jetzt viel später. Er hat ganz am Anfang geglaubt, dass jetzt ein neues, stärkeres Deutschland kommt und hat sehr schnell gemerkt, wie bitter er sich geirrt hat und ist in die innere Emigration gegangen und hat sich die ganze Zeit über nicht mehr gemuckst und ist später auch sehr bereut. Und ich war viel zu jung, um davon zu wissen. Ich habe das erst viel später gemerkt, als ich mich mit ihm näher beschäftigt habe. Ich habe vor allem seine Gedichte gelesen und die haben mich bis ins Mark erschüttert und die haben was mit mir gemacht. Und es ist nicht Aufgabe der Literatur, unser Leben zu ändern oder uns Brücken oder Geländer zu liefern. Aber sie tut es eben manchmal doch. Mhm. Und dann hat sie eine enorme Wirkung. Und so war das bei mir.
0: Mein Ben war mit dieser, wie gesagt, kurzzeitigen Faszination für die Nazis nach 45 erstmal unten durch, ne, in Deutschland. Er hat selbst bös drunter gelitten, aber ist dann auch so mit seinem knorzigen Temperament irgendwie weggesteckt. Und damit sind wir bei der zweiten Sache, die mit seiner Literatur zwar gar nichts zu tun hat, aber von der Sie auch nicht absehen können, Frau Heidenreich, in Ihrem Essay Gottfried Benn und die Frauen, genau. Da wird es vom Emanzipatorischen her richtig finster, ne?
1: Aber ich war mit 15 auf Emanzipation nicht aus. Ich war darauf aus, dass meine Gefühle verstanden würden. Und das fand ich bei ihm. Und was er mit Frauen angestellt hat, wenn man jung ist, interessiert einen sowas nicht. Heute sehe ich das auch mit Entsetzen. Aber ich habe ihn trotzdem gern, weil er für mich einer der größten Dichter deutscher Sprache ist.
0: Das zieht sich aber auch durch die anderen Fanfaren und Liebesbekenntnisse. Man muss einfach sehen, akzeptieren, dass Schriftsteller und Schriftstellerinnen nicht die rundum besten Menschen sind.
1: Natürlich, ne?
0: Goethe. Das betonen Sie immer wieder.
1: Was für ein schrecklich eitler Fatzke und was für schöne Gedichte. Ja, ja,
0: klar. Meine, es sind insgesamt 13 Texte neben Ben, welche zu Dylan Thomas und zu Simone de Beauvoir, Nelson Algren, zu Zeitgenossen von Ihnen wie F. Sedelius oder Dieter Forte. Als wir unsere Sendung vorab besprochen haben, da habe ich Sie gefragt, über wen Sie am liebsten reden wollen. Und dann sagten Sie, wie aus der Pistole geschossen, Ruth Klüger.
1: Ja.
0: Sie, die muss man, glaube ich, noch ein bisschen erklären. Die österreichisch-amerikanische Literaturwissenschaftlerin, Holocaust-Überlebende und ungeheuer berühmt geworden durch ihr Buch Weiterleben. Das ist jetzt auch schon wieder
1: Wobei
0: fast
1: 40
0: Jahre her.
1: Wobei man zu Holocaust-Überleben sagen muss, sie war nicht eine von den Alten, die heute noch leben, sondern sie war als Kind in 3 KZs mit 12 Jahren. In Theresienstadt in Auschwitz mit 12 Jahren. Sie hat ihre Kindheit im KZ verbracht und ist nicht bitter und böse geworden. Ja. Und das ist schon enorm.
0: Sie beginnen ihren Essay mit diesem Satz. Einmal an einem trüben Samstagmorgen lag ich im Bett und hörte im Deutschlandfunk Kultur ein Gespräch mit Ruth Klüger. Das hat uns natürlich besonders gefallen. Aber was war das für ein Moment für Sie?
1: Das war der Moderator hat Ruth Klüger gefragt, was ist für Sie Glück? Und dann habe ich in meinem Hotelbett gelegen und gedacht, was antwortet diese Frau, die in 3 KZs ihre Kindheit verbracht hat? Was antwortet die, was Glück ist? Und dann kam eine lange Pause. Und wenn es nicht live ist, werden Pausen ja immer rausgeschnitten. Die Pause blieb. Und ich lag im Hotel im Bett. Ich war in einem Hotelzimmer. Und dann sagte Ruth Klüger mit ihrer schönen, kratzigen Stimme, Glück ist Sonne auf der Hoteltapete. Das heißt, man ist am Leben, die Sonne scheint, man hat kein Zuhause, aber man ist geborgen. Also der Verlust von allen Sicherheiten, außer die Sonne scheint, ich atme. Das fand ich großartig.
0: Wenn man Ihre Schriften kennt, dann weiß man, dass das eigentlich Ihre Lebenshaltung war, ja, in dieser schönen Metapher. Was war Ruth Klüger für ein Typ? Also intellektuell und menschlich, sie wurde Ihnen so lieb und wichtig.
1: Intellektuell hochgescheit, sie war Professorin in Kalifornien für Literatur. Sie hat wunderbare Essays geschrieben darüber, dass Frauen nicht nur anders schreiben, sondern auch anders lesen als Männer. Also als Beispiel, wir Frauen lesen Hemingway, Faulkner, wir lesen Victor Hugo, wir lesen Flaubert, Balzac. Aber Männer lesen nicht Sylvia Plath, Virginia Woolf, Catherine Mansfield. Männer lesen Frauen nicht, aber Frauen lesen Männer. Was macht das mit uns? Was macht das mit unserem Bild von der Welt? Solche Gedankenmodelle hat sie geliefert und in denen habe ich mich sehr gerne verloren. Und menschlich war sie eine ganz, ganz warmherzige, kleine, taffe, wunderbare Person. Ja. Ich durfte eine Laudatio mal auf sie halten und es war ein langweiliges Fest. Da haben wir beide, hat sie gesagt, wir gehen jetzt. Und dann haben wir uns in eine Kneipe verdrückt und die ganze Nacht geredet und das war eine meiner schönsten Abende.
0: Ja. Dieses Buch Frauen lesen anders, das ist auch sehr berühmt geworden, kam 4 Jahre später nach Weiterleben. Sie nennen das Buch unverzichtbare Arbeitsgrundlage und ewiges Nachschlagewerk.
1: Ja, ich gucke da immer wieder rein. Ja. Sie nimmt auch die Hymne von Schiller auseinander. Alle Menschen werden Brüder. Ach ja, sagt sie Brüder, nicht auch Schwestern, aber auf Geschwister reimt sich halt nichts. Und so, also sie hat so viel Witz bei ihrer Kritik. Sie ist keine verbissene Feministin, sondern eine intelligente.
0: Ruth Klüger, Gottfried Benn und viele andere, das sind die Fanfaren von Elke Heidenreich. Und jetzt, wie versprochen, zu Ihren Fanfaren und Liebesbekenntnissen. Wir haben uns vorab im Publikum ein bisschen umgehört und freuen uns jetzt, dass ein erster Gast, eine erste Dame bei uns ist. Hallo, willkommen.
1: Hallo. Morgen, hallo.
0: So, nehmen Sie das Mikrofon.
2: Morgen.
0: Alexandra Heil, heißen Sie, richtig, Sie kommen aus Frankfurt.
2: Richtig, ja.
0: Und
1: Mikro ist, glaube ich, nicht an, oder? Man hört nichts.
0: Nee, doch.
2: Ja,
0: doch, wunderbar. Erzählen Sie von Ihren Lieblingsschriftsteller. Sie haben, glaube ich, einen Krimi-Autor sich ausgeguckt.
2: Ja, das ist der Professor Dr. Michael Zockers aus Berlin. Der ist Rechtsmediziner und der schreibt True Crime-Krimis, Romane.
0: Ja. Und was ist da so besonders toll für Sie?
2: Das ist praktisch aus dem wahren Leben. Er ist ja in der Rechtsmedizin Professor, an der Charité war er gewesen. Mhm. Und es sind halt echte Fälle, die er in seinen Werken praktisch verarbeitet und in Romanform fasst. Und es ist halt einfach über das Leben, wie haben die Menschen gelebt, wie sind sie gestorben. Da kommen manchmal ganz schwierige Verhältnisse zutage, gerade das Alleinsein, das Alleinsterben von Menschen in in den Großstädten allgemein und das ist so faszinierend.
0: Sind Sie eine richtige Krimi-Leserin? Weil das ist so ein Feld, wo ich eigentlich verzage, es ein so gigantisches ist, man blickt überhaupt nicht durch.
1: Aber das ist natürlich interessant, echte Fälle sind immer interessant. Schirach habe ich auch gelesen, der das ja auch macht. Ja, ne? Aber so ein Krimi-Whodunit und das war immer der Gärtner oder die Gattin des Lehrers, lese ich nicht. und weil Sie sagten, Lieblingsbuch. Ich werde immer gefragt natürlich als Schreiberin nach meinem Lieblingsbuch. Es gibt kein Lieblingsbuch, weil man mit 8 was anderes liest als mit 15, mit 30 oder jetzt mit 80. Das heißt, die Bücher begleiten einen so durchs Leben, wie man selber älter wird. Ja. Und deswegen Lieblingsbücher kann man vergessen.
2: Ja, genau. Ja? Es gibt nur ein Genre oder dann Autoren, genau. Verschiedenen, ja. Die man dann gerne hat.
0: Vielen Dank, Frau Heil.
1: Danke.
0: So, und wo ist unser nächster Gast? Applaus, jawohl, wunderbar. So, und jetzt kommt ein Herr auf die Bühne. Sagen Sie uns Ihren Namen bitte.
3: Ja, mein Name ist Thomas Bartschund, ich komme aus Heidelberg.
0: Aus Heidelberg? Oh, da habe ich studiert und bin aufgewachsen. Wunderbar.
1: Hallo, guten Morgen.
0: So,
1: guten Morgen.
0: Was ist Ihr Lieblingsschriftsteller, Lieblingsbuch? Erzählt.
1: Ja, gibt es nicht. Lieblingsbuch haben wir gerade geklärt.
0: Ja, kann man doch mal sagen.
1: Nein, kann man nicht. Gibt's
0: doch ein
1: nicht.
0: Aktuelles Lieblingsbuch. Ja, das gibt es. Doch.
3: Nein. Ich lese leidenschaftlich gern Marcel Proust. Ich habe auch alle 7 Bände gelesen und es gibt auch eine Hörbuchfassung mit 144 CDs. Die habe ich auch irgendwie 2-mal sogar gehört. Also das sind sehr, sehr viele Stunden. Und im Urlaub bin ich auch an die Normandie gefahren. Da gibt es noch dieses Hotel Cabourg, was auch Proust in seinen Bänden beschreibt. Und das ist dann schön, wenn man an solche echten Orte dann viele Jahre später
0: aber dann,
3: das
0: dann
3: nachvollziehen
0: sind Sie ja
3: kann.
0: Ein echter Proustianer. Das
1: dann
0: ist ja auch eine eingeschworene Gemeinde.
1: Wen bitte? Rainer Speck.
3: Ja, den kenne ich.
1: Das ist
3: ja,
1: der große Vorsitzende der Brustgesellschaft.
3: Genau,
1: der war mein Urologe in der Zeit, als ich noch viel in Schwimmbäder ging und dauernd Blasenentzündung hatte. Und da kam man in die Praxis von Rainer Speck. Und man musste sich da hinlegen, diese entwürdigenden Untersuchungen und alle Wände voll mit Proust. Das war irgendwie schön.
3: Ja, ich war auch mal Mitglied der Marcel-Proust-Gesellschaft und einmal im Jahr gibt es dann ja ein Meeting im Hause des Herrn Professor Speck und das ist immer sehr schön.
1: Sehen Sie, dann haben wir einen
3: schön.
1: Bekannten. Ja.
0: Ja. Aber Herr Speck, also ich bin sehr beeindruckt, weil Proust, das sind 13 Bände, ja, und er ist...
3: Ja, je nach Ausgabe. Also ich habe einen 7-bändiger.
0: Naja, gut,
1: die 7-bändiger. Ich habe auch die 7-bändiger.
0: Gut.
1: Sieht dann nicht so erschreckend
0: Kinder,
1: aus.
0: Kinder, es ist ein Riesenroman und der Mann ist auch bekannt dafür, wirklich lange Sätze zu schreiben. Ein englischer Alain de Botton, der Engländer, hat mal ausgerechnet, der längste Satz steht im Roman 5. Der hat irgendwie 245 Wörter oder so.
1: Das konnte Kleist auch.
0: Das ist ein hartes Brot. Warum würden Sie sagen, soll man Proust lesen, weil viele Leute haben ja gedacht, oh, ist mir zu schwer, das ist mir zu kompliziert.
3: Man muss gar nichts lesen.
0: Nein, genau. Natürlich nicht, aber warum sollte man?
3: Aber man kann sich in diesem Text sehr schön verlieren, man kann tief eintauchen und er beschreibt halt ja ganz normale Menschen, Inneres,
1: was und auch in diesem, Äußeres. Er beschreibt so schön die Samtjacken, die Klamotten der Frauen und so.
3: Ja, natürlich. Ja. Also es gibt unwahrscheinlich schöne Szenen.
1: Sehr farbig alles. Ne?
3: Sehr, sehr bildhaft. Also wenn der kleine Marcel gegen die Wand klopft, um seiner Großmutter zu zeigen, dass er halt nicht einschlafen kann oder so.
1: So fängt es ja an, der erste Band. Nachts konnte ich lange nicht einschlafen. Ja. Erster Satz.
3: Also das sind also so wunderbare Szenen, in denen man sich
0: natürlich,
3: schön verlieren kann.
0: Und natürlich die Madeleine. Jedes Mal, wenn ich in der Bäckerei stehe und Madeleine sehe, muss ich an Proust denken, weil das ist so der Moment, wenn er in den Tee taucht und dann diese Madeleine probiert, dann geht die Erinnerung, ein Erinnerungskosmos los. Aber wenn Sie jetzt schon dabei uns sind, haben Sie eine Frage an Elke Heidenreich?
1: Nö? Ich habe alles erschöpft beantwortet.
3: Ich glaube schon.
0: Dann danke Ihnen, alles Liebe für die Messe und haben wir noch Publikum? Hallo, wunderbar. So, wer möchte denn? Kommen Sie. So, willkommen. Sagen Sie uns Ihren Namen bitte.
4: Hallo, mein Name ist Mandy Otto, ich komme auch aus Frankfurt und musste deswegen das Bücherregal ausmisten, weil man hat kleine Wohnungen. Und Gottfried Benn, ich finde es halt total schwierig, sich auf einen Schriftsteller festzulegen.
1: Ja, ist auch
4: schwierig. Mir fielen viele mit B ein, Böll, Bernhard. Wen ich wirklich mochte, ist auch Louise Bagley. Und am allerliebsten mag ich aber Lilly Brett.
1: Ach, guck. Ja. Ich habe mal mit Lili Brett ein Interview gemacht auf der Buchmesse. Sie war fabelhaft.
4: Ja, ich habe sie auch auf der Buchmesse erzählt. Und sie hat von ihren Neurosen erzählt, unter anderem, dass es ihr total wichtig war, im Hotel morgens Magermilch, Joghurt zu bekommen. Ja,
1: eine schwierige Person.
4: Ja, eine schwierige Person mit vielen Neurosen, aber ja auch mit einer sehr schwierigen Geschichte.
1: Ja, sie hat so wunderbar geschrieben über ihren Vater, mit dem sie nach Polen ist, der in Polen war. Ja, Lili Brett finde ich auch großartig. Die hatte ich ganz vergessen. Wie schön, dass Sie mich erinnern.
4: Ja, ich hoffe immer, sie schreibt noch ein Buch. Jetzt stellte ich fest,
1: sie hat jetzt gerade eins geschrieben.
4: Sie hat ein neues
1: geschrieben. Ja, es ist was Neues von ihr.
4: Ah, okay. Ja. Ich stellte fest, sie ist 80, ob sie noch schreibt.
1: Aber ja, sie schreibt noch. Ja. Ich habe vergessen, in welchem Verlag, aber ich habe gesehen bei den Vorankündigungen, Lili Brett hat ein neues Buch.
4: Dann muss ich nochmal auf die Suche gehen.
0: Ja, super. Super. Ich habe mich jetzt zurückgehalten, weil ich habe überhaupt keine Karten hier gerade drin. Aber haben Sie denn jetzt noch so ein aktuelles Lieblingsbuch momentan?
1: Jetzt kommt der schon wieder mit seinem
4: Lieblingsbuch. Also ich mache Werbung für Orca, nachdem es eben hieß, es hat so viele Verrisse bekommen, unter anderem vom Deutschlandfunk.
1: Franziska Gänzler.
0: Wir haben das Buch aber das Buch extra noch vorgestellt. Rezension ist was anderes. Der Kritiker muss seine Meinung äußern können.
1: Nicht
0: und
1: immer.
0: Das eigentlich schon. Also wieso, was ist denn das jetzt für ein Satz,
1: Wenn ich sehe, dass Dennis Scheck Bücher einfach in die Tonne schmeißt und rücksichtslos mit der Arbeit von Menschen umgeht, dann denke ich, das ist so der Philipp Amthor der Literatur. Das ist furchtbar.
0: Ja, der Philipp Amthor der Literatur. Das notieren wir jetzt mal.
1: Was dem einen seinen Strandkorb, das dem anderen seine Mülltonne für Bücher und sowas geht einfach nicht.
0: Okay, vielen Dank. Applaus. Und wer hat denn noch Lust, was zu erzählen von seinem... Ja, kommen Sie. Ein junger Mann. Herrlich.
1: Wo man immer sagt, Männer lesen nicht. Wie schön. Guten Morgen.
0: Hallo, also sagen Sie, wer Sie sind.
5: Ich bin Matteo Derks, ich komme aus Kevela und ich bin heute auf der Frankfurter Buchmesse, weil ich in der Buchhandlung arbeite. Hey. Ich habe die Tickets für die Fachbesucher zur Verfügung bekommen.
0: Aha, das ist doch
1: jetzt
0: toll.
1: Jetzt erkenne ich ihn.
5: Ja.
1: Wie alt sind Sie jetzt?
5: 16.
1: Ich habe Sie kennengelernt, da waren Sie 12 oder 13?
5: Nee, 14, glaube ich, ich da letztes Jahr.
1: Da kam er und holte sich ein Autogramm, da habe ich gesagt, du bist zu jung für dieses Buch. Und dann hat er gesagt, ich lese aber viel. Und dann ist daraus ein Kontakt geworden.
5: Genau.
1: Und im Dezember lese ich in eurer Buchhandlung. Deinetwegen.
0: Ja. Hey, was ist denn hier? Super.
1: Ach, toll.
0: Oh, wow. Aber
1: jetzt sag mal, was du liest.
0: Ja, erzähl mal.
5: Also es ist jetzt sehr klassisch. Aber ich würde schon sagen, dass ich Franz Kafka sehr bewundere, weil ich glaube, einfach aufgrund seiner literarischen Art zu schreiben, wird er noch sehr lange präsent sein.
1: Mit 16 liest der Kafka. Nehmt euch ein Beispiel.
0: Also wenn es immer heißt, die Jugend liest nicht mehr oder sonst was,
1: Matthäus.
0: Hier steht das Gegenteil. Ja. Jawohl, Applaus, Kafka.
1: Großartig.
0: Ja, aber nochmal, ich meine, das ist nun wirklich, man kann ja Kafka einfach lesen. Er schreibt ja jetzt nicht kompliziert.
5: Nein.
0: Aber gleichzeitig fragt man sich immer, was lese ich denn da gerade? So, weil es immer so oft so rätselhaft und so bedrohlich ist oder so. Wie sind Sie zu Kafka gekommen?
5: Ich glaube, vor 2025 oder 2024 war da ein Kafka-Jubiläum. Ich weiß nicht gerade genau, was da genau war. Aber da kam ich zu der
0: Todestag.
5: Der Todestag. Da kam ich zu der ARD-Serie. Die war super. Und dann dachte ich mir, muss ich auch mal Literatur von ihm dann lesen. Und dann habe ich, glaube ich, zuerst die Verwandlung gelesen.
1: Mhm. Toll, oder?
5: Toll. Ja. Und ich finde das Faszinierende an ihm ist einfach, die Sprache, wie Sie gerade schon gesagt haben, ist total normalisiert. Man denkt sich da jetzt gar nichts bei. Aber eigentlich hat die so eine Tiefgründigkeit und man kann so viel interpretieren. Das ist sehr interessant.
0: Mhm. Ja. Und lesen Sie auch sozusagen Ihre Altersgruppe, junge Autoren oder Autorin?
5: Ja, also letztens habe ich Caroline Wahl, den neuen Roman von ihr gelesen.
0: Oh, wie fanden Sie denn das?
5: Ich habe nichts gegen Caroline Wahl persönlich. Ich finde sie einen interessanten Charakter in der modernen Literatur, aber gleichzeitig vom Sprachstil her, sie benutzt, glaube ich, viele Anglizismen, also englische Wörter, Jugendwörter. Ist jetzt nicht so, was ich gerne lese, weil ich schon eher nostalgischer Mensch, sage ich mal,
1: Matteo
5: bin.
1: Und ist ein Klassiker.
5: Sprache.
0: Ja. Aber ich meine, es ist natürlich schon ein Phänomen, Caroline Wahl. Ist so eine neue Powerfrau der Literatur, die da ganz selbstbewusst auftritt und in ihrem Sportwagen fährt und raucht und sagt, ist mir doch egal, was alle denken, ich schreibe mein Ding. Eigentlich müsste sie Ihnen doch auch gefallen oder imponieren auf eine Weise.
1: Ihr erstes Buch hat mir sehr gut gefallen.
0: Ja.
1: 22 Bahnen fand ich ganz toll. Aber danach habe ich sie etwas verloren, ehrlich gesagt.
5: Haben Sie den Film auch gesehen?
1: Nee.
0: Okay. Ja. Vielen Dank.
5: Ja.
0: Super. Noch ein Wort?
5: Ja. Könnte ich Ihnen eine Frage stellen?
0: Auch ja. Unbedingt.
5: Ja, ich
1: aber ich sage immer noch du zu dir wie damals, Mathilde.
5: Okay. Danke. Ja. Ich wollte fragen, wie deine Meinung zu Marcel Reich-Ranicki ist.
1: Das ist eine schwierige, lange Geschichte. Er war ein toller Kritiker, ja. Ein leidenschaftlicher Leser. Er hat wahnsinnig viel für die Literatur getan, aber war auch ein schwieriger Mensch. Ja. Ich habe viel mit ihm gemacht, gearbeitet, einen Film gemacht über Kleist. Er war sehr, sehr anstrengend und schwierig, aber letztlich haben wir ihm zu danken, dass die Literatur fest verankert ist, auch im deutschen Fernsehen.
5: Ja, ihm wurde ja immer diese Frauenfeindlichkeit vorgeworfen.
1: Ja, boah,
0: ja. Aber das ist.
1: Aber ich lasse mir ja nichts bieten.
0: Aber nee, genau. Da fällt mir noch was ein, weil diese Frage finde ich toll. Es gab mal einen anderen großen, mächtigen Mann, Frank Schirmacher, Literaturchef und Herausgeber der Frankfurter Allgemeinen Zeitung, der hat mal über Sie geschrieben, vor Elke Heidenreich hat es niemals eine so machtvolle Literaturkritikerin gegeben, auch nicht im 20. Jahrhundert. Das ist ja mal ein Statement. Ja. Hatten Sie immer dieses Gefühl, wirklich mächtig zu sein?
1: Gar nicht. Ich war immer dankbar, wenn ich gelesen und gehört wurde, weil mein Glück ist, Leute an Bücher ranzubringen und ihnen zu zeigen, es ist was Gutes, es hilft einem, wenn man liest, es macht einen klüger, es trägt einen weg aus eigenen Sorgen, es erklärt einem die Welt. Genau. Und Schirmacher, das stimmt, der hat mich wahnsinnig geschätzt und viele dieser Texte, die in dem Buch sind, durfte ich damals in der FAZ schreiben. Oft eine ganze Seite oder sogar zwei Seiten. Mhm. Und seit Schirmacher tot ist, kriege ich in der FAZ auch kein Bein mehr auf dem Boden. Also entweder die Leute sind für einen oder gegen einen. Schirmacher war für mich, jetzt ist der Fall erledigt. Deswegen, macht nichts.
5: Ja. Deswegen, ich finde auch bei Dennis Scheck...
1: Ist ein Haifischbecken.
5: Ja. Das Unmögliche finde ich auch bei Dennis Scheck ist, dass er einfach Bücher... Also er verreist ja alles, ist ja total... Also ich finde es einfach, wenn man Literaturkritiker ist, dann sollte man nur Bücher vorstellen, die man auch selbst mag.
1: Noch dazu arbeitet er sich an der Bestsellerliste.
5: Genau.
1: Das heißt, er schmeißt 100.000 Leute, die ein Buch gut finden,
0: Leute,
1: in die Tonne. Nein, das ist nicht okay.
0: Ja, es ist in Ordnung, aber der arme Dennis hat jetzt genug abgekriegt.
1: Nein, das ist kein armer Dennis. Das ist eine Schande für den Literaturbetrieb. Nein, das lasse ich nicht durchgehen.
0: Okay, wir haben hier eine literaturkritische Diskussion irgendwo. Und jetzt müssen wir uns aber leider doch verabschieden. Vielen Dank Ihnen für Ihren Helga Heidenreich. Tschüss. Ciao. Ich danke schön, dass Sie bei uns waren. Und danke die Fanfaren, Liebesbekenntnisse, Sie sind im Hansa Verlag erschienen.
1: Ist übrigens eine Zeile von Gottfried Benn. Ach, eine Fanfare, doch nicht an Fleisches Mund, dass ich erfahre, wo aller Töne Grund. Ist ein Gedicht. So. Vielen Dank.
0: Tschüss. So, mein Buch verschenke ich an Alexandra Heil, das habe ich ihr versprochen.

0: Und da sind wir wieder zurück mit der Lesart im Deutschlandfunk Kultur, heute wie an den nächsten Tagen live von der Frankfurter Buchmesse. Und jetzt ist Feridun Saimoğlu zu uns auf die Bühne gekommen. Willkommen.
1: Danke.
0: Sie haben ein neues Buch dabei, Herr Saimoğlu, das erstmal gar keins war, sondern dazu wurde, wenn ich das richtig verstanden habe, Poème Noir, das schwarze Gedicht. Über die Färbung unterhalten wir uns gleich. Aber zunächst, es war ein Social-Media-Lyrikprojekt, das Sie vor über einem Jahr im August 25 auf Instagram gestartet haben. Der erste Eintrag war, habe ich gesehen, am 17. August. Was haben Sie da gesagt und angekündigt?
1: Ich bin eigentlich ein recht analoger Mensch und hatte mit sozialen Medien herzlich wenig zu tun. Und wie das immer so ist, irgendwann habe ich gedacht, es wäre doch gut, nicht nur, das habe ich ja weiterverfolgt, auf Bühnen, auf Lesebühnen zu lesen, sondern jeden Tag eine Folge zu machen mit Prosagedichten, mit poetisch angehauchten Gedichten, die ich dann auf Instagram vorlese. Das habe ich gemacht, natürlich mit der Hilfe meiner Freunde. Alleine hätte ich das rein technisch gar nicht bewerkstelligen können. Ja. Sie haben mir das gezeigt. Ein bester Kumpel hat mir gesagt, was ich da alles machen soll. Und ich habe dann angefangen, jeden Tag pünktlich um 11 Uhr einen Text, man kann sagen ein Prosagedicht, man kann sagen einen Text vorzulesen. Und das hat dann monatelang so sich gehalten. Und irgendwann kam die Idee, daraus doch ein Buch zu machen, weil ich bin ein Buchmensch, ich schlage gerne Bücher auf.
0: Es ist jetzt auch gar nicht groß inszeniert. Ich beschreibe es mal für alle, die das noch nicht gesehen haben. Man sieht eigentlich nur Sie im Bild, so mit Gesicht. Ne? Beim ersten Mal ist es irgend so ein Raum mit einer Holzdecke, habe ich gar nicht erkannt, was das ist, vielleicht ein Wohnzimmer. Später sieht man Sie mal. Das sieht so aus, als ob Sie im Zug säßen oder in der S-Bahn. Die neueren sind dann ziemlich schriftstellerklassisch, so vor der Bücherwand oder so. Und wie muss man sich das vorstellen? Haben da Ihre Freunde dann so ein Handy aufgebaut oder so eine Kamera und sagten so, jetzt leg los, Feridun?
1: Es ist wirklich alles überhaupt nicht inszeniert. Die ersten Wochen war ich bei meiner Mutter. Und das ist die Rumpelkammer.
0: Aber der Mutter hat die Rumpelkammer?
1: In der Rumpelkammer. Deshalb die Kassettendecke. Und man muss sich das so vorstellen, in der einen Hand das Blatt, von dem ich das Gedicht oder den Text abgelesen habe, und in der anderen einfach das mein Handy, in das ich hineingeschaut habe. Ich wollte jetzt nicht die große Inszenierung, es ist im Grunde genommen ein Talking Head und es ist recht amateurhaft, man sieht es auch. Manchmal ist die Schädeldecke abgeschnitten oder es ist zu nah dran, sodass diejenigen, die das verfolgen, zurückzucken. Wichtig war es mir, unaufgeregt einen Text vorzulesen. Es ist natürlich jetzt nicht so, dass der Text inszeniert wird von mir, sondern einfach gelesen.
0: Ja, aber ich habe mich gefragt, haben Sie das vorher geschrieben? Weil es wirkt sozusagen so durchkomponiert eher, haben Sie das dann vorgelesen praktisch? Es ist ja nicht improvisiert jetzt. Ne?
1: Sie haben recht. Also eine wichtige Sache habe ich versäumt zu erzählen. Wichtig war es mir, an dem Tag, wenn ich um 11 Uhr pünktlich gelesen habe, mich um 10 Uhr mich hinzusetzen.
0: Ach, so knapp vorher.
1: Genau, um 10 Uhr, es wird nicht gemogelt, weil die anderen merken es nicht, aber ich wollte nicht mogeln. Ich habe mich um 10 Uhr hingesetzt und dann eben diesen Text gelesen. Und dieser Text wurde nicht groß lektoriert. Ich habe ihn dann um 11 Uhr vorgelesen. Mhm. Erst geschrieben und dann vorgelesen.
0: Jetzt haben wir das Buch. Ich weiß gar nicht recht, wie ich es beschreiben soll. Es ist vom Ton her alles Lyrik, aber es wird zu einer Art poetischen Prosaform. Manchmal sind es mehrere Seiten wie bei einer Erzählung. Und es heißt Poème Noir, also Schwärze, und das ist schon bezeichnend, denn diese Lyrik, die hat durchweg einen dunklen Ton. Also ich lese mal eine Zeile vor. Ich kenne die deutschen Tage und die nicht so deutschen Tage. Man muss richtig schreien, es muss ein fachmännisch ausgeführter Schrei sein, weit weg und verbogen, so heißt es an einer Stelle. Und im Prinzip geht es eigentlich so durchweg so in diesem Tonfall. Warum wollten Sie denn so fachmännisch schreien die ganze Zeit?
1: Also mir schwebte keine bloße Wirklichkeitserzeugung vor. Es gibt ja ein mittlerweile leider Gottes im Betrieb recht weit verbreitetes, wie ich es finde, Missverständnis, eine bestimmte Vorstellung von Realität im Sinne einer Abschrift der Wirklichkeit. Und ich wollte etwas Abseitiges tun. Ich wollte etwas tun, ich wollte keine bloße Geschichte erzählen mit Anfang, Mitte, Ende. Sie haben völlig recht, darauf hinzuweisen, dass die Grundstimmung düster ist. Es sind, wenn man so will, kürzere, längere, düstere Geschichten. Es sind viele Wirklichkeiten. Es geht im Grunde genommen um meine deutsche Wirklichkeit oder um meine deutschen Wirklichkeiten. Manch einer erzählt ja, dass in Deutschland nicht so viel los sei. Und ich könnte schreien vor Aufregung, weil ich auf sehr viele spannende, im Gegenteil, spannende Geschichten stoße. Ich wollte natürlich in die Literatur hinein, in die Kunst hinein, mich abwenden von der Wirklichkeit. Und worauf ich ungern verzichte in meinen Büchern, auch in diesem Falle, ich wollte das Sprachmächtige der deutschen Sprache, darauf wollte ich nicht verzichten. Ich habe eher auf die Wirklichkeit verzichtet als auf die Sprache.
0: Wie war das denn dann mit einem, also ich habe immer noch aufgehört, die Instagram-Posts zu zählen. Es wurde mir dann irgendwann zu viel. Ich habe mir wirklich, glaube ich, 70, 80 angehört.
1: Oh, danke.
0: Auf meinem Handy,
1: meine
0: ja, genau. Ja. Es sind, glaube ich, über 100 inzwischen. Aber ich habe dann so ein bisschen randommäßig auch mal so auf die Kommentare geklickt und da waren ganz hunderte von Emojis, Herzchen, toll, Feridun. Waren Sie auch im Austausch, im Kontakt mit den Leuten, die da sich gemeldet haben oder so?
1: Das ist mir sehr peinlich zu sagen, nein, nicht wirklich, weil ich nicht weiß, wie das geht. Sie müssen sich vorstellen, ich habe lange Zeit ein Tastentelefon gehabt und nur auf dringendes Anraten meiner Mutter in diesem Falle, ich habe auf sie gehört, habe ich ein Smartphone mir zugelegt und bestimmte Funktionen kann ich betätigen, andere nicht. Ich hätte natürlich jetzt diesen besagten besten Kumpel Stefan ansprechen können und mir zeigen lassen können, wie das geht, aber ein Austausch schwebte mir nicht vor, weil es ist ja nichts weiter als eine bloße Darbietung. Ja. Eine bloße Darbietung. Und ich habe mich sehr gefreut. Ich habe mich sehr gefreut. Ich dachte, ich denke, dass bei jedem Buch, beziehungsweise jeden Tag, wenn ich an der Schreibmaschine hocke, wer will das wissen? Es waren einige, die das wissen wollten, was davon wissen wollten. Ich habe mich gefreut, aber ich wusste nicht, wie ich zurückschreiben soll, danke, oder wie ich in Austausch kommen soll. So ist der Kanal nicht angelegt.
0: Das ist vielleicht der nächste Schritt, aber ich gestehe hier, dass ich wegen Ihnen, Herr Samulo, mich auch bei Instagram angemeldet habe. Und es ist irgendwie echt, echt geil. Also ich gucke jetzt immer und verfolge die Website, also wenn Jimmy Page von Led Zeppelin oder so schreibt oder und so Sachen. Erst Feridun Samulo, dann Jimmy Page. Es soll noch weitergehen, ne? Die Quelle sprudelt und sprudelt.
1: Also ich habe an dem besagten Tag im August letztes Jahr angesagt, dass es so lange geht, bis die Quelle versiegt. Und ich bin dankbar, es geht weiter und weiter und weiter. Es wird weitergehen, ja.
0: So, noch eine Poemzeile zum Schluss. Das war der erste Sommer ohne einen alten Löffel. Ich brauche nur einen guten Herbst. Und das wünschen wir Ihnen, Feridun Samulo.
1: Danke.
0: Dankeschön, dass Sie bei uns waren.
1: Ich danke. Danke. Vielen Dank.
0: So, alles Gute für Sie und dieses Poem Noir im März Verlag erschienen. Und wir beamen uns jetzt gleich zurück in den Sommer und prüfen mal die Temperatur von Wasser im August. So heißt der neue Roman von Ingo Schulze. Und er ist gleich unser Gast hier im Deutschlandfunk Kultur.

0: Deutschlandfunk Kultur, die Lesart live von der Frankfurter Buchmesse. Und jetzt freuen wir uns auf den Mann, der uns das alte und das neue Ostdeutschland literarisch so nahe gebracht hat wie kaum ein zweiter. Ingo Schulze ist hier. Hallo. Herr Schulze, es ist bald 30 Jahre her, als Sie mit Ihrem ersten Buch praktisch über Nacht berühmt wurden. In Simple Stories hieß es, im Untertitel Roman aus der ostdeutschen Provinz. Und genau dahin führt uns jetzt wieder der neueste, Wasser im August. Und das gibt es, dieses Wasser, ganz konkret dort, wo ein junger Held den Sommer verbringt und oft ja eben badet. Und einmal wird gesagt, Augustwasser, da will man gar nicht mehr raus. Was ist denn das so Besondere an diesem Wasser?
1: Das Augustwasser ist ein besonders weiches Wasser, sehr anschmiegsames Wasser. Ich weiß nicht, ob es das tatsächlich gibt. Ich schwamm in einem See und mir kam ein älterer Mann entgegengeschwommen und er sagte, ist es nicht herrlich, dieses Augustwasser? Und ich dachte erst, was will der? Und er hat mir das dann erklärt. Und so allmählich habe ich dann angefangen, daran zu glauben. Aber es ist jetzt nicht wichtig, ob es da, also man kann daran glauben.
0: Kam so der Titel zustande?
1: Ja, diese Ambivalenz, die dahinter steckt. Man kann dran glauben und es muss es nicht geben und man kann nicht dran glauben und vielleicht gibt es das doch. Mhm. Also insofern fand ich das einen passenden Titel für eine Zeit, die ich beschreibe.
0: Ja, es sind zwei Geschichten, die Sie miteinander verzahnen. Ein Schriftsteller um die 60, der reist zu einer Lesung nach Neubrandenburg in Mecklenburg-Vorpommern, um dort von aus einer unvollendeten Novelle zu lesen, die eben in dieser Gegend in einem Dorf südlich von Neubrandenburg spielt. Klein Jarchow heißt der Ort. Alles ist sehr real lokalisiert, auch die Zeit exakt. Juli 2025 sind wir in der Rahmenhandlung. Sommer 1979 ist dann die Novelle. Und ebenfalls wird ziemlich klar offengelegt, dass autofiktional, wie es jetzt immer heißt, erzählt wird. Der Schriftsteller, der schildert sich als damals 16-Jährigen, er brennt
1: da
0: darauf.
1: Muss ich jetzt da einspringen, also mit autofiktional hat das nichts zu tun.
0: Ja, Moment. Wenn man auf den Roman guckt, dann sieht man so, okay, der Schriftsteller erzählt.

0: nicht stimmt. Es gibt sehr früh Signale dafür. Aber er sagt, so wie ich die Novelle schreibe, so ist es auch gewesen. Aber diese Frau, die in dieser Novelle eine für ihn eine große Rolle spielt, die 13, 14 Jahre älter ist als er, damals 16, jetzt ist er 62, sie ist immer noch 13, 14 Jahre älter als er und sitzt im Publikum. Und sie weiß doch einiges mehr als das, was er erzählt. Und insofern ist sehr fragwürdig, wer eigentlich dieser 16-Jährige ist, was er da erzählt, ob das stimmt.
1: Naja, wenn Sie jetzt gleich bei der älteren Dame sind, es ist eine sehr zart erzählte Liebesgeschichte. Sonja heißt sie, ist Zahnärztin, 29, ne? Ist also eine reife Frau für den 16-jährigen Thomas, und ihre rot lackierten Zehennägel in Sandalen, die hauen ihn natürlich vom Schlitten. Und das wird noch unterstützt, auch literarisch, von Henry Millers Roman Wendekreis des Krebses, den er da in diesem Sommer entdeckt. Einer der größten Erotomanen, kann man sagen, der Weltliteratur. Henry Miller in den 20er Jahren war damals schocking, skandalös. Ich habe ein bisschen lachen müssen, weil ich als Teenager auch diesen Roman mit heißen Ohren las. Da haben Sie Ihrem Jüngling aber so ein schönes, volles erotisches Programm verpasst, ne?
0: Naja, diese Wochen, die dieser 16-Jährige bei einem Malerpaar ist, ist also eigentlich voller Entdeckungen. Und da gehören natürlich auch Gespräche dazu und Bücher. Und er kriegt das Neue Testament geschenkt. Das ist in Zeitungspapier eingewickelt. Und dann taucht so ein anderes in Zeitungspapier eingewickeltes Buch auf. Und das ist halt dieser Miller. Aber er hat von dem nichts gehört. Er hat auch die Bibel noch nie gelesen. Er denkt, er schlägt die Bibel auf und schlägt aber eben Henry Miller auf und kann damit erst gar nichts anfangen. Und dann wird es ihm doch in gewisser Weise zum Verhängnis. Aber das waren so die beiden Pole, zwischen denen sich seine Lektüre bewegt.
1: Das müssen wir jetzt noch nachreichen. Also Thomas heißt der 16-Jährige, der wohnt im Sommer bei einem Maler-Ehepaar. Und das wird natürlich sehr ausführlich geschildert, wie die Frau zum Beispiel malt. Ich habe gelesen, dass Sie auch mal als Jugendlicher einem Malerpärchen Modell gesessen haben. Haben Sie sich daran erinnert und dachten, das ist vielleicht ein gutes Motiv?
0: Naja, das hat einen autobiografischen Hintergrund. Bloß wenn es einen autobiografischen Hintergrund hat, ist es für mich immer die Schwierigkeit, davon wegzukommen, das möglichst weit wegzuschieben, ja, damit sich das dann selbst, also damit die Figuren auch selbstständig werden, damit die sich erzählen können. Und beschrieben wird das ja von einem Schriftsteller, der durch die Angst vor dem Krieg, der völlig verunsichert ist im Jahr 2025. Und in dem Moment, in dem er seine Novelle vorliest, und dann natürlich aus dem Publikum Fragen kommen, auch diese Sonja, die im realen Leben Angelika heißt, ihm sagt, du bist heute so verunsichert und so zaghaft und so ängstlich, das warst du mit 16 nicht. Und insofern ist das so eine Ermutigung, dass dieses Jahr 79 wie ein Vorschein des Jahres 89 auch ist, diese Selbstermächtigung von damals, die vielleicht auch heute einem der von der Angst vor Krieg und überhaupt von der gesellschaftlichen Situation heute eingeschüchtert ist und vielleicht dadurch auch etwas Ermutigung bekommt, etwas Selbstbewusstsein durch die Erinnerung an die Zeit von damals.
1: Aber nun, dieser Sommer 1979, der wird schon sehr idyllisch geschildert, also Natur und Schreiben und die Kunst und die Liebe und dann immer schön baden. Mein 1979 in der DDR, da hätten Sie auch was ganz anderes schreiben können und über den Juni 2025 noch verschärft. Es kommen in der Rahmenhandlung auch schon politische Bezüge vor, die Wende, Sie haben es angesprochen, die Verhältnisse in den ostdeutschen Ländern bis hin zum Ukraine-Krieg, aber das wird eher so an und gar nicht jetzt groß ausgespielt. Selbst so eine Stasi-Verratsgeschichte, die den älteren Schriftsteller die umtreibt, das spielt am Ende gar keine große Rolle mehr. Sie wollten definitiv, habe ich mir gedacht, keine Politik mit diesem Buch machen. Warum eigentlich nicht?
0: Eigentlich finde ich, ist das ein sehr politisches Buch, sowohl über die Situation heute, das ist natürlich nicht alles auserzählt, aber es spielt an dem Wochenende, an dem der erste Angriff dieser Superbombe der USA auf die iranischen Urananlagen war, also wo keiner wusste, was passiert, was explodiert da. Und auch im Sommer 79 sind ja diese ganzen Bedrängungen, die sind ja da. Dieses Malerpaar sagt, also was du da jetzt gehört hast vom Pfarrer, jetzt renn den nicht ins Messer. Und der sagt, doch, jetzt müssen wir die Wahrheit sagen. Also diese ganzen Konflikte und dieser bedrängende Rahmen, der ist ja da, aber für ihn ist es sozusagen dieses Selbstbewusstsein, dass er sagt, ich bin natürlich jetzt in so einer keineswegs perfekten Welt, aber das ist ja auch das, wo er sagt, da will ich sein, das will ich ja verändern. Ich will dieses Land

0: verändern. Dafür bin ich verantwortlich. Und das war auch eigentlich immer meine Position. Ich war nie in Verlegenheit, in den Westen zu gehen, weil ich immer sagte, hier lässt sich etwas verändern und noch etwas ganz anderes machen, was heute schon wieder utopisch klingt, aber was 89, 90 überhaupt nicht utopisch war.
1: Trotzdem, bei Ingo Schulze lauert man, und das ist eigentlich jetzt auch unsere Schuld, immer sozusagen auf den direkten politischen Reflex, ja, weil man hat sie über die Jahrzehnte zu so einer Art literarischem Ostbeauftragten gemacht. Wenn was war im Osten, ruf Schulze an. Ich vermute, dass jetzt nach den Landtagswahlen mit diesen ja, bestürzten, spektakulären Ergebnissen für die AfD bei Ihnen auch ständig das Telefon geklingelt hat, oder?
0: Naja, dann kann man immer nur sagen, AfD, ist das jetzt wirklich das große Problem, das wir haben? Ich meine, am Zustand des Landes ist nicht die AfD schuld. Hier sind so viele Dinge im Argen, die gelöst werden müssen. Und wir reden ständig über die AfD. Und wenn man dann aber über die AfD spricht, muss man sagen, die Ostergebnisse gleichen den Ergebnissen in allen unseren Nachbarländern, Norden, Westen, Süden, Osten. Und es ist natürlich auch ein gesamtdeutsches Problem, ein gesamteuropäisches Problem, gesamtdeutsches Problem. Und man macht sich zu einfach, wenn man das zum Ostproblem macht. Man kann darüber reden, warum es im Osten so und so ist. Da gibt es eine ganze Menge, was wahrscheinlich auch zu den Entscheidungen von 89, 90 führt, die heute schwer zu revidieren sind. Aber wir müssen es eben als ein Problem begreifen, was eigentlich auch eine Antwort ist auf eine Situation, die sagen, die jetzigen Parteien und so herbeigeführt haben. Jetzt können wir anfangen bei der Schule, beim Gesundheitswesen, beim Verkehrswesen, Energieprodukte, also alle Dinge. Also wird immer gefragt, was kann man gegen die AfD tun? Es gibt so viele Dinge, die im Argen liegen, die man einfach verbessern muss und da eine Perspektive machen und auch nicht sozusagen, wo geht unser ganzes Geld hin in diese Militarisierung? Das fehlt uns natürlich woanders.
1: Sage ich nicht. Ist was im Osten, fragt Ingo Schulze. Vielen Dank, dass Sie bei uns waren.
0: Danke.
1: Und Wasser im August, der neue Roman von Ingo Schulze, ist im S. Fischer Verlag erschienen. Und jetzt schon ein weiterer großer Erfolg, hat den Uwe Jonsson-Preis. Herzlichen Glückwunsch auch dafür, schon dafür bekommenen. Dankeschön auch Ihnen, unserem Publikum. Bleiben Sie bei uns über den Tag. Hier am Stand des Deutschlandradios in Halle 3. Bis Sonntag ist jede Menge los. Live auch in unserem Programm von Deutschlandfunk Kultur. Morgen dann wieder die nächste Lesart. Ab 10 Uhr freuen Sie sich mit mir auf die nächsten Prominenten. Svenja Flasspöhler, Melanie Rabe und Alexa Hennig von Lange werden bei uns sein. So, mit Gottfried Benn haben wir begonnen. Und ich möchte mit ihm diese Lesart schließen mit meinen Lieblings-Lebensmotto-Versen. Erkenne die Lage, gehe von deinen Beständen aus. Rechne mit deinen Defekten. Adieu, auf bald. Tschüss. Dankeschön.

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3: Mit Miriam Rossius. Die russische Armee greift die Ukraine wieder mit Drohnen und Raketen an. Frankreichs Premierminister Le Cornu will sich zu den landesweiten Protesten äußern. Und im Europaparlament in Straßburg sorgt eine Statue des nackten US-Präsidenten Trump für Aufmerksamkeit. Die russische Armee hat die Ukraine in der Nacht wieder mit Drohnen und Raketen angegriffen. In der Hauptstadt Kiew wurden nach Angaben von Bürgermeister Klitschko mindestens 2 Menschen getötet, mehrere weitere Personen verletzt. In der Stadt Kremenchuk wurde neben anderen Gebäuden auch ein Komplex mit mehrstöckigen Wohnhäusern getroffen. Nils Buhler.
4: Es handele sich um die massivste Beschädigung von Wohninfrastruktur der Stadt seit Beginn der russischen Großinvasion, teilte der Bürgermeister von Kremenchuk in seinem Telegram Kanal mit. Laut Behörden wurde bei dem Angriff unter anderem eine 72-jährige Frau getötet. Auch in anderen Orten der Ukraine gibt es nach den Angriffen Tote und Verletzte, etwa in der nördlichen Region Tscherniw.
3: Nach einem Krisentreffen mit Präsident Macron hat Frankreichs Premierminister Le Cornu eine Rede zu den landesweiten Protesten angekündigt. Das berichtet die Nachrichtenagentur AFP und beruft sich auf das Büro des Premiers. Demnach soll es am Abend in einer Ansprache um die Situation an den Schulen gehen, aber auch um Kraftstoffpreise und die finanzielle Lage in Frankreich. Seit Tagen gibt es in zahlreichen Städten Proteste von Schülern, Studierenden, Eltern und Gewerkschaften. Sie richten sich unter anderem gegen Lehrkräftemangel, Ungerechtigkeiten im Bildungssystem und marode Gebäude. Heute vor genau 3 Jahren hat die militant-islamistische Hamas Israel überfallen und mehr als 1200 Menschen getötet. Weltweit wird an die Opfer erinnert, auch in Deutschland. Bei der zentralen Gedenkveranstaltung in Berlin sprechen am Nachmittag der israelische Botschafter Prosor und Bundesinnenminister Dobrindt. Angekündigt sind auch anti-israelische und pro-palästinensische Veranstaltungen, die sich gegen Israels Krieg im Gazastreifen richten. Der Rabbiner Andreas Nachama rief hier im Deutschlandfunk Kultur zum Dialog auf.
5: Ich finde, wir sollen aus dieser Spirale der verbalen Gewalt herauskommen und gucken, wie wir es schaffen können, Positionen zu gewinnen, die ähnlich wie in Europa nach 1945 die Grenzen überwinden. Also das Ziel muss doch sein, dass die Grenzen zwischen Israel und Palästina als Staat dann natürlich auch so bedeutsam sind wie die zwischen Deutschland und Luxemburg. Dann ist das Ziel erreicht. Dann sind wir dem Ganzen näher gekommen. Und dafür müssen wir arbeiten.
3: Der Rabbiner Andreas Nachama. Die Grünen kritisieren, dass das Amt des Antisemitismusbeauftragten weiter unbesetzt ist. Das berichtet die Nachrichtenagentur AFP. Die Innenpolitikerin Schönberger ist demnach der Ansicht, dass die Worte der Bundesregierung nicht zu ihren Taten passen. Denn laut Schönberger inszeniert sich die Regierung bei jeder Gelegenheit als Vorkämpferin gegen Antisemitismus. Die Grünen-Politikerin forderte die Bundesregierung umgehend zum Handeln auf. Der bisherige Antisemitismusbeauftragte Klein schied Ende August nach 8 Jahren aus dem Amt. Die deutschen Gasspeicher sind derzeit zu 59% gefüllt. Vor einem Jahr lag die Reserve deutlich höher, bei 76%. Bundeswirtschaftsministerin Reiche befürchtet für den Winter dennoch keinen Gasmangel. Die CDU-Politikerin sagte der Süddeutschen Zeitung, dass aktuell mehr Gas in den Speichern liegt, als selbst im kältesten Jahr verbraucht worden ist. Sie kündigte aber die Bildung einer strategischen Reserve an und langfristige Lieferverträge, um den Preis zu sichern. Frank Eichmann.
6: Am 1. November müssen die Gasspeicher zu 80% gefüllt sein, so schreibt es die Gasspeicherfüllstandsverordnung vor. Nach Angaben der Bundeswirtschaftsministerin speichern die staatlichen Gasimporteure Sefe und Uniper derzeit mehr ein. Dazu haben wir sie auch ermuntert, so Ministerin Reiche wörtlich. Im Bundestag wird sie sich heute ab 14 Uhr den Fragen der Abgeordneten stellen, gemeinsam mit dem neuen Verkehrsminister Bilger im Rahmen der Regierungsbefragung.
3: Im Europaparlament in Straßburg sorgt eine Kunstaktion für Aufmerksamkeit. Der Däne Jens Galschiøt hat dort seine Skulptur Orangefarbene Plage enthüllt. Die 2,5 Meter hohe Figur zeigt US-Präsident Donald Trump nackt und vergoldet auf den Schultern eines Mannes. In der Hand hält Trump einen übergroßen Golfschläger. Die Skulptur soll bis morgen an dem stark frequentierten Verbindungspunkt zwischen zwei Parlamentsgebäuden stehen. Der dänische Europaabgeordnete Per Clausen hatte den Künstler Galschiøt eingeladen. Er kritisiert mit seinem Werk nach eigenen Angaben die Politik von Trump und dessen Haltung zum Klimawandel.
7: Das Wetter.
3: In vielen Teilen Deutschlands ist es heiter. Über den Norden und später auch den Nordwesten und Westen ziehen dichtere Wolken, teils mit etwas Regen. Die Höchstwerte heute 17 bis 26 Grad.
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8: Guten Tag, hallo. Sie haben es eben in den Nachrichten gehört. Heute jährt sich das Massaker der Hamas an den Besuchern eines Trance-Festivals in Israel zum dritten Mal. Dieses Massaker hat später auch in der Popmusik ziemlich gespalten. Es wirkt bis heute nach. Der 7. Oktober und die Folgen für die Popmusik, das schauen wir uns gleich mit dem Musikjournalisten Jens Balzer an. Vorher gibt es noch Musik von Ibibio Sound Machine aus London von ihrem neuen Album. Hier ist der Track Love. Schön, dass Sie eingeschaltet haben.

0: Heute ist der 7. Oktober. Heute jährt sich zum dritten Mal das Massaker der palästinensischen Hamas an den Besuchern eines Trans-Techno-Festivals in der Negev-Wüste und den Bewohnern der umliegenden Kibbuzim. Der danach entfachte Krieg in Gaza hat Zehntausende Opfer gefordert. Auch die Musikszene hat dieser Konflikt nachhaltig beeinflusst. Es gab und gibt große Verwerfungen, zum Beispiel in der Clubszene. Es hagelte Boykottaufrufe, auch an Festivals. Und der Konflikt geht inzwischen bis in den Stadion-Rock. Ed Sheeran hatte vor ein paar Wochen bei einem Konzert einen israelkritischen Rapper im Vorprogramm. Das hat eine große Diskussion ausgelöst. Und wir wollen jetzt mal darüber reden, wie sich die Popmusikszene in diesem Konflikt positioniert, was in den 3 Jahren alles passiert ist. Und näher beschäftigt damit hat sich der Musikjournalist Jens Balzer. Hallo erstmal Jens, gib uns doch mal bitte einen kurzen Überblick über die Lage.
1: Naja, in vielerlei Hinsicht ist die Lage unverändert. Es gibt weiterhin ständig neue Boykotte gegen Israel, gegen israelische Künstlerinnen und Künstler und alles, was irgendwie mit Israel zu tun hat. Wir erinnern uns noch an die Boykotte beim Eurovision Song Contest dieses Jahr in Wien. Und die werden auch im folgenden Jahr wohl fortgesetzt werden. Zumindest die Niederlande haben schon angekündigt, dass sie wieder nicht dabei sein werden. Es gab ja auch in der Literatur solche stillen Boykotte. Seit dem 7. Oktober sind dramatisch weniger Werke von jüdischen und israelischen Künstlern und Künstlerinnen verlegt worden, wie unter anderem der Pen America gerade in einer umfangreichen Studie nachgewiesen hat. Solche stillen Boykotte gibt es auch im Pop. Israelische Sängerin Noga Erez hat gerade in einem Interview mit der Süddeutschen Zeitung anlässlich des Dokumentarfilms Noga dargelegt, wie krass die Zahl ihrer Auftritte seit dem 7. Oktober 2023 zurückgegangen ist und wie sehr sie ständig allein aufgrund ihrer Herkunft, ich zitiere, angefeindet, attackiert und gecancelt wird. Das ist etwas, das man von vielen israelischen und etwa auch deutsch-jüdischen Künstlern hört. Das ist das eine. Das andere ist, dass sich auch für alle anderen Popmusiker der Druck immer weiter erhöht, sich gegen Israel und für Palästina zu bekennen, prominent zu betrachten, zuletzt an der Affäre um Ed Sheeran und Macklemore.
0: Genau, diese Affäre hat ja im vorigen Monat für besonderes Aufsehen gesorgt. Ed Sheeran hat den Rapper Macklemore in sein Vorprogramm geholt und da gab es dann plötzlich eine enorme Debatte im Netz. Was ist denn da vorgefallen? Was kann man daran ablesen?
1: Naja, Ed Sheeran, also der Schmusepop-Sänger, der bis dahin durch keinerlei Art von politischen Äußerungen aufgefallen war, hat sich jetzt jemanden ins Vorprogramm gebucht, der für politische Äußerungen bekannt ist. Und zwar eben nicht nur durch unermüdlich skandierte Free Palestine-Parolen, sondern auch durch explizit antisemitische Botschaften. Also zum Beispiel bei einem Konzert im Jahr 2014 hat er sich mit Bart, Perücke und Hakennase als stereotyper Jude verkleidet. In seinen Songs verbreitet er unter anderem antisemitische Verschwörungstheorien, wie etwa in Fucked Up, wo es heißt, sie kontrollieren deinen Feed, die Informationen, die sie zensieren. Und mit sie sind natürlich die Juden gemeint. 10 Konzerte waren geplant mit Macklemore als Support. Nur 2 davon haben dann stattgefunden, wo er, wie zu erwarten war, längliche politische Ansprachen zwischen den Songs platzierte. Dagegen gab es dann Proteste von jüdischen Organisationen in den USA und von den Konzertveranstaltern und Hallenbesitzern, die den Vertrag mit Macklemore schließlich aufhoben.
0: Und dann konnte man lesen, hat das, wie zu erwarten war, zu einem enormen Shitstorm in den sozialen Netzwerken geführt.
1: Ja, und dazu, dass alle anderen Support-Acts sich aus der Tour mit Ed Sheeran zurückgezogen haben, zum Beispiel auch Finnish O'Connell, der Bruder von Billie Eilish und seine Backing-Band Bioga, die haben ihm vorgeworfen, dass er aus Feigheit nicht für die Entrechteten und Unterdrückten einstehe. Er ist dann am 19. September zum ersten Mal wieder allein in Philadelphia auf die Bühne gekommen. Das war wirklich eine interessante Szene, kann man im Internet sehen, weil er da nun wie ein reuiger Büßer mit Tränen in den Augen um Vergebung bat und darum, dass er jetzt gewissermaßen wieder in die Gemeinschaft der moralisch korrekten Menschen aufgenommen wird.
0: Was kann denn so ein Fall über das Verhältnis von Popmusik und Politik uns erzählen?
1: Ja, ich glaube, es erzählt uns, dass sich in weiten Teilen der Popmusik und eben nicht nur im Underground, wie wir hier sehen, sondern auch im Stadion-Mainstream, dass sich in weiten Teilen der Popmusik eben so ein Bekenntniszwang ausgebreitet wird. Es ist inzwischen geradezu als Pflicht angesehen, dass Musiker sich auf der Bühne und sonst wo für Palästina und gegen Israel zu positionieren haben, als Ausweis dessen, dass sie auf der richtigen Seite der Geschichte stehen, wie es immer so schön heißt. Und wer sich solchen einfachen Gut gegen böse Deutungen verweigert, muss mit Sanktionen, mit Boykotten rechnen. Dazu gibt es, das ist nicht neu, aber auch in der Zahl noch ansteigend, eine wachsende Zahl an Denunziationsseiten im Netz. Etwa Zionists in Music, die sich ausschließlich dem Outcall von echten oder vermeintlichen Zionisten widmet, auf das sie boykottiert werden, wozu auch Leute gehören, die einfach nur mal irgendwann in Israel aufgetreten sind, wie zum Beispiel Lana Del Rey. Es gibt eine Seite namens Ravers for Palestine, die sich sehr hingebungsvoll dem Boykott von Clubs und DJs widmet, die als zionistisch gelten, wie allen voran das Berghain in Berlin, das ja schon vor knapp 3 Jahren auch nur deswegen ins Visier der Aktivisten geraten ist, weil es sich eben nach dem 7. Oktober diesen Bekenntniszwang verweigert hat. Und würde aber gleichzeitig, das finde ich auch interessant, niemand von einem Club, einem DJ oder von Ed Sheeran erwarten, dass er oder sie sich gegen Wladimir Putin, Russland und den Genozid in der Ukraine ausspricht oder gegen den Terror der islamistischen Fundamentalisten weltweit. Dieser Bekenntniszwang gilt ausschließlich für die Parteinahme gegen Israel. Und da kann man sagen, ist Popmusik wieder einmal zu einer Art politischer Avantgarde geworden.
0: Politischer Avantgarde, was genau ist damit gemeint in dem Zusammenhang?
1: Ja, ich glaube, wir konnten im vergangenen Jahr beobachten, wie dieser Free-Palestine-Aktivismus und inklusive antizionistischer und in Teilen eben auch antisemitischer Ideologie zu einem wirklich ganz zentralen Faktor in der politischen Mobilisierung auch vor allem junger Menschen geworden ist. Also die Philosophin Susan Lyman hat ja für den, wie ich finde, sehr zutreffenden Begriff Generation Gaza geprägt. Sie sagt, für diese Generation junger, politisch aktiver Menschen erfüllt Gaza jetzt die gleiche Funktion, die für die Woodstock-Generation einmal Vietnam innehatte. Also inklusive der popkulturellen Lifestyle-Symbolik, also zum Beispiel der Kufia, die unter sich als links verstehenden jungen Menschen ja zum beliebtesten Lifestyle-Accessoire geworden ist. Und wie stark die Mobilisierungskräfte dieser Palestine-Popkultur sind, konnte man jetzt ja gerade auch bei den Wahlen zum Berliner Abgeordnetenhaus beobachten, wo die Linkspartei nicht zuletzt dank ihrer anti-israelischen und in Teilen antisemitischen Positionen und des damit verbundenen Radical Chic so starken Zulauf unter jungen Wählerinnen und Wählern erhalten hat.
0: Und bei den Berliner Linken können wir ja gleich nochmal bleiben. Da gab es ja auch einen popkulturellen Skandal, nämlich um den Rapper Dahab Flex, der bei einer Wahlkampfveranstaltung Yalla Yalla Intifada und Death to the IDF skandierte.
1: Ja, und oder auch Palästina Intifada wie die PFLP. Die PFLP ist 1967 gegründete Terrorgruppe, die bekannt wurde durch Flugzeugentführungen sowie durch ein Massaker am Flughafen von Tel Aviv, bei dem die Brigade wahllos Menschen im Wartebereich des Flughafens massakriert. Und dann später auch beteiligt war an der Entführung der Lufthansa-Maschine Landshut 1977, ne, gemeinsam mit der Rote Armee-Fraktion aus Deutschland. Das ist bei Dahabflex allerdings interessant, wie hier also gewissermaßen der Shoutout an eine palästinensische Terrorgruppe tritt an die Stelle der alten Raff-Romantik, ne, wie man sie in den 70er und 80er Jahren ja bei vielen westdeutschen Punkbands beobachten konnte.
0: Ja, das sind enorme Entwicklungen, die man da in der Popmusik seit dem 7. Oktober 2023 beobachten kann. Jens, kann man jetzt sagen, dass sich der Antisemitismus in der Popkultur nochmal verstärkt hat in dieser Zeit?
1: Ja, ich glaube, dass jedenfalls der Antizionismus und der pro-palästinensische Aktivismus in weiten Teilen der Popkultur zur unbedingten Norm geworden sind und dass beides sich auch entkoppelt hat von den konkreten politischen Ereignissen in Gaza und im Westjordanland, weil die politischen Forderungen, die sich mit diesem Aktivismus verbinden, eben nicht mehr nur auf einen Waffenstillstand zielen, sondern auf das Ende des sogenannten Siedlerkolonialismus. Das ist ja ein Wort, das in dem Zusammenhang immer fällt. Und damit sind eben nicht nur die völkerrechtswidrig besetzten Gebiete gemeint, sondern der gesamte Staat Israel. Und Rapper wie Dahabflex, die ganz offen palästinensische Mordkommandos abfeiern, zeigen damit ja auch, dass es ihnen um radikale Gesten und um die Verherrlichung von Terror geht und nicht um Frieden und das Ende von Diskriminierung.
0: Das sagt der Musikjournalist Jens Balzer. Der dritte Jahrestag des Massakers der palästinensischen Hamas an den Besuchern eines Trans-Techno-Festivals in der Negev-Wüste in Israel und die politischen Spuren, die das in der Popmusik hinterlassen hat, darüber haben wir gesprochen. Jens, danke dir sehr.
1: Ich danke dir.
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0: Tja, Leben ist das, was passiert, wenn man was dazwischen kommt, wenn man einen Plan hat. So ist es Michael Kiwanuka ergangen. Vor kurzem hat er bekannt gegeben im September über Instagram, dass er im letzten Jahr einen Schlaganfall hatte aufgrund zu hohen Blutdrucks und in Behandlung musste. Und alles, was er vorhatte mit seinem neuen Album, ist liegen geblieben. Die neue Platte von Michael Kiwanuka, Fudge, kommt im Oktober. Das Album liegt schon bei ihm seit 2 Jahren und nun hat er endlich nach langer Zeit der Erholung Zeit gefunden, sich darum zu kümmern. Und das war die erste Single des neuen Albums von Michael Kiwanuka, Summer Close.
1: Album der Woche.
0: Michelle DiGiocello hat unser Album der Woche komponiert. Synonym heißt diese Platte und im Vorfeld konnte man im Zusammenhang mit diesem Album den schönen Satz lesen, Michelle DiGiocello ist eine Band. Tja, und das stimmt irgendwie auch. Es gibt kein Genre, das sie nicht streift, es gibt kein Instrument, das sie nicht auch selbst spielt und sie hat bei allem immer die Fäden in der Hand zwischen Soul, Rap, Hip-Hop, Jazz und noch allen möglichen anderen Genres findet sie ihren eigenen Weg, ihren eigenen Sound, ihren eigenen Michelle DiGiocello Sound. Und auf diesem neuen Album Synonym hat sie Songs von anderen eingespielt, gecovert aus vielen Jahrzehnten der Vergangenheit mit anderen Sängerinnen und Sängern. Und hier hören wir mal, was sie aus dem Bob Dylan Song With God on Our Side macht, zusammen mit Billy Callahan und Chris Thiele. Michelle DiGiocello aus ihrem neuen Album Synonym.
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1: Synonym, unser Album der Woche von Michel Degiocello. With God on Our Side war ein Track daraus.
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1: Von Japan über Argentinien bis nach Deutschland geht's jetzt bei Maxi Brüning und ihren Empfehlungen von neuen Jazz-Alben. Das muss man gehört haben oder auch nicht. Welche lohnt sich denn?

Koko heißt das bereits 2002 gegründete Duo der japanischen Vibraphonistin Taiko Saito mit dem in Hannover geborenen Pianisten Nico Meinhold. Jetzt erscheint ihr neues gemeinsames Album Virtual Life, auf dem die langjährige Vertrautheit des Duos zu hören ist. Da öffnen sich fein geklöppelte Klänge traditioneller japanischer Musik zu weiten Improvisationsflächen, aus denen die Klaviermelodie filigran geschliffene Konturen aus Resonanz und Stille zeichnet. Das Album, ein Akronym der letzten Silben beider Vornamen, aber auch für japanisch Koko, der Ort oder auch das Hier, zeigt die fragile und nuancenreiche Klangsprache von Taiko Saito und Nico Meinhold. Auf Virtual Life erforschen sie, wie sich analoge Improvisation in einer virtuellen Vorstellungswelt verhält, als Schönheit des Augenblicks.

Die Tarotkarte Der Gehängte steht für freiwilliges Innehalten, Hingabe und den Gewinn einer neuen Perspektive durch das Loslassen von Kontrolle. The Hanged One heißt auch das 2023 gegründete Ensemble der argentinischen Saxophonistin Camila Nebbia. Die in Berlin lebende Improvisatorin lotet mit ihrem Sextett weite Räume elektronischer Schichtungen aus, die sich zwischen Jazz, Post-Punk und Experimental Sounds bewegen.

Nun gibt es das Debütalbum ihrer Band, Limbo heißt es. Und darauf schieben sich ihre Saxophonlinien in minimalistische Fugen und komplexe Clusterstrukturen. Mit analogen Melodiebögen und Klangfragmenten erforscht Camila Nebbia in ihrem virtuos komponierten neuen Album die Auflösung der Materialität. Als Schwebezustand, als Limbo.

Tropi heißt eines der frühesten Stücke von Alexander von Schlittenbach, das er 1960 als 22-Jähriger schrieb. Damals noch Bebop-Pianist in Köln, in der Klasse des bewunderten Komponisten Alois Zimmermann. Der junge Pianist und spätere Mitbegründer des europäischen Free Jazz bezog sich dabei auf das gleichnamige Strukturprinzip aus der Zwölftonmusik, innerhalb dessen die Abfolge der Töne frei wählbar ist. Gemeinsam mit dem Saxophonisten Henrik Walsdorf besucht Schlippenbach nun noch einmal seine frühen Stücke. In den neuen Aufnahmen spielt von Schlippenbach seine Kompositionen als feingesponnene Miniaturen, als Zersplitterungen, die von Walsdorf und dem Quartett kongenial aufgenommen und weitergeführt werden. Da türmen sich spiralartige Klänge, die mal unsanft landen und dort als Brocken liegen bleiben. Oder die sich weiter hineinbegeben in diese faszinierende Klangwelt, die ein ganzes Leben musikalischer Überlegungen in sich trägt. Großartig gespielt und ganz im Hier und Jetzt.

dreimal Free Jazz von Maxi Bröcking, so heißt sie natürlich, in der Kolumne Das muss man gehört haben oder auch nicht. Wir haben gehört neue Musik von Cuckoo, Virtual Life, danach die Saxophonistin Camila Nebbia mit The Hanged One und zum Schluss der Pianist Alexander von Schlippenbach besucht sein Frühwerk im Schlippenbach-Walzdorf-Quartett. Tropi heißt diese Platte.

So heißt dieser Track, When I Say So, Dolores Forever aus London. Eine traurige Nachricht hat uns gestern erreicht. Aus London, der britische Filmkomponist George Fenton ist im Alter von 76 Jahren gestorben. Über 100 Soundtracks hat George Fenton komponiert seit 1971. Den letzten gab es noch kurz vor seinem Tod im September. Der Name George Fenton ist manchen nicht so geläufig. Auch wir hier in der Filmmusikredaktion, Vincent Neumann, mein Kollege und ich, haben gerätselt. So richtig kannte man ihn nicht. Aber die Filme, die er mit Soundtracks versehen hat, die kennt man auf jeden Fall. E-Mail für dich, Gefährliche Liebschaften, König der Fischer, sind etliche Blockbuster dabei. Angefangen hat George Fenton aber mit TV-Musik, Jingles für die BBC-Nachrichten hat er komponiert. Auch bei uns war er zu hören im Fernsehen, können sich noch erinnern an das Titelthema von Spiegel TV. Ja, auch das hat George Fenton komponiert. Vor allem aber war George Fenton in den letzten Jahren der Leib- und Magenkomponist von Regisseur Ken Loach, der für seine großartigen Sozialdramen bekannt ist. Ich, Daniel Blake, Looking for Eric, The Old Oak vor 3 Jahren. Also eine lange, lange Liste von Sozialdramen von dem britischen Regisseur Ken Loach. Und die Filmmusik hat George Fenton komponiert. 5 Oscar-Nominierungen gab es, etliche BAFTAs auch. Also der britische Oscar, den konnte er sogar mit nach Hause nehmen. George Fenton war Mitbegründer des britischen Komponistenverbandes und für seine Leistungen wurde er 2023 auch ein wichtiger Preis zum Commander of the British Empire geschlagen. Hier ist noch ein weiterer seiner bekanntesten Filme 1993. Können Sie sich noch erinnern an Und täglich grüßt das Murmeltier. Hier ist Clouds aus diesem Film. George Fenton hat es komponiert.

Musik von George Fenton, der britische Filmmusikkomponist, ist im Alter von 76 Jahren gestorben. Musik aus dem Film und täglich grüßt das Murmeltier. Wir bleiben noch ein bisschen in der Filmwelt, gerade im Kino zu sehen. Robert Pattinson in einer unglaublich eindrücklichen Rolle als gieriger Fernsehjournalist in dem Stück, in dem Film Primetime von Lance Oppenheim. Und in diesem Film hat eine Musikerin einen kleinen Auftritt, nämlich Phoebe Bridgers. Und die hat im Abspann ein Stück beigesteuert. On video, Phoebe Bridgers.

0: Phoebe Bridgers, eine neue Single, die es nur in dem Film Primetime zu hören gibt, der derzeit in den Kinos läuft.
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0: Tristan Brusch hat sich gehäutet. Aus der etwas theatralen, etwas exzentrischen Kunstfigur hat sich der verletzliche Chansonnier geschält, der seine klugen Texte heute in Darmstadt vorträgt.
1: Ich versuche immer, einen Song über so die existenziellen Fragen des Menschseins zu schreiben. Und wenn man nur die ganz großen Worte die ganze Zeit benutzt, dann wird's irgendwann wie zu viel Zucker.
0: Tristan Brusch, heute Abend in der Zentralstation in Darmstadt.
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0: Hamm in Westfalen ist nicht unbedingt das Epizentrum internationaler Popkultur. Die Giant Rooks haben es geschafft, aus der Provinz direkt in die US-Billboard-Charts durchzumarschieren. Heute stehen sie in Hannover auf der Bühne.

0: Gestartet mit der Pubertäts-Punk-Kombo Hammer Rockers haben die Giant Rooks ihren vollen Indie-Sound inzwischen gefunden. Bevor ihre Tournee die fünf Westfalen nach Nord- und Südamerika bringt, sind sie auf zahlreichen Bühnen in Deutschland zu erleben. Heute Abend in der Swiss Life Hall in Hannover.
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1: Noch ein neues Buch über Leonard Cohen. Aber das ist gut. Eine neue Leonard Cohen-Biografie stellen wir gleich vor. Nach Musik von Florian Paul und die Kapelle der letzten Hoffnung.
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0: 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Am 7. November jährt sich Leonard Cohens Todestag zum 10. Mal. Der Kanadier war einer der wichtigsten Musiker, Schriftsteller und Dichter seiner Zeit. Wir erinnern uns an die vielen, vielen tollen Songs von ihm. Suzanne, Bird on the Wire, So Long, Marianne. Kennt fast jeder und natürlich das großartige Halleluja. Biografien über Leonard Cohen gibt es natürlich auch eine Menge. Aber heute erscheint eine, die sticht doch ein bisschen heraus. Nicht nur, weil sie mit knapp 600 Seiten ein ordentlicher Wälzer ist. Geschrieben hat diese Biografie der französische Literaturprofessor Christophe Lebold. Mit ihm hat Kerstin Poppendick gesprochen und stellt das Buch, das offenbar wirklich toll ist, jetzt vor.
1: Suzanne takes you down to her place near the river.
2: Die Stimme. Noch nicht sehr tief, aber bereits ausgestattet mit einer unendlichen Fähigkeit zum Murmeln. Leonards Stimme klingt in ihrer unendlichen Stille fast so, als käme sie tatsächlich aus unserem eigenen Inneren, als wären seine Bekenntnisse tatsächlich unsere und wir diejenigen, die mit den Suzannes, den Mariannes und den Engeln in Hotelzimmern unter einer Decke stecken.
1: And you want to travel with her.
3: Was für ein Einstand. Suzanne war das erste Lied auf Leonard Cohens Debütalbum Songs of Leonard Cohen. Bis heute eines der erfolgreichsten Debütalben der Popgeschichte. Leonard Cohens Stimme vergisst man nicht. Das ging auch Christophe Lebold so, als sein Vater ihm Cohen vorgestellt hat. Damals war er noch ein Teenager. Lebolds Faszination für Cohen ist immer größer geworden. Selbst seine Doktorarbeit hat der heutige Literaturprofessor über Cohen geschrieben. Schon da ist die Idee entstanden, ein ganzes Buch über ihn zu schreiben. 20 Jahre lang hat Christophe Lebold recherchiert, Artikel und Bücher gelesen, sich mit Cohens Musik auseinandergesetzt, Konzerte besucht und wichtige Orte in Cohens Leben. Der Titel der deutschen Ausgabe seiner Leonard-Cohen-Biografie lautet »Im Schatten der Engel«.
4: The Angel Theme.
2: Das Motiv der Engel kam mir schon sehr früh.

0: Schreibstil ist zu Beginn genauso. Wissenschaftlich über- und rhetorisch aufgeladen und verkopft. Als würde er für breit aufgestellte, Cohen-feste Intellektuelle schreiben, wirft er mit Namen von Philosophen und Dichtern um sich. Aber das Durchhalten lohnt sich. Zwischen Cohen und Lebault ist im Laufe der Jahre eine Freundschaft entstanden. Und genau diese persönlichen Details, Erlebnisse und Einblicke machen das Buch lesenswert. Wenn er zum Beispiel von einem Treffen kurz vor Cohens Tod schreibt.
1: Wenn man mit ihm in seinem Wohnzimmer saß, hatte man, sobald er sprach, das Gefühl, der Sessel würde vibrieren, weil seine Stimme so tief war. Als ich ihn persönlich kennengelernt habe, habe ich gemerkt, wie ehrlich sein Werk war, weil er genauso war wie das, was er geschrieben hatte. So führte ich mit diesem großartigen Dichter unglaubliche Gespräche über Liebe, Tod und Gott, während wir zum Beispiel bei McDonald's Hamburger gegessen haben oder beim Rauchen von Zigaretten.
0: Statt chronologisch Cohens Leben zu erzählen, springt Lebault häufig zwischen den Jahrzehnten hin und her, seziert Cohens Schaffen mit der Präzision eines Literaturwissenschaftlers und der Leidenschaft eines echten Musikliebhabers. Lebault analysiert jedes einzelne von Cohens Studioalben.
1: Außerhalb des Umfelds von Cohen wird diesen Song fast 10 Jahre lang niemand bemerken. Von einer Coverversion zur nächsten, durch mehrfache Verwendung in Filmen und TV-Serien wird Hallelujah in die Kultur eindringen und beweisen, dass Lennart tatsächlich seiner eigenen Herausforderung gerecht geworden ist. Ein Hallelujah für eine Ära zu schreiben, die die Bedeutung des Wortes vergessen hat.
0: Christophe Lebaults Buch Im Schatten der Engel ist eine kluge literaturwissenschaftliche Annäherung an einen der größten Songpoeten des 20. Jahrhunderts. Allerdings fehlt eine kritische Auseinandersetzung. Lebault schreibt als Wissenschaftler und Freund. Das verleiht dem Werk enormen Tiefgang, nimmt ihm an manchen Stellen aber die nüchterne Distanz. Auch Cohens musikalische Weggefährten und die rein handwerkliche Arbeit im Studio treten hinter der philosophischen Textarbeit zurück. Trotzdem ist dieses Buch ein Standardwerk für jeden, der Cohens Songs nicht nur hören, sondern in all ihren Nuancen verstehen will. Cohen-Biografien, die wie Nachschlagewerke funktionieren, Daten, Alben, Tourneen, feinsäuberlich aneinandergereiht, gibt es schon genug. Dieses Buch ist anders.
2: Das sagt Kerstin Poppendiek über Ein schillerndes Leben, die Leonard-Cohen-Biografie Im Schatten der Engel von Christophe Lebault. Erschien bei Reclam, wie gesagt, 600 Seiten erwarten Sie und die kosten 40 Euro. Stevie Wonder feiert in diesem Jahr 50 Jahre seines Albumklassikers Songs in the Key of Life. Geht damit auch auf Tour, kommt seit langem mal wieder auf Europa-Tour. Wer weiß, vielleicht zum letzten Mal. Und passend zu diesem runden Geburtstag hat der Mann nochmal seine Archive durchforstet und dieses Doppelalbum von damals, von 1976, da war er sehr, sehr produktiv und hat noch ein paar Songs gefunden, die jetzt auf einer Songs in the Key of Life EP neu veröffentlicht wurden oder Songs, die überhaupt erstmal veröffentlicht wurden, weil sie damals im Schrank geblieben sind. My Life, Story of Love. Stevie Wonder von 1976, ein unveröffentlichter Song, der jetzt auf einer neuen Songs in the Key of Life EP erscheint.

verschollener Song von Stevie Wonder aus den Sessions zu Songs in the Key of Life. Mehr davon auf einer neuen EP, die gerade erschienen ist. Und das war My Story of Love. Jana Münkel begrüßt nach den Nachrichten die Journalistin Sabine Adler, die ihr aktuelles Buch Israel Fragen an ein Land mitgebracht hat. Und da gehen sie die Themen des Tages durch. Das nach den Nachrichten und bis zu den Nachrichten noch Warhouse Simple Pleasures. Schön, dass Sie eingeschaltet haben. Schönen Tag Ihnen. Ciao.

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6: Mit Miriam Rossius. Der Nobelpreis für Chemie geht an den Franzosen Henri Cargan und den Japaner Kenzo Sohai. Der Bund untersagt den Verkauf der Hamburger Logistikfirma Zippel an China. Und die Grünen wollen die Vergabe des Deutschen Buchhandlungspreises neu organisieren. Der Nobelpreis für Chemie geht an den Franzosen Henri Cargan und den Japaner Kenzo Sohai. Ausgezeichnet werden die beiden Forscher für ihre Entdeckung nichtlinearer Effekte und der Autokatalyse in der asymmetrischen organischen Synthese. Das teilte die Königlich Schwedische Akademie der Wissenschaften in Stockholm mit. Der Preis ist mit umgerechnet rund 1 Million Euro dotiert. Morgen wird der Nobelpreis für Literatur bekannt gegeben, am Freitag der Friedensnobelpreis. Die russische Armee hat die Ukraine in der Nacht wieder mit Drohnen und Raketen angegriffen. In der Hauptstadt Kiew wurden nach Angaben von Bürgermeister Klitschko mindestens 2 Menschen getötet, mehrere weitere Personen verletzt. In der Stadt Kremenchuk wurde neben anderen Gebäuden auch ein Komplex mit mehrstöckigen Wohnhäusern getroffen. Nils Buhler.
7: Es handele sich um die massivste Beschädigung von Wohninfrastruktur der Stadt seit Beginn der russischen Großinvasion, teilte der Bürgermeister von Kremenchuk in seinem Telegram-Kanal mit. Laut Behörden wurde bei dem Angriff unter anderem eine 72-jährige Frau getötet. Auch in anderen Orten der Ukraine gibt es nach den Angriffen Tote und Verletzte, etwa in der nördlichen Region Tscherniw.
6: Die Bundesregierung untersagt den Verkauf des Hamburger Logistikunternehmens Zippel an die chinesische Staatsreederei Cosco, und zwar aus Sicherheitsbedenken. Das sagte ein Sprecher des Bundeswirtschaftsministeriums nach einer Kabinettssitzung. Seinen Worten nach hätte der Erwerb Abhängigkeiten vertieft und die Widerstandsfähigkeit von Lieferketten Deutschlands und der Europäischen Union gefährdet. Das Bundeskartellamt hatte vor einiger Zeit mitgeteilt, dass Cosco aus Wettbewerbssicht 80% der Zippel-Anteile übernehmen darf. Später wurde aber bekannt, dass der Verfassungsschutz Bedenken gegen die Übernahme hat. Heute vor genau 3 Jahren haben Terrorkommandos der Hamas Israel überfallen und mehr als 1200 Menschen getötet. Weltweit wird an die Opfer erinnert, auch in Deutschland. Bei der zentralen Gedenkveranstaltung in Berlin sprechen am Nachmittag der israelische Botschafter Prosor und Bundesinnenminister Dobrindt. Angekündigt sind auch anti-israelische und pro-palästinensische Veranstaltungen, die sich gegen Israels Krieg im Gazastreifen richten. Der CDU-Politiker Laschet äußerte sich besorgt über den zunehmenden Antisemitismus hierzulande.
8: Also als erstes hat man wahrscheinlich nach dem Krieg gedacht, nach Auschwitz kann es gar keinen Antisemitismus mehr geben, weil jeder sieht, wohin das führt. Aber rechter Antisemitismus war in all den 70, 80 Jahren Bundesrepublik immer latent da. Jetzt ist eine neue Generation da, für die das Geschehen von damals weit weg ist. Und man lernt daraus, man muss in jeder Generation neu beginnen, zu erklären, zu informieren.
6: Der Vorsitzende des Auswärtigen Ausschusses im Bundestag, Armin Laschet von der CDU. Die Chefin des Internationalen Währungsfonds, Georgieva, geht davon aus, dass die Energiepreise wegen des Iran-Kriegs weiter auf hohem Niveau verharren. Als Grund nannte sie bei einer Rede in Singapur die beginnende kalte Jahreszeit und die deshalb steigende Nachfrage nach Energie. Georgieva erwartet auch für das kommende Jahr keine Entspannung, unabhängig davon, ob der Krieg endet. Jennifer Johnston.
9: Auch der Boom rund um künstliche Intelligenz treibe die Inflation. Zudem Zölle, höhere Verteidigungsausgaben und eine aus ihrer Sicht zu hohe Staatsverschuldung vieler Industrieländer. Die Länder müssten handeln und dürften schwierige politische Entscheidungen nicht weiter aufschieben. Der IWF und die Weltbank kommen ab kommender Woche in Bangkok zu ihrer Jahrestagung zusammen. Bei dem Treffen werden Finanzminister und Zentralbankchefs aus den 191 Mitgliedsländern die Lage der Weltwirtschaft bewerten und Strategien für ein nachhaltiges Wachstum diskutieren.
6: Die Grünen wollen die Vergabe des Deutschen Buchhandlungspreises und des Deutschen Verlagspreises neu organisieren. Wie der Spiegel berichtet, soll die Förderung unabhängiger Buchhandlungen und Verlage stärker von politischen Eingriffen abgeschirmt werden. Die Grünen fordern deshalb ein objektives und transparentes System. Nur so könnten Kunstfreiheit und Staatsferne gesichert werden. Hintergrund ist der Streit um den Buchhandlungspreis. Kulturstaatsminister Weimar hatte 3 von einer Jury nominierte Buchhandlungen ausgeschlossen und das mit Erkenntnissen des Verfassungsschutzes begründet. Gegen die Entscheidung laufen Gerichtsverfahren.
0: Das Wetter.
6: In weiten Teilen Deutschlands ist es heiter. Über den Norden und später auch den Nordwesten und Westen ziehen dichtere Wolken, teilweise mit etwas Regen. Die Höchstwerte heute 17 bis 26 Grad.
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10: eine versierte Journalistin, die lange als Osteuropa-Korrespondentin unter anderem aus Moskau berichtet hat für die Programme des Deutschlandfunks. Sie wurde außerdem als Politikjournalistin des Jahres ausgezeichnet und hat Bücher über die Ukraine und über Russland geschrieben und zuletzt auch ein Buch über Israel. Ich freue mich, dass sie hier in der Sendung zu Gast ist. Herzlich willkommen, Sabine Adler.
11: Hallo, ich grüße dich.
10: Ja, schön, dass du da bist. Sabine, wir haben heute an diesem 7. Oktober ziemlich große Themen des Tages auf dem Zettel. Heute, und liebe Hörerinnen und Hörer, ich glaube, Sie werden es mitbekommen haben, ist der Terrorangriff der Hamas auf Israel genau 3 Jahre her. Außerdem wird der Nobelpreis in Chemie bekannt gegeben oder ist gerade bekannt gegeben worden. Wir haben es in den Nachrichten gehört und wir besprechen außerdem natürlich, was es für Reaktionen auf die Festnahme des ehemaligen BND-Chefs Hanning gibt. Das sind alles ziemlich Hammerthemen, würde ich sagen. Und ich bin ja bei der Begrüßung immer auf der Suche nach vielleicht einem Thema, das auch im Tag liegt, das aber ein bisschen auch einen Hoffnungsschimmer darstellen kann. Und Sabine, da bin ich auf die Frankfurter Buchmesse gestoßen. Würde mich interessieren, fährst du hin oder feierst du die Bücher lieber so im stillen Kämmerlein für dich?
11: Also ich fahre dieses Jahr nicht hin. Ich bin so oft da gewesen, im Übrigen auch in Leipzig, dass ich dieses Jahr nicht hinfahre, aber dann kurz danach wieder nach Frankfurt fahre zu 2 Lesungen. Und ich liebe es wirklich sehr, Bücher so für mich zu entdecken und fühle mich manchmal so ein bisschen gezwungen, wenn jetzt eben zum Beispiel der Buchpreis verliehen wird, dann hat man ja immer so das Gefühl, man möchte mitreden können und muss das jetzt auch schnell lesen. Und das stört mich dann aber, weil ich manchmal auch gerne zu was ganz Altem greife und und mich nicht so hetzen lassen möchte, jedenfalls nicht beim privaten Bücherlesen.
10: Ja, finde ich spannend. Ich lese oft Bücher, die irgendwann mal den Deutschen Buchpreis bekommen haben, aber dann so 5 Jahre bis 10 Jahre später. Und das kann ich auch empfehlen. Dann hat man irgendwie nicht so diesen Medienrummel. Man hat auch noch nicht so viel Inhaltsspoiler bekommen, weil man nicht 5 Rezensionen vorher schon gehört hat, sondern man kann sich dann auch, finde ich, besser auf den Text einlassen. Aber es ist vielleicht auch nur eine Ausrede für meine Faulheit, das dann erst ein paar Jahre später zu lesen.
11: Ach, ich finde das eine ganz gute Methode. Das ist ja immerhin auch ein guter Anhaltspunkt. Aber im Moment habe ich mir sozusagen etwas rausgegriffen, um was besser zu verstehen, nämlich besser zu verstehen, was in Sachsen-Anhalt los ist. Und dafür habe ich mir Lüttenklein rausgesucht. Und zwar Lüttenklein von dem Soziologen Steffen Mau. Und ein bisschen was lerne ich auf jeden Fall schon dazu. Ich bin noch nicht weit, aber immerhin.
10: Das stimmt, da schreibt er über sein Aufwachsen, wenn ich es richtig weiß, in einem Stadtteil in Rostock, richtig? Und was ja, das genau. Über die politischen, gesellschaftlichen Verhältnisse auch heute aussagt.
11: Exakt, ganz genau. Und er vermengt das eben mit soziologischen Erklärungen zur DDR, was ich so ganz aufschlussreich finde, mal wissenschaftlich erklärt zu bekommen, wie wir damals gelebt haben. Auch gut.
10: Ja, dann haben wir doch direkt noch einen Lesetipp abgegriffen. Sabine Adler ist in dieser Stunde hier zu Gast. Wir kümmern uns wie immer um die Themen des Tages. Lassen Sie es loslegen, wie immer, mit einem Song. Victoria West ist das mit Black Cat.

0: 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Wir haben es ja gerade schon angesprochen. Heute ist der 3. Jahrestag des Terrorangriffs der Hamas auf Israel. Und wir werden später natürlich auch live zu einer Kollegin nach Israel schalten, die heute unter anderem direkt von dem Festivalgelände berichtet. Also von da, wo sich die schlimmen Kidnapping- und Gewaltszenen abgespielt haben, als die Hamas das Festival überfallen hat. Aber zunächst werfen wir einen Blick auf die Reaktion hier in Deutschland auf dieses schreckliche Jubiläum. Der Bundeskanzler hat sich zum Jahrestag geäußert. Er hat betont, dass Deutschland fest an der Seite Israels steht. Und er hat sich außerdem auch zum Thema Antisemitismus in Deutschland geäußert. Er hat gesagt, dass die Bundesregierung alles in ihrer Macht Stehende tun werde, um Antisemitismus in all seinen neuen und alten Formen konsequent zu bekämpfen. Und Jüdinnen und Juden, so Merz dann weiter, müssten in ganz Deutschland ohne Angst leben können und jüdisches Leben müsse sich in unserer Gesellschaft weiter entfalten können. Sabine Adler ist zu Gast, Journalistin hier beim Deutschlandfunk, unter anderem mit einem Fokus auf Osteuropa-Themen, war aber auch einmal Leiterin des Hauptstadtstudios, deckt also, so wie das für unsere Gäste super ist, wirklich eine ganz große Themenvielfalt ab. Frau Adler, das, was ich gerade zitiert habe zum Thema Antisemitismus und zu dieser Verantwortung, die Deutschland auch hat, ist das aus Ihrer Sicht eine angemessene Reaktion an einem solchen Tag?
1: Also ich finde diesen Anspruch zu formulieren ja erstmal richtig. Das ist ja völlig in Ordnung. Auf der anderen Seite wissen wir, dass die Gefahr für Juden und Jüdinnen in Deutschland nie so groß war wie in den letzten 3 Jahren. Jedenfalls in der Bundesrepublik nicht. Und wir erleben, dass diese Menschen sich quasi nicht mehr zu erkennen geben können. Das finde ich, ist eine ganz bedrückende Erfahrung, dass man von Gästen, wenn sie aus Israel kommen, nach Berlin zum Beispiel, so ist es mir gegangen, und die wollten irgendwo hinfahren mit dem Taxi, gebeten wird, bitte hol uns doch ein Taxi. Aber es sollte nach Möglichkeit kein arabischstämmiger Taxifahrer da drin sitzen. Dann finde ich das wirklich sehr, sehr bedrückend. Denn zu dem Antisemitismus, wie wir ihn von der rechtsextremen Seite sehen, hat sich der Antisemitismus von den Unterstützern aus, also ich sage es jetzt mal ganz pauschal, von den Palästinenser-Unterstützern ja wirklich sehr, sehr, sehr verstärkt. Wenn man sich die Zahlen anschaut, antisemitische Vorfälle vor dem Anschlag, ungefähr 850 Fälle im Jahr, die immer noch viel zu viele sind, und im vorigen Jahr 2200, also fast eine Verdreifachung oder jedenfalls doch deutlich mehr als das Doppelte. Also es ist deutlich schwerer geworden, als Juden in Berlin oder in Deutschland überhaupt zu leben.
0: Ja, es gibt ja die Stelle, Recherche- und Informationsstelle Antisemitismus, kurz RIAS. Ich nehme an, die Zahlen waren wahrscheinlich auch von dieser Stelle, wenn ich mich nicht irre, genau, die Sie genannt haben. Genau. Und die Stellen haben jetzt gerade vor wenigen Tagen ja auch ihren jährlichen Bericht nochmal vorgestellt. Und da ging es unter anderem auch um das, was Sie vorher angesprochen haben, nämlich die Frage nach Antisemitismus mit islamischem und islamistischem Hintergrund. Und ich fand ganz interessant, dass die Zahlen an sich, wenn man die anguckt, ganz konkret, also weil Sie von dem arabischen Taxifahrer gerade gesprochen haben, dass das im Vergleich recht wenige in Anführungszeichen Vorfälle sind, also unter 2% aller Antisemitismusvorfälle, die registriert wurden. Aber, und das ist wichtig dazu zu sagen, diese Vorfälle sind unterm Strich gewalttätiger. Also der Anteil von Bedrohungen, Angriffen oder extremer Gewalt sei dann eben so, die Zahlen sei mehr als doppelt so groß wie der Anteil gewaltsamer Vorfälle an der Gesamtzahl antisemitischer Vorfälle. Also ist das einerseits, finde ich, wichtig, bei diesem Thema zu differenzieren, aber natürlich auch ganz genau hinzuschauen, weil genau das dann ja auslöst, dass eben, Sie haben es besprochen, israelische, jüdische Menschen, die hier hinkommen, sagen, ich brauche keinen arabischen Taxifahrer, weil da eine berechtigte Angst herrscht.
1: Ja, das ist eben eine Erfahrung, die sich natürlich dann umso mehr herumspricht. Also Pöbeleien und Zurücksetzungen und so weiter. Das ist etwas, das gefällt niemandem, absolut niemandem. Aber das kriegt man irgendwie noch einsortiert. Aber wenn man damit rechnen muss, dass man täglich angegriffen wird, dann ist eben tatsächlich dieses dieses Einschüchterungspotenzial sehr, sehr viel größer. Und es ist auch, finde ich, etwas im gesellschaftlichen Klima, wie geht man dann mit solchen Fällen um? Wird das dann teilweise entschuldigt oder erfahren solche Vorfälle wirklich diese entschiedene Zurückweisung und eben auch die Solidarität mit den Opfern, die man da erwartet? Und offenbar sind da doch viele Reaktionen unter den Erwartungen von jüdischen Menschen in Deutschland geblieben.
0: Heute Nachmittag finden in Berlin viele Gedenkveranstaltungen anlässlich des 7. Oktober statt, unter anderem mit Bundesinnenminister Alexander Dobrindt von der CSU und mit dem israelischen Botschafter Ron Prosor. Und wenn wir bei Gedenkveranstaltungen sind, wir schalten gleich live zu unserer Kollegin in Israel selbst. Sie kann berichten, wie dieser Tag vor Ort aussieht. Danke an dieser Stelle an Sabine Adler.

0: Sie hören Deutschlandfunk Kultur und das war Flemm, der Song von Fistis Vinyl Collective und Arthur und Pat Kalla. Heute, am dritten Jahrestag des Terrorangriffs der Hamas auf Israel, geht der Blick oft zu den Zahlen, habe ich den Eindruck. Also am 7. Oktober 2023, vor genau 3 Jahren, haben Terroristen aus dem Gazastreifen israelische Orte und Armeestützpunkte entlang des Gazastreifens angegriffen. Dabei sind mehr als 1200 Menschen getötet worden, rund 250 Geiseln verschleppt worden. Und der Blick geht aber nicht nur zu den Zahlen, sondern natürlich auch zu den Bildern, die zum Beispiel beim Überfall auf das Nova Musikfestival an der Grenze zum Gazastreifen entstanden sind, wo die Hamas-Terroristen um genau 6.29 Uhr morgens angegriffen haben. Mein Gast Sabine Adler und ich, wir schalten jetzt live zu unserer Kollegin Bettina Meyer nach Israel, die sich auf dem Gelände des Nova-Festivals befindet. Frau Meyer, nehmen Sie uns gern mal mit. Man hört im Hintergrund leise Musik. Wie sah und sieht das Gedenken an diesem Ort aus, der für so viele zum unfassbaren Schreckensort geworden ist?
1: Ja, man muss sich das so vorstellen, dass hier ein riesiger Schilderwald ist. Ich sitze hier mitten zwischen Bildern der getöteten jungen Menschen, die auf dem Nova-Festival waren. Mehr als 350 junge Leute waren hier und haben getanzt an diesem Morgen. Und dann zu Techno-Musik, zu Trance-Musik. Und dann ertönte um 6.29 Uhr die Sirene und der Angriff begann. Und das klingt bis heute hier durch. Also viele Familienangehörige haben sich hier versammelt, rund um die Bilder ihrer Kinder vor allen Dingen. Und haben teilweise auch Lautsprecher mitgebracht mit Musik, haben heute Morgen, es war sehr bewegend, um 96 die Musik erst angemacht und dann wieder ausgeschaltet, um das so ein bisschen nachzustellen. Das hat bei vielen hier Tränen ausgelöst und manche sind auch zusammengebrochen, muss man sagen. Also das Trauma sitzt unglaublich tief und jeder macht es so ein bisschen anders. Manche bringen Blumen mit, manche persönliche Gegenstände. Vor allen Dingen geht es den Menschen darum, etwas über ihre Angehörigen zu erzählen, was ihnen passiert ist und wer sie waren. Und dass sie nicht vergessen werden, dass sie nicht einfach nur eine sind. Und ja, die Trauer klingt aber heute auch die Wut durch, nämlich für das Versagen. Am 7. Oktober gegen diese Regierung sind sehr, sehr viele hier wütend und wünschen sich auch einen Regierungswechsel.
0: Mhm. Sabine Adler, Sie haben ja auch Kontakte nach Israel, haben dort auch Freunde und zuletzt ist Ihr Buch über Israel erschienen, das heißt Israel, Fragen an ein Land. Das ist aus Gesprächen mit einer israelischen Großfamilie entstanden. Und diese Familie geht sehr verschieden mit dem 7. Oktober und den Folgen um. Was hören Sie denn von dort 3 Jahre später?
2: Das ist wirklich total interessant zu beobachten, wie diese Familie, die ich besucht habe eben und auch sie gebeten habe um diese Gespräche, wie sie auf diesen 7. Oktober geschaut haben. Das war ungefähr ein Jahr später, als diese Gespräche begonnen haben. Da war es so, dass diese Betroffenheit natürlich riesengroß war. Das ist völlig klar. Also es gibt ein Davor und ein Danach in der israelischen Gesellschaft. Und so war das auch in der Familie. Und ich finde, dass, wenn ich mir die Äußerungen, die Reaktionen anschaue auf politische Ereignisse, die wir immer wieder diskutiert haben in dieser Zeit, dann gibt es schon auch so etwas wie eine Verhärtung. Also wie schaut man zum Beispiel auf das Vorgehen im Gazastreifen, diese Kritik, die von außen kommt an die israelische Regierung, aber auch gegen die israelische Gesellschaft, die wird als extrem ungerecht empfunden in dieser Familie, in dieser großen Familie, mit wenigen Ausnahmen, muss man sagen. Die wird als sehr ungerecht empfunden. Man möchte nicht kritisiert werden. Man findet eher auch richtig, wie die Regierung vorgegangen ist, auch später noch. Also zum Beispiel gegen die Hisbollah im Libanon oder in Syrien, auch im Iran. Das wird im Grunde genommen in dieser Familie eigentlich eher positiv aufgenommen. Und auf der anderen Seite fühlen sich einige, sind davon Siedler, ganz klar. Die fühlen sich noch mal bestärkt und im Recht, dass diese Vorgehensweise der israelischen Regierung, also vor allem eben unter den Ministern Smotrich und Ben-Gvir, mit der Siedlungspolitik, kann man ja gar nicht sagen, mit der Siedlungsstrategie und Taktik, da wirklich forsch immer mehr zu besetzen, die fühlen sich bestätigt und finden dann auch das in Ordnung. Mhm. Denn sie sagen, die Umstände, also die Welt draußen, sozusagen außerhalb von Israel, versteht uns sowieso nicht mehr. Und wir machen jetzt das, was wir für richtig halten. Wir nehmen auf diese Einwände keine Rücksicht mehr.
0: Ja, Stichwort Verhärtung. Bettina Meyer ist unsere Korrespondentin in Israel, ist gerade vor Ort auf dem Gelände des Nova-Festivals, wo ja vor 3 Jahren die Hamas brutal angegriffen hat. Frau Meyer, Sabine Adler hat jetzt gerade von Verhärtung gesprochen. Und ich lese auch immer wieder davon, dass dieser 7. Oktober für die Menschen in Israel wirklich zu so einem Bruch geworden ist, der so ein extremes Trauma für die gesamte Gesellschaft ausgelöst hat. Da kann man ja auf eine Art vielleicht in Ansätzen nachvollziehen, dass das auch so eine Verhärtung auslösen kann. Haben Sie denn den Eindruck, dass trotzdem auch das Thema Empathie eine Rolle spielt? Kann man das an so einem Tag überhaupt fragen?
1: Ja, man kann natürlich alles fragen. Ich frage auch immer alles. Und man muss das ist immer so, es gibt wie so eine Außensicht von außen. Und dann, wenn man hier ist, dann hört man die Menschen und man spürt es ja auch, dass hier das Sicherheitsgefühl im Land bei jedem Einzelnen tief getroffen ist. Also nach diesem 7. Oktober gibt es einen riesen Vertrauensbruch und eine Spaltung, die auch durch die Gesellschaft geht. Also es ist nicht alles hier eine Masse, sondern es ist individuell sehr verschieden. Aber vor allen Dingen die Menschen, die an den Grenzen wohnen, die hier am Gazastreifen leben und auch überlegen, wieder zurückzukommen. Es sind ja lange nicht viele dieser Einwohner von den Kibbuzim zurückgekehrt. Das fängt jetzt langsam erst an. Aber auch im Norden, an der Grenze zum Libanon, die fühlen sich jeden Tag immer noch in ihrem Leben bedroht. Und aus dieser Angst- und Bedrohungslage heraus muss man das auch verstehen und sehen, dass zunächst mal die eigene Sicherheit im Vordergrund steht. Das betonen hier auch immer wieder viele, die überlegen, vielleicht zurückzugehen. Insofern würde ich das nicht unbedingt eine Verhärtung nennen, aber es stimmt schon, dass man zunächst an sich denkt und dann aber gerade hier an den Grenzen die unglaubliche Zerstörung aussieht. Ich war gestern in Kfar Aza, in einem Kibbuz hier, das sehr traumatisiert ist, das überfallen wurde, wo viele Menschen getötet und entführt wurden. Ich habe mit einem Rückkehrer auf der Terrasse gesessen. Wir haben einfach auf die Trümmerwüste tatsächlich geschaut im Gazastreifen, haben Explosionen auch gehört, Artilleriefeuer und Maschinenfeuergewehr. Und tatsächlich habe ich dann auch gefragt, wie kann man damit jeden Tag umgehen und leben? Wie kann man das vor den Augen haben? Und mir sagte dieser Mann dann eben, wenn wir nicht hier sind, wenn ich jetzt nach Aschkelon, eine andere Stadt ziehe, kommen Sie dahin. Also ich muss hier bleiben, ich muss diese Front sein, ich muss dieser Puffer sein, um mein Land zu schützen. So wird das zum Beispiel dort gesehen. Mhm. Aber gleichzeitig gibt es auch Mitleid mit der Bevölkerung, was dann kurios klingt. Er hat gesagt, Israel soll aufhören, den Gazastreifen zu zerstören, denn dann werden einfach neue Terroristen ausgebildet, die noch mehr Hass haben auf Israel und dann würde der 7.10. wieder passieren.
0: Und Frau Adler, Sie wollten, glaube ich, reagieren, oder?
2: Ganz genau, dieses Konzept, also diese also die Kibbuzim am Gazastreifen und die Siedlungen im Westjordanland, dieses Konzept, hat sich mir erschlossen in der Recherche für das Buch, dass das durchaus schon ganz, ganz früh bei Staatsgründung des Staates Israel eine Rolle gespielt hat, nämlich vom ersten Ministerpräsidenten Ben Gurion, der gesagt hat, wir brauchen diese Siedlungen, wie Bettina Meyer das gerade gesagt hat, quasi als ein Bollwerk, als ein Puffer dafür, dass eben mögliche Feinde, die ins Land kommen wollen, aufgehalten werden. Und man auch natürlich ein Zeichen setzt damit, dass wenn jemand einen Ort gründet, einen Kindergarten baut und Landwirtschaft betreibt, dass er da das Signal sendet, dass er bleiben möchte. Und das war sicherlich an den Grenzen von Israel völlig in Ordnung, aber im Westjordanland ist das eben eine wirklich sehr, sehr eine völkerrechtsverletzende Auslegung dieser Politik, die eben so nicht funktioniert, aber die als Begründung jetzt herangezogen wird. Das habe ich von meinen Gesprächspartnern gehört, von einem jungen Siedlerpaar, die gesagt haben, wir sind hier in dem Ort, damit wir im Zweifel dieser Ort ein Angriffsziel wird und zum Beispiel nicht Tel Aviv oder Jerusalem. Hm.
0: Dann sage ich an dieser Stelle, es gäbe noch viel zu sagen und zu fragen, aber danke an Bettina Meyer, die uns live aus Israel über das Gedenken und das berichtet hat, was sie von den Menschen vor Ort hört. Und vielen Dank an Sabine Adler auch für ihre Eindrücke, fürs Schildern ihrer Kontakte, ihrer israelischen Bekannten und Freunde. I wish I had more time ist das von Bry hier im Deutschlandfunk Kultur.

0: 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Es ist Nobelpreiswoche und wir haben in dieser Woche ja in den Sendungen ExpertInnen zugeschaltet, die uns erklären, was genau es mit der Forschung auf sich hat, über die bekannt geworden ist, dass sie Nobelpreiswürdig ist. Heute hat die Königlich Schwedische Wissenschaftsakademie den Nobelpreis für Chemie bekannt gegeben. Und mein Gast hier ist die Osteuropa-Expertin, Journalistin und Autorin Sabine Adler. Würde mich mal erst interessieren, Frau Adler, wie chemieaffin sind Sie denn?
1: Also ich fand Chemie in der Schule völlig in Ordnung. Physik war gruselig, aber man musste mit Chemie, wenn man im Wolfen, was ich bin, aufgewachsen ist, auch irgendwie so ein Verhältnis entwickeln, weil ringsrum sind lauter Chemiebetriebe gewesen und die Menschen waren lauter Chemiefacharbeiter, meistens jedenfalls meine Eltern zum Beispiel. Und also richtig eine Abneigung gegen Chemie, das kam da nicht so gut in der Stadt. Aber ich, für mich war es nichts. Also befreundet waren wir nicht.
0: Dann doch lieber Journalismus, aber dem Gruppendruck stattgegeben, dass man es nicht so laut sagt. Ja, danke für den Einblick. Und ich kann jetzt ja auch sagen, oder Sie, liebe Hörerinnen und Hörer, haben es bestimmt in den Nachrichten auch schon gehört, dass jetzt auch raus ist, wer den Nobelpreis für Chemie bekommt. Ausgezeichnet werden der französische Chemiker Henri Cagan und der japanische Chemiker Kenzo Sohai für die Entdeckung nichtlinearer Effekte und der Autokatalyse in der asymmetrischen organischen Synthese. Ich muss zugeben, ich hatte Chemieleistungskurs in der Schule. Das sagt mir trotzdem überhaupt gar nichts. Aber wir haben jetzt zum Glück den Wissenschaftsjournalisten Dr. Arndt Reuning zugeschaltet. Nehmen Sie uns doch gerne mal mit, Herr Reuning. Welche Forschung wurde da genau ausgezeichnet?
2: Ja, als ich das gehört habe vor wenigen Minuten, habe ich einen kleinen Schreck bekommen. Es ist mein Angstthema, die Stereochemie. Das ist ein bisschen kompliziert, weil man sich da immer so im Kopf vorstellen muss, wie sind die Moleküle räumlich aufgebaut. Es geht hier um eine bestimmte Form von Katalyse für diese Stereochemie. Ein Katalysator ist ja ein Reaktionsbeschleuniger. Der macht chemische Reaktionen allerdings nicht nur schneller, der drängt die auch eventuell in eine bestimmte Richtung, sodass ein gewünschtes Produkt im Überschuss entsteht. Und hier in diesem Fall geht es darum, Moleküle mit einer gewissen Händigkeit bevorzugt zu synthetisieren. Also Händigkeit heißt ja, es gibt Substanzen, deren Moleküle sind aufgebaut wie linke und rechte Hand, also Bild und Spiegelbild, aber trotzdem nicht deckungsgleich. Chiral nennt man das vom griechischen Wort her. Und viele Naturstoffe sind das eben chiral. Und in der Natur ist eine Händigkeit bevorzugt, zum Beispiel bei den Aminosäuren. Das sind ja die Bausteine für unsere Proteine im Körper. Die sind alle linkshändig. Und das heißt natürlich, viele Strukturen im Körper, zum Beispiel molekulare Schalter, die sogenannten Rezeptoren, die reagieren auch nur auf eine bestimmte Händigkeit von Molekülen. Also in der Nase zum Beispiel, da werden bestimmte Duftstoffe, die linkshändig sind, wahrgenommen wie, keine Ahnung, Zitronenaroma und rechtshändig wie Orangenaroma. Wichtiger ist das dann aber natürlich auch für medizinische Wirkstoffe, die eine bestimmte Händigkeit haben müssen, um im Körper eben eine Wirkung zu erzeugen und möglichst keine Nebenwirkung. Und genau solche Methoden, solche Katalysatoren haben eben diese beiden Preisträger entwickelt.
0: Okay, spannend. Wenn Sie jetzt, liebe Hörerinnen und Hörer, sehen könnten, was wir hier im Studio so machen. Ich war jetzt hier gerade dabei, meine linke und rechte Hand zu betrachten. Danke, Herr Reuning, dass Sie das so bildlich erklärt haben. Frau Adler, ich habe Sie auch gerade ein bisschen schmunzeln hören. Wie geht's Ihnen mit diesen Erklärungen, mit diesen Preisträgern?
1: Ich habe auch gerade versucht, meine Hände aufeinander zu legen und habe dann gedacht, ist das dann so, wie wenn man die Handrücken aneinander legt mit diesem linkshändig und rechtshändig? Ja, ich finde es immer wieder faszinierend, was die Natur alles an Strukturen entwickelt hat und die, wenn wir sie dann erklären sollen, solche Wörter brauchen, wie sie Arndt Reuning gerade benutzt hat, die man ja wirklich kaum irgendwie sortieren kann. Das ist schon Chapeau.
2: Aber ich finde, man kann sich eben ganz gut vorstellen, eben zum Beispiel diese Wechselwirkung, Molekülrezeptor, wenn wir uns die Hand geben, sollten wir möglichst beide die rechte nehmen und eben nicht einer die rechte und der andere die linke. Weil sonst funktioniert das nicht, einfach von dem Aufbau der Hand. Und das Interessante in der Natur ist eben tatsächlich, dass eben nur eine Händigkeit bevorzugt produziert wird. Denn das ist nicht so einfach. Wenn wir in der Chemie einen Stoff herstellen, der potenziell eben diese beiden Formen haben kann, entsteht normalerweise ein 1:1-Gemisch. Also das ist so ein Rätsel, wie kommt denn überhaupt diese Händigkeit in der Natur zustande? Und das ist was, woran Kenzo Sohai eben auch gearbeitet hat. Der hat eben diese Autokatalyse entwickelt, wo das Produkt einer Reaktion selbst wieder als Katalysator dient und dann in verschiedenen Schritten tatsächlich immer mehr von einem Stoff angehäuft wird, von der einen Händigkeit. Das heißt, er ist der erste Chemiker, der das geschafft hat, was die Natur offenbar auch irgendwann mal in der Entwicklung der Evolution tatsächlich verwirklicht hat.
0: Und Herr Reuning, Sie haben ja vorhin auch schon ein paar Beispiele genannt für die Anwendung, also zum Beispiel im Pharmabereich, im Medizinbereich, um eben zu schauen, wirkt dann das Medikament auch wirklich? Das habe ich mir gerade mitgenommen. Das heißt, ist das, was die beiden ausgezeichneten Chemiker da machen, dann Grundlagenforschung oder ist das dann auch schon angewandte Forschung?
2: Das ist beides. Also die beiden haben natürlich erstmal grundlegende Mechanismen entwickelt, wie man eben eine bestimmte Händigkeit favorisiert herstellen kann. Und das braucht man aber natürlich eben in der Pharmazie, überhaupt in der Chemie ganz, ganz oft, weil es eben darauf ankommt, welche Händigkeit ein Stoff hat. Da kann man gar nicht so entscheiden, ist das noch Grundlagenforschung, ist das schon angewandt. Also die beiden selbst haben sich natürlich eher den Grundlagen zugewandt, aber mittlerweile hat sich ja diese asymmetrische Synthese so durchgesetzt. Und das waren auch nicht nur die beiden. Es gab schon 2001 einen ersten Nobelpreis für eine asymmetrische Katalyse. Das heißt, das ist ein ganz großes Feld in der Chemie, auch von praktischer Bedeutung.
0: Frau Adler, was geht Ihnen dazu durch den Kopf? Ich kann gerade Ihre Reaktion nicht sehen, weil Sie per Leitung zugeschaltet sind. Aber
1: ja, ich höre und staune und habe mir überlegt, wie findet eigentlich dieses Nobelpreiskomitee diese Art von Forschung? Also Chemie ist klingt als ein Fach oder in der Nobelpreiswoche immer als ein Tag, immer der Mittwoch, da wird der Chemiepreis dann bekannt gegeben. Aber ich frage mich immer, wie kann man aus diesem riesigen, riesigen Forschungsfeld dann genau diese herausragenden Arbeiten überhaupt ausmachen? Also es wird sehr viel mehr wahrscheinlich an wirklich sehr guten Arbeiten geben. Aber dass es dann genau, dass die Wahl dann genau auf so diese beiden Wissenschaftler fällt, das erschließt sich mir bislang nicht, wie da diese Jury eigentlich vorgeht. Wissen Sie das, Herr Reuning?
2: Also Einblick in die Jury habe ich natürlich nicht. Ich kann erzählen, wie wir uns darauf vorbereiten. Wir schauen natürlich zum Beispiel, wie oft werden bestimmte Arbeiten zitiert. Und es sind ja meistens eben die grundlegenden Arbeiten, die eben etwas ganz Neues bringen für das Fach. Wir schauen, welche anderen Preise gibt es schon in diesem Gebiet. Und das gibt meistens schon einen ganz guten Hinweis darauf. Aber ja, natürlich, es gibt immer auch andere Namen, die damit noch assoziiert sind. Und eben hier im Fall dieser asymmetrischen Synthese, asymmetrische Katalyse, wie gesagt, da gab es eben schon Nobelpreise. Und gerade Henri Cargan, da sagt man immer so, der ist so ein bisschen übergangen worden. Der hätte da eigentlich dazugehört. Also oft findet es dann eben doch noch später statt, dass solche grundlegenden Arbeiten gewürdigt werden durch das Nobelpreiskomitee.
0: Der Nobelpreis für Chemie ist heute bekannt gegeben worden. Der geht in diesem Jahr an den französischen Chemiker Henri Cargan und an den japanischen Chemiker Kenzo Sohai. Und ich sage danke an den Wissenschaftsjournalisten Arndt Reuning fürs Erklären und an Sabine Adler hier als Gast in der Sendung fürs Mitstaunen.

0: The Japanese House waren das mit You Seemed So Happy, einem freundlichen, fröhlichen Song. So klingt er zumindest. Der AfD-Abgeordnete Tobias Rausch ist gestern zum Landtagspräsidenten in Sachsen-Anhalt gewählt worden. Erstmals in der Geschichte der Bundesrepublik steht damit ein Politiker der AfD an der Spitze eines Landesparlaments. Und seitdem wird diskutiert. Denn Tobias Rausch ist nicht nur mit den Stimmen von AfD und dem Bündnis Sarah Wagenknecht gewählt worden, so wie das auch erwartet worden war. Das wäre nämlich eine Mehrheit von 44 Stimmen gewesen. Er hat aber 48 Stimmen bekommen, also 4 Stimmen mehr. Die Vermutung geht dahin, dass das Abweichler von der CDU in Sachsen-Anhalt gewesen sein könnten. Und ich möchte auf das Thema gucken mit meinem Gast, mit Sabine Adler. Sie ist Journalistin und Osteuropa-Expertin für die drei Deutschlandfunkprogramme. Und sie kommt selbst, hat sie ja gerade auch schon erwähnt, aus Sachsen-Anhalt, aus dem Landkreis Anhalt-Bitterfeld. Wie klinken Sie sich denn ein in die Diskussion rund um die Suche nach diesen 4 Stimmen von Tobias Rausch, die ja eben bei denen unklar ist, von wo sie kommen, weil es eben auch eine geheime Wahl war, Frau Adler?
1: Genau, das ist tatsächlich jetzt etwas, was man wahrscheinlich mit Sicherheit gar nicht aufklären kann. Man weiß nur, dass das, was geplant war, nämlich, dass Sven Schulze als ehemaliger Ministerpräsident oder noch amtierender Ministerpräsident ist ja, glaube ich, bis zur Ministerpräsidentenwahl dann Anfang Dezember, dass er als Fraktionschef ja versichert hat, dass seine CDU-Fraktion sich enthalten wird. Und nun kann man das bei der Auszählung der Stimmen ja sehr genau nachverfolgen. Enthalten haben sich nicht 15 CDU-Abgeordnete, die noch im Landtag sind, sondern eben nur 5. Und was haben die anderen 10 gemacht? Das ist jetzt die große Frage. Einer war nicht da, das ist schon war überhaupt nicht anwesend. Aber was haben dann die anderen 9 gemacht? Und dies aufzuklären, also die haben im besten Fall mit Nein gestimmt, aber sie könnten eben auch mit Ja gestimmt haben. Das ist jetzt wirklich sehr, sehr schwer und die Schuldzuweisungen gehen ja schon hin und her. Das erleben wir ja gerade zwischen SPD, die Vorwürfe

0: fällt mir bestimmt gleich noch ein. Aber da gab es drei Wahlgänge und sie ist nicht gewählt worden und sie wusste nicht, Heide Simonis heißt sie. Heide Simonis wusste nicht, wer sozusagen der Heidemörder war. Und das ist jetzt die Krux an dieser Sache. Aber so ein bisschen finde ich auch, und dann bin ich auch gleich fertig, ein bisschen finde ich auch, ist das eine Pleite in der CDU-Fraktion mit Ansage. Denn als am Tag nach der Wahl oder dem übernächsten Tag, am 8. September, die Fraktion ihren Vorsitz gewählt hat, da ist Sven Schulze ja ganz forsch reingegangen und hat sich zur Wahl gestellt. Es kam zu einer Kampfabstimmung und es ist dann der bisherige Fraktionsvorsitzende angetreten, nämlich Guido Heuer-Schulze. Der hat 8 Stimmen bekommen und beziehungsweise Schulze hat 8 Stimmen bekommen und Heuer hat nur 7 Stimmen bekommen. Und da war eigentlich schon klar, dass die Fraktion gespalten ist und dass so eine Aussage, die er gemacht hat, nämlich die gesamte Fraktion wird sich enthalten, schon ganz schön mutig war.
1: Also das ist auf jeden Fall nicht geglückt. Jetzt lassen Sie uns noch einmal auch auf ein anderes Themengebiet schauen. Sie verfolgen ja als ehemalige Moskau-Korrespondentin, als Osteuropa-Expertin auch unter anderem die russischen Medien sehr genau. Und Sie haben uns im Vorgespräch verraten, dass dieses Thema, also der erste AfD-Landtagspräsident in Deutschland, also der in Sachsen-Anhalt, dass das auch in den russischen Medien Thema war. Inwiefern?
0: Das war, also man verfolgt das ja ganz genau, was vor allem die AfD macht und wie die AfD sich immer weiter erfolgreich in Richtung Ämtereinnahme entwickelt. Also jede Wahl, jede Landtagswahl, jede Bundestagswahl sowieso wird genau beobachtet. Und interessant war, dass nach diesem gestrigen Tag mit der Wahl von Tobias Rausch zum Landtagspräsidenten sich der Putin-Vertraute und Sonderbotschafter Kirill Dmitriev zu Wort gemeldet hat. Das ist sozusagen der oberste Bevollmächtigte für die russischen Investitionen, also nicht irgendwer. Und der hat auf X geschrieben, die Mauer ist gefallen, das BSW hat Geschichte geschrieben mit der AfD. Und in der Nezavissimaya Gazeta zum Beispiel, da stand, dass ein Durchbruch der politischen Blockade erreicht worden ist. Und weshalb das so genau beobachtet wird, zum Beispiel im Kreml auch, liegt unter anderem daran, dass es einen lang gehegten Wunsch des Kremls gibt, also Wladimir Putins gibt, der formuliert wurde in einem AfD-Strategiepapier, das 2022 im Kreml, und zwar vom Vizepräsidialamtschef Sergej Kirienko, in Auftrag gegeben wurde, dass das verfasst wird, dass sich jemand Gedanken macht. Und das war Tatjana Matwejewa. Die hat eine Strategie formuliert, nach der die AfD doch unbedingt erreichen müsste, dass sie sich einen Koalitionspartner, einen Partner sucht. Und da hat man die Linke damals, 2022, von Sarah Wagenknecht genannt. Das war also vor der Abspaltung des BSW. Und wenn man jetzt sieht, dass BSW und AfD zusammen diese wirklich sehr, sehr wichtige Wahlentscheidung getroffen haben zum Landtagspräsidenten, dann ist das ein richtig großer Meilenstein auf dem Weg, wie ihn sich Putin vorstellt, wie man in Deutschland vorzugehen hat.

0: Mutter war das mit Kissa Dove Sarai hier bei uns im Deutschlandfunk Kultur. Sabine Adler ist zu Gast. Sie ist Journalistin und Osteuropa-Expertin, ehemalige Moskau-Korrespondentin im Deutschlandfunk. Und ich möchte gern mit ihr noch kurz zum Schluss über die Affäre sprechen rund um den Ex-BND-Chef August Hanning. Der steht ja unter Spionageverdacht und ist festgenommen worden gestern. Das war die große Nachricht gestern. Und heute beschäftigt sich auch der Innenausschuss mit dem Thema und da steht natürlich die große Frage nach dem Vertrauen in Geheimdienste im Raum, aber auch die Frage, wohin möglicherweise die Informationen von Hannings Beraterfirma geflossen sein könnten, die er mutmaßlich weitergegeben hat. Und da hat Sabine Adler, unsere Osteuropa-Expertin, eine ganz interessante Beobachtung gemacht, die auch mit den russischen Medien zu tun hat. Davon hatten wir es ja gerade schon, richtig?
1: Ja, ganz genau. Also genauso wie das Thema Sachsen-Anhalt spielte auch in den russischen Medien wirklich relativ häufig eben gerade diese Festnahme von Hanning eine Rolle. Und man hat überlegt, was sagt uns Hanning eigentlich in Russland? Und die meisten russischen Medien haben eben tatsächlich seine umfangreiche wirtschaftliche Tätigkeit aufgegriffen, nicht so sehr seine BND-Zeit, die liegt ja auch schon einige Jahre her. Und diese wirtschaftliche Tätigkeit war ja vorrangig eine Tätigkeit in Richtung Unternehmensberatung mit seiner eigenen Firma. Er war aber auch in drei anderen Firmen angestellt, die sich jeweils mit Schwerpunkten ehemalige Sowjetrepubliken, Nahe Osten, aber eben auch immer Russland beschäftigt haben. Und für diese Firmen in diesen Ländern oder Firmen, die mit diesen Ländern arbeiten, hat Hanning angeblich Lagebewertungen gemacht. Das geht hervor aus der Beschreibung, welche Dienste diese Firmen anbieten. Und bei Lagebewertung, da hat man natürlich sofort im Kopf, dass unter diesen beschlagnahmten Dokumenten gefunden wurde, dass es sich da eben auch um solche Lageberichte gehandelt hat, die die Bundesregierung wöchentlich von den Nachrichtendiensten bekommt. Und das war eben Teil der Dokumente, die beschlagnahmt wurden und die Hanning sich illegal beschafft haben soll.
0: Ich sage an dieser Stelle vielen Dank an Sabine Adler, Journalistin, Autorin und Osteuropa-Expertin, für ihren Besuch in der Sendung und für ihre Perspektive auf die Themen dieses Tages.
1: Danke für die Einladung nochmal.
0: Gerne. Und schön, dass Sie dabei waren, liebe Hörerinnen und Hörer.
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5: Mit Alexandra Nestmann. Weltweit wird an das Hamas-Massaker heute vor 3 Jahren erinnert. Der Chemie-Nobelpreis geht an Wissenschaftler aus Frankreich und Japan und die Kulturszene in Sachsen-Anhalt rüstet sich für eine AfD-Regierung. An vielen Orten weltweit wird heute an das Hamas-Massaker heute vor 3 Jahren in Israel erinnert. Bundeskanzler Merz sprach von monströsen, barbarischen Taten. Hierzulande müssten Jüdinnen und Juden ohne Angst leben können. Vertreter des Judentums verwiesen angesichts von massiv gestiegenem Antisemitismus auf starke Einschränkungen im Alltag. In Israel fanden landesweit Gedenkfeiern, Ausstellungen und Protestveranstaltungen statt. Julio Segador.
6: Die Narben sind in Israel noch lange nicht verheilt. Das hat sich am Morgen vor allem auf dem Gelände des Nova Musikfestivals gezeigt, wo um Punkt 6.29 Uhr, der Uhrzeit, als vor 3 Jahren die Musik abbrach und die Sirenen schrillten, eine Schweigeminute eingelegt wurde. Hunderte Angehörige standen auf dem Gelände Arm in Arm zwischen den Tafeln mit den Gesichtern der Ermordeten und Entführten. Die Stimmung, eine Mischung aus kollektiver Schockstarre und tiefer Trauer. Viele sagten, für sie sei die Zeit vor 3 Jahren einfach stehen geblieben.
5: Der Nobelpreis für Chemie geht an den Franzosen Henri Kagan und den Japaner Kenzo Suai. Ausgezeichnet werden die beiden Forscher für ihre Entdeckung nichtlinearer Effekte und der Autokatalyse in der asymmetrischen organischen Synthese. Das teilte die Königlich Schwedische Akademie der Wissenschaften in Stockholm mit. Der Preis ist mit umgerechnet rund 1 Million Euro dotiert. Morgen wird der Nobelpreis für Literatur bekannt gegeben, am Freitag der Friedensnobelpreis. Das Bundeskabinett hat den von Bundesjustizministerin Hubig vorgelegten Entwurf für ein Gesetz gegen digitale Gewalt beschlossen. Dieser sieht Änderungen im Straf- und Zivilrecht vor. So sollen der Besitz, die Herstellung sowie die Verbreitung von Videos, die eine Vergewaltigung zeigen, unter Strafe gestellt werden. Für den privaten Gebrauch gilt hier bisher kein pauschales Verbot. Auch nicht jede Weitergabe ist automatisch strafbar. Verboten werden soll unter anderem auch bereits die Herstellung sogenannter sexualisierter Deepfakes. Weitere geplante Änderungen beziehen sich unter anderem auf den Identitätsmissbrauch, etwa über Fake-Profile im Internet und sogenanntes Cyberstalking. Die deutschen Gasspeicher sind derzeit zu 59% gefüllt. Vor einem Jahr lag die Reserve deutlich höher bei 76%. Bundeswirtschaftsministerin Reiche befürchtet für diesen Winter dennoch keinen Gasmangel in Deutschland. Die CDU-Politikerin sagte der Süddeutschen Zeitung, dass aktuell mehr Gas in den Speichern liegt, als selbst im kältesten Jahr verbraucht worden ist. Sie kündigte aber an, zum Schutz bei unvorhergesehenen Ereignissen eine strategische Reserve auszuschreiben. Außerdem will sie durch langfristige Lieferverträge den Preis sichern. Frank Eichmann.
7: Am 1. November müssen die Gasspeicher zu 80% gefüllt sein, so schreibt es die Gasspeicherfüllstandsverordnung vor. Nach Angaben der Bundeswirtschaftsministerin speichern die staatlichen Gasimporteure Sefe und Uniper derzeit mehr ein. Dazu haben wir sie auch ermuntert, so Ministerin Reiche wörtlich. Im Bundestag wird sie sich heute ab 14 Uhr den Fragen der Abgeordneten stellen, gemeinsam mit dem neuen Verkehrsminister Bilger im Rahmen der Regierungsbefragung.
5: Nach dem Erfolg der AfD will das Kulturbündnis Sachsen-Anhalt gemeinsame Strategien erarbeiten. Heute will sich der Verein gründen, wie die Direktorin des Kunstmuseums Magdeburg, Annegret Labs, im Deutschlandfunk Kultur sagte. Wie groß die Sorgen in der Kulturszene über die politischen Entwicklungen sind, zeigen laut Labs die über 500 Anmeldungen.
8: Das, was die AfD im Vorfeld gesagt hat, kein Steuergeld mehr für nicht patriotische Kultur und Kunst. Diese Ansage ist bisher sehr ernst zu nehmen und das würde nicht nur im Theater und in der zeitgenössischen Kunst, sondern auch in vielen kleinen freien Bereichen alles zertrümmern, was jetzt existiert. Und wir kennen das ja tatsächlich aus anderen autoritär geführten Systemen. Gucken wir nach Polen, die Peace-Regierung, oder schauen wir nach Amerika, was dort passiert.
5: Die Direktorin des Kunstmuseums Magdeburg, Annegret Labs. Zum ersten Mal in der bundesdeutschen Geschichte stellt die in Teilen als rechtsextrem eingestufte AfD einen Landtagspräsidenten. In Sachsen-Anhalt wurde gestern Tobias Rausch gewählt.
2: Das Wetter.
5: Im Westen, Südwesten und Norden gibt es ein paar Wolken und auch etwas Regen. Sonst ist es meist heiter bei 17 bis 26 Grad.
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9: Die Spritpreise in Deutschland sind hoch. In Grenzregionen fahren Menschen zum Tanken, zum Beispiel nach Polen oder nach Österreich. In Norddeutschland ist das anders. Seit der Bund Anfang Oktober die Energiesteuer gesenkt hat, fahren die Dänen zu Tankstellen in Schleswig-Holstein. Denn die Preise für Sprit sind in Dänemark höher als in Deutschland. Der Tanktourismus in Schleswig-Holstein an der Grenze zu Dänemark, das ist eins unserer Themen heute.

0: 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Die schwedische Sängerin Anna Tarnheim mit What Have I Done? Deutschlandfunk Kultur. Tanken ist durch die Kriege in der Golfregion weltweit teurer geworden. Jetzt im September hat der Liter Super E10 2,30 Euro gekostet. Der Bund hat seit Oktober die Energiesteuer gesenkt. Jetzt ist Super E10 wieder für 2,10 zu haben. Damit aber immer noch teurer als in Polen, Tschechien oder Österreich. Daher fahren die Deutschen in der Grenzregion gern dort zum Tanken hin. Das geht allerdings auch andersherum. In den Niederlanden und in Dänemark kostet das Benzin wegen höherer Steuern noch mehr als in Deutschland. Wie sich das in Schleswig-Holstein auswirkt, an der Grenze zu Dänemark, hat sich Anna Lemo angesehen.
1: Uhr in Süderlügum. Die Gemeinde liegt eine Autostunde westlich von Flensburg und nur wenige Kilometer von der dänischen Grenze entfernt. Auf dem Tankstellenhof ist schon einiges los. Autos kommen und gehen, immer wieder dänische Kennzeichen. Heute läuft der Verkehr noch einigermaßen. Als der neue Tankrabatt Anfang Oktober gestartet ist, sah das hier noch anders aus.
2: Es ist wirklich tatsächlich nur wegen des Tankrabatts so. Also wirklich, als das den ersten Tag losging, war eine kilometerweite Strecke hier vorne voll mit Autos. Also konntest du überhaupt nicht rauffahren. Das war wirklich die Hölle. Aber es ist sonst immer so voll, kurz vorher, ja.
1: Seit dem 1. Oktober senkt der Bund die Energiesteuer auf Benzin und Diesel um 14 Cent pro Liter. Mit der geringeren Umsatzsteuer sind das rund 17 Cent Entlastung. Bis Ende des Jahres gilt die Regelung. Und in einer Region, in der viele Dänen ohnehin regelmäßig zum Einkaufen über die Grenze fahren, verändert das die Rechnung noch einmal. In Dänemark kostet das Benzin im Schnitt zuletzt umgerechnet ca. 2,55 Euro. Ein Paar aus Tönner kommt normalerweise etwa einmal im Monat nach Deutschland. Seit das Benzin hier noch einmal günstiger ist, wollen die beiden öfter kommen.
3: Ja, deswegen sind wir hier. Aber wir kaufen gleichzeitig auch ein. Normalerweise kommen wir einmal im Monat rüber. Aber jetzt, seit das Benzin günstiger geworden ist, werden wir wohl häufiger kommen. Wir sparen ein paar Kronen. Ich glaube ungefähr 2 Kronen pro Liter.
1: Das sind rund 30 Cent auf den Liter. Wie viel zusätzlichen Tanktourismus der Rabatt tatsächlich auslöst, lässt sich allerdings noch nicht sauber beziffern. Mehrere Beschäftigte an Tankstellen in der Grenzregion erzählen mir abseits des Mikrofons von deutlich mehr Kundschaft aus Dänemark. Ihre Schätzungen reichen von 20-70% mehr Betrieb. Andere Tankstellen sprechen dagegen von einem ziemlich normalen Vormittag. Dass Schlangen hier grundsätzlich dazugehören können, kennt eine Frau, die knapp hinter der Grenze in Dänemark lebt und regelmäßig in Süderlügum tankt.
4: Also man steht schon auf der Straße, Schlange, oder man fährt erst einkaufen und kommt dann nochmal wieder, um zu gucken, ob es abgeebbt ist. Oh. Ja, 10, 15 Minuten habe ich hier schon gewartet, ja.
1: Auf der deutschen Seite gibt es skeptische Stimmen zur Steuersenkung. Eine Frau aus der Region glaubt nicht, dass der Tankrabatt am Ende komplett bei den Autofahrern ankommt.
5: Völliger Blödsinn, finde ich den.
6: Oh, das habe ich heute schon öfter gehört.
5: Ja, genau. Warum? Weil das haben wir schon mal erlebt und dass das denn einfach die Preise insgesamt angezogen haben und dass von diesem Tankrabatt bei den Menschen, die es angeht, überhaupt nichts angekommen ist. Dabei weiß ich nicht, eine Steuererstattung oder irgendwas, das wäre viel sinnvoller gewesen. Ich habe mir noch nicht Gedanken gemacht. Ich habe nur gedacht, oh, nicht schon wieder so ein Blödsinn. Ja. Oder nur die Konzerne von profitieren.
1: Auch politisch ist der Rabatt umstritten. Ministerpräsident Daniel Günther von der CDU begrüßt die Entlastung. Umweltminister Tobias Goldschmidt von den Grünen nennt sie dagegen eine Beruhigungspille und kritisiert das Gießkannenprinzip. Streit gibt es auch um die 12-Uhr-Regel. Verkehrsminister Klaus Ruhe-Madsen von der CDU will sie wieder abschaffen. Sie sorge vor allem für volle Tankstellen vor 12. Wie voll erlebt ein Mann, der knapp hinter der Grenze in Dänemark lebt und regelmäßig in Deutschland tankt?
7: Also vor 12 Uhr ist natürlich wirklich Randale. Ich fahre jetzt schon, weil ich sowieso immer in die Richtung muss. Ich fahre jetzt den dritten Tag hier jetzt hin. Ich konnte die letzten 3 Tage nicht tanken, weil vor 12 war hier bis rauf, bis wie heißt denn der Laden da oben? Na, wo die Panzer gebaut werden, repariert werden. Bis dahin war der Stau, also bis darauf. Das sind etwas mehr Kilometer Stau aufgrund von ein paar Liter Sprit. Ne?
1: Ob der neue Rabatt dauerhaft für noch mehr Tanktourismus aus Dänemark sorgt, wird sich erst zeigen. Dass an der Grenze wegen ein paar Kronen Unterschied genau gerechnet wird, ist dagegen nichts Neues. Ein Paar aus Bornholm ist auf dem Weg Richtung Kappeln. Deutschland ist für die beiden nicht einmal das günstigste Land auf ihrer Reise. Aber günstiger als zu Hause reicht offenbar schon.
3: In Schweden ist es noch viel billiger als in Dänemark. Aber auch Deutschland ist günstiger als Dänemark. Wir müssen eben sparen, wo wir können, oder?
0: Hohe Benzinpreise, Dänen fahren zum Tanken nach Schleswig-Holstein. Hier ist Dutan mit Let You Go.

0: 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Wenn Sie sich von Ihrer Stadt etwas wünschen dürften, was wäre das? Mehr Grün vielleicht, ein Outdoor-Fitnesspark, fest installierte Grillplätze mit Bänken im Park? Genau solche Vorschläge haben Bürgerinnen und Bürger in Halberstadt in Sachsen-Anhalt einreichen können. Rund 200 Ideen sind bereits eingegangen und über die wird jetzt online abgestimmt. 1 Million Euro stellt die Stadt für die beliebtesten Projekte bereit. Die Bürgerinnen und Bürger können selbst mitentscheiden, was ihre Stadt braucht. Nora Wilke hat sich die eingereichten Vorschläge angeschaut und was hinter der Halberstadt-Million steckt, so heißt das Projekt nämlich.
1: Die Vegetation ließ es jetzt nicht zu, dass wir darüber kommen. Gehen wir einfach hier runter.
2: Man stolpert fast. So uneben ist die Wiese hinter Büschen und Trauerweiden am Rand von Halberstadt. Hohes, teils ausgetrocknetes Gras bewegt sich im Wind. Noch ist hier nichts los, aber Hundeliebhaber Sebastian Schell hat einen Plan für die Fläche.
1: Hier vorne könnte man diesen Bereich jetzt hier nochmal extra abtrennen, so ungefähr einen halben Hektar für den Bereich kleine Hunde, Welpen, damit die sich hier austoben können. Im Prinzip wäre das jetzt hier ein Rasenteil mit Rindenmulch und Sand, wo man dann halt verschiedene Sachen verbuddeln kann, mit verschiedensten kleinen Versteckmöglichkeiten auch für die Hunde.
2: Dazu ein Parcours mit Slalom, Schwebebalken, Kletterelementen und Möglichkeiten fürs Hundeworkout. Sogar kleine Turniere wären laut Schell denkbar, der sich hier, umgeben von Wiesen und Wäldern von der Stadt Halberstadt, einen Hundepark wünscht.
1: Ja, weil es eine gepflegte Anlage ist, wo die Hunde dann frei rumlaufen dürfen auch. Ja, in Sachsen-Anhalt haben wir auch zur Brut- und Setzzeit Leinenpflicht. Dann dürfen sie die Hunde auch nicht frei rumlaufen lassen im Wald oder sonst was.
2: Hunde ohne Leine laufen lassen zu können, wo sie mit anderen Hunden spielen und trainieren können. Das ist eine von insgesamt rund 200 Ideen, die sich Bürgerinnen und Bürger von Halberstadt von ihrer Stadt wünschen. Im nur wenigen Gehminuten entfernten Rathaus erklärt Oberbürgermeister Daniel Zarata, worauf es ankommt bei seinem Projekt Halberstadt Million.
3: Die Bürger reichen die Ideen ein, auch schon mal mit einem groben Ort, wo sie sich ihre Idee vorstellen können. Schön ist auch immer, wenn sie schon mal eine Idee haben, was es kosten kann. Und wir prüfen dann jeden Vorschlag in der Verwaltung auf Umsetzbarkeit. Und dabei ist eben ganz wichtig, es muss eine Investition sein. Das heißt, kann jetzt keiner kommen und sagen, mit der Million schaffen wir die Kita-Gebühren ab. Würde auch nicht reichen, aber das ist eine ganz andere Geschichte.
2: Investition heißt, es muss etwas gebaut oder angeschafft werden, möglichst geringe Folgekosten verursachen und sich innerhalb von 1 bis 2 Jahren umsetzen lassen. Und möglichst viele Menschen sollen langfristig etwas davon haben. Eine Idee einzureichen war absichtlich einfach. Auf der Internetseite der Stadt ein paar Fragen zur Idee und zum möglichen Standort beantworten, maximal eine PDF anhängen und abschicken. Auf diesem Wege kam im Postfach von Nancy Wesemeyer, die bei der Stadt arbeitet und mit am Tisch Kaffee trinkt, einiges zusammen. Die Idee für das Projekt kam von ihr. Warum nicht einfach mal die Halberstädter selbst fragen, was sie sich für ihre Stadt wünschen und sie anschließend darüber abstimmen lassen?
4: Was bei mir persönlich auch in der Bearbeitung liegt, ist zum Beispiel so eine Art Bimmelbahn, also ein Express durch die Stadt, der zu den Sehenswürdigkeiten führt. Das war eine sehr überraschende Idee, weil wir natürlich denken, wir haben hier eine Straßenbahn und es ist vieles natürlich fußläufig zu erreichen.
2: Trotzdem, wenn online viele Halberstädter für die Bimmelbahn abstimmen, könnte sie gebaut werden. Oder auch ein Skatepark, den ein anderer Bürger eingereicht hat, eine neue Parkbank, ein Beachvolleyballfeld mit Grilltisch, ein Trinkbrunnen, eine Buhlfläche oder etwa ein Bahnenteiler fürs Schwimmbad, um eine 25 Meter Bahn in 2 12,5 Meter Bereiche zu teilen. Die eingereichten Ideen sind vielfältig, sagt Nancy Wesemeyer, und verschieden ausgereift.
4: Ein Antrag ist schon fertig, hat ein Konzeptpapier, hat eine Kostenschätzung. Den können wir im Prinzip direkt weiterreichen in die Abstimmung. Es gibt aber auch welche, die im Ideenmodus geblieben sind, wo wir dann innerhalb der Verwaltung schauen müssen, was ist es genau, was müssen wir dafür prüfen, wo kriegen wir jetzt eine Kostenschätzung her? Und das wird so aufbereitet, dass es dann eben auch eine realistische Abstimmung wird.
2: Die Halberstädter können online noch in diesem Jahr abstimmen, welche der umsetzbaren und veröffentlichten Ideen sie sich wünschen, und können dabei auch mehrere auswählen. Die Projekte mit den meisten Stimmen werden der Reihe nach umgesetzt, solange wie das Geld reicht. 1 Million Euro hat die Stadt dafür reserviert. Dass Halberstadt sich diese Millionen leisten kann, hängt mit dem Sondervermögen des Bundes für Infrastruktur und Klimaneutralität zusammen. Sachsen-Anhalt bekommt daraus rund 2,6 Milliarden Euro und 60% davon gehen an die Kommunen. Das entlastet auch den Halberstädter Haushalt und schafft laut Zerrata den Spielraum, eigene Mittel für das Projekt freizumachen.
3: Die Idee vom Land Sachsen-Anhalt und am Ende von uns ist ja auch, wir geben das Geld so weit nach unten wie möglich. Wenn wir jetzt schon mal in der günstigen Situation sind, dann fragen wir wirklich mal die Bürger, was braucht ihr? Weil wenn man sich Stadtrat anguckt, na klar, es ist auch ein Spiegelbild der Gesellschaft, aber wir kriegen da vielleicht doch nicht jede Information, die wir brauchen. Ich glaube, am Ende ist es ja für alle ein Gewinn. Wenn auf die Bürger gehört wird, wird immer gefordert, machen wir hier in Halberstadt.
2: Mit der vergangenen Landtagswahl und dem Wahlsieg der AfD habe die Halberstadt Millionen nichts zu tun, sagt Zarata. Die Idee sei älter. Trotzdem sieht er in dem Projekt, gerade in diesen politisch schwierigen Zeiten, wie er sie nennt, eine Möglichkeit, Demokratie erlebbar zu machen. Und davon profitierten nicht nur die Halberstädter, sondern auch er selbst, sagt er. Zum Beispiel, wenn bestimmte Ideen wie die für den Hundepark gleich mehrfach eingereicht werden.
3: Das zeigt ja schon mal gleich, dass es dafür einen Bedarf gibt. Und das ist natürlich schön, weil gerade als Bürgermeister kommt immer mal wieder einer und sagt, ah Mensch, so ein Hundepark wäre schön. Und wenn man dann selber zum Beispiel kein Hundebesitzer ist, so wie ich, dann denkt man, ja okay, Einzelmeinung, wer weiß, ob das wirklich jetzt so wichtig ist. Und wenn man dann aber sowas macht, dann kriegt man wirklich mal ein direktes Feedback.
2: Wie der Hundepark wurde auch ein Outdoor-Fitnesspark mehrfach vorgeschlagen. Ähnliche Ideen werden von der Stadt dann zusammengeführt und als gemeinsame Projekte weiterentwickelt. Sebastian Schell treibt die Weiterentwicklung des Hundeparks nun voran und hofft auf die Realisierung. Schließlich arbeitet er auch beruflich mit Hunden, leitet ein Therapiezentrum für Mensch und Hund. Erste Visualisierungen für den Hundepark liegen schon bei der Stadt und auch der Oberbürgermeister Zarata hält das Projekt für gut umsetzbar. Ob der Hundepark tatsächlich kommt, entscheiden am Ende die Halberstädter, die beim Online-Voting mitmachen. Und das ist laut Sebastian Schell auch gut so.
1: Es ist ein cooler Move vom Oberbürgermeister. Auch da, na klar, das muss nicht jedem gefallen, dass jetzt hier der Hundepark herkommt. Das ist so, ja. Und vielleicht fällt auch von Personen, die ein anderes Projekt mit eingereicht haben, fällt hinten runter, weil es halt dann nicht mehr finanziert werden kann. Aber das gehört halt zur Demokratie dazu.
0: 1 Million Euro Bürger entscheiden in Halberstadt über Sondervermögen.

0: Leon Bridges mit Watch You Dance, ein Song, der neu ist bei uns im Programm von Deutschlandfunk Kultur.
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2: Ausgerechnet jetzt. Kaum hat Emi das Engagement am Theater angenommen, stürzt ihre alleinstehende Mutter und wird zum Pflegefall. Was tun? Ein Roboter verspricht Abhilfe. In Doris Dörries bittersüßer Tragikomödie Frau Winkler verlässt das Haus.
3: Guten Tag, Frau Winkler. Oder soll ich lieber Grüß Gott sagen?
4: Sie können sich jetzt jeden Dialekt wünschen.
3: Grüß Gott.
5: Das ist ja unheimlich.
3: Es tut mir leid, wenn Sie mich nackt, kalt und unheimlich finden, aber es verletzt mich auch ein wenig.
5: So ein Blödsinn. Das ist eine Maschine.
2: Angela Winkler verkörpert die bittere Frau Winkler, deren anfängliche Skepsis dem humanoiden Helfer gegenüber sich langsam in Sympathie verkehrt.
6: Ich denke oft, wie wäre es, wenn wir unser Leben noch mal ganz von vorn beginnen könnten?
5: Du kennst Tschechow?
2: Frau Winkler verlässt das Haus. Doris Dörries Film über das Alter, Fürsorge und die Ambivalenz von künstlicher Intelligenz ist jetzt im Kino zu sehen. Zensur hält Literatur nicht auf. Das zeigt eindrucksvoll eine Ausstellung in Frankfurt am Main. Samizdat, Selbstverlag, so lautete das Zauberwort, um staatliche Kontrolle und Zensur in der Sowjetunion zu umgehen. In der Tschechoslowakei entwickelte sich eine besonders gut organisierte Samizdat-Bewegung heraus. Schließlich wurden hier schon in der Kaiserzeit und während der nationalsozialistischen Besatzung Schriften heimlich reproduziert und verbreitet. Widerstandsgruppen, Kunstschaffende und bekannte AutorInnen, wie der spätere tschechische Präsident Václav Havel, waren Teil der Bewegung.
7: Václav Havel hat gesagt, Samizdat, das ist ein Leben in Wahrheit. Samizdat ist eine existenzielle Situation.
2: Samizdat, Worte der Freiheit in der Tschechoslowakei. Die Ausstellung ist noch bis zum 24. Januar im Museum für Kommunikation in Frankfurt am Main zu sehen. Robert Menasse gilt nach seinen Brüssel-Romanen als EU-Schriftsteller. Um dieser Schublade zu entfliehen, hat er den Protagonisten seiner Novelle Die Lebensentscheidung, dessen Anstellung bei der Europäischen Kommission, kündigen lassen, direkt auf Seite 1.
8: Und ich habe mir gedacht, deutlicher kann man das jetzt nicht machen.
2: Kurz nach seiner vorzeitigen Pensionierung erfährt der nun Ex-EU-Beamte von seiner schweren Krebserkrankung.
8: Es geht letztlich um zutiefst existenzielle und menschliche Grundfragen des Lebens. Ja, also, wie will ich leben? Liebe, Krankheit, Sterben, Tod, Familie. Also die großen Fragen.
2: Die Lebensentscheidung. Robert Menasse liest heute Abend in der Stadtbibliothek in Bielefeld.
0: Die Kulturtipps von Julia Eickmann. Und hier sind Sassy and Lords of Lounge mit Ready to Go.

0: 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Auch Kommunalpolitiker sind oft Hass und Gewalt ausgesetzt, wie ein Beispiel aus Niedersachsen zeigt. Dort hat Erik Pünter zum ersten Mal bei den Kommunalwahlen für die SPD kandidiert, für den Stadtrat von Friseute. Auf seinem Bewerbungsfoto, das auch auf der Facebook-Seite des SPD-Ortsvereins zu sehen gewesen ist, hatte er blau gefärbte Haare. Die Folge: er ist bedroht und beleidigt worden. Im Netz hat es Morddrohungen gegeben. Erik Pünter hat sich davon nicht einschüchtern lassen. Er ist in den Stadtrat gewählt worden und hat Anzeigen erstattet gegen die Verfasser der schlimmsten Beleidigungen. Unser Landeskorrespondent in Niedersachsen, Daniel Bartel, über die Hetze gegen den jungen Kommunalpolitiker.
1: Die SPD ist in Friseute präsent. Das Parteibüro liegt mitten in der Innenstadt. Hier treffen sich der Vorsitzende Sören Wever und Erik Pünter, der gerade zum jüngsten Ratsherrn der Stadt gewählt wurde. Eigentlich ein Grund zum Feiern, aber der 21-Jährige hat eine echte Belastungsprobe hinter sich. Seine blauen Haare trägt er schon, seit er ein Teenager ist. Angefeindet wurde er dafür bislang eigentlich nie, sagt er. Doch als seine Partei ihn im Rahmen der Kandidatur auf Social Media vorstellte, schlugen die Reaktionen, insbesondere auf Facebook, rasend schnell ins Hetzerische um, erinnert sich Pünter.
2: Da fing es dann halt ganz normal an, so ein, zwei Kommentare, ne? Ein, zwei positive, zwei, drei ein bisschen kritischere. Und dann am nächsten Morgen, da hatten wir noch einen Wahlkampfstand und hab dann schon mal auf dem Handy geguckt, hab gesehen, oh okay, da kommen jetzt schon ein paar mehr. Es hat angezeigt um die 7.500 Kommentare.
1: Bei Abwertungen wegen seiner Frisur blieb es aber nicht. Unter den Kommentaren waren auch krasse Beleidigungen und sogar Morddrohungen. Stündlich wurden es mehr.
2: Ich gehe davon aus, dass es in irgendwie einer AfD-nahen oder generell rechtsorientierten Gruppe mal gelandet ist und dass die dann halt quasi so gesagt haben, hier, guckt euch den mal an.
1: Laut dem Bundesverband Mobile Beratung ist das sehr wahrscheinlich. Oft fänden sich Betroffene demzufolge auf sogenannten Feindeslisten von extrem rechten Gruppen wieder. Aber warum es gerade ihn traf? Pünter hat noch eine Vermutung.
2: Der ist noch so jung, das wird auch ein Faktor gewesen sein, ne? Blaue Haare und dann Student stand ja noch mit drin. Aber ich denke mal so, dass man diese drei Angriffspunkte.
1: Angriffspunkte, die eigentlich überhaupt keine sind. Da sind sich in der knapp 25.000 Einwohnerstadt westlich von Oldenburg fast alle einig. Allen voran der neu gewählte CDU-Bürgermeister Jan-Christian Hegewald. Er übernimmt das Ruder ab November und kündigte bereits an, bei den zuständigen Behörden Verschärfungen für Hass im Netz einzufordern.
3: Das ist absolut inakzeptabel. Als Friseuter-Politik stehen wir auf jeden Fall immer an der Seite derer, die sich für unsere Demokratie einsetzen, und das werde ich auch immer und überall unmissverständlich vertreten.
1: Auch die eigenen Parteikollegen sprangen Pünter zur Seite, auf durchaus kreative Art und Weise. Auf einem Foto vor der Wahl posierten fast alle Mitglieder des SPD-Ortsvereins mit blauen Haaren. Zum Friseur ging es dafür aber nicht, klärt der Vorsitzende Sören Wever auf.
4: Das war ganz spontan tatsächlich. Dann hatte einer die Idee, hat das mit KI ja ganz schnell gemacht, ist heutzutage ja gut möglich. Und das ist dann ja auch nochmal wieder viral gegangen.
1: Mehr als 200.000 Mal wurde die Reaktion allein auf Facebook aufgerufen. Selbst darunter hetzten aber weitere Nutzer ganz ungeniert mit Klarnamen. Das alles hat Pünter dokumentiert und bei der Polizei angezeigt. Für Bedrohungen und Beleidigungen im Netz können allgemein Geldstrafen oder Freiheitsstrafen bis zu 3 Jahren verhängt werden, bei Volksverhetzung sogar bis zu 5 Jahren. Wenn es um Hassnachrichten gegen Politiker geht, auch kommunale Ehrenamtliche und sogar schon während des Wahlkampfs gelten seit 2021 noch schärfere Regeln. Für Täter bedeutet das, sie werden konsequenter verfolgt und härter sanktioniert. Einen harten Umgangston ist Pünter durchaus gewohnt. In seiner Freizeit ist er Fußball-Amateurschiedsrichter in der Kreisliga.
2: Ich bin mit 14 Jahren angefangen. Das ist das Früheste, was in Niedersachsen geht als Fußballschiedsrichter. Und ich habe definitiv dadurch Selbstbewusstsein gewonnen. Ich habe da mich abgehärtet.
1: Den Leuten, die ihn tot sehen wollen, will er strafrechtlich die rote Karte zeigen. Wo es ging, versuchte Pünter es mit Humor zu nehmen. Doch das hat für ihn klare Grenzen.
2: Wenn man mir Morddrohungen geschickt hat oder mich dann eben als Pädophil bezeichnet hat, dass ich mir sowas nicht andichten lasse. Und da fühle ich mich eher noch von angegriffen, als wenn man jetzt sagt, guck mal, wie hässlich der ist.
1: Die Betroffenenberatung Niedersachsen rät grundsätzlich davon ab, überhaupt auf solche Nachrichten zu reagieren. Rechte Parolenredner seien nie an einem echten Dialog interessiert, heißt es im offiziellen Ratgeber für Kommunalpolitiker. Laut offiziellen Zahlen des Bundeskriminalamts haben rund 38% von ihnen bereits Anfeindungen oder Übergriffe erlebt, mehr als jeder Dritte. In Friseute gab es viel Solidarität mit Pünter, Der glaubt, bei der Wahl am Ende sogar davon profitiert zu haben. Ab November will er sich im Stadtrat vor allem für die Interessen junger Leute einsetzen, als deren Sprachrohr er sich sieht. Auf dem Weg zum Jugendzentrum erzählt Pünter, immer wieder gebe es Kritik an seiner angeblich fehlenden Lebenserfahrung. Ehrenamtliche sollten doch erstmal was Richtiges machen, bevor sie sich engagieren. Für ihn ergibt das keinen Sinn.
2: Ich kenne die Probleme, die man halt in der ländlichen Region eher hat. Wenn man am Wochenende mal von A nach B möchte, jetzt an einem Sonntag zum Beispiel, da kommt man nicht mit dem Bus irgendwo hier hin. Es gibt im Norden eine große Disco, die relativ beliebt ist. Dass man da vielleicht sowas wie eine Nachteule mal wieder, so einen Nachtbus einrichtet. Das sind so Sachen, die vielleicht von den Generationen 50 plus nicht mehr so berücksichtigt werden, weil die fahren mit ihrem Auto durch die Gegend.
1: Die Hassnachrichten sieht er darüber hinaus auch als Auftrag für die Zukunft.
2: Ich hatte auch schon Kontakt zum Präventionsrat der Stadt Friseute und wir haben da definitiv auch schon erste Gedanken gemacht, dass ich da mal mit dazukommen kann, ein bisschen erzählen kann, was da genau passiert ist, wie das passiert ist, wie man damit umgehen kann. Wenn ich jetzt mitbekommen würde, dass jemand aus der Region hier oder generell irgendjemand, der mich vielleicht auch kennt und dann sagt, ey, mir ist das jetzt auch passiert, können wir da vielleicht mal drüber reden, wäre ich da definitiv offen für, weil ich hatte die Möglichkeit, da relativ gut drüber zu kommen. Ich hatte die Möglichkeit, mit Leuten drüber zu reden und ich hatte die Stabilität zu sagen, okay, ich stecke das jetzt weitestgehend weg und das haben eben andere nicht. Und wenn ich dabei helfen kann, und das wird unweigerlich nochmal Menschen passieren und das ist wahrscheinlich heute passiert, das wird morgen nochmal passieren. Und wenn ich zumindest ein, zwei Leuten davon helfen kann, nicht den Mut zu verlieren, und weiter eben dem nachzugehen, was für sie wichtig ist, dann hat sich das alles schon gelohnt für mich, mehr oder weniger.
0: Hetze gegen Kommunalpolitiker in Niedersachsen, Morddrohungen wegen blauer Haare. Seven Ways to Die, Sharp Shadows featuring Mando Diao.

0: 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In Nordrhein-Westfalen gibt es die Landarztquote bei Medizinstudienplätzen. Das heißt, Bewerber bekommen auch ohne Top-Abiturzeugnis einen Studienplatz. Im Gegenzug verpflichten sie sich, nach der Ausbildung für 10 Jahre in einer ländlichen Region als Allgemeinmediziner zu arbeiten. Sonst droht ihnen eine Strafe von 250.000 Euro. Doch dagegen haben jetzt mehrere angehende Ärztinnen und Ärzte vor dem Verwaltungsgericht Gelsenkirchen geklagt und teilweise Recht bekommen, wie Jonas Panning berichtet.
1: Am Nachmittag flossen im Gelsenkirchener Verwaltungsgericht sogar Freudentränen. 2019 hatte die Klägerin einen der ersten Verträge unterschrieben, um einen der begehrten Medizinstudienplätze zu erhalten. Die Frau will Kinderärztin werden und begann Anfang dieses Jahres mit der Facharztausbildung. Dabei war dem Land in der Zwischenzeit aufgefallen, Kinderärzte werden gar nicht mehr benötigt. Der Vertrag sei dennoch gültig. So das Gericht. Die Frau dürfe sich zur Kinderärztin weiter ausbilden lassen, erklärt Gerichtssprecher Christoph Kutznick.
2: Dass jetzt später das Land das eingrenzt auf die Bereiche, in denen ein besonderer Bedarf besteht, das war in diesen Altverträgen nicht angelegt. Deshalb hat die Kammer ebenso entschieden.
1: Mittlerweile hat NRW, das im Jahr 2018 als erstes Bundesland eine Landarztquote einführte, die Verträge verändert und dem Bedarf angepasst. Allerdings ist der auch heute noch schwer vorauszusagen, wie in der Verhandlung deutlich wurde. Mit den Landarztprogrammen reagieren NRW und mittlerweile 10 weitere Bundesländer auf den Ärztemangel in bestimmten Regionen. Eine feste Anzahl an Studienplätzen, in NRW sind es mittlerweile 8,8%, wird Bewerberinnen und Bewerbern freigehalten, die sich nach dem Studium und der Ausbildung zu einer 10-jährigen Tätigkeit als Hausarzt in unterversorgten Gebieten verpflichten. Wer dagegen verstößt und seine Pläne ändert, riskiert eine Vertragsstrafe in Höhe von 250.000 Euro. Diese sei grundsätzlich nicht zu beanstanden, so die Gelsenkirchener Verwaltungsrichter, Sprecher Christoph Kutznick.
2: Die Vertragsstrafe muss so hoch sein, damit eben diese Pflicht auch durchgesetzt wird. Die Kläger haben durch diesen Vertrag die Leistung erhalten, dass sie einen Medizinstudienplatz erhalten haben über die privilegierte Landarztquote, die sie im Hauptquotenvergaben nicht erhalten hätten, weil sie da die Anforderungen nicht erfüllten. Nach Abschluss dieses Medizinstudiums haben sie also die Leistung des Landes voll erhalten und dann müssen sie auch ihren Teil des Vertrages erfüllen.
1: Das Land argumentiert bei der Höhe der Strafe auch mit den Kosten des Medizinstudiums, die pro Studienplatz ca. 275.000 Euro betragen. Zu starr sei dieser Betrag, so Klägeranwalt Joachim Rau.
3: Ob das Land die 250.000 Euro als Strafe

0: Die Vertragsstrafe ist auch hinreichend bestimmt, auch wann sie fällig wird und bei welchen Pflichtverstößen.
1: So wurde vor dem Gelsenkirchener Verwaltungsgericht lange über den Begriff unverzüglich diskutiert. Seien damit Tage oder 2 Wochen gemeint, fragte Klägeranwalt Rau. Doch die Richter sahen hier offenbar keine Notwendigkeit zur Klarstellung. Man werde frühestens nach 6 Monaten tätig, hieß es von Landesseite, und es gäbe jederzeit die Möglichkeit, über Probleme oder Verzögerungen zu reden. Die erste juristische Überprüfung hat das Landarztprogramm also nahezu unbeschadet überstanden. Die vom Verwaltungsgericht angemahnten Punkte hat das Land mittlerweile ohnehin korrigiert.
2: Klagen gegen die Landarztquote in Nordrhein-Westfalen.

Die brasilianische Sängerin Enita mit Azul, der spanischen Version des größten Klassikers der brasilianischen Popmusik. Und hier ist Ray LaMontagne mit Airwaves.

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3: Mit Alexandra Nestmann. Das Bundeskabinett beschließt einen Gesetzentwurf gegen Frauendiskriminierung. Die Bundesregierung verbietet den Verkauf einer Hamburger Logistikfirma an China und die Deutsche Nationalbibliothek stellt Zeitzeugeninterviews zum Hamas-Überfall bereit. Das Bundeskabinett hat den von Bundesjustizministerin Hubeig vorgelegten Entwurf für ein Gesetz gegen digitale Gewalt beschlossen. Dieser sieht Änderungen im Straf- und Zivilrecht vor. So sollen der Besitz, die Herstellung sowie die Verbreitung von Videos, die eine Vergewaltigung zeigen, unter Strafe gestellt werden. Für den privaten Gebrauch gilt hier bisher kein pauschales Verbot. Auch nicht jede Weitergabe ist automatisch strafbar. Digitale Gewalt ist wie ein Flächenbrand, erklärte Bundesjustizministerin Hubeig vor der Presse. Das dürfe man nicht länger hinnehmen.
4: Erstens, wir stellen voyeuristische Bildaufnahmen künftig umfassend unter Strafe. Entscheidend ist allein, dass die intime Bildaufnahme gegen den Willen der abgebildeten Person hergestellt wurde. Zweitens, wir stellen das Herstellen und Verbreiten sexualisierter Deepfakes, pornografischer Deepfakes unter Strafe. Neben diesen Anpassungen im Strafrecht werden wir außerdem noch weitere gesetzliche Anpassungen vornehmen. Wir werden die Plattform stärker in die Pflicht nehmen. Damit wollen wir es den Betroffenen erleichtern, ihre Rechte selbst durchzusetzen.
3: Bundesjustizministerin Stefanie Hubeig. Der Nobelpreis für Chemie geht an zwei Forscher aus Frankreich und Japan. Henri Cargan und Kenzo Suai werden für ihre Erkenntnisse ausgezeichnet, die für die Entwicklung von Medikamenten wichtig sind. Sie teilen sich das Preisgeld von umgerechnet etwa 1 Million Euro. Arne Bartram.
5: Viele Wirkstoffe bestehen aus Molekülen, die es in zwei spiegelbildlichen Varianten gibt. Und obwohl diese beiden Varianten chemisch fast gleich aussehen, können sie im Körper von uns Menschen unterschiedliche Effekte haben. Cargan und Suai haben erforscht, wie man bei chemischen Reaktionen gezielt eine dieser beiden Formen entstehen lässt. Suai entdeckte außerdem eine Reaktion, bei der sich eine zunächst winzige Menge der gewünschten Form weiter vermehrt. Dadurch entsteht am Ende fast nur noch die gewünschte Variante. Das hilft Chemikern zum Beispiel dabei, Medikamente gezielter herzustellen.
3: Nur wenige Unternehmen in Deutschland sind ausreichend auf Cyberangriffe mit künstlicher Intelligenz vorbereitet. Das ist das Ergebnis einer Untersuchung des TÜV-Verbands und des Bundesamts für Sicherheit in der Informationstechnik, für die mehr als 500 Unternehmen befragt wurden. Lediglich jede 10. Firma hat demnach Schutzmaßnahmen etabliert. Der Befragung zufolge erfolgen 9 von 10 Angriffen über täuschend echt wirkende Mails. Damit versuchen die Täter beispielsweise Passwörter oder Bankdaten zu erlangen. 11% der Betriebe meldeten zudem Betrugsversuche mithilfe von Deepfakes, also gefälschten Audio- oder Videoaufnahmen. Die Bundesregierung hat den Verkauf des Hamburger Logistikunternehmens Zippel an den chinesischen Staatskonzern Costco gestoppt. Das Wirtschaftsministerium begründet das mit Sicherheitsbedenken. Costco wollte 80% der Stimmrechte an dem deutschen Logistikunternehmen kaufen. Aus Sicht der Bundesregierung würde das bereits bestehende Abhängigkeiten vertiefen und Lieferketten in Deutschland und der EU gefährden. Christina Nagel.
6: Es kommt nicht oft vor, dass der Kauf von Unternehmen von Seiten der Bundesregierung gestoppt wird. Geltend gemacht werden dann das Außenwirtschaftsgesetz und entsprechende Verordnungen. Sie werden angewendet, wenn zum Beispiel die Gefahr besteht, dass ausländische Unternehmen über Investitionen Kontrolle über strategisch wichtige Unternehmen bekommen könnten. Costco war vor einigen Jahren bereits bei einem der 4 Hamburger Container-Terminals eingestiegen. Die damalige Bundesregierung hatte dem Kauf zugestimmt, den Anteil allerdings auf 25% begrenzt.
3: Die Deutsche Nationalbibliothek hat Berichte von Zeitzeuginnen und Zeitzeugen des Hamas-Überfalls auf Israel am 7. Oktober 2023 in ihre Sammlung aufgenommen. Die 182 Interviews enthalten persönliche Erfahrungen und Perspektiven, wie die Bibliothek heute am Standort Leipzig mitteilte, anlässlich des 3. Jahrestags des Hamas-Terrorangriffs. Die Zeitzeugenberichte gehören zu einer Sammlung der USC Shoah Foundation. Diese in den USA ansässige Stiftung dokumentiert Erfahrungen von Antisemitismus seit 1945. Insgesamt mehr als 50.000 Interviews aus dem Archiv der Foundation können in der Deutschen Nationalbibliothek mit ihren Standorten in Frankfurt am Main und Leipzig digital eingesehen werden.
0: Das Wetter.
3: Heute ist es meist heiter. Im Westen, Südwesten und im Norden kommen später ein paar Wolken und auch etwas Regen. Die Höchstwerte liegen bei 17 bis 26 Grad.
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7: Hallo zusammen. Frauen haben das japanische Kino mehr geprägt, als man denkt. Schon Anfang der 50er Jahre förderte der von Frauen gegründete Ninjin Club progressive Sichtweisen auf die Gesellschaft. Aus dem Film The Inheritance, das Erbe von Masaki Kobayashi. Worum es geht und Hintergründe zu diesem Ninjin Club gleich bei uns. Außerdem schauen wir nach Singapur, wo der Staat seine Bürger mit Geldprämien allen Ernstes zum Bücherlesen animieren will. Herzlich willkommen zum Kompressor.

0: Keshavara mit dem Titel Oracular hier im Kompressor. Das Internet verändert sich ja momentan komplett. Wo früher noch konkrete Suchbegriffe in Suchmaschinen getippt werden mussten, übernehmen jetzt Chatbots oder auch KI-Agenten die Kontrolle. Nur das ist irgendwie ein anderer Zugang. Also was macht das mit den Menschen? Wohin führt diese neue und sehr ja doch bequeme Art des Zugangs zur digitalen Welt? Gleich zwei neue Sachbücher gehen der Frage auf den Grund. Und unser Rezensent Stefan Mesch hat beide gelesen. Hallo Stefan.
1: Hallo.
0: Also das erste Buch Digital Intimacy heißt es, also digitale Intimität, fragt, was werden wir, wenn wir mit Maschinen ins Gespräch gehen? Und dieses Buch hat dich durchaus begeistert. Warum?
1: Das ist eine Sammlung von kurzen und von ganz schlimm witzigen Aha-Momenten. Weil Sherry Turkle, die hat Leute gefragt, was für Aufgaben gibst du an Chatbots ab oder an KI? Und die Antworten sind toll, weil sie mir scheinbar erstmal schmackhaft machen. KI, das ist ein vielfältiges Werkzeug und eine psychologische Stütze. Aber schon die Wortwahl von diesen Befragten, die lässt ganz tief blicken. Weil die Fehler und den Kontrollverlust, das reden wir uns schön. Also so sind wir einfach alle psychologisch. Und ein Anwalt zum Beispiel, der trainiert digitale Zwillinge mit seinem Jurawissen. Und das klingt erstmal effizient, bis dann die Autorin fragt, ja, je mehr du das machst, desto weniger bist du Jurist, sondern du bist dann einfach Manager oder Trainer von so einer Puppe voller Fehler. Und das gilt ja auch für AutorInnen und für alle, die mit Wissen arbeiten. Also will ich senden oder will ich aufbessern, was so ein flaches Abbild von mir sendet?
0: Also Sherry Turkle warnt davor, einer KI zu viele Aufgaben zu übertragen.
1: Ja, noch viel tiefer. Also sie ist Soziologin, sie ist fast 80 und schon ewig so eine Kritikerin dieser Apple-Welt. Und sie zeigt in zig Experimenten, Achtung, wir haben schon verloren, wenn wir mit KIs ins Gespräch gehen, weil wir automatisch vermenschlichen und Kontrolle abgeben und Daten fressen lassen und uns hilflos fühlen und einsam und abhängig. Und das Buch ist so absurd und literarisch, weil es genau zuhört, was jetzt die Leute sich erhoffen von KI im Kindergarten, KI an der Uni, KI als Therapie, KI als Romanze oder auch KI, um so Tote reden zu lassen. Und immer hört man, das ermächtigt mich. Und Sherry Turkle, die zeigt in den eigenen Worten der Interviewten, nee, das klappt nicht. Das entmächtigt dich und ganz schnell gibst du Handlungsmacht ab an die Maschine und du lernst Hilflosigkeit.
0: Das ist wirklich eine sehr kritische Stimme. Und das zweite Buch schauen wir uns auch direkt noch an, Against Convenience von Gabe Ballard. Also übersetzt gegen die Bequemlichkeit. Man muss dazu sagen, er selber lebt gerade in Basel in der Schweiz und ist gar nicht bequem, sondern er lernt Deutsch, obwohl es nicht ganz einfach ist, wie man hört. Nämlich jetzt in diesem Ton von ihm. Er hat zu seinem Ansatz Folgendes gesagt.
2: Bei neuer Technik gibt es feste Muster. Erst glauben wir, sie wird uns retten. Dann kippt die Stimmung und wir glauben, diese Technik reißt uns ins Verderben. Wir lernen online wenig Neues im Moment. Wir lernen nur, wie man mit Maschinen chattet. Jede neue Technik macht Druck, wie wir Geld ausgeben, wie wir uns darstellen, wenn wir daten, wie wir Sex haben. Wir werden die Technik nicht mehr los, aber einfach weiter so. Nein, die Menschen merken, das ist auch nicht gut.
0: Also das stützt eigentlich die These, dass wir nur Macht abgeben und Kontrolle und gar nicht gewinnen, ergänzt aber natürlich noch einige Aspekte, zum Beispiel den finanziellen. Also was würdest du sagen, ist seiner Ansicht nach das generelle Problem an einer Welt, die ja scheinbar immer einfacher wird?
1: Er zeigt, dass diese bequemen Services alle Kosten haben und dass wir alle für all diese Kosten zahlen. Und auch wenn wir das erst nicht merken. Also wer wird ausgebeutet beim Ringdienst oder bei Billigkleidung? Was machen Abo-Modelle bei Software und Serien? Wie wird durch die das Angebot plötzlich dann immer schlechter? Ich persönlich schaue zuerst, ist eine Firma rechts. Also Spotify bewirbt rechte Podcasts, dann lösche ich Spotify. Aber Gabe Ballard, der fragt viel konkreter, was geht uns verloren durch den bequemen Dienst? Und bei Spotify war das was, was ich überhaupt nicht wusste, nämlich dass Spotify immer mehr alte Hits spielt. Weil wenn Plattenfirmen davon leben, dass neue Musik gekauft wird, dann fördern sie neue KünstlerInnen. Aber weil auf Spotify halt ganz egal ist, ob wir jetzt einen neuen Song hören oder Oldies von Bing Crosby, fließt ganz viel Werbegeld dieser Firmen jetzt dahin, plötzlich wieder Bing Crosby viral zu machen. Und es gibt immer weniger Investitionen in neue Musik.
0: Und würdest du sagen, das sind jetzt zwei Bücher, die sich dann als Konsequenz ein Verbot wünschen, beziehungsweise einen Boykott, wie du ihn eben angesprochen hast? Oder also soll ich jetzt tatsächlich Online-Dienste alle kündigen, dann stehe ich ja irgendwann ganz ohne Inhalt da.
1: Ja, also mir hilft halt ein Abo zu kündigen, Druck aufzubauen, um mich selbst wirksam zu fühlen. Aber Gabe Ballard ist klar, nee, wir brauchen Gewerkschaften, wir brauchen Gesetze und wir dürfen Firmen nicht damit durchkommen lassen, dass sie halt immer sagen, das ist alternativlos. Und Sherry Turkle, sie sieht dasselbe Problem, aber so aus der menschlichen Seite und sagt, mit Menschen reden, das ist Stress, weil Leute sind unbequem und die sagen oft nein. Aber erst das heißt auch, wenn sie ja sagen, also wenn ihr euch zusammen aneinander aushandelt, dann wächst ihr. Und eine KI, die lässt sich nie wachsen, weil dieses Unbequeme fehlt.
0: Also, wie ergänzen sich, würdest du sagen, diese beiden Bücher? Also, was lernen wir hier vielleicht insgesamt über die menschliche Hilflosigkeit in der jetzigen Zeit und vielleicht auch über die Einsamkeit?
1: Mir helfen beide Bücher ganz akut, weil online sind halt wirklich alle gereizt und so. Und Konzerne und Politik, die senden ja gerade total gern offen, autoritär. Also alles ist so, klick, akzeptieren oder lösch dich oder stirb. Und diese Bücher, die schauen jetzt aufs Innere und aufs große Ganze und zeigen, ja, wenn du dich im Netz hilflos fühlst oder politisch hilflos oder hilflos, weil die Website schlechter wird und weil alles teurer wird, das ist gewollt. Und so im Sommer zum Beispiel gab es ein super Buch, warum News, die uns wütend machen, im Netz schnell geteilt werden. Das hieß Angertainment, also Anger und Entertainment. Und im Frühling gab es ein tolles Jugendsachbuch, warum Teenager wirklich zufriedener leben, wenn sie rausgehen und offline viel erleben. Generation glücklich. Und ich kriege Ermächtigung zurück. Ich klicke anders, ich kaufe anders, ich lösche anders, wenn ich 4, 5 so Bücher lese im Jahr. Also Bücher über psychologischen Druck online. Weil das sind ganz wichtige Pausen, um zu fragen, wie fühlen wir uns und warum fühlen wir uns so?
0: Also diese Mühe lohnt sich auf jeden Fall. Die beiden Sachbücher Artificial Intimacy von Sherry Turkle und Against Convenience von Gabe Ballard, beide momentan nur auf Englisch erhältlich, kosten um die 30 € und rezensiert hier im Kompressor von Stefan Mesch. Herzlichen Dank dafür.
1: Gerne.
0: Und dass sich Lesen auch finanziell sogar lohnen kann, das zeigt gleich ein Beitrag aus Singapur.

0: Lesen Sie noch Bücher? Wenn ja, sind es wirklich genauso viele wie früher? Also ich muss zugeben, es ist schon weniger geworden, aus Zeitgründen, auch wegen der ständigen digitalen Ablenkung. In Singapur hat der Staat die Leseunlust als Problem erkannt und hat ein bezahltes Motivationsprogramm aufgelegt. Also wer täglich mindestens 15 Minuten liest, der bekommt dafür virtuelle Münzen, die man dann in Geld umtauschen kann. Über diesen, naja, spielerischen Ansatz soll wieder eine Kultur des Lesens etabliert werden. Aber ob das gelingt? Jennifer Johnston hat sich dort in Singapur umgehört.
1: Die Singapurerin Shima Beck läuft mit ihrem einjährigen Sohn an der Hand an Bücherregalen vorbei. Er greift sich begeistert ein Buch über Meerestiere heraus. Für ihre tägliche Lesepause sind sie und ihr Sohn heute in der zentralen öffentlichen Bücherei. Früher hat die 38-Jährige viel gelesen, doch mit der Geburt ihres Sohnes war keine Zeit mehr. Erst die staatliche Leseinitiative ReadSG hat sie motiviert, wieder zu starten.
2: Das Lesen hilft mir, einen Moment abzuschalten, und das tut wirklich gut. Ich habe es echt vermisst.
1: In einer App der Regierung trackt sie, wie viele Minuten und was sie gelesen hat. Für 15 Minuten am Tag gibt es 20 virtuelle Münzen. Die Empfehlung, täglich 15 Minuten zu lesen, orientiert sich an dem ursprünglich aus Japan stammenden Ziel, 10.000 Schritte täglich zu gehen.
2: Als ich am ersten Tag angefangen habe, wollte ich eigentlich nur 15 Minuten lesen. Aber dann war es wie ein Muskelgedächtnis. Plötzlich dachte ich, wow, ich habe das Lesen vermisst. Und am Ende habe ich 30 Minuten gelesen. Ich finde, das war ein wirklich guter Anfang. Und ich glaube, wenn ich das jeden Tag mache, wird es ganz natürlich.
1: Genau das ist das Ziel der Singapurer Regierung. Lesen spielerisch zur Gewohnheit machen und das passive Scrollen durch Social-Media-Plattformen zu reduzieren, wie sie in ihrem Kampagnenvideo erklären.
3: In today's world of bite-sized digital content, we seem to read more.
1: Es gehe darum, wieder lange Texte zu lesen, sich auf ein Thema zu fokussieren, statt flüchtig von Thema zu springen. Das Ganze funktioniert auf Vertrauensbasis, was Shima Beck erst gewundert hat.
4: At first I thought I would have to take a picture.
2: Am Anfang dachte ich, ich muss vielleicht ein Foto machen, um zu beweisen, ich habe von einer Seite zur nächsten geblättert. Oder ich muss einen Screenshot machen. Aber man muss einfach nur angeben, wie viele Minuten man gelesen hat und was. Das war's. Ich denke, je einfacher das Ganze ist, desto eher nutze ich es.
1: Aus der Psychologie weiß man zudem, dass aktive Bestätigungen die Hemmschwelle fürs Lügen drastisch erhöhen. Was man liest, steht jedem Nutzenden frei. Bücher, E-Books, Zeitungen, Comics, alles ist erlaubt. 50 Tage muss Shima durchhalten, um einen Singapur-Dollar zu verdienen, umgerechnet etwa 70 Cent. Auch dieser geringe Betrag macht systematischen Betrug wenig attraktiv. Doch bringen 70 Cent Nichtleser wirklich zurück zum Buch? Ums Geld gehe es hier weniger, sagt Tanvi Gupta, die auf ihrem Instagram-Kanal regelmäßig ihre Lieblingsbücher vorstellt.
5: Singapurer lieben es, Dinge zu sammeln. Sie lieben Spiele. Dieser Endorphin-Kick, das Dopamin, das ausgeschüttet wird, wenn man etwas erfolgreich abhakt oder sammelt. Ich denke, deshalb funktioniert Gamification hier so gut.
1: Shima Beck will zudem ein gutes Vorbild für ihren Sohn sein.
2: Wenn ich lese und er sieht, dass ich ein Buch in der Hand habe, nimmt er sich auch eines von seinen Büchern und setzt sich neben mich. Und dann holt er noch ein paar dazu, gibt sie mir und bittet mich, ihm vorzulesen. Wenn ich selbst lese, kann ich ihn also auch dazu ermutigen zu lesen.
1: Ihr Sohn legt ihr in diesem Moment tatsächlich immer mehr Bücher auf den Schoß und schaut sie auffordernd an.

0: Hier ist der Kompressor mit einem Blick auf das japanische Kino der 50er und Anfang 60er Jahre. Die Blockbuster Die Sieben Samurai und Die Reise nach Tokio kamen damals von männlichen Regisseuren wie Akira Kurosawa und Yasujiro Ozu. Aber auch drei Frauen mischten im Filmbusiness mit. Die Schauspielerinnen Ineko Arima, Keiko Kishi und Yoshiko Kuga gründeten 1953 den Ninjin Club. Das war eine unabhängige Produktionsfirma, die es auch Frauen ermöglichen sollte, Regie zu führen. Das Arsenal-Kino in Berlin widmet diesem Ninjin-Club ab heute eine eigene Reihe mit dem Titel Just Revolutionary. Und Kuratorin dieser besonderen Reihe ist Milena Gregor. Hallo, ich grüße Sie.
1: Hallo.
0: Was war denn revolutionär an diesem Club und wie kam es zu dieser Gründung damals?
1: Ja, ich glaube, man muss auf jeden Fall die damalige Situation in der japanischen Filmindustrie sich nochmal vergegenwärtigen. In den 50er Jahren war das extrem rigide, extrem männerdominiert. Es gab eine Reihe von Studios, die einzelne Schauspielerinnen, einzelne Schauspieler, aber auch sonst Filmschaffende per Vertrag an sich banden und extrem wenig Möglichkeiten gab, sozusagen die Studios zu wechseln, die Rollenvorgaben. Man hatte extrem wenig Mitspracherecht. Sowieso muss man sagen, dass im japanischen Film bis in die 60er Jahre die Frauen noch nicht mal eine Randerscheinung waren. Hinter der Kamera heißt das. Es gab natürlich eine Vielzahl von herausragenden Schauspielerinnen, aber hinter der Kamera sah die Situation ganz anders aus. Es gab, wie gesagt, bis in die 60er Jahre nur zwei Regisseurinnen, die nur unter größten Widerständen überhaupt Filme machen konnten und auch nicht wahnsinnig viele machen konnten. Dann gab es noch eine Handvoll Drehbuchautorinnen, aber das war es im Grunde genommen für Frauen hinter der Kamera. Und vor diesem Hintergrund, glaube ich, kann man sich vorstellen, was für eine ungewöhnliche und im Grunde genommen doch revolutionäre Leistung es ist, erst eine Interessenvereinigung zu gründen und dann eben in die Produktion selber einzusteigen, die Produktionsmittel selber in die Hand zu nehmen. Und das Anliegen lag im Grunde auf der Hand. Es war mehr Mitspracherecht, bessere Rollen für Frauen und aber natürlich auch bessere Filme insgesamt innerhalb des japanischen Films.
0: Und haben die drei das erreicht, also ihre Ziele verwirklichen können mit diesem Club?
1: Das kann man sich natürlich jetzt anhand dieser Reihe in den nächsten 300 Wochen irgendwie nochmal vergegenwärtigen. Das Produktionsportfolio ist schmal. Die Firma gab es 10 Jahre lang. Zum Schluss gingen sie dann aufgrund eines großen Projekts Konkurs. Und innerhalb dieser 10 Jahre haben sie ungefähr ein knappes Dutzend Filme produziert, die ganz unterschiedlicher Natur waren. Sie haben den Fokus auf ambitionierte Projekte gelegt, auf ungewöhnliche Projekte, auf große Projekte, die Förderung sozusagen dringend nötig hatten. Aber natürlich haben sie auch einen Blick geworfen auf so eine formale Ambition und natürlich im Grunde genommen immer wieder auch nuancierte Frauenrollen.
0: Und vielleicht, dass wir ein, zwei Namen bekommen. Also ich vermute mal, dass man die hier im westlichen Europa eher nicht kennt, eher nicht wahrgenommen hat. Aber oder sind das auch durchaus bekannte und Blockbuster-Filme gewesen?
1: Ja, also es waren große Filme, kostenintensive Filme. Und ich glaube, ein zentraler Name, der vielleicht auch in Deutschland bekannt ist, ist Masaki Kobayashi. Mit dem hat der Ninjin Club 5-mal zusammengearbeitet. Und das war einer der vielleicht schärfsten Kritiker der japanischen Gesellschaft, hat ganz oft auch die japanische Geschichte, vor allem die Kriegsverbrechen während des Zweiten Weltkriegs in den Blick genommen. Und das war für die damalige Zeit schon sehr besonders und hat ihm auch sehr große Polemik irgendwie entgegengebracht. Das war, also ich spreche jetzt über sein Opus Magnum, 9 Stunden lang, Barfuß durch die Hölle, Ningen nur Joken. Der deutsche Titel ist ein bisschen plakativ. Dann gibt es aber natürlich, worauf ich unbedingt hinweisen muss, Thema Frauen. Der Ninjin Club hat auch einen Film einer der beiden Regisseurinnen gefördert. Dabei handelt es sich um die Regisseurin Kinuyo Tanaka, die in den 50er, 60er Jahren 6 lange Filme produzieren konnten. Ihrerseits war sie eine ganz bekannte Schauspielerin, eine der ganz großen Schauspielerinnen des japanischen Films und konnte vielleicht auch nur aufgrund ihrer herausgehobenen Rolle überhaupt ins Regiefach wechseln.
0: Also man kann sich jetzt geballt diese Werke anschauen im Arsenal in Berlin. Dieser Ninjin Club ist ja nicht, also vom Namen her jedenfalls nicht präsent. Also wie sind Sie auf den gestoßen und wonach haben Sie dann eben ausgewählt?
1: Also der Ninjin Club, man kann nur spekulieren, warum er so wenig bekannt ist. Ich glaube, in Japan ist es auch nicht wirklich als Phänomen im Blick der Filmgeschichtsschreibung oder der Filmwissenschaft. Ich bin eigentlich nur durch Zufall und durch den ungewöhnlichen Namen auf diese Produktionsfirma, auf die drei Frauen aufmerksam geworden. Wir hatten zwei Retrospektiven in den vergangenen Jahren, die sich so dem weiblichen Filmschaffen in Japan gewidmet haben. Und da gibt es zwei Drehbuchautoren und eben Kinoyo Tanaka, die mit dem Ninjin Club zusammengearbeitet haben. Und darüber bin ich dann eben auf den Ninjin Club gestoßen.
0: Auf jeden Fall hört sich das nach einem spannenden Stück japanischer Film- und Kinogeschichte an. Wenn man jetzt eben nicht nach Berlin kommen kann, vielleicht gibt es ein, zwei Highlights, die Sie empfehlen können, die man vielleicht auch im Netz finden kann?
1: Das ist ganz schwierig. Also es gibt natürlich ein paar Filme, die sind zu streamen auf den verschiedenen Portalen, aber im Grunde genommen, und das war auch ein Projekt in der Vorbereitung dieser Retrospektive, dass viele dieser Filme einfach überhaupt nicht zur Verfügung stehen. Das zeigt sich auch darin, dass wir die Hälfte der Filme auf 35 mm zeigen. Ohne Untertitel sind diese Kopien bei uns angeliefert worden. Wir haben also jetzt die Mühe gemacht, diese Filme, die sozusagen live zu untertiteln. Ich glaube, einige Filme von Masaki Kobayashi sind im Netz zu finden. Aber die beiden Filme, die ich sozusagen den Hörern, den Berliner Hörerinnen vielleicht ans Herz legen würde, ist der Eröffnungsfilm Das Erbe, eben von Kobayashi, der sich so ein bisschen von seinen Historien, also von der Betrachtung der Nachkriegs- bzw. Kriegssituation in Japan abhebt, sondern eher so ein düsteres, gegenwärtiges Gesellschaftsporträt zeigt, wo im Grunde genommen sagen dem der japanischen Gesellschaft nochmal ein ganz scharfer Spiegel vorgehalten wird. Und besonders daran ist die Musik von Toru Takemitsu, der ist vielleicht als großer Filmkomponist bekannt und der hat einen ganz tollen dissonanten Jazz-Score dazu gemacht. Man sieht Tokio unterlegt von dieser dissonanten, ganz tollen Musik und das sind wunderbare Szenen. Und Keiko Kishi, eine der Gründerinnen, spielt die Hauptrolle und hat so eine unergründliche Art des Spiels und ist unendlich cool.
0: Just Revolutionary, die Filme des Ninjin Clubs im Berliner Arsenalkino. Die Reihe läuft bis zum 31. Oktober noch und das war Kuratorin Milena Gregor. Bedanke mich.
1: Ich danke auch.
0: Gehört im Deutschlandfunk Kultur. Das ist Henry and the Waiter, Over the Rainbow.

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2: Nach dem Erfolg der AfD will ein neues Kulturbündnis Sachsen-Anhalt gemeinsam Strategien erarbeiten. Heute will sich der Verein gründen, wie die Direktorin des Kunstmuseums Magdeburg, Annegret Labs, hier im Deutschlandfunk Kultur sagte. Wie groß die Sorgen in der Kulturszene über die politischen Entwicklungen sind, zeigen laut Labs die mehr als 500 Anmeldungen.
3: Das, was die AfD im Vorfeld gesagt hat, kein Steuergeld mehr für nicht patriotische Kultur und Kunst. Diese Ansage ist ja sehr ernst zu nehmen und das würde nicht nur im Theater und in der zeitgenössischen Kunst, sondern auch in vielen kleinen freien Bereichen alles zertrümmern, was jetzt existiert. Und wir kennen das ja tatsächlich aus anderen autoritär geführten Systemen. Gucken wir nach Polen, die Peace-Regierung, oder schauen wir nach Amerika, was dort passiert.
2: Annegret Labs, die Direktorin des Kunstmuseums Magdeburg. Zum ersten Mal stellt die in Teilen als rechtsextrem eingestufte AfD einen Landtagspräsidenten. In Sachsen-Anhalt wurde gestern Tobias Rausch gewählt. Sein AfD-Fraktionskollege Hans-Thomas Tilschneider wurde Vizepräsident. In Frankfurt am Main hat die Buchmesse begonnen. Sie wurde gestern Abend von Kulturstaatsminister Weimar und dem Kulturminister des Gastlandes Tschechien Klimpic eröffnet. Die tschechische Schriftstellerin Radka Denemarkova sprach in ihrer Rede von zunehmendem Druck, unter dem die Literatur aus ihrer Sicht derzeit steht.
4: Ich habe es satt, was ich in letzter Zeit so oft gehört habe. Man muss Politik und Literatur trennen. Alles ist Politik. Die Frage von heute ist ganz einfach. Offene Demokratie oder geschlossene Gesellschaft? Die Literatur kennt die Antwort. Deshalb ist sie so gefährlich.
2: Die tschechische Schriftstellerin Radka Denemarkova. Die Frankfurter Buchmesse ist seit heute für das Fachpublikum zugänglich. Von Freitag an öffnet sie dann auch für die Allgemeinheit. Die Grünen wollen die Vergabe des Deutschen Buchhandlungspreises und des Deutschen Verlagspreises neu organisieren. Wie der Spiegel berichtet, haben sie dafür ein Papier erarbeitet. Die Grünen wollen, dass die Förderung unabhängiger Buchhandlungen und Verlage stärker von politischen Eingriffen abgeschirmt wird. Sie fordern deshalb ein objektives und transparentes Fördersystem. Nur so könnten Kunstfreiheit und Staatsferne gesichert werden. Hintergrund ist der Streit um den Buchhandlungspreis. Kulturstaatsminister Weimar hatte 3 von einer Jury nominierte Buchhandlungen ausgeschlossen und das mit Erkenntnissen des Verfassungsschutzes begründet. Gegen die Entscheidung laufen Gerichtsverfahren.
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5: Ein weißer Wal im Rhein hat in den 1960er Jahren Furore gemacht, ein bisschen ähnlich wie diesen Sommer Timmy in der Ostsee. Die ganze Geschichte erzählt ein Comic und ob der was taugt, das sagt uns gleich unsere Kritikerin. Im Studio weiter Max Oppel, hallo. Das ist Manny Orason mit I Swear It's True, inspiriert übrigens von der Fernbeziehung des Sängers.

0: Lange vor Buckelwal Timmy am Timmendorfer Strand hat der weiße Beluga-Wal Moby Duisburg heimgesucht. Das war im Mai 1966. Ein Irrläufer im Rhein. Belugas sind ja eigentlich in arktischen Gewässern zu Hause. Sofort beschließt dann der neue Duisburger Zoodirektor, diesen orientierungslosen und hungrigen Wal zu retten, ihn als Attraktion auszustellen in seinem neuen Delfinarium. Und ihn eben entsprechend zu fangen. Und dieses kuriose Stück deutscher Geschichte haben Patrick Speth und Chiri Domingo in ihrem neuen Comic aufbereitet. Unsere Comic-Kompressor-Kritikerin Lara Keilwart hat ihn für uns gelesen. Hallo Lara.
1: Hallo.
0: Also wie erzählt dieser Comic diese doch ungewöhnliche Geschichte?
1: Es ist kein Sachcomic, es ist schon eine richtige Erzählung. Patrick Speth hat sich das Szenario so in drei Blickwinkel, Perspektiven aufgeteilt. Zuallererst steigen wir mit dem Wal ein. Der ist so ein bisschen der stumme Protagonist, weil Wale können ja nicht sprechen. Aber man sieht an so Art Gesichtsausdrücken, Emotionen und so weiter, der wird am Anfang gefangen und vom Partner und von der Familie getrennt und er leidet das dann so ein bisschen passiv, aber ist natürlich auch irgendwie versucht, er da gegenzusteuern. Und man sieht dann so Erinnerungsmomente an früher teilweise. Gleichzeitig sieht man noch den Zoodirektor, der heißt übrigens Dr. Wolfgang Gewalt, also ein wirklich sprechender Name, der hieß wirklich so. Das ist so ein typischer egoistischer Selbstdarsteller. Der ist zwar irgendwie schon den Tieren zugewandt, aber er sieht sie irgendwie schon auch einfach nur als Objekte, die man ausstellt für seinen persönlichen Erfolg. Er sagt selbst, er wäre ein Tiergärtner, aber nutzt das natürlich auch, um sich selber in den Mittelpunkt zu stellen und spricht denen halt auch irgendwie eine Seele ab oder so. Und das dritte ist die Tierpflegerin Martha, die für Dr. Gewalt arbeitet in diesem Zoo. Und die, da merkt man diese ehrliche Tierliebe, die sie hat. Sie hinterfragt dann auch im Laufe der Geschichte immer mehr die komischen Methoden vom Direktor und wird dann tatsächlich auch zur Anti-Zoo-Aktivistin.
0: Also geht es nur in Anführungsstrichen um diese Wahlgeschichte oder wird auch die Zeit irgendwie abgebildet?
1: Tatsächlich geht es auch um die Zeitgeschichte. Der Wahl ist so ein bisschen ein Symbol dafür, aber während die Geschichte um den Wahl so voranschreitet, werden auch andere Themen aus der Zeit so ein bisschen thematisiert, sag ich mal. Der Sexismus gegenüber der Tierpflegerin Martha zum Beispiel, weil die ist nicht normschön und die hat einen für damalige Verhältnisse sehr ungewöhnlich Beruf für eine Frau und das Frauenbild damals wird damit also auch kritisiert. Dann Medienhype und Stimmungsmache, da können wir so ein bisschen die Parallele zu Timmy nochmal ziehen, weil die war damals auch schon mega groß. Sofort kamen irgendwie auch internationale Medien wie die BBC zum Beispiel oder die Times und natürlich auch alle deutschen Medien sind vor Ort gewesen. Die Bild ganz groß mit Schlagzeilen. Und dann gab es sowas wie Beluga Lutscher als Merchandise. Also es war wirklich so ein richtiges Schaulaufen. Und der dritte Aspekt, der so ein bisschen mitschwingt, ist tatsächlich die deutsche Geschichte, weil es taucht dann wortwörtlich so ein Wrack von einem NS-U-Boot auf mit so einer Hakenkreuz-Nazi-Flagge hinten drauf. Und alle sind erstmal total erschrocken und wissen nicht, was sie jetzt machen sollen. Der Polizeidirektor wirft dann nur so eine Plane drüber und sagt, so, damit wäre die Sache wohl erledigt. Und das ist natürlich auch eine eindeutige Kritik an, wie wir mit unserer Vergangenheit damals umgegangen sind.
0: Wie wird das jetzt alles visualisiert? Also ist es, sagen wir mal, eine konservative Darstellung oder wie kann ich es mir vorstellen?
1: Also Chiri Domingo macht das jetzt nicht so hyperrealistisch, aber konkret genug. Also es ist jetzt kein völlig freier Stil, wo man nicht weiß, wo man ist, was passiert gerade. Es ist schon konkret und klar genug. Der Kontrast ist vor allem hier wichtig, denn auf der einen Seite hat man diese klar strukturierte, enge, wie mit dem Lineal gezeichnete Stadt und auf der anderen Seite hat man diese freie, weite und schier grenzenlose Unterwasserwelt und da ist das fließt dann ineinander in diesem verdreckten Fluss, wo dann der Wal landet. Und das ist so ein bisschen natürlich direkt das Symbol der Naturzerstörung für den kapitalistischen Fortschritt, was damals ja so ein bisschen das Thema der Stunde war politisch. Und dann fließt da auch die Aquarellkolorierung mit rein, denn die ist natürlich noch durch den Wasseraspekt, macht das nochmal viel deutlicher. Es wird der Wal, der ist sehr hell, der weiß, das Blau des Meeres trifft dann auf das Braunschwarze vom Fluss und die graue Stadt. Also dieser Kontrast wirkt da natürlich nochmal viel stärker mit dieser Kolorierung. Auch bei den Figuren sieht man das so, die Wale sind noch wirklich sehr naturnah gestaltet, während die Menschen, vor allem der Antagonist, der Dr. Gewalt, schon ein bisschen überzeichnet sind, mit übertriebener Mimik und auch was die so machen, wie sie sich geben. Der zieht sich halt so vom alten Schlag, er beutet Tiere auf den weltweiten Expeditionen noch eigenhändig und da sieht man dann auch später im Comic so eine Szene, wie er auf so einem Wal sogar reitet und das ist ja ziemlich sicher nicht passiert. Dadurch wirkt, durch diese leichte Fiktionalisierung, wirkt das Ganze aber eben auch noch absurder, weil es ja wirklich auch absurd war, wie die mit diesem Wal umgegangen sind.
0: Das alles ja in Zeiten, in denen man, du hast es angedeutet, im Rhein definitiv nicht schwimmen konnte, nur unter Lebensgefahr. Ja, um Gottes Willen. Also der Wal hat es jedenfalls eine Zeit lang überlebt. Wollen wir nicht spoilern, wie es weitergeht, aber der damalige spätere Umweltminister Töpfer ist jedenfalls 20 Jahre später dann in den Rhein gehüpft, um zu demonstrieren, dass der Fluss plötzlich sauber ist. Das alles ist ja schon eine spannende, vielleicht auch skurrile Geschichte. Würdest du sagen, dieser Comic hat da das rausgeholt, was möglich war und lohnt sich?
1: Auf jeden Fall. Also es ist, man sieht schon, dass man da diesen wichtigen Etappenpunkt der deutschen Umweltbewegung rausziehen kann und dass das so ein bisschen der Startpunkt dafür war, während das Wirtschaftswunder zu der Zeit ja so langsam am Abebben war, aber man immer noch daran festhalten wollte, die Schlote haben geraucht, der Rhein wurde als Autobahn mit Wasser bezeichnet und es ging nur ums Geld verdienen, hat man schon gemerkt, dass die Bevölkerung und vor allem die junge Bevölkerung, es geht ja dann auf die 68er-Bewegung so ein bisschen zu, schon langsam anfängt, da kritischer drüber nachzudenken und da kann man diesen weißen Wal schon als Erweckungssymbol für das öffentliche Bewusstsein sehen und weil man zum ersten Mal diese Folgen auch wirklich an diesem Tier vor der eigenen Haustür vielleicht gemerkt hat und dadurch am Ende die Frage natürlich im Kopf stecken bleibt, wer hier eigentlich auf falschem Kurs ist. Wer ist hier der Irrläufer? Der Wal oder vielleicht wir mit unserer Lebenswelt?
0: Hört sich auf jeden Fall spannend an. Irrläufer von Schiri Domingo und Patrick Speth, 192 Seiten in Farbe, kosten 25 Euro und besprochen das Ganze von Lara Keilbart hier im Studio. Vielen Dank.
1: Sehr gern, danke.

0: Amanda Lear mit Amour. Hier im Kompressor. Für manche war er die Büchse der Pandora im Nachrichten-TV-Business. Als der Sender Fox News vor 30 Jahren auf Sendung ging, da begann eine neue Ära der erzkonservativen und meinungslastigen Berichterstattung. Fox News war der Hauskanal von Donald Trump und der Dachsender Fox, der hat eher die eher linken Simpsons ja immerhin jahrzehntelang ausgestrahlt. Also alles durchaus widersprüchlich. Martin Gansemeier mit einem Rückblick zum Senderjubiläum.
1: Guten Morgen und willkommen zum Fox News Kanal. Mit diesen unspektakulären Worten des Morgenmoderators begann am

0: Ausrichtung, sagt der Politikwissenschaftler an der City University in New York. Es ist die Ansprache bei Fox News, die nicht von oben daherkommt. Eben nicht diese bis dahin dominierende Moderatorenhaltung. Ein großer Teil der US-Bürger kann mit dieser professionellen, aber roboterhaften Moderation nichts anfangen. Sie wollten eine andere Ansprache. Reden wie Menschen ohne Uni-Abschluss, klare Kante statt ausgewogener Berichterstattung, Polemik statt politischer Korrektheit. Mit dieser Haltung stieg Fox News zum Marktführer unter den Nachrichtensendern und zum Meinungsführer in den USA auf. Damit hat Fox News nicht nur die US-Medienlandschaft radikal verändert, sondern auch die Politik in den USA. Einen solch meinungsstarken, parteiischen Journalismus gab es vorher nicht. Ein Erfolgsrezept, das Schule machte. Der Nachrichtensender MSNBC, der seit einem Jahr MS Now heißt, wurde zu einem linksprogressiven Nachrichtensender und überholte ebenfalls CNN. Eine Medienentwicklung, die zur Polarisierung der US-Gesellschaft beitrug, sagt Rhys Peck. Alle kopieren jetzt das Rezept, Linke wie Rechte. Es geht nicht mehr um Wahrheit oder Fakten, sondern darum, welches Team gewinnt. Ohne Fox News wäre Donald Trump nicht zweimal zum Präsidenten gewählt worden, ist der Politikwissenschaftler überzeugt. Trump schaut Fox News, richtet seine Politik nach Fox News aus und hat ehemalige Fox News-Moderatoren wie Pete Hegseth zum Verteidigungsminister und Sean Duffy zum Verkehrsminister gemacht. Dennoch war die Beziehung zwischen Trump und Fox News nicht immer reibungslos. Im Präsidentschaftswahlkampf von 2016 wollte Rupert Murdoch Trump zunächst verhindern. Die Rolle Trumps beim Sturm auf das Kapitol am 6. Januar 2021 ging selbst Fox News zu weit. Und kürzlich zeigte sich der Sender solidarisch mit CNN und Politico, nachdem Trump deren Korrespondentinnen den Zutritt zum Weißen Haus entzogen hatte. Auch der unpopuläre Krieg gegen Iran stieß nicht bei allen Fox News-Moderatoren auf Zustimmung. Vielleicht hat Fox News den Höhepunkt seiner Wirkkraft überschritten, meint Politikwissenschaftler Rhys Peck. Das Durchschnittsalter der Zuschauer beträgt 70 Jahre. Fox News weiß, dass das Geschäftsmodell für Kabelsender rückläufig ist. Hinzu kommt das Altern der Zuschauer. Die Fangemeinde könnte allmählich wegsterben. Doch solche Abgesänge auf Fox News gibt es seit 10 Jahren. Im vergangenen Jahr erwirtschaftete der Sender immer noch einen Nettogewinn von knapp 1,7 Milliarden Dollar. Im Medienimperium von Rupert Murdoch ist Fox News nach wie vor ein Goldesel.
1: Fox News ist 30 Jahre alt geworden. Der Kompressor im Deutschlandfunk Kultur sendet übrigens bereits 12 Jahre. Hoffen wir, dass da auch 30 draus werden. Mark Ronson und Miley Cyrus sind das Nothing Breaks Like a Heart.

Der Musiker Rathmann hat ein Album draußen, die Goldenen 20er, und Kostproben gibt's da gleich in einer Tonart-Session nach den Nachrichten.

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5: Mit Alexandra Nestmann. Der frühere BND-Präsident Hannings kommt in Untersuchungshaft. Die geplante Pflegekommission der Regierung verzögert sich und eine nackte Trump-Statue steht im EU-Parlament. Der frühere BND-Präsident Hanning kommt in Untersuchungshaft. Ein Ermittlungsrichter des Bundesgerichtshofs in Karlsruhe habe den Haftbefehl gegen den 80-Jährigen in Vollzug gesetzt, teilte eine Sprecherin der Bundesanwaltschaft mit. Hanning steht unter anderem unter dem Verdacht der geheimdienstlichen Agententätigkeit und des versuchten Landesverrats. Er war gestern festgenommen worden. Hanning soll sich nach seinem Ausscheiden aus dem BND Zugang zu streng geheimen Dokumenten verschafft und sie teilweise weitergegeben haben. Nach Darstellung des Generalbundesanwalts hatte er dabei einen Komplizen innerhalb der Behörde. Heute, vor genau 3 Jahren, hat die militant-islamistische Hamas Israel überfallen und mehr als 1200 Menschen getötet. Weltweit wird an die Opfer erinnert, auch in Deutschland. Bei der zentralen Gedenkveranstaltung in Berlin sprechen am Nachmittag der israelische Botschafter Prosor und Bundesinnenminister Dobrindt. Angekündigt sind auch anti-israelische und pro-palästinensische Veranstaltungen, die sich gegen Israels Krieg im Gazastreifen richten. Der Rabbiner Andreas Nachama rief hier im Deutschlandfunk Kultur zum Dialog auf.
6: Ich finde, wir sollen aus der Spirale der verbalen Gewalt herauskommen und gucken, wie wir es schaffen können, Positionen zu gewinnen, die ähnlich wie in Europa nach 1945, die Grenzen überwinden. Also das Ziel muss doch sein, dass die Grenzen zwischen Israel und Palästina als Staat dann natürlich auch so bedeutsam sind wie die zwischen Deutschland und Luxemburg. Dann ist das Ziel erreicht. Dann sind wir dem Ganzen näher gekommen. Und dafür müssen wir arbeiten.
5: Der Rabbiner Andreas Nachama. Die Einsetzung der Pflegekommission ist verschoben worden. Aus dem CDU-geführten Bundesgesundheitsministerium hieß es, die Beratungen innerhalb der Regierung seien noch nicht abgeschlossen. Es liefen aber konstruktive, fortgeschrittene Gespräche und es werde zeitnah ein Ergebnis geben. Gabor Hallas.
7: Das Ziel ist jetzt, die Kommission kommende Woche einzusetzen. Das bestätigte auch die SPD. Der parlamentarische Geschäftsführer Dirk Wiese betonte, die Kommission müsse den Pflegedeckel prüfen, also die Idee, den Eigenanteil für die Kosten im Pflegeheim zu begrenzen. Vor einer Woche hatte die Bundesregierung eine erste Stufe der Pflegereform beschlossen. Die soll kurzfristig die finanziellen Probleme lindern, also verhindern, dass gesetzlich Versicherte mehr zahlen müssen. Die Kommission soll bis Januar Vorschläge für strukturelle Reformen machen.
5: Nur wenige Unternehmen in Deutschland sind ausreichend auf Cyberangriffe mit künstlicher Intelligenz vorbereitet. Das ist das Ergebnis einer Untersuchung des TÜV-Verbands und des Bundesamts für Sicherheit in der Informationstechnik, für die mehr als 500 Unternehmen befragt wurden. Lediglich jede 10. Firma hat demnach Schutzmaßnahmen etabliert. 11% der Betriebe melden zudem Betrugsversuche mit Hilfe von Deepfakes, also gefälschten Audio- oder Videoaufnahmen. Angelodis Eftimos.
8: Meist handelt es sich um täuschend echt aussehende Nachrichten, sogenannte Phishing-Mails. Der TÜV-Verband geht davon aus, dass dies nur die Spitze des Eisbergs ist. Auf solche Angriffe ist kaum eine Firma eingestellt. Nur etwa jedes 10. Unternehmen hat spezielle Abläufe für KI-bezogene Sicherheitsvorfälle und ein Viertel hat gar keine Regeln dafür. Der TÜV-Verband fordert unabhängige Prüfungen für KI-Anwendungen. Das BSI rät allen Betrieben, sich mit dem Thema zu befassen, auch denen, die bislang keine KI nutzen.
5: Im Europaparlament in Straßburg sorgt eine Kunstaktion für Aufmerksamkeit. Der Däne Jens Galschot hat dort seine Skulptur Orange Plague, auf Deutsch orangefarbene Plage, enthüllt. Die 2,5 Meter hohe Figur zeigt US-Präsident Trump nackt und vergoldet auf den Schultern eines Mannes. In der Hand hält Trump einen übergroßen Golfschläger. Die Skulptur soll bis morgen an dem stark frequentierten Verbindungspunkt zwischen zwei Parlamentsgebäuden stehen. Der dänische Europaabgeordnete Per Clausen hatte den Künstler eingeladen. Dieser kritisiert mit seinem Werk nach eigenen Angaben die Politik von Trump und dessen Haltung zum Klimawandel.
4: Das Wetter.
5: Heute ist es meist heiter im Westen, Südwesten und im Norden kommen später ein paar Wolken und auch etwas Regen. Die Höchstwerte liegen bei 17 bis 26 Grad.
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9: Hallo und herzlich willkommen. 2 Stunden lang alles zur Musik des Tages, alles zu musikalischen Themen, die so auf dem Programm stehen. Erstes Thema, mal angenommen, Sie würden mal wieder auf ein Festival gehen wollen und da würde eins angeboten, das außergewöhnliche Künstlerinnen und Künstler an besonderen Orten verspricht. Würde Lust machen, oder? Wir verraten Ihnen gleich, wo Sie da ab heute hingehen können. Viel neue Musik haben wir natürlich auch dabei. Die hier kommt von Django Django zusammen mit Max Pope. Feel Alright, so heißt dieses Stück.

0: Django Django hier im Deutschlandfunk Kultur.
1: Seit 2012 gibt es in Düsseldorf das New Fall Festival. Heute startet die Ausgabe 2026. New Fall, ein Festival an besonderen Orten, so beschreibt sich das Festival selbst, mit außergewöhnlichen KünstlerInnen. Was heißt das genau? In diesem Jahr sind unter anderem die Baby Shambles und Boy mit dem Kaiserquartett zu erleben. Die Konzerte finden in der Rheinterrasse, dem Henkelsaal der Johanneskirche, der Deutschen Oper am Rhein sowie dem Düsseldorfer Schauspielhaus statt. Und darüber spreche ich jetzt mit dem Festivalleiter, mit Hamed Shahi. Hallo, guten Tag.
2: Hallo.
1: Besondere Musik an außergewöhnlichen Orten. Was ist denn der außergewöhnlichste Ort von denen, die ich hier gerade genannt habe, in diesem Jahr mit dem New Fall Festival zu finden sein werden?
2: Ich glaube, das hat eher damit zu tun, dass diese Häuser normalerweise nicht für Popkultur als solches bis jetzt offen waren. Die sind traditionell ja immer für klassische Musik bekannt, wie zum Beispiel Deutsche Oper am Rhein. Da spielen ja die Düsseldorfer Sinfoniker sind ja zu Hause. Oder das Schauspielhaus ist ja eigentlich ein Theaterhaus. Und Henkelsaal ist zum Beispiel ein Saal, der normalerweise gar nicht offen ist für besondere Musik, wie ich das sehr gerne nenne. Und deshalb ist es schon was Besonderes, wenn Popkultur oder Popmusik da stattfindet, wo normalerweise nicht immer eingeladen ist oder sich willkommen fühlt.
1: Ja, das ist dann natürlich eine besondere Kombination, könnte man sagen. Aber was macht aus Ihrer Sicht die besondere Musik Ihres Festivals aus? Was ist da anders als bei anderen Festivals?
2: Das New Fall Festival ist streng kuratiert. Das heißt, wir denken wohl, welche Musik ist besonders gerade für die Gesellschaft wichtig? Was haben die Künstlerinnen und Künstler von Haltung? Vor allem aber, was hatten die Künstler, die wir eingeladen haben, von Einfluss auf die Musiklandschaft, auf die europäische, auf die Weltmusiklandschaft? Und auch die Newcomer, die wir uns aussuchen, sind das eher Künstlerinnen, die wir denken, dass sie in der Zukunft eine große oder eine besondere Rolle spielen würden. Wenn man sich zum Beispiel Baby Shambles anschaut, es ist natürlich, ich würde sagen, fast jeder, der sich mit Indie- und Punkmusik auseinandersetzt, mit britischer Popkultur auseinandersetzt, hat eine Erinnerung daran. Und die haben ja natürlich viele von uns beeinflusst, die in 90er Jahren halt eine ganz große Fan von denen waren. Oder das Duo Boy ist eine Band, die viele Menschen darauf gewartet haben, dass die endlich mal auftreten. Ich bin so dankbar, dass ich die nach sehr, sehr langer Zeit wieder auf die Bühne gebracht habe.
1: Musik hat ja auch mit Geschmack zu tun und der ist bekanntlich sehr subjektiv. Was für Qualitäten muss denn dann aber ein Act haben, um als besonders zu gelten? Sie haben von einer bestimmten Haltung gesprochen. Da geht es ja um eine künstlerische Haltung, nehme ich an, nicht um eine politische Haltung. Oder spielt auch das eine Rolle?
2: Selbstverständlich. Also wir sind schon ein sehr politisches Festival. So politisch, dass selbst die Musik uns nicht reichte. Ich meine, heutzutage ist es ja eher so, dass Festivals Künstlerinnen und Künstler absagen, weil die politische Haltung haben. Bei uns ist es genauso andersrum. Wir laden Künstlerinnen, die schon eine Haltung haben, die sich auch politisch äußern. Und selbst das geht uns nicht weit genug. Wir haben eine Kooperation mit Republika, dass wir halt vor dem Show Panels anbieten und über digitale Gesellschaft sprechen, aber auch über Demokratie und unsere gemeinsame Leben miteinander.
1: Sie haben es ja schon erwähnt, es gibt eine Zusammenarbeit mit der Republika. Die Digitalkonferenz, die ist mit einem Diskursprogramm an das New Fall Festival angeschlossen. Bei der Republika geht es ja eher um Themen aus Gesellschaft, Politik, Medien, Kultur. Wo sind da die Schnittstellen zur Musik?
2: Es geht vor allem um digitale Gesellschaft und digitale Gesellschaft ist definitiv Popkultur und vor allem, wenn man sich halt die Entwicklung von Social Media oder auch unseren Umgang mit dem Social Media und digitale Kultur schaut, sieht man schon Parallelen zu Popkultur, definitiv. Auch sehr viel Musik wird ja auch da widergespiegelt und es gibt ja mittlerweile auch sogar Bands, die über Social Media ihre Bekanntheit gerade erreichen und sogar ihre Hits haben. Also daher finde ich eine extreme Parallele. Aber andersrum finde ich auch nicht, dass es unbedingt musikalische Parallele haben soll. Ich finde, ein Festival der Zukunft ist ein dritter Raum, wo die Menschen zusammenkommen, über gesellschaftliche Themen auch debattieren können. Und ich finde, ein Festival, der nur Musik anbietet, finde ich, hat keine Zukunft und sollte schon seine Verantwortung übernehmen und ein Ort werden, wo die Menschen sich treffen, austauschen, ja, auch streiten.
1: Im Rahmen der Republika wird es da auch ein Panel mit Ihnen geben zum Thema Kulturförderung. Der Titel Wagner beats Pop? Fragezeichen. Worum geht's da? Geht's da auch um dieses Gegeneinander von klassischer Hochkultur und Popkultur? Oder plädieren Sie eher für ein Miteinander?
2: Also ich finde auch diese Titel nicht glücklich ausgewählt, aber ist halt so. Aber ich bin absolut gegen diese Spaltung. Ich finde, beide Kulturarten haben ihre Daseinsberechtigung und es gibt auch immer Parallele, sowohl zwischen klassischer Musik als auch Popmusik. Daher geht es mir eher nicht darum zu differenzieren, sondern vielmehr einfach aber auch darüber zu sprechen, wo unsere Kulturlandschaft gerade auch sich hinbewegt. Die Gesellschaft wird ja immer mehr konservativer. Wir merken, das ist ja ein Trend, nicht nur in Deutschland, sondern auch überall in ganz Europa, im USA. Und Konservatismus bedeutet ja eigentlich nichts anderes, außer das Alte zu behalten und eigentlich nicht offen sein für was Neues. Und genauso gerade passiert das auch in Kulturpolitik. Das heißt, die Popkultur bekommt weniger, weil es was Modernes, was Neues ist, weil neue Impulse gibt. Und traditionelle Häuser oder traditionelle Festivals bekommen sogar mehr Gelder. Und ich glaube, das wird eher ein Thema sein, worauf ich gerne halt auf diese Panel aufmerksam machen möchte.
1: Wie ist das? Ich frage mich das immer. Es scheint ja so zu sein, dass dann auch, wenn Sie sagen, da gibt's jetzt einen neuen Konservatismus, der lieber die Hochkultur, die klassische Musik fördern möchte und die Popkultur nicht. Da steht doch immer der Gedanke dahinter, Pop ist nicht so viel wert wie Klassik, kann vielleicht nicht so viel. Wie kann man denn da argumentieren von Seiten der Popmusik?
2: Ich finde, es ist nicht die Frage, wie wert was ist oder welche Kunst und Ausdruckweise, wie wertvoll es ist, sondern es ist die Frage, wie kann sich eine Ausdruckform selber erstmal schaffen, auf dem Tablet zu bleiben? Das ist natürlich bei Pop etwas einfacher als beim Oper und klassischer Musik, weil auch, wenn man sich auch die Produktionskosten von solchen Häusern anschaut, sind bei weitem viel, viel mehr als bei einem Popfestival. Oder wenn man schaut, wie viele Menschen im Deutschen Oper am Rhein arbeiten, wie groß der Orchester ist, dann ist es klar, dass diese Produktionen viel teurer sind. Und ich weigere mich jetzt irgendwie wirklich Pop oder Hochkultur oder wie Sie das genannt haben oder klassische Musik in Schubladen zu stecken und sagen, okay, der eine ist viel wertvoller als das andere, sondern mir geht's gar nicht darum. Mir geht's darum, dass wir gemeinsam zusammen Kooperationen eingehen, wie wir das zum Beispiel bei uns machen und beide Ausdrucksformen und Kunstarten zu ermöglichen.
1: Wenn wir nochmal über das Geld sprechen, vor kurzem ist ja in Hamburg das Reeperbahn-Festival über die Bühne gegangen und wie uns hier im Programm der dortige Festivalleiter erzählt hat, stehen die unter großem finanziellen Druck. Wie sieht's denn für das New Fall Festival aus?
2: Ja, die Kolleginnen und Kollegen aus Hamburg, wir kennen uns auch persönlich, die Musikbranche ist ja sehr klein und man kennt sich. Und ich finde das auch sehr bedauerlich, weil auch das Reeperbahn-Festival war gerade auch, wie zum Beispiel auch das SEO Pop-Festival in Köln, sind Orte, wo wir auch Neues entdecken und uns auch auf diesen Plattformen als Festivalmacherinnen und Macher treffen. Also die sind sehr wichtig für unsere Arbeit. Aber ich bin sehr dankbar, dass das sowohl die Stadt Düsseldorf uns eine mehrjährige Unterstützung zugesagt hat, verträglich auch festgemacht hat mit uns. Und das Land Nordrhein-Westfalen ist sogar so weit gekommen, dass die Gagen, die Honorargrenzen erhöht hat und uns damit auch mehr Geld zur Verfügung gestellt hat. Also es ist nicht immer überall alles schlecht, das will ich auch betonen. Es gibt Länder wie Nordrhein-Westfalen, die auch sogar bereit sind, in Kultur mehr zu investieren.
1: Heute beginnt in Düsseldorf das New Fall Festival und darüber haben wir hier mit dem Festivalleiter Hamed Shahi gesprochen im Deutschlandfunk Kultur. Vielen Dank für dieses Gespräch.
2: Sehr gerne. Bis bald.

0: schönes Duo, was hier zusammengefunden hat. Jordan Rakai und Femi Coleoso, den man vielleicht vom Ezra Collective kennt oder auch als Live-Drummer von den Gorillas, hier mit einem gemeinsamen Track namens It Never Ends.
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Jetzt gibt es eine gute Gelegenheit, ein bisschen Norwegisch zu lernen. Wir haben ja gerade eben einen Track der norwegischen Band, des norwegischen Trios Kloss Major gehört. Kloss Major, das bedeutet so viel wie Tollpatsch. Und der Tracktitel Der Oja Bare Köt, leg dich nicht mit mir an. Wo hat man es gehört? Hier im Deutschlandfunk Kultur. Und da kommt jetzt Musik vom Badly Drawn Boy. Das ist ja der Musiker, der wegen seiner Mütze oder mit seiner Mütze bekannt geworden ist.

0: Linda Lindell mit Waterman, ein Song, den ich vor allem zuerst über Salt and Pepper kennengelernt habe. Die haben den ja gecovert oder auch so ein bisschen gesampelt. Was ich auch gelesen habe, Lena Meyer-Landrut hat den auch mal nachgesungen. Aber das hier, die Originalversion von Linda Lindell aus dem Jahr 1968.
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3: Hamm in Westfalen ist nicht unbedingt das Epizentrum internationaler Popkultur. Die Giant Rooks haben es geschafft, aus der Provinz direkt in die US-Billboard-Charts durchzumarschieren. Heute stehen sie in Hannover auf der Bühne.

0: Gestartet mit der Pubertäts-Punk-Kombo Hammer Rockers haben die Giant Rooks ihren vollen Indie-Sound inzwischen gefunden. Bevor ihre Tournee die fünf Westfalen nach Nord- und Südamerika bringt, sind sie auf zahlreichen Bühnen in Deutschland zu erleben. Heute Abend in der Swiss Life Hall in Hannover. Der Komponist Ryuichi Sakamoto war stets auf der Suche nach dem perfekten Klang. Eine Retrospektive in Berlin zeigt seine dreidimensionalen Klangräume und wie intensiv sich der Pionier der experimentellen Musik der Schnittstelle zwischen Klang und bildender Kunst gewidmet hat. Kuratorin Ingrid Buschmann.
1: Zusammen mit seiner Musik, die zum Teil zufällig, asynchron mit den Bildern, die wir sehen, abläuft, bilden diese Installationen einen Zeitraum, in dem man gefangen ist als Zuhörer, den man erlebt. Man wird auch nie die gleiche Zeit erleben, weil es fast alles Zufallskonstellationen sind. Die Verbindung von den Bildern zu der Musik, also jeder Besuch wird eigentlich eine neue Konstellation.
0: Die Ryuichi Sakamoto-Retrospektive Seeing Sound, Hearing Time ist noch bis Juni im Hamburger Bahnhof in Berlin zu erleben.
2: Musiktipps von Julia Eickmann hier im Deutschlandfunk Kultur. Gleich steht unsere Tonart-Session an. Jeden Nachmittag bekommen wir ja da einen Besuch von Musikerinnen und Musikern. Wir sprechen dann miteinander, dann singen und spielen sie für uns. Und da bekommen wir es heute mit einem Musiker zu tun, der sich unter anderem von dem hier hat inspirieren lassen.

Das wunderbare Lied zur Geschichte von Nils Holgersson. Und wer beschäftigt sich damit und spricht gleich mit uns? Der Chef der Band Radmann aus Marburg. Gleich mehr dazu.

Kommt jetzt nicht so überraschend. Balance, so heißt dieser Titel. Gemeinsames Stück von Vanille, eine Künstlerin aus Frankreich, und Flavia Coelho aus Brasilien. Früher, als ich noch jung war, da war die Midlife-Crisis immer ein großes Thema und ich habe mich immer gewundert, was das ist. Mittlerweile bin ich selbst ein bisschen älter. Ich weiß es. Es gibt aber auch noch einen anderen, neuen Begriff, von dem hatte ich bis vor kurzem noch nicht so viel gehört. Die Quarter-Life-Crisis. Also, ja, so Mitte 20 ungefähr. Da kann man schon die erste Krise haben. Über diese Zeit hat die Band Radmann ein ganzes Album gemacht. Die goldenen 20er. Der Kopf von Radmann, der war bei uns kurz vor der Sendung. Mit ihm habe ich gesprochen über dieses Album, die goldenen 20er, was das bedeutet, was das vielleicht auch für eine besondere Zeit ist. Und ich habe auch mit ihm über seinen Song Nils Holgersson gesprochen. Da hören wir mal kurz rein und dann erfahren wir, warum er den gemacht hat, warum der so getextet ist, was genau damit gemeint ist. Das Blut.

0: Nils Holgersson, ein Song aus dem Album Die Goldenen Zwanziger der Band Rathmann. Kopf von Rathmann oder jetzt hier Vertreter ist Magnus Ernst, der ganz alleine bei uns ist. Hallo.
1: Hallo.
0: Warum alleine?
1: Weil, wie es bei kleineren Indie-Bands so ist, kann man sich nicht ganz nur dadurch tragen und deswegen muss manchmal auch noch ein Tagwerk vollbracht werden.
0: Man könnte sagen, die anderen arbeiten.
1: So kann man sagen.
0: Und du bist beim Radio.
1: Ist ja auch Arbeit, ne? Ist ja auch Arbeit.
0: Für euch zumindest, ja. Nils Holgersson, um da nochmal drauf zurückzukommen, das ist ja ein Kinderbuch, ne? Ich kenne das nur aus der Zeichentrickfilmserie.
1: Ich auch.
0: Der Text geht bei euch, bei Rathmann, auch ein bisschen anders. Hat man als Mitzwanziger nichts anderes im Kopf als Kinderlieder?
1: Das ist also der eigentliche Songursprung war, dass ich eine Zeile hatte mit Segeln davon. Ich habe gedacht, irgendwie, die Phrasierung war so ähnlich wie diese Titelmelodie von der Serie. Und ich dachte, irgendwie ergibt es auch Sinn, wenn man ein bisschen Schabernack macht und sich dann davon treiben lässt.
0: Ja, ansonsten gibt es ja relativ ernst auch zu auf diesem Album Die Goldenen Zwanziger. Ja? Also geht um andere Dinge, zum Beispiel um die Liebe. Warum heißt diese Platte Die Goldenen Zwanziger? Ist das aus deiner Sicht so die beste Zeit des Lebens?
1: Vermeintlich, ja. Mhm. Der Gedanke war ein bisschen quasi den Schnittpunkt zwischen... Also erstmal die Epoche, die Goldene Zwanziger, die ja eine umtriebige, eher positiv wahrgenommene Zeit war. Mhm. Und dann denkt man ja, die eigenen Zwanziger sind auch genau diese Zeit. Haben natürlich ganz viele Unsicherheiten und Umbrüche und Neuorientierungen und auch damit vielleicht auch hier und da mit Unwohlsein. Und das dann auch in den 2020ern, die ja quasi genau das Gleiche nochmal mitbringen. Das wollen wir ein bisschen thematisieren. Yeah.
0: Die Goldenen Zwanziger war natürlich auch eine verrückte Zeit, ne? Also zumindest die Epoche damals. Seid ihr eher so verrückt?
1: Kommt drauf an, wann man uns trifft.
0: Okay, also gibt durchaus so Momente, wo er auch mal über die Stränge schlägt.
1: Ja, kann man so sagen.
0: Ja. Mitte 20 ist man allerdings auch nicht mehr ganz jung und nicht mehr ganz unbedarft. Die Älteren lassen einem dann vielleicht auch nicht mehr alles so durchgehen. Da ist man ja eigentlich schon erwachsen. Merkt ihr das auch?
1: Ja, leider. Mhm. Zum Beispiel, dass jetzt heute zwei arbeiten müssen und ich alleine hier bin. Aber ich sag mal, man kann sich auch noch viel Freiheiten erhalten, wenn man das... Die Verantwortung, die man natürlich dann hier und da hat, anderen Leuten gegenüber, wenn man die abwägt, kann man ja auch jung bleiben.
0: Ja, gleichzeitig haben die Älteren euch auch, also den Mitzwanzigern, eine Welt hinterlassen, die alles andere so als vielversprechend ist. Welche der verschiedenen Krisen schlägt denn bei dir so am meisten aufs Gemüt? Was macht dir am meisten Sorgen?
1: Ich finde es interessant, dass irgendwie vor so 5 Jahren war Nachhaltigkeit ein riesiges Thema. Und jetzt ist es einfach durch so eine gefühlte Resignation einfach, weil dann... Ich weiß nicht, ob es jetzt das Ampel aus war oder was auch immer es am Ende dann effektiv war, aber so eine Resignation eingetreten, was das angeht. Und jetzt auch in vielen anderen Bereichen. Jetzt haben wir das Gefühl, wir wehren uns einfach nur, dass nicht die AfD regiert. Was, also, da sollten wir uns gegen wehren. Aber besser wäre es, hätten wir eine Zukunftsvision, die positiv ist. Hm. Und die fehlt irgendwie ein bisschen. Das macht mich unruhig.
0: Trotzdem habe ich so den Eindruck, auf eurem Album, ihr singt viel über Privates oder über Persönliches. Also so, ja, die Liebe spielt tatsächlich eine große Rolle auf diesem Album, was ja kein Wunder ist bei Mitzwanzigern, oder?
1: Ja, ich würde sagen, dass die vielleicht die erste längere Liebe, die man mal hat, oder in den 2020ern, also so Gen Z, junge Millennials, ist ja auch viel, dass man sich nicht festlegen will und dann von einem Partner zum anderen Partner springt vielleicht oder... wie heißt es? Situationship. Genau.
0: Gleichzeitig, First Cut is the deepest. Also die erste gescheiterte Liebe tut vielleicht am meisten weh.
1: Sagt man immer so, ne? Ja. Würde ich auch unterschreiben, denke ich.
0: Hört man auch auf eurem Album. Ich finde das sehr interessant, wie ihr da so rangeht und was für Geschichten ihr erzählt.
1: Das ist ein alter Indie-Musiker-Witz, dass quasi man einmal am Anfang der 20er das Herz gebrochen bekommen muss und dann die restlichen 20er drüber Songs schreibt.
0: Ja. Und das habt ihr verinnerlicht.
1: Ja.
0: Finde ich sehr gut. Ich kann mich ja zurückerinnern, diese Gefühle der Einsamkeit, die bei euch auch eine Rolle spielen, dieses keiner versteht mich so richtig, war so als Mitzwanziger vielleicht am schwersten. Und so hört sich für mich eure Musik auch an. Der letzte Song auf der Platte zum Beispiel, Wenn alles vorbei ist. Vielleicht auch ein Song übers Alleinsein?
1: Auf jeden Fall. Und auch, ich meine, wenn man älter wird, gibt es natürlich auch dann die ersten Krankheitsfälle im Familien- und Bekanntenkreis, wo man denkt, okay, jetzt sind Großeltern vielleicht schon gestorben oder die Elterngeneration wird krank und dann reflektiert man das ein bisschen.
0: Mhm. Wie entstehen denn eure Songs? Ist der Text zuerst da und dann die Musik oder wie arbeitet ihr?
1: Der Gedanke ist im Prinzip, dass ich bringe so im Proberaum so songwriter-mäßig geschriebene Songs mit, so ähnlich wie jetzt diese Akustik-Session von Wenn alles vorbei ist, klingen wird. die Version quasi, die Vorversion entsteht, ich sammle im Prinzip im Alltag ständig Zeilen und packe die in ein großes Word-Dokument und dann denke ich auch, jetzt habe ich mal Zeit, einen Song zu schreiben und dann habe ich hoffentlich schon direkt eine Grundidee dafür und dann kann ich auch nochmal gucken, was ich noch an Ideen hatte, die man vielleicht so collagenmäßig zusammenbasteln kann.
0: Du spielst diesen Song ja jetzt gleich alleine vor uns hier in der Session im Deutschlandfunk Kultur. Wie verändert er vielleicht dadurch seinen Charakter?
1: Wird wahrscheinlich ein bisschen ruhiger einfach, weil wir als Band ja schon auch mitunter ein bisschen treibend sein können, gerade bei der Studioaufnahme. Es ist vielleicht, ich würde sagen, er ist näher dran an der Originalversion, wie ich sie quasi den Jungs im Proberaum das erste Mal gezeigt habe. Mit dem Unterschied, dass er natürlich jetzt schon einmal gefiltert worden ist und ich es jetzt quasi wieder rückaufgebaut habe. Aber das wird wahrscheinlich ein bisschen melancholischer.
0: Hm. Könnte da jetzt auch noch was Überraschendes für dich passieren, sozusagen? Oder ist der so fest einstudiert, dass du genau weißt, wie der gleich klingen wird?
1: Ich war gestern nochmal im Proberaum und ich hoffe, es gibt keine Überraschung.
0: Magnus Ernst von Rathmann, Die Goldenen 20er, so heißt das gerade veröffentlichte Album. Vielen Dank für dieses Gespräch.
1: Ich danke.
0: Und hier die Session im Deutschlandfunk Kultur.

Wenn alles vorbei ist, die Tonart-Session im Deutschlandfunk Kultur von Rathmann, beziehungsweise vom Chef, vom Kopf von Rathmann, Magnus Ernst. Die gehen mit ihrem neuen Album Die Goldenen 20er auch auf Tour. Morgen Abend geht's los in Stuttgart im Kulturhaus Schwanen. Danach kommen Termine in Ulm, Karlsruhe, Leipzig, Halle. Dann gibt es eine kurze Pause und im November geht's weiter, unter anderem in Rosenheim, Berlin und Hamburg. Matt Berninger jetzt bei uns hier im Deutschlandfunk Kultur. Martini Neff.

All J mit Left Hand Free hier im Deutschlandfunk Kultur. Um 16 Uhr gibt's die Nachrichten. Danach sprechen wir über Georg Danzer, die Austropop-Legende, auch wenn er das selber nicht gern gehört hätte. Der ist heute vor 80 Jahren gestorben. Georg Danzer lebt ja leider nicht mehr. Wir sprechen mit dem deutschen Musiker Tristan Brusch über Georg Danzer und das, was seine Musik uns gebracht hat, vielleicht bis heute in der deutschsprachigen Musik weiterwirkt. Bis zu den Nachrichten, Bascha Bulat mit Disco Polo.

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5: Mit dem Tatbestand des Rauditums werden Verhaltensweisen, die die staatliche Ordnung und das Zusammenleben der Bürger erheblich beeinträchtigen, unter Strafe gestellt.
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7: Mit Alexandra Nestmann. Ex-BND-Chef Hanning ist in Untersuchungshaft. EU-Kommission und WHO fordern von Russland Aufklärung über möglichen Pestausbruch. Und die Grünen wollen Buch- und Verlagspreis vor politischen Eingriffen schützen. Der frühere BND-Präsident Hanning kommt in Untersuchungshaft. Das hat ein Ermittlungsrichter des Bundesgerichtshofs in Karlsruhe angeordnet, Holger Schmidt.
8: Kurz nach 13 Uhr wurde der frühere BND-Präsident August Hanning in einer Fahrzeugkolonne und in Begleitung von polizeilichen Spezialkräften vom Gelände des Bundesgerichtshofs weg in Richtung einer Justizvollzugsanstalt gefahren. Damit sitzt nun ein früherer BND-Präsident wegen mutmaßlicher landesverräterischer Ausspähung im Gefängnis. Auch wenn bis zu einer rechtskräftigen Verurteilung die Unschuldsvermutung gilt, wird der Vorgang national und auch international mit großer Aufmerksamkeit und mit Fassungslosigkeit beobachtet. Sein ebenfalls beschuldigter früherer Büroleiter war bereits gestern in Untersuchungshaft gekommen. Ein möglicher Prozess gegen die beiden dürfte wohl erst im kommenden Jahr stattfinden.
7: Bundeskanzler Merz hat die Wahl eines AfD-Landtagspräsidenten in Sachsen-Anhalt als historischen Einschnitt bezeichnet und seine Partei vor jeder Kooperation gewarnt. Wer seine Stimme der AfD gibt, der spielt das Spiel der Extremisten und zerstört Glaubwürdigkeit, das sagte Merz auf einer Veranstaltung. Seiner Ansicht nach verträgt sich das nicht mit den Werten der CDU. Er verwies jedoch darauf, dass es gar nicht sicher ist, dass die Stimmen von der CDU kamen. Außerdem forderte Merz SPD und Grüne auf, die Wahl der linken Politikerin Elif Eralp zur regierenden Bürgermeisterin in Berlin zu verhindern. Ihm fehlten die Worte, dass ausgerechnet am Jahrestag des Hamas-Überfalls auf Israel ein Regierungsbündnis in der Bundeshauptstadt entstehen könnte, das unverhandelbare Grundsätze des Gemeinwesens infrage stellen könnte. Das Bundeskabinett hat den von Bundesjustizministerin Hubig vorgelegten Entwurf für ein Gesetz gegen digitale Gewalt beschlossen. Dieser sieht Änderungen im Straf- und Zivilrecht vor. So sollen der Besitz, die Herstellung sowie die Verbreitung von Videos, die für eine Vergewaltigung zeigen, unter Strafe gestellt werden. Für den privaten Gebrauch gilt hier bisher kein pauschales Verbot. Auch nicht jede Weitergabe ist automatisch strafbar. Digitale Gewalt ist wie ein Flächenbrand, sagte Bundesjustizministerin Hubig vor der Presse. Das dürfe man nicht länger hinnehmen.
9: Erstens, wir stellen voyeuristische Bildaufnahmen künftig umfassend unter Strafe. Entscheidend ist allein, dass die intime Bildaufnahme gegen den Willen der abgebildeten Person hergestellt wurde. Zweitens, wir stellen das Herstellen und Verbreiten sexualisierter Deepfakes, pornografischer Deepfakes unter Strafe. Neben diesen Anpassungen im Strafrecht werden wir außerdem noch weitere gesetzliche Anpassungen vornehmen. Wir werden die Plattform stärker in die Pflicht nehmen. Damit wollen wir es den Betroffenen erleichtern, ihre Rechte selbst durchzusetzen.
7: Bundesjustizministerin Stefanie Hubig. Nach Berichten über den Tod einer Laborantin in Sibirien an den Folgen von Lungenpest hat die Europäische Union Russland dazu aufgefordert, schnelle und transparente Informationen bereitzustellen. Eine Sprecherin der EU-Kommission erklärte, man erwarte von Russland verlässliche epidemiologische und mikrobiologische Daten und man verfolge die Lage sehr genau. Sandra Bieger.
3: Die junge Wissenschaftlerin war in der vergangenen Woche in einem Krankenhaus in Sibirien an einer Lungenentzündung gestorben. Seither steht der Verdacht im Raum, sie könnte sich an ihrem Arbeitsplatz mit Lungenpest infiziert haben. Die Weltgesundheitsorganisation WHO in Genf hatte die Pestgefahr in Sibirien auf, Zitat, Basis der verfügbaren Informationen, Zitat Ende, zunächst als moderat bis niedrig eingestuft. Für eine bessere Risikobewertung sei man jedoch dringend auf weitere Informationen aus Russland angewiesen.
7: Die Grünen wollen die Vergabe des Deutschen Buchhandlungspreises und des Deutschen Verlagspreises neu organisieren. Wie der Spiegel berichtet, haben sie dafür ein Papier erarbeitet. Die Grünen wollen, dass die Förderung unabhängiger Buchhandlungen und Verlage stärker von politischen Eingriffen abgeschirmt wird. Sie fordern deshalb ein objektives und transparentes Fördersystem. Nur so könnten Kunstfreiheit und Staatsferne gesichert werden. Hintergrund ist der Streit um den Buchhandlungspreis. Kulturstaatsminister Weimar hatte 3 von einer Jury nominierte Buchhandlungen ausgeschlossen und das mit Erkenntnissen des Verfassungsschutzes begründet. Gegen die Entscheidung laufen Gerichtsverfahren.
0: Das Wetter.
7: Heute ist es meist heiter. Im Westen, Südwesten und im Norden kommen später ein paar Wolken und auch etwas Regen. Die Höchstwerte liegen bei 17 bis 26 Grad.
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10: Hallo und herzlich willkommen. Der 7. Oktober 1946, also heute vor 80 Jahren, das ist der Geburtstag von Georg Danzer. Danzer, österreichischer Liedermacher, Pionier des Austropops, was Georg Danzer übrigens nicht gern gehört hat. Der Aufdruck war ihm eigentlich zuwider. Wie er sowieso zu vielem ja eine starke Meinung hatte. Er hatte in den 70ern seine Karriere begonnen, eine Zeit, in der es nicht unbedingt weit verbreitet war, auf Deutsch oder Österreichisch zu singen. So kam ihm das damals jedenfalls vor.
11: Ungerechterweise werden im deutschsprachigen Kulturkreis diese Leute in die Kleinkunst verbannt. Ne? Niemanden würde einfallen, Theodorakis oder Jacques Brel oder Lucio Dalla oder was weiß ich, in Spanien gibt es auch zig Leute, jetzt als Kleinkünstler zu bezeichnen, nur weil das Leute sind, die sich mit ihrer Sprache und mit ihrer Musik auf peinlich genaue und sehr akribische Art und Weise auseinandersetzen.
10: Georg Danzer. 2007 ist Danzer gestorben, aber seine Musik beeinflusst bis heute. Und zwar nicht nur in Österreich, bei Bands wie Wanda oder Laurenz Nikolaus, sondern insgesamt in der deutschsprachigen Popmusik. Wir sprechen gleich mit Tristan Brusch über das Vermächtnis von Georg Danzer und über sein Verhältnis zu dem Österreicher. Aber hören wir erst mal Danzer mit Ruf Menedon.

0: Georg Danzer, der heute vor 80 Jahren geboren wurde, mit Ruf mir nicht an. Diesen Song hat der deutsche Musiker Tristan Brusch schon mal gecovert. Unter anderem deshalb sprechen wir jetzt mit Tristan Brusch, der sich gerade auf Tour befindet und trotzdem Zeit für uns hat. Hallo, guten Tag.
1: Hi.
0: Ich habe gelesen, dass du diesen Song vor 2 Jahren bei einem Konzert in Wien gespielt hast, Ruf mir nicht an. Was hat denn dieser Song, warum gerade der?
1: Ich habe ja einen sehr guten Freund aus Wien, der heißt Ariel Öl, der hat auch eine ganz tolle Band, die heißen Öl, und wir haben zusammen Songs geschrieben, und er war mit einem weiteren Österreicher bei mir im Wohnzimmer, und dann haben die das für mich vorgesungen, ganz spontan, zweistimmig, Ruf mir nicht an von Danzer gesungen, und ich war sofort schockverliebt in dieses Lied und habe mich dann erinnert, dass meine Mutter auch eine CD von ihm hatte, und die habe ich mir dann nochmal besorgt, Überblicke, und war wirklich total geflasht, und ich kenne mich gar nicht so gut aus, aber je mehr ich von ihm höre, desto mehr bin ich Fan.
0: Wie kam das denn damals in Wien an? Ein deutscher Musiker, ich weiß nicht, vergreift sich an einem österreichischen Idol oder verbeugt sich?
1: Also die haben das total geliebt. Ich habe es dann auf Hochdeutsch quasi übersetzt. Und das war eigentlich dann so eine klamaukige Sache, weil der Niklas, der da in meiner Band da gespielt hat, der ist selber Wiener, und er hat gleichzeitig mit mir die zweite Stimme gesungen, aber er hat es auf Österreichisch gesungen. Also, und ich habe auf Hochdeutsch gesungen. Das war eigentlich mehr ein Gag.
0: Ja, hört sich trotzdem nach einem Moment in der Musikgeschichte an. Wie ist das? Spielst du den auch sonst oder war das so eine einmalige Sache?
1: Also gestern Abend habe ich ihn gespielt in Marburg als Zugabe, und heute in Darmstadt, wo ich heute spiele, werde ich ihn wohl auch nochmal spielen als Geburtstagsständchen quasi. Und wenn ich mal in Österreich spiele, dann spiele ich es auch. Aber es ist jetzt eigentlich kein Song, den ich dauernd spiele.
0: Ja. Du hast ja auch einen ganz eigenen Zugang zur deutschen Sprache in der Musik. Witzig, nachdenklich, melancholisch, manchmal auch direkt. Alles Dinge, die man auch über Georg Danzer sagen kann. Welches Verhältnis hast du so insgesamt zu ihm? Wie ordnest du ihn ein?
1: Ich finde schon, dass er auf viele Arten irgendwie für meine Art zu texten auch Pate stehen kann. Weil es ist, also, es ist schwierig, darüber zu sprechen, aber ich finde, er ist ja auch er verkörpert für mich irgendwie ein Männlichkeitsbild, das irgendwie in Deutschland sonst so keiner Vorbilder hat so richtig. Also auf eine Art wirklich ausgesprochen maskulin im Ausdruck, aber dabei auch total zärtlich und liebevoll. Und das ist irgendwie auch vielleicht eine Art, wie ich mich selber sehen würde gerne. Auch so seine Art zu texten, dass er so, also jetzt Ruf mich nicht an, ist ja ein romantisches Stück, aber er hat auch oft so, stellt sich auf die Seite der Verlierer und der Nachtgestalten unserer Gesellschaft, und das hat mich total geflasht. Es gibt zum Beispiel dieses Lied Die Türken, wo er so Rollenpoesie betreibt, so das, was ja wirklich aus der Mode gekommen ist, ein bisschen, was ich aber auch mache, dass man sich so quasi ohne den Widerspruch aufzulösen im Lied selbst quasi eine Position von jemandem einnimmt und dann auch unsympathische Sachen ausspricht, um das quasi deutlich zu machen. Das finde ich ganz toll.
0: Die Presse aus Wien, die hat Danzer mal als unterleibsfixierten Leichtigkeitsvirtuosen beschrieben. Was würdest du sagen, was hat Georg Danzer denn der deutschsprachigen Musik gebracht? Was kann man von ihm lernen? Vielleicht auch, dass man nicht verhuscht und verklausuliert texten sollte, wenn es zum Beispiel um Lust und Liebe geht. Ging bei ihm ja schon immer hin und her. Das Vulgäre und auch das Subtile, ne?
1: Ja, ich finde auch, man merkt bei ihm, dass er die Leute, über die er singt, liebt. Und das ist quasi, finde ich, dann eine stärkere Gesellschaftskritik, wenn man quasi nicht mit einem erhobenen Zeigefinger kommt oder sogar mit dem Finger zeigt, so die da drüben, die Arschlöcher, sondern er singt mehr wie so eine Art, als ob er ein Familienmitglied ist. Und deshalb trifft es irgendwie dann noch härter und wirkt länger nach.
0: Manche seiner Songs natürlich ja schon damals ziemlich derb, heute gehen sie eigentlich gar nicht mehr, dieser derbe Ton, wenn er über die ollen Weiber zum Beispiel gesungen hat. Und dann wieder diese Rollenprosa, die du schon beschrieben hast, zum Beispiel im Vorstadt Casanova, da hat er ja sehr schöne Worte für das ganz Profane gefunden. Ne? Der Vorstadt Casanova hat haufenweise die Hasen übers Geländer gebogen. Solche Bilder finden sich dann bei ihm. Dann hört sich das fast lyrisch an, aber es ist eigentlich was ganz Profanes, was er da beschreibt, ne?
1: Ja, also es sind natürlich nicht alle Lieder gleich gut gealtert wie und man kann es aber nicht vergleichen, Lieder aus den 70ern, 80ern mit den heutigen Maßstäben messen, finde ich. Ich finde, insgesamt steht er schon auf der richtigen Seite.
0: Hat dich das eigentlich gestört, dass er österreichisch klang oder klingt? Ich bin sonst eher empfindlich, was die Dialekte angeht, aber bei ihm überhaupt nicht. Ich finde, ich kann es mir gar nicht vorstellen ohne das Österreichische.
1: Nee, ich finde das toll. Also, aber ich habe das aber das Gefühl, dass das so vielen Deutschen so geht, dass sie Wienerisch irgendwie ganz charmant finden, oder? Also bei mir geht es auf jeden Fall so. Ich finde, dadurch, dass das so eine runde Sprache ist, ist es irgendwie auch besonders gesanglich.
0: Du bist ja gerade auf Tour. Heute Abend spielst du in Darmstadt in der Zentralstation, hast du schon gesagt. Was hörst du denn eigentlich für Musik, wenn du unterwegs bist? Hörst du manchmal Danzer?
1: Ja, schon. Also nicht. Ich höre eigentlich, wenn ich auf Tour bin, wenig Musik selber, muss ich sagen, sondern höre ich vielleicht mal Nachrichten oder ein Hörbuch oder so. Aber wenn ich Danzer höre, zufällig, wenn es irgendwo gespielt wird, dann freue ich mich immer total.
0: Georg Danzer kann man leider nicht mehr live erleben, er ist 2007 gestorben, aber Tristan Brusch heute in Darmstadt in der Zentralstation, morgen in Konstanz, dann kommen am 9.10. Karlsruhe, dann Schorndorf und später im November noch Oldenburg, Kiel und Rostock und Münster dazu. Vielen Dank für dieses Gespräch, Tristan Brusch.
1: Vielen Dank, ciao.
0: Und dann hören wir ihn doch auch selbst nochmal. Danke, dass du nicht aufhörst, mich zu lieben. Tristan Brusch im Deutschlandfunk Kultur.

Das ist mal wieder so eine Gelegenheit, wo man von früher was erzählen kann, von vor dem Krieg sozusagen. Man Without Hats, kanadische Band. Damals, Anfang der 80er, mit diesem Track The Safety Dance unterwegs. Die Geschichte dahinter ist, glaube ich, schon zu oft erzählt worden. Es geht in diesem Song ums Pogo-Tanzen. Der Chef der Man Without Hats, der wurde im Club aufgefordert, oder in der Disco, nicht so zu tanzen. Und er wollte irgendwie mit diesem Song demonstrieren, dass das sehr wohl sicher ist, Pogo zu tanzen. Da passiert nichts. Das ist keine Schlägerei, wie von den Rausschmeißern vermutet. Das Interessante ist, wir haben hier gerade die Single-Version gehört. Die ist nicht mal 3 Minuten lang, aber erfolgreich geworden, zum Hit geworden, ist das Ganze erst ja eigentlich ein Jahr nach Veröffentlichung als Maxi-Single, die fast 6 Minuten lange Version vom Safety Dance. Die hat damals alles abgeräumt. Ja, damals, ne? Hier erzählt, im Deutschlandfunk Kultur. Da hören wir jetzt Musik von Ada Oliza. An Icon I Can't Keep.

0: Ein Song voller Melancholie, wie sie manchmal in der Luft liegt, kurz bevor eine Beziehung in die Brüche geht. When he's gone, Sam Smith. Pronomen they, them.
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0: Die kommen jetzt von Viktoria Eglau.
2: Die Frankfurter Buchmesse ist seit heute für Fachbesucher und Besucherinnen geöffnet. Ab Freitag ist dann auch das allgemeine Publikum zugelassen. Die Buchmesse wurde gestern Abend von Kulturstaatsminister Wolfram Weimar und dem Kulturminister des Gastlandes Tschechien Otto Klimpietsch eröffnet. Antje Bonhage.
3: Vereinzelte Reaktionen des Unmuts wie Buhrufe und Pfiffe gab es beim Auftritt des Kulturministers von Ehrengast Tschechien, Otto Klimpietsch. Er gehört der rechtspopulistischen Regierungspartei an. Teile der tschechischen Kulturszene kritisieren die Kulturpolitik der Regierung. Die tschechische Schriftstellerin Radka Denemakova griff Klimpietsch indirekt an mit dem Satz, so wörtlich, Kulturminister, die Kultur vernichten wollen, kommen und gehen, die Literatur aber bleibe. Auf ihre Rede reagierte das Publikum mit stehenden Ovationen.
2: Der Leiter des Literaturhauses Halle, Alexander Suckel, befürchtet, dass sich das Klima in der Kulturlandschaft Sachsen-Anhalts verändern könnte. Mit Bezug auf die Wahl des AfD-Politikers Rausch zum Landtagspräsidenten sprach er im Deutschlandfunk von einer Mischung aus Fassungslosigkeit, Wut und stellenweise blankem Entsetzen. Suckel geht davon aus, dass von einer möglichen AfD-Regierung zunächst die größeren Kulturinstitutionen sowie der öffentlich-rechtliche Rundfunk und die Kirchen betroffen sein werden. Ihm zufolge will das Literaturhaus Halle als kleinere Institution weiter politische Themen aufgreifen.
4: Definitiv, das wird auch wichtiger denn je sein. Und ich merke das ja auch am Zuspruch bei also alle Veranstaltungen, wo es um solche Themen geht. Also es ist natürlich vor allem dann der Sachbuchbereich, haben einen enormen Publikumszuspruch. Das Bedürfnis nach Austausch, nach Argumentation ist enorm groß und wird künftig noch größer werden,
2: sagt der Leiter des Literaturhauses Halle, Alexander Suckel. Ein katholischer Priester hat es auf die Liste der 100 beliebtesten DJs der Welt geschafft. Wie der Spiegel berichtet, hatte der Portugiese Guilherme Peixoto etwa beim Weltjugendtag in Lissabon vor einem Millionenpublikum aufgelegt. Bei der Publikumsabstimmung des Magazins DJ Mag, die letzte Nacht auf Ibiza vorgestellt wurde, kam der Priester auf den 79. Platz. Die deutsche Online-Ausgabe des Magazins bezeichnet den 52-Jährigen als einen der ungewöhnlichsten Neueinsteiger auf der Liste. Guilherme Peixoto ist Priester des portugiesischen Bistums Braga. In seine DJ-Sets mischt er Zitate aus Papsttexten, Gebeten und anderen religiösen Inhalten. 2019 segnete der damalige Papst Franziskus bei einer Begegnung die Kopfhörer Peixotos. Allein auf Instagram folgen Padre Guilherme etwa 3,5 Millionen Menschen.
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0: Wahnsinn, Priester als DJ-Stars. Wird ja immer bunter. Wir beschäftigen uns gleich mit aufregenden neuen Jazz-Alben. Vorher gibt's Musik von den Dandy Warhols, Bohemian Like You.

Andy Warhols hier im Deutschlandfunk Kultur. Mit den Genreschubladen, da ist das ja so eine Sache. Eigentlich wurden die ja mal erfunden oder haben sich so durchgesetzt, um das Leben uns zu erleichtern, dass man gleich weiß, womit man es da zu tun bekommt oder zu tun hat. Das Ding ist nur, wenn man zum Beispiel den Begriff Jazz hört, das kann ja alles Mögliche bedeuten. Das können ganz gefällige Standards sein, wo eine wunderschöne Frauenstimme Songs singt, die schon 100-mal gecovert wurden. Oder aber es kann auch extrem experimentelles, freies Zeug sein. Meine Kollegin Maxi Bröcking, die hat sich durch Neuerscheinungen aus dem großen Bereich des Jazz durchgehört und hat 3 Alben gefunden, die eher so ins Experimentelle, auf jeden Fall ins spannendere Segment des Jazz gehören. Das muss man gehört haben oder auch nicht.

Koko heißt das bereits 2002 gegründete Duo der japanischen Vibraphonistin Taiko Saito mit dem in Hannover geborenen Pianisten Nico Meinhold. Jetzt erscheint ihr neues gemeinsames Album Virtual Life, auf dem die langjährige Vertrautheit des Duos zu hören ist. Da öffnen sich feingeklöppelte Klänge traditioneller japanischer Musik zu weiten Improvisationsflächen, aus denen die Klaviermelodie filigran geschliffene Konturen aus Resonanz und Stille zeichnet. Das Album, ein Akronym der letzten Silben beider Vornamen, aber auch für japanisch Koko, der Ort oder auch das Hier, zeigt die fragile und nuancenreiche Klangsprache von Taiko Saito und Nico Meinhold. Auf Virtual Life erforschen sie, wie sich analoge Improvisation in einer virtuellen Vorstellungswelt verhält, als Schönheit des Augenblicks.

Die Tarotkarte Der Gehängte steht für freiwilliges Innehalten, Hingabe und den Gewinn einer neuen Perspektive durch das Loslassen von Kontrolle. The Hanged One heißt auch das 2023 gegründete Ensemble der argentinischen Saxophonistin Camila Nebbia. Die in Berlin lebende Improvisatorin lotet mit ihrem Sextett weite Räume elektronischer Schichtungen aus, die sich zwischen Jazz, Post-Punk und Experimental Sounds bewegen.

Nun gibt es das Debütalbum ihrer Band, Limbo heißt es. Und darauf schieben sich ihre Saxophonlinien in minimalistische Fugen und komplexe Clusterstrukturen. Mit analogen Melodiebögen und Klangfragmenten erforscht Camila Nebbia in ihrem virtuos komponierten neuen Album die Auflösung der Materialität. Als Schwebezustand, als Limbo.

Tropee heißt eines der frühesten Stücke von Alexander von Schlittenbach, das er 1960 als 22-Jähriger schrieb. Damals noch Bebop-Pianist in Köln, in der Klasse des bewunderten Komponisten Alois Zimmermann. Der junge Pianist und spätere Mitbegründer des europäischen Free Jazz bezog sich dabei auf das gleichnamige Strukturprinzip aus der Zwölftonmusik, innerhalb dessen die Abfolge der Töne frei wählbar ist. Gemeinsam mit dem Saxophonisten Henrik Walsdorf besucht Schlippenbach nun noch einmal seine frühen Stücke. In den neuen Aufnahmen spielt von Schlippenbach seine Kompositionen als feingesponnene Miniaturen, als Zersplitterungen, die von Walsdorf und dem Quartett kongenial aufgenommen und weitergeführt werden. Da türmen sich spiralartige Klänge, die mal unsanft landen und dort als Brocken liegen bleiben. Oder die sich weiter hineinbegeben in diese faszinierende Klangwelt, die ein ganzes Leben musikalischer Überlegungen in sich trägt. Großartig gespielt und ganz im Hier und Jetzt.

Das muss man gehört haben oder auch nicht. Tropi vom Schlippenbach-Walsdorf-Quartett, Camilla Nebbia mit The Hanged One und Coco mit Virtual Life, hier vorgestellt im Deutschlandfunk Kultur.

0: Sie kommt aus Mailand, Malika Ayan, hier mit Detto Tra Noi. Unter uns gesagt bedeutet das. Sie hören Deutschlandfunk Kultur, die Tonart am Nachmittag. Und da kommen wir jetzt zu Leonard Cohen. Kurz vor seinem 10. Todestag ist ein sehr interessantes Buch über Leonard Cohen erschienen. Knapp 600 Seiten dick, ordentlicher Wälzer also. Geschrieben hat diese Biografie der französische Literaturprofessor Christophe Lebold. Mit ihm hat meine Kollegin Kerstin Poppendieck gesprochen. Sie stellt uns diese Biografie vor.
1: Suzanne takes you down to her place near the river.
2: Die Stimme. Noch nicht sehr tief, aber bereits ausgestattet mit einer unendlichen Fähigkeit zum Murmeln. Leonards Stimme klingt in ihrer unendlichen Stille fast so, als käme sie tatsächlich aus unserem eigenen Inneren, als wären seine Bekenntnisse tatsächlich unsere und wir diejenigen, die mit den Suzannes, den Mariannes und den Engeln in Hotelzimmern unter einer Decke stecken.
3: Was für ein Einstand. Suzanne war das erste Lied auf Leonard Cohens Debütalbum Songs of Leonard Cohen. Bis heute eines der erfolgreichsten Debütalben der Popgeschichte. Leonard Cohens Stimme vergisst man nicht. Das ging auch Christophe Lebold so, als sein Vater ihm Cohen vorgestellt hat. Damals war er noch ein Teenager. Lebolds Faszination für Cohen ist immer größer geworden. Selbst seine Doktorarbeit hat der heutige Literaturprofessor über Cohen geschrieben. Schon da ist die Idee entstanden, ein ganzes Buch über ihn zu schreiben. 20 Jahre lang hat Christophe Lebold recherchiert, Artikel und Bücher gelesen, sich mit Cohens Musik auseinandergesetzt, Konzerte besucht und wichtige Orte in Cohens Leben. Der Titel der deutschen Ausgabe seiner Leonard-Cohen-Biografie lautet »Im Schatten der Engel«.
2: Das Motiv der Engel kam mir schon sehr früh, weil es ein Wort war, das er nicht nur in seinen Gedichten häufig verwendet hat, sondern auch auf der Bühne, wenn er mit seinen Background-Sängerinnen gesprochen hat. Gibt es ihnen Engel, hat er dann gesagt. Wie viele Leute aus der Beat Generation interessierte er sich für theologische Fragen, für die Existenz Gottes, den Sündenfall und eben die Frage, ob es Engel tatsächlich gibt. Aber er versuchte darauf, moderne Antworten zu finden. Ein wichtiger Gedanke in seinem Leben und Werk war es, dass wir füreinander Engel sein können. Und für ihn waren natürlich auch die Frauen in seinem Leben Engel.
1: Of course, the women in his life were angels.
4: I forget to pray for the angels.
3: Die ersten 100 Seiten des Buches verlangen Durchhaltevermögen. Christophe Lebold ist Literaturprofessor. Und sein Schreibstil ist zu Beginn genauso. Wissenschaftlich über- und rhetorisch aufgeladen und verkopft. Als würde er für breit aufgestellte, Cohen-feste Intellektuelle schreiben, wirft er mit Namen von Philosophen und Dichtern um sich. Aber das Durchhalten lohnt sich. Zwischen Cohen und Lebold ist im Laufe der Jahre eine Freundschaft entstanden. Und genau diese persönlichen Details, Erlebnisse und Einblicke machen das Buch lesenswert. Wenn er zum Beispiel von einem Treffen kurz vor Cohens Tod schreibt.
2: Wenn man mit ihm in seinem Wohnzimmer saß, hatte man, sobald er sprach, das Gefühl, der Sessel würde vibrieren, weil seine Stimme so tief war. Als ich ihn persönlich kennengelernt habe, habe ich gemerkt, wie ehrlich sein Werk war, weil er genauso war wie das, was er geschrieben hatte. So führte ich mit diesem großartigen Dichter unglaubliche Gespräche über Liebe, Tod und Gott, während wir zum Beispiel bei McDonald's Hamburger gegessen haben oder beim Rauchen von Zigaretten.
3: Statt chronologisch Cohens Leben zu erzählen, springt Lebold häufig zwischen den Jahrzehnten hin und her, seziert Cohens Schaffen mit der Präzision eines Literaturwissenschaftlers und der Leidenschaft eines echten Musikliebhabers. Lebold analysiert jedes einzelne von Cohens Studioalben.
2: Außerhalb des Umfelds von Cohen wird diesen Song fast 10 Jahre lang niemand bemerken. Von einer Coverversion zur nächsten, durch mehrfache Verwendung in Filmen und TV-Serien wird Hallelujah in die Kultur eindringen und beweisen, dass Leonard tatsächlich seiner eigenen Herausforderung gerecht geworden ist. Ein Hallelujah für eine Ära zu schreiben, die die Bedeutung des Wortes vergessen hat.
3: Christophe Lebolds Buch »Im Schatten der Engel« ist eine kluge literaturwissenschaftliche Annäherung an einen der größten Songpoeten des 20. Jahrhunderts. Allerdings fehlt eine kritische Auseinandersetzung. Lebold schreibt als Wissenschaftler und Freund. Das verleiht dem Werk enormen Tiefgang, nimmt ihm an manchen Stellen aber die nüchterne Distanz. Auch Cohns musikalische Weggefährten und die rein handwerkliche Arbeit im Studio treten hinter der philosophischen Textarbeit zurück. Trotzdem ist dieses Buch ein Standardwerk für jeden, der Cohns Songs nicht nur hören, sondern in all ihren Nuancen verstehen will. Cohn-Biografien, die wie Nachschlagewerke funktionieren. Daten, Alben, Tourneen, feinsäuberlich aneinandergereiht, gibt es schon genug. Dieses Buch ist anders.
0: Heute ist es erschienen, ein Monat vor dem 10. Todestag von Leonard Cohen. Die Biografie Im Schatten der Engel von Christoph Lebold kostet als gedrucktes Buch 40 Euro, knapp 600 Seiten.

der Produzent Bored mit der Sängerin Stella Explorer hier im gemeinsamen Song Before We Drown. Hier im Deutschlandfunk Kultur wird es nach den 17 Uhr Nachrichten um den Streit im Koalitionsausschuss gehen. Da ist man sich ja nicht einig in der Koalition. Die Reformen, reformiert man die nochmal? Geht man da nochmal ran? Oder macht man einfach weiter wie zuvor? Ist ja fast schon eine Schicksalsfrage, damit beschäftigt sich Studio 9 hier bei uns im Programm. Bis zu den Nachrichten habe ich noch Musik von The Verve, ihr Sonnet. Mein Name ist Martin Böttcher, vielen Dank fürs Zuhören, machen Sie es gut.

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4: Mit Alexandra Nestmann. In Israel und anderswo wird heute an das Hamas-Massaker vor 3 Jahren erinnert. Der frühere BND-Präsident Hanning ist in Untersuchungshaft und die Emmy-Verleihung wechselt vom Fernsehen zu Prime Video. Bei der zentralen Gedenkfeier am 3. Jahrestag des Hamas-Überfalls vom 7. Oktober hat Berlin an die Opfer erinnert. Rund 1700 Menschen kamen nach Polizeiangaben auf dem Bebelplatz an der Humboldt-Universität zusammen, dem Ort der Bücherverbrennung nach der Machtergreifung der Nationalsozialisten 1933. Viele schwenkten Israel-Fahnen. An dem zentralen Gedenken nahmen auch Politikerinnen und Politiker und Prominente wie Schauspielerin Iris Berben teil. Neben dem israelischen Botschafter Ron Prosor sprach Bundesinnenminister Dobrindt, man müsse alarmiert sein, wenn in Berlin eine Partei über eine mögliche Regierungsbildung spreche, die offen Antisemiten in ihrem Umfeld dulde, sagte Dobrindt und mahnte.
5: Jeder Einzelne, der in politischer Verantwortung steht, hat auch die Verantwortung, dafür zu sorgen, dass neuer Antisemitismus weder toleriert noch hoffähig gemacht wird, weil man ihm eine Regierungsbeteiligung ermöglicht. Meine Damen und Herren, Antisemiten dürfen nie wieder an die Macht kommen, sei es in Berlin oder irgendwo anders in Deutschland. Nicht heute, nicht morgen und nicht übermorgen, meine Damen und Herren.
4: Bundesinnenminister Alexander Dobrindt. Bundeskanzler Merz hat die Wahl eines AfD-Landtagspräsidenten in Sachsen-Anhalt als historischen Einschnitt bezeichnet und seine Partei vor jeder Kooperation gewarnt. Wer seine Stimme der AfD gibt, der spielt das Spiel der Extremisten und zerstört Glaubwürdigkeit, sagte Merz bei einer Veranstaltung. Seiner Ansicht nach verträgt sich das nicht mit den Werten der CDU. Er verwies jedoch darauf, dass es gar nicht sicher ist, dass die Stimmen von der CDU kamen. Der frühere BND-Präsident Hanning kommt in Untersuchungshaft. Das hat ein Ermittlungsrichter des Bundesgerichtshofs in Karlsruhe angeordnet. Hanning steht unter anderem unter dem Verdacht der geheimdienstlichen Agententätigkeit und des versuchten Landesverrats. Er war gestern festgenommen worden. Hanning soll sich nach seinem Ausscheiden aus dem BND Zugang zu streng geheimen Dokumenten verschafft und sie teilweise weitergegeben haben. Nach Darstellung des Generalbundesanwalts hatte er dabei einen Komplizen innerhalb der Behörde. Die Bundesregierung hat den Verkauf des Hamburger Logistikunternehmens Zippel an den chinesischen Staatskonzern Costco gestoppt. Das Wirtschaftsministerium begründet das mit Sicherheitsbedenken. Costco wollte 80% der Stimmrechte an dem deutschen Logistikunternehmen kaufen. Aus Sicht der Bundesregierung würde das bereits bestehende Abhängigkeiten vertiefen und Lieferketten in Deutschland und der EU gefährden. Christina Nagel.
6: Es kommt nicht oft vor, dass der Kauf von Unternehmen von Seiten der Bundesregierung gestoppt wird. Geltend gemacht werden dann das Außenwirtschaftsgesetz und entsprechende Verordnungen. Sie werden angewendet, wenn zum Beispiel die Gefahr besteht, dass ausländische Unternehmen über Investitionen Kontrolle über strategisch wichtige Unternehmen bekommen könnten. Costco war vor einigen Jahren bereits bei einem der 4 Hamburger Containerterminals eingestiegen. Die damalige Bundesregierung hatte dem Kauf zugestimmt, den Anteil allerdings auf 25% begrenzt.
4: Der Nobelpreis für Chemie geht an 2 Forscher aus Frankreich und Japan. Henri Cargan und Kenzo Suhai werden für Erkenntnisse ausgezeichnet, die für die Entwicklung von Medikamenten wichtig sind. Sie teilen sich das Preisgeld von umgerechnet etwa 1 Million Euro. Arne Bartram.
7: Viele Wirkstoffe bestehen aus Molekülen, die es in zwei spiegelbildlichen Varianten gibt. Und obwohl diese beiden Varianten chemisch fast gleich aussehen, können sie im Körper von uns Menschen unterschiedliche Effekte haben. Cagon und Soai haben erforscht, wie man bei chemischen Reaktionen gezielt eine dieser beiden Formen entstehen lässt. Soai entdeckte außerdem eine Reaktion, bei der sich eine zunächst winzige Menge der gewünschten Form weiter vermehrt. Dadurch entsteht am Ende fast nur noch die gewünschte Variante. Das hilft Chemikern zum Beispiel dabei, Medikamente gezielter herzustellen.
4: Der wichtigste US-Fernsehpreis verlässt das TV. Die Verleihung der Emmys wird ab dem kommenden Jahr nicht mehr im Fernsehen, sondern bei Prime Video übertragen. Der Amazon-Streaming-Dienst will die Veranstaltung aber ohne Abo zeigen. Wie die Television Academy mitteilte, stellt diese Partnerschaft die Anpassung der Emmys an eine sich wandelnde Medienlandschaft sicher. Die Übertragung der Preisverleihung im Fernsehen verzeichnet seit Jahren sinkende Zuschauerzahlen.
3: Das Wetter.
4: Im Westen, Südwesten und Norden ist es bewölkt und regnerisch, sonst heiter bei 17 bis 26 Grad. Kommende Nacht breitet sich Regen aus, nur im Osten und Südosten bleibt es trocken bei Tiefstwerten von 15 bis 7 Grad. Und morgen ist es wolkig mit Regen oder Gewittern bei 13 bis 21 Grad.
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6: Guten Tag. Wenn ein Treffen im Koalitionsausschuss ansteht, dann weiß man mittlerweile, die Stimmung, die könnte besser sein. Offiziell ist das natürlich nur ein Ort der Verständigung über Sachfragen, aber manchmal vielleicht eher ein Steuerungselement für die Stimmung in der Regierungskoalition. Was ansteht heute, fragen wir gleich.

0: Come Inside, der Song von Paul McCartney im Deutschlandfunk Kultur. Rente, Kündigungsschutz, Zuckersteuer, das sind nur ein paar Themen, über die in der Regierungskoalition ja zuletzt heftig diskutiert worden ist. Und wohl noch nicht zu Ende, denn nach dem mäßigen Abschneiden bei den letzten Landtagswahlen hatte die SPD ja Änderungen angeregt und die stehen immer noch im Raum. Und dann war da ja noch der gestrige Tag in Magdeburg. Vor diesem Hintergrund treffen sich die Spitzen von CDU und SPD heute im Koalitionsausschuss. Katharina Hamburger beobachtet das für uns. Was von all dem soll denn da heute besprochen werden?
1: Also es geht wohl vor allem um Atmosphärisches. Es sind keine großen Beschlüsse zu erwarten. Das ist schon gestern angekündigt worden bei den Statements vor den Fraktionssitzungen von Union und SPD. Und da hieß es eben, man wolle sich mal austauschen, Sachen übereinanderlegen, gucken, wie kriegt man jetzt die Dinge ins Parlament, wie kriegt man sie da auch durch. Es sitzen ja bei diesem Koalitionsausschuss die Parteispitzen, die Fraktionsspitzen, aber eben auch die Spitzen des Kabinetts, der Regierung zusammen, ist natürlich oft Personalunion, aber da irgendwie diese drei Elemente zusammenzukriegen, das ist so ein bisschen Sinn der Sache heute. Dieser Koalitionsausschuss, der ist ja eigentlich mal zumindest in dieser Legislaturperiode eingeführt worden als eben ein Instrument, bei dem man sich regelmäßig austauscht und sollte gar nicht mehr so ein Kriseninstrument sein. Im Moment ist es aber eher so, dass man das doch immer wieder nutzt, um eben auch Wogen zu glätten, weil in den vergangenen Monaten, in denen man sich nicht getroffen hat, schon wieder einiges an Porzellan kaputt gegangen ist. Also dass zum Beispiel die SPD die Pflegereform kurz vor Kabinettsbeschluss noch gestoppt hat und dass man es dann nur kurz vorher noch reingekriegt hat, dass das Kanzleramt die Zuckersteuer öffentlich über die Bild-Zeitung gestoppt hat. All das hat für ziemlich viel Unmut gesorgt. Und das ist es eher, was man so bespricht. Wie kommt man eigentlich wieder zusammen?
0: Dann reden wir erst noch mal über die Reform. Wo gibt es denn da noch den größten Gesprächsbedarf?
1: Also ich glaube, dass einer der größten Gesprächsbedarfe tatsächlich noch beim Thema Rente liegt. Da haben wir noch keine Gesetzentwürfe vorliegen. Das ist auch etwas, was die Union kritisiert, weil man ja eigentlich dieses Rentenpaket bis Ende des Jahres verabschieden möchte. Aber die Zeit drängt. Also es muss ja erst eine Kabinettsbefassung geben, einen Kabinettsbeschluss. Dann muss das Ganze ins Parlament gehen. Dort die Befassung in den Ausschüssen. Das ist ja nichts, was man innerhalb von 2 Wochen mal durchzieht. Das dürfte noch einiges an Kraft kosten. Da geht es vor allem um das Thema Rente mit 63, aber der Teufel steckt ja dann auch nochmal oft im Detail. Das Thema Pflegereform, Pflegekommission ist auch eins, über das sicher nochmal gesprochen wird. Die Frage auch von Steuern. Man ist sich klar, man wird gewisse Steuern erhöhen, also Zuckersteuer, Schaumweinsteuer, dann auch die Plastiksteuer, die jetzt kommt. Die Frage ist eben nur, in welcher Form. Das zählt jetzt nicht zu den großen Reformen, aber es sind trotzdem Entscheidungen, die da getroffen werden müssen. Also das sind so Dinge, die jetzt da in diesem Koalitionsausschuss wahrscheinlich nochmal in Sachen Zeitplan eine Rolle spielen werden.
0: Jetzt haben wir in den letzten Wochen ja gezeigt, dass es doch noch so einige Uneinigkeiten innerhalb der Regierung gibt. Gehen die Spitzen von CDU und SPD denn mit denselben Erwartungen in das Treffen? Und gibt es von beiden Parteien dann den grundsätzlichen Willen, das Reformpaket auch wie geplant durchzuziehen?
1: Also es gibt den Willen, das Reformpaket durchzuziehen, weil man weiß, dass es eben viele Jahre lang keine Reformen gibt, dass es die Notwendigkeit gibt, gerade wenn man eben auf sowas guckt wie Beiträge in der Pflegeversicherung, in der Krankenversicherung, aber auch die zukünftige Frage, wie wird unsere Rente stabilisiert werden. Das sind ja Dinge, die in der Vergangenheit nicht mehr so groß im Wumms angepackt worden sind, weil eben Reformen auch immer für Unmut sorgen können, die ein oder anderen Einschnitte verlangen können. Und das macht natürlich keine Regierung so gern. Jetzt ist es aber doch dann notwendig. Also da ist man sich einig. Die Frage ist eben nur das Wie. Und da gibt es in der Union gerade die Forderung, dass man sagt, wir wollen das so durchziehen, wie die Kommission das vorgeschlagen hat. Darauf haben wir uns doch geeinigt. Und in der SPD sagt man, aber es gibt auch sehr viele Leute, die damit unzufrieden sind, die das jetzt ungerecht empfinden. Und da müssen wir vielleicht nochmal ein Stück weit nachdrehen und ein Stück weit auch ran. Der Druck kommt natürlich auch aus den Ländern, übrigens von CDU und SPD, auch wenn es um andere Dinge geht, wie zum Beispiel die Steuern. Da ist ja das Land Hessen ganz vorne mit dabei und sagt, nee, wir wollen das eigentlich so nicht. Wir wollen keine Steuererhöhungen. Das sind alles noch eben so Streitpunkte. Also es geht tatsächlich am Ende des Tages um das Wie man das durchkriegt. Und das Problem ist auch so ein bisschen, dass die beiden Parteien ja unter Druck stehen. Also die SPD wahnsinnig unter Druck steht, die Umfragewerte sind schlecht. Die Frage gibt, müssen die Sozialdemokraten vielleicht etwas linker werden, dieses Gerechtigkeitsthema noch stärker betonen. Und es ist in der Union ja ganz ähnlich, dass die Umfragewerte schlecht sind, die Beliebtheitswerte für den Kanzler schlecht sind, der Druck aus den eigenen Reihen wiederum kommt, der SPD nicht zu viel aufzugeben, sondern doch die Unionspunkte durchzudrücken. Und da eben, ja, gibt es Reibungspunkte, sind ja unterschiedliche Parteien.
0: Und dann wabert da aber ja noch ein ganz anderes Thema durch den Raum, nämlich der Unmut nach dem gestrigen Tag, nach der Wahl des AfD-Landtagspräsidenten Tobias Rausch in Sachsen-Anhalt, wo ja im Raum steht, dass er mit Stimmen der CDU gewählt worden ist. Hat sich die Bundes-CDU da mittlerweile irgendwie geäußert? Wird das heute Abend vielleicht nochmal Thema werden?
1: Also es wird heute Abend Thema werden, das hat die SPD schon angekündigt, dass sie darüber sprechen möchte, dass es auch eben um die Frage geht, wie gehen die Parteien damit um. Die SPD fordert auch eine Aufklärung der CDU, woher möglicherweise eben die Stimmen kommen, die zusätzlichen Stimmen kommen, neben den von AfD und BSW für den Landtagspräsidenten in Sachsen-Anhalt Rausch. Jetzt hat sich mittlerweile auch Franziska Hoppermann geäußert, die Generalsekretärin der CDU, und auch Friedrich Merz. Franziska Hoppermann hat nochmal gesagt, es sei klar für die CDU, dass man eben extremistische Parteien oder eine von ihr geführte Regierung, dass das nicht mit den Werten der CDU vereinbar ist, dass man aber eben gleichzeitig nicht sagen kann, woher die weiteren Stimmen kamen, weil die Wahl geheim ist. Das ist natürlich auch ein Stück weit ein Signal nach Sachsen-Anhalt, denn die Gefahr, die jetzt natürlich im Raum steht, ist, dass möglicherweise im Dezember auch ein Ministerpräsident Ulrich Siegmund von der AfD gewählt werden könnte. Und dann ja auch die Frage wäre, sind es auch Stimmen der CDU, die ihn gewählt haben? Die AfD behauptet ja, es gäbe dort entsprechende Absprachen. Die CDU weist es zurück. Und auch Friedrich Merz hat sich eben geäußert, er hat gesagt, bei einer Geheimwahl ist es nicht aufzuklären, wer genau der AfD zur Mehrheit verholfen habe. Aber wer seine Stimme der AfD gebe, zerstöre die Glaubwürdigkeit, das eben in Richtung seiner eigenen Partei, seiner eigenen Leute. Die Bundespartei kann relativ wenig wahrscheinlich tun, um das Ganze tatsächlich aufzuklären. Da liegt viel im Landesverband, und der Landesverband, das hat gestern auch diese Abstimmung gezeigt, ist dann doch in weiten Teilen sehr gespalten und sehr zerstritten.
0: Katharina Hamberger, vielen Dank.

Encore une fois, André Vallée aus Frankreich und Gabriel Fredet aus Kanada.

0: Little Things, die Britin Ella Eyre im Deutschlandfunk Kultur. Jetzt ist es amtlich. Der ehemalige Präsident des Bundesnachrichtendienstes, August Hanning, muss in Untersuchungshaft. Das hat eine Sprecherin der Bundesanwaltschaft heute bestätigt. Ein Ermittlungsrichter des Bundesgerichtshofs in Karlsruhe habe den Haftbefehl gegen den 80-Jährigen in Vollzug gesetzt. Gegen Hanning ermittelt wird unter anderem wegen Spionageverdachts und Landesverrats. Und politisch wird weiter diskutiert. Frank Kapellan.
1: Gerhard Schindler kennt seinen Vorvorgänger gut. August Hanning wird nach seinem Ausscheiden Staatssekretär im Bundesinnenministerium. Da hatten beide viel miteinander zu tun. Und auch Manfred D., der noch bis März dieses Jahres im BND tätig war und Informationen weitergegeben haben soll, war Büroleiter von Hanning und Schindler.
2: Und insofern macht es das Ganze noch ein Stück weit emotionaler, dass man die Personen, um die es gerade geht, eigentlich auch ganz gut kennt.
1: So der ehemalige BND-Präsident am Morgen in einem langen Gespräch mit Deutschlandfunk Kultur. Ob sich da gerade einer der größten Spionageaffären der deutschen Nachkriegsgeschichte anbahnt, dazu äußert sich Schindler zurückhaltend. Erst einmal müsse abgewartet werden, welches Material tatsächlich abgeflossen sei. Transparenz ist nun gefragt, bekräftigt der 2016 aus dem Amt geschiedene BND-Chef. Nur dann lässt sich seiner Ansicht nach zerstörtes Vertrauen zurückgewinnen.
2: In jeder Organisation geschehen Fehler. Die werden natürlich nicht so breitgetreten wie bei einem Geheimdienst. Aber insofern, der Bundesnachrichtendienst ist eine lernende Organisation und er hat das Vertrauen verdient.
1: Das bekräftigt auch Marc Henrichmann. Der Christdemokrat ist Vorsitzender des Parlamentarischen Kontrollgremiums. Er muss sich darum sorgen, dass befreundete Geheimdienste nun vorsichtiger werden mit der Weitergabe ihrer Informationen an deutsche Stellen. Gerade in Zeiten der wachsenden hybriden Bedrohung durch Russland könnte das zum Problem werden. Die Affäre Hanning kommt auch insofern zur Unzeit, da im Innenausschuss des Bundestages gerade noch einmal über die Reform der Geheimdienste beraten wird. Der BND ist selbst zum Sicherheitsrisiko geworden, klagt die Linkspartei. Im Deutschlandfunkgespräch versucht Henrichmann dagegen zu halten und zu beschwichtigen.
3: Ich glaube, dass in der internationalen Zusammenarbeit vor allem eines klar ist, dass am Ende kein einziger Dienst der Erde davor gefeit ist, dass sowas passiert. Wie gesagt, schlimm genug und wir werden es mit aller Konsequenz jetzt auch nochmal unter die Lupe nehmen und versuchen zu verhindern. Nach menschlichem Ermessen muss man aber auch ehrlicherweise sagen, ganz ausschließen kann man es nicht.
1: Doch Lehren sind schon jetzt zu ziehen. SPD-Innenpolitikerin Sonja Eichwede fordert eine lebenslange Karenzzeit für ehemalige führende Geheimdienstmitarbeiter. Auch Bundestagsvizepräsident Omid Nuripur von den Grünen fordert entsprechende Gesetzesverschärfungen. August Hanning hatte nach dem Ausscheiden aus dem aktiven Dienst eine Beratertätigkeit aufgenommen, wohl auch aufgrund finanzieller Schwierigkeiten. Aus Sicht von SPD-Fraktionsgeschäftsführer Dirk Wiese kommt es nun darauf an,
4: genau hinzuschauen, ob diejenigen, die aus dem Amt geschieden sind, in entsprechenden Funktionen, die dann Nebentätigkeiten eingehen, ob man das noch restriktiver einschränken muss. Weil das ist schon ein Skandal, der hier stattgefunden hat. Übrigens auch betrifft das auch Hans-Georg Maaßen, der ja auch mittlerweile in dubiosen Kreisen unterwegs ist.
1: Hans-Georg Maaßen war nach dem Ende seiner Amtszeit als Verfassungsschutzpräsident immer wieder durch seine Nähe zu Rechtsextremen, zu Verschwörungstheoretikern und zur AfD aufgefallen. Dass die Vorwürfe gegen Ex-BND-Chef Hanning das Vertrauen der Deutschen in den Auslandsgeheimdienst erschüttern könnten, sorgt viele Politiker in Berlin. Mit der Reform sollen die Befugnisse schließlich ausgeweitet werden. Aus dem Nachrichtendienst soll ein echter Geheimdienst werden, heißt es. Dass die Abgrenzung zu polizeilichen Aufgaben dabei verschwimmen könnte, fürchtet Ex-BND-Chef Gerhard Schindler nicht.
2: Was ja auch gestärkt wird in diesem Gesetzentwurf, ist die Kontrolle des Bundesnachrichtendienstes. Insofern braucht man sich keine Sorgen zu machen.

0: klassisches One-Hit-Wonder 7475, der Song von den Cornells.
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0: Und die kommen jetzt von Viktoria Igler.
2: Die diesjährige Trägerin des Deutschen Buchpreises, Shada Basya, wünscht sich mehr Demokratiebildung in Schulen. Sie finde es merkwürdig, dass es kein Schulfach mit diesem Namen gebe, sagte die Autorin heute bei der Frankfurter Buchmesse. Laut Shada Basya sollten Schülerinnen und Schüler in einem Fach Demokratiebildung nicht lernen, wann die nächsten Wahlen in einem Bundesland stattfinden, sondern wie man bei widerstreitenden Interessen und Meinungen zu Lösungen kommt, die für alle passen. In ihrem preisgekrönten Roman »Die Lücken« erzählt die Tochter iranischer Eltern von jüdischen Familien in einem Ort im Hunsrück, von NS-Profiteuren sowie Menschen, die in Deutschland Zuflucht fanden. Nach dem Erfolg der AfD will ein neues Kulturbündnis Sachsen-Anhalt gemeinsame Strategien erarbeiten. Die Direktorin des Kunstmuseums Magdeburg, Annegret Labs, kündigte hier im Deutschlandfunk Kultur für heute die Gründung eines Vereins an. Wie groß die Sorgen in der Kulturszene über die politischen Entwicklungen sind, zeigen laut Labs die mehr als 500 Anmeldungen.
3: Das, was die AfD im Vorfeld gesagt hat, kein Steuergeld mehr für nicht patriotische Kultur und Kunst, diese Ansage ist ja sehr ernst zu nehmen, und das würde nicht nur im Theater und in der zeitgenössischen Kunst, sondern auch in vielen kleinen freien Bereichen alles zertrümmern, was jetzt existiert. Und wir kennen das ja tatsächlich aus anderen autoritär geführten Systemen. Gucken wir nach Polen, die Peace-Regierung, oder schauen wir nach Amerika, was dort passiert.
2: Sagt die Direktorin des Kunstmuseums Magdeburg, Annegret Labs. Zum ersten Mal stellt die in Teilen als rechtsextrem eingestufte AfD einen Landtagspräsidenten. In Sachsen-Anhalt wurde gestern Tobias Rausch gewählt. Die Grünen wollen die Vergabe des Deutschen Buchhandlungspreises und des Deutschen Verlagspreises neu organisieren. Wie der Spiegel berichtet, haben sie dafür ein Papier erarbeitet. Die Grünen wollen, dass die Förderung unabhängiger Buchhandlungen und Verlage stärker von politischen Eingriffen abgeschirmt wird. Sie fordern deshalb ein objektives und transparentes Fördersystem. Nur so könnten Kunstfreiheit und Staatsferne gesichert werden. Hintergrund ist der Streit um den Buchhandlungspreis. Kulturstaatsminister Weimer hatte 3 von einer Jury nominierte Buchhandlungen ausgeschlossen und das mit Erkenntnissen des Verfassungsschutzes begründet. Gegen die Entscheidung laufen Gerichtsverfahren. Im Europaparlament in Straßburg sorgt eine Kunstaktion für Aufsehen. Der Däne Jens Galschiöt hat dort seine Skulptur Orange Plague enthüllt, auf Deutsch orangefarbene Plage. Die 2,5 Meter hohe Figur zeigt US-Präsident Trump nackt und vergoldet auf den Schultern eines Mannes. In der Hand hält Trump einen übergroßen Golfschläger. Die Skulptur soll bis morgen an dem Verbindungspunkt zwischen 2 Parlamentsgebäuden stehen. Der dänische Europaabgeordnete Per Clausen hatte den Künstler Galschiöt eingeladen. Dieser kritisiert mit seinem Werk nach eigenen Worten die Politik von Trump und dessen Haltung zum Klimawandel.
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0: 7. Oktober heute, ein Tag, der seit 3 Jahren verbunden ist mit dem Terrorangriff der Hamas in Israel. Und an dem das Land heute der Opfer gedenkt. Wir sprechen gleich mit unserer Korrespondentin vor Ort.

0: Better, der Song von Michelle David and the True Tones.
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0: Stories, der Song der Niederländerin Isha im Deutschlandfunk Kultur. Genau 3 Jahre ist es jetzt her, dass islamistische Terroristen Israel überfallen haben. Etwa 1200 Menschen sind dabei getötet worden. Rund 250 wurden als Geiseln in den Gazastreifen verschleppt. Heute ist der erste Jahrestag, an dem alle überlebenden Geiseln frei sind. Und Sie gedenken heute gemeinsam mit vielen anderen der Opfer des Massakers. Felicitas Böselager ist für uns vor Ort in Tel Aviv. Wie begeht Israel diesen Tag?
1: Mit ganz vielen verschiedenen Gedenkveranstaltungen im ganzen Land. Das ging schon heute Morgen um 6.29 Uhr los. Das war ja der Moment vor 3 Jahren, in dem die Sirenen schrillen und der Angriff der Hamas begann. Und da waren dann schon die ersten Gedenkveranstaltungen. Dann gab es mittags eine landesweite Gedenkminute. Aber es gibt auch ganz viele Kunstinstallationen, viele Ausstellungseröffnungen. Und neben der Trauer gibt es auch heute einige Demonstrationen. Die Demonstranten wollen, dass es eine staatliche Untersuchungskommission gibt und dass die eingesetzt wird und sich anschaut, warum der 7. Oktober nicht verhindert werden konnte. Und sie beschuldigen Premierminister Netanyahu, sagen, er sollte zurücktreten. Also es ist beides an diesem Tag. Es ist eine tiefe Trauer, die zeigt, wie groß die Wunde hier im Land noch ist. Aber es ist auch Wut und Protest.
0: Du bist jetzt im Yarkon-Park in Tel Aviv, wo die zentrale Gedenkfeier stattfindet. Was passiert da gerade?
1: Ja, da ist jetzt gerade noch der Soundcheck. Das sieht hier ein bisschen aus wie eine riesige Open-Air-Bühne, wie ein Popkonzert. Hinter einem riesigen Screen sieht man einen Sonnenuntergang, orangenes Licht. Und auf den ersten Blick scheint diese Szenerie nicht zu dem Tag zu passen. Es sieht ein bisschen pompös aus und als ob hier gleich Taylor Swift auftreten würde. Aber wenn man genauer hinschaut, dann sieht man, worum es geht. Dann sieht man Installationen, die zum Beispiel ein ausgebranntes Auto zeigen, ein ausgebranntes Haus, umgekippte Dixie-Klos, die für die Gewalt stehen, die am Nova-Festival, an dem Techno-Festival, bei dem rund 350 junge Menschen getötet wurden von der Hamas. Also bei genauerem Hinsehen sieht man, worum es geht. Es sind sehr viele Kerzen aufgestellt, ein Blumenmeer. Und so ungefähr in einer Stunde geht es los. Hier werden 50.000 Menschen erwartet.
0: Wie gehen die Angehörigen der Opfer mit dem Gedenken an diesem Tag um?
1: Ja, das ist sehr unterschiedlich. Es gab ja, wie gesagt, viele verschiedene Veranstaltungen. Manche gehen einfach ans Grab ihrer Liebsten und legen dort Blumen nieder und gehen nicht zu größeren Veranstaltungen. Andere sind zu größeren Veranstaltungen gegangen, zum Beispiel nach Reim. Das ist das Gelände des Nova-Festivals, und haben Blumen niedergelegt vor die Bilder der Gestorbenen. In Reim ist so eine Art Gedenkpark entstanden, wo auf Stelen die Bilder von den jungen gestorbenen Menschen stehen. Andere gehen nochmal an die Orte des Grauens, in die Bunker, in denen sie überlebt haben, in denen die Menschen neben ihnen gestorben sind, in denen sie selber stundenlang ausgeharrt haben. So ist es, das Gedenken sehr unterschiedlich. Die anderen sind still und die anderen wollen auch nochmal sehr viel erzählen. Erzählen, was ihnen passiert ist, haben viel Redebedürfnis. Und auch das zeigt eben, wie offen die Wunde noch ist.
0: Jetzt ist es ja für Journalistinnen das eine, zu wissen, was passiert ist, auch immer wieder darüber geredet zu haben. Was ganz anderes, wenn man dann plötzlich an dem Ort ist, wo das alles passiert ist, das selbst zu erleben. Wie ist das für dich an dem heutigen Tag?
1: Ja, das hat mich sehr bewegt, auch diese ganzen Zeugnisse nochmal zu lesen. Die Zeitungen sind voll von Geschichten von Überlebenden. Alle Podcasts reden darüber. Aber auch im Alltag ist es so. Ich bin eben zufällig einem Mann begegnet, der mir erzählt hat, dass er in Sderot war. Das ist eine Stadt, die auch von der Hamas überfallen wurde. Da hatten da eine, es war ja ein hoher jüdischer Feiertag. Sie waren mit der ganzen Familie zusammen. Und dann hat er erzählt, wie sein Bruder vom Balkon aus mit der Waffe seines Sohnes sich verteidigt hat und auf Terroristen geschossen hat und wie sie dann nach Reim gefahren sind, um Menschen vom Nova-Festival zu retten. Das zeigt einfach, und das ist mir hier nochmal deutlich geworden, wie tief dieser 7. Oktober in der Gesellschaft, in dem kollektiven Gedächtnis verankert ist. Und egal, mit wem man spricht, kommen solche Geschichten. Und das ist sehr bewegend.
0: Und du hast eingangs schon gesagt, dieser Tag ist natürlich auch immer politisch. Welche Rollen spielen Diskussionen um den Gazastreifen an einem solchen Tag?
1: Der Gazastreifen spielt heute kaum eine Rolle. Wenn man Menschen darauf anspricht, hier jüdische Israelis, dann sagen sie, dass sie schon Mitleid haben mit den Menschen im Gazastreifen und das Leid auch sehen. Aber wenn man sich die Schlagzeilen anguckt heute, dann geht es nicht um den Gazastreifen. Es geht heute um die Trauer Israels, um das Trauma der Gesellschaft. Es geht um die Menschen, die ihre Angehörigen verloren haben, um diejenigen, die befreiten Geiseln, die mit diesem Trauma weiterleben müssen. Also der Blick auf den Gazastreifen ist insgesamt nicht sehr ausgeprägt, um es mal vorsichtig zu sagen, hier in der israelischen Gesellschaft. Und heute liegt der Fokus sehr auf der eigenen Verwundung.
0: Und eben auf der Frage, wie du eingangs gesagt hast, ob das Ganze vielleicht hätte verhindert werden können. Ende Oktober wählt Israel ein neues Parlament. Beeinflusst der heutige Tag bzw. die Diskussionen auch um Netanjahu möglicherweise auch die anstehende Wahl?
1: Also die Wahl ist, das kann man schon so sagen, ein Referendum über den 7. Oktober. Die Frage, wird es zum Beispiel, wenn es eine neue Regierung gibt, eine unabhängige Aufklärung des 7. Oktobers geben? Und die Lager sind hier sehr gespalten. Es gibt eben ein Lager, was pro Netanjahu ist und an ihm festhält, obwohl er Premierminister war während des 7. Oktobers. Und ein Lager, das gegen ihn ist und sagen, er muss weg, er ist verantwortlich, es wird Zeit, dass es eine neue Regierung gibt. Und das prägt den Wahlkampf, das sieht man auch an Umfragen, dass für jüdische Israelis das Thema Sicherheit das Thema schlechthin bei dieser Wahl ist und die Frage, wer diese Sicherheit garantieren kann. Und das spaltet eben das Land. Die einen sagen, das kann Netanjahu, und die anderen sagen, wir brauchen auf jeden Fall eine andere Regierung.
0: Felicitas Böselager live aus Tel Aviv. Vielen Dank.

0: Black and Bluebird, die Dave Matthews Band im Deutschlandfunk Kultur. Stellen Sie sich vor, Sie bekommen für jede Viertelstunde, die Sie lesen, Geld. Käme da was zusammen bei Ihnen? Es ist eine Nachricht, die heute aus Singapur kommt und die erstmal stutzig macht. Wer 15 Minuten liest, der erhält dafür virtuelle Münzen und die soll man dann später in Geld umtauschen können. Aber richtig reich werden damit wird schwierig, denn pro Sitzung erhalten die Bürgerinnen und Bürger umgerechnet etwa 2 Cent. Da können Sie jetzt mal anfangen zu rechnen, wie lange man da lesen muss, damit sich das lohnt. Aber die Regierung will auch ganz anderes. Sie hofft nämlich auf diese Weise, Lesen wieder zur Gewohnheit machen zu können. Jennifer Johnston.
1: Die Singapurerin Shima Beck läuft mit ihrem einjährigen Sohn an der Hand an Bücherregalen vorbei. Er greift sich begeistert ein Buch über Meerestiere heraus. Für ihre tägliche Lesepause sind sie und ihr Sohn heute in der Zentrale.

0: dachte ich, wow, ich habe das Lesen vermisst und am Ende habe ich 30 Minuten gelesen. Ich finde, das war ein wirklich guter Anfang und ich glaube, wenn ich das jeden Tag mache, wird es ganz natürlich.
1: Genau das ist das Ziel der Singapurer Regierung. Lesen spielerisch zur Gewohnheit machen und das passive Scrollen durch Social-Media-Plattformen zu reduzieren, wie sie in ihrem Kampagnenvideo erklären.
2: In today's world of bite-sized digital content, we seem to read more.
1: Es gehe darum, wieder lange Texte zu lesen, sich auf ein Thema zu fokussieren, statt flüchtig von Thema zu springen. Das Ganze funktioniert auf Vertrauensbasis, was Shima Beck erst gewundert hat.
3: At first I thought I would have to take a picture.
0: Am Anfang dachte ich, ich muss vielleicht ein Foto machen, um zu beweisen, ich habe von einer Seite zur nächsten geblättert. Oder ich muss einen Screenshot machen. Aber man muss einfach nur angeben, wie viele Minuten man gelesen hat und was. Das war's. Ich denke, je einfacher das Ganze ist, desto eher nutze ich es.
1: Aus der Psychologie weiß man zudem, dass aktive Bestätigungen die Hemmschwelle fürs Lügen drastisch erhöhen. Was man liest, steht jedem Nutzenden frei. Bücher, E-Books, Zeitungen, Comics, alles ist erlaubt. 50 Tage muss Shima durchhalten, um einen Singapur-Dollar zu verdienen, umgerechnet etwa 70 Cent. Auch dieser geringe Betrag macht systematischen Betrug wenig attraktiv. Doch bringen 70 Cent Nichtleser wirklich zurück zum Buch? Ums Geld gehe es hier weniger, sagt Tanvi Gupta, die auf ihrem Instagram-Kanal regelmäßig ihre Lieblingsbücher vorstellt.
4: Singapurer lieben es, Dinge zu sammeln. Sie lieben Spiele. Dieser Endorphin-Kick, das Dopamin, das ausgeschüttet wird, wenn man etwas erfolgreich abhakt oder sammelt. Ich denke, deshalb funktioniert Gamification hier so gut.
1: Shima Beck will zudem ein gutes Vorbild für ihren Sohn sein.
0: Wenn ich lese und er sieht, dass ich ein Buch in der Hand habe, nimmt er sich auch eines von seinen Büchern und setzt sich neben mich. Und dann holt er noch ein paar dazu, gibt sie mir und bittet mich, ihm vorzulesen. Wenn ich selbst lese, kann ich ihn also auch dazu ermutigen zu lesen.
1: Ihr Sohn legt ihr in diesem Moment tatsächlich immer mehr Bücher auf den Schoß und schaut sie auffordernd an.
5: Ja, Bücher sind das eine, die das Leben bereichern. Das andere sind Filme. Und morgen ist bekanntlich Donnerstag und da gibt's wieder viel Neues in den Kinos. Unter anderem den Film Alte Liebe von Andreas Dresen. Und mit ihm geht's bei uns hier nach den Nachrichten weiter.

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1: Mit Alexandra Nestmann. Politiker warnen zum Jahrestag des Hamas-Massakers vor zunehmendem Antisemitismus. Die WHO fordert nach möglichem zweiten Pestfall Transparenz von Russland und der Karnevalswagenbauer Tilly will sich von Putin nicht einschüchtern lassen. Am dritten Jahrestag des Terrorangriffs auf Israel ist an die Opfer erinnert worden. Bundespräsident Steinmeier bezeichnete den Überfall als schlimmsten Anschlag auf jüdisches Leben seit dem Holocaust. EU-Kommissionspräsidentin von der Leyen teilte mit, die Europäische Union wolle weiter dazu beitragen, dass aus dem derzeitigen fragilen Waffenstillstand ein dauerhafter Frieden auf Grundlage einer Zwei-Staaten-Lösung werde. Bei der zentralen Gedenkfeier am Bebelplatz in Berlin-Mitte nahmen auch Politikerinnen und Politiker und Prominente wie Schauspielerin Iris Berben teil. Nach dem israelischen Botschafter Ron Prosor sprach Bundesinnenminister Dobrindt. Man müsse alarmiert sein, wenn in Berlin eine Partei über eine mögliche Regierungsbeteiligung spreche, die offen Antisemiten in ihrem Umfeld dulde, sagte Dobrindt und mahnte:
2: Jeder Einzelne, der in politischer Verantwortung steht, hat auch die Verantwortung, dafür zu sorgen, dass neuer Antisemitismus weder toleriert noch hoffähig gemacht wird, weil man ihm eine Regierungsbeteiligung ermöglicht. Meine Damen und Herren, Antisemiten dürfen nie wieder an die Macht kommen, sei es in Berlin oder irgendwo anders in Deutschland. Nicht heute, nicht morgen und nicht übermorgen, meine Damen und Herren.
1: Bundesinnenminister Alexander Dobrindt. Nach Berichten über einen möglichen zweiten Lungenpestfall in Sibirien fordert die Weltgesundheitsorganisation Russland zu Transparenz auf. WHO-Chef Tedros teilte mit, man habe von Moskau Informationen dazu angefordert. Eine Sprecherin der EU-Kommission sagte, man erwarte von Russland verlässliche epidemiologische und mikrobiologische Daten. Auch die US-Regierung verlangte Aufklärung von Moskau. Kreml-Sprecher Peskow erklärte, der überwiegende Teil dessen, was die Medien in diesem Zusammenhang berichteten, seien Falschinformationen. Die Deutsche Umwelthilfe fordert mehr Anstrengungen für saubere Luft. In einem seit Jahren laufenden Rechtsstreit mit der Bundesregierung soll jetzt der Europäische Gerichtshof entscheiden. Das Bundesverwaltungsgericht in Leipzig legt dem EuGH mehrere Fragen zur Beantwortung vor. Es geht um Prognosedaten für den sogenannten Luftreinhalteplan. Erklärungen von Silvia Stadler.
3: Geklagt hatte die Deutsche Umwelthilfe, weil sie die zugrunde liegenden Werte und Prognosen für nicht ausreichend aktuell hielt. Nach einer EU-Richtlinie müssen die Mitgliedstaaten alle 4 Jahre einen Plan darüber vorlegen, wie die nationalen Luftschadstoffe weiter reduziert werden können. Einbezogen werden sowohl konkrete Messungen als auch Vorausprognosen dazu, wie zum Beispiel der Kohleausstieg oder die Einführung einer E-Auto-Prämie die Luftqualität verbessern.
1: Nur wenige Unternehmen in Deutschland sind ausreichend auf Cyberangriffe mit künstlicher Intelligenz vorbereitet. Das ist das Ergebnis einer Untersuchung des TÜV-Verbands und des Bundesamts für Sicherheit in der Informationstechnik, für die mehr als 500 Unternehmen befragt wurden. Lediglich jede 10. Firma hat demnach Schutzmaßnahmen etabliert. 11% der Betriebe meldeten zudem Betrugsversuche mit Hilfe von Deepfakes, also gefälschten Audio- oder Videoaufnahmen. Angeloudis Eftimios.
4: Meist handelt es sich um täuschend echt aussehende Nachrichten, sogenannte Phishing-Mails. Der TÜV-Verband geht davon aus, dass dies nur die Spitze des Eisbergs ist. Auf solche Angriffe ist kaum eine Firma eingestellt. Nur etwa jedes 10. Unternehmen hat spezielle Abläufe für KI-bezogene Sicherheitsvorfälle und ein Viertel hat gar keine Regeln dafür. Der TÜV-Verband fordert unabhängige Prüfungen für KI-Anwendungen. Das BSI rät allen Betrieben, sich mit dem Thema zu befassen, auch denen, die bislang keine KI nutzen.
1: Der Satiriker und Karnevalswagenbauer Jacques Tilly will weiter die Politik des russischen Präsidenten Wladimir Putin anprangern. Er lässt sich durch seine Verurteilung zu 8,5 Jahren Straflager nicht einschüchtern, wie Tilly in Düsseldorf erklärte. Dort stellte er sein Buch über politische Wagen im Düsseldorfer Karneval vor. Darin geht es auch um Tillys Verurteilung durch ein russisches Gericht wegen der Verletzung religiöser Gefühle und einer angeblichen Verbreitung von Falschnachrichten über die russischen Streitkräfte.
0: Das Wetter.
1: Im Westen, Südwesten und Norden ist es bewölkt und regnerisch, sonst immer noch heiter. Kommende Nacht breitet sich Regen aus, nur im Osten und Südosten bleibt es trocken bei Tiefstwerten von 15 bis 7 Grad. Und morgen ist es wolkig mit Regen oder vereinzelten Gewittern bei 13 bis 21 Grad.
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5: Guten Abend. Liebe heißt Feuer. Leidenschaft, Lebenslust. Aber was wird aus der Liebe nach jahrzehntelanger Ehe? Alte Liebe heißt der neue Film von Andreas Dresen und über diese alte Liebe spreche ich gleich mit ihm selbst.

0: Bumblebee, der Song von Dora Jar. Wenn zwei Menschen sich für ein gemeinsames Leben entscheiden, dann ist das immer eine Herausforderung. Nach romantischer Zweisamkeit kommt der Alltag mit Arbeit, Kindern, Küche. Ja, und danach? Was kommt, wenn der Alltagswahnsinn aufhört und man sich nach 40 Jahren Ehe wieder neu finden muss? Fragen, denen der Filmregisseur Andreas Dresen in seinem neuesten Film Alte Liebe hinterher spürt.
1: Du liest nicht, du interessierst dich nicht, du verblödest langsam.
2: Ich lese jeden Tag Zeitung.
1: Ja, den Sport.
2: Sag mal, wenn du nicht zu Hause bist und ich habe eine Meinung, habe ich dann immer noch Unrecht?
0: Das sind Lore und Harry, die Sie da gehört haben, gespielt von Dagmar Manzel und Joachim Krohl. Und Andreas Dresen ist jetzt bei uns. Hallo, Herr Dresen.
3: Hallo, schönen guten Tag.
0: Ihr Film basiert ja auf dem gleichnamigen Roman von Elke Heidenreich und Bernd Schröder. In welchem Moment des Lesens haben Sie gedacht, da muss ich einen Film draus machen?
3: Also ich habe das von Anfang an ehrlich gesagt gedacht, weil das wurde mir als Filmstoff angeboten von den Produzentinnen Maike und Alexandra Cordes. Und ich habe es deswegen auch gelesen und habe aber tatsächlich sehr schnell gemerkt, dass das bestimmt toll zum Verfilmen ist, weil das so eine geschliffenen Dialoge sind, sehr reizvoll zwischen den beiden Figuren und so ein schönes Psychogramm von zwei Menschen, die nach einer langen Beziehung und einer gewissen Entfremdung wieder zueinander finden. Müssen.
0: Wussten Sie denn sofort, was Sie erzählen wollen?
3: Ja, tatsächlich. Das steckte da irgendwie für mich drin, dass man in einer langen Beziehung manchmal dazu neigt, mehr die Defizite zu suchen, das, was man nicht bekommt oder bekommen hat, statt das zu sehen, was nämlich auch da ist, die Schönheit, die Substanz der Beziehung und im weitesten Sinne die Liebe, sage ich mal, die man eben nicht verlieren darf.
0: Ich finde es ganz interessant, dass Sie gesagt haben, ja, da wollten Sie eigentlich sofort einen Film draus machen, weil es ist zwar ein ganz liebevoller, aber auch schonungsloser Blick auf eine Beziehung nach 40 Jahren Ehe. Aber, das muss man ja auch sagen, eigentlich ziemlich unspektakulär, ne? Es passiert ja in dem Sinne nichts. Das ist ja filmerisch auch eine Herausforderung.
3: Ja, das ist es. Aber ich mag ja gerne das Erzählen aus dem Alltag heraus, aus dem Unspektakulären. Und das fand ich hier auch sofort spannend. Und tatsächlich haben meine Co-Autorin Laila Stieler und ich auch versucht, das dann nicht aufzumotzen. Das ist ja ein Dialogroman, ja, der sich sehr eng um die beiden Figuren bewegt. Und wir haben eben nicht versucht, da noch große Opulenz im äußeren Sinne reisen oder noch weitere Figuren reinzusetzen, sondern ganz im Gegenteil, wir haben den Roman eher noch zusammengestrichen, um zu versuchen, den Reichtum der Erzählung aus dem Inneren der Figuren zu holen, aus dem Zusammenleben und aus dem, was sich da in der Psychologie zeigt.
0: Wie viel Harry steckt vielleicht auch in Ihnen selbst?
3: Ich bin jetzt nicht so ein Gartenfreak und habe, glaube ich, auch nicht wirklich den grünen Daumen wie Harry. Aber ich glaube, der steckt in jedem von uns, weil man ja so ein bisschen seinen Platz im Leben sucht und dann vielleicht auch manchmal ein bisschen genügsam wird und ein kleines bisschen ein Phlegma entwickelt, auch im Beziehungsleben. Ja, und da muss man sich immer wieder versuchen, selber rauszugraben. Also ich finde ja auch, die beiden Figuren sind zwar weit über 60 und gehen auf ihre 70 zu, aber die Probleme, die beiden haben, die kannte ich auch aus unterschiedlichen Beziehungen und ich glaube, da kann man sich ganz gut drin wiederfinden.
0: Aber ich habe tatsächlich auch angesprochen auf das Thema Älterwerden, werden wir alle, das haben Sie ja auch öfter angesprochen, dass einem da dann plötzlich so ein bisschen andere Gedanken durch den Kopf gehen. Es geht um alte Gewohnheiten, das Älterwerden, um Liebe im Alter. Das gab es ja bei Ihnen auch schon mal, ne? Vor knapp 20 Jahren mit dem Film Wolke 9, da ging es eher um das Thema Sexualität im höheren Alter. Mhm. Damals hieß es ja, oh, der Dresen, der hat wieder so ein Tabuthema angefasst. Jetzt sind wir weiter. Der Blick aufs Alter in unserer Gesellschaft, ich finde, immer noch schwierig manchmal, oder?
3: Ja, ist so. Wir pflegen die Jugend, den Erfolg, das Schöne und die Schönheit, die auch im Alter vielleicht vorhanden ist, die übersehen wir schnell mal. Also als ich Wolke 9 gemacht habe, war das natürlich noch viel krasser. Nun ging es dort natürlich auch explizit um Liebe und Sexualität. Das ist ja auch immer noch irgendwie trotzdem ein kleines Tabu. Und hier geht es um den genauen Blick auf eine Generation, die im Zusammenleben durchaus einen großen Reichtum entwickelt hat. Und unsere Gesellschaft, die wird ja durchaus älter. Und ich finde, da genau hinzuschauen und sich damit auch zu beschäftigen, lohnend. Zumal, wenn man sich die Generation der Kinogänger anguckt, in den Kinos sehr viele ältere Menschen tatsächlich sind und das pflegen.
0: Ja, und zumal wir alle keine andere Alternative haben. Wir werden letztendlich alle älter.
3: So sieht's aus, da kommt keiner drum rum und deswegen lohnt es sich vielleicht damit mal bei Zeiten zu beschäftigen.
0: Mit Dagmar Manzel und Joachim Krohl haben Sie zwei wunderbare Darsteller gefunden. Es funktioniert richtig gut, die Dialoge, finde ich. Waren die beiden gleich überzeugt, das ist ein Film, den wollen wir machen?
3: Ja, also zum Glück. Ich habe Dagmar Manzel schon beim Schreiben immer im Kopf gehabt und das hat sich quasi zu einer fixen Idee so weit entwickelt, dass ich irgendwann dachte, ich kann diesen Film auf keinen Fall ohne sie machen. Und dann habe ich sie irgendwann angerufen und zum Glück fand sie das auch ganz toll, das Projekt, und hat da auch Zeit, was auch keine Selbstverständlichkeit ist. Und ich glaube, für Schauspieler ist natürlich so eine Geschichte auch ein großes Festessen, weil da können sie ja aus dem Vollen schöpfen. Und genauso war es dann auch mit Joachim Krohl, als ich den gefragt habe, ist der auch sofort gerne aufgesprungen. Und es war spannend, weil die beiden haben auch noch nie miteinander gedreht. Und dann ist natürlich immer eine besondere Energie im Raum. Das ist eine schöne Besetzung.
0: Mhm. Jetzt kommt so die typische Frage, die Sie wahrscheinlich schon öfter mal gehört haben, die man Filmschaffenden oft stellt. Sind Sie aus dem Film anders rausgegangen, als Sie reingegangen sind?
3: Naja, man kann auch nicht zweimal in denselben Fluss springen, sage ich mal. Jeder Film verändert einen auch und macht einen reicher an Erfahrungen, guten wie schlechten, sage ich mal. Und man lernt natürlich auch eine ganze Menge. Und ich habe schon bei der Beschäftigung mit diesem Stoff viel auch über das Beziehungsleben selber gelernt, weil wenn man da so reinleuchtet, bleibt einem ja nicht erspart, auch ein bisschen in den Spiegel zu gucken. Und das ist, glaube ich, manchmal ganz hilfreich. Und ich sag mal so, nicht nur im Beziehungsleben neigen wir dazu, die negativen Seiten hervorzuholen, sondern auch im gesellschaftlichen Zusammenleben mittlerweile. Und manchmal ist es ganz hilfreich, finde ich, auch für den eigenen Optimismus und fürs Weitergehen, wenn man sich klar macht, dass es neben all den Defiziten auch noch Dinge gibt, für die es sich wirklich lohnt und die eine große Schönheit haben.
0: Was wünschen Sie sich, was die Zuschauerinnen und Zuschauer mitnehmen aus Ihrem Film?
3: Naja, wenn man da alleine oder als Paar reingeht, wäre es natürlich schön, wenn man vielleicht aus dem Kino kommt, den Partner mal anschaut und sich darüber freut, dass man ihn oder sie vielleicht hat. Und wenn man Probleme miteinander haben sollte, dass man vielleicht auch miteinander spricht. Wenn man das mit Respekt tut, soll Reden ja helfen.
0: Der Filmregisseur Andreas Dresen über seinen neuen Film Alte Liebe, der ab morgen in den Kinos läuft. Ich danke Ihnen.
3: Ja, vielen Dank auch.
0: Und das Gespräch haben wir vor der Sendung aufgezeichnet.

0: Tale of a Man, Teenage Dead.
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2: Ausgerechnet jetzt. Kaum hat Emi das Engagement am Theater angenommen, stürzt ihre alleinstehende Mutter und wird zum Pflegefall. Was tun? Ein Roboter verspricht Abhilfe. In Doris Dörries bittersüßer Tragikomödie Frau Winkler verlässt das Haus.
3: Guten Tag, Frau Winkler. Oder soll ich lieber Grüß Gott sagen?
4: Sie können sich jetzt jeden Dialekt wünschen.
3: Grüß Gott.
5: Das ist ja unheimlich.
3: Es tut mir leid, wenn Sie mich nackt, kalt und unheimlich finden, aber es verletzt mich auch ein wenig.
5: So ein Blödsinn. Das ist eine Maschine.
2: Angela Winkler verkörpert die bittere Frau Winkler, deren anfängliche Skepsis dem humanoiden Helfer gegenüber sich langsam in Sympathie verkehrt.
3: Ich denke oft, wie wäre es, wenn wir unser Leben noch mal ganz von vorn beginnen könnten?
5: Du kennst Tschechow?
2: Frau Winkler verlässt das Haus. Doris Dörries Film über das Alter, Fürsorge und die Ambivalenz von künstlicher Intelligenz ist jetzt im Kino zu sehen. Zensur hält Literatur nicht auf. Das zeigt eindrucksvoll eine Ausstellung in Frankfurt am Main. Samizdat, Selbstverlag, so lautete das Zauberwort, um staatliche Kontrolle und Zensur in der Sowjetunion zu umgehen. In der Tschechoslowakei entwickelte sich eine besonders gut organisierte Samizdat-Bewegung heraus. Schließlich wurden hier schon in der Kaiserzeit und während der nationalsozialistischen Besatzung Schriften heimlich reproduziert und verbreitet. Widerstandsgruppen, Kunstschaffende und bekannte AutorInnen wie der spätere tschechische Präsident Václav Havel waren Teil der Bewegung.
6: Václav Havel hat gesagt, Samizdat, das ist ein Leben in Wahrheit. Samizdat ist eine existenzielle Situation.
2: Samizdat, Worte der Freiheit in der Tschechoslowakei. Die Ausstellung ist noch bis zum 24. Januar im Museum für Kommunikation in Frankfurt am Main zu sehen. Robert Menasse gilt nach seinen Brüssel-Romanen als EU-Schriftsteller. Um dieser Schublade zu entfliehen, hat er den Protagonisten seiner Novelle Die Lebensentscheidung, dessen Anstellung bei der Europäischen Kommission, kündigen lassen, direkt auf Seite 1.
7: Und ich habe mir gedacht, deutlicher kann man das jetzt nicht machen.
2: Kurz nach seiner vorzeitigen Pensionierung erfährt der nun Ex-EU-Beamte von seiner schweren Krebserkrankung.
7: Es geht letztlich um zutiefst existenzielle und menschliche Grundfragen des Lebens. Ja, also, wie will ich leben? Liebe, Krankheit, Sterben, Tod, Familie. Also die großen Fragen.
2: Die Lebensentscheidung. Robert Menasse liest heute Abend in der Stadtbibliothek in Bielefeld.
0: Die Kulturtipps von Julia Eickmann. Wenn wir über den Aufbau von Molekülen reden und der räumlichen Anordnung ihrer Atome, dann sind wir im Bereich der Stereochemie. Das ist die Spezialdisziplin der diesjährigen Nobelpreisträger für Chemie. Der Franzose Henri Cargan und der Japaner Kenzo Sohai nämlich sind ausgezeichnet worden für die Entdeckung nicht-linearer Effekte und der Autokatalyse in der asymmetrischen organischen Synthese. Noch Fragen? Leon Wager.
8: Manches gibt es in zwei Ausführungen, links und rechts. Schuhe zum Beispiel. Zwei Schuhe eines Paares sehen sich sehr ähnlich, sind aber doch nicht gleich. Das weiß jeder, der schon mal in der Hektik die Seiten vertauscht hat. Bei manchen Molekülen ist das genauso. Es gibt sie in einer links- und einer spiegelverkehrten Rechtsversion. Das kann, wie beim Anziehen der Schuhe, entscheidend sein, erklärt Heiner Linke vom Nobelkomitee. Ein bekanntes Beispiel ist das Molekül Carbon, bei dem die Rechtsversion nach Minze riecht und die Linksversion nach Kümmel. Aber auch bei Medikamenten ist das Prinzip relevant. Es gibt beispielsweise einen bestimmten Wirkstoff, bei dem die Linksversion gegen Husten hilft und die Rechtsversion Schmerzen lindern kann. Die Namen dieser beiden Moleküle: Novrat und Darvon.
9: Please also note.
8: Bitte beachten Sie auch, dass die Namen dieser Wirkstoffe spiegelbildlich zueinander sind. Das sagt ziemlich viel über den Sinn für Humor der organischen Chemiker aus. Sagt Peter Somfay vom Nobelkomitee. Das Problem: Wenn links und rechts so sehr darüber entscheidet, ob und wie Medikamente wirken, dann sollten wir auch sicherstellen können, welche Version gebildet wird. Genau das war aber lange Zeit schwierig. Nicht nur bei Medikamenten, sondern auch bei der Entstehung von Leben hat dieses Links-Rechts-Prinzip eine besondere Rolle gespielt. Die Aminosäuren, also die Bausteine unserer Proteine, kommen nämlich in unserem Körper zum Beispiel ausschließlich in der Links-Version vor. Und das bedeutet, wir sind alle chiral, das haben wir gemeinsam. Chiral, das bedeutet, wenn es von etwas eine Links- und eine Rechtsversion gibt, eben wie bei unseren Schuhen. Wie von einem Molekül nur eine von beiden Versionen entstehen kann, das war für Chemiker lange ein Rätsel. Aber der Franzose Henri Cargan und der Japaner Kenzo Sohai haben eine Lösung gefunden und werden dafür mit dem Chemie-Nobelpreis ausgezeichnet. Den ersten entscheidenden Schritt machte Cargan. Er entdeckte 1986 einen Weg, chemische Reaktionen so zu beeinflussen, dass zum Beispiel mehr von der Rechtsversion eines Moleküls produziert wird. Sohai gelang es schließlich, was bisher nur in der Natur bei der Entstehung von Leben gelang. Eine chemische Reaktion, bei der nur die eine gewünschte Variante des Moleküls erzeugt wurde. Und von der Spiegelbildversion gar nichts. Das nennt man Homochiralität. Trotz dieser bahnbrechenden Entdeckung hat Sohai offenbar nicht mit dem Anruf des Nobelkomitees aus Stockholm gerechnet. Ich war gerade unterwegs zum Einkaufen in der Nähe meines Hauses. Zunächst zeichnet der Preis den Erfolg in der Grundlagenforschung aus. Nachdem er seine erste Überwältigung verarbeitet hatte, erklärt Sohai aber auch, warum die Erkenntnisse auch außerhalb der Grundlagenforschung relevant sind. Homochiralität ist für das Leben und auch für unsere DNA von entscheidender Bedeutung. Sie ist grundlegend und unverzichtbar und eine Voraussetzung für die Entstehung des Lebens. Daher freuen wir uns sehr, eine chemische Reaktion gefunden zu haben, die die Homochiralität erklärt. Peter Somfay vom Nobelkomitee fügt hinzu:
9: The most important part is the contribution to our understanding about molecular chirality.
8: Das Wichtigste daran ist der Beitrag zu unserem Verständnis der molekularen Chiralität. Wie die Homochiralität vor 4 Milliarden Jahren entstanden ist, wird niemand jemals mit Sicherheit wissen. Sohai hat hier also ein Modell aufgezeigt, wie dies in einem Reaktionsgefäß ablaufen kann und damit diesem Forschungsgebiet neuen Schwung verliehen. Der Nobelpreis für Chemie geht dieses Jahr also an zwei Forscher, deren Erkenntnisse essentiell sind für die Entwicklung und Herstellung neuer Medikamente und uns dabei helfen zu verstehen, wie Leben auf der Erde entstanden ist.
0: Und jetzt müssen Sie nur noch verstehen, dass Weiterhören immer lohnt hier. Der Blick geht gleich nach Guatemala, wo die umstrittene Generalstaatsanwältin Consuelo Porras 8 Jahre lang gegen Korruptionsermittler, Richter und Journalisten vorgegangen ist. Ihre Amtszeit ist vor wenigen Monaten zu Ende gegangen. Hat die Demokratie damit wieder eine Chance? Fragen wir hier gleich.

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1: Heute mit Philipp Lämmerich. Schön, dass Sie dabei sind. Wir schauen in dieser Sendung nach Guatemala.
2: So she ended up jailing dozens of anti-corruption activists.
3: Consuelo Porras hat Dutzende Antikorruptionsaktivisten, frühere Staatsanwälte und Richter ins Gefängnis gebracht. Alle, die versucht hatten, dieses korrupte Netzwerk zur Rechenschaft zu ziehen. Und sie hat mehr als 100 weitere Menschen ins Exil getrieben. Sie war wirklich gefürchtet.
1: Das sagt Will Freeman, Lateinamerika-Experte beim Council on Foreign Relations in New York. Consuela Porras war 8 Jahre lang die Generalstaatsanwältin in Guatemala. In den Augen ihrer Kritiker schützte sie ein Netzwerk aus Politik, Wirtschaft und organisierter Kriminalität, den sogenannten Pakt der Korrupten. Ihre Amtszeit ist im Mai zu Ende gegangen. Eine Chance für eine faire Justiz in Guatemala? Darum geht es hier in der nächsten halben Stunde. Jetzt aber erstmal Musik der schweizer-britisch-indischen Songwriterin Naveni, Atlantis.
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0: Guatemala liegt südlich von Mexiko in Mittelamerika. 2023 haben die Guatemalteken mit großer Mehrheit den Sozialdemokraten Bernardo Arevalo zum Präsidenten gewählt, der Korruption den Kampf angesagt hatte. Die damalige Generalstaatsanwältin Consuela Porras versuchte, das Wahlergebnis anzufechten. Erst monatelange Proteste, getragen vor allem von indigenen Gemeinden, sicherten Arevalo das Amt. Porras aber blieb, denn kein Gesetz erlaubte es dem Präsidenten, sie abzusetzen. Seit 5 Monaten gibt es nun einen neuen Generalstaatsanwalt. Was hat sich seitdem verändert? Unsere Korrespondentin Jenny Barke hat in Guatemala recherchiert.
1: Für viele Guatemalteken ist es ein Symbol für den Wandel. Anfang August dieses Jahres werden Luis Pacheco und Héctor Chaclán nach 16 Monaten Haft entlassen. Die beiden sind indigene Anführer einer traditionellen selbstverwalteten Region im westlichen Hochland Guatemalas, vertreten indigene Rechte auf Territorium, kulturelle Identität und Autonomie. Und 2023, da riefen sie zu Protesten dafür auf, dass der rechtmäßig gewählte Präsident Bernardo Arevalo auch wirklich antreten kann. 2 Jahre später, als Luis Pacheco unter Arevalo schon Vizeminister für nachhaltige Entwicklung war, also Teil der Regierung Arevalos, wurden Chaclán und er wegen dieser Proteste festgenommen.
2: Ich erinnere mich an eine Nachbarin, die in unseren ersten Tagen in Haft zusammen mit Héctors Frau ein Tütchen Süßigkeiten gebracht hat und schrieb: Ich schicke euch das Wenige, das ich habe, aber glaubt daran, dass ihr da wieder herauskommt. Und dieser Glaube zeigt sich gerade jetzt.
1: Für die Festnahme verantwortlich war die Staatsanwaltschaft unter Generalstaatsanwältin Consuelo Porras. Ihre Anklage: Terrorismus, Bildung einer kriminellen Vereinigung und Behinderung der Strafverfolgung. Menschenrechtsorganisationen wie Amnesty International hingegen sprechen von einem Racheakt. Als Luis Pacheco und Héctor Chaclán in ihre Heimatstadt einfahren, werden sie von hupenden Autos, Feuerwerk, jubelnden Menschen empfangen. Die beiden Männer stehen für die Kriminalisierung des Protests, aber auch für die Hoffnung auf einen Neuanfang.
2: Es war eine große Herausforderung, uns diesem bösartigen Verfahren zu stellen, mit dem sie uns zermürben und zerbrechen wollten. Das ist ihnen nicht gelungen, weil wir bewiesen haben, dass wir unschuldig sind, obwohl sie Dokumente gefälscht und Beweise erfunden haben.
1: Sie, damit sind die Generalstaatsanwältin Consuelo Porras und ihr treue Richter und Anwälte gemeint. Porras wird vorgeworfen, in ihrer Amtszeit das Justizsystem instrumentalisiert zu haben. Die Europäische Union, die USA und Kanada haben sie wegen Korruption und Untergrabung demokratischer Prozesse mit schweren Sanktionen belegt. Ins Amt kam sie 2018, ernannt vom damaligen Präsidenten Jimmy Morales. In Guatemala bestimmt der Präsident den Generalstaatsanwalt für 4 Jahre. 2022 wurde Porras vom damaligen Präsidenten Alejandro Yamatei wiedergewählt. Innerhalb von 8 Jahren hat sie den Justizapparat in Guatemala umgebaut, erklärt die guatemaltekische Menschenrechtsanwältin Claudia González.
3: Sofort nach ihrer Wiederwahl für eine zweite Amtszeit 2022 begann sie, ihr nicht getreue Staatsanwälte abzusetzen und zu kriminalisieren. Durch geschicktes Manövrieren schaffte sie es außerdem, einen Wechsel der Richter im obersten Gerichtshof zu verhindern, sodass sie und ihre Leute das Justizsystem missbrauchen konnten, um politische Gegner auszuschalten.
1: 2023 hat überraschend Bernardo Arevalo die Präsidentschaftswahl gewonnen. Er, der Korruption und dem Pakt der Korrupten, Guatemalas Elite, den Kampf angesagt hat. Eine Gefahr für Porras. Sie und ihr Gefolge gingen gegen Arevalo und seine Partei Semilla vor. Internationale Interventionen und monatelange Proteste ermöglichten schließlich, dass Arevalo doch im Januar 2024 die Präsidentschaft antreten konnte. Doch sein Versprechen, die Korruption zu beseitigen, konnte er nicht einhalten, denn Porras, die für die Guatemalteken zum Gesicht der Korruption geworden ist, blieb bis zum Ende ihrer Amtszeit im Mai dieses Jahres. Jetzt, mit dem Wechsel an der Spitze der Generalstaatsanwaltschaft, kommt einiges in Bewegung. Gabriel García Luna heißt der Mann, den Präsident Bernardo Arevalo ausgewählt hat.
4: Unser neuer Generalstaatsanwalt Gabriel Eduardo García Luna bringt die von allen ersehnte Veränderung. Es ist ein wichtiger Meilenstein für unseren gemeinsamen Kampf für den Fortschritt Guatemalas.
1: Eine der Aufgaben von García Luna: die Fälle neu prüfen lassen, mit denen Consuelo Porras und ihr Gefolge Gegner kriminalisierten. Im Fall der beiden indigenen Anführer Pacheco und Chaclán ist das schon passiert. Nach erneuter Prüfung beantragte die Staatsanwaltschaft, das Verfahren einzustellen. Den Vorwürfen fehle jede rechtliche Grundlage, heißt es in ihrer Begründung. Das zuständige Gericht folgte dem Antrag und erkannte dabei auch ausdrücklich die Legitimität der Proteste von 2023 an. Viele Guatemalteken setzen nun große Hoffnung in den neuen Generalstaatsanwalt García Luna. Auch Eleonora Moraes von der guatemaltekischen Menschenrechtsorganisation FADS.
5: Sí, a mí sí me da esperanza. Que quisiera uno que fuera más rápido.
6: Ich würde mir trotzdem wünschen, dass es schneller ginge, aber angesichts der Komplexität, mit der er es dort zu tun hat, kann ich nachvollziehen, dass es dauern wird. Es gibt so viele korrupte Richter. Er und seine Staatsanwälte müssen jeden Fall sehr genau vorbereiten, damit sie Erfolg haben.
1: Die Jahre der Amtszeit von Porras haben Spuren hinterlassen. Das zeigt auch ein aktueller Bericht über die Fluchtbewegungen aus Guatemala. Demnach sind über 100 RichterInnen, StaatsanwältInnen, JournalistInnen und MenschenrechtsaktivistInnen, Studierende und indigene Führungspersönlichkeiten in den vergangenen 10 Jahren ins Exil gegangen. Eine der wichtigsten Exilgemeinden hat sich in Mexiko gebildet. An einem Vormittag Ende September schildert die Juristin Virginia La Parra beim Interview in einem Café in Mexiko-Stadt, warum sie fliehen musste.
7: Entonces, no pierdo la esperanza, pero sí soy muy consciente que mi situación es particularmente difícil. Nadie más tiene condenas. Yo tengo dos.
3: Ich verliere die Hoffnung nicht, aber mir ist sehr bewusst, wie schwierig meine Lage ist. Ich bin 2-mal verurteilt worden, das ist niemandem sonst passiert.
1: Virginia La Parra steht wie kaum eine andere für die Kriminalisierung der Justiz in Guatemala unter Ex-Generalstaatsanwältin Porras. La Parra war Leiterin einer Sonderstaatsanwaltschaft zur Korruptionsbekämpfung in Quetzaltenango, der zweitgrößten Stadt des Landes. Damals ging sie gegen einen Richter mit einem Disziplinarverfahren vor.
3: Es ging in diesem Fall um den Handel mit Informationen. Richter, Anwälte, Abgeordnete, Bürgermeister, Gemeinderäte und Unternehmer kauften Informationen für andere Personen. Und zwar von Leuten aus der Staatsanwaltschaft. Auch der von mir angezeigte Richter gehörte dazu.
1: Der Richter, den Virginia La Parra angezeigt hatte, wurde zunächst sanktioniert. Doch dann geriet das Justizsystem zunehmend in die Kontrolle derer, gegen die zuvor ermittelt worden war. Der beschuldigte Richter startete den Gegenangriff. Er zeigte nun Juristin La Parra strafrechtlich an und hatte die Generalstaatsanwaltschaft unter Consuelo Porras auf seiner Seite. 2022 wurde Virginia La Parra wegen Amtsmissbrauchs verurteilt. 2 Jahre musste sie Haft unter menschenunwürdigen Bedingungen und psychische Folter ertragen, erzählt sie. Nach einer Rüge der UN-Arbeitsgruppe gegen willkürliche Verhaftungen kam sie zwar vor 2 Jahren unter Auflagen frei, doch es folgte eine weitere Verurteilung. La Parra flüchtete daraufhin ins Exil. Ihre Töchter musste sie in Guatemala zurücklassen. In Mexiko kann sie nicht mehr als Juristin arbeiten. Während Virginia La Parra in Mexiko von den vergangenen Jahren spricht, wirkt sie in sich gekehrt.
7: Y además recordemos que esta criminalización, la prisión y el exilio tienen una.
3: Wir dürfen nicht vergessen, dass diese Machenschaften ein wichtiges Symbol aussenden. Man wird kriminalisiert, inhaftiert, muss ins Exil. Das prägt sich in das Gedächtnis der Menschen ein, der Beamten. Wer das Richtige tut, den kann es das Leben kosten. Ich lebe zwar noch, aber es hat mich mein Leben gekostet. Alles, was ich aufgebaut habe, ist verloren. Es erfordert sehr viel Engagement und Überzeugung, diese Konsequenzen zu ertragen. Wer will schon sein ganzes Leben verlieren?
1: La Parra ist nicht die einzige juristische Verfolgte, die im Exil festsitzt. Zu Besuch in der Casa Centroamerica in Mexiko-Stadt. Nicht nur Guatemalteken kommen hier regelmäßig zusammen. Auch die Diktatur in Nicaragua unter Daniel Ortega, das autoritäre Regime in El Salvador unter Nayib Bukele zwingt viele ins Exil. Gabriel Wehr ist Leiter der Casa Centroamerica. Er und sein Team helfen Menschen, die in Mexiko ankommen. Dass so viele Guatemalteken das Land verlassen mussten, habe die Demokratie nachhaltig geschädigt, sagt Gabriel Wehr.
8: Ich glaube, da definitivamente
4: in den öffentlichen Institutionen sind viel Wissen und viele Fähigkeiten verloren gegangen, die über Jahrzehnte aufgebaut worden sind. In der Zivilgesellschaft, weil viele Organisationen und Bewegungen dezentralisiert wurden oder sogar geschlossen worden, so auch Medien. Und der dritte Aspekt betrifft eher die Gesellschaft im Allgemeinen. Familien wurden getrennt, sind zerbrochen.
1: Gabriel Wehr musste selbst vor 4 Jahren aus Guatemala fliehen. Ihm drohte damals ebenfalls die Verfolgung, weil er auf die Straße gegangen war und sich gegen das korrupte System gewehrt hat. Obwohl Generalstaatsanwältin Porras nun weg ist, traut er sich nicht nach Guatemala zurück.
4: Ich weiß nicht, was in Zukunft passieren wird, aber um meines Seelenfriedens und meiner psychischen Gesundheit willen, werde ich vorerst in Mexiko bleiben, ohne mich auf ein Datum festzulegen.
1: Knapp 5 Monate nach dem Ende von Porras Amtszeit geht es vielen Exilanten wie ihm. Sie haben zwar gehofft, dass neue Zeiten beginnen, doch auch der neue Generalstaatsanwalt García Luna, der integer scheint, kann den Pakt der Korrupten, von dem Porras ein maßgeblicher Teil war, nicht einfach auflösen. Zu tief sind die Wurzeln dieses Netzwerks in allen gesellschaftlichen und staatlichen Ebenen verankert. Das bedeutet, dass Exilanten wie die Juristin La Parra noch immer Gefahr laufen, sofort verhaftet zu werden, wenn sie wieder nach Guatemala einreisen würden. Mächtige Richter leiten weiterhin Verfahren im Sinne des korrupten Systems, für das Porras stand. Guatemala ist ein Land, in dem die ungleiche Macht- und Besitzverteilung seit Jahrhunderten zementiert ist. Wie tief diese Wurzeln liegen, lässt sich an einem Dienstag vor wenigen Wochen symbolisch gut erkennen. Es ist der 15. September, Guatemalas Unabhängigkeitstag. Hunderte Menschen ziehen mit Marschmusik durch das koloniale Zentrum von Guatemala-Stadt. Michael Mörth kann darüber nur den Kopf schütteln. Der deutsche Menschenrechtsanwalt ist Wahl-Guatemalteke, lebt seit über 30 Jahren im Land.
9: Im Vorwurf der Unabhängigkeitserklärung Guatemalas wird gesagt, bevor das Volk die Macht ergreift und die Unabhängigkeit erklärt, erklären wir sie lieber selber. Das war die Unabhängigkeitserklärung, die wir heute Eliten nennen. Die haben Angst vor einem Aufstand gehabt und haben deswegen die Unabhängigkeit erklärt. Und das erzählt die ganze Geschichte von Guatemala.
1: Nach Recherchen des Investigativmagazins Inside Crime lenken und leiten bis heute nur wenige mächtige Familien die wirtschaftlichen Geschicke des Landes. Sie stehen für die großen Monopole bei Zement, Zucker, Alkohol. Auch Teile des Militärs sind Ermittlungen zufolge in den Drogenhandel und die damit verbundene Geldwäsche verstrickt. Es ist ein über Jahrhunderte gewachsenes Geflecht. Die komplexe Gemengelage wurde in einem jahrzehntelangen Bürgerkrieg weiter verfestigt. Während des Kalten Krieges unterstützten die USA das Militär als Bollwerk gegen den angeblichen Kommunismus. Die Armee ging brutal gegen die eigene Bevölkerung vor. Mörth war in den 1990er Jahren an der Aufklärung der Bürgerkriegsverbrechen beteiligt. Doch die wirtschaftlichen Eliten, das Militär, die mit ihnen verflochtenen Machtstrukturen überdauerten Bürgerkrieg und Aufklärung und prägen Guatemala bis heute.
9: Guatemala hat viele Möglichkeiten gehabt, aber viele Gelegenheiten eben aus den Händen ringen lassen, weil im Grunde sind wir noch, auch wenn das Guatemala von heute nicht gleich ist mit dem Guatemala von vor 30 oder 40 Jahren, aber es hat sich qualitativ, außer dass keine Massaker mehr stattfinden, aber was die soziale Gerechtigkeit angeht, nicht geändert. Wir haben die gleichen Probleme wie damals.
1: Nach seiner Wahl 2023 hätte Arevalo nach Auffassung vieler Guatemalteken die Chance gehabt, gegen die Korruption vorzugehen. Dafür hätte er Porras und ihr Gefolge direkt absetzen müssen, so Manfredo Marroquin. Nun seien viele enttäuscht, wie wenig er bisher erreicht habe, sagt der Politikwissenschaftler, der sich seit 30 Jahren für die Aktion Ciudadana, dem guatemaltekischen Ableger von Transparency International, engagiert.
10: Bernardo Arevalo lo tuvo servido.
11: Bernardo Arevalo hatte direkt nach seiner Wahl die volle Unterstützung der Bevölkerung. Das ist keine Kleinigkeit. Für ihn und gegen das korrupte System sind die Menschen auf die Straße gegangen. 90 Tage lang. In welchem Land der Welt hat es das gegeben? Mit dieser Unterstützung hätte er alles erreichen können.
1: Marroquin kritisiert. Es hätte zwar ein Risiko gegeben, dass das Porras-treue Verfassungsgericht Arevalo des Amtes enthebt, wenn er die Staatsanwältin sofort eigenmächtig absetzt, aber der Rückenwind der Bevölkerung war ihm sicher. Doch den habe er verspielt.
10: Effektivamente, el gobierno tuvo como prioridad mantener.
11: Denn seine Priorität war es, an die Macht zu kommen und dort zu bleiben. Damit haben er und seine Regierung ihrer Stabilität den Vorrang gegeben, wollten den Baum nicht allzu sehr schütteln, um ihre Regierung nicht zu gefährden. Aber genau das wollten die Menschen, dass er den Baum endlich schüttelt, damit alle faulen Früchte herunterfallen.
1: Jetzt ist das letzte Amtsjahr von Bernardo Arevalo angebrochen. Nach einem Ranking von CB Global Data vom September liegt seine Beliebtheit unter allen Präsidenten Lateinamerikas auf dem letzten Platz. Nächsten Sommer wird erneut gewählt. Eine Richtungsentscheidung, der viele mit Sorge entgegenblicken. Sollte wieder eine dem korrupten Pakt nahestehende Regierung an die Macht kommen, dann könnte sie den neuen Generalstaatsanwalt wieder absetzen, der versucht, mit der juristischen Willkür aufzuräumen. Für Guatemala steht damit bei der Wahl 2027 auch die Frage im Raum, ob der begonnene Kurswechsel Bestand haben wird.
0: Jenny Barke war das mit einer Reportage aus Guatemala. Porras ist weg. Das System, das sie geschützt hat, ist es noch nicht ganz. Viele frühere Unterstützer werfen Präsident Arevalo vor, zu vorsichtig gewesen zu sein, zu viel Rücksicht auf Regeln gegenüber einem Gegner genommen zu haben, der sich selbst an keine Regeln hält. Vor ähnlichen Fragestellungen stehen gerade auch andere Länder weltweit. Welche Möglichkeiten gibt es, eine gekaperte Justiz zurückzuholen, ohne selbst Regeln zu brechen?
12: Darüber spreche ich jetzt mit Will Freeman.
0: Er ist Lateinamerika-Experte beim Council on Foreign Relations, einer außenpolitischen Denkfabrik in New York. Herr Freeman, kann ein Reformer einen Staat, den vorher korrupte Netzwerke unter ihre Kontrolle gebracht haben, befreien, ohne selbst ein paar Regeln zu brechen?
13: In Guatemala haben sich über Jahrzehnte das organisierte Verbrechen, Korruptionsnetzwerke und Unternehmer mit besten Beziehungen zur Politik in so gut wie allen staatlichen Institutionen eingenistet. Das langsam und Schritt für Schritt rückgängig zu machen, ist ein großes Wagnis. Genau diesen Weg hat Präsident Arevalo gewählt. Viele Menschen finden heute, er habe nicht hart genug für sie gekämpft. Dazu kommt, das Zeitfenster ist kurz. Es bleibt nur so lange offen, wie die Bevölkerung hinter einem steht. Als die Menschen nach einer Weile sahen, dass sich nichts grundlegend ändert, war dieser Rückhalt weg.
14: After the first 6 months, the first year, when people saw things weren't dramatically changing, that faded away.
0: Sie hatten die Möglichkeit, Präsident Arevalo persönlich zu treffen. Er hat zu Ihnen gesagt, Rechtsstaat heißt, dass sich alle dem Recht beugen. Nicht, dass man das Recht als Waffe benutzt. Was hat er damit gemeint?
13: Das war mein zweites Treffen mit dem Präsidenten. Wir haben uns vor ein paar Monaten im Präsidentenpalast getroffen. Arevalo hat in dem Gespräch seine Bilanz verteidigt, verständlicherweise. Er glaubt, hätte er gleich in den ersten Tagen versucht, Generalstaatsanwältin Porras abzusetzen, dann hätte ihn das Verfassungsgericht sehr wahrscheinlich des Amtes enthoben. Es war damals voll mit seinen Gegnern. Ich finde, da hat er einen Punkt. Hätte er Porras am Gesetz vorbei abgesetzt oder Massenproteste mobilisiert, dann wäre es wohl zum Showdown gekommen.

0: Proteste vor Arevalos Amtsantritt hatten vor allem eine Forderung: Porras muss weg. Arevalo hatte aber darauf verwiesen, dass der Präsident das rechtlich nicht einfach tun kann. Seine Unterstützer sagten daraufhin: Dann bring die Leute wieder auf die Straße, setz notfalls das Militär ein und entferne sie mit Gewalt aus dem Amt. Darüber war Arevalo in unserem Gespräch empört. Er sagte: Wir können nicht zurück in die 70er Jahre, als das Militär Guatemala regiert hat. Das war für ihn eine rote Linie.
1: Viele Guatemalteken halten nicht korrupte Richter für ihr größtes Problem, sondern Banden- und Schutzgelderpressung. In anderen Ländern Mittelamerikas gibt es aktuell autoritäre Projekte, die mit Sicherheit werben. Allen voran der Präsident von El Salvador, Nayib Bukele. Welche Rolle spielt der für die Guatemalteken?
2: But Bukele is really
0: Bukele ist außergewöhnlich beliebt. Er hat zwar die Demokratie ausgehöhlt, aber, und das ist vielen wichtiger, er hat die Gewaltkriminalität praktisch beseitigt und die Banden zerschlagen, die in El Salvador jahrelang sehr mächtig waren. Das ging auf Kosten der Bürgerrechte. Militär und Polizei können festnehmen, wen sie wollen. Es gibt keine echten Prozesse. Die Menschen verschwinden einfach in den Gefängnissen. Bukele hat 90.000 Menschen verhaften lassen, 2% der erwachsenen Bevölkerung. Im Nachbarland Guatemala prägen Erpressung und Raub durch Banden den Alltag. Viele Menschen leben unter der Kontrolle dieser Gruppen. Deshalb sehen viele in Bukele und El Salvador eine Art Hoffnungsschimmer. Für jemanden wie Arevalo ist das aber keine Option. Bukele konnte das nur, weil er vorher alle anderen Institutionen des Staates unter seine Kontrolle gebracht hatte. Die Menschen schauen auf Bukele und sehen in mancher Hinsicht den effektiveren Präsidenten, auch wenn sich sein Modell in Guatemala nicht einfach kopieren lässt.
1: Arevalo sagt, die Demokratie in Guatemala bewege sich in Windungen voran, nicht in Sprüngen. Wenn er 2028 aus dem Amt scheidet, wird die Demokratie dann vorangekommen sein oder zurückgefallen?
0: Ich glaube, sie ist vorangekommen. Die Reformer, die jetzt sagen, er habe diese Chance komplett vertan, sind zu hart. Als ich vor ein paar Monaten zum ersten Mal seit 3 Jahren wieder in Guatemala war, fiel es sofort auf. Es gab so viel weniger Angst. Die Menschen hatten das Gefühl, die Regierung kritisieren zu können. Es herrschte wirklich eine Atmosphäre der Demokratie. Faszinierend ist die Geschichte von El Faro, einem herausragenden unabhängigen Medium aus Mittelamerika. Es saß ursprünglich in El Salvador und musste fliehen, als Bukele seine Macht festigte. Die Redaktion zog nach Costa Rica. Viele von dort sind inzwischen nach Guatemala weitergezogen. Unter Arevalo ist es ein anderes Land. Das Problem ist aber, im Alltag der Menschen ändert sich nicht so viel, dass daraus eine breite Wählerbasis entstünde, die den nächsten Reformer ins Präsidentenamt trägt. Was viele vor allem bemerken, sind steigende Preise.
1: Guatemala ist ein relativ kleines Land und relativ weit weg. Wieso sollten wir hier in Deutschland trotzdem hinschauen, was dort gerade passiert?
2: Population-wise, not that small by European standards.
0: Gemessen an der Bevölkerung ist Guatemala nach europäischen Maßstäben gar nicht so klein. Wichtig ist das Land aber, weil es Teil einer größeren weltweiten Debatte geworden ist. Wie reformiert man einen gekaperten Staat? Das betrifft Südafrika. Es betrifft eine Reihe von Ländern in Osteuropa und auf dem Balkan. Manche sagen sogar die USA. Reformer stehen nach ihrem Amtsantritt vor einer unglaublich schwierigen Aufgabe. Sie müssen mit den bestehenden Regeln und Verfahren die Institutionen fairer und unabhängiger machen. Guatemala ist dafür in gewisser Weise ein warnendes Beispiel. Es zeigt aber auch, was sich innerhalb bestimmter Grenzen erreichen lässt.
1: Vielen Dank, Will Freeman vom Council on Foreign Relations in New York.
2: Sure, my pleasure.
0: Sehr gern.
1: In welche Richtung sich Guatemalas Demokratie bewegt, das entscheidet sich bei den Wahlen im kommenden Jahr. Und damit endet unsere Weltzeit für heute. Gleich geht es hier weiter mit den Nachrichten. Danke fürs Zuhören.

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5: Mit Alexandra Nestmann. Ex-BND-Chef Hanning ist in Untersuchungshaft. Bundeskanzler Merz pocht vor dem Koalitionsausschuss auf Verabredungen zu Rente und Arbeitsmarkt. Und die Deutsche Nationalbibliothek stellt Interviews zum Hamas-Überfall bereit. Kurz vor dem Koalitionsausschuss am Abend hat Bundeskanzler Merz darauf gepocht, dass die Beschlüsse aus dem Sommer zur Rente und Arbeitsmarkt umgesetzt werden. Hintergrund ist, dass die Union dem SPD-geführten Arbeitsministerium vorwirft, keine Gesetzentwürfe für Reformen zu liefern, die bereits verabredet sind. Merz betonte, dass sich nichts an seiner Kritik an der abschlagsfreien Rente nach 45 Beitragsjahren geändert hat. Hier wollen CDU, CSU und SPD einen Kompromiss finden, in dem man etwa Härtefallregeln für langjährig Versicherte einführt. Am 3. Jahrestag des Terrorangriffs auf Israel ist an die Opfer erinnert worden. Bundespräsident Steinmeier bezeichnete den Überfall als schlimmsten Anschlag auf jüdisches Leben seit dem Holocaust. EU-Kommissionspräsidentin von der Leyen teilte mit, die Europäische Union wolle weiter dazu beitragen, dass aus dem derzeitigen fragilen Waffenstillstand ein dauerhafter Frieden auf Grundlage einer Zwei-Staaten-Lösung werde. Bei der zentralen Gedenkfeier am Bebelplatz in Berlin-Mitte nahmen auch Politikerinnen und Politiker und Prominente wie Schauspielerin Iris Berben teil. Neben dem israelischen Botschafter Ron Prosor sprach Bundesinnenminister Dobrindt, man müsse alarmiert sein, wenn in Berlin eine Partei über eine mögliche Regierungsbeteiligung spreche, die offen Antisemiten in ihrem Umfeld dulde, sagte Dobrindt und mahnte.
6: Jeder Einzelne, der in politischer Verantwortung steht, hat auch die Verantwortung, dafür zu sorgen, dass neuer Antisemitismus weder toleriert noch hoffähig gemacht wird, weil man ihm eine Regierungsbeteiligung ermöglicht. Meine Damen und Herren, Antisemiten dürfen nie wieder an die Macht kommen, sei es in Berlin oder irgendwo anders in Deutschland. Nicht heute, nicht morgen und nicht übermorgen, meine Damen und Herren.
5: Bundesinnenminister Alexander Dobrindt. Die Deutsche Nationalbibliothek hat Berichte von Zeitzeuginnen und Zeitzeugen des Hamas-Überfalls auf Israel am 7. Oktober 2023 in ihre Sammlung aufgenommen. Die 182 Interviews enthalten persönliche Erfahrungen und Perspektiven, wie die Bibliothek heute am Standort Leipzig mitteilte, anlässlich des 3. Jahrestags des Hamas-Terrorangriffs. Die Zeitzeugenberichte gehören zu einer Sammlung der USC Shoah Foundation. Diese in den USA ansässige Stiftung dokumentiert Erfahrungen von Antisemitismus seit 1945. Insgesamt mehr als 50.000 Interviews aus dem Archiv der Foundation können in der Deutschen Nationalbibliothek mit ihren Standorten in Frankfurt am Main und Leipzig digital eingesehen werden. Der frühere BND-Präsident Hanning kommt in Untersuchungshaft. Das hat ein Ermittlungsrichter des Bundesgerichtshofs in Karlsruhe angeordnet, Holger Schmidt.
7: Kurz nach 13 Uhr wurde der frühere BND-Präsident August Hanning in einer Fahrzeugkolonne und in Begleitung von polizeilichen Spezialkräften vom Gelände des Bundesgerichtshofs weg in Richtung einer Justizvollzugsanstalt gefahren. Damit sitzt nun ein früherer BND-Präsident wegen mutmaßlicher landesverräterischer Ausspähung im Gefängnis. Auch wenn bis zu einer rechtskräftigen Verurteilung die Unschuldsvermutung gilt, wird der Vorgang national und auch international mit großer Aufmerksamkeit und mit Fassungslosigkeit beobachtet. Sein ebenfalls beschuldigter früherer Büroleiter war bereits gestern in Untersuchungshaft gekommen. Ein möglicher Prozess gegen die beiden dürfte wohl erst im kommenden Jahr stattfinden.
5: Nach dem massiven nächtlichen Beschuss hat Russland auch tagsüber ukrainische Städte angegriffen. In Kiew wurde am späten Nachmittag Luftalarm wegen Drohnen ausgelöst. Nach Informationen von Bürgermeister Vitali Klitschko sind Trümmerteile einer abgeschossenen Drohne auf ein fünfstöckiges Wohnhaus gestürzt. Rettungskräfte behandelten Verletzte vor Ort, so Klitschko. Nils Bula.
8: Währenddessen stieg die Zahl der Opfer in Priloki weiter an. In der kleinen Stadt östlich von Kiew sind mindestens 18 Menschen gestorben, unter ihnen 4 Kinder. Am frühen Morgen hatte eine Rakete ein mehrstöckiges Wohnhaus getroffen und vollständig zerstört. Die Stadt hat eine 3-tägige Trauer ausgerufen. Der ukrainische Außenminister Andriy Sybiha bezeichnete den Angriff als Geschenk für Russlands Machthaber Wladimir Putin. Zu seinem heutigen Geburtstag hätten die russischen Generäle ihm sein Lieblingsgeschenk gemacht, ein Kriegsverbrechen.
0: Das Wetter.
5: Kommende Nacht breitet sich Regen aus, nur im Osten und Südosten bleibt es trocken bei 15 bis 7 Grad. Morgen ist es wolkig mit Regen oder Gewittern bei 13 bis 21 Grad.
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9: Guten Abend.
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9: Dass man sich gewaltigen Ärger einhandelte, wenn man in der DDR der frühen 80er solche Musik machte, war natürlich auch den Beteiligten klar. Umfang und Dauer der staatlichen Repressionsmaßnahmen waren dann aber auch für die Mitglieder der Leipziger Punkband Wutanfall überraschend.
11: Also insgesamt hat es für mich bedeutet knapp 9 Jahre Verfolgung, physische Gewalt und psychische Gewalt, also weiße Folter.
9: Rowdytum war einer der Vorwürfe, mit denen sich Jürgen Gutjahr konfrontiert sah. Wie dieser ja dann doch etwas merkwürdige Rechtsbegriff seinen Weg in das Strafgesetzbuch der DDR fand und was das für die, die als Rowdys identifiziert wurden, hieß, können Sie in einer knappen halben Stunde erfahren. Hier und jetzt kommt Portugal the Man, Summer of Love.

0: Supper Club. Die Idee kommt aus Kuba, funktioniert aber überall. Wildfremde treffen sich bei jemandem zu Hause oder in neutralen Räumen und werden bekocht von jemandem, der oder die was davon versteht. Vielleicht sogar Profi ist und Geld dafür bekommt. Sozialer als ein Restaurantbesuch und abenteuerlicher als ein Essen im Freundeskreis. Robert B. Fischmann hat einen Supper Club in München besucht.
1: Jetzt kommt die eine der Vorspeisen, weil es hier mehrere Gänge sind. Es ist eine Gurken-Buttermilch. Kaltschale Suppe, also auf jeden Fall was sehr Erfrischendes bei diesen Temperaturen.
2: Als die Gastgeberin Veronika Schukan die Vorspeise ankündigt, sind die Teilnehmerinnen ihres Supperclubs längst in Gespräche vertieft. Die 46-jährige Münchnerin hat sich vor ein paar Wochen als Catering-Köchin und Dekorateurin selbstständig gemacht. Ihr Angebot? Sie kocht immer frisch vor Ort und das nicht nur auf Firmenfeiern und Geburtstagen, sondern auch bei sogenannten Supperclubs. Die Idee stammt aus Kuba, wo sich Einheimische mit solchen Einladungen etwas Geld verdienen und Menschen aus dem Ausland kennenlernen können. Den Touristen ermöglichen die Supperclubs dort Einblicke in die Kultur des ansonsten eher schwer zugänglichen Landes.
1: Ich mache das immer an wechselnden Locations und wir werden nachher 8 Personen am Tisch haben, die ich mit mehreren Gängen bekoche und die haben dann ausführlich die Möglichkeit, sich kennenzulernen an dem Abend.
2: 8 Frauen um die 40 haben sich an diesem heißen Sommerabend angemeldet. Ein lesbisches Paar und 6 Einzelpersonen, die sich vorher alle nicht kannten. Auch sonst kommen vor allem Frauen.
1: Mag damit zusammenhängen, dass die auch über Instagram mir leichter folgen oder meine Zielgruppe sind mit dem, was ich sonst anbiete. Das ist Floristik und Kulinarik. Und ja, was sind das für Menschen? Ich würde sagen, total gemischt, von sehr jung bis sehr alt. Das Schöne vor allem ist, dass es Menschen sind, die offen sind.
2: Veronika, bayerisch kurz Froni, hat den Tisch mit frischen Blumen, Zweigen und Kerzen auf einer weißen Tischdecke dekoriert. Schlicht und edel. Diesen Supper Club veranstaltet sie mit ihrer Nachbarin und Freundin Maria Austen in deren frisch eröffnetem Fotostudio an der Implerstraße in Sendling.
3: Das ist ein Möglichkeitsraum, der soll ein Kreativspace für Fotografie und Workshops und einfach kreative Zusammenkunft sein. Und deswegen kam ja auch die liebe Froni ganz am Anfang schon in den Laden und wir haben uns dann schon so connected hier im Viertel.
2: 119 Euro zahlen die Foodies, neudeutsch für Feinschmecker, für ein 5-Gänge-Menü. Es beginnt mit veganem Zwiebelkaviar auf Genueser Focaccia-Brot und Limette-Chili-Butter. Dann die Hauptspeise.
1: Eine sizilianische Caponata, was ein ganz traditionelles Gericht ist, basierend auf vorrangig Auberginen und Paprika, die frittiert werden, dann eingekocht wie eine Art Ratatouille mit verschiedenen Gemüsen. Gibt unterschiedliche Rezepte. Bei mir sind jetzt noch Pinienkerne drin, Oliven, Kapern, Stangensellerie. Und es wird richtig schön eingekocht und wird dann lauwarm oder kalt gegessen. Und ich habe jetzt dazu einen Olivenscone gemacht. Also geht die Reise einmal von Sizilien nach England und wieder zurück.
2: Die Gäste kommen schnell ins Gespräch. Das Leben in München, der Job, die Ferienpläne, viel Smalltalk, aber nicht nur.
1: Wenn ich bei so einem Supper Club wirklich 3-4 Stunden intensiv an einer Tafel sitze, also da auch nicht so leicht auskommen, dann entstehen tiefere Gespräche. Also erstmal schaut man nach Gemeinsamkeiten, testet sich so ein bisschen, klopft sich ab und findet so einen gemeinsamen Nenner. Aber dann kommen die schönen tiefen Themen raus, ja, und das finde ich einfach ganz wertvoll.
2: Veronika sitzt während des Supper Clubs nicht mit am Tisch. Sie kocht auf einer mitgebrachten Induktionsplatte in der hintersten Ecke des Raumes und bleibt im Hintergrund. Erst zum Nachtisch setzt sie sich zu ihren Gästen. Die sind begeistert.
4: In München ist es gar nicht so leicht, neue Leute kennenzulernen. Und ich habe gedacht, es ist einfach eine perfekte Gelegenheit, um nochmal aufgeschlossene Menschen zu treffen. Ich habe tatsächlich gezielt nach Supper Club auch gegoogelt und bin dann darauf gestoßen. Ich finde es super. Also es ist so schön, wie schnell man dann auch tatsächlich mit allen in Kontakt kommt und jeder teilt persönliche Dinge. Man kommt übers Essen natürlich ins Gespräch, aber gleichzeitig erzählt ja auch jeder Privates und es ist wirklich total schön.
5: Instagram immer die Bilder von den tollen Gerichten und ich finde, es wurde heute wieder übertroffen. Es sind im ersten Augenblick recht einfache Gerichte, aber mit einer gewissen Raffinesse. Also ganz toll.
6: Also es hat auf jeden Fall meine Erwartungen bei weitem übertroffen. Ich hätte nicht gedacht, dass es so mixt und so kommunikativ ist. Und ich finde, das Essen war auch fantastisch. Der Wein auch. Ich habe es zum Geburtstag geschenkt bekommen von meiner Frau. Und ich habe mich mega drauf gefreut. Also ich genieße den Abend total und ich hoffe, dass er noch ein bisschen geht. Ich freue mich jetzt auf den letzten Gang, weil ich liebe Desserts.
5: Es gibt eine Mascarpone-Creme mit Baiser und dreierlei Erdbeeren, das heißt mazerierte Erdbeeren, also die schon eingelegt sind, wo der Geschmack durch den Sud wahnsinnig intensiv rauskommt. Dann eine Erdbeersoße selbst gemacht und frische Erdbeeren. Dazu gab es wahlweise einen Mokka, wer wollte. Und weil manchmal reicht das noch nicht an Zucker, gibt es als krönenden Abschluss noch Petit Four.
2: Zum Schluss gibt es noch eine Frage zum Mitnehmen und Nachdenken, aufgedruckt auf den Menükarten.
5: Was weißt du heute, was du vor einem Jahr noch nicht wusstest? Und das kann was ganz Simples sein, keine Ahnung, wie man Sauerteigbrot backt. Das kann aber natürlich auch was sehr Lebensveränderndes sein, positiv wie negativ. Also vielleicht wollt ihr da noch so ein bisschen hinspüren, lasst es euch schmecken.

0: Es war eine großartige, für eine Dame wohl einzig dastehende Leistung, schwärmte eine Hamburger Zeitung im August 1900 über die Radrennfahrerin Gertrude Rodder. Sie hatte als einzige Frau am 250 Kilometer langen Radrennen von Hadersleben nach Hamburg teilgenommen. Später machte sich Gertrude Rodder, nach ihrer Heimat als Gertrude Eisenmann, auch einen Namen als Motorradfahrerin. Eine Emanzipationsgeschichte. Für uns nacherzählt von Ursula Storost.
1: Die 23-jährige Antonia Niedermayer jubelte. Bei der Tour de France 2026 hatte sie das weiße Trikot für die beste Nachwuchsfahrerin erradelt.
2: Ja, ich hoffe, dass es eine Inspiration ist für die ganzen jungen Mädchen, die Radfahren. Also ich hoffe, dass ich es damit irgendwie begeistern kann und aufs Rad kriegen kann.
1: Schon Ende des 20. Jahrhunderts gab es eine junge Frau, die im Radsport Höchstleistungen gezeigt hatte, sagt der Historiker Lars Amender. Sie hieß Gertrude Rodder. Aber statt Ruhm und Ehre erntete sie vom Deutschen Radfahrerbund im Jahr 1900 das Verbot, aktiv an Radrennen teilzunehmen.
3: Das war eine längere Debatte mehrere Jahre zuvor. Da fühlten sich einige Herren angefeindet oder in ihrer Männlichkeit verletzt, weil eben einige wenige Frauen wie Gertrude Rodder wie selbstverständlich dort an diesen Rennen teilgenommen haben.
1: 2 Jahre zuvor war die damals 21-Jährige in Pumphosen und mit Jockeymütze allein von Hamburg nach Rom geradelt und wieder zurück. Etwa 4600 Kilometer auf einem Herrenrennrad ohne Gangschaltung über den Brenner. Zitat:
4: Ich war darauf vorbereitet gewesen, den Brenner hinauf harte Arbeit und talwärts dann sehr schwieriges Fahren zu haben. Als ich aber jemand fragte, wie weit ich noch zum Brenner hätte, fand ich, dass derselbe bereits überschritten war.
1: Gertrude Rodder nahm es locker. Ihre durchschnittlichen Tagesetappen lagen bei mehr als 200 Kilometer, sagt Lars Amender. Er hat den Reisebericht der Radsportpionierin Gertrude Rodder veröffentlicht.
3: Also sie hatte durchaus einen pädagogischen Impetus und wollte auch anderen Frauen ganz gezielt Mut machen durch ihre geschriebenen Berichte.
1: Noch im selben Jahr nahm Gertrude Rodder an ihrem ersten Radrennen teil. Als einzige Frau fuhr sie gegen 30 Männer von Hadersleben nach Hamburg. Eine Strecke von 250 Kilometer.
3: Und landet im Mittelfeld und wird frenetisch beim Eidelstädter Bahnhof empfangen, auch von den Zuschauerinnen und Zuschauern.
1: Radrennsport war um 1900 so populär wie heute die Spiele der ersten Fußball-Bundesliga, sagt die Historikerin Mareike Engelbrecht. Sie ist Pressesprecherin des deutschen Radsportverbands German Cycling.
5: Zu so einer Radrennbahn, da pilgerten je nach Größe der Bahn 10, 15, 20.000 Menschen. Ich kann ein Beispiel hier aus Nürnberg nennen, die größte und berühmteste Bahn am Reichelsdorfer Keller. Da war eine S-Bahn-Station unweit entfernt, da fuhren sogar Sonderzüge hin, um den Zuschauerstrom überhaupt bewältigen zu können.
1: Mareike Engelbrecht hat sich mit den Anfängen des Radsports beschäftigt, vor allem mit August Lehr. 1894 wurde er der erste deutsche Radsportweltmeister.
5: Er brachte dadurch zu unglaublicher Berühmtheit, als er da Weltmeister geworden ist und er zurückgekommen ist am Bahnhof in seiner damaligen Heimatstadt Frankfurt. Da wurde er empfangen von abertausend Leuten. Also eine unvorstellbare Menschenmenge muss das gewesen sein. Das kann man vergleichen, so wie mit, wenn der FC Bayern München eine Meisterschaftsfeier auf dem Marienplatz abhält.
1: Gertrude Rodder wurde damals nach ihren Radrennerfolgen auch gefeiert, aber es war ein eher kleiner Kreis, der sich da zusammenfand, sagt Mareike Engelbrecht. Über weibliche Sporterfolge wurde in der Presse und Fachpresse kaum berichtet.
5: Das war eine rein männlich geprägte Welt, die von männlichen Redakteuren präsentiert und geschrieben wurde und Frauen tauchten da nicht auf.
1: Fahrradgeschichte, sagt Mareike Engelbrecht, ist nicht nur reine Sportgeschichte.
5: Das ist keine reine Sozialgeschichte, das ist keine reine Industriegeschichte, sondern das ist alles miteinander verflochten.
1: Das Fahrrad war technische Innovation. An ihm zeigte sich technischer Fortschritt. Es war Prestigeobjekt für Reiche, dann Fortbewegungsmittel für Arbeiter. Es bedeutete für Frauen mehr Freiheit und für die Industrie neue Geschäfte.
5: Die Industrie, die unterstützte den Sport extrem, weil es halt auch ein Testfeld für die Industrie war. Man konnte da die Haltbarkeit der Materialien testen und andersherum bekamen aber die Sportler Geld dafür, dass sie zum Beispiel das Fahrrad der Marke X benutzten.
1: Das Fahrrad schrieb Werbegeschichte. Die Industrie erkannte schnell das Potenzial der anwachsenden weiblichen Kundschaft. Man produzierte Damenfahrräder ohne Mittelstange.
5: Hatten aber auch das Problem, dass radfahrende Frauen nicht sonderlich gut angesehen waren. Radfahren war ein bisschen verpönt für Frauen, weil es als ungesund, unweiblich, unmoralisch galt.
1: Damenfahrräder fanden zwar reißenden Absatz, aber eine Lobby beim Radsport hatten Frauen lange nicht. Die Radsportpionierin Gertrude Rodder ließ sich von all dem nicht entmutigen, sagt Lars Amenda. Als technikbegeisterte Fahrerin ging sie mit der Zeit.
3: Sie fährt schon seit 1897 die ersten motorisierten Fahrräder, die ganz frühen Motorräder und später auch Autos. Sie ist sogar die erste Hamburgerin, auf die ein eigenes Auto zugelassen ist. Also sie ist auch dort eine absolute Pionierin auf dem Motorrad und auf dem Auto.
1: Gertrude Rodder, inzwischen verheiratete Eisenmann, startete 1905 bei der Zuverlässigkeitsfahrt für Motorräder. Über 660 Kilometer von Berlin nach Eisenach und zurück. Auf ihrer NSU-Maschine, einem der ersten Motorräder überhaupt, wurde sie Siegerin in der Klasse A.
3: Sie wird sogar zu einer Werbefigur eines der ersten Herstellers, Neckar-Sulm, NSU abgekürzt, aus dem heutigen Baden-Württemberg, die auch regelmäßig Werbeannoncen mit ihren Erfolgen schalten. Also das Foto von ihr auf einem Motorrad wird ziemlich bekannt, auch in der Presse.
1: Auch bei den ersten Automobilrennen wurde die couragierte Frau mehrere Male Siegerin. An einem offiziellen Radrennen hätte Gertrude Eisenmann in der Bundesrepublik erst Anfang der 1960er Jahre wieder teilnehmen können. Das hat sie nicht mehr erlebt. Bis dahin waren Radrennen für Frauen tabu.
0: Sie hören Deutschlandfunk Kultur die Zeitfragen und das ist Nothing Special. Unter diesem Namen veröffentlicht die Kölner Musikerin Chrissy Kühl nächsten Monat ihr erstes Album. Vorab gibt es schon mal eine Single. Don't Pick Up Next Time heißt der Song. Und er geht so.

0: Nothing Special. Im November auch auf Tour, unter anderem in Köln, München, Berlin und Hamburg.
1: Die Organe der Staatssicherheit haben unter der Führung der Partei bei der Bekämpfung dieses Abschaums der Menschheit nicht unwesentliche Erfolge errungen. Sie führen in allen Bezirken und Kreisen mit Unterstützung der Bevölkerung einen wirksamen Kampf.
0: Erich Mielke, für 3 Jahrzehnte Minister für Staatssicherheit in der DDR. Mit Abschaum waren unter anderem die Rowdies gemeint, die ab den 60er Jahren für alles Mögliche herhalten mussten, die im Strafgesetzbuch definiert waren als Personen, die, Zitat, die öffentliche Sicherheit, Ordnung und Disziplin in zumeist herausfordernder, brutaler und demonstrativer Weise angreifen, um deren Missachtung zum Ausdruck zu bringen. Ein Gummiparagraf und Freibrief für Partei- und Sicherheitsorgane.
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3: Mit einer fast 4,5-stündigen Kampfdemonstration im Zentrum Berlins bekräftigte heute die Freie Deutsche Jugend die Bereitschaft der jungen Generation der DDR, den Sozialismus weiter zu stärken und den Frieden zu sichern.
4: Das war also letztendlich kurz nach unserer Gründung der ersten Punkband von Leipzig, Wutanfall. 3 Monate später wurden wir im Stadtgebiet aufgegriffen, auf dem LKW verfrachtet, aufs Revier gefahren und dort wurde letztendlich jeder einzeln verhört.
5: Wir begrüßen eine Delegation der Partei und Staatsführung der Deutschen Demokratischen Republik. An der Spitze unser Freund und Genosse Erich Honecker.
4: Der Anlass war, dass wir einfach da waren. Ja, und so ein Hauptding damals war einfach, dass man uns als Punks, als Person nicht im Stadtbild haben wollte. Und das war letztendlich noch ein ganz früher Status, wo man noch gar nicht wusste, was wir sind und was wir darstellen, sodass man diese Verhörer, diese ersten Verhörer erstmal dazu genutzt hat, primär um uns als inoffizielle Mitarbeiter anzuwerben.
6: Alle, die sich hier an diesem sonnigen Pfingstsonntag eingefunden haben, jugendliche Demonstranten, ihre Gäste und das dichte Spalier der Berliner, begrüßt Eberhard Aurich.
7: All unsere Liebe und Treue und unsere Tat gehören unserem sozialistischen Vaterland, Deutsche Demokratische Republik und Freie Deutsche Jugend. Das sind ein bewährtes Bündnis mit Zukunft. Dafür demonstrieren wir.
4: Aber es war eben dann so, nachdem ich ganz eindeutig und klar gesagt hatte, dass ich zu keiner Mitarbeit bereit bin, gab es eine Pause von so circa 30 Sekunden und dann ist dieser Typ völlig ausgetickt. Das war wie Jekyll und Hyde, der vorher freundlich war und dann mich nur noch beschimpfte und angeschrien hat. Es war schon ziemlich rough und bis er zu mir dann eben sagte, ja Kars, weißt du, wenn du damit weitermachst, wenn du das weiter vorantreibst, kann ich dir eins versprechen, dass du keinen Fuß in die Tür kriegst in diesen Staat. Du wirst keine berufliche Karriere machen, du wirst keine Wohnung bekommen, du wirst keinen Führerschein machen dürfen und du darfst nicht ins sozialistische Ausland reisen.
8: Das Rauditum und die Störung des sozialistischen Gemeinschaftslebens. Ein Gummiparagraf als Allzweckwaffe der DDR-Führung. Von Thomas Klug.
9: Jetzt erst recht!

0: Leipzig Anfang der 1980er Jahre. Es ist laut. Es ist fast unerträglich. Das Fenster des Kinderzimmers von Jürgen Gutjahr ist nur ein paar Meter vom Bahnhof im Stadtteil Plagwitz entfernt.
1: Es gab ja für Kinder letztendlich dort null Angebote. Es gab weder Spielplätze noch eine Wiese oder sonst was. Wenn wir eine Wiese sehen wollten oder Bäume, sind wir auf den Friedhof gegangen in Leipzig-Plagwitz.
0: Jürgen Gutjahr ist 16 Jahre alt und will Musik machen. Mit Freunden gründet er eine Punkband. Wutanfall.
1: Ja, also in der ganz frühen Zeit war es so, ich hatte alle Klamotten selbst gemacht. Ich hatte ein paar Hosen von meinem Opa, die habe ich abnähen lassen. Hat ein T-Shirt, was so ein bisschen zerrissen war, ein Jackett, und hat aus einem Mantelknopf mir einen Button selbst gemalt. Und so sind wir auf die Straße letztendlich, haben uns natürlich über die Westmedien informiert bezüglich Musikbands und Spirit und die ganzen Sachen.
2: Aber jetzt bitte seid ihr erstmal dran mit euren Fragen an Richter Holten und die anderen Gäste.
3: Ja, meine erste Frage wäre gleich mal, also wir haben über Rauditum viel gehört und so, gibt es da irgendwie juristisch eine Nuancierung zwischen Körperverletzung auf der einen Seite und Rauditum allgemein, oder fällt das alles unter einen Begriff?
0: Eine Schulklasse befragt einen Richter und der DDR-Rundfunk ist dabei.
4: Bitte, Richter Holten. Mit dem Tatbestand des Rauditums werden Verhaltensweisen, die die staatliche Ordnung und das Zusammenleben der Bürger erheblich beeinträchtigen, unter Strafe gestellt. Ihnen liegt eine bewusste Negierung der öffentlichen Ordnung bzw. der Regeln des sozialistischen Gemeinschaftslebens als das Sie besonders charakterisierende Moment zugrunde. Das lag heute hier auch vor, indem der Angeklagte einen Bürger, den er gar nicht kannte, einen Faustschlag versetzt hat. Und hier hat er eine negative Verhaltensweise an den Tag gelegt, die heute im Gerichtssaal zur Verhandlung anstand.
0: Die frühe DDR begnügt sich im Strafgesetzbuch mit den üblichen Delikten. Sachbeschädigung, Körperverletzung, Landfriedensbruch, Sexualdelikte und Widerstand gegen die Staatsgewalt. Also mit ganz konkreten Taten. Das genügt der Staats- und Parteiführung nicht. Sie möchte auch die Motivation der Täter erfassen und sanktionieren. Und sie weiß auch schon, wie man das formulieren kann.
5: Grobe Missachtung der öffentlichen Ordnung und der Regeln des sozialistischen Gemeinschaftslebens.
0: Eine Kommission soll sich damit befassen. Der Begriff dafür stammt aus dem nicht-sozialistischen Ausland. Rowdytum, das ist das, was man als provozierend empfindet.
6: Eine Rowdy-Straftat.
0: Das ist diffuser Widerstand.
7: Rowdyhafte Verstöße.
0: Abweichende Meinung.
8: Wegen mehrfachen Rowdytums.
0: Und überhaupt alles, was den Lauf des Sozialismus stört. Jugendliche in der DDR hören viel über Revolutionen, die den Weg zum Sozialismus bereiten. Doch ihre eigene Rebellion ist nicht vorgesehen. Stattdessen sollen sie sich immer wieder bekennen. Zum Staat DDR, zum Sozialismus, zum Frieden.
9: Sag mir, wo du stehst. Sag mir, wo du stehst.
0: Doch bei den Bekenntnissen darf es nicht bleiben. Es werden Taten verlangt. Teilnahme an Fahnenappellen. Das Tragen blauer Hemden, Hochrufe auf die Partei und den Sozialismus. Das Ganze ist verbunden mit verordneten Demonstrationen und dem seltsamen, in die Jahre gekommenen Ritual der Fackelzüge als Massenaufmarsch an den Vorabenden der Republikgeburtstage. Alles organisiert von der FDJ und der SED. Am Anfang der alternativen Deutschen Demokratischen Republik kämpft Erich Honecker als Vorsitzender der Freien Deutschen Jugend mit der deutschen Sprache und gelobt gleich für alle.
10: Hochverehrter Herr Präsident, im Auftrag von nahezu 2 Millionen jungen Deutschen übermittle ich Ihnen in dieser geschichtlichen Stunde das Gelöbnis der deutschen Jugend, nachdem sie handeln will.
0: Und gegen Ende versucht Erich Honecker, als SED-Chef und Staatsratsvorsitzender, die Jugend zu, nun ja, zu begeistern.
11: Eure Generation steht doch in der großen Verantwortung, die sozialistische Revolution auf deutschem Boden fortzuführen und das Banner der revolutionären Errungenschaften über die Schwelle des neuen Jahrtausend zu tragen.
0: Zu allen möglichen Anlässen wird die Jugend aufgefordert, zu großen Leistungen, Engagement, zur Erfüllung und Übererfüllung von Plänen, zur Bereitschaft, die DDR, den Sozialismus und den Frieden mit der Waffe in der Hand zu verteidigen. Unzählige Kampfaufträge und FDJ-Initiativen begleiten die Schulzeit, immer verbunden mit dem Hinweis, die FDJ sei die Kampfreserve der Partei. Die Kämpfe der Zeit haben den Kommunismus zum Ziel. Eigene Ziele der nächsten Generation sind nicht vorgesehen. Immerhin, 3 Jahre nach dem Mauerbau versucht sich die SED in Lockerheit, im Rahmen ihrer Möglichkeiten.
5: Liebe Mädchen und Jungen, liebe Bürger der Deutschen Demokratischen Republik.
0: So verkündet es das Politbüro der SED und so schreibt es die Parteizeitung Neues Deutschland auf der Titelseite.
5: Die Jugend der DDR kann sich leichter für eine sozialistische Zukunft entscheiden als die westdeutsche Jugend.
0: Entscheiden? Der Begriff ist lustig, denn wer sich gegen eine sozialistische Zukunft in der DDR entscheidet, kann ganz sicher mit besonderer Aufmerksamkeit durch die Staatsorgane rechnen. Doch manches klingt hoffnungsvoll.
5: Unsere Jugend ist früher reif und will darum früher ernst genommen werden.
0: Anderes klingt gar nach Selbstkritik.
5: Wir sind fest davon überzeugt, dass die Jugend mit den wenigen schwarzen Schafen in ihren Reihen, mit Bummelanten und Rowdies fertig wird. Es muss ein für alle Mal Schluss damit gemacht werden, dass mancherorts Jugendliche durch bürokratisches Verhalten von Leitern und Erziehern, durch Unverständnis und Gängelei zum Opponieren verleitet werden.
0: Doch wer auf eine grundsätzliche Lockerung der Politik gegenüber Jugendlichen hofft, der hofft vergebens. Denn trotz all der Forderungen, trotz all der Erklärungen über die neu heranwachsende sozialistische Jugend, überwiegt eines: die Führung misstraut der nachwachsenden Generation, wie sie eigentlich allen Bürgern des Landes misstraut. Berlin 1965. Ein Vorfall an einer Oberschule. Ein Schüler erscheint anders zum Unterricht als vorgesehen. Die Parteizeitung Neues Deutschland nennt ihn Gammler.
5: Das sind Leute, die nichts arbeiten, nichts lernen, sich nicht waschen, möglichst zerlumpt herumlaufen und sich durch einen äußerst schmutzigen, verfilzten Haarschopf auszeichnen.
0: Die Mitschüler sollen daraufhin zu einer drastischen Maßnahme gegriffen haben. Sie haben den Gammler gegen dessen Willen die Haare geschoren. Der Kommentator des Neuen Deutschland frohlockt im Namen der Partei.
5: Diese Tat der FDJler verdient volle Anerkennung. Sie sollte Schule machen.
0: Ob die Geschichte stimmt, ist nicht klar. Die Warnung des Kommentators im Namen der SED ist aber echt. An die gewandt, die anders aussehen oder leben wollen, droht er:
5: Muss man euch leider ohne Krankenschein einer hygienischen Behandlung unterziehen? Und wenn ihr dabei allzu sehr zappelt oder schreit, muss man schon etwas fest zupacken.
0: Das schreibt Walter Florath, stellvertretender Chefredakteur des Parteiblattes und zugleich Mitglied der Wirtschaftskommission des SED-Politbüros. Damit ist klar, in der DDR gilt nur ein Maßstab für alles: die sozialistische Ordnung. Aber was ist das überhaupt?
6: Das ist eine spannende Frage. Was ist sozialistische Ordnung? Das ist sicherlich ein normativ und moralischer Begriff, den die SED gerne nutzte, um ein von ihr genehmes oder gewünschtes Verhalten beziehungsweise gesellschaftliches Verhalten zu definieren.
0: Peter Wurschi, Thüringer Landesbeauftragter zur Aufarbeitung der SED-Diktatur.
6: Es gibt ja die 10 Gebote für den sozialistischen Menschen, nach denen sich die Menschen in der DDR richten sollten und letztlich ja auch eine Idee eines kollektiven Wirs, in dem sich Menschen, sozialistische Menschen in der DDR verhalten sollten. Und das kann man vielleicht als sozialistische Ordnung bezeichnen.
7: Fünftens, du sollst beim Aufbau des Sozialismus im Geiste der gegenseitigen Hilfe und der kameradschaftlichen Zusammenarbeit handeln, das Kollektiv achten und seine Kritik beherzigen.
0: Die SED schafft es nicht, sich mit Jugendlichen auseinanderzusetzen, die sich offensichtlich nicht in ihrem eng umrandeten Idealbild von Jugend und Jugendkultur wiederfinden. Die Staatspartei traut sich nicht, die Freiräume für Jugendliche zu erweitern oder auch nur ein bisschen Offenheit zu zeigen, wenn Jugendliche das ideologische Gängelband abstreifen wollen. Die SED macht ihre Ansichten zum ehernen Gesetz.
8: Gesetz über die Teilnahme der Jugend der Deutschen Demokratischen Republik am Kampf um den umfassenden Aufbau des Sozialismus und die allseitige Förderung ihrer Initiative bei der Leitung der Volkswirtschaft und des Staates, in Beruf und Schule, bei Kultur und Sport.
0: So steht es über dem Jugendgesetz von 1964. Jene im Land, die den vorbestimmten Lebensentwürfen der SED etwas Eigenes entgegensetzen wollen, können als Rowdies verfolgt werden. Das hat Tradition.
6: Zum einen hat auf die Rowdies und das rowdyhafte Verhalten bereits Lenin in den 20er Jahren verwiesen und das als nicht adäquates Verhalten in einer kommunistischen bzw. sozialistischen Ordnung verortet. Und dann, wenn wir in die 60er Jahre schauen, wir haben die Schlacht um die Waldbühne der Stones 1965. Wir haben am 31. Oktober die Beat-Demo in Leipzig, wo über 100 Beat-Fans verhaftet worden sind. Und dieses Zusammenbrauen, also in den 60er Jahren, dieses Zusammenbrauen von der neuen Jugendkultur, die Halbstarken in den 50er Jahren, die Beat-Fans in den 60er Jahren, dieses sich bewusst absetzen mit langen Haaren, mit anderen Kleidungsstücken, von dem, was gemeinhin als standardisiert wahrgenommen worden ist, hat die SED als Angriff auf eben ihr eigenes moralisch-kulturelles Normativ verstanden.
0: Im Januar 1968 verabschiedet die Volkskammer ein neues Strafgesetzbuch. Einerseits Liberalisierung, der Paragraph 175 wird abgeschafft und auch Schwangere werden bei einer Abtreibung nicht mehr mit einer Strafe bedroht. Andererseits gibt es nun weit gefasste politische Straftatbestände. Zum Beispiel Paragraph 215.
5: Paragraph 215. Rowdytum. Absatz 1. Wer sich an einer Gruppe beteiligt, die aus Missachtung der öffentlichen Ordnung oder der Regeln des sozialistischen Gemeinschaftslebens Gewalttätigkeiten, Drohungen oder grobe Belästigungen gegenüber Personen oder böswillige Beschädigungen von Sachen oder Einrichtungen begeht, wird mit Freiheitsstrafe bis zu 5 Jahren bestraft.
0: Die Tat muss nicht einmal vollendet sein. Absatz 3 lautet:
5: Der Versuch ist strafbar.
0: Als Gruppe gelten schon 2 Personen, die sich spontan zusammenschließen und dann über die Stränge schlagen. 1979 wird aus »Wer sich an einer Gruppe beteiligt«
8: »Wer sich an einer Zusammenrottung beteiligt«.
0: Noch mehr Spielraum gibt sich die Staatsmacht mit den Formulierungen
8: »Missachtung der öffentlichen Ordnung«
0: und
8: »Regeln des sozialistischen Gemeinschaftslebens«.
6: Es gab seitens des Ministeriums für Staatssicherheit dann schon Anfang der 60er Jahre, 1963, Arbeitshinweise, wie man mit politisch operativen Bekämpfung dieser Jugendlichen, der Meuten, des Rowdytums von Clubs und Banden. Also man hat es als zu überwachende bzw. zu unterbindende Gefahr seitens der Staatsmacht wahrgenommen und hat einen fein ziselierten Überwachungs- und auch Verfolgungsapparat aufgebaut.
0: Peter Wurschi, Thüringer Landesbeauftragter zur Aufarbeitung der SED-Diktatur.
6: Ergebnis all dieser Bemühungen, in Anführungsstrichen, diesen Nonkonformen ein Stück weit noch mehr Bande anzulegen, ist dann diese Verschärfung bzw. diese Begrifflichkeit von Paragraph 215 Rowdytum mit ins Strafgesetzbuch aufgenommen worden.
12: Nicht nur eine Akte aus der Praxis der sozialistischen Rechtspflege.
0: Im DDR-Rundfunk können sich Hörer und Hörerinnen immer wieder davon überzeugen, wie sorgsam die Rechtspflege in der DDR stattfindet. Mit Originalaufnahmen aus den Gerichtssälen.
13: Den Gegenstand dieses Verfahrens bildet ein recht unschönes Vorkommnis, das sich Ende März in den nächtlichen Straßen der für ihre Kulturtradition bekannten malerischen Kreisstadt Meiningen im äußersten Südwesten der Republik zutrug, sich so oder ähnlich aber auch in jedem beliebigen anderen Ort ereignet haben könnte.
0: Ein paar entwendete Getränkekisten auf dem Gehweg gestapelt. Lärm. Und danach die Weigerung der Verdächtigen, es sind drei Brüder, der Polizei die Ausweise zu zeigen. Die Aussage eines beteiligten Polizisten.
14: Ich habe dann durchgegriffen durch die drei und wollten vorziehen. Dort wurde ich von den Köpeder sofort weggestoßen. Lass den gehen, ich hau dich zusammen. Diese Worte gebrauchte er mehrmals. Ich habe, um meine Maßnahmen durchzusetzen, wieder nach hinten gegriffen, wollten da hinter den dreien vorziehen. Auch wieder gestoßen und geschubst. Verschwind, sonst schlage ich dich zusammen. In der weiteren Folge sah ich da keine andere Möglichkeit. Ich ließ die langen Schlagstücke austeilen, die sich zurzeit noch im Wagen befanden. Als sie dieses sahen, wie ich die Schlagstücke verteilte, brüllten sie auch gleich wieder los. Das ist ja wie im Westen, dort werden die Demonstranten auch niedergeschlagen. Was ist denn das hier für ein Unterschied?
0: Das Urteil fällt mild aus, so ist vom Gerichtsreporter Udo Krause zu erfahren.
13: Ein Freibrief für Raudis ist dies gewiss nicht, sondern die praktische Anwendung eines elementaren Grundsatzes sozialistischer Gerechtigkeit, der darin besteht, dass stets alle Umstände zu würdigen sind, nicht nur das äußere Erscheinungsbild einer Straftat, dass Urteile nicht ohne, sondern stets unter Ansehen der Person gesprochen werden.
0: Zumindest soll es so aussehen. Und es soll so aussehen, als ginge alles nach Recht und Gesetz. DDR-Kenner wissen, ein Paragraph bedeutet nicht, dass es nur Aufgabe von Polizei und Justiz ist, sich der Jugendlichen anzunehmen, die sich der sozialistischen Ordnung widersetzen. Es gibt auch eine wohlbekannte und doch geheimnisumwobene Institution, die sich mit Gesetzen gar nicht erst aufhalten muss. Das Ministerium für Staatssicherheit, dessen jahrzehntelanger Chef Erich Mielke redet hier über Agenten und Spione und alle, die für ihn feindliche Elemente sind, Jugendliche eingeschlossen.
15: Die Organe der Staatssicherheit haben unter der Führung der Partei bei der Bekämpfung dieses Abschaums der Menschheit nicht unwesentliche Erfolge errungen. Sie führen in allen Bezirken und Kreisen mit Unterstützung der Bevölkerung einen wirksamen Kampf.
6: Also es ging ja in den 60er Jahren dann weiter mit dem Befehl 1166 von Erich Mielke, der sich explizit darum kümmern sollte, also die Menschen beim Ministerium für Staatssicherheit, dass Menschen, die zu negativen Gruppen, Sympathisanten und raudihaftes Verhalten eben zu verfolgen waren.
1: Ja, und das war letztendlich da Ende 81 das erste Verhör der Staatssicherheit. Wobei man eben wirklich sagen muss, in den ganzen knapp 9 Jahren meiner Verfolgung und der Zersetzungsmaßnahmen hat sich nicht einmal einer von den Mitarbeitern als Staatssicherheit vorgestellt. Immer nur Kriminalpolizei. Also das ist eben, gehört auch so zum System, um zu verstehen, das sollte alles verborgen werden, das sollte alles inoffiziell mehr oder weniger stattfinden.
0: Jürgen Gutjahr, der als Jugendlicher eine Punkband gründet und so zum Staatsfeind wird.
1: Wir waren also von Anfang an als illegale Band eingeschuft. Ja, anhand dieses Maßnahmeplans, was ich in meinen Akten heute finde, stand von Anfang an fest, und das war Anfang 82, war das Ziel, die Band zu zerschlagen. Und bei dem Leiter, was ich sozusagen war, sollten alle Zersetzungsmaßnahmen angewendet werden.
0: Was Jürgen Gutjahr widerfährt, passiert in der DDR ohne Polizei, ohne Gerichte, ohne Verteidiger sowieso. Die Folgen sind gravierend.
1: Also ab 82 wurde das extrem intensiv bei mir, dass ich bis zu 3-4 Vorladungen pro Woche bekommen habe zu einem Verhör. Und wenn man denen nicht Folge geleistet hat, dann wurde man abgeholt, zugeführt oder irgendwo, wo man sich bewegt hat, aufgegriffen. Naja, bei diesen Verhören war es dann eben so, bei dem einen Vernehmer, bei dem ich war, wenn der nicht weiterkam, hatte der auf sein Telefon eine Kurzwahl gewählt und dann kam halt so ein Gorilla nach oben und hat mich da zusammengelegt in dem Verhörraum. Und dann bin ich danach immer erstmal in die Zelle gekommen, immer Einzelzelle.

0: Der blaue Himmel über dem Jugendland DDR ist dann natürlich doch nicht so blau. Das Bild, das die Obrigkeit vom Staat zeichnen lässt, passt immer weniger zu dem, was die Bevölkerung erlebt. Echte und vermeintlich große Erfolge werden ausgiebig zelebriert. Demgegenüber stehen Alltagserfahrungen der Menschen, die eine weniger erfolgreiche DDR kennen. Und ein Gesicht des Landes findet gar keine Öffentlichkeit. Auf der Wiese haben wir gelegen. Erfurt 1975. Es ist ein heißer Sommer. Auf der Wiese von Veronika Fischer ist der Hit des Jahres. Touristen besuchen die Krämerbrücke in der historischen Altstadt, berichtet eine Zeitung und druckt ein Foto von einer ungarischen Reisegruppe. Auf den Erfurter Domplatz wird gefeiert. Alle sind glücklich. Und es passiert etwas bis dahin Unvorstellbares.
1: Das erste rassistische Pogrom in Deutschland insgesamt nach 1945.
2: Am 10., 11., 12. und 13. August 1975 kam es in den Abend- und Nachtstunden im Stadtzentrum von Erfurt zu erheblichen Störungen der öffentlichen Ordnung und Sicherheit, indem sowohl junge DDR-Bürger wie auch in Erfurt lebende algerische Werktätige wechselseitig rowdyhafte Ausschreitungen provozierten.
0: So steht es in den Unterlagen des Ministeriums für Staatssicherheit.
2: 11.8. In den Abendstunden werden Gruppen algerischer Bürger im Stadtzentrum, die korrekt auftraten, von negativen Erfurter Bürgern provoziert, ohne dass es zu Tätlichkeiten größeren Ausmaßes kommt. Gegen 23.15 Uhr stellte eine Gruppe von Erfurter Bürgern, vorwiegend Jugendliche, 12 auf dem Weg ins Wohnheim befindliche Algerier vor der Hauptpost. Sicherheitsorgane geleiten die algerischen Bürger ins Hauptpostamt und veranlassen ihren gedeckten Abtransport, Hinterausgang, in Richtung Wohnheim. Inzwischen ist die Gruppe auf 150 Personen angewachsen. Es wird provokatorisch Herausgabe der Algerier verlangt, die man laut Zwischenrufen und Sprechchören totschlagen bzw. hängen will. Ihre Zielsetzung kommt auch darin zum Ausdruck, dass solche Rufe erfolgen.

0: wird ein 19-jähriger Erfurter Bürger zugeführt, da er mit einem Messer in der Hand auf dem Anger angetroffen wurde. Er begründete seine Handlungsweise damit, von den Algeriern die Schnauze voll zu haben.
1: An 4 aufeinanderfolgenden Abenden eskaliert die Lage.
0: 24 Uhr im Wohngebiet Nordhäuser Straße. In der Nähe des Wohnheims der algerischen Bürger werden etwa 20 junge Erfurter Bürger mit Stöcken ausgerüstet festgestellt, darunter 3 Angehörige der NVA. Gruppe wird aufgelöst.
2: Wenn dann festgestellt wurde, dass bei diesen Auseinandersetzungen war auch ein Ausländer beteiligt, wurde das MFS informiert. Und das MFS hat alle Auseinandersetzungen gemanagt sozusagen, an denen rassistische Vorgänge beobachtet wurden, an denen Ausländer beteiligt waren. Die Aufgabe war, also wie auch in diesem Fall, Gerichtsverfahren zu verhindern. Oder eben, wenn Gerichtsverfahren nicht anders möglich waren, dann entwickelte sich ein differenziertes Szenario, dass Rädelsführer gesucht wurden. Wie in dem Fall war die Tendenz der Ermittlungen dann so, dass immer auch gesucht wurde, wie weit ist es möglich, den Algeriern oder den Ausländern überhaupt auch die Schuld zuzuschieben? Weil das Problem war natürlich, dass es keinen Rassismus geben darf. Aber sie stellten fest, die ermittelnden Offiziere des MFS, dass Rassismus nicht zu übersehen war.
1: Besonders unangenehm für die Staatsmacht. Die überführten Täter sind Jugendliche, die allesamt in der DDR geboren und aufgewachsen sind und das sozialistische Bildungssystem durchlaufen haben. In den Gerichtsurteilen beruft man sich auf § 215, Rowdytum. Obwohl selbst das Ministerium für Staatssicherheit von nationalistischen Tendenzen der Täter schreibt, findet sich in der Urteilsbegründung kein Wort von Rassismus. Nicht jede Verurteilung nach § 215 ist ein politisches Urteil. Auch die DDR ist nicht frei von Vandalismus und Alltagsgewalt. Nicht jedes Urteil ist politisch motiviert. Doch, der § 215 taugt nicht nur dazu, normale Generationenkonflikte zu politisieren und Staatsfeinde zu produzieren. Er wird auch verwendet, um tatsächliche rassistische Übergriffe als bloßes Rowdytum zu bagatellisieren. Dann, wenn es politisch genehm ist. Es ist unklar, wie oft seit 1968 § 215 angewendet wurde und in welchen Fällen das politisch motiviert war. 1969 geht ein Gerücht um. Auf dem Dach des Springer-Hochhauses, gut zu sehen von der Ostberliner Seite, soll ein Konzert der Rolling Stones stattfinden. Rund 2000 Jugendliche versammeln sich um den Ostberliner Spittelmarkt, worauf die Gegend abgeriegelt wird. Es gibt zahlreiche Verhaftungen wegen Zusammenrottung und Rowdytum. Immer, wenn sich viele Personen in Grenznähe bewegen, ist die Polizei nicht wählerisch in der Auswahl der Paragraphen, die zu Verhaftungen führen. Der § 215 wird gern dafür herangezogen. Eine Untersuchung aus dem Jahr 1998 verzeichnet im Jahr 1972 991 als Rowdy erfasste Jugendliche. Die Zahl steigt bis Anfang der 1980er Jahre auf 1461. Das ist zugleich die höchste erfasste Zahl pro Jahr.
3: Wenn man sieht, was passiert ist, dass nämlich die Jugendlichen sich weiter differenziert haben, dass es sämtliche Subkulturen aus den 70er und 80er Jahren war, dass immer mehr Menschen eigentlich, auch Nonkonformität in das konforme Mainstream-Leben geholt haben. Ne? Wenn man sich in den 80er Jahren die Popper anschaut, die Punker, die dann viel mehr waren als in den 70er Jahren, meinetwegen die Beatfans. Und also es wurde ja immer mehr an Jugendlichen, die sich letztlich aus der sozialistischen, moralischen Mehrheitsgesellschaft herausbewegt haben. Und da kann man dann sagen, dann hat das nicht funktioniert, weil die Repressionsapparatur, die aufgebaut worden ist, diese Jugendlichen in der Konsequenz nicht hat abschrecken lassen, diesen Weg, den sie gegangen sind, zu gehen.
1: Peter Wurschi, der Thüringer Landesbeauftragte zur Aufarbeitung der SED-Diktatur. Jürgen Gutjahr, der ehemalige Punker aus Leipzig, spricht nicht gern über seine Erfahrungen, aber er weiß, dass sie erzählt werden müssen.
4: Also insgesamt hat es für mich bedeutet, knapp 9 Jahre Verfolgung, physische Gewalt und psychische Gewalt, also weiße Folter.

0: Das Rowdytum und die Störung des sozialistischen Gemeinschaftslebens. Ein Gummiparagraf als Allzweckwaffe der DDR-Obrigkeit. Ein Feature von Thomas Klug. Das waren die Zeitfragen für heute. 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
2: Am Mikrofon ist Ruth Jahre. Herzlich willkommen. 40 Jahre alt ist das Festival Raritäten der Klaviermusik in Husum im August geworden. Hier gibt es selten bis nie Gehörtes, Vergessenes und Wiederentdecktes. Und die Raritäten gehen dem künstlerischen Leiter noch lange nicht aus. Peter Frundjan, selbst Pianist, wird immer wieder fündig und setzt Pianistinnen und Pianisten gelegentlich auch ganz gezielt auf unbekannte Werke der Klavierliteratur an. Die meisten, die bei diesem Festival auftreten, sind aber ohnehin schon unter die Entdecker gegangen. Und manchmal wird es sogar in Husum noch ein bisschen rarer als gewöhnlich. Nämlich dann, wenn ein Klavierduo eingeladen ist. Selbst bei den Raritäten war das bislang selten der Fall. Diese Formation gilt noch immer als exotisch und wird nicht so selbstverständlich programmiert wie ein Solo-Recital. Warum das so ist, davon erzählt das Klavierduo Ludmila Berlinskaya und Arthur Roncel in der Konzertpause und natürlich auch davon, warum sie das Duospiel zu ihrem Lebensmittelpunkt gemacht haben. Die Raritäten sind, so Berlinskaya Roncel, absolut einzigartig, weil sie das einzige Festival weltweit sind, das seit so langer Zeit und in dieser Größenordnung ausschließlich Raritäten programmiert.
3: Das seul Festival de cette envergure en plus 40 ans. A proposé un programme aussi rare, extraordinaire, unique, intéressant.
2: Andere Festivals können ersetzt werden, meint Arthur Roncel, aber dieses nicht. Es muss also bleiben.
3: Ils peuvent disparaître, ils vont être remplacés, mais celui-là, non. Donc il faut qu'il reste.
4: Surtout que pour nous, personnellement, égoïstiquement, c'est hyper important d'être là.
2: Zumal fährt Ludmila Berlinskaya fort, es für sie egoistischerweise sehr wichtig ist, hier zu spielen, da andere Festivals nicht unbedingt unbekanntes Repertoire akzeptieren. Die Raritäten sind einfach wie maßgeschneidert für uns, sagt sie.
4: Les autres festivals, hélas, acceptent pas toujours.
2: Bei ihrem zweiten Raritätengastspiel nach 2021 präsentierten Ludmila Berlinskaya und Arthur Roncel im Rittersaal im Schloss vor Husum am 22. August Werke von Francis Poulenc und Amy Beach, Viktor Babin, Cécile Chaminat und Anton Arjenski. Auf der Bühne stehen hier zwei Flügel. Dies ist kein Repertoire für Klavier zu vier Händen, das es ja auch gibt. Hier braucht jeder Part ein komplettes Instrument. Zu Beginn Francis Poulenc, Elegie und L'Embarquement pour Cythère. Berücksichtigt man die Anweisungen, die der Komponist in der Partitur vermerkt hat, ist man gleich in der richtigen Stimmung. Man möge so spielen, als würde man improvisieren mit einer Zigarre im Mund und einem Glas Cognac auf dem Klavier.

Französischer Charme im hohen Norden. Das Klavierduo Ludmilla Berlinskaya, Arthur Ancel aus Paris, spielte zwei Stücke von Francis Poulenc, Elegie und L'Embarquement pour Cythère, im Rittersaal im Schloss vor Husum beim Festival Raritäten der Klaviermusik. Ausschließlich Raritäten sind bei diesem Festival zu hören, jedes Jahr seit 1987 in der zweiten Augusthälfte eine ganze Woche lang. Berlinskaya Ancel sind zum zweiten Mal zu Gast und bessern so erheblich die Statistik für Klavierduos auf, die selbst in Husum selten zu erleben sind. Es ist eben eine ganz besondere und herausfordernde Kammermusikformation. Davon erzählen die beiden auch im Gespräch, das sie in der Konzertpause hier im Deutschlandfunk Kultur hören können. Sie spielen jetzt drei Fantasien auf alte Themen von Viktor Babin, komponiert um 1948. Babin, in Moskau geboren, war in Berlin Schüler von Arthur Schnabel. Hier hört man noch das goldene Zeitalter des Klavierspiels. Mit seiner Ehefrau Vitya Vronsky bildete er ein berühmtes Klavierduo, das nach der Emigration der beiden 1937 zum erfolgreichsten Klavierduo der USA avancierte. Die beiden prägten darüber hinaus am Cleveland Institute of Music die nächste Generation US-amerikanischer Pianistinnen und Pianisten. Viktor Babins drei Fantasien über alte Themen für Klavierduo werfen einen wehmütigen Blick zurück auf eine vergangene Zeit. Dabei setzt der Komponist ganz unterschiedliche volksmusikalische Elemente ein. Es spielt das Klavierduo Ludmilla Berlinskaya, Arthur Ancel.

Ein bisschen wehmütig blickt der Komponist hier zurück auf eine vergangene, für immer verlorene Zeit. Viktor Babin komponierte die drei Fantasien über alte Themen für Klavierduo um 1948. Im Husumer Schloss spielte das Klavierduo Ludmila Berlinskaya à Tyrancelle. Sie hören Deutschlandfunk Kultur. Wir haben das Eröffnungskonzert des Festivals Raritäten der Klaviermusik am 22. August aufgezeichnet. Zwei Tänze voller Witz und Esprit folgen noch vor der Pause. Geschrieben hat sie die französische Pianistin und Komponistin Cécile Chaminade. Vals carnevalesque und Pas de cymbales.

0: Ludmila Berlinskaya und Arthur Ancel bilden seit 2011 ein außerordentlich erfolgreiches Klavierduo. Sie spielten Musik von Cécile Chaminade, Waltz Carnavalesque und Pas de Cymbale. Aufgenommen am 22. August bei den Raritäten der Klaviermusik im Rittersaal des Husumer Schlosses. 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Hier gab es eine Pause für die Musiker und auch das Publikum. Das reist zuverlässig in einer der letzten beiden Augustwochen jährlich nach Husum, um unbekanntes Klavierrepertoire zu entdecken, sich überraschen zu lassen und ja auch um zu fachsimpeln. Die Gäste kommen aus aller Welt, Australien, Japan, den USA, aus ganz Europa und sie sitzen auch gern jedes Jahr an ihren angestammten Plätzen bei den Konzerten. Wer kein Abonnement hat, muss schnell sein, wenn die freien Karten im Frühjahr in den Verkauf gehen. Nach der Konzertpause hören wir Werke der US-amerikanischen Komponistin Amy Beach und des russischen Komponisten Anton Arjenski, Zeitgenosse von Rachmaninow, Ignaz Friedmann und Leopold Gudowski. Vorher aber können Sie die Musiker des heutigen Abends im Gespräch erleben. Ludmila Berlinskaya und Arthur Ancel bilden seit gut 15 Jahren ein Klavierduo und ein Paar sind sie auch. Er ist Franzose, sie ist Russin, die beiden leben in Paris. Ludmila Berlinskayas Vater war als Cellist Gründungsmitglied des Borodin-Quartetts Valentin Berlinski. Sie selbst hat bereits als junges Mädchen mit Mstislav Rostropowitsch Kammermusik gemacht und mit Sviatoslav Richter vierhändig gespielt. Das prägt. Und auch Arthur Ancel stammt aus einer berühmten Pianistenfamilie. Bei unserem Gespräch am Tag des Konzerts ging es zunächst um die Musik, die sie für dieses Konzert ausgesucht haben. Besonders Viktor Babin hat es den beiden angetan.
1: Babin, magnifique pianiste, virtuose et évidemment duettiste extraordinaire, il était très très grand compositeur.
2: Babin war ein großartiger Pianist, Virtuose und ein außergewöhnlicher Duospieler. Und natürlich ist er auch ein großer Komponist. Für uns einer der größten. Man kann ihn problemlos mit Schostakowitsch und Prokofjew auf eine Stufe stellen. Man erkennt seinen Stil, seine Kompositionsweise sofort. Babins Musik zu spielen ist für uns außerdem ein großes pianistisches Vergnügen. Sie ist hervorragend für das Klavier geschrieben, besonders natürlich auch für zwei Klaviere. Wir haben sein zweites Konzert für zwei Klaviere und Orchester gerade auf CD eingespielt. Und wir werden nicht müde, es den Dirigenten überall anzubieten und sie davon zu überzeugen, diese Musik zu spielen. Denn sie ist zu Unrecht in Vergessenheit geraten.
1: On essaie de convaincre de jouer cette musique parce que c'est la musique qui était oubliée. C'est absolument pas juste dans ce sens-là.
3: Je suis tout à fait d'accord avec Ludmila. Pour nous, pianistes, c'est quand on recommence à travailler ces pièces de Babin.
4: Das sehe ich genauso wie Ludmila. Für uns Pianisten ist die Arbeit an Babins Musik wie das Eintauchen in ein angenehm warmes Bad, einfach weil sie so gut für Klavier und auch für zwei Klaviere geschrieben ist. Das ist nicht selbstverständlich. Daher möchten wir diese Musik natürlich anderen Klavierduos näher bringen. Die lassen sich übrigens viel leichter überzeugen als Programmgestalter und Orchesterdirektoren, auf die kommt es aber an.
3: Maintenant, c'est vrai qu'il faut convaincre les programmateurs, les directeurs d'orchestre. Ça, c'est une autre paire de manches.
0: Sie spielen auch Musik von Amy Beach, die ja im Moment wiederentdeckt wird. Was macht aus Ihrer Sicht Ihre Musik aus?
1: Déjà, si on continue la ligne, on a parlé de Babin, et on avait dit que c'est très pianistique. Amy Beach aussi, c'est très pianistique.
2: Wir können die Linie von Babin zu Amy Beach weiterführen. Auch sie schreibt sehr pianistisch. Das Erstaunliche bei ihr ist aber, dass sie sich nicht nur mit den typisch technischen, klavieristischen Aspekten beschäftigt hat, sondern auch mit Einzelheiten, wie dem Einsatz der Pedale, mit Pausen und anderen kleinen, feinen Details, die gerade diese Kompositionen für zwei Klaviere auszeichnen. Vor allem, wenn man bedenkt, für wie viele unterschiedliche Besetzungen sie geschrieben hat. Diese Kompositionen für zwei Klaviere sind wirklich etwas Besonderes. So viel Talent. Ihr Kompositionsstil ist sehr romantisch, erinnert fast an Liszt. Und dennoch erkennt man auch ihre eigenen Motive, ihre eigene Stimme. Man merkt, dass sie es ist. Was denkst du, Arthur?
1: Mais quand même on attend aussi ses propres motifs, ses intonations. On peut dire que c'est elle. Qu'est-ce que tu penses, Arthur?
3: Oui, concernant sa musique propre, alors je connais, pour l'instant, je connais, oui, la symphonie gaélique, je connais aussi son quintette avec piano, quelques romances, effectivement, mais...
4: Ja, ich kenne nur einige ihrer Werke, ihre gälische Sinfonie, das Klavierquintett, einige Romanzen, aber bei weitem nicht ihr gesamtes Werk, das ist ja doch sehr umfangreich. Was dabei besonders auffällt, ist tatsächlich die Fülle an Kompositionskunst, das ist absolut großartig. Ich höre auch einen Bezug zu ihren irischen Wurzeln. Mal ganz offen, mal eher versteckt, aber immer mit einem Hauch von Romantik, der bis zum Ende ihres Lebens sehr, sehr stark blieb. Ich weiß nicht, ob ich ihren Stil sofort erkennen würde, aber die Auseinandersetzung mit ihrem Werk ist wirklich lohnenswert. Eine wirklich große Komponistin.
3: Je ne sais pas si je pourrais immédiatement reconnaître son écriture, si j'entendais comme ça une œuvre que je ne connais pas. Mais l'étude de son écriture est absolument passionnante.
5: Sie haben gesagt, dass sie sehr detailreich schreibt, auch was das Pedal betrifft und andere Dinge. Ist das alles in den Noten zu sehen? Hat sie das notiert?
1: Oui, absolument. C'est ça aussi ce qui est étonnant. Ça veut dire qu'elle est pensée à chaque détail pianistique. C'est noté dans les partitions et il suffit de savoir lire vraiment bien les partitions, ce qu'on essaie d'apprendre d'ailleurs dans notre classe de duo.
2: Ja, tatsächlich. Das Erstaunliche daran ist, dass sie jedes noch so kleine Detail berücksichtigt hat. Das ist in den Partituren vermerkt. Und dafür muss man lernen, wirklich gut die Noten zu studieren. Was uns übrigens beim Unterrichten in unserer Duo-Klasse sehr wichtig ist. Das ist neu. Seit wir uns hier in Husum zuletzt gesehen haben, hat die École Normale de Cortot ihre Türen für uns geöffnet und speziell für Arthur und mich eine Klasse für Klavierduo eingerichtet, die wir unterrichten. Wir gehen jetzt ins vierte Jahr und es ist noch immer die einzige professionelle Klavierduo-Klasse in Frankreich. Dieser kleine Exkurs war mir wichtig, auch in Bezug auf Amy Beach, denn das ist unser Thema. Gerade wenn wir mit unseren Schülern arbeiten und wir freuen uns sehr, die junge Klavierduo-Generation auszubilden, geht es immer um Details. Es ist zunächst wie beim Soloklavier. Man muss zuerst lernen, die Noten zu lesen, die Partituren und bei uns vor allem den Notentext beider Pianisten. Man muss penibel darauf achten, was notiert ist für das Pedal, die Pausen, wie ein Staccato notiert ist, die Nuancen. Das scheint einfach zu sein, fast primitiv. Für einen Solopianisten ist das etwas ganz anderes. Man ist viel freier, kann individuelle Lösungen suchen, herausfinden, was für einen funktioniert und seine Fehler selbst ausgleichen. Für ein Klavierduo ist es viel komplizierter. Man muss viel strenger und viel organisierter sein und im Kopf eine klarere Struktur haben. Und genau das ist das Geniale an Amy Beachs Partituren. Denn sie schreibt die Dinge wirklich sehr präzise auf und hilft uns sehr dabei, ihre Musik zu verstehen.
1: Parce que elle écrit vraiment les choses très précis et elle aide beaucoup à nous de savoir lire.
4: Ich meine, im Vergleich zu den großen Komponisten der Spätromantik wie Liszt, Brahms, Chabrier, Saint-Saëns ist Amy Beach viel präziser. Die Struktur zwischen den beiden Klavieren ist deutlich besser ausgearbeitet, auch im Detail. Das ist absolut unglaublich.
5: Sie haben jetzt gerade schon Ihr Unterrichten erwähnt in Paris. Die Klasse mit geöffnet für Klavierduos seit 4 Jahren. Wie viele Klavierduos lernen inzwischen bei Ihnen? Wird das mehr? Und was ist das jetzt, außer dem, was Sie gerade schon erzählt haben, was man bei Ihnen lernt? Was möchten Sie weitergeben?
3: Aujourd'hui, chaque année, ça dépend. Il y a entre 3 et 4 duos, ce qui est déjà très, très bien pour s'occuper de chacun d'entre eux.
4: Es starten jedes Jahr zwischen 3 und 4 Duos, was schon sehr, sehr gut ist. Wir wollen uns ja um jedes einzelne von ihnen kümmern. Denn man muss ihnen auch dabei helfen, ihre eigene Identität in Bezug auf Bühnenpräsenz, Repertoire und Musikstil zu entwickeln. Und natürlich versuchen wir vor allem, ihnen eine sehr, sehr große Sorgfalt im Umgang mit diesem Repertoire als Duo zu vermitteln. Wir wollen ihnen dabei helfen, einander noch besser zuzuhören, noch besser zu verstehen und ihre ganz eigene klangliche Identität zu entwickeln. Und das ist eine absolut gewaltige Aufgabe.
3: Identität sonore, et ça c'est un travail absolument énorme.
1: Déjà, je voulais préciser une chose, que la classe de duo très internationale.
2: Ich möchte noch ergänzen, dass die Duo-Klasse immer sehr

0: Sprechquartetten muss man natürlich auch allein üben. Erst allein und dann im Duo. Das heißt, die Probenzeit verlängert sich natürlich. Wir unterrichten sehr gerne, das macht uns großen Spaß. Sie sind alle wie unsere Kinder. Und wenn sie dann ihre Studienzeit beendet haben, begleiten wir sie weiterhin und stehen ihnen mit Rat und Tat zur Seite. Sie nehmen dann weiterhin auch an der Akademie Piano Piano teil, die über das ganze Jahr stattfindet, mit den besten Pianisten, die im Rahmen von Klassenkonzerten auftreten, mit einem Abschlusskonzert in der Salle Cortot am Ende des Jahres. Und schließlich nehmen auch alle an unserem Festival Piano Piano Rangis teil.
1: Et puis aussi tous ces duos participent à notre festival Piano Piano à Rangis.
2: Sie sind auch im privaten Leben ein Paar. Das mag hilfreich sein für ein Duo, vielleicht ist es auch manchmal komplizierter, aber es ist natürlich keine Voraussetzung dafür, um ein Klavierduo erfolgreiches zu sein. Trotzdem muss man natürlich eine gewisse Verbindlichkeit eingehen mit dem Partner, also auch lange Sicht, weil man natürlich einen Klavierpartner nicht einfach so wechseln kann und die Karriere läuft dann irgendwie weiter. Das heißt, was müssen die jungen Leute dafür wissen? Was müssen sie bereit sein zu geben dafür?
3: Tout à fait. Vous avez mis le doigt sur quelque chose d'extrêmement important et qui explique peut-être aussi pourquoi le duo piano est peut-être moins développé que le quatuor à cordes. Dans un quatuor à cordes, vous pouvez changer le deuxième violon.
4: Ja, da sprechen Sie einen zentralen Punkt an, der vielleicht auch erklärt, warum die Formation Klavierduo lange nicht so entwickelt ist wie die Formation Streichquartett. Im Streichquartett können Sie zum Beispiel die zweite Geige austauschen und es wird irgendwie weitergehen. Das kommt sogar recht häufig vor, wobei es da natürlich auch kompliziert werden kann. Beim Klavierduo funktioniert das nicht. Wenn ein Mitglied aussteigt oder aufhört, gibt es das Duo nicht mehr. Dann ist es vorbei. Da muss ich übrigens auch wieder an Viktor Babin denken, der in Cleveland, der ebenfalls eine Duo-Klasse ins Leben gerufen hat und enorm viel für die Entwicklung des Niveaus getan hat. Er hat mal gesagt, dass die Summe zweier Pianisten mit verschiedenen Problemen nicht einfach doppelt so viele Probleme ergibt, sondern viel mehr. Und natürlich sieht man bei diesen jungen Leuten, dass die Dinge sehr fragil sind, weil sie auch ihre Persönlichkeit entwickeln. Sie sind noch in der Phase ihrer Träume, manchmal auch der individuellen Träume. Und sie befinden sich wirklich in einem Moment ihrer Karriere als Studierende, in dem sie sich der Realität bewusst werden und eine Verpflichtung eingehen müssen. Wir sind auch da, um sie darauf vorzubereiten und zu begleiten, wenn sie wirklich diese Entscheidung treffen. Allerdings sind die meisten Duos, die in unseren Unterricht kommen oder die wir in der Akademie sehen, Paare oder Geschwister. Manchmal auch sehr gute Freunde, aber das kommt schon seltener vor.
3: Ce sont des couples ou des frères et sœurs. Parfois des très bons amis, mais c'est déjà plus rare.
1: Je pense que c'est partout. Pareil, dans la musique de chambre, vraie musique de chambre, c'est toujours un risque qu'on ne peut pas éviter.
0: Ich glaube, das ist in der echten Kammermusik überall so. Es ist immer ein Risiko, das man nicht vermeiden kann. Das heißt, es ist wie im Leben, wie in einer Partnerschaft. Man weiß nie, ob man den gemeinsamen Weg bis zum Tod gehen wird oder ob man sich scheiden lässt oder getrennt lebt und so weiter. Das ist also Zufall, das ist Glück. Und natürlich hoffen wir alle, dass es weitergeht und Bestand hat. Aber ich denke, darüber hinaus ist es für Kammermusiker sehr wichtig, die Musik wirklich zu lieben. Und manchmal muss man vergessen, dass man Solist ist und stattdessen an das Gesamtergebnis denken. Wenn zwei Klaviere auf der Bühne stehen und die Deckel der Flügel offen sind, darf man nicht nur auf seinem Hocker sitzen und seinen Part sehen, sondern man muss so spielen, dass beide Instrumente im Saal auch aus größerer Entfernung als ein Organismus wahrgenommen werden. Das heißt, man muss sich in gewisser Weise zurücknehmen, vielleicht auch Opfer bringen, um ein viel größeres Ergebnis zu erzielen. Und dafür muss man geschaffen sein. Man muss mit Leib und Seele Kammermusikerin sein. Man muss es lieben, um ein außergewöhnliches Resultat zu erzielen. Es gibt mittlerweile schon zahlreiche Klavierduos. Und da spreche ich nicht von Studierenden, die noch auf dem Weg sind, sondern von Konzertduos. Es gibt tolle Musiker, die als Klavierduos auftreten. Aber manchmal sitze ich als Zuhörerin im Konzert und verliere nach einer Weile das Interesse. Klar, da spielen zwei großartige Pianisten miteinander, zwei Virtuosen, die gut zusammenpassen, weil sie zusammenarbeiten. Aber es fehlt

0: diese Chemie, dieses Wunder zwischen den beiden, das man doch für die große Musik braucht.
1: Qui marche bien ensemble parce qu'ils travaillent ensemble. Mais c'est pas cette chimie, cette miracle entre les deux qui on a besoin quand même pour la grande musique.
2: Heißt das, dass sie, weil sie auch gerade von Träumen sprachen, individuellen Träumen und auch gemeinsamen Träumen, heißt das, dass sie sozusagen ihre persönlichen individuellen Träume als Pianisten dem Duo geopfert haben und auch als Paar sozusagen einfach die Träume teilen, oder haben sie noch individuelle Träume?
3: C'est une question très très sensible presque parce que on est aussi dans la vie va à toute vitesse, on est dans le quotidien, dans les projets, dans la construction de choses ensemble.
4: Das ist tatsächlich eine heikle Frage. Wir stehen mitten im Leben, im Alltag mit seinen Projekten, die wir gemeinsam entwickeln. Ich glaube, gerade Träume sind etwas, das nicht ganz greifbar ist. Und manchmal träumt man von etwas, von dem man gar nicht wirklich wusste, dass man es sich wünscht. Und letztendlich sind die Dinge, die wir beide gemeinsam erreicht haben, überhaupt nicht das, wovon ich anfangs geträumt habe. Aber es sind die Dinge, die mein Leben erfüllen. Und zwar auf eine viel befriedigendere Weise als sicherlich manche Träume, die ich anfangs hatte. Auch jetzt sind wir Menschen, die sich ständig weiterentwickeln und unsere Träume entwickeln sich ebenfalls ständig weiter. Manchmal geht es darum, diese Fantasien und Träumereien in reale Dinge umzuwandeln. Manchmal tauchen sie auf und verschwinden wieder. Wir sind beide auch als Pianisten Individuen. Jeder von uns arbeitet auch als Solist an seinem ganz eigenen Repertoire. Und klar, das Leben geht immer weiter, solange man nicht gestorben ist. Alles kann passieren. Ich denke, das Wichtigste ist, dass es Raum für jeden von uns gibt, sich weiterzuentwickeln und gemeinsam sowie individuell zu wachsen.
3: Ich denke, das Wichtigste ist, dass il y a un espace pour tous les deux pour continuer d'évoluer, grandir ensemble et individuellement.
1: Bon, je suis absolument d'accord. Ce que je voulais dire, que pour chaque personne, à mon avis, dans la vie, c'est très important parfois être seul.
0: Stimmt, genau. Ich denke, dass für jeden Menschen im Leben sehr wichtig ist, manchmal allein zu sein. Wir alle brauchen diesen Freiraum, um ab und zu bei uns selbst zu sein. Und für uns Musiker gilt das genauso. Wir sind als Pianisten sehr unterschiedlich, Arthur und ich. Wir haben unser individuelles Repertoire. Jeder hat spezielle und sehr unterschiedliche Vorlieben, was das Solo-Repertoire angeht. Arthur spielt zum Beispiel gern Chopin, Dutilleux oder Haydn. Und ich bevorzuge Skriabin und Schostakowitsch. Natürlich muss man ab und zu alleine arbeiten, aber wie Arthur schon gesagt hat, das Leben hat sich heute so sehr verändert, das Tempo ist so hoch, dass wir als Duo fast gezwungen sind, das Niveau der Perfektion zu erreichen. Denn wenn wir arbeiten, dann natürlich nicht nur für die Konzertveranstalter, sondern vor allem für uns selbst. Wir wollen dieses Ideal erreichen. Es klappt natürlich nicht immer. Manchmal fehlt im Alltag einfach die Zeit. Trotzdem sind wir als Klavierduo sehr weit vorangekommen. Man kann aber nicht alles im Leben auf dem gleichen Niveau machen. Manchmal habe ich schon große Lust, Solo aufzutreten. Arthur auch. Und ich hoffe, dass wir das ab und zu weitermachen werden. Aber so haben wir unsere Karriere eben nicht ausgerichtet.
1: Malheureusement, dans la vie, on peut pas tout faire. Non, la même niveau, c'est-à-dire que moi j'ai très envie de jouer solo parfois, Arthur aussi, et j'espère qu'on va continuer de temps en temps, mais c'est pas la ligne de notre carrière générale.
5: Ludmilla Berlinskaya und Arthur Ancel, gemeinsam haben sie bisher 10 CDs aufgenommen und, so viel zu den individuellen Träumen, auch jeder von ihnen die ein oder andere Solo-Einspielung. Im Konzert im Deutschlandfunk Kultur hören wir sie mit einem Konzertmitschnitt im Rahmen der Raritäten der Klaviermusik 2026 in Husum. Nach Werken von Poulenc, Babin und Chaminade gibt es nun Musik von Amy Beach und Anton Arjenski. Von Amy Beach war ja eben schon die Rede. Die US-amerikanische Pianistin und Komponistin, geboren 1867, feierte zu Lebzeiten Triumphe, wird aber tatsächlich heute erst so langsam wiederentdeckt. Sie hinterließ rund 300 Werke, darunter eine Sinfonie, ein Klavierquintett, ein Klavierkonzert, eine Messe, zahlreiche Kompositionen und Lieder. Die Suite für zwei Klaviere schrieb sie 1924. Da hatte sie schon längst ihre musikalische Karriere wieder aufgenommen, die sie auf Wunsch ihres Mannes zunächst zurückgestellt hatte. Er starb 1910, sie 34 Jahre später. Ludmilla Berlinskaja und Arthur Ancel spielen die Suite für zwei Klaviere von Amy Beach.

Mit einem wilden Finale endet die Suite für Klavier von Amy Beach. Das Klavierduo Ludmila Berlinskaya, Arthur Ancel spielte. 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Wir haben das Konzert im Rahmen des Festivals Raritäten der Klaviermusik im Rittersaal des Husumer Schlosses aufgenommen. Ein weiteres Werk stand auf dem Programm dieses Konzerts, ebenfalls eine Suite für zwei Klaviere. Silhouette heißt sie. Komponiert hat sie Anton Arjenski. Mit 28 Jahren war er als Professor für Harmonielehre und Kontrapunkt ans Moskauer Konservatorium berufen worden, wo er die kommende Komponistengeneration unterrichtete. Darunter Sergei Rachmaninow und Alexander Skriabin. Die Suite Silhouette ist die populärste seiner vier Suiten für zwei Klaviere. Die fünf Sätze illustrieren menschliche Eigenschaften bzw. Typen. Den Gelehrten, die Schöne, den Hans Wurst, den Träumer und die Tänzerin. Es spielen Ludmila Berlinskaya und Arthur Ancel.

Die Tänzerin beendet die Silhouette-Suite von Anton Arjenski, in der menschliche Eigenschaften und Typen illustriert werden, wie der Gelehrte, die Schöne, der Hanswurst, der Träumer und eben die Tänzerin, die weniger zart ätherisch wirkt als feurig wild und sehr bestimmt. Das Klavierduo Ludmilla Berlinskaya und Arthur Ancel spielte und die Chemie, die Magie, von der vorhin auch schon die Rede war, ohne die ein Klavierduo nicht mehr ist als zwei Pianisten, die miteinander Musik machen, diese Magie war hier in jeder Sekunde zu spüren. Und so war es gar keine Frage, dass die beiden dem Publikum der Raritäten der Klaviermusik eine erste Zugabe schenkten.

Frech und spritzig, diese Danzagaya, mit viel Freude vorgetragen. Zugabenraten ist bei den Raritäten sehr beliebt. Die Trefferquote unter Kennern ist oft erstaunlich hoch. Hier mussten aber dann doch die meisten passen. Madeleine Dring? Nie gehört.

Valse Française, zart und charmant und wie aus einem Guss. Auch diese zweite Zugabe hat die englische Sängerin, Pianistin, Komponistin und Schauspielerin Madeleine Dring komponiert. Zum zweiten Mal war das Klavierduo Ludmila Berlinskaya à Tyrancel beim Festival Raritäten der Klaviermusik in Husum zu Gast. Es wird nicht das letzte Mal gewesen sein. Deutschlandfunk Kultur, wir haben das Konzert am 22. August im Rittersaal des Husumer Schlosses aufgezeichnet. Tonmeister war Wolfram Nils, Toningenieur Uwe Lauschke, Tontechniker Felix Conradi. Sie finden das Konzert noch ein halbes Jahr lang auf unserer Website und in der Deutschlandfunk-App. Am Mikrofon war Ruth Jahre. Machen Sie es gut.

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1: Uhr, die Nachrichten. Im Kanzleramt in Berlin sind am Abend die Spitzen von Union und SPD zur ersten Sitzung des Koalitionsausschusses nach der Sommerpause zusammengekommen. Unter anderem sollen Fahrpläne für die Umsetzung der Reformen aufgestellt werden. Kurz vor dem Treffen hatte Bundeskanzler Merz noch einmal auf die Umsetzung der Beschlüsse zu Rente und Arbeitsmarkt gepocht. Er verwies insbesondere auf das Vorhaben, das Arbeitszeitgesetz zu flexibilisieren. Ein weiteres Thema dürfte die gestrige Wahl des AfD-Politikers Rausch zum Landtagspräsidenten in Sachsen-Anhalt, möglicherweise mit Stimmen der CDU, sein. In Berlin ist weiter unklar, ob es Sondierungen von Linken, SPD und Grünen zur Bildung einer Landesregierung geben wird. Nach einem dritten Vorgespräch verließen Spitzenpolitiker der drei Parteien den Tagungsort, ohne sich zu den Inhalten zu äußern.

0: Laut Medienberichten sucht man unter anderem weiter nach einer gemeinsamen Linie zum konsequenten Umgang mit Antisemitismus. Eine Verständigung darüber gilt als Voraussetzung für die Aufnahme von Sondierungsgesprächen. Bereits morgen soll es ein weiteres Vorgespräch geben. Bei der Wahl zum Berliner Abgeordnetenhaus am 20. September war Die Linke mit fast 26% mit Abstand stärkste Kraft geworden. Eine Mehrheit hätte sie gemeinsam mit SPD und Grünen. Die Linke steht aber unter anderem wegen des Vorwurfs in der Kritik, Teile der Partei seien antisemitisch. Nach der Festnahme des ehemaligen BND-Präsidenten Hanning prüft das Bundesinnenministerium mögliche Verstöße gegen Geheimhaltungsvorschriften auch während dessen Zeit als Innenstaatssekretär. Mit der Untersuchung werde unverzüglich begonnen, sagte eine Sprecherin der Nachrichtenagentur dpa. Näher äußerte sie sich nicht. Hanning war nach seinem Ausscheiden als BND-Präsident im Jahr 2005 in das Ministerium gewechselt. Gestern war er festgenommen worden und heute in Untersuchungshaft gekommen. Gegen ihn besteht unter anderem der Verdacht der geheimdienstlichen Agententätigkeit und des versuchten Landesverrats. Ein ehemaliger Mitarbeiter wird der Beihilfe verdächtigt. Er soll Hanning, der später als Sicherheitsberater tätig war, gegen Geld mit teils geheimen Unterlagen aus dem BND versorgt haben. Hannings Anwalt wies die Vorwürfe heute zurück. Am dritten Jahrestag des Terrorangriffs auf Israel ist an die Opfer erinnert worden. Zum zentralen Gedenken auf dem Bebelplatz in Berlin-Mitte versammelten sich hunderte Menschen, darunter der israelische Botschafter Prosor sowie Politikerinnen und Politiker. Bundesinnenminister Dobrindt sagte, jeder in politischer Verantwortung müsse dafür sorgen, dass neuer Antisemitismus weder toleriert noch hoffähig gemacht werde. Bundespräsident Steinmeier verurteilte den Überfall in einem Beitrag in den sozialen Medien als schlimmsten Anschlag auf jüdisches Leben seit dem Holocaust. Auch in Israel wurde bei zahlreichen Veranstaltungen der Opfer gedacht. Am 7. Oktober 2023 hatten Terroristen unter anderem der Hamas rund 1200 Menschen getötet, 251 wurden in den Gazastreifen verschleppt. Der Überfall löste den Gazakrieg aus. Nach Angaben der von der Hamas kontrollierten Gesundheitsbehörde wurden bei israelischen Angriffen mehr als 74.000 Menschen getötet. Der französische Premierminister Le Cornu hat den protestierenden Schülern bessere Lernbedingungen in Aussicht gestellt. Das Ziel seien mehr Vertretungslehrer, bauliche Maßnahmen an Gebäuden, überarbeitete Stundenpläne, eine Verbesserung des universitären Zulassungsverfahrens und mehr Mitsprache für die Schüler, sagte Le Cornu in einer Ansprache. Der Forderung von Bildungsgewerkschaften nach etlichen zusätzlichen Milliarden für den Bildungsbereich erteilte er allerdings unter Verweis auf Sparzwänge der Regierung eine Absage. Nach den teils gewaltsamen Schülerprotesten der vergangenen Tage kam es heute lediglich zu einzelnen Blockadeaktionen an Gymnasien und Universitäten. Für morgen haben die Bildungsgewerkschaften zu neuen Demonstrationen, unter anderem in der Hauptstadt Paris, aufgerufen. Abschließend das Wetter. In der Nacht im Westen Regen, vereinzelt mit Gewittern. Im Osten und Südosten oft trocken. Tiefstwerte 15 bis 7 Grad. Morgen überwiegend stark bewölkt und teils länger anhaltender und kräftiger Regen. Im Nordwesten einzelne Gewitter 13 bis 21 Grad. Am Freitag bedeckt und von Nordwesten Richtung Donau ausweitender Regen. Im Südosten lange Zeit heiter 12 bis 17 Grad. Das waren die Nachrichten.
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0: nach der Wende. Und hab das Gefühl, das wird uns jetzt aber so nach und nach wieder weggenommen. Und jetzt fange ich wieder an.
1: Was passiert mit dem, was wir uns jetzt hier geschaffen haben? Es stimmt mich nichts mehr für die Zukunft zuversichtlich.

0: alles nur noch Chaos. Also für mich ist die Welt ein Chaos geworden. Total.
1: Und es gibt keine Antwort. Also die Welt brennt, ja.
2: Ich weiß auch nicht, wie man aus diesem Schlamassel wieder rauskommt. Das ist, ich sehe überhaupt gar keine Möglichkeit einer Lösung in all diesen Kriegen, die gerade stattfinden.
3: Also zurzeit sieht man ja immer noch eine weitere Eskalation. Woche für Woche.
4: Ja, wer hätte das 89-90 gedacht, dass Parteien eventuell mal ins Sagen kommen, deren Ziel ist, die Demokratie abzuschaffen?
5: Ich habe auch nicht gedacht, dass man immer wieder vorne mit dem Urschleim anfangen.
6: Ich habe ich nicht gedacht.
0: Wird immer verrückter.
5: Also es ist mir unverständlich. Da verzweifle ich manchmal.
0: Wo wir jung waren, waren wir im Kalten Krieg. So, und deshalb, wir haben das erlebt. Wir haben dieses Gefühl schon einmal gehabt.
7: Wir sind das Volk. Man kann wirklich was auf die Beine stellen.

0: Die Corona-Geschichte ging gar nicht. In meinen Augen ging das gar nicht. Ging nicht. Wir sind ein freies Land. Wir sprechen von einer Demokratie.
1: Dass man diese Ausgrenzung von den Nicht-Geimpften so schnell und so massiv machen konnte, hat mich schon schockiert, muss ich sagen.
2: Da gab es auch Diskussionen schon in der Schule dann drüber, ob ich denn dann jetzt rechts wäre. Und dann war ich so, nein, ich bin nur der Meinung, dass jeder Mensch frei entscheiden sollte, ob er jetzt sich impfen lassen will.
3: Das ist immer dieselbe Floskel, die wir schon nicht mehr hören können. Alles, was ich ihrer Meinung ist, ist rechts oder was. Also das ist ja wohl, das geht ja wohl nicht, ne?
4: Man weiß gar nicht, wohin. Ich habe das Gefühl, das ist wie so eine Wand und überall sind Parteien und ganz viele und keine Ahnung. Und ich weiß nicht, wohin.

0: Ja, ja, natürlich. Was ist Unrecht? Unrecht ist das, was gegen Gesetze verstößt, ne? Wenn man es jetzt mal rein juristisch nimmt. Und da liegt der Hase natürlich schon im Pfeffer, ne? Da liegt der Hase schon im Pfeffer.
1: Selbst wenn die AfD in Thüringen stärkste Kraft wird und den MP stellen würde, also Höcke, ne? Das ist so absurd. Dann denke ich mir, okay, let's do it. Weil dieser Typ ist auch nicht Gott.
0: Ich glaube tatsächlich, dass er sich in einem messianischen Auftrag sieht und ich sehe auch, wie seine Physiognomie sich ändert. Fehlt nur das Bärtchen.
2: Ob die Kräfte von links oder von rechts kommen, es wird auch keiner von der Antifa mir Buttersäure ins Haus schmeißen.
3: In vielen AfD-Wählern sehe ich mich vor 10 Jahren. Die wollen jetzt diese eine Sache glauben, beziehungsweise diese vielen Sachen glauben und komme nicht mit Fakten, ich habe meine Meinung. Die wollen gar nicht hören.
4: Nur ja vorwärts und nölen und schreien und dagegen sein, geht doch nicht, oder? Eisfeld gibt's doch nicht, gell? Also bitte, nee.
5: In meinen Augen sind Social Media die Pest des 21. Jahrhunderts.
6: Und alle reagieren immer nur auf irgendwas, worauf jemand reagiert hat. Und es ist ja so wie die stille Post. Am Ende kommt was ganz anderes dabei raus und man ist eigentlich gar nicht mehr beim Kern.
4: Die haben uns eingesperrt, die haben uns unsere Rechte genommen. Hätte, hätte, was anderes. Na was denn? Es hat ja keiner gewusst, wie es geht.
5: Das ist eine Wichtigtuerei. Weil wir wissen, wir haben viel Freiheit. Wir sollten auf Deutsch gesagt die Schnauze halten. Ah!

0: ist auch der türkische Friseur, es ist das Essen. Was ist denn da noch deutsch dran?
1: Ohne Deutschland wäre ich jetzt halt, weiß ich nicht. Und dafür bin ich ja auch sehr dankbar. Aber gleichzeitig heißt ja nicht, dass die Beamten mich so wie ein Schaf behandeln dürfen.
2: Ich habe so eine Wut über die Ausländerbehörde in Erfurt. Ich kann es nicht zum Ausdruck bringen. Es ist so eine Unmenschlichkeit. Da kommt ein Kind zu dir und du wirst da behandelt wie der letzte Dreck.
3: Die kommen in unser Land, wollen angeblich Schutz haben, ne?
0: Und Frieden und verbreiten Terror. Das ist nicht schön.
4: Also man muss ja jemanden kennen, die wählen. Die sagen es nur, die geben es halt nur nicht zu. Und es hat natürlich, es muss ja irgendwie eine Ursache haben. Entweder haben sie tatsächlich ein schlechtes Gewissen und sie wissen eigentlich, dass das Kacke ist. Muss man ja wissen, wenn man den Höcke hört, da wird es ja mal nicht schlecht.
5: Es kommen viele rein, die jetzt neu hergekommen sind. Egal, ob das Ukrainer sind, ob das Syrer sind, wie auch immer. Die bezahlen bar, die bezahlen Cash, die zahlen mit großen Scheinen. Und dieser Rentner, der ein Leben lang hier gearbeitet hat, der konnte sich das Stückchen dort nicht leisten.
0: Ich mach's Radio an oder den Fernseher, da ist ein Krieg. Da hat sich wieder einer, keine Ahnung, ist aus dem Fenster gesprungen. Solche Sachen, das tut weh.
1: Ja, es wiederholt sich, okay. Jetzt ist da Trump und da schalte ich inzwischen einfach weg. Also ich habe jetzt keine Träume, Ziele oder sonst irgendwas mehr. Es ist irgendwie bei mir gerade weg.
0: Wie man so unter Strom steht, so keine Luft mehr zu kriegen, hat man oft das Gefühl.
6: Und die fetten Krisen, die dann noch kamen, also eine Krise nach der anderen. Und natürlich das schlecht kommunizierte Agieren der Parteien. So, also alle sind enttäuscht von allen.
0: Das macht mich so kopfkrank.
7: Meine persönliche Lesart ist, Sie haben das Spiel gewonnen, aber wir spielen nicht mit. Ich heiße Abdullah. Ich arbeite für Nazis. Ganz einfach, weil es normale Bürger sind. Du gehst in den Haus, du erkennst an dem Mobiliar, du erkennst an den Schriftzug, du erkennst an dem T-Shirt. Ich habe auch Kollegen, die so eine Gesinnung haben. Und wenn ich sie frage, dann sagen sie, nee, du bist doch nicht gemeint, sondern die anderen. Ich sage, wer sind die anderen? Aber dafür kriege ich keine Antwort. Wer ist gemeint?
1: Du wirst halt einfach, wenn du dein Zuhause verlassen hast, und du wirst halt, glaube ich, nie so wirklich aufgenommen, dass du halt von diesem Volk bist.
8: Auf das Volk sich zu verlassen, ist natürlich eine schwere Sache, weil so ein Volk kann sich natürlich völlig falsch benehmen in ihrer Majorität.
4: Und so wie andere Faschisten auf der Welt eben auch der Meinung sind, dass man die Blutslinie als das zentrale Element der Klärung eines Volkes, was immer das eigentlich sein soll.
9: An sich, glaube ich, könnte es auch was Gutes bedeuten. Aber, also dieses das Volk, das macht erstmal so einen Denkmoment so.
10: Deshalb finde ich gut, wenn man auf diese Frage wieder zurückgeht. Auf den Grundgedanken.

0: Die 50 Personen, die ihre Geschichten und Gedanken mit uns geteilt haben, sind zwischen 1929 und 2008 geboren und waren so aufgeschlossen, sich auf ein Experiment mit uns einzulassen. Denn zum ersten Mal sollten im Deutschen Nationaltheater Weimar die Menschen der Stadt selbst zu Wort kommen. Nicht indem sie selbst auftreten, sondern indem sie durch das Ensemble der Stadt verkörpert werden. Zu diesem Zweck wurde das wortgenau transkribierte Material 2 Monate lang vom Ensemble einstudiert, ohne dabei die Sprache zu verfälschen, anzupassen oder zu glätten.
1: Frau Gollnick, selbstständige Unternehmerin, 61 Jahre alt. Es ist halt wirklich eine schwierige Zeit gewesen. Eine Preiskalkulation kannte 94 keiner. Und wenn man dann halt was gesagt bekommt und sagt, ihr müsst das so und so machen. Ich habe manchen Tag nach Hause und habe geweint, weil ich mir das gar nicht vorstellen konnte, wie das irgendwie gehen kann. Aber mit der Übernahme des Geschäfts haben wir einen Kredit nehmen müssen. Und mit dem Kredit laufen sie. Da gab es kein Zurück. Es gab kein Zurück. Es gab keine Unterstützung aus den Familien, also sprich nicht aus meiner, nicht aus der meines Mannes. Alle hatten Angst. Was machen die denn da? Jetzt haben die einen Kredit und wenn die den mal nicht zurückzahlen können. Also es gab keine Möglichkeit. Und umso mehr bin ich, also wie im Hamsterrad, umso mehr sind wir zusammen auch, kann man sagen, gelaufen, um das auf die Reihe zu kriegen. Und wir wussten ja auch gar nicht, wie gut oder wie schlecht das läuft. Wir wussten es ja nicht. Ne? Und da sage ich heute immer, ich danke allen, dass ich gesund geblieben bin mit meinem Mann, weil da gehört nicht nur das körperliche Arbeiten dazu. Man muss sich mit ganz vielen Sachen beschäftigen, sonst geht man unter. Also nur einfach zu sagen, ich bin selbstständig, ich gehe von morgens bis abends und ich kann auch bis abends um 9 arbeiten, ist kein Problem. Es reicht aber nicht. Aber was ich noch viel schlimmer finde für die Zukunft, wir sind das Volk, Menschen, die 45 Jahre für dieses Land gearbeitet haben. Und sie waren nicht Beamte und sie waren nicht im öffentlichen Dienst. Sie haben ganz hart im Straßenbau gearbeitet, woanders gearbeitet. Und die gucken heute auf ihren Rentenbescheid. Das ist nicht richtig, in meinen Augen nicht richtig, ja? Und dann ist das Wort oder der Satz, wir sind das Volk. Das sind ja genau die Menschen, die ihre ganzen Jahre hier verbracht haben und sich auch für das Land arrangiert haben. Ja? Und warum belohnt man die nicht anders? Warum versteuert man eine Rente nochmal? Und wenn unsere Politik doch ein bisschen mehr an ihre Leute, also gerade ältere Leute, wie kann es sein, dass ein Altenheimplatz eine Zuzahlung braucht von 2.500 €? Das kann doch alles nicht mehr wahr sein. Ich hatte gerade heute eine Kundin, die hat eine 4-Raum-Wohnung. Ich weiß gar nicht, ob die alleinerziehend war. Die hat eine 4-Raum-Wohnung in Weimar-Schöndorf. Die zahlt 1.400 € warm. Nein, das kann nicht mehr sein. Und das wünschte ich mir von der Politik. Die reden nur. Es muss mal was getan werden. Es fürs Volk was getan werden. Dass man sagt, hier ist mein Punkt. Die Mieter. Die Nebenkosten, über 50% Abzüge vom Lohn und. Und wenn sie das nicht in den Griff kriegen, dann werden sich die Menschen immer mehr abwenden. Weil die fleißig sind, wollen auch am Monatsende was übrig haben. Jetzt wieder im Sommer eine große Firma, ein Zulieferer, Insolvenz und. Das nimmt keinen Halt, das geht immer weiter. Und man spricht ja auch in Weimar auch über bestimmte Geschäfte. Die Stadt stirbt aus. Und das wird kommen. Ha? Die Leute halten im Moment alle ihr Geld zusammen. Das hat ja auch seinen Grund im Moment. Ja? Wir werden alles so verunsichert. Heizungsgesetz, Grundsteuer. Also es ist alles nicht mehr so, dass ich sagen könnte, es war doch nicht schlecht. Was habt ihr denn jetzt draus gemacht? Nur um das Klima zu retten? Nein, dann müssen andere Länder auch. Wir sind eine Halbkugel. Und solange wie wir unseren Müll und alles noch in andere Länder schaffen und solange wie eigentlich gar nicht klar ist, wie ich von den Elektroautos die Batterien entsorge. Alles sehr für mich undurchdachte Geschichten. Ich weiß nicht, was Sie von Gendern halten. Ich halte nichts davon. Ich persönlich nicht. Ich habe nichts gegen so Schwule und Lesben und so. Gar kein Problem. Aber warum muss man das so ausufern lassen? Die sind doch integriert. Mit dem, was ich oder was wir uns geschaffen haben, habe ich Angst, was gerade in dem Land passiert. Was man einfach überall liest. Ich habe keine Angst vor Ausländern. Ich wohne auch nicht in der Großstadt. Ich komme auch mit vielen. Ich habe ganz viele Kunden, Syrer und sonst irgendwas. Und solange wie die mir freundlich begegnen, solange werde ich die auch freundlich bedienen. Und ich bin auch vollkommen dabei, wenn die sich alle integrieren möchten und ihrer Arbeit nachgehen. Ich bin nicht dabei bei all den anderen Sachen, die gerade passieren. Bin ich überhaupt nicht dabei. Und wenn ich mir mal das Umfeld von mir angucke, alles was Handwerker angeht und so weiter, die haben alle im Denken eigentlich Angst, was passiert mit dem, was wir uns jetzt hier geschaffen haben. Es ist auch der türkische Friseur, es ist das Essen, was ist denn da noch Deutsch dran? Das ist nicht mehr, das ist nicht schlimm für mich, aber es fehlt. Wir fehlen. Wir fehlen. Ich lebe mein Leben, wie ich das gesagt habe. Ich stehe mit beiden Beinen offen. Mir geht's gut, keine Frage. Ich muss nicht gucken, ob ich das Stück Butter kaufe oder so. Gibt's ja alles, gar keine. So, und ich arbeite auch ganz viel dafür. Das ist auch keine Frage. Aber ich danke es meinen Kunden, dass sie auch zu mir kommen. Sonst könnte ich das alles nicht. Und das ist auch kein Jammern. Aber es stimmt mich nichts mehr für die Zukunft zuversichtlich. Das sind viel zu viele Kriterien oder viel zu viele Punkte in meinem Kopf, wo ich sage, das finde ich schlecht, das finde ich schlecht, das finde ich schlecht, das finde ich schlecht. Und ich glaube auch nicht, dass sich daran noch was ändern wird. Und deswegen habe ich auch kein gutes Denken in die Zukunft. Ich hoffe nur immer, dass nichts passiert. Ja, das ist so mein Denken für die nächsten Generationen auch, dass unsere Kinder friedlich auf. Mein Satz war immer zu jedem Kunden ein glückliches, gesundes und friedliches 2025.

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Hörspiel in 4 Teilen von Luise Vogt und Eva Bormann. Nach dem gleichnamigen Theaterstück. 1. Teil.

0: versteinert. Das Publikum ist versteinert, während ich diesen Gollnick-Monolog halte. Ich finde, es ist eine sehr wichtige Stimme, weil wir sehr wenig Positionen haben, die diese politische Richtung vertreten. Also sie ist fast die einzige. Und natürlich ist das gerade im Weimarer Land fast Konsens, diese Meinung. Ja. Und ich finde es schade, dass sich so wenig Menschen äußern, so wenig Menschen gemeldet haben oder ihre Bereitschaft auch wieder zurückgezogen haben, weil das genau den wunden Punkt dessen trifft, worüber wir gerade reden. Ja, meine Bekannten, die ich so habe in Weimar, die sprechen auch so.
1: Wir haben all unseren GesprächspartnerInnen zu Beginn der Interviews den folgenden Text von Bernard-Marie Coltès vorgelesen. Wenn die Erde wirklich rund ist und sie darum gebeten, frei dazu zu assoziieren. Wenn ihr Umfang wirklich 40.074 Kilometer beträgt, wenn sie sich wirklich in 23 Stunden und 56 Minuten um sich selber dreht, wie es behauptet wird, dann bewege ich mich in diesem Augenblick mit einer Geschwindigkeit von ca. 1.672 Stundenkilometern von Westen nach Osten. Aber ich bin, so scheint es, fest auf dem Boden verankert.
2: Thomas Kemmerich, 59, FDP.
3: Das sind Fakten. Und jeder, der auf dieser Welt geboren ist, weiß das, dass man jeden Schritt an der Stelle ankommt, wo er denn meint hinzugehen.
4: Antje Odenthal, Familienberaterin, 59 Jahre alt.
2: Es gibt mir auch Sicherheit, auf diesem Boden zu stehen.
3: Professor Dr. Jens Christian Wagner, 58, Gedenkstättenleiter.
4: Womit ich nicht behaupten möchte, dass Wissenschaft prinzipiell ideologiefrei ist. Wissenschaft ist immer bedingt durch sie umgebende Gesellschaft. Und unsere Gesellschaft trägt immer ideologische Züge. Und vieles von dem, was wir als Wahrheit bezeichnen, ist ein Konstrukt. Aber auch wenn subjektive Meinung einfließt, gibt es bestimmte unumstößliche Fakten, die von Wissenschaftlerinnen und Wissenschaftlern akribisch, empirisch belegbar erforscht wurden. So, Rudolf Kessner, 74, Meister des Flexographenhandwerks.
5: Ich stehe hier und muss da zurechtkommen. Also die Gedanken kommen mir. So, ist vielleicht ein bisschen dünn, ein bisschen wenig, aber alles andere sind interessante, wissenschaftliche, sagen wir mal so, sind es Theorien, aber sind mir eigentlich egal.
2: Aaron, 25, wohnungslos.
4: Was sollte das für, wie nennt man so einen Text?
5: Frau Gollnick?
0: Ich weiß auch nicht, wie viel Prozent der Menschen sich über dieses Thema denn speziell Gedanken machen. Sie machen sich über sich Gedanken, sie machen sich über die momentane Situation Gedanken.
6: In dem Moment, wo wir es drüber reden, ist es nebensächlich, weil...
5: Mehdi Abdullah, 55, Umzugsunternehmer.
6: Wir sitzen fest verankert auf unseren Stühlen.
1: Laura Adama, 24, Musikerin.
7: Ja, das ist das Ding in diesem Leben als Mensch. Brauche ich die Erde und die Gravitation wird mich ja immer wieder anziehen.
1: Jetzt behauptet man... Sie behaupten es, und ich schenke dieser Behauptung Glauben, dass die Erde in 365,25 Tagen einmal um die Sonne kreist, da die dabei zurückgelegte Strecke 940.469.370 Kilometer beträgt, handelt es sich dabei um eine Geschwindigkeit von 2.574.863 Kilometern in der Stunde, die zu den vorherigen hinzukommen. Das heißt, ich bewege mich in diesem Augenblick ohne jede Anstrengung mit einer Geschwindigkeit von 2.566.534 Stundenkilometern.
2: Muss ich erst mal sacken lassen. Sabine Fuchs, 54, Verkäuferin. Also ich fand das, ja, die Zeit rennt schnell, aber eben nicht so schnell wie das da. Das wäre ja undenkbar. Aber es ist ja... ist ja wahrscheinlich so, wie es da geschrieben ist. Aber für mich nicht... greifbar, sag ich mal.
7: Laura Adama, 24, Musikerin. Ich finde es irgendwie... das berührt mich irgendwie, dieser Text, weil ich über dieses Thema nachgedacht habe in letzter Zeit. Also über die Veränderung, über das Leben an sich, wie es sich immer stetig verändert und ich nichts machen muss. Und diese Veränderung wird immer sein. Also diese Bewegung hört nie auf.
1: Wenn ich also, falls ich nicht eine Regel vergessen habe, falls mir nicht ein Gesetz entgangen ist, wenn ich also... falls das alles wahr ist, in die Luft springen würde, wenn die Erde weiter durch den Weltraum rasen würde, wenn ich in die Luft springe und mich nur 2 Sekunden lang oben halte, müsste ich mich, wenn ich herunterfalle, 1400 Kilometer weiter im Weltraum befinden. Die Erde wird sich mit einer wahnsinnigen Geschwindigkeit von mir entfernen. Sie ist mir entwischt. Ich bin ihr entwischt.
0: Also als erstes denke ich so dran, was wir für kleine Wesen im Weltall sind und alles rast vor sich hin und verändert sich immerzu. Und wir so klein mit unserem kleinen Gehirn machen uns immer so viel Gedanken und Stress und immer ist alles ein Riesenproblem. Friederike, 42, bildende Künstlerin. Dabei kann man es doch einfach so hinnehmen. Wir sind kleine Wesen im Universum, wir müssen nur das Beste draus machen. Also das sind so Dimensionen, die man gar nicht mehr erfassen kann mit dem Geist. Aber was wir schon erfassen können, ist die Form und Art und Weise, wie eine Gesellschaft sein sollte, in der wir leben. Aber wenn man es dann wieder in einem Verhältnis sieht, wie klein und winzig der Mensch im Universum ist, was wir immer für einen Scheiß machen. Also es ist einfach nur verrückt.
6: Also, ich bin Sohn einer Mutter, Mehdi Abdullak, 55, Umzugsunternehmer, die hier in der DDR aufgewachsen ist, aber in Bommern geboren. Der Krieg hat sie als Kind vertrieben. Mein Vater ist 1938 in Nablus geboren. Zu damaliger Zeit gehörte diese Stadt quasi des britischen Empire als Schutzmandat nach Auflösung des Osmanischen Reiches bis zu einer Klärung des Sachverhaltes. Nach 1948, das heißt nach der Besetzung oder nach der Gründung des Staates Israel, ist er theoretisch jordanischer Staatsbürger geworden. Später, das heißt nach dem Osloer Vertrag, ist mein Vater theoretisch ein Bürger des palästinensischen Staates, was ja nicht existiert, das heißt, er hat ein Reisedokument und in den 2000er Jahren hat er es akzeptiert, einen deutschen Pass zu bekommen, weil das Reisen, das Besuchen seiner Kinder war nicht mehr möglich nach den Schengen-Bedingungen und sonstiges.
0: Mir fällt dazu ein, also, dass es ja unglaublich viele Bedingungen gibt, für eine Existenz. Also ganz, ganz viele Faktoren müssen stimmen. Oder wie kompliziert ist das Behördendeutsch? Und dann übersetzt auch, wie kompliziert ist diese Welt? Und kann man nicht einfach nur sagen, ich brauche Hilfe? Marie-Louise T., 36.
1: Und Sven K., 39, SozialarbeiterInnen.
0: Also das sind die Dinge, die mir jetzt zu diesem Text einfallen, weil so viele... ja, Zahlen und Gegebenheiten eben benannt wurden. Wenn man die mal alle ausschließt, ist man ja trotzdem noch da.
7: Also wenn man sich nur manchmal
0: einen Bürgergeldantrag
7: anschaut, das ist manchmal ist das ein halbes Buch, was man da letzten Endes eintütet. Und es ist, du kriegst ja die Anträge auch alle nur auf Deutsch. So wenigstens Englisch ist ja eigentlich heutzutage oder sollte ja eigentlich Standard sein. Aber es wird halt so gar nicht gemacht.
2: Ich habe das auch erlebt und dann hat es mich immer erinnert hier an den Roman Das Schloss? Kerstin, 59, Angestellte. Ich habe phasenweise genau das erlebt, obwohl das sich komisch anhört, wie in diesem Roman, auf diesem Amt. Entmenschlicht. Unglaublich. Es ist eine Katastrophe, ne? Also. Man fühlt sich auch so entwürdigt, so würdelos, eigenartig. Nee. Nix. Kannst du glauben, dass ich sehr oft gern hochspringen würde und ganz woanders aufkommen? Hm? Nicht immer an dem gleichen Punkt.
1: Wenn man früher weggegangen ist, dann hat man die Region verlassen. Paul, 64, Mitarbeiter Lebenshilfe e.V. Man konnte wiederkommen, da war eben Heimat wieder da. Heute ist das irgendwie ein bisschen umgekehrter. Man braucht die Region gar nicht verlassen, die Welt kommt einem zu einem und man ist irgendwie zunehmend virtuell heimatlos in der eigenen, in der eigenen Heimat geworden. Irgendwie ist einfach alles zu viel.
0: Ja, komisch, dass das mit der Geschwindigkeit ein so... Dr. Theresa ten Bergen, 42, Pfarrerin, auch unter Druck setzen kann, weil ich glaube, auch die Welt ist immer Veränderung gewesen. Aber wir nehmen unser Tempo anders wahr, weil wir eben ständig Mails beantworten, die früher Briefe waren und eben einfach länger gedauert haben und weil alle Dinge sofort nach Beantwortung rufen, auch bei denen man auch vielleicht von den großen Fragen, bei denen man sich vorher mehr Zeit gegeben hätte, wo man jetzt so denkt, ich brauche jetzt eine Antwort dafür. Und klar, wir haben natürlich auch durch Zukunftsszenarien, die uns die KlimaforscherInnen eben sehr deutlich vor Augen führen, auch deswegen das Gefühl, wir haben einfach nicht mehr viel Zeit und dass da was passiert, wo wir irgendwie mit müssen, ohne zu können, ohne zu wollen und ohne zu wissen, was eigentlich zu tun ist. Ich glaube, Geschwindigkeit, das ist ein Riesending.
8: Und macht eigentlich meine persönliche Weltsicht auch pessimistischer?
2: Silvana Kretschmer, 53, Lehrerin.
8: Und es führt auch dazu, dass ich anfange, mich zurückzuziehen. Also am besten nicht mehr rausgucken und nur so sein Privates, was schön ist, wahrzunehmen. Und das ist eigentlich auch erschreckender Gedanke, wenn man dahin kommt. Also das ist auch nichts, was mich glücklich macht, aber das ist irgendwie etwas, wo ich denke, das ist gerade nötig für mich, um nicht noch deprimierter auf die Welt zu schauen.
9: Ich erinnere mich als Kind, dass ich mit einem Nachbarjungen, Bodo Ramelow, 68, mal wirklich im Garten in einer wunderschönen, sternklaren Sommernacht Ministerpräsident von Thüringen 2014 bis 2024 in dieser Himmelsnacht gestarrt haben und wir haben darüber philosophiert, was hinter den Sternen kommt und waren ratlos. Und dann, daran fühlte ich mich jetzt eben erst erinnert.
10: Schön, schön. Das zeigt, also für mich, ja, ich habe gleich so Bilder im Kopf gehabt, ne? Dietlin Steinhöfel, 74, Journalistin. Diese unterschiedlichen Wirklichkeiten, die es gibt. Auf der einen Seite mein Umfeld und ich, das, was ich sehe, das ist für mich erstmal wahr. Aber es gibt auch eben auch noch die andere Wahrheit, die viel größer ist als ich. Und die ich... Ja, ich kann sie berechnen, aber so richtig, ne, wenn die Erde in so und so vielen Milliarden Jahren da mal implodiert, also da unser Sonnensystem, dann kann ich mir auch nicht vorstellen, da sage ich, ach, alles, was jetzt für die Ewigkeit geschrieben ist, das ist dann nur alles weg. Und deswegen gibt es das nicht. Man kann nichts, wir Menschen können nichts für die Ewigkeit tun.
5: Ja, das ist ja das ist ja eine spirituelle Metapher, finde ich.
7: Hardy Rilke, 62, Pfarrer.
5: Also ich könnte jetzt vom Herbst 89 erzählen, wo an einem Tag
11: mein Leben völlig anders war auf einmal. Also des Morgens bin ich aufgestanden bei dem, das war ein ganz normaler Tag, und ich habe gedacht, ach, vor mir liegt das Wochenende. Ich muss predigen, ganz normaler Tag. Und nachdem ich die Tagesschau gesehen habe, war die Welt anders. Also komplett anders.
2: Also im Grunde genommen kommt es immer auf einen bestimmten Tag an. Wenn ich diesen Text höre, heute, würde der Text anders lauten als morgen wieder oder übermorgen. Ja? Es gibt diese Situation, wo ich wirklich denke, die Erde ist mir entwischt und ich bin ihr entwischt. Ich habe mich entfernt. Kerstin, 59, Angestellte. Das schönste Erlebnis, die Erde von weit weg zu sehen. Alle Probleme werden klein. Man sitzt über der Erde im Ausstieg des Flugzeuges und schaut erstmal, und dann ist der Moment, wo man loslässt und springt. Fällt. Und auf einmal wird man gehalten vom Fallschirm und kann schweben. Eine ganze Weile. Das ist wunderschön.
1: Ja. Keine Fernstraßen, keine Autobahn, keine Bahn, kein Flugverkehr. Wunderbar ruhig.
2: Und dann kommt der Moment, wo man wieder auf der Erde aufkommt und wieder Teil davon ist.

0: Ich bin das älteste Mitglied des Theaters. Jahrgang 29, Jahrgang Anne Frank.
1: Helga Dietmann, 94 Jahre alt.
0: Und
1: Ehemalige Tänzerin am Deutschen Nationaltheater Weimar.
0: ich habe die Nazi-Zeit erlebt und ich bin die Einzige, die hier auf der Bühne gestanden hat, noch in der Nazi-Zeit. War ich Elevin. Und da sah ich nun den Zuschauerraum mit der Adolf-Hitler-Loge und die Leute erzählten alle, die Schauspieler und die Opernsänger und alle, die waren in Lille, in Belgien, die machten Frontbetreuung. Es war ein Nazi-Theater hier, weil Hitler liebte dieses Theater. Und Sie wissen ja, wo die Probebühne 2 ist. Da stand ich vor der Tür und auf einmal kam der Intendant, der Hans Severus Ziegler, der Nazi-Intendant, in SA-Uniform. So hohe Stiefel, da konnte man sich spiegeln, so glatt war das Leder. Da habe ich gedacht, na, der hat noch nie irgendwie einen Krieg oder einen Bombensplitter abbekommen. Also hier war Friede, Freude, Eierkuch, wie man das so nennt. Die Stadt, alle Cafés waren eröffnet, die gingen aus und lachten alle. Man hatte die Alliierten, hatten Weimar und Dresden verschont, weil das Kunststädte sind. Die kamen zuletzt dran. Und wie gesagt, ich spielte hier noch mit am Theater und dann war ich noch in der Generalprobe. Frau ohne Schatten lief. Es kam aber nicht mehr zur Premiere, dann wurde das Theater geschlossen als Fabrik. Und dann kam die Bombardierung des Theaters. Und dann habe ich erlebt, wie die Amerikaner die Erfurter Straße runterkamen. Und dann wurde sofort unser Theater wieder eröffnet, in der Weimarer Halle. Ich komme ja als, wie sagt man das dann? Helga Dietmann kommt angeflogen. Aus, ich weiß nicht, 3, 4 Metern Höhe. Und das ist so einer, ich glaube wirklich, ich habe drüber nachgedacht und ich glaube, es ist einer meiner absoluten Lieblingsmomente in diesem Theater, die ich bisher hatte, weil ich muss nichts machen. Das ist so ein Moment, ich muss nichts machen, ich darf gucken und man sieht durch die Beleuchtung, man sieht sogar den Zuschauerraum sehr gut in der Stelle und dann ist es plötzlich so eine, weil dieser Abend ja unglaublich viel mit Gemeinschaft zu tun hat. Bin ich plötzlich so Teil der Gemeinschaft, weil ich die genauso sehe wie sie mich und wir sind irgendwie in diesem großen Kreis. Und dann spricht Helga über genau dieses Theater. Das ist so unglaublich konkret und unglaublich weit entfernt. Es ist so vermeintlich, so weit weg, die Helga Diekmann, altersmäßig und von ihren Lebenserfahrungen her in dem Moment, wo du anfängst, übers Theater zu sprechen, wo wir gerade in diesem Moment gemeinsam sind, ist es ganz nah.
2: Dürfen Sie von so einem Elektrotechniker wie mir nicht allzu viel, na, Philosophien erwarten, aber ich denke, Abstand zu dieser Erde, das wäre vielleicht etwas, um über sie besser nachdenken zu können. Und es würde vielleicht helfen, diese Situationen, die wir ja jedoch jetzt scheinbar unbegrenzt, also weltweit, europaweit, deutschlandweit, thüringweit sind. Professor Dr. Reinhard Schramm, 80, Vorsitzender der Jüdischen Landesgemeinde in Thüringen. Dass wir vielleicht dazu besseren Visionen kämen, weil ich denke, wir haben zurzeit eigentlich einen Mangel an Visionen für die Zukunft, ja, und deswegen auch diese komische Atmosphäre bis hier in Thüringen mit Höcke, mit allem Möglichen, ja. Es müsste ja nicht sein, nach dem, was die Welt schon erlebt hätte. Ja, also wir sind, ich bin sehr, sagen wir nicht erschrocken, Juden haben Schlimmeres erlebt als das jetzt, aber es war schlimm genug und jetzt finde ich auch nicht schön.
3: Ich denke, das ist ein großer Fehler. Olga Koslowska, 54, ukrainische Geflüchtete.
4: Und Joseph Koslowski, ihr Sohn.
3: Ja, das ist ein Schritt zurück. Ich denke, dass alle Menschen haben sehr kurze Erinnerungkeit, ja. Und wenn sie möchten zurück zu DDR oder Sowjetunion, das ist sehr großer Fehler, ja.
4: Weil die Menschen erinnern sich nicht an schlechten, sondern an guten Momenten.
5: Ich sag mal, wo es allen gut ging, ja,
6: Frau Gollnick,
5: wo jeder, ich sag mal, keine Angst haben musste, wo jeder sein Wir sagen immer, mein Mann und ich, weil wir unterhalten uns viel darüber und wir beschäftigen uns auch damit. Die 90er Jahre waren schön.
3: Ja. Tietlin Steinhöfel, 74, Journalistin. Mein Mann ging's damals wieder nicht gut. 91 fing die Depression wieder an. Er arbeitet damals im Porzellanwerk Weimar Porzellan in Blankenhain. Und es war ja auch bekannt gewesen, dass er engagiert war. Die Stasi war auch bei ihm gewesen, hat mit ihm gesprochen, dann nach der Versammlung hier. Und manchmal denke ich, der Chef da, der wollte auch so ein Feigenblatt haben, so jemanden aus dieser Oppositionsbewegung. Aber das würde ich jetzt auch gar nicht als Oppositionsbewegung bezeichnen, das mit so hochgestapelt mit in die Geschäftsleitung nehmen. Und da haben sie ihn gefragt, ob er der technische Leiter werden will. Hat er mich gefragt, sagt, na, wenn du es willst und dir es zutraust, warum nicht? Musst du wissen, eigentlich. Ne? Dann hat er das gemacht. Dann wurde der Betrieb übernommen von Westdeutschen. Und dann mussten Leute entlassen werden. Wir wussten, dass die Betriebe eigentlich zu viele Leute beschäftigten, die nicht, also keine Arbeit hatten. Aber das kann man sich ja gar nicht vorstellen, wenn jemand zu Depressionen neigt, dass dann solche Dinge nochmal, ist ja für jeden schon schwer, ne, wenn er in solche Situationen ist, aber für so jemanden ist das nochmal ein Stück schwerer. Dann ist natürlich jeder, der entlassen wurde, da kam so eine Hassatmosphäre. Die Atmosphäre war schlecht im Betrieb, ist ja klar. Und das hat er nicht ausgehalten, sowas hat er nicht ausgehalten. Dann merkte ich, er schlief nicht mehr. Und dann sagte ich, das gefällt mir nicht. Der Arzt hat gesagt, sobald wir wieder was merken, sollen wir kommen. Der hatte damals, das war es 86, war die zweite depressive Phase von meinem Mann gewesen. Da hat der Arzt gesagt, Depressive sind Wiederholungstäter. Da dachte ich, nee, spinnst ja. Also ich wollte es auch nie akzeptieren. Ne? Das will man ja auch nicht, weil man weiß, dass er mit Selbstmordgedanken da immer schon gespielt hat. Und er kam mir in diese Zeit, so 89, 90, so stark vor. Ne? Der hat so viel gemacht, der hat diese Wirtschaftsgruppe geleitet. Ich habe die Bildungsgruppe vom Neuen Forum hier geleitet. Und wir haben ganz viel geredet und waren auf allen möglichen Versammlungen. Und dann plötzlich das. Und das hätte ich nie gedacht, dass es so schnell wiederkommt, ne? Und ich dann, als er dann zu Hause krank geschrieben war, ich war hier unten in der Redaktion, bin mal zwischen, ich sag, mein Mann hat sich noch nicht gemeldet, ich muss mal schnell nach Hause. Da saß er draußen und hat das Fahrrad repariert, hat vergessen, dass er mich immer in regelmäßigen Abständen anrufen sollte. Ja, und das sage ich, aber mach du bitte einen Termin, ne? Nicht wo, immer so ein Stückchen, ne? Dass ich wollte ja auch nicht sozusagen zwingen, irgendetwas zu machen. Das musste ich schon selber machen. Und da hatten wir einen Termin und dann habe ich ihn abgeholt am Werk, direkt am Werktor. Habe ich gewartet. Und da habe ich dann auch gemerkt, da sagt er, schnell ins Auto, jetzt kommen die Leute, die ihre Verwandten abholen, also die er entlassen hat, die kamen, um ihre Leute abzuholen. Und das wollte er nicht. Er wollte nur schnell ins Auto und weg. Und ich denke, dass diese Hassatmosphäre, und er war ja eben einer, der sehr viel Harmonie wollte. Also richtig gestritten haben wir uns nie. War gar nicht gut, denke ich heute. Aber man konnte sich mit ihm auch gar nicht so streiten. Und da sind wir halt nach Stadtroda gefahren und tja, da hat er dann, also mehrfach, und dann hat er dann Therapietermin gehabt. Dann kam er nach Hause und ich sag, und? Donnerstag zur Therapie? Nee, ich habe abgesagt. Therapie abgesagt. Ich mach das, ich regel das. Und ich sehe uns noch, da im großen Wohnzimmer reden. Und ich sag, Mensch, wir können hier alle Zelte abreißen, wir können irgendwo ganz neu anfangen. Oder ich mach Schluss. Und da hatte ich hatte das Gefühl, dass so eine Glaswand zwischen uns ist und es überhaupt nicht mehr ankommt. Ich wusste auch nicht, was ich dann sagen sollte noch. Es ging nichts. Ich war ja selber irgendwo am Ende. Und da habe ich in der Nacht so einen komischen Traum gehabt, wie so Schatten. Und dann bin ich morgens aufgeschreckt und zum Küchenfenster gerannt, aber da war er schon weg. Und da habe ich den ganzen Tag versucht, ihn anzurufen. Zuerst war er bei seinem Chef, dann hat die Sekretärin vergessen zu sagen, dass ich angerufen habe. Und dann am Nachmittag rief ich an, also nochmal, wieso ruft mein Mann nicht zurück? Ja, sagt dann einer, der Chef kommt gleich. Ich dachte, hä, wieso sagt denn der zu Otto jetzt Chef? Naja. Ja, und dann kam aber wirklich der Chef. Und da, brachte keine gute Nachricht. Ja, mein Sohn war da, der kriegte das, gleich mit. Und das Klavier von meiner Tochter ist an dem Tag gekommen. Und ich sage, ich will jetzt erstmal nach Blankenhain, ich will ihn nochmal sehen. Sag aber den Mädels noch nichts. Die haben es gleich gewusst. Also die Ulrike, also die Zweitälteste, die, als ich kam, saß am Klavier und spielte. Und die Kleine war noch nicht da. Und die Kleine hat gedacht, wenn sie zu spät nach Hause kommt, kriegt sie geschimpft. Und weil ich nicht geschimpft habe, hat sie auch gewusst, was das. Ja. Und da habe ich in der Nacht, also die Nacht, nachdem mein Mann sich das Leben genommen hatte, bin ich aufgeschreckt. Wir haben so Holzrollos, also hier noch und da in meinem Schlafzimmer. Ich bin aufgeschreckt, weil es so gerüttelt hat. Und ich dachte, Otto steht draußen und will rein. So. Und hab dann viel noch geträumt, also viel, dass er hinter einer Laterne steht, aber nicht zu sehen ist. Und also alles ganz merkwürdige Träume. Und hab ihn auch gefragt. Ich habe mit dem im Traum mit ihm gesprochen, wieso hast du das gemacht? Und so. Und kann ich mich nicht mehr an alles jetzt erinnern, aber solch ganz blöden Träume habe ich da gehabt. Viel, lange, lange Zeit. Jetzt eigentlich nicht mehr. Und habe auch mit Gott gehadert. Ich habe am Grab gesessen und habe auch geschimpft. Ja, hab so ein bisschen so das Buch Hiob, ne? Ich weiß nicht, ob Sie es kennen, Hiob, ne? Das ist mir damals ganz wichtig geworden, dieses Reden in der Not mit jemandem, der vielleicht mehr kann als meine Freundin oder so. Und ohne dem, muss ich ganz ehrlich sagen, ohne diesen festen Glauben hätte ich es, weiß ich nicht, ob ich das überstanden hätte. Da habe ich oft da gesessen. Für mich hingeflucht. Und Gott in die Verantwortung genommen. Jetzt sag ich, jetzt musst du. Pass ja schön auf ihn auf. Das ist zwar jetzt eine kindliche Art, mit Gott zu reden, aber wir können halt auch nicht anders. Wir müssen ja. Wir haben ja nur unsere Sprache und unsere Empfindungen. Und da habe ich manchmal auch mit Chaoto schon geschimpft, so in Gedanken, warum er das gemacht hat. Warum lässt du mich mit dem ganzen Scheiß hier allein?

So war das. Schöner Mist. Ist jetzt über 30 Jahre her. Ich habe jetzt seit über 20 Jahren einen lieben Freund an meiner Seite. Ja, und 7 Enkelkinder und 3 dazu geschenkt. Ja, eigentlich geht's mir. Meine, man muss ja sehen, dass das Leben nie geradlinig ist. Ne? Und ich finde das Leben immer noch schön und spannend. Ne? Und ich denke mal, was einen am meisten

Tage, da ist man euphorisch oder dann auch wieder niedergeschlagen, ja? Ich möchte manchmal der Erde entwischen, aber manchmal möchte ich auch unbedingt da bleiben, weil sie schön ist. Man kann sich das immer wieder hervorholen, diesen Moment des Schwebens, also des Fallenlassens, des Schwebens und wieder Aufkommen auf dem Boden. Und im Grunde genommen ist das eine Metapher für das ganze Leben, das man führt. Diese Momente gibt es jeden Tag. Eigentlich im übertragenen Sinne.

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1: Im Kanzleramt in Berlin sind am Abend die Spitzen von Union und SPD zur ersten Sitzung des Koalitionsausschusses nach der Sommerpause zusammengekommen. Unter anderem sollen Fahrpläne für die Umsetzung der Reformen aufgestellt werden. Kurz vor dem Treffen hatte Bundeskanzler Merz noch einmal auf die Umsetzung der Beschlüsse zu Rente und Arbeitsmarkt gepocht. Er verwies insbesondere auf das Vorhaben, das Arbeitszeitgesetz zu flexibilisieren. Die Union kritisiert, dass das SPD-geführte Arbeitsministerium dazu noch keinen Gesetzentwurf vorgelegt hat. Ein weiteres Thema dürften die gestrigen Vorgänge im Landtag Sachsen-Anhalt sein. Am dritten Jahrestag des Terrorangriffs auf Israel ist an die Opfer erinnert worden. Zum zentralen Gedenken auf dem Bebelplatz in Berlin-Mitte versammelten sich hunderte Menschen, darunter der israelische Botschafter Prosor sowie Politikerinnen und Politiker. Bundesinnenminister Dobrindt sagte, jeder in politischer Verantwortung müsse dafür sorgen, dass neuer Antisemitismus weder toleriert noch hoffähig gemacht werde. Bundespräsident Steinmeier verurteilte den Überfall in einem Beitrag in den sozialen Medien als schlimmsten Anschlag auf jüdisches Leben seit dem Holocaust. Auch in Israel wurde bei zahlreichen Veranstaltungen der Opfer gedacht. Am 7. Oktober 2023 hatten Terroristen unter anderem der Hamas rund 1200 Menschen getötet. 251 wurden in den Gazastreifen verschleppt. Der Überfall löste den Gazakrieg aus. Nach Angaben der von der Hamas kontrollierten Gesundheitsbehörde gab es bei israelischen Angriffen mehr als 74.000 Tote. Am Jahrestag gab es in mehreren Städten in Deutschland

0: Deutschland auch pro-palästinensische und israelkritische Demonstrationen. In Berlin kamen nach Angaben der Polizei am Nachmittag nahe dem Checkpoint Charlie rund 70 Menschen zusammen. Am Abend gab es dann eine Demonstration mit rund 700 Menschen, die vom Stadtteil Kreuzberg ausging. Wie die Polizei berichtete, wurden mehr als 10 Menschen festgenommen. Grund sei die Verwendung verbotener Kennzeichen gewesen, darunter Symbole der Terrororganisation Hamas. Unter den Demonstrierenden war auch die schwedische Umweltaktivistin Greta Thunberg. Pro-palästinensische Kundgebungen gab es unter anderem auch in Köln, Münster und Hamburg. Zu der Veranstaltung in der Hansestadt hatte unter anderem die Gruppe Thaura Hamburg aufgerufen, die vom Landesamt für Verfassungsschutz beobachtet wird. Mehr als ein Drittel der Studenten in Deutschland ist einer Auswertung des Paritätischen Gesamtverbands zufolge von Armut betroffen. Bei Alleinlebenden sei die Armutsquote besonders hoch, hieß es. 82% hätten im Monat weniger als 1.445 Euro zur Verfügung. Grundlage der Auswertung sind Daten des Mikrozensus. Eine besondere Belastung stellten die Wohnkosten dar. Mehr als die Hälfte der alleinlebenden Studenten müsse mindestens die Hälfte des verfügbaren Einkommens für die Miete ausgeben, so der Verband. Er und das Studierendenwerk kritisierten, das BAföG halte mit den Lebenshaltungskosten nicht Schritt. Der Nobelpreis für Chemie geht in diesem Jahr an den Franzosen Henri Cargan und den Japaner Kenzo Sohai. Sie werden ausgezeichnet für ihre Erforschung entscheidender Grundlagen für die Entwicklung von Medikamenten, wie die Königlich Schwedische Akademie der Wissenschaften in Stockholm mitteilte. Konkret geht es um chemische Reaktionen bei sogenannten Spiegelmolekülen. Das sind Moleküle, die in zwei Varianten existieren, mit unterschiedlichen Eigenschaften. Bedeutung hatte das Phänomen beim Contagan-Skandal der 1960er Jahre. Vereinfacht gesagt, während die eine Form des Contagan-Wirkstoffs Thalidomid Entzündungen hemmt, führt sein Spiegelbild zu Missbildungen bei ungeborenen Kindern. Die US-Schauspielerin Iva Marie Saint ist tot. Sie starb im Alter von 102 Jahren in Los Angeles. Zu ihren bekanntesten Filmen gehört Der unsichtbare Dritte von Alfred Hitchcock. Gleich für ihren ersten Kinoauftritt in Die Faust im Nacken von Elia Kazan erhielt Eva Marie Saint 1955 den Oscar als beste Nebendarstellerin. Darin spielte sie an der Seite von Marlon Brando. Das Wetter? In der Nacht im Westen Regen, vereinzelt mit Gewittern. Im Osten und Südosten oft trocken, Tiefstwerte 15 bis 7 Grad. Morgen überwiegend stark bewölkt und teils länger anhaltender und kräftiger Regen. Im Nordwesten einzelne Gewitter. 13 bis 21 Grad. Am Freitag bedeckt und von Nordwesten Richtung Donau ausweitender Regen. Im Südosten lange Zeit heiter. 12 bis 17 Grad. Das waren die Nachrichten.
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2: Guten Abend. Hat Deutschland genug Empathie für Jüdinnen und Juden? Wird der Broadway-Knaller Stereophonic auch in Deutschland ein Hit? Und wenn Andreas Dresen über seinen neuen Film sagt,
3: dass man in einer langen Beziehung manchmal dazu neigt, mehr die Defizite zu suchen, statt das zu sehen, was nämlich auch da ist, die Schönheit, die Substanz der Beziehung und im weitesten Sinne die Liebe.
2: Ist er dann zu empfehlen? Themen dieser Stunde. Wann scheint immer die Sonne? Ted Fresco und Linda Pitt wissen.

0: Der 7. Oktober vor 3 Jahren, bestimmendes Thema heute auch in Fazit. Schwer wiegen die Traumata durch das Massaker der islamistischen Hamas, bei der mehr als 1300 Israelis ermordet wurden. Die Antwort der Regierung von Benjamin Netanyahu war der Angriff auf den Gazastreifen. Im Zuge der Bekämpfung der Hamas starben nach einer Studie des Max-Planck-Instituts bis zu 100.000 Palästinenser. Die Zukunft des Gazastreifens ist nach wie vor ungewiss. Das alles hat auch Deutschland gespalten. Sebastian Engelbrecht über den heutigen Tag des Gedenkens, aber auch des Protests in der Hauptstadt.
1: Und wenn mich einmal meine Enkel fragen, Sabale, wie war's in deinen Kindertagen? Dann werde ich meinen Enkeln sagen, nie wieder lassen wir uns verjagen.
2: Der israelisch-deutsche Rapper Ben Salomo schafft eine kämpferische Atmosphäre zu Beginn der Gedenkveranstaltung zum 7. Oktober. 1700 Menschen versammeln sich auf dem Bebelplatz in Mitte am Boulevard unter den Linden. Israels Botschafter Ron Prosor ruft die Deutschen auf, die Drohungen von Islamisten ernst zu nehmen.
3: Diejenigen, die uns hassen, hassen auch euch. Sie hassen, wofür wir stehen. Demokratie, Freiheit und Individualismus. Wir Israelis sind nur die Ersten in dieser Schusslinie. Danach werden die Terroristen auch Deutschland treffen.
2: Der 7. Oktober sei ein Genozid an Juden gewesen. Sie seien gejagt, gequält und in Brand gesteckt worden, nicht umgekehrt, so Prosor. Bundesinnenminister Alexander Dobrindt von der CSU hält eine emotionale Rede. Noch heute wache er manchmal von den bestialischen Bildern auf, die er vom Massaker der Hamas am 7. Oktober gesehen habe. Wenn Pro-Palästina-Aktivisten von Befreiung sprechen, sei das für ihn nicht glaubwürdig.
4: Schaut auf den 7. Oktober. Hier geht es nicht darum, dass etwas befreit werden soll. Hier geht es darum, dass etwas vernichtet werden soll. Hier sollen Menschen vernichtet werden. Hier soll ein Volk vernichtet werden. Hier soll ein jüdisches Volk vernichtet werden. Das steht hinter diesen Parolen.
2: Jeder einzelne antisemitische Angriff, so Dobrindt, sei für ihn ein zusätzlicher Auftrag, weiter offensiv Partei zu ergreifen für Jüdinnen und Juden in Deutschland und für den Staat Israel.
4: Wer in Deutschland meint, er kann jüdisches Leben angreifen, er kann Israel delegitimieren, meine Damen und Herren, der erfährt unseren erbittersten Widerstand, egal ob diese Menschen Linksextremisten, Rechtsextremisten, Islamisten sind.
2: Am Abend ziehen nach Polizeiangaben etwa 700 pro-palästinensische Demonstranten durch Berlin-Kreuzberg und Neukölln. Unter ihnen die schwedische Klima- und Palästina-Aktivistin Greta Thunberg. Bis zur totalen Befreiung. Unter diesem Motto riefen Aktivisten im Internet zu der Kundgebung auf. Offiziell ist der Protestzug unter dem Motto »Nieder mit dem Kolonialismus« angemeldet. Die anti-israelischen Demonstranten skandieren, Palästina ist arabisch, fuck you Israel und fuck you Germany. Zu Interviews sind sie nicht bereit. Nur ein Mann, der aus Iran stammt und im Schutz der Polizei den Demonstranten eine israelische Fahne entgegenhält.
5: Die haben über 1200 Leute also geschossen, vergewaltigt, geraped und verbrannt. Die Kinder verbrannt, die Frauen vergewaltigt. Und heute wegen der Solidarität mit den Juden und dem israelischen Volk bin ich da.
2: Auf einem Transparent der pro-palästinensischen Demonstranten heißt es Glory to the Resistance, Ruhm dem Widerstand. Sie rufen There is only one solution, Intifada Revolution. Damit propagieren sie den gewaltsamen Aufstand gegen Israel als aus ihrer Sicht einzig mögliche Lösung des Konflikts zwischen Palästinensern und Israel.
0: Aus Berlin berichtete Sebastian Engelbrecht. Julia Bernstein ist Professorin für Diskriminierung und Inklusion in der Einwanderungsgesellschaft. Sie lehrt in Frankfurt am Main und forscht auch zum Antisemitismus. Schönen guten Abend.
6: Guten Abend.
0: Neben viel Gedenken an die Toten in Israel gab es heute auch kleinere Pro-Hamas-Demos. Wie sehr fasst sie das an?
6: Erstmal muss ich sagen, dass ich das ganz genau schon seit 3 Jahren beobachte, am 7. Oktober, aber auch zum 27. Januar oder 9. November offene Demonstrationen mit antisemitischen Parolen, mit Israel-Hass und man somit zum Teil Geschichte instrumentalisiert zu eigenen Zwecken und zum Teil wie heute ein Narrativ erzeugt, in dem Fälschungen und Entgleisungen stattfinden und man konkrete Fakten so umdreht, dass es überhaupt keine Empathie konkret für das Massaker, für die höchste Anzahl an ermordeten Juden nach der Shoah gibt und jüdisches Leid praktisch verblasst beziehungsweise so gerahmt wird, dass ausgesprochen das Massaker als Anlass genommen wird, Vernichtungsparolen zu rufen. Ich hätte mir gewünscht, dass Zivilgesellschaft darauf reagiert, die immer wieder, nie wieder und Israel Staatsräson ruft oder verspricht.
0: Josef Schuster, der Präsident des Zentralrats der Juden in Deutschland, hat heute in der FAZ geschrieben, 3 Jahre nach dem 7. Oktober sei in Deutschland der, Zitat, Judenhass in neuem Gewand zurückgekehrt. Oft nennt er sich Kritik an Israel, richte sich angeblich gegen den Zionismus und meine in den meisten Fällen doch das Gleiche wie immer. Frau Bernstein, stimmen Sie dem zu?
6: Nicht ganz. Ich würde sagen, dass es nicht zurückgekehrt ist, sondern dass es die ganze Zeit da war. Die Lautstärke ist unterschiedlich und tatsächlich kann man sagen, dass der 7. Oktober wie so ein Brennglas gewesen ist für die Enthemmung des Hasses. Aber wir haben durch und durch in den Forschungen antisemitische Formen auch davor festgestellt und auch israelbezogenen Antisemitismus, der von vielen gar nicht als solcher erkannt und benannt wurde. Die Dimensionen sind neu. Beispielsweise in der Forschung haben wir mindestens vor 3 Jahren nicht darüber gesprochen, dass wir die höchste Todesrate wegen Antisemitismus weltweit verzeichnen. Dieses Jahr ist das deutlich festgestellt worden und ich stimme dem Inhalt von Josef Schuster absolut zu. Ich würde sagen, dass es auch nicht tatsächlich um irgendwelche Kritik an konkrete Geschehnisse oder konkrete Akteure geht. Diese Kritik hat niemals jemand verboten oder eingegrenzt. Die gibt es die ganze Zeit und soll auch geben. Aber in einer pauschalisierten Hassform mit Projektion auf beliebige Juden im deutschen Kontext, egal ob sie religiös sind oder nicht, ob sie rechts oder links oder was auch immer, dass sie die ganze Zeit Rechnung tragen müssen für vermeintliche oder tatsächlich stattgefundene Ereignisse. Das ist unerträglich und das trifft beliebig Juden im deutschen Kontext. Und zwar die ganze Zeit. Und das ist eine neue Qualität und eine bittere Erkenntnis, kann man sagen.
0: Um beim deutschen Kontext zu bleiben, der Bundesverband der Recherche- und Informationsstellen Antisemitismus hat neue Zahlen vorgelegt. Antisemitische Vorfälle sind seit dem Oktober 2023 angestiegen. Gewalttaten gingen zurück. Was die Vorfälle anbelangt, liegen die Zahlen am meisten bei anti-israelischen Aktivisten, gefolgt von Rechtsextremisten und dann mit islamischem beziehungsweise islamistischem Bezug. Inwiefern spiegeln diese Zahlen wider, woran Sie auch zum Thema Antisemitismus in Deutschland forschen?
6: Das entspricht auf jeden Fall dem, was wir in den qualitativen Interviews hören. Dazu würde ich unbedingt noch die antiimperialistische Linke aufnehmen, in der sehr viele antizionistische Parolen, anti-israelische Äußerungen sehr emotionalisierter Art mit Hass oft ausgedruckt werden. Und es geht nochmal nicht darum, dass man ein oder anderes Ereignis nicht kritisieren und nicht verurteilen darf, sondern es läuft oft darauf hinaus, dass bestimmte Parolen auch von dieser Gruppe oder auch von der Mitte der Gesellschaft toleriert wird. Davon die Rede ist, dass Intifada gerufen wird oder konkret Tod den Zionisten gewünscht wird. Und ja, Zionisten sind Menschen, die für jüdischen Staat einstehen oder From the River to the Sea toleriert wird oder Dreieck oder Rote Hände. Abgesehen davon, und teilweise sind sie verboten, teilweise sind sie nie verboten. Sie werden aber allesamt toleriert. Sie werden toleriert nicht von einer Gruppe, sondern von der Gesamtgesellschaft.
0: Ich muss da kurz mal nachfragen, habe ich Sie gerade richtig verstanden, dass Sie sagen, die Gesamtgesellschaft in Deutschland toleriert verbotene Symbole?
6: Nein, haben Sie nicht richtig verstanden. Ich habe gesagt, teilweise sind sie diese Symbole verboten, dann kann man sie nicht tolerieren, sind verboten. Aber teilweise sind sie erlaubt, nicht in allen Bundesländern. Slogan From the River to the Sea auch als antisemitisch gilt. Es gibt lauter Symbole, wo man Israel auf eine Art und Weise darstellt, dass es überhaupt keinen Platz für Israel da gibt, sondern nur als Palästina dargestellt. Und alle diese Dinge suggerieren, dass es keinen legitimen Platz für Juden als Juden gibt.
0: Sie haben Handreichungen erarbeitet gegen Stereotype und Mythen, um damit den Antisemitismus im allerbesten Fall aus der Welt zu schaffen. Wie ist das möglich? Wie können wir alle lernen?
6: Das wäre wichtig, glaube ich, wenn man tatsächlich in der ersten Linie sich die Frage stellt, warum man weniger Empathie hat, wenn es tagtäglich in Deutschland antisemitische Vorfälle passieren und keine Konsequenzen haben. Also jede Person muss sich die Frage stellen, warum erhebt man nicht die Stimme? Warum ist gerade die Zivilcourage bei dieser Gruppe, bei diesem Zustand, wo Juden nicht mehr mittlerweile sich trauen, offen jüdische Identität auszuleben? Warum gehen die nicht auf die Barrikaden? Was ist da los, dass man sozusagen das alles mitträgt, indem man nicht darauf reagiert?
0: Aber es wird doch nicht einfach hingenommen.
6: Ja. Tatsachen sprechen für sich, dass wenn Menschen heutzutage offen mit Kippa laufen, offen mit Davidstern laufen, offen Hebräisch sprechen, dann berichten sie uns, dass das auf jeden Fall als eine Provokation und Gefährdung für sie darstellt. Das bedeutet, dass auch einzelne Menschen die Zivilcourage zeigen. Es ist immer noch nicht ausreicht, um ein Klima zu schaffen, in dem Kinder ohne Angst in die Schule gehen können. Heute, glaube ich, ist der richtige Tag, darüber zu sprechen, dass das konkrete, reale Auswirkungen hat, nicht nur auf heute, sondern auch auf die jüdische Zukunft in dieser Gesellschaft.
0: Das heißt, was fordern Sie?
6: Ich kann nichts fordern. Ich hätte mir gewünscht, dass Menschen sich mit der Thematik näher auseinandersetzen und in jedem konkreten einzelnen Fall, wenn ein Vernichtungssymbol oder antisemitische Parole fehlt, dass man das einfach nicht hinnimmt, öffentlich dagegen protestiert. Es gibt unterschiedliche Formen, wenn man möchte, mit Sachen nicht einverstanden sich zeigt, auch wenn sie nicht strafbarrechtlich relevant sind. Denn die meisten Formen des Antisemitismus sind strafrechtlich nicht relevant. Und da ist die jüdische Bevölkerung auf die Zivilcourage angewiesen, auch wenn sie in einzelnen Fällen tatsächlich zum Glück stattfindet, nicht ausreicht, um hier eine jüdische Selbstverständlichkeit zuzusichern. Wenn man die gleichen Reaktionen auf antisemitische Vorfälle übersetzt auf andere Diskriminierungskategorien, dann wird es deutlich, dass Antisemitismus mit anderen Maßstäben gemessen wird. Und darüber kann man sich aufklären, damit diese Kluft zwischen dem Selbstbild und zwischen konkreten Reaktionen weniger wird. Das ist nur aber der Wunsch.
0: Sagt die Soziologin Julia Bernstein. Ich danke Ihnen sehr und wünsche Ihnen einen guten Abend. Vielen Dank für Ihre Zeit.
6: Dankeschön.

0: Eine Interpretation von Hesses berühmtem Satz, jeder Anfang wohnt ein Zauber inne, hier von D-Joe. Sie begann vor 3 Jahren am Broadway in New York, die Erfolgsgeschichte von Stereophonic, bis heute mit 27 Preisen ausgezeichnet. Was begeistert die Amerikaner, aber auch die Briten so, dass Mitte der 1970er Jahre eine Band in ein Tonstudio geht, um eine neue Platte aufzunehmen und sich dabei in unterschiedlichsten Konstellationen in die Wolle bekommt. Geschrieben von David Ajami mit 14 Songs von Ex-Arcade Fireman Will Butler ausgestattet, ist das Stück heute Abend in Deutschland angekommen. Ob der Funken auch in der Berliner Schaubühne übergesprungen ist?
1: Ich habe mit Grover geredet wegen der Stelle in der Bridge.
2: Stellt uns eine scheiß Kaffeemaschine hin, die funktioniert, okay?
1: Weißt du, bei dun, we move.
3: Ich sag's hier.
2: Geil. Menschen werden müde.
4: Scheiße, ich komme da immer zu früh, kann das sein?
3: Und frieren.
1: Das ist kein Problem.
2: Und Reg friert.
1: Ich dachte nur, dass man da jetzt einfach einen Takt einfügt und stoppt.
5: Weißt du, es ist einfach echt hart.
1: Also einen Takt stoppt und dann wieder rein und geht auf die 1 bei
5: mir. Es ist einfach echt hart, wenn man hier 16 Stunden am Tag ist mit ohne Kaffee.
4: Ja, okay.
3: Nee, ich werde es dir natürlich sagen.
5: Ja.
3: Natürlich.
4: Du, ansonsten kann ich es auch einfach richtig spielen, ne? Also ja. Ich keine Ahnung, warum ich da mal zu früh komme.
6: Du. Alter, du kannst mich mit dem Zeug nicht alleine lassen. Du musst die Probleme auch mal kommen sehen.
3: Ja, Mann, tut mir leid.
6: Kennst du nicht die 4 Regeln des Toningenieurs?
3: Nee.
6: Du musst da sein, du musst aufpassen, du musst die Wahrheit sagen und du musst mit den Konsequenzen klarkommen. Okay?
3: Ja, Mann, okay.
4: Gut, Leute, alle bereit?
1: Yes.
4: Ja. Hilft ja nichts. Einmal von Anfang?

0: Aus Stereophonic in deutscher Erstaufführung, inszeniert von Thomas Ostermeier. Und mein Kollege André Mumot ist gerade aus der Premiere in der Berliner Schaubühne gekommen. 7 Menschen und ein Tonstudio. Was passiert in diesem amerikanischen Publikumserfolg?
1: Es passiert vor allen Dingen die Produktion eines Albums und das über wirklich eine längere Zeit. Und wir erleben, wie diese Musik entsteht, wie sie eingespielt wird, wie diese Musikerinnen und Musiker der Band zusammenkommen, versuchen, diese Songs zu verbessern, miteinander einen Weg zu finden, sie möglichst gut einzuspielen und gleichzeitig ihre privaten Probleme auch noch zu lösen. Das geht mehr oder weniger schief. Es gibt 2 Paare in dieser Band, die eigentlich von einer Krise in die nächste schlittern und deren Streitereien, deren Probleme miteinander und mit der Band erleben wir. Und das immerhin, heute Abend hat es doch schon über 3 Stunden gedauert, also in länglicher Form, möchte ich mal sagen.
0: In den USA wurde live gesungen und in die Saiten, in die Tasten gegriffen, in Berlin auch?
1: Ja, und das ist, glaube ich, das, was den Erfolg dieses Stücks ausmacht, was auch zu diesem Sensationserfolg in Amerika geführt hat. Man erlebt wirklich, wie die Musik sich verändert, wie sie live gespielt wird, wie nochmal anders gesungen wird, wie nochmal das Schlagzeug anders einen Song anspielt. Man erlebt vor allen Dingen aber auch diese vielen kleinen Probleme. Also irgendwo gibt's eine Tonstörung, es gibt ein Störgeräusch beim Schlagzeug, dann muss 100 Jahre lang versucht werden, den Grund dafür zu finden, und dabei liegen die Nerven wirklich von allen Beteiligten blank. Und dann gibt's die Songs eben von Will Butler, die an Kernmomenten der Aufführung wirklich geradezu explodieren. Die dürfen sich dann ausspielen. Dann gab's natürlich auch Szenenapplaus vom Publikum, weil das dann schon sehr mitreißend ist. Ich glaube, es gibt stärkere Songs auf dem Theater zu hören, aber es ist schon toll, wenn man da mit erlebt, wie die Songs plötzlich zum Leben erwachen.
0: Hat die Inszenierung von Thomas Ostermeier, weil ja das Ganze in den 70er Jahren spielt, etwas melancholisch-nostalgisches oder wirkt das wie ein Schnappschuss in die Zeit?
1: Das ist ganz interessant. Ich konnte mit jemandem sprechen, der auch die Aufführung in New York gesehen hat, der mich da begleitet hat heute Abend, und er hat gesagt, das ist eigentlich so der Hauptunterschied. Diese Inszenierung in New York, die ging ganz auf in der Nostalgie der 70er Jahre. Gewaltige Schlaghosen, Pelzmäntel und auch diese ganze Studioatmosphäre, ganz authentisch den 70er Jahren nachempfunden. Bei Thomas Ostermeier ist es zeitlos. Da gibt es auch so ein paar Ansätze von Schlaghosen. Aber das ist eine Band, die könnte auch heute genauso im Studio zusammenkommen. Das hat also so einen leicht nostalgischen Effekt. Da gibt es auch keine Handys und nichts, was irgendwie mit der aktuellen Kultur wirklich zu tun hat. Aber es ist rausgehoben aus dieser 70er-Jahre-Zeit. Damit fehlt dem Ganzen vielleicht auch dieser nostalgische Faktor ein bisschen. Es wird neutraler, aber es hat dann vielleicht auch ein kleines bisschen etwas, was uns näher kommt. Kann.
0: Wie gesagt, diese Geschichte spielt ja im analogen Zeitalter, ja, und mit Parallelen zur Aufnahme der legendären Rumors-Platte von Fleetwood Mac. Die Band ist für Babyboomer ein Klassiker. Hat Thomas Ostermeier auch das jüngere Publikum im möglicherweise Retroblick?
1: Ich glaube schon. Ich glaube, dass es wirklich nicht sich schwerpunktmäßig an ein Publikum wendet, das sich noch an die 70er Jahre selber erinnert oder da den musikalischen Schwerpunkt legt. Das ist auch das Charmante, dass die vor allen Dingen die Darstellerinnen und Darstellerinszenierung an diesem Abend etwas sehr Frisches und etwas sehr Heutiges hat. Das sind Menschen auf der Bühne, das muss man mal sagen, die sind eigentlich nicht sonderlich sympathisch. Und je erfolgreicher sie werden und je länger sie an dieser schrecklichen Platte arbeiten, desto unsympathischer werden sie auch. Dieses Ensemble, wir haben ja viele Stimmen gerade auch schon gehört, macht es aber mit großer Herzlichkeit und Freundlichkeit, dass es sich in diese Figuren hineinbewegt und sie wirklich dann doch auch uns ans Herz wachsen lässt. Das ist wirklich eine Leistung, weil das sind Egoistinnen und Egoisten, das sind ziemlich kaputte Leute, die im Grunde genommen sehr nur an ihrem künstlerischen Erfolg hängen und eben an diesen kaputten Beziehungen. Das ist oft sehr anstrengend, das mitzuverfolgen, wie die sich in den Haaren liegen. Aber Marcel Kohler, Eva Meckbach, Thomas Witte, Moritz Gottwald, Magdalena Lermer, Stefan Stern und David Ruland, ich habe sie jetzt mal alle aufgezählt, machen das wirklich fabelhaft.
0: Bis Ende November sind alle Vorstellungen in der Berliner Schaubühne ausverkauft. Ob das anhält?
1: Ich glaube schon, auch wenn man wirklich sagen muss, das Stück von David Atchmi taugt jetzt meiner Meinung nach nicht so wahnsinnig viel. Wenn man die Songs abzieht, sind die Beziehungsdialoge und Situationen schon recht banal, die wir da erleben. Und dafür ist das Stück auch eigentlich ein bisschen lang. Es liegt an der musikalischen Qualität auch der Darstellerinnen und Darsteller, die ihre Instrumente toll spielen, die großartig singen und die, wie ich gesagt habe, mit so einer Herzlichkeit an die Figuren rangehen. Das wird dem Publikum gefallen und ich glaube schon, es wird ein Schaubühnenhit.
0: André Mumot nach der deutschen Erstaufführung von Stereophonic an der Berliner Schaubühne. Weiter geht's jetzt mit Jill Chevalier.
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3: Die Grünen wollen die Vergabe des Deutschen Buchhandlungspreises und des Deutschen Verlagspreises neu organisieren. Wie der Spiegel berichtet, haben sie dafür ein Papier erarbeitet. Die Grünen wollen, dass die Förderung unabhängiger Buchhandlungen und Verlage stärker von politischen Eingriffen abgeschirmt wird. Sie fordern deshalb ein objektives und transparentes Fördersystem. Nur so könnten Kunstfreiheit und Staatsferne gesichert werden. Hintergrund ist der Streit um den Buchhandlungspreis. Kulturstaatsminister Weimar hatte 3 von einer Jury nominierte Buchhandlungen ausgeschlossen und das mit Erkenntnissen des Verfassungsschutzes begründet. Gegen die Entscheidung laufen Gerichtsverfahren. Die Deutsche Nationalbibliothek hat Berichte von Zeitzeuginnen und Zeitzeugen des Hamas-Überfalls auf Israel am 7. Oktober 2023 in ihre Sammlung aufgenommen. Die 182 Interviews enthalten persönliche Erfahrungen und Perspektiven, wie die Bibliothek heute am Standort Leipzig mitteilte, anlässlich des 3. Jahrestages des Hamas-Terrorangriffs. Die Zeitzeugenberichte gehören zu einer Sammlung der USC Shoah Foundation. Diese in den USA ansässige Stiftung dokumentiert Erfahrungen von Antisemitismus seit 1945. Insgesamt mehr als 50.000 Interviews aus dem Archiv der Stiftung können in der Deutschen Nationalbibliothek mit ihren Standorten in Frankfurt am Main und Leipzig digital eingesehen werden. Die Übernahme des Film- und Medienkonzerns Warner Bros. Discovery durch den Konkurrenten Paramount Skydance ist vollzogen. Das neu entstandene Unternehmen Skydance vereint die Filmstudios Paramount Pictures und Warner Bros. Pictures, die Medienunternehmen CBS News und CNN sowie die Streaming- und Fernsehmarken HBO und CBS Television. Viele Beschäftigte der Unternehmen fürchten nun um ihre Jobs. Zudem besteht Sorge um die politische Unabhängigkeit der Medien. Konzernchef David Ellison sprach von einem historischen Tag für die gesamte Branche. Die Milliardärsfamilie Ellison hat enge Verbindungen zu Präsident Donald Trump. Das wird ein großartiges Unternehmen, sagte Trump zu der Übernahme. Eine Klage von 12 US-Bundesstaaten hatte diese nicht verhindern können. Sie hatten argumentiert, der Zusammenschluss der beiden Film- und Fernsehriesen führe zu höheren Preisen, geringerer Qualität und weniger Inhalten für das Publikum. Im Europaparlament in Straßburg sorgt eine Kunstaktion für Aufsehen. Der Däne Jens Galschiöt hat dort seine Skulptur Orange Plague enthüllt, auf Deutsch orangefarbene Plage. Die 2,5 Meter hohe Figur zeigt US-Präsident Trump, nackt und vergoldet, auf den Schultern eines Mannes. In der Hand hält Trump einen übergroßen Golfschläger. Die Skulptur soll bis morgen an dem stark frequentierten Verbindungspunkt zwischen 2 Parlamentsgebäuden stehen. Der dänische Europaabgeordnete Per Clausen hatte den Künstler Galschiöt eingeladen. Dieser kritisiert mit seinem Werk nach eigenen Angaben die Politik von Trump und dessen Haltung zum Klimawandel.
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0: Der Sommer ist vorbei, hier und dort noch ein letzter Hauch, bis die bunten Blätter von den Bäumen fallen. Was auch bedeutet, beste Zeit fürs Kino. Filmkritiker Jörg Taschmann hat sich diese Woche für 2 deutsche Produktionen entschieden. Lügen über meine Mutter und Alte Liebe. Das ist der neue Film von Andreas Dresen mit Dagmar Manzel und Joachim Krohl in den Hauptrollen.
4: Du liest nicht, du interessierst dich nicht, du verblödest langsam.
5: Ich lese jeden Tag Zeitung.
4: Ja, den Sport.
6: Sag mal, wenn du nicht zu Hause bist und ich habe eine Meinung, habe ich dann immer noch Unrecht?
7: Man wird alt, müde, langweilig.
8: Ich will aber nicht müde, alt und langweilig werden.
9: Schau mal, hat mir lange nicht schön mit Rahmsoße.
10: Davon bekomme ich Blähung. Leg wieder weg.
0: Jörg, ein alt gewordenes Paar, die Tochter vor der Hochzeit und jede Menge Marotten. Das ist nicht die ganze Geschichte, deren Vorlage der Bestseller von Elke Heidenreich und Bernd Schröder ist.
9: Na, was Andreas Driesen und seine langjährige Drehbuchautorin Leila Stieler gemacht haben, sie haben ein Westbuch sozusagen in den Osten verpflanzt und erzählen damit auch so ein bisschen eine Ost-West-Geschichte, weil die beiden Harry und Lore, die sich hier wunderbar streiten, die leben irgendwo im Osten Berlins am Stadtrand, sind typisch DDR-sozialisiert und man hat es ja auch schon gehört, sie sind sich bei nichts mehr einig. Das Grundproblem für Lore besteht darin, dass Harry nur noch sich für den Garten interessiert und seitdem er Rentner geworden ist, meint sie, sei er verbittert. Er wiederum ist darüber sehr ungehalten, dass sie eigentlich geplant hatten, gemeinsam in die Rente zu gehen, sie aber immer noch sehr engagiert in der Bibliothek arbeitet und da zum Beispiel Lesungen mit so Granden wie Christoph Hein organisiert. Das ist so ein bisschen das Grundproblem, was uns Andreas Dresen hier erzählt. Und als dann noch die Tochter, die einzige, die sie haben, einen Wessi heiraten soll in Leipzig, da sagt dann der Vater einfach nur, da fahre ich nicht hin.
0: Die letzten drei Filme, bei denen Andreas Dresen und Leila Stieler zusammengearbeitet haben, waren ja sehr politisch. Und dieser jetzt?
9: Ja, das ist das Interessante. Nun haben sie zwar die Geschichte irgendwie mit in den Osten verlegt, aber so wahnsinnig politisch ist das nicht. Das liegt auch daran, dass sie sich hier wirklich mehr auf diesen Alltag konzentrieren und ein paar Verbalattacken gegen den reichen Wessi, die dann von dem Harry, den Joachim Krull sehr, sehr überzeugend spielt, kommen. Dabei bleibt es auch schon. Das ist eine gewisse Unschärfe, die mich da auch ein bisschen überrascht hat. Als würde Andreas Dresen niemanden so wirklich verprellen wollen und jetzt in einem Deutschland, das es nun doch schon sehr, sehr lange wieder vereint gibt, nicht allzu viele Gräben wieder aufreißen wollen, obwohl ja gerade die politische Situation teilweise auch eine ganz andere ist.
0: Also letztlich ein Feel-Good-Film mit einer langen Liebe und großen Schauspielernamen?
9: Es ist auf jeden Fall ein Schauspielerfilm. Es ist ein Andreas Dresen-Film und ich bin ein sehr großer Fan von Andreas Dresen, weil die letzten drei Filme, die er gemacht hat, sowohl Gundermann wie Rabir Kurnaz gegen George W. Bush und auch in Liebe Eure Hilde, für mich alle drei ganz unterschiedlich und trotzdem großartig waren, weil sie auch emotional waren, weil sie mich auch gepackt haben. Ich muss zugeben, dass mich diese Geschichte hier lange nicht so richtig mitgenommen hat. Das ist zwar gut gespielt, man guckt sich das gerne an, aber irgendwie hat es mich nicht gepackt. Und als der Film dann so einen Drive bekommt und die beiden dann doch noch so ein bisschen wieder mehr zueinander finden, wo es wieder emotionaler wird, wie man so mittendrin ist, da ist der Film dann auch schon fast vorbei und hat ein Ende, was er aus dem Buch übernommen hat, was mich aber nicht überzeugt. Und das fand ich dann wiederum ein bisschen schade, obwohl man das Ende hier nicht verraten soll. Aber insofern ist es für mich ein Dresen, der sich gut anschaut, den man gerne sieht, der aber keiner der ganz großen Andreas Dresen-Filme in meinen Augen ist.
0: Auch der zweite Film heute fußt auf einem Bestseller, Lügen über meine Mutter von Daniela Dröscher. Es geht zurück in die 80er Jahre in ein westdeutsches Dorf.
10: Muss das sein, dass das da so eng ist? Ich könnte fast meinen, du wärst schwanger.
11: Mir ist heute eine Sache klar geworden. Ich werde niemals eine gehobene Stellung bekommen ohne eine vorzeigbare Frau.
12: Trennkost, Spargeldiät, Rohkostdiät, Brigitte-Diät. Nach jeder Diät nimmt man automatisch wieder zu, wenn man wieder normal ist.
13: Du versteckst dich hinter irgendwelchen windigen Theorien, anstatt dich einfach mal zusammenzureißen.
0: Golo Euler spielt den Ehemann, der seine Frau Rosalie Thomas zu dick findet. Ist der Film, Jörg, ein Drama oder eine Komödie?
9: Nein, er ist eher ein Drama, weil es geht schon in erster Linie ja um eine Art toxische Ehe, um eine toxische Beziehung. Da ist diese Mutter, die heißt Cornelia, gespielt von Rosalie Thomas, die eigentlich eine sehr lebenslustige Frau ist, die aufgehört hat zu arbeiten, weil sie eine gemeinsame Tochter bekommen haben und eigentlich will sie da wieder raus. Aber sie musste zu ihrem Mann ins Dorf ziehen, bei der fürchterlichen Schwiegermutter im Haus wohnen, die sie permanent tyrannisiert und maßregelt. Und es ist insofern eine Geschichte über die Provinz, weil es wirklich die BRD pur zeigt, wie sie teilweise eben auch in den 80er Jahren noch organisiert war. Frauen hatten nicht viel zu sagen, Frauen sollten auch nicht unbedingt arbeiten und insofern rebelliert sie dann auch gegen diesen Mann, aber sie versucht es ihm auch andererseits immer wieder recht zu machen und darin liegt eben auch dieses Menschliche irgendwie. Eigentlich will sie raus, eigentlich will sie sich befreien, aber meistens fehlt ihr die Kraft dazu.
0: Und es ist auch eine Rebellion gegen das damalige und langwährende Schönheitsideal?
9: Das sowieso. Also das ist insofern auch mal ein Film, der eben zeigt, wie ja, wie tradiert sowas auch ist. Und dieser Ehemann, der eigentlich ein Versager ist, der immer davon träumt, dass er eine bessere Karriere machen kann, dass er einen besseren Job kriegt. Und dann schiebt er all das, was ihm nicht gelingt, auf seine Frau, die zu dick ist, mit der er sich nicht sehen lassen kann. Also das ist auch ganz interessant eben, wie das erzählt wird, wie letztlich ein Mann hier scheitert und die Frau dafür verantwortlich macht und sich dann an diesen Äußerlichkeiten aufreibt.
0: Wie ist denn diese Geschichte aus der Perspektive der kleinen Tochter von Aaron Lehmann umgesetzt worden?
9: Na, man sieht wirklich, wie sie auf ihre Eltern schaut, auch mit einer gewissen Naivität, auch mit einer gewissen Gutmütigkeit. Also dieser Vater, den Golo Euer sehr, sehr gut spielt, der ist auch nicht nur böse und fies und gemein, der hat durchaus auch was Charismatisches, der hat auch ab und zu so etwas Rührendes. Manchmal mag man den sogar ein bisschen, bevor er dann wieder völlig über die Stränge schlägt. Und diese Tochter will natürlich erstmal nur, dass die Eltern zusammenbleiben, bevor sie dann irgendwann natürlich auch zur Mutter hält, weil sie einfach auch sieht, wie diese Mutter permanent gedemütigt wird. Und der Film hat auch optisch durchaus was zu bieten. Der ist sehr gut fotografiert, teilweise auch so ein bisschen aus dem Winkel des Kindes. Also das ist nicht nur so eine Art Fernsehdramaturgie, auch in den Bildern. Insofern hat mich der Film wirklich sehr überzeugt. Das klingt jetzt zwar nicht nach einer besonders originellen Story, aber er ist sehr schön umgesetzt. Und Rosalie Thomas, die übrigens auch am Drehbuch mitgeschrieben hat, die spielt diese Hauptfigur wirklich sehr, sehr kraftvoll, sehr sinnlich, auch sehr, sehr rührend und teilweise eben auch sehr tragisch.
0: Jörg Taschmann über seine Filme der Woche, Lügen über meine Mutter und alte Liebe, ab morgen im Kino ihres Vertrauens. Im Kinderchor der Mailänder Scala hat sie angefangen zu singen, Malika Ayan. Mit 42 fragt sie sich, ob die Zeit der Abenteuer vorbei ist. Detto Tranoi, unter uns gesagt, Musik in der Kultur.

0: Das Militärhistorische Museum der Bundeswehr. Neben den beiden Standorten in Berlin und auf der Burg Königstein in Sachsen ist Dresden das Zentrum eines der größten Geschichtsmuseen in Deutschland. Gegründet vor 150 Jahren mit einem gläsernen Keil durchstoßen von Architekt Daniel Liebeskind. Morgen wird dort die Sonderausstellung Kunst auf Kommando eröffnet. Alexander Moritz über Gemälde, Grafiken und Plastiken aus dem Kunstbestand der Nationalen Volksarmee der DDR, der seit 1990 zum Besitz der Bundeswehr gehört.
1: Ein Soldat sitzt auf einer zerschossenen Zielscheibe, den halbnackten Rücken zum Betrachter gewendet. Die Uniformjacke der DDR-Grenztruppen ist ihm halb von der Schulter gerutscht. Die Verantwortung, so der Titel des Gemäldes, hatte der Maler Horst Sakulowski selbst gespürt. Er musste bei den DDR-Grenztruppen Dienst leisten. Das Gemälde entstand einige Jahre später, 1984. Die Kuratorin Katja Protte hat es bewusst an den Anfang der Ausstellung über die NVA-Kunstsammlung gehängt.
2: Er wirkt sehr verletzlich, angespannt, wie jemand, der unter der Last der Verantwortung fast zusammenbricht. Da denkt man vielleicht sofort an den Schießbefehl an der Grenze. Man kann das aber auch ganz anders sehen. Nämlich im Hintergrund erkennt man so einen Kondensstreifen im Bild. Das wurde damals als NATO-Flugzeug, das die Grenze verletzt hat und auf die Weise sozusagen den Soldat für eine ganz andere Entscheidung über Krieg und Frieden stellt, verstanden.
1: Diese Ambiguität brachte dem Werk die Kritik der DDR-Oberen ein. Zu unklar, ob das nicht doch Regimekritik war. Dennoch zeigte die DDR es 1988 in ihrem Pavillon auf der Biennale in Venedig. Die meisten Gemälde in den abgedunkelten Räumen des Militärhistorischen Museums sind dagegen ideologisch eindeutiger. Soldaten der frisch aufgestellten DDR-Armee beim Fahneneid, ein strahlender NVA-Oberstleutnant Sigmund Jähn als erster Deutscher im Weltall, ein Militärmanöver mit Truppen des Warschauer Paktes als Ode an die sozialistische Waffenbrüderschaft. Die Skulptur eines napalmverbrannten Kindes prangert den US-Krieg in Vietnam an. Gezeigt werden über 200 Gemälde, Grafiken und Plastiken, darunter Arbeiten von Werner Tübke, Willi Sitte und Arno Rink. Entstanden sind sie größtenteils als Auftragswerke für die DDR-Armee. Für die war Kunst ein Mittel zur Steigerung der Kampfkraft und Gefechtsbereitschaft. Die NVA zeigte die Werke in eigenen Kunstausstellungen, verzierte damit Armeegebäude, Kunstdrucke hingen in Kasernenstuben. Die Westdeutsche Bundeswehr dagegen hatte keine solche eigene Kunstsammlung.
3: Aber die bildende Kunst gehört selbstverständlich zur Militärgeschichte und auch zu einer Kulturgeschichte der Gewalt.
1: Erläutert Museumsdirektor Oberst Rudolf Schlaffer. Ist diese Kunst auf Kommando also gleichbedeutend mit Propaganda? Nicht automatisch, sagt Kuratorin Protte.
2: Wir zeigen beides. Es geht um dieses Spannungsfeld, in dem sich Künstler und Künstlerinnen Handlungsräume erschlossen haben oder auch nicht.
1: Neben Auftragswerken sammelte die NVA auch Laienkunst von DDR-Soldaten und kaufte Werke. Zuständig war eine eigene Abteilung in der politischen Hauptverwaltung der NVA.
2: Es gab die Strukturen, die Kunst eingebunden haben in die Agitation, in die Propaganda. Es gibt sicherlich auch viele Werke, die einfach ideologischen Vorgaben folgen. Aber gerade in den 70er und 80er Jahren entwickelte sich da was sehr Eigenes raus. Da haben Künstler doch sehr individuelle Wege gewählt, sich mit dieser Thematik der militärischen Lebenswelten auseinanderzusetzen. Den Schwierigkeiten des Grenzdienstes, den, sag ich auch, menschlichen Herausforderungen, die mit dem Soldatsein gerade in diesen Situationen verbunden waren, die von der Ideologie sehr fern waren.
1: Heino Koschitzki etwa malte auf seinem Wehrpflicht-Triptychon ein distanziert wirkendes Pärchen. Die Stube seiner trübselig dreinblickenden Wehrpflichtigen trägt die Nummer 213, sowie der Paragraph, der im DDR-Recht die sogenannte Republikflucht unter Strafe stellte.
2: Diese Art, dass man Andeutungen macht, die war schon gerade in den 70er, 80ern sehr, sehr verbreitet in der bildenden Kunst. Es war auch möglich, Probleme darzustellen, solange man zeigen konnte, dass man fest auf dem Boden des sogenannten sozialistischen Realismus stand, dass man zur DDR stand. Wenn man das nicht tat, war man extrem gefährdet. Also die Stasi hat die Überwachung der Künstler in dieser Zeit auch noch mal viel, viel engmaschiger, viel stärker ausgebaut.
1: Manche, wie der Künstler Gerd Sonntag, wurden auf Betreiben der Stasi zur Armee eingezogen. Davon erzählt die Ausstellung ebenso wie von der Rolle von Frauen in der NVA. Anders als im Westen konnten in der DDR auch Frauen zum Militär gehen. Die staatlich gewollte Verflechtung von Militär und Gesellschaft versinnbildlichen auch die drei Figurengruppen am Eingangsweg zum Museum. Drahtige Soldaten spielen mit Kindern. Die Leichtigkeit der Figuren zierte Brunnen und Plätze in armeeeigenen Freizeitheimen an verschiedenen Orten der DDR. Auch im Urlaub war die Armee nicht weit. Diesen Kontrast thematisiert die Klanginstallation Nachhallen, für die Künstler Christoph Zwiener Kinderlieder eingespielt hat, durch Trommeln auf den hohlen Bronzekörpern der Skulpturen. Am Ende der Ausstellung hängt eine Leihgabe von Norbert Bisky. Junge Menschen in Aufbruchsstimmung, eine Mutter mit Kindern, ihnen gegenüber etwas ratlos ein junger Mann in Uniform der DDR-Grenztruppen. In knalligen Farben hat der Maler seinen eigenen Militärdienst verewigt, den er noch 1990 trotz Verweigerung antreten musste.
0: Kunst auf Kommando? Die neue Sonderausstellung im Militärhistorischen Museum der Bundeswehr in Dresden. Morgen Abend wird sie eröffnet. In Hans von Trotters Kulturpresseschau geht es jetzt um den deutschen Fußball und Literatur in Frankfurt am Main. Frisch in den Zeitungsfeuilletons.
4: Es ist Buchmesse, das lässt sich im Oktober nicht vermeiden. Und es ist KI, das lässt sich gar nicht mehr vermeiden. Also würde sie, die künstliche Intelligenz, wahrscheinlich, bäte man sie darum, die Frage an die Feuilletons generieren, wie sieht es mit KI-Verlagen aus? Es antwortet Jochen Zenthöfer in der FAZ. Auch wenn sich die Überschrift fast schon liest wie aus einer Bild-Literaturmesse-Beilage. KI-Verleger packt aus, so entstehen meine Bücher. Eine Leipziger Minifirma, 3 Mitarbeiter, hat bislang 1500 Sachbücher veröffentlicht, im Schnitt 2 pro Tag. Die KI schreibt alles. Jochen Zenthöfer analysiert ausgewählte Textpassagen, befragt den Börsenverein des Deutschen Buchhandels und Rechtsanwälte, nützt alles nichts. Illegal ist es nicht. Ob man als Leserin oder Leser wirklich etwas davon hat, ist eine andere Frage. Die muss man, wie bei jedem Buch, blöderweise immer noch für sich selbst beantworten. Der FAZ-Autor meint allerdings, die Titel würden von Menschen geschriebene Bücher nicht ersetzen. Alles, was markante Autoren ausmacht, meint er, fehle der KI. Rettung lauert in der Sache selbst. Das neue Geschäftsmodell ist schon wieder bedroht, denn wer soll Geld für ein KI-Buch bezahlen, wenn er dessen Inhalt durch einen Prompt selbst generieren kann? Das fragt man am besten die KI. Vor der in der Süddeutschen die Bestseller-Autorin Bonnie Garmes warnt. Sie hat beobachtet, KI saugt die Originaltexte auf und gibt sie falsch wieder. Es mache ihr Angst, dass Leute diese Technologie programmieren, die selbst keine Schriftsteller oder Musiker sind, aber künstlerische Arbeit zusammengestückelt weiterverkaufen. Das Merkwürdige an KI sei, dass sie alles so gleich klingen lässt. Das mache sie aber auch anziehend, denn alle mögen das Bekannte. Leute, bei denen dieser Faible fürs Bekannte zum Fetisch wird, meinen bisweilen gar, an der Hautfarbe eines Menschen ablesen zu können, wer dazugehört und wer nicht. Das ist natürlich dumm. Deswegen will sich Jürgen Klopp damit nicht beschäftigen. Der habe, zitiert Elisabeth von Tadden, den Fußballtrainer in der Zeit, keine Zeit für Dummheit. Da hatte man, erklärt die Autorin dem nicht-fußballguckenden Teil der Zeitleserschaft, ihn gefragt, ob er mitbekomme, dass im Netz die deutsche Nationalelf für zu wenig Deutsch, zu wenig Weiß befunden werde. Im Netz war vom großen Austausch die Rede, dem Great Replacement, wie die rechte Influencerin Naomi Seib das ausdrückt. Das ist der Slogan für die rechtsextreme Erzählung, die weiße Bevölkerung Europas werde gerade planmäßig durch Zuwanderer aller Farben ersetzt. So viel trifft zu, erinnert Elisabeth von Tadden. Die Weltmeistermannschaften von 1954, 1974 und 1990 waren komplett Fritz Walter und Andi Brehme Farben. Das Sommermärchen von 2006 war noch mehrheitlich schweinsteigerhaft, ähnlich milchig dann die Weltmeister von 2014, aber bald darauf war von Seiten Alexander Gaulands, AfD, zu hören, dass die Leute einen Boateng nicht als Nachbarn haben wollen. Nun, im Herbst 2026, zeigte das Foto von einer der Kloppschen Mannschaften lauter junge deutsche Männer, von denen nur Kimmich und Nübel die helle Hautfarbe vergangener deutscher Stadtbilder aufweisen. Die Zeit, die viel Zeit braucht, lesen wir in der Zeit, hat viel Macht über uns. Die Ur-Ur-Ur-Europäer, lernen wir alle mal herhören, sind vor circa 40.000 Jahren eingewandert, dunkelhäutig, und wurden mit der Zeit heller. Zum Abschluss zitiert sie dann noch den rechtsextremen Autor Martin Sellner, der das Globo Homo Sportsball nennt. Dazu, sagt jetzt wieder Elisabeth von Tadden, sieht man die Mannschaft, die man, ginge es nach der Hautfarbe, für beinahe Weltmeister halten könnte, wenn sie Franzosen wären. Dramatisch fällt dann noch der Blick nach Norwegen aus. Der dortige Nationaltrainer klagt nämlich, er habe zu wenige Spieler mit Migrationshintergrund und meldet diesbezüglich, Zitat, erschreckende Zahlen. Was die KI aus dieser verwirrenden Gemengelage wohl machen würde, ich werde dafür sorgen, dass ich das nie erfahre.
0: Hans von Trotters Kulturpresseschau in Fazit.

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1: Null Uhr. Heute ist Donnerstag, der 8. Oktober. Die Nachrichten. Im Kanzleramt in Berlin hat am Abend der Koalitionsausschuss erstmals seit der Sommerpause getagt. Über Ergebnisse soll die Öffentlichkeit morgen in schriftlicher Form unterrichtet werden. Aus Teilnehmerkreisen verlautete anschließend lediglich, man habe in einer guten Atmosphäre unter anderem über den Zeitplan für die weiteren Reformen gesprochen. Kurz vor dem Treffen hatte Bundeskanzler Merz noch einmal auf die Umsetzung der Beschlüsse zu Rente und Arbeitsmarkt gepocht. Er verwies insbesondere auf das Vorhaben, das Arbeitszeitgesetz zu flexibilisieren. Die Union kritisiert, dass das SPD-geführte Arbeitsministerium dazu noch keinen Gesetzentwurf vorgelegt hat. Ein weiteres Thema des Koalitionsausschusses dürfte auch die Wahl des AfD-Politikers Rausch am Dienstag zum Landtagspräsidenten in Sachsen-Anhalt möglicherweise mit Stimmen der CDU gewesen sein. Die SPD will in Sachsen-Anhalt nicht erneut zu Gesprächen über eine überparteiliche Landesregierung einladen. Die Sozialdemokraten erklärten, die Ereignisse seit der gestrigen konstituierenden Landtagssitzung hätten einem solchen Versuch die Grundlage entzogen. SPD, Grüne, Linke und BSW waren Ende September zu einem ersten Austausch über eine mögliche Koalition und einem überparteilichen Ministerpräsidenten zusammengekommen. Die Gespräche sollten eigentlich nach der gestrigen Sitzung fortgesetzt werden. Nach mehreren Gedenkveranstaltungen zum dritten Jahrestag des terroristischen Angriffs auf Israel hat am Abend in Berlin auch eine pro-palästinensische Demonstration stattgefunden. Der Protestzug mit rund 700 Menschen zog vom Stadtteil Kreuzberg los. Nach Polizeiangaben wurden mehr als 10 Menschen festgenommen. Grund war demnach die Verwendung verbotener Kennzeichen gewesen, darunter Symbole der Terrororganisation Hamas. Unter den Demonstrierenden war auch die schwedische Umweltaktivistin Greta Thunberg. Schon am Nachmittag hatte es in der Hauptstadt eine pro-palästinensische Kundgebung gegeben, ebenso in weiteren Städten. Zugleich hatten Gedenkveranstaltungen stattgefunden. Die zentrale Feier gab es auf dem Bebelplatz in Berlin-Mitte. Auf Ex verurteilte Bundespräsident Steinmeier den Überfall als den schlimmsten Anschlag auf jüdisches Leben seit dem Holocaust.

0: Die Mitgliedsländer der Internationalen Energieagentur wollen die Freigabe von Ölreserven beschleunigen. Nach einem Treffen in Paris hieß es, zeitnah sollten rund 100 Millionen Barrel auf den Markt gebracht werden. Vor allem Dieselvorräte sollten Vorrang erhalten, um die Lage auf dem Weltmarkt zu entspannen. Im März hatten die IEA-Mitglieder die Freigabe von insgesamt 400 Millionen Barrel beschlossen. Die Staaten verfügen nach Angaben der Agentur noch über Notreserven im Umfang von rund 1,1 Milliarden Barrel. Die G7-Staaten hatten zuletzt die zügige Freigabe weiterer Reserven gefordert. Die US-Regierung drohte außerdem damit, Dieselexporte zu verbieten. Wegen der Lage am Persischen Golf ist der Transport von Öl und anderen Rohstoffen aus den ölreichen Ländern in der Region weiter nur eingeschränkt möglich. Die Schwedische Akademie der Wissenschaften gibt am Mittag bekannt, wer den Nobelpreis für Literatur erhält. Im vergangenen Jahr war László Grosznohorkai aus Ungarn ausgezeichnet worden. Nach der Wahl eines männlichen Europäers könnte die Akademie nach Einschätzung von Experten diesmal auf eine Frau setzen. Spekuliert wird dabei auf eine Preisträgerin aus Lateinamerika. Die Akademie stand lange wegen ihrer Konzentrationen auf männliche westliche Autoren in der Kritik. Dotiert ist der Preis in diesem Jahr mit 12 Millionen schwedischen Kronen. Das sind umgerechnet rund 1 Million Euro. Überreicht wird er am 10. Dezember, dem Todestag des Preisstifters Alfred Nobel. In den vergangenen Tagen wurden bereits die Preisträger in den Kategorien Medizin, Physik und Chemie bekannt gegeben. Am Freitag wird der Friedensnobelpreis verkündet. Den Abschluss bildet die Bekanntgabe der Auszeichnung für Wirtschaftswissenschaften am Montag. Das Wetter. In der Nacht im Westen Regen, vereinzelt mit Gewittern im Osten und Südosten oft trocken. Tiefstwerte 15 bis 7 Grad. Tagsüber überwiegend stark bewölkt und teils länger anhaltender und kräftiger Regen. Im Nordwesten auch einzelne Gewitter, 13 bis 21 Grad. Die weiteren Aussichten: am Freitag bedeckt und von Nordwesten Richtung Donau ausweitender Regen. Im Südosten lange Zeit heiter, 12 bis 17 Grad. Das waren die Nachrichten.
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2: Heute mit Stücken von Gerhard Stäbler. Am Mikrofon begrüßt sie Caroline Naujoks. Der 1949 geborene Gerhard Stäbler artikuliert seine politische Interessiertheit und sein gesellschaftliches Verantwortungsbewusstsein mit Hilfe einer gezielt entgrenzten Musiksprache. Was bei ihm einerseits durch Aufkündigen konventioneller Aufführungssituationen geschieht, kann andererseits auch durch ausgefeilte Konstruktionen gelingen. Immer geht es um das Infragestellen traditioneller Wahrnehmungsmuster. Giftgelb für elektrifiziertes Akkordeon, E-Bass und Zuspielung aus dem Winter 2001 und 2 entstand aus einem solchen Impuls. Hintergrund ist der Afghanistan-Krieg. Stäbler thematisiert nicht das Geschehen als solches, sondern indem er einen ganz bestimmten Aspekt fokussiert, kommt er dem Grauen, das jede Art von Krieg bedeutet, denkbar nahe. Stäbler spricht von, Zitat, Essenspaketen voll von amerikanischem Fastfood, zuhauf in bewohnten und unbewohnten Gegenden abgeworfen. Doch Vorsicht, auch die Splitterbomben, weit übers Land verteilt, sind in gelbe Päckchen verpackt, unterscheiden sich in ihrer Größe nur unwesentlich von denen mit Nahrung. Auch wenn man sich das nicht näher vorstellen möchte, sind die Konsequenzen klar. Stäbler nennt sein Stück eine Allegorie. Die Musik ist schroff, den schroffen Gegebenheiten entsprechend. Ihre Bedeutung erhält sie durch die Spannung, die durch Dynamik, alle Grade von Extremen und Kontrast erzeugt werden. In dieser Musik erklärt sich nichts von selbst. Sie ist unvorhersehbar, nur gekennzeichnet durch Erregungszustände, die durch die elektrisch verstärkten Instrumente und das Zuspiel einen synthetisch-hermetischen Zug bekommen. So wird eine Gesamtsituation allein auf die musikalische Ebene projiziert. Gerhard Stäbler, Giftgelb für elektrifiziertes Akkordeon, E-Bass und Zuspielung. Eine Allegorie. Es spielt das Duo Interzone Perceptible.

Giftgelb für elektrifiziertes Akkordeon, E-Bass und Zuspielung. Eine Allegorie von Gerhard Stäbler. Es spielte das Duo Interzone Perceptible. Über einen Zeitraum von 30 Jahren hat Gerhard Stäbler immer auch an Klavierstücken gearbeitet. Er nennt sie Internet oder Music Box oder Heart of Heart. Für die Reihe Internet hat Stäbler auf Material früherer Stücke zurückgegriffen, in denen Konstruktion und sinnliche Erfahrung gleichwertig nebeneinander stehen. Auf Strike the Ear, den Müllfahrern von San Francisco, Zeitsprünge und Nachbeben und davor. Verschieden lange Reihen von Zahlen bestimmen nicht nur die Auswahl des Klangmaterials, sondern definieren sämtliche Parameter der Komposition. Alles steht mit allem im Zusammenhang, stellt aber gleichzeitig, wie das Material selbst, einen Ausschnitt dar. Stäbler nennt die Stücke Netzwerkkompositionen, weil wie im Computernetzwerk Wechselspiele, Wechselwirkungen und Eingriffe in gegebene Systeme wichtige Aspekte der kompositorischen Konzeption sind. Vielleicht kann man sagen, dass es sich um eine spezifische Art von musikalischer Essenz handelt, denn hier wird musikalischer Inhalt regelhaft in Klavierklang gebündelt. Hören Sie Martin Schieber mit Internet 1.5 von Gerhard Stäbler.

Martin Tschieber mit Internet 1.5 für Klavier von Gerhard Stäbler. Ausnahme, Zustand. Ein musikalischer Diskurs über das Unheil der Automation. Für Orchester entstand in den Jahren 1997-98 für das Sinfonieorchester Münster. Stäbler hatte sich mit dem französischen Philosophen und Kulturtheoretiker Paul Virilio befasst, der zeitlebens am Wesen von Geschwindigkeit und Beschleunigung als Indikatoren gesellschaftlicher Entwicklung geforscht hatte. Bekannt wurde die von Virilio geprägte Metapher »rasender Stillstand« als paradoxes Endstadium einer Phase der technologisch vermittelten Beschleunigung. Ausgehend von dessen Essay »Geschwindigkeit und Politik« hat Stäbler das Konzept des Orchesterstücks entworfen, das solch widersprüchliche Strukturen musikalisch fasst. Stäbler bezog sich auf historische Stücke, die sich mit Ausnahmesituationen befassen. Wellingtons Sieg von Beethoven und Peter Tschaikowskis Ouvertüre in Es-Dur von 1812 gehören ebenso dazu wie Gustav Mahlers Des Knaben Wunderhorn und Kurt Weils Berliner Requiem. Sie liefern das harmonisch-melodische Reservoir für verschiedene, sich krass widersetzende Strukturen, denn auch wenn das Tempo zunimmt, erscheint das Orchester zunehmend im Stillstand, so dass es meist nur einzelne Akkorde sind, Endzustände sozusagen, die das Geschehen dominieren und in diesen rasenden Stillstand münden. Hören Sie Gerhard Stäbler, Ausnahme, Zustand. Musikalischer Diskurs über das Unheil der Automation für Orchester. Lothar Zagrosek leitet das Sinfonieorchester des Hessischen Rundfunks.

0: Gerhard Stäbler, Ausnahme, Zustand. Musikalischer Diskurs über das Unheil der Automation für Orchester. Lothar Zagrosek leitete das Sinfonieorchester des Hessischen Rundfunks. Das war die neue Musik, heute mit Kompositionen von Gerhard Stäbler. Am Mikrofon verabschiedet sich Caroline Naujoks.
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2: Ein Uhr, die Nachrichten. Im Kanzleramt in Berlin hat am Abend der Koalitionsausschuss erstmals seit der Sommerpause getagt. Über Ergebnisse soll die Öffentlichkeit morgen in schriftlicher Form unterrichtet werden. Aus Teilnehmerkreisen verlautete anschließend lediglich, man habe in einer guten Atmosphäre unter anderem über den Zeitplan für die weiteren Reformen gesprochen. Das BSW hat noch einmal betont, den AfD-Politiker Till Schneider nicht zum Landtagsvizepräsidenten gewählt zu haben. Der Generalsekretär der Partei Runert sagte dem MDR, man habe klar gesagt, dass man ihn wegen dessen inhaltlichen Einstellungen nicht mitwähle. Till Schneider, der als rechter Vordenker der Landespartei gilt, hatte 5 Stimmen mehr erhalten, als die AfD-Sitze im Landtag hat. Runert lenkte den Blick auf die CDU. Das Abstimmungsergebnis liege nahe, dass sich zumindest Teile der CDU eine Mehrheit mit der AfD vorstellen könnten. CDU-Fraktionschef Schulze verwies dagegen auf interne Absprachen, gegen Till Schneider zu stimmen und sich bei der Wahl des Landtagspräsidenten Rausch ebenfalls AfD zu enthalten. CDU-Chef und Bundeskanzler Merz warnte seine Partei, wer seine Stimme der AfD gebe, spiele das Spiel der Extremisten und zerstöre Glaubwürdigkeit. Derweil droht der CDU-Landtagsfraktion in Sachsen-Anhalt eine Spaltung. Nach Informationen des MDR erwägen mehrere Abgeordnete, die Fraktion zu verlassen. Bundesdigitalminister Wildberger hat einen Bericht zum Stand der Staatsmodernisierung im Kabinett vorgelegt. Vieles sei bereits umgesetzt, vieles noch in Arbeit, sagte der CDU-Politiker. So wolle man etwa die Berichtspflichten, die viele Unternehmen belasteten, um 30% verringern. Im Dezember sollten dazu Eckpunkte vorgelegt werden. Das Ministerium zieht eine positive Zwischenbilanz zum Stand der Staatsmodernisierung. Autos könnten bereits schnell und bequem vom heimischen Sofa aus angemeldet werden, heißt es. Der Bauturbo trage zu mehr Tempo beim Wohnungsbau bei. Unternehmen könnten künftig wesentlich zügiger und unbürokratischer gegründet werden. Die Koalition hatte das Ministerium für Digitales und Staatsmodernisierung bei ihrem Amtsantritt vergangenes Jahr geschaffen. Das Haus stellte eine Modernisierungsagenda auf mit rund 80 Maßnahmen für mehr Effizienz, Bürgernähe und Digitalisierung. Im Gesundheitsausschuss sind nach Angaben der SPD die vereinbarten Verbesserungen bei der psychotherapeutischen Versorgung auf den Weg gebracht worden. Der gesundheitspolitische Sprecher Pantazis teilte mit, man setze nun das um, was im Sommer mit dem Koalitionspartner vereinbart worden sei. Demnach sollen Therapien für Kinder und Jugendliche, schwer psychisch erkrankte Menschen und dringende Behandlungsfälle weiterhin ohne Budgetbegrenzung vergütet werden. Für dringende Fälle werden einheitliche Kriterien festgelegt. Bereits begonnene Psychotherapien dürfen bis zu ihrem vorgesehenen Abschluss weiterbezahlt werden. Hintergrund ist die im Sommer beschlossene Krankenkassenreform. Um Kosten zu sparen,

0: stehen ab nächstem Jahr auch weniger Gelder für Psychotherapien zur Verfügung. Die jetzigen Beschlüsse sollen die Budgetbegrenzungen für Risikogruppen mildern. Die Bundespsychotherapeutenkammer begrüßte das, forderte aber weitere Verbesserungen. So sollten die Ausnahmen ausgeweitet und zudem Gruppentherapien von Budgetbegrenzungen ausgenommen werden. Frankreich und die USA haben eine Internetplattform stillgelegt, über die intime Aufnahmen von rund 17.000 Frauen und Mädchen verschiedener Nationalität zum Verkauf angeboten wurden. Wie die Pariser Staatsanwaltschaft mitteilte, stammte das Bildmaterial aus Hackerangriffen auf soziale Medien oder aus sogenannten Rache-Pornos. Hierzu werden zumeist private Erotikinhalte von Ex-Partnern verbreitet, um dem anderen zu schaden. Auch Darstellungen minderjähriger Opfer von Cybergrooming fanden sich auf der Plattform. Dabei erschleichen sich Erwachsene online das Vertrauen und bringen Nacktaufnahmen der Kinder und Jugendlichen in ihren Besitz. Die Frauen und Mädchen wurden nach Angaben der Ermittler vereinzelt unter ihren richtigen Namen erfasst und nach Alter, Wohnort, Beruf und einem angeblichen Schönheitsgrad katalogisiert. Nutzer seien angeregt worden, gegen Belohnung Identifikationsdaten der Opfer bereitzustellen. Das Wetter. Nachts im Westen Regen, vereinzelt Gewitter, sonst meist trocken, Tiefstwerte 15 bis 7 Grad. Am Tag überwiegend stark bewölkt, teils kräftiger Regen, 13 bis 21 Grad. Die weiteren Aussichten: am Freitag bedeckt von Nordwesten Richtung Donau sich ausbreitender Regen, im Südosten heiter, 12 bis 17 Grad. Das waren die Nachrichten.
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2: Heute mit Christoph Reimann. Hallo. Die Tonart Rock hier erstmal in dieser Stunde mit Musik auf Deutsch. Von Musikern mit Wut im Bauch. Kalter Schweiß heißt dieser Song hier von Die Anstalt.

Emanuele Mattei, Carmen Redeker und Jakob Feierherm sind die Anstalt. 2023 hat sich die Band in Berlin zusammengefunden und das gemeinsam geteilte Gefühl, es ist einfach zu viel von allem und damit ist kein schöner Überfluss gemeint, sondern zu viel des Schlechten. Aus diesem Geist heraus ist die Gruppe entstanden, aus dem Gefühl überrollt zu werden von dieser Welt. Und natürlich, da draußen gibt's viel, was zu Unmut führen kann. Und vielleicht kann man die Anstalt dann auch als Wutband bezeichnen, mit klaren musikalischen Bezügen. Es geht in die 80er zu Electronic Body Music und natürlich auch zur frühen neuen deutschen Welle.

Kriegen, noch ein Song von Die Anstalt. Ich find's krass, wie diese Musik tatsächlich genauso aus den 80ern kommen könnte. Und genauso ist der Umkehrschluss ja auch krass, wie sehr sich unsere Gegenwart offenbar wieder nach dem Lebensgefühl der 80er anfühlt. Nach dem Kalten Krieg, nach einer Jugend ohne Zukunftsversprechen. Aber das, klar, ist nur die inhaltliche Ebene. Musikalisch stimmt es natürlich auch. Die Anstalt haben Bezüge drin, zum Beispiel denken manche an Malaria oder DAF, an die könnte man denken, an die deutsch-amerikanische Freundschaft, eben an die Electronic Body Music oder auch mal hier an X-Mal Deutschland. Von denen kommt hier Incubus Succubus 2.

Nochmal Musik, die ziemlich alt klingt, aber genauso wie die Anstalt von heute ist. Das hier waren die Verlierer mit Ideale. Die Verlierer, das ist eine Berliner Band, die aus Chakamak hervorgegangen ist. Chakamak, wiederum eine Gruppe, die eigentlich immer lustig war, vielleicht sogar jugendlich übermütig. Die Verlierer dagegen um einiges darker, man hat es ja gehört. Es gibt eine neue Platte von Die Verlierer, heißt so wie der Song eben, Ideale. Und worum geht es auf diesem Album? Es geht um Gier, es geht um Krieg und es geht um die Mächtigen, die entscheiden, Kasse machen und die Folgen anderen überlassen. Hier aber in diesem Song von Die Verlierer schimmert vor allem die Liebe durch. Bomben.

still. Bomben, Song von Die Verlierer hier in der Tonart Rock im Deutschlandfunk Kultur. Bleiben wir noch ein bisschen bei Musik in deutscher Sprache, gehen aber nach Wien. Da ist die Band Leftovers zu Hause. Ziemlich jung sind die Mitglieder der Band. Sie waren schon Vorgruppe der Toten Hosen. Sie selbst machen, ja, auch Punk, kann man sagen, auch Grunge, wie man ihn aus den frühen 90ern kennt.

Egal wohin, Song von den Leftovers aus Wien. 2022 haben die Leftovers ihr Debüt rausgebracht, Krach der Name. Dann sind zwei weitere Alben im Jahrestakt gefolgt. Aber vor lauter Touren ist das gemeinsame Schreiben auf der Strecke geblieben. Im Probenraum haben die nur noch für die nächste Show geprobt. Also haben alle einzeln zu Hause an neuen Songideen gearbeitet. Aber das hat das gemeinsame Musikmachen nicht ersetzt. Und jetzt, da wollten die Leftovers für die neuen Songs wieder weniger poliert klingen, mehr Garagenrock und Punk. Hier ist noch ein neuer Song, hier ist Schau nicht so von den Leftovers aus Wien, hier in der Tonart Rock im Deutschlandfunk Kultur.

Die Leftovers und soweit vielleicht erstmal mit den jungen wütenden Bands. Kommen wir jetzt zu einem, der schon länger dabei ist, Jens Friebe. Und zuletzt sah es so aus, als würde Jens Friebe keine Musik mehr machen. Er hat sein, ja, Musik machen als Jens Friebe eigentlich beendet. Jetzt ist er aber wieder da mit neuem Namen. Friberti oder Friberti. Man kann es vielleicht aussprechen, wie man möchte. Man kann es auch als Selbstbefreiung verstehen, dass sich Jens Friebe eben frei macht von Jens Friebe und jetzt auf Englisch singt. Hier ist ein Song, der hat den Namen Empathy.

Jens Friebe hat sich einen neuen Namen gegeben, nennt sich jetzt Friberty oder Friberty. Klingt aber eigentlich wie immer. Empathy war das hier. So, jetzt aber Schluss mit Musik aus Deutschland erstmal. Der nächste Song aus den USA. Im Bundesstaat Illinois ist der Musiker Riley Walker zu Hause. Ich hatte den ganz anders im Kopf, mehr so als einen Singer-Songwriter. Der neue Song Carrier dagegen besteht aus schweren Drones.

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Carriers, neuer Track von Riley Walker. Ich hab's vor dem Song schon gesagt, ich kenne den eher als Singer-Songwriter und ich glaube, so konnte man ihn auch kennenlernen. Also er wurde schon als neuer Nick Drake bezeichnet, aber dann hat ihn seine Sucht fast, das Leben gekostet. Er hat getrunken, er hat Drogen genommen und es war schwer für ihn davon wieder wegzukommen. Dass er heute noch da ist, sagt er, ist ein Wunder. Hier kommt ein etwas älterer Song von Riley Walker, der den Namen The Roundabout hat.

0: Riley Walker mit The Roundabout, Tina Turner Rock im Deutschlandfunk Kultur. Die Sendung geht gleich in die zweite Stunde. Vorher noch Marissa Naylor zusammen mit Stephen Brodsky, der Track Estranged. Die beiden haben sich zusammengetan für diesen Song und sogar auch noch ein bisschen mehr.
1: Ja.

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1: Zwei Uhr, die Nachrichten. Die CDU-Bundestagsabgeordnete Güler geht davon aus, dass der neue Landtagspräsident in Sachsen-Anhalt von der AfD auch mit Stimmen aus ihrer Partei ins Amt gewählt worden ist. Das müsse man jetzt nicht schönreden, sagte die Außenstaatsministerin den Sendern RTL und NTV. Wenn unter 14 CDU-Abgeordneten nur 5 Enthaltungen stimmten, werde der eine oder andere diese Entscheidung mitgetragen haben. Auch Landtagspräsident Rausch selbst geht von Stimmen aus der CDU aus. Der CDU-Chef Merz hatte zuvor angedeutet, dass Rausch auch Stimmen von SPD, Grünen oder Linken erhalten haben könnte. Auf einer Veranstaltung in Berlin verwies Merz auf die Möglichkeit einer sogenannten False Flag Aktion. Diese gebe es nicht nur militärisch, sondern auch politisch, sagte er. Unter einer False Flag Aktion versteht man ein Täuschungsmanöver, um den Eindruck zu erwecken, dass eine selbst ausgeführte Aktion von anderen durchgeführt wurde. SPD-Chef Lars Klingbeil verlangte Erklärungen von den Christdemokraten. Die AfD stellt mit Rausch erstmals in Deutschland einen Landtagspräsidenten. Er erhielt 48 Ja-Stimmen. Die Fraktionen von AfD und BSW, die Rauschs Wahl angekündigt hatten, kommen nur auf 44 Abgeordnete. Im Kanzleramt in Berlin hat am Abend der Koalitionsausschuss erstmals seit der Sommerpause getagt. Über Ergebnisse soll die Öffentlichkeit morgen in schriftlicher Form unterrichtet werden. Aus Teilnehmerkreisen verlautete anschließend lediglich, man habe in einer guten Atmosphäre unter anderem über den Zeitplan für die weiteren Reformen gesprochen. Bundespräsident Steinmeier wird heute bei seinem Staatsbesuch in Frankreich von Gastgeber Macron mit militärischen Ehren am Pariser Triumphbogen empfangen. Anschließend ziehen sich beide zu Gesprächen in den Élysée-Palast zurück. Für den Abend ist ein Staatsbankett geplant. Steinmeier erklärte, der Staatsbesuch sei auch so etwas wie ein Abschiedsbesuch bei einem wirklich überzeugten Europäer und einem guten Freund. Beide Präsidenten hatten 2017 ihr Amt angetreten und beide scheiden im kommenden Frühjahr aus dem Amt aus. Steinmeier betonte weiter, Europa brauche wieder Vernunft und Herz. Beides habe die deutsch-französische Annäherung nach dem Zweiten Weltkrieg überhaupt erst möglich gemacht. Der Bundespräsident konstatierte, man befinde sich in einer Zeit der Kriege und Krisen, in der die Demokratie sowohl in Deutschland als auch in Frankreich angefochten sei, wie seit dem Zweiten Weltkrieg nicht mehr. Mit einem symbolischen Spatenstich haben in Bautzen die Bauarbeiten für das Sorbische Wissensforum begonnen. Mit dem neuen Komplex sollen das Sorbische Museum, ein Kulturarchiv und eine Zentralbibliothek zusammengeführt werden. Der Bau soll rund 50 Millionen Euro kosten. Sachsens Ministerpräsident Kretschmer erklärte, mit dem Sorbischen Wissensforum schaffe man einen einzigartigen Ort des Bewahrens, der Begegnung und der Innovation, sowohl für das sorbische Volk als auch die Bautzener und alle Interessierten. Der Spatenstich sei ein starkes Zeichen für die Zukunft der sorbischen Sprache und Kultur, betonte der CDU-Politiker. In Sachsen und in Brandenburg leben rund 60.000 Sorben. Sie sind ein westslawisches Volk, das in Deutschland offiziell als nationale Minderheit anerkannt ist. Neben ihrer Sprache und Kultur haben die Sorben eine Flagge und eine Hymne. Beim Entfernen einer Raufasertapete in einer Mietwohnung in Bamberg ist eine womöglich jahrhundertealte Wandmalerei entdeckt worden. Die Deutsche Stiftung Denkmalschutz kündigte an, die Arbeiten zur Konservierung mit 24.000 Euro zu fördern. Die Untersuchungen sollten Erkenntnisse über Umfang, Datierung und Bedeutung des Fundes liefern und die Grundlage für weitere Restaurierungsmaßnahmen schaffen. Auch angrenzende Wandbereiche müssten nun nach weiteren Historien